0: 2018 im Zeitraum von Ende Juli bis Anfang August. Die aktuelle Periode mit Hitzewarnungen mit einer erwarteten Dauer von voraussichtlich 12 Tagen zählt zu den längsten seit der Einführung des DWD-Hitzewarnsystems im Jahr 2005. Bis einschließlich Montag erwarten die Meteorologen Bedingungen, die Hitzewarnungen erforderlich machen. Bundesgesundheitsministerin Warken will die Suizidprävention bundesweit stärken. Das geht aus einem Gesetzentwurf hervor, aus dem die Rheinische Post zitiert. Demnach ist unter anderem die Schaffung einer Bundesfachstelle für Suizidprävention geplant, die ein Konzept für eine bundesweit einheitliche Krisendienstrufnummer entwickeln soll. Eine solche Nummer forderten auch mehrere Verbände in einer gemeinsamen Erklärung. Der Gesetzentwurf des Gesundheitsministeriums ging laut Rheinischer Post bereits in die Ressortabstimmung der Bundesregierung. Ziel sei es, die Prävention von Suiziden zu verbessern. Geplant seien unter anderem Maßnahmen der Information, Aufklärung, Forschung und Unterstützung. Zudem sollten die Länder auf einen flächendeckenden, bedarfsgerechten Ausbau der Krisendienste hinwirken. In Deutschland gibt es nach Angaben des Bundesgesundheitsministeriums jährlich rund 10.000 Suizidfälle. Familienministerin Prien plant offenbar eine Verschärfung beim Elterngeld. Nach Informationen des Redaktionsnetzwerks Deutschland soll es für Paare künftig nur dann möglich sein, die vollen 14 Monate Elterngeld zu beziehen, wenn beide Partner je 7 Monate Elternzeit nehmen. Bisher gibt es 14 Monate Elterngeld, wenn ein Elternteil mindestens 2 Monate davon bezieht. In der Regel ist das der Vater. Mehr als 2 Monate nehmen nur wenige Männer. In Koalitionskreisen wurde laut Redaktionsnetzwerk betont, dass die Verhandlungen noch laufen und es sich auch um eine Maßnahme für mehr Gleichstellung handele. Tatsächlich würde die Einführung eines hälftigen Elterngeldes aber vor allem dem Ministerium Geld sparen. Denn den Informationen zufolge rechnet man nicht damit, dass viele Väter tatsächlich so lange aus dem Beruf aussteigen werden. Finanzminister Klingbeil hatte vom Familienministerium Einsparungen in Höhe von 500 Millionen Euro verlangt. Dies soll zur Haushaltskonsolidierung beitragen. Im Prozess um den Anschlag auf dem Magdeburger Weihnachtsmarkt wird heute das Urteil erwartet. Der 51 Jahre alte Angeklagte war am 20. Dezember 2024 mit einem Mietwagen über den belebten Weihnachtsmarkt gefahren. Dabei starben 6 Menschen, mehr als 300 wurden verletzt. Die Generalstaatsanwaltschaft forderte von dem Landgericht Magdeburg die Verurteilung zu lebenslanger Haft mit Feststellung der besonderen Schwere der Schuld und anschließender Sicherungsverwahrung. Laut Generalstaatsanwaltschaft handelte der Angeklagte aus persönlichen Motiven. Er habe keine Reue gezeigt. Der Angeklagte räumte in dem seit November andauernden Prozess zwar ein, einen Angriff geplant und das Auto gesteuert zu haben. Er bestritt jedoch, dass er Menschen gezielt überfahren habe. Bei der Fußballweltmeisterschaft hat die deutsche Nationalmannschaft ihr 3. und letztes Gruppenspiel verloren. In East Rutherford im US-Bundesstaat New Jersey unterlag das Team Ecuador mit 1:2. Die DFB-11 zieht dennoch als Gruppensieger ins 16. Finale ein. Der Gegner für das Spiel am Montag steht noch nicht fest. Neben Deutschland zieht die Elfenbeinküste nach ihrem 2:0-Sieg gegen Curaçao in die nächste Runde ein. Das Wetter. In der Nacht locker bewölkt oder klar, 24 bis 16 Grad, im Nordosten um 14 Grad. Am Tage heiß und sonnig, 31 bis 38 Grad, im Westen und Südwesten lokal bis 41 Grad. Für weite Teile Deutschlands wird vor extremer Wärme gewarnt. Bitte beachten Sie die Empfehlungen für Hitzetage, unter anderem vom Deutschen Wetterdienst. Die weiteren Aussichten: am Samstag im Westen und Nordwesten zeitweise wolkig, ab nachmittags einzelne kräftige Gewitter. Nach Osten und Süden hin sonnig, 35 bis 41 Grad. Das waren die Nachrichten.
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2: Willkommen zurück. Mein Name ist Elena Bawanpuri. Ich führe Sie durch die Nacht. Und in dieser Stunde bewegen wir uns einmal rund um den Globus. Wirklich von Brasilien zu Bosnien, nach Syrien, Afghanistan und Patagonien in Argentinien. Den Anfang macht eine Künstlerin aus dem Nordosten Brasiliens, Clau Anis. Sie verbindet auf ihrem neuen Album Makula elektronische Klangwelten mit brasilianischer Tradition, Jazz und Canção, also Volksliedern. Und jetzt stelle ich diese Künstlerin vor mit einem Track namens Minha Casa Ardendo em Mim.

Klauanis aus Fortaleza im Nordosten Brasiliens. Auf ihrem neuen Album Makula mischt sie elektronischen Sound mit Jazz und afro-brasilianischer Rhythmik. Und sie spielt auch selbst Klarinette und Gitarre und sie singt. Gleichzeitig hat sie sich für dieses Album zahlreiche Musikerinnen und Musiker aus der unabhängigen Szene ihrer Heimatstadt geholt und die in das Album eingebunden. Daher klingt es ziemlich experimentierfreudig. Daraus hören wir noch einmal einen Song namens Ressaca. Das bedeutet Kater, also wenn man zu viel getrunken hat.

Clauanis aus Brasilien mit Resaca aus ihrem neuen Album Makula. Ein sehr beeindruckendes Album, wie ich finde. Wir ziehen weiter zu einer Künstlerin aus Mexiko und Chile, Mon Laferte. Mit ihrem neuen Album Femme Fatale Volume 2. Eigentlich hätte das Projekt schon mit dem ersten Femme Fatale Album abgeschlossen sein können, aber Mon Laferte hatte einfach zu viel zu erzählen. Und für die zweite Ausgabe hat sie auf alte Notizbücher, Gedichte, Sprachmemos und Songideen zurückgegriffen, die teilweise 10 Jahre alt sind. Und entstanden ist ein sehr persönliches Album über Verletzlichkeit, Mutterschaft, Depression, emotionale Abhängigkeit. Und klanglich bewegt sich die Platte auch deutlich freier als noch die Vorgänger. Blues, Folk, Alternative Rock, Singer-Songwriter. Und wir hören zwei Songs von Mon Laferte.

Mon Laferte. Mit Sounds von Merengue zu Singer, Songwriter und Folk findet man alles auf ihrem neuen Album Femme Fatale Volume 2. Und besonders berührend ist auf der Platte der Song Gigante, den sie bereits mit 26 geschrieben hat, nach einer Schilddrüsen-OP. Heute ist sie 43 Jahre alt. Und damals bestand die Gefahr, dass sie ihre Stimme verlieren könnte. Und viele Jahre später entscheidet sie sich, dieses Lied zu veröffentlichen und schließt damit das Album auch ab, mit einer Stimme weiterhin. Mon Laferte sagt, Musik habe sie immer wieder gerettet. Hier der Song Gigante.

Talking Earth Trust mit Mananga Song. Willkommen in der Tonart Globalnacht. Es ist 2.30 Uhr. Talking Earth Trust haben heute ihr neues Album All That We Are veröffentlicht. Alles, was wir sind, und schon der Name verrät die Idee hinter diesem Projekt. Seit den 90er Jahren bringt die Gruppe Musikerinnen und Musiker aus unterschiedlichsten Ländern zusammen, die beteiligt

Beteiligten stammen unter anderem aus Mosambik, Nigeria, Chile, Iran oder Frankreich und dem Saarland. Dort ist die ganze Gruppe ansässig. Die Musik bewegt sich zwischen Ethno-Jazz, Folklore, Pop und klassischer Musik. Und hier können manchmal persische Melodien auf afrikanische Rhythmen treffen oder türkische Einflüsse auf europäische Romantik. Das ist eine Wundertüte, sag ich mal. Kopf dieses Projekts ist Udo Redlich. Er beschreibt sich selbst jetzt nicht unbedingt als der Bandleader, sondern als der Koordinator, der Menschen hier zusammenbringt. Und genau dieses Zusammenbringen hört man wirklich in den Stücken. Daher hier nochmal von der neuesten Platte, der Song Saudades.

Talking Earth Trust mit Darijimi. Willkommen in der Tonart Globalen Nacht. Ein Song, der aktuell plötzlich große Aufmerksamkeit wieder bekommt, heißt Take Me to America vom Dubioza Collective aus Bosnien-Herzegowina. Der Titel ist inzwischen 15 Jahre alt, erlebt aber gerade eine überraschende Renaissance, na klar, wegen der Fußball-WM, die eben auch in den USA, Amerika stattfindet. Nachdem sich Bosnien-Herzegowina sportlich bewiesen hat, das letzte Spiel auch deutlich gewonnen hat, wurde dieser Song noch mal mehr in den Social-Media-Kanälen hochgeholt. Und dabei erzählt der Song vom amerikanischen Traum, eben aus bosnischer Sicht, mit typischem Humor und politischer Satire vom Dubioza Collective, Take Me to America.

Von Bosnien geht es weiter nach Syrien. Amore stammt aus dem Nordwesten des Landes. Schon als Jugendlicher machte er sich dort als Rapper einen Namen und galt als einer der wenigen Künstler, die komplexe Double-Time-Techniken auf Arabisch beherrscht haben. Mit dem Krieg änderte sich für ihn alles. 2015 kam er als 18-Jähriger nach Deutschland und innerhalb kürzester Zeit hat er Deutsch gelernt und begonnen, beide Sprachen in die Musik einzubinden. Und gerade diese Mischung macht seine Songs sehr besonders. Ich möchte Ihnen vorstellen, Amore mit Anna.

Amore mit Anna. Ein weiterer Künstler aus der Global-Pop-Welt ist Farhad. In Afghanistan geboren, lebt in Deutschland und zählt seit Jahren zu einem sehr spannenden Produzentenkreis in der europäischen Hip-Hop-Szene. Und wenn man ihn vielleicht nicht kennt, kennt man die Personen, für die er Beats kreiert hat. Talib Kweli, Neka und sein eigenes Projekt und Label Kabul Fire ist eine Hommage an Afghanistan und afghanische Kultur. Mit Farhad beschäftigen wir uns am Ende der Stunde gegen 4 noch einmal stärker. Aber jetzt hören wir erstmal Al-Quds.

Kerala Rain von El Buho war das. Der Brite fand seine musikalische Heimat nicht in Europa, sondern in Lateinamerika. Nach Aufenthalten in Argentinien und vielen Reisen durch den Kontinent hat der Produzent seinen eigenen Sound entwickelt. Elektronische Musik, Naturaufnahmen und lateinamerikanischer Folk. Er engagiert sich seit Jahren für Umwelt- und Naturschutzprojekte. Und gemeinsam mit der argentinischen Musikerin Alumine Guerrero hat El Buho die LP Patagonia Patagonia aufgenommen. Das Cover zeigt einen brennenden patagonischen Wald und verweist auf die zunehmende Bedrohung vieler Ökosysteme durch Ausbeutung und Brände. Patagonia Patagonia feiert aber eben auch die Schönheit dieser Region. Es ist ein passender Ausklang für diese zweite Stunde der Tonart Globalnacht. Wir hören uns dann nach den Nachrichten wieder.

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1: Drei Uhr, die Nachrichten. Bundesgesundheitsministerin Warken will die Suizidprävention bundesweit stärken. Das geht aus einem Gesetzentwurf hervor, aus dem die Rheinische Post zitiert. Demnach ist unter anderem die Schaffung einer Bundesfachstelle für Suizidprävention geplant, die ein Konzept für eine bundesweit einheitliche Krisendienstrufnummer entwickeln soll. Eine solche Nummer forderten auch mehrere Verbände in einer gemeinsamen Erklärung. Es dürfe in Deutschland nicht vom Wohnort oder vom Zufall abhängen, ob Menschen in suizidalen Krisen schnell qualifizierte Unterstützung finden, betonte die Leiterin des Nationalen Suizidpräventionsprogramms Schneider. Der Gesetzentwurf des Gesundheitsministeriums ging laut Rheinischer Post bereits in die Ressortabstimmung der Bundesregierung. Ziel sei es, die Prävention von Suiziden zu verbessern. Geplant seien unter anderem Maßnahmen der Information, Aufklärung, Forschung und Unterstützung. Zudem sollten die Länder auf einen flächendeckenden, bedarfsgerechten Ausbau der Krisendienste hinwirken. In Deutschland gibt es nach Angaben des Bundesgesundheitsministeriums jährlich rund 10.000 Suizidfälle. Der Bundestag entscheidet heute über Pläne der schwarz-roten Koalition, die Bauprojekte im Verkehrsnetz deutlich schneller in Gang bringen sollen. Der Gesetzentwurf von Bundesverkehrsminister Schnieder sieht vor, Verfahren für Autobahnen, Schienen und Wasserwege zu beschleunigen. Das soll auch für Verkehrsprojekte im Rahmen des schuldenfinanzierten Sondervermögens von 500 Milliarden Euro gelten. Der Deutsche Wetterdienst hat seit seiner Gründung 1952 noch nie so früh im Jahr eine Hitzewarnperiode dieser Länge registriert. Wie die Bundesbehörde in Offenbach mitteilte, entwickeln sich Hitzewellen mit starken oder extremen Wärmebelastungen üblicherweise erst im Hochsommer. Der mit 18 Tagen bisher längste durchgehende Zeitraum mit Hitzewarnungen lag 2018 im Zeitraum von Ende Juli bis Anfang August. Die aktuelle Periode mit Hitzewarnungen mit einer erwarteten Dauer von voraussichtlich 12 Tagen zählt zu den längsten seit der Einführung des DWD-Hitzewarnsystems im Jahr 2005. Bis einschließlich Montag erwarten die Meteorologen Bedingungen, die Hitzewarnungen erforderlich machen. Die Zahl der Ebola-Toten in der Demokratischen Republik Kongo ist auf 304 angestiegen. Aktuell seien in dem zentralafrikanischen Land 1155 Fälle bestätigt, teilte das Kommunikationsministerium in Kinshasa mit. Die Epidemie in den Provinzen Ituri, Nordkivu und Südkivu sei noch nicht gestoppt. Die Gesundheitsbehörde des Landes forderte angesichts der Lage die Errichtung weiterer Behandlungszentren und eine Erhöhung der Bettenkapazität. Denn obwohl der Gipfel des Ebola-Ausbruchs noch nicht erreicht sei, seien bereits 95% der Bettenkapazitäten in den Kliniken ausgeschöpft. Bei zwei schweren Erdbeben in Venezuela sind nach jüngsten Angaben der Regierung mindestens 188 Menschen ums Leben gekommen und mehr als 1.500 verletzt worden. Es wird befürchtet, dass die Opferzahlen noch deutlich steigen. Die Beben hatten eine Stärke von 7,2 und 7,5. Viele Gebäude stürzten ein. Die geschäftsführende venezolanische Präsidentin Rodriguez rief den Notstand aus. Staaten weltweit boten ihre Unterstützung an, darunter Deutschland. Verteidigungsminister Pistorius sagte, die Bundeswehr stehe mit 6 Transportflugzeugen bereit. 50 Einsatzkräfte des Technischen Hilfswerks fliegen heute nach Venezuela. Der US-Außenminister Rubio erklärte, die Vereinigten Staaten würden umgehend Suchtrupps, Rettungsteams und medizinische Güter entsenden. Zudem wurden Soforthilfen in Höhe von 150 Millionen Dollar bereitgestellt. Bei der Fußball-Weltmeisterschaft hat die deutsche Nationalmannschaft ihr drittes und letztes Gruppenspiel verloren. Sie unterlag Ecuador mit 1:2. Die DFB-11 zieht dennoch als Gruppensieger ins 16. Finale ein. Der Gegner für das Spiel am Montag steht noch nicht fest. Das Wetter. In der Nacht locker bewölkt oder klar, 24 bis 16 Grad, im Nordosten um 14 Grad. Am Tag heiß und sonnig, 31 bis 38 Grad, im Westen und Südwesten lokal bis 41 Grad. Für weite Teile Deutschlands wird vor extremer Wärme gewarnt, Bitte beachten Sie die Empfehlungen für Hitzetage, unter anderem vom Deutschen Wetterdienst. Das waren die Nachrichten.
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2: Willkommen zurück zu internationaler Musik außerhalb des Mainstreams. Mein Name ist Elena Bavanpuri, ich führe Sie durch die Sendung. In dieser dritten Tonartstunde trifft Dub auf Krautelektronik und wir hören persische Klangwelten, Jazz und Folk. Den Anfang macht ein Projekt, das komplett unabhängig arbeitet, aber mit umso mehr Leidenschaft und auch Risiko, einiges an Optimismus. This is the Artist's Job, so heißt die Band. Und hinter dem Projekt stehen Tedda und Etu, zwei deutsche Musiker, die gerade alles auf ihr erstes Album setzen und den gesamten Prozess auch selber stemmen. Von der Musik über die Videos bis zur Veröffentlichung. Ansa Kucheza ist ein neuer Track, bedeutet auf Swahili sinngemäß Fang an zu tanzen. Und so klingt der Song auch. Eine Liebeserklärung an afrikanische Musik, an Gemeinschaft und die Idee, auch in schwierigen Zeiten Hoffnung zu bewahren. Die beiden erhoffen sich, dass es das tanzbare Global Music Stück des Sommers wird. Ob das so ist, lasse ich Sie jetzt beurteilen.

Ansa Kucheza von This is the Artist's Job. Wir bleiben in Deutschland, zumindest so halb, mit Mouse on Mars und Lee Scratch Perry. Perry, Reggae-Legende, Dub-Erfinder und einer der einflussreichsten Figuren der modernen Musikgeschichte, könnte man auch sagen. Auf der anderen Seite Mouse on Mars, die deutschen Elektronik-Avantgardisten Jan St. Werner und Andy Thoma. Das Ergebnis dieser Kollaboration heißt Spatial No Problem. Und das ist eines der letzten Projekte gewesen, die Lee Scratch Perry noch zu Lebzeiten aufgenommen hat. Entstanden sind keine klassischen Dub-Stücke, sondern verspielte, bizarre, unvorhersehbare Songs. Und ich zeige Ihnen aus dem Album Rock Curry.

Lee Scratch Perry mit Mouse on Mars. Rock Curry heißt dieser Song. Perry springt zwischen Sprechgesang, Improvisation und Wortspielen. Mouse on Mars bauen drumherum einen Kosmos aus elektronischen Texturen, Krautrock und schrägen Soundeffekten. Ich finde ganz faszinierend, wie selbstverständlich aber diese beiden Welten, Jamaika, Deutschland, Reggae Dub und Elektronik, zusammenfinden. Und dieses Album wirkt zumindest auch jetzt nach Perrys Tod fast wie sein letztes großes Abenteuer. Wir hören noch zwei weitere Songs von der Platte. Fire Dali und

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1: Lee Scratch Perry und Mouse on Mars. Willkommen bei Deutschlandfunk Kultur. Es ist 3.28 Uhr. Wir gehen in die USA zu Sparkle Mummy. Hinter dem Namen steckt die Musikerin und Künstlerin Ariela Granados, Tochter mexikanischer Einwanderer, aufgewachsen in Texas und inzwischen Teil der kreativen Szene in Chicago. Ihr Debütalbum In This Body ist draußen. Soul, Funk, Disco, House, brasilianische Jazz, Fusion und Bolero aus Mexiko. Dazu einiges an Improvisation und verträumter Ästhetik. Sparkle Mummy beschreibt sich selbst als World Builder, als Weltenbilderin, als Weltenerfinderin, also jemand, der nicht nur Songs schreibt, sondern eine ganze Welt erschaffen kann. Wie das klingt, zeigt sie auf ihrem Track Quisiera.

Sparkle Mummy aus Chicago mit einem ganz wunderbaren Album. Wir kommen aber jetzt wieder zurück nach Europa, nach Österreich, zu Takeshis Cashew aus Wien, eine Band, die man am besten live erleben sollte, denn ihre Musik lebt wirklich von Bewegung. Funk, anatolische Psychedelia, elektronische Elemente, Flöten, Vintage-Synthesizer, Percussions. Das zeigen sie alles auf diesem Song. Operator.

Takeshis Cashew aus Wien. Willkommen bei der Tonart Globalen Nacht. Weniger als eine klassische Band, als ein offenes Netzwerk von Musikerinnen und Musikern, so versteht sich The Ediacaran. Im Zentrum stehen Bastido und Florian Hausner aus Deutschland. Doch das Projekt versteht sich bewusst als ein kollektiver Raum mit Indie, Folk, Alternative R&B und Reggae. Das Debütalbum A Summer on the Brink ist vergangene Woche rausgekommen. Und hier zwei Songs von der Platte Butterfly und Water in the Sun.

The Adiacaran mit Water in the Sun. Willkommen bei der Tonart Globalnacht. Es ist 3.48 Uhr. Ich möchte Ihnen jetzt noch einen ganz besonderen Künstler vorstellen, Marhan Mirarab, und sein neues Album Unspoken. Der Gitarrist wurde in Teheran geboren und lebt heute in Wien. Die vergangenen Jahre haben sein Leben tief verändert. Revolution, Protestbewegungen im Iran, Gewalt und Krieg, die Themen prägen eben auch das Album. Mirarab hat eine speziell entwickelte Gitarre mit zwei Griffbrettern, die erlaubt ihm, zwischen iranischer Klangtradition und westlicher Harmonik zu wechseln. Wie das klingt, hören Sie auf Gina, gewidmet der verstorbenen Gina Mahsa Amini. Ihr Tod in Gewahrsam der iranischen Behörden löste die Frau-Leben-Freiheit-Bewegung aus.

Gina vom Album Unspoken von Marhan Mirarab und Kian Sultani. Das Album ist ein persönliches Werk von Mirarab, gemeinsam mit Musikerinnen und Musikern wie dem Cellisten Kian Sultani, dem Bassisten Lars Danielsson oder Gulnar Shahyar, entsteht Musik voller Empathie, Verletzlichkeit und Wärme. Mit zwei weiteren Stücken der Platte beende ich die dritte Stunde dieser Tonart Globalnacht.

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1: Vier Uhr, die Nachrichten. In Venezuela ist die Zahl der Toten nach den schweren Erdbeben auf 235 gestiegen. Das teilte das Gesundheitsministerium des Landes im Staatsfernsehen mit. Es wird befürchtet, dass die Opferzahlen noch weiter steigen. Die Beben hatten eine Stärke von 7,2 und 7,5. Viele Gebäude stürzten ein. Die geschäftsführende venezolanische Präsidentin Rodriguez rief den Notstand aus. Inzwischen hat sich Hilfe aus dem Ausland auf den Weg nach Venezuela gemacht. Noch heute wurden 50 Einsatzkräfte des Technischen Hilfswerks in das Katastrophengebiet fliegen. Im Vordergrund stehen den Angaben zufolge die Bergung und Rettung von Personen aus zerstörten Gebäuden. Zu der Schnelleinsatzeinheit gehören demnach auch 4 Rettungshundeführer mit jeweils einem Hund. Die USA wollen 2 Kriegsschiffe und auch Transportflugzeuge in das südamerikanische Land schicken. Außerdem Rettungs- und Sucheinheiten, darunter ein 80-köpfiges Team mit 6 Spürhunden. Zuvor hatte das US-Außenministerium in Washington bereits eine Bebennothilfe in Höhe von 150 Millionen Dollar zugesagt. Die Zahl der Ebola-Toten in der Demokratischen Republik Kongo ist auf 304 angestiegen. Aktuell seien in dem zentralafrikanischen Land 1155 Fälle bestätigt, teilte das Kommunikationsministerium in Kinshasa mit. Die Gesundheitsbehörde des Landes forderte angesichts der Lage die Errichtung weiterer Behandlungszentren und eine Erhöhung der Bettenkapazität. Denn obwohl der Gipfel des Ebola-Ausbruchs noch nicht erreicht sei, seien bereits 95% der Bettenkapazitäten in den Kliniken ausgeschöpft. Der Bundestag entscheidet heute über Pläne der schwarz-roten Koalition, die Bauprojekte im Verkehrsnetz deutlich schneller in Gang bringen sollen. Der Gesetzentwurf von Bundesverkehrsminister Schnieder sieht vor, Verfahren für Autobahnen, Schienen und Wasserwege zu beschleunigen. Das soll auch für Verkehrsprojekte im Rahmen des schuldenfinanzierten Sondervermögens von 500 Milliarden Euro gelten. Familienministerin Prien plant offenbar eine Verschärfung beim Elterngeld. Nach Informationen des Redaktionsnetzwerks Deutschland soll es für Paare künftig nur dann möglich sein, die vollen 14 Monate Elterngeld zu beziehen, wenn beide Partner je 7 Monate Elternzeit nehmen. Bisher gibt es 14 Monate Elterngeld, wenn ein Elternteil mindestens 2 Monate davon bezieht. In der Regel ist das der Vater. Mehr als 2 Monate nehmen nur wenige Männer. In Koalitionskreisen wurde laut Redaktionsnetzwerk betont, dass die Verhandlungen noch laufen und es sich auch um eine Maßnahme für mehr Gleichstellung handle. Tatsächlich würde die Einführung eines hälftigen Elterngeldes aber vor allem dem Ministerium Geld sparen. Denn den Informationen zufolge rechnet man nicht damit, dass viele Väter tatsächlich so lange aus dem Beruf aussteigen werden. Finanzminister Klingbeil hatte vom Familienministerium Einsparungen in Höhe von 500 Millionen Euro verlangt. Dies soll zur Haushaltskonsolidierung beitragen. An den sonstigen Bedingungen für das Elterngeld will Prien den Angaben zufolge nichts ändern. Danach bleibt die Höhe bei 65% des Nettoeinkommens, wobei maximal 1.800 Euro bezahlt werden. Das Elterngeld wird aber nur gewährt, wenn bei Paaren und Alleinerziehenden das zu versteuernde Einkommen unter 175.000 Euro liegt. Bei der Fußball-Weltmeisterschaft hat die deutsche Nationalmannschaft ihr drittes und letztes Gruppenspiel verloren. Sie unterlag Ecuador mit 1:2. Die DFB-11 zieht dennoch als Gruppensieger ins 16. Finale ein. Der Gegner für das Spiel am Montag steht noch nicht fest. Die weiteren Ergebnisse bisher: Elfenbeinküste, Curaçao 2:0, Tunesien, Niederlande 1:3, Japan, Schweden 1:1. Damit scheiden Curaçao und Tunesien aus. Die übrigen Mannschaften sind wie Deutschland und Ecuador eine Runde weiter. Das Wetter: heiß und sonnig, 31 bis 38 Grad, im Westen und Südwesten lokal bis 41 Grad. Für weite Teile Deutschlands wird vor extremer Wärme gewarnt. Bitte beachten Sie die Empfehlungen für Hitzetage, unter anderem vom Deutschen Wetterdienst. Morgen im Westen und Nordwesten zeitweise wolkig, ab nachmittags einzelne kräftige Gewitter. Nach Osten und Süden hin sonnig, 35 bis 41 Grad. Die weiteren Aussichten: am Sonntag zunehmend bewölkt, im Tagesverlauf gebietsweise teils schwere Gewitter mit Sturmböen, Starkregen und Hagel, Richtung Osten und Südosten länger sonnig und trocken, Höchstwerte 32 bis 41 Grad. Das waren die Nachrichten.
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2: Willkommen zur letzten Stunde der Tonart Globalnacht. Mein Name ist Elena Bawanpuri, ich führe Sie durch die Sendung. Und während es bei mir hier im Studio langsam auf den Morgen zugeht, wird in Mecklenburg-Vorpommern gerade wahrscheinlich noch durchgefeiert. In Lerz auf der Mecklenburgischen Seeplatte läuft nämlich das Fusion Festival, eines der größten Musikfestivals Europas. Und viele kennen die Fusion vor allem als Festival für elektronische Musik. Tatsächlich ist da aber viel mehr los. Seit Jahren gehören auch Künstlerinnen und Künstler aus dem Global Pop ganz selbstverständlich zum Programm. Und genau einige dieser Artists stelle ich Ihnen jetzt vor. Von nordafrikanischer Clubmusik zu Highlife aus Ghana und Beatkunst aus Afghanistan. Den Anfang macht Kay Suakyol aus Istanbul mit psychedelischem Anatol-Pop-Sound jetzt in Deutschlandfunk Kultur.

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Gaysu Akyol mit Sen Benim Maramsin. Kaum jemand verbindet türkische Musiktradition so selbstverständlich mit Surfrock, Psychedelia, Punk und Pop wie sie. Ihr Album Anadolu Eyderi entstand während der Pandemie und erzählt von Widerstandskraft, von Fantasie und Hoffnung. Dabei ist Gaysu Akyol mehr als Musikerin. Sie malt ihre Albumcover selbst, entwickelt die visuelle Sprache ihrer Projekte, führt Regie bei ihren Videos. Und für sie gehört das alles zusammen. Musik, Bild, Performance bilden das Gesamtkunstwerk. Und wer sie live erlebt, der versteht auch schnell, warum sie eben inzwischen auf Festivals rund um den Globus zu Hause ist und aktuell eben auf der Fusion. Hier nochmal in der Tonart Globalnacht mit Anadolu Eyderi.

Das war Gay Su Akyol. Und wir bleiben bei türkischen Wurzeln mit einem Musiker, der auf seine Art in Deutschland Musikgeschichte geschrieben hat, Ozan Atacanani. Er kam Mitte der 70er Jahre als Jugendlicher aus der Türkei nach Deutschland und begann dann schon mit 15 Rockmusik auf Deutsch mit der Balama zu verbinden, eigentlich dem türkischen Nationalinstrument. Damals war er seiner Zeit weit voraus. In Liedern wie Deutsche Freunde spricht er über Diskriminierung und die Lebensrealität türkischer Gastarbeiter, lange bevor das Thema in der deutschen Popkultur und auch Gesamtgesellschaft angekommen ist. Und nach einer langen Pause ist dann 2021 sein erstes offizielles Album erschienen. Heute, fast 5 Jahrzehnte nach seiner Karriere, nach seinem Karrierestart, wird sein Werk weiterhin entdeckt, eben aktuell von Festivalgästen auf der Fusion.

nordafrikanischen Traditionen und endet dann irgendwann mitten im Club oder eben aktuell bei dem Fusion Festival. Rai, marokkanischer Trap, House, Breakbeats verschmelzen hier alle miteinander. Und seine Songs erzählen oft vom Gefühl, zwischen mehreren Welten zu leben. Als Sohn einer marokkanischen Familie kennt er dieses Dazwischen sehr gut. Viele Jahre lebt er in einer selbstverwalteten so Kultur-WG in Lausanne und hat das zu einem großen Projekt gemacht mit Straßenmusik und Musikern, die zusammen gespielt haben. Und später begann er dann selbst zu produzieren. Wie das klingt, zeigt er auf seinem neuesten Track Labava.

Sammy Galvi mit seinem neuen Song La Baba zusammen mit der Sängerin Baby Volcano auf Spanisch und Arabisch. Sammy Galvi hat eine wahnsinnige Live-Präsenz. Ich konnte ihn letztes Jahr im Gretchen in Berlin sehen. Er stand mit Mischpult, Loopmaschine und Gitarre auf der Bühne, ist dort rumgehüpft und hat die Menschen zum Dabke-Tanzen animiert, also dem typischen arabischen Tanzkreis. Und vielleicht passt deshalb auch seine Musik so gut auf ein Festival wie auf die Fusion. Seine Musik macht einfach Spaß. Daher hier nochmal bei Deutschlandfunk Kultur Sammy Galvi mit Kiss.

Sami Galvi mit Dashihani. Wir machen weiter mit besonderen Künstlern außerhalb des Mainstreams, die momentan auf dem Fusion Festival spielen. Wenn es sie dort nicht hinverschlägt, gerade vielleicht auch nicht bei dieser Hitze, kein Problem. Meine Top Artists aus dem Global Pop Sound zeige ich Ihnen hier. Jemba Groove. Eine Band aus Berlin, deren musikalische Wurzeln bis nach Ghana und Mali reichen. Gegründet wurde das Projekt von Bassist Yannick Knolting und Sänger sowie Perkussionist Eric Owusu. Gemeinsam entwickeln sie einen Sound, der Highlife, Soul, Jazz miteinander verbindet. Und sie spielen mittlerweile auf allen möglichen großen Bühnen und jetzt eben auch auf der Fusion und bei uns in Deutschlandfunk Kultur, Dabia.

0: Dabia von Jemba Groove. Das Besondere an dieser Band ist wirklich ihre Gelassenheit. Jemba Groove übertragen diese Energie auf der Bühne wahnsinnig gut, sind meistens zu siebt, verbinden Highlife, Soul und moderne Grooves. Daher spiele ich ihnen noch zwei weitere Tracks, Agia und Sweet My Ear.
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Jemba Groove mit Sweet My Ear für einen besonders weichen Start in den Morgen. Zum Abschluss dieser Tonart Globalnacht stelle ich Ihnen noch Farhod vor. Der Hamburger Produzent mit afghanischen Wurzeln lebt zwischen Hip-Hop, Jazz und globalen Einflüssen. Produziert hat Farhod schon für Sängerin Neka, für Rapper wie Haftbefehl, Xatar oder die Fantastischen Vier. Aber mit seinem eigenen Projekt Kabul Fire macht Farhod musikalische Liebeserklärungen an die afghanische Kultur. Und damit verabschiede ich mich. Einen guten Start in den Tag wünscht Elena Bhavanpuri.

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1: Fünf Uhr, die Nachrichten. In Venezuela ist die Zahl der Toten nach den schweren Erdbeben auf 235 gestiegen. Das teilte der Gesundheitsminister des Landes im Staatsfernsehen mit. Es wird befürchtet, dass die Opferzahlen noch weiter steigen. Die Beben hatten eine Stärke von 7,2 und 7,5. Viele Gebäude stürzten ein. Die geschäftsführende venezolanische Präsidentin Rodriguez rief den Notstand aus. Inzwischen hat sich Hilfe aus dem Ausland auf den Weg nach Venezuela gemacht. Noch heute wollen 50 Einsatzkräfte des Technischen Hilfswerks in das Katastrophengebiet fliegen. Im Vordergrund stehen den Angaben zufolge die Bergung und Rettung von Personen aus zerstörten Gebäuden. Zu der Schnelleinsatzeinheit gehören demnach auch 4 Rettungshundeführer mit jeweils einem Hund. Die USA wollen 2 Kriegsschiffe und auch Transportflugzeuge in das südamerikanische Land schicken. Außerdem Rettungs- und Sucheinheiten, darunter ein 80-köpfiges Team mit 6 Spürhunden. Zuvor hatte das US-Außenministerium in Washington bereits seine Bebennothilfe in Höhe von 150 Millionen Dollar zugesagt. Der Iran hat nach einem Angriff auf ein Schiff vor der Küste des Omans bekräftigt, dass Durchfahrten durch die Straße von Hormus nur auf von Teheran festgelegten Routen sicher seien. Andere Routen seien nicht durch die Garantie sicherer Passagen abgedeckt, erklärte die für den Persischen Golf zuständige iranische Behörde PGSA auf X. Jegliche Konsequenzen infolge der Befahrung nicht genehmigter Routen würden in der alleinigen Verantwortung des Schiffseigners, des Charterers und des Kapitäns liegen, hieß es weiter. Ein US-Beamter sagte der Nachrichtenagentur AP, bei dem getroffenen Schiff habe es sich um das Handelsschiff Ever Lovely gehandelt, das unter der Flagge Singapurs fährt. Die Weltschifffahrtsorganisation IMO stoppte nach dem Angriff die jüngst gestartete Evakuierung von Schiffen rund um die Meerenge. Der Bundestag entscheidet heute über Pläne der schwarz-roten Koalition, die Bauprojekte im Verkehrsnetz deutlich schneller in Gang bringen sollen. Der Gesetzentwurf von Bundesverkehrsminister Schnieder sieht vor, Verfahren für Autobahnen, Schienen und Wasserwege zu beschleunigen. Das soll auch für Verkehrsprojekte im Rahmen des schuldenfinanzierten Sondervermögens von 500 Milliarden Euro gelten. Umweltschutzorganisationen kritisieren, dass wesentliche Verkehrsinfrastrukturen künftig im überragenden öffentlichen Interesse liegen sollen. Sie befürchten eine Aushöhlung des Naturschutzes. Der Deutsche Wetterdienst hat seit seiner Gründung 1952 noch nie so früh im Jahr eine Hitzewarnperiode dieser Länge registriert. Wie die Bundesbehörde in Offenbach mitteilte, entwickeln sich Hitzewellen mit starken oder extremen Wärmebelastungen üblicherweise erst im Hochsommer. Der mit 18 Tagen bisher längste durchgehende Zeitraum mit Hitzewarnungen lag 2018 im Zeitraum von Ende Juli bis Anfang August. Die aktuelle Periode mit Hitzewarnungen mit einer erwarteten Dauer von voraussichtlich 12 Tagen zählt zu den längsten seit der Einführung des DWD-Hitzewarnsystems im Jahr 2005. Bis einschließlich Montag erwarten die Meteorologen Bedingungen, die Hitzewarnungen erforderlich machen. Bei der Fußball-Weltmeisterschaft hat die deutsche Nationalmannschaft ihr drittes und letztes Gruppenspiel verloren. Sie unterlag Ecuador mit 1:2. Die DFB-11 zieht dennoch als Gruppensieger ins 16. Finale ein. Der Gegner für das Spiel am Montag steht noch nicht fest. Die weiteren Ergebnisse bisher: Elfenbeinküste Curaçao 2:0, Tunesien, Niederlande 1:3 und Japan, Schweden 1:1. Damit scheiden Curaçao und Tunesien aus. Die übrigen Mannschaften sind, wie Deutschland und Ecuador, eine Runde weiter. Das Wetter: heiß und sonnig, 31 bis 38 Grad im Westen und im Südwesten lokal bis 41 Grad. Für weite Teile Deutschlands wird vor extremer Wärme gewarnt. Bitte beachten Sie die Empfehlungen für Hitzetage, unter anderem vom Deutschen Wetterdienst. Morgen im Westen und Nordwesten zeitweise wolkig, ab nachmittags einzelne kräftige Gewitter. Nach Osten und Süden hin sonnig, 35 bis 41 Grad. Die weiteren Aussichten: am Sonntag zunehmend bewölkt, im Tagesverlauf gebietsweise teils schwere Gewitter mit Sturmböen, Starkregen und Hagel. Richtung Osten und Südosten noch länger sonnig und trocken, Höchstwerte 32 bis 41 Grad. Das waren die Nachrichten.
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2: Ich wünsche Ihnen einen schönen guten Morgen und frage an dieser Stelle doch mal, wie haben Sie eigentlich geschlafen? Wenn Sie nicht gerade direkt an der Küste wohnen oder eine gut isolierte Kellerwohnung haben, dann werden Sie vermutlich antworten müssen, nicht ganz so gut. Das ging mir genauso und während wir, glaube ich, alle langsam doch Probleme mit dem Wetter haben, mit den Temperaturen, ist vielleicht genau der richtige Moment, um sich nochmal daran zu erinnern, woran das eigentlich liegt, dass vor allen Dingen in Mittel- und Westeuropa im Moment fast jeden Tag Temperaturrekorde gebrochen werden. Genau das machen wir gleich nach Musik von Daily J. Hier ist Sunday Stitches.

0: 5:08 Uhr, Deutschlandfunk Kultur am Freitagmorgen. Wenn es sehr warm ist, wenn es stark regnet, sehr windig ist oder auch sehr kalt, dann weisen Meteorologen immer darauf hin, das ist das Wetter und nicht das Klima. Aber bei dem Wetter, das wir momentan in Mittel- und Westeuropa haben, da sagen auch die Experten, das wäre so ohne den Klimawandel nicht möglich. Ann-Kathrin Büsker berichtet.
1: Istanbul, Damaskus, Jerusalem. Für all diese Städte waren gestern mildere Höchsttemperaturen angesagt als für die französische Hauptstadt Paris. Frankreich ist in höchstem Maße von der Hitzewelle in Europa betroffen, aber auch Großbritannien verzeichnet neue Hitzerekorde für Juni. Und diese Temperaturrekorde wären vor 50 Jahren unmöglich gewesen, sagt das Team der World Weather Attribution.
2: This event would not have been possible in June without climate change.
1: Ohne den Klimawandel wäre ein solches Vorkommnis im Juni unmöglich, sagt Theodore Keeping vom Londoner Imperial College. Dutzende Wetterereignisse hat das internationale Wissenschaftsteam der World Weather Attribution bereits auf den Zusammenhang mit dem Klimawandel untersucht. Und sie sind sich sicher, das ist die schwerste Hitzewelle, die Europa je erlebt hat.
2: That does not mean that it broke every individual temperature record for every point within that box, but overall it was the most severe.
1: Nicht jeder Temperaturrekord überall wurde gebrochen, aber schaue man sich alle Werte zusammen an, dann sei das die schwerste Hitzewelle, so Keeping. Und vor 50 Jahren wäre eine solche Hitzewelle 3,5 Grad kühler gewesen, so das Team. Besonders problematisch, die Hitze ist vielerorts besonders feucht. Das macht es für den Körper schwieriger, sich durch Schwitzen runterzukühlen. Damit steigt der Hitzestress. Die Niederlande haben heute für große Teile des Landes die höchst seltene Alarmstufe Rot ausgegeben, mit dem Verweis auf eben diese hohe Feuchtigkeit gepaart mit den hohen Temperaturen. Zwei Grundprobleme machen es den Menschen in Europa in der Hitze besonders schwer. Zum einen die Demografie.
3: Europe has one of the oldest populations. And the older you get, the less able your body is able to deal with the heat.
1: Europa habe eine sehr alte Bevölkerung und je älter, desto schwerer ist es für den Körper, mit der Hitze umzugehen, so Carolina Pereira Magidan vom Klimazentrum des Roten Kreuzes. Und auch die Infrastruktur sei hier eben eher auf gemäßigtes Klima ausgerichtet, was den Leidensdruck bei Hitze vergrößere.
3: Much of the built environment was designed for a cooler climate, making a lot of people very exposed to the heat.
1: So seien zum Beispiel Klimaanlagen weiterhin nicht weit verbreitet. Auch städtebaulich zeigen sich Defizite. Die Forschenden sehen deshalb dringenden Anpassungsbedarf, um Städte auch bei Hitze bewohnbar zu halten. Denn künftig werden Extremwetter wie diese häufiger durch den Klimawandel. Und den gelte es durch Emissionsminderung zu begrenzen. Auch der Deutsche Bundestag beschäftigte sich mit der Hitze und möglichem Schutz der Bevölkerung. Allerdings deutlich nach 21 Uhr und mit überschaubarem Interesse. Gleich mehrere Abgeordnete gaben ihre Reden zu Protokoll, statt sie vorzutragen. Dabei herrscht in der Sache bei den demokratischen Parteien Einigkeit, dass für den Schutz der Bevölkerung mehr passieren muss.
4: Deswegen möchte ich den Grünen auch ausdrücklich danken. Mit diesen drei Anträgen haben sie hier einen wichtigen Impuls gesetzt, denn Hitzeschutz ist Gesundheitsschutz. Und wer Gesundheit schützen will, muss über Hitze sprechen.
1: So der Unionsabgeordnete Sascha van Beek. Nichtsdestotrotz lehnte er die Anträge ab, die ganz konkret auch Geld für Hitzeschutz vorsehen. Das aber sei derzeit nicht da. Die Linkspartei fordert auch Geld, und zwar ein Klimakurzarbeitergeld, das bei zu hohen Temperaturen Arbeitnehmer absichern soll. Für die Grünen warf Johannes Wagner der Bundesregierung vor, die Menschen in Deutschland, insbesondere jene in Krankenhäusern und Pflegeheimen, im Stich zu lassen.
5: Weil Ihr Hitzeschutzplan nicht ausreicht. Sie lassen sie im Stich, weil sie wissentlich eine Politik machen, die die eigenen Klimaziele nicht einhält, obwohl es immer heißer wird.
1: An Ideen zum Umgang mit der Hitze mangelt es nicht, wohl aber noch am politischen Willen der Umsetzung.

0: die New Radicals mit You Get What You Give. Ich habe den Titel vor 27 Jahren, als er rausgekommen ist, als extrem flott empfunden. Wirklich so ein Ding, das einen sofort wach macht. Uplifting finde ich jetzt nicht mehr. Inzwischen finde ich es eher so ein Mid-Tempo-Song. Welt ist schneller geworden. Andererseits, man täuscht sich ja oft. Ich habe zum Beispiel auch immer den norwegischen Autor Junesbø als reinen Krimi-Autor gesehen. Wobei das keine komplette Täuschung ist. Er hat im Wesentlichen Krimis geschrieben. In seinem Leben ist damit weltbekannt geworden. Aber Nesbø hat jetzt auch einen Roman geschrieben, der kein Krimi ist. Der Ratten heißt, der ist inzwischen auch in Deutschland rausgekommen. Und das war eines der Themen dieser neuen Roman, über die sich Tobias Wenzel in Oslo mit ihm unterhalten hat. Aber nicht irgendwo in Oslo, sondern in einem Gebäude, das die meisten Menschen sehr schön finden. Nesbø aber eher nicht so.
1: I hate this building.
2: Er hasse dieses Gebäude, erzählt Junesbø, als wir das Munch-Museum in Oslo verlassen, weil die Musik dort unser Interview gestört hätte.
1: I wanted to go to the Munch Museum because it's the only place in Oslo where you don't see the Munch Museum from the top here.
3: Ich wollte, dass wir uns hier im Munch Museum treffen, weil das der einzige Ort ist, an dem man das Munch Museum nicht sieht, nämlich vom obersten Stock aus.
2: Das Gebäude, sagt Nesbø, sehe doch aus wie ein riesiger Stapel aus Leitplanken. Kurz darauf stehen wir auf dem Dach des Opernhauses. Nesbø meidet den Blick auf das verhasste Munch-Museum und deutet stattdessen auf eine Insel im Oslofjord.
1: I think that is Gessholmen.
3: Das ist wohl Gessholmen. Ob es da Ratten gibt? Wahrscheinlich.
1: If there are rats there, probably.
2: Nesbøs neues Buch Insel der Ratten ist ein hochspannender dystopischer Roman und spielt an der Westküste der USA. Der Unternehmer Colin hat die Insel der Ratten gekauft, um dort seine Familie vorübergehend in Sicherheit zu bringen. Denn in der Stadt, auf dem Festland, herrscht nach einer verheerenden Pandemie Gesetzlosigkeit.
1: It was just a feeling of doomsday because of the COVID pandemic.
3: Ich hatte während der Covid-Pandemie das Gefühl, dass der Weltuntergang bevorsteht.
2: Erinnert sich Nesbø an die Inspiration. Im Roman warten Menschen auf einem Hochhausdach auf einen Hubschrauber, der sie auf ein autarkes Schiff, eine Arche Noah für Superreiche, bringen soll. Unten versuchen andere verzweifelt, ins Hochhaus einzudringen.
4: Vom Dach eines 90-stöckigen Wolkenkratzers sieht man die ameisenartigen Menschen nicht, die in panischer Flucht durch die Straßen hetzen. Man hört weder die Schreie derjenigen, die niedergeschlagen werden, noch ihr Flehen um Gnade oder das Klicken des sich hebenden Hahns. Nur die Schüsse hört man und das Brüllen eines einzelnen Motorrads.
2: Nesbø zieht uns in die endzeitliche Welt. Die Polizei hat die Kontrolle verloren, Banden kämpfen um Nahrung und Benzin. Unter den Reichen auf dem Hochhausdach sind Colin und sein ehemaliger Anwalt und Freund Will. Collins Sohn hat als Kopf einer Bande Wills Tochter entführt und ermordet. Hält Anwalt Will weiter am Recht fest oder übt er Rache? Das ist die Leitfrage dieses clever konstruierten Romans.
1: In this book I wanted to present what's there if you take away rule of law.
3: In diesem Buch wollte ich aufzeigen, was eine Gesellschaft ohne Rechtsstaatlichkeit bedeutet. Wenn das Gesetz des Dschungels herrscht, dann werden Fleischerhaken zum Foltern eingesetzt. Dann wird sinnlos getötet. Als junger Mann hat mich Anarchie angezogen, weil ich Regeln nervig fand. Aber heute glaube ich, eine Gesellschaft ohne Regeln ist wie die Hölle.
1: A society without rules, that is like hell.
2: Im Roman sagt ein Psychologe, niemand sei nur gut oder böse. Einmal hat Nesbø für eine Buchrecherche in einem Gefängnis mit Bankräubern gesprochen.
1: I'm not sure if I could have been one of them.
3: Ich bin nicht sicher, ob ich einer von diesen Bankräubern hätte werden können. Diese jungen Männer sind zum Beispiel nicht ins Fußballteam gewählt worden. Stattdessen haben sie ihr Ventil für Spannung und Herausforderung gefunden, indem sie kriminell geworden sind. Beim Besuch im Gefängnis hatte ich nicht das Gefühl, dass sie Fremde waren. Sie waren wie meine Jugendfreunde.
1: They aren't strangers. They were my friends when I grew up.
2: Im neuen Buch gibt Colin, der Vater des Mörders von Wills Tochter, Will und dessen Familie Tickets für das rettende Schiff. Es folgt der Showdown auf dem Hochhausdach.
4: Noch 9 Minuten bis zum Eintreffen des Helikopters, ruft der Lieutenant.
2: Aber sollte man in einer solch unwirtlichen Welt überhaupt auf eine Arche Noah flüchten Oder sich nicht besser gleich vom Hochhaus stürzen? Frage ich Junesbø auf dem 20 Meter hohen Dach der Osloer Oper und deute auf das von ihm so gehasste 60 Meter hohe Munch-Museum.
3: Diese Frage gehört zu den Fragen, die ich im Roman aufkommen lasse, ohne selbst eine Antwort darauf zu haben. Ich kann mir nicht wirklich vorstellen, vom Munch-Museum zu springen. Ich habe nämlich Höhenangst. Ich habe wahrscheinlich mehr Angst vorm Fallen als vorm Sterben. Es war schon eine sehr persönliche Herausforderung für mich, mit dem Felsklettern zu beginnen. Das ist wohl der Bankräuber in mir, der klettert, um keine Bank auszurauben.
1: That's the bank robber in me, I guess, doing rock climbing in order not to rob banks.
0: Junesbø hat Höhenangst und hat sich mit Tobias Wenzel, ich denke mal eine Stunde lang, auf dem Dach der Osloer Oper unterhalten. Nun gut, Herausforderungen müssen sein bei Interviews, finde ich. Nesbøs Roman Insel der Ratten ist erst gestern bei uns in Deutschland erschienen und zwar im Ullstein Verlag. 5:22 Uhr, jetzt Musik von allen Karonen. Hier ist alles, was ich habe. Ich habe

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1: Was demnächst das Publikum erwartet, heute Abend ist es schon zu sehen. In München, im Münchner Volkstheater, wo die Regie- und Schauspielstudierenden von der Otto-Falkenberg-Schule in Kooperation mit den Münchner Kammerspielen und dem Volkstheater ihre Abschlussarbeiten zeigen.
2: Wir brauchen neue Formen.
1: Für alte Stücke. Heute Abend zeigen die angehenden Theatermacherinnen ihre Fassung von Ödön von Horváths Stück Italienische Nacht ab 20 Uhr. Und ab morgen Mittag steht eine Inszenierung auf dem Programm der Kammerspiele, die schon vor 7 Jahren für die alten Familienhorrorgeschichten von Iphigenie, Orest, Clytemnestra und Elektra neue Form fand. Dionysos Stadt von Christopher Rübing. Von der Seitenoper bis Fußball alles dabei. Und einer der berühmtesten Monologe über Zeit, Theater und Zungenschnalzen von Nils Kahnwald. Dionysos Stadt. Morgen ab 13 Uhr in den Münchner Kammerspielen. Und heute ab 20 Uhr die Italienische Nacht im Volkstheater München.
3: Wir lebten natürlich in einer Glitzerwelt, von denen wir damals als Jugendliche auf dem Land nur träumen konnten.
1: Wir, diejenigen, die in den 60er und 70er Jahren Teenager waren. Wie Arnold Beuke, heute Kurator im niedersächsischen Museumsdorf Kloppenburg. Damals lieferte die Jugendzeitschrift Bravo die Traumbilder aus der Glitzerwelt, besonders beliebt sogenannte Starschnitte. Lebensgroße Stars als Puzzleteile in jeder Ausgabe. Im Museumsdorf Kloppenburg hängen derzeit über 80 von ihnen. Von Brigitte Bardot bis Eminem. Der Star im Jugendzimmer. Große Bravo-Starschnitt-Ausstellung im Museumsdorf Kloppenburg bis Anfang Oktober. Oh. Never work. Nie arbeiten. Das klingt wie eine Aufforderung oder wie ein Versprechen.
4: Alle gehen arbeiten, nur ich nicht.
1: In den Berliner Sophienseelen liegt in diesen Tagen und Nächten beides nah beieinander. Beim Performance Festival Never Work. Das Motto ist
5: eine Provokation,
1: sagt Mateusz Szymanowska, einer der Festivalkuratoren.
5: Ging es eigentlich nicht darum, faul zu sein, sondern sich zu fragen, wie arbeiten wir und arbeiten wir aus Lust oder arbeiten wir nur, weil wir gezwungen sind.
1: Heute Abend sehr agil, schweißtreibend und lautstark bei A Good Man is Hard to Find von dem britischen Performance-Duo Bully Ake. Die dystopische Betriebsfeier feierte vor einem Jahr auf der Tanzbiennale in Venedig Premiere. Heute und morgen Abend ab 9 steht A Good Man is Hard to Find von Bully Ake in den Sophienseelen in Berlin auf dem Programm.
6: Arbeit ist gut, wenn sie ganz weit weg ist.
7: Ja, dieser These kann man eigentlich nicht widersprechen. Das waren die Kulturtipps von Gerd Brendel. Jetzt ist es 5:27 Uhr.

0: die Satin Jackets, Aerobic und Thunder mit You Get Me So High. 5.31 Uhr, Deutschlandfunk Kultur. Seien wir mal ehrlich, viele Dinge, die an sich cool aussehen, sehen irgendwie nicht bei jedem cool aus. Also Beispiel Sonnenbrillen, da gibt's ja welche, fast jeder zieht die auf und sieht schlagartig aus wie ein FBI-Agent. Ich ziehe die auf und ich sehe aus wie eine tragische Comicfigur. Also funktioniert bei mir zum Beispiel nicht und vieles andere auch nicht. Ich gehe für Klamotten, für Autos, also ich im Porsche. Das Einzige, woran man dann denkt, sind Rückenschmerzen, das geht alles nicht. Aber es gibt eine Sache, da finde ich, sieht wirklich jeder cool aus. Ist egal, wie alt, welche Figur, welche Haarfarbe, Nationalität, wie man sich so hält. Man sieht eigentlich immer cool aus, wenn man eine Vespa hat. Das funktioniert bei absolut jedem. Und das auch schon ziemlich lange, genau genommen seit 80 Jahren. Und dieser Geburtstag wird in Rom gerade groß gefeiert. An diesem Wochenende heißt es offiziell, ging aber schon gestern los. Jörg Seiselberg berichtet.
1: Der ölig stechende Geruch von Zweitaktmotoren liegt in der Luft rund um das Olympiastadion in Rom. Viele Vespa-Fans sind mit historischen Modellen gekommen zur viertägigen Geburtstagsfeier des stilbildenden Motorrollers. Sascha Sabia hat rund 1200 Kilometer hinter sich.
2: Wir sind mit der Vespa auf eigener Achse sind wir gekommen, über 3 Tage von Ludwigshafen nach Rom.
1: 80 Jahre Vespa, das Klassentreffen der weltweiten Vespa-Freunde, wollte sich Sabia nicht entgehen lassen. Was für andere nur ein knatterndes Blechteil auf 2 Rädern sein mag, ist für den 43-Jährigen von den Vespa-Freunden Pfalz ein Stück Liebe, ein Stück tägliche Wohlfühltherapie.
2: Vespa ist einfach Leidenschaft. Man fühlt sich frei, man fährt, da vergisst man die ganzen Probleme, den Stress, was am Tag ist.
1: Und die Vespa sei auch sozial, findet Sandra Carozzi. Die 62-Jährige ist über 700 Kilometer mit der Vespa aus Triest im Nordosten Italiens angereist. Wenn ich mit der Vespa losfahre, komme ich immer mit zahllosen Menschen in Kontakt. Alle fragen, wo du herkommst, was du machst. Die Vespa ist Lebensstil.
3: La Vespa è uno stile di vita.
1: Vor 80 Jahren war die heutige Stilikone ein Designversuch mit ungewissem Ausgang. 1946, Nachkriegs-Europa lag in Trümmern und Enrico Piaggio musste sich etwas Neues einfallen lassen für die Rüstungsfirma seines Vaters in der Toskana. Piaggio beauftragte

0: fragte seinen besten Hubschrauberingenieur Corradino D'Ascanio. Ein kostengünstiges motorgetriebenes Zweirad sollte er entwickeln, das für alle einfach zu fahren ist. Viele Jahre später erläuterte Ascanio, wie er die Vespa und damit die Kategorie der Motorroller erfand. Ich habe unter dem Sitz einen großen Kotflügel als Schmutzfang über dem gesamten Rad platziert. Den Lenker habe ich direkt über das Vorderrad gesetzt und dann ist die Form automatisch entstanden. Die unverwechselbar gerundete Rollersilhouette in der Mitte mit bequemem Durchstieg und Trittbrett. Zunächst ein klassenloses Fortbewegungsmittel, bekam die Vespa ab den späten 1950er Jahren Glamour. Als im Film Ein Herz und eine Krone Audrey Hepburn auf einer Vespa-Fahrt durch Rom mit Gregory Peck Freudenschreie ausstieß. Seitdem steht die Vespa für italienisches Lebensgefühl und Dolce Vita. 20 Millionen Vespas sind in den vergangenen 80 Jahren weltweit verkauft worden. Indien und Vietnam gehören heute zu den wichtigsten Absatzmärkten. Auch in Deutschland läuft das Geschäft. In der Heimat Italien besitzt die Vespa nach wie vor Kultstatus, ist im Alltag auf der Straße aber ins Hintertreffen geraten. Allein der populäre Motorroller SH des japanischen Honda-Konzerns wurde im vergangenen Jahr 5-mal häufiger zugelassen als die Vespa, weil die Asiaten im Vergleich billiger sind. Für die Die-Hard-Vespa-Fans auf der Geburtstagsparty in Rom wie Sandra Carozzi natürlich keine Alternative.
1: Bellissimo, no.
0: Die Vespa ist wunderschön, daher nie eine andere Marke. Die Vespa ist für uns Familie.
1: Una familia.
0: Die jenseits der fröhlichen 80-Jahr-Feier aktuell mit Problemen zu kämpfen hat. Der Umsatz des Vespa-Mutterunternehmens Piaggio ist 2025 um fast 12% eingebrochen. Der Nettogewinn sogar um fast 50%. Seit dem Corona-Hoch 2022 sinkt die Nachfrage nach Motorrollern kontinuierlich. Die von Piaggio angebotene Elektro-Vespa ist bislang nur ein Nischenprodukt. Firmenchef Matteo Colanino gibt sich trotzdem kämpferisch.
2: Vespa.
0: Die Vespa hat sich immer erneuert und ist trotzdem sie selbst geblieben. Nach einer unglaublichen Geschichte in den ersten 80 Jahren schaut die Vespa in die Zukunft. Eine Zukunft, in der die Vespa weltweit auf dem Markt bleiben und verstärkt als Premium-Produkt platziert werden soll. Nicht die Masse an verkauften Exemplaren, sondern die Gewinnmarge soll dem David Piaggio langfristig das Überleben sichern gegen die Zweirad-Goliaths aus Asien.
3: Oje, oje, wahrscheinlich ist die Vespa bald ein chinesisches Produkt mit durchgestaltetem Design. Aber im Moment ist sie noch nicht so. Im Moment wird ihr 80. Geburtstag gefeiert in Rom.

0: Palfi mit Don't Be Afraid, 5.38 Uhr, Deutschlandfunk Kultur. Sagt Ihnen der Name Werner Teske was? Die, die diesen Namen kennen, die haben ihn ziemlich sicher erst nach dem Fall der Mauer gehört, denn im Westen wie auch im Osten war er nicht bekannt. Er wurde in der DDR geheim gehalten, denn Werner Teske war der letzte Mensch, der in der DDR hingerichtet wurde. Und zwar 1981, vor 45 Jahren. Wolf-Sören Treusch.
1: Ein kahler Raum in der Strafvollzugseinrichtung Leipzig. Zwei Wärter führen den Häftling hinein, Werner Teske. Von hinten schleicht sich der Henker an und schießt ihn mit einer schallgedämpften Pistole ins Genick, ohne Vorwarnung. Unerwarteter Nahschuss heißt die Vollstreckungsmethode. In der DDR gilt sie seit 1968, nachdem es mit dem Fallbeil wiederholt zu Komplikationen gekommen war. Werner Teske ist eines von mehr als 160 Hinrichtungsopfern in der DDR.
2: Teske ist eigentlich eine sehr tragische Figur.
1: Meint Daniela Münkel, Historikerin im Stasi-Unterlagenarchiv.
2: Der hätte in der DDR richtig Karriere machen können, wenn der an der Universität geblieben wäre. Der war ja sehr begabt, war sehr klug. Aber dass er sich vom Ministerium für Staatssicherheit als hauptamtlicher Mitarbeiter hat anwerben lassen, das war offenbar einfach nicht der richtige Beruf für ihn und er ist daran zerbrochen.
1: 1967 beginnt Werner Teske für die Stasi zu arbeiten. Da träumt der Student noch von einer Professur in Finanzökonomie. Schnell steigt er im Geheimdienstapparat auf, wird hauptamtlicher Mitarbeiter der DDR-Auslandsspionage. Er betreut bundesdeutsche Agenten, ist oft selbst im Westen.
2: Zum Beispiel bei der Fußball-Weltmeisterschaft 1974 ist er in der Bundesrepublik oder 1976 ist er bei den Olympischen Winterspielen in Innsbruck mit eingesetzt. Das sind ja alles Sachen, die normale Leute, wo die nicht dran kamen und es nicht machen konnten. Und er fängt dann aber langsam an, diese Westbesuche auch für seine privaten Zwecke auszunutzen.
1: Er bringt Jeans, Parfum und Schokolade für Ehefrau und Stieftochter mit, was verboten ist. Die Schreibtischroutine langweilt ihn. Zu wissen, als Geheimnisträger aus dem Stasi-System niemals wieder herauszukommen, frustriert ihn.
2: Er fängt dann auch an zu trinken und ab 1974 fängt er an, Geld zu unterschlagen. Wirklich große Summen zu hinterziehen und zu unterschlagen. Und es ist eigentlich ein Wunder, dass das nicht aufgefallen ist zunächst.
1: Gleichzeitig beginnt er, geheime Dokumente und Codebücher der Stasi zu Hause zu verstecken. Falls er eines Tages in den Westen fliehen sollte, will er dem bundesdeutschen Geheimdienst Informationen anbieten können. Im September 1980 fallen die unterschlagenen Gelder doch auf. Werner Teske wird verhaftet. Einmal noch darf er sich mit seiner Ehefrau treffen, in einem Haus, das verwanzt ist. Die meisten Wanzen findet er, aber nicht alle.
2: Und macht dann Musik an, denkt, er hat alle Wanzen gefunden und flüstert seiner Frau zu, dass in ihrer Wohnung in einem Schrank dienstliche Unterlagen liegen und dass sie diese, sobald sie nach Hause kommt, umgehend verbrennen soll. Ja, und das hört aber das Ministerium für Staatssicherheit mit. Und jetzt geht es nicht nur mehr um Unterschlagung, sondern jetzt geht es um Spionage.
3: Wir sind nicht gefeiert, leider, dass er mal in Schucht noch unter uns sein kann. Wir sind nicht gefeiert, ihr Genossen, leider.
1: Reagiert Stasi-Chef Erich Mielke auf mögliche Verräter in seinen Reihen, wie Werner Teske.
3: Wenn ich schon jetzt wüsste, dann wird auf morgen schon nicht mehr leben. Ganz kurz, Prozess. All die Schwafel von Wehen, nicht hinrichten und nicht Todesurteil, alles Chaos, Genossen.
1: 1979, also ein Jahr vor Teskes Verhaftung, war ein hochrangiger Stasi-Mitarbeiter in den Westen übergelaufen und hatte etliche Ostagenten in der Bundesrepublik auffliegen lassen. Eine Riesenblamage für die Stasi. Daher will Mielke nun ein Exempel statuieren. Das Militärgericht macht kurzen Prozess mit Teske. 9 Stunden dauert die Verhandlung.
4: Ich beantrage den Angeklagten wegen begangener, vollendeter und vorbereiteter Spionage in besonders schwerem Fall, in Tateinheit mit Fahnenflucht im schweren Fall, zum Tode zu verurteilen und gemäß § 58 Absatz 1 und 3 Strafgesetzbuch die staatsbürgerlichen Rechte für dauernd abzuerkennen.
1: Werner Teske hofft auf ein mildes Urteil, weil er in den Verhören ein umfassendes Geständnis abgelegt hat.
5: Bitte den Hohen Senat mir noch einmal die Möglichkeit zu geben, ein Leben mir einzurichten, in dem ich voll den gesellschaftlichen und gesetzlichen Normen der DDR entspreche.
6: Das war Ihr letztes Wort.
5: Ja.
1: Das Gericht verurteilt ihn zum Tode. Staatschef Honecker lehnt sein Gnadengesuch ab. Am 26. Juni 1981 wird Werner Teske durch Nahschuss ins Genick getötet. Er ist das letzte Hinrichtungsopfer in der DDR.

0: Vanessa Paradis mit Be My Baby. In Deutschland, finde ich, hört man schon seit Jahren eigentlich gar nichts mehr von Vanessa Paradis. Aber in Frankreich lebt sie zwar auch sehr zurückgezogen. Die Zeiten, wo sie jeden Tag für Schlagzeilen in der Boulevardpresse gesorgt hat, sind längst vorbei. Aber sie ist schon noch tätig als Schauspielerin und vor allen Dingen als Sängerin. Diesen Sommer hat sie auch in Frankreich mehrere Auftritte. 5.47 Uhr.
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0: because of what you have done, the heavens have become a part of man's world. 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
1: Ocean LeClaire mit Beam Me Into Space, 5.52 Uhr. Wir haben jetzt schon eine Dreiviertelstunde lang nicht mehr übers Wetter geredet und da müssen wir eigentlich nicht stolz drauf sein, Sie und ich, denn im Moment bei dieser Lage ist das ein wichtiges Thema und deshalb geht es auch darum jetzt in der Feuilleton-Presseschau von Arno Ozesek.
2: Das Wetter ist nicht das Klima, schon klar. Doch die Temperaturen da draußen veranlassen uns, aus dem Interview der Süddeutschen Zeitung mit dem ZDF-Meteorologen Özdin Terlin zu zitieren, obwohl das ein Risiko für unsere Kulturpresseschau birgt. Denn Terlin konstatiert, der Begriff Klima ist verbrannt. Sobald man vom Klima spricht, drehen sich die Leute weg. Da Sie sich beim Stichwort Klima offenbar nicht weggedreht haben, hier eine weitere sprach- und bewusstseinskritische Anmerkung Terlins. Der Begriff Klimawandel ist extrem schwach. Da wandelt sich nichts. Ich benutze strikt globale Erhitzung. Denn es geht um einen brachialen, epochalen Umbruch in der Menschheitsgeschichte. Wenn das den Menschen wirklich im Detail bewusst wäre, würden sie sich anders verhalten, da bin ich mir sicher. Ein stabiles Klima ist die Grundlage unserer Existenz, aber wir fahren unsere Lebensgrundlage gegen die Wand. Nicht frei von Verzweiflung, Özdin Terlin in der SZ. Mit noch ganz anderen Temperaturen als die Europäer haben die Menschen in der Sahara zu kämpfen. Unter dem melancholischen Titel »Es gibt kein Licht mehr in der Wüste« unterhält sich die Frankfurter Rundschau mit Usman Agmossa, dem Frontmann der Tuareg-Band Tamikrest aus Mali. Daniel Bax kommt darauf zu sprechen, dass der Nordwesten Malis samt Agmossas Heimatstadt Kidal kürzlich von Tuareg-Rebellen und Dschihadisten gemeinsam überrannt wurde und möchte von Agmossa wissen, warum haben sich die Tuareg-Rebellen mit Dschihadisten verbündet? Sie kennen die paramilitärische russische Gruppe Wagner, entgegnet Agmossa. Das sind ehemalige Häftlinge, oft Mörder, die für ihre Taten im Gefängnis saßen. Dann schickt man sie in die Wüste, wo sie Terror verbreiten. Da bist du froh, wenn du jemanden findest, der dir sagt, auch wenn wir keine gemeinsame Ideologie haben, haben wir einen gemeinsamen Feind. Aber die Tuareg-Gruppen und Gruppen wie Al-Qaida trennen ideologisch gesehen Welten. Den Rebellen geht es eigentlich nur darum, in einer gewissen Freiheit und in Würde auf ihrem Gebiet zu leben, das ohnehin schon schwer zu bewohnen ist. Man muss mit der Dürre fertig werden, mit dem Wassermangel, dem Mangel an Entwicklung. Die Sonne brennt bei 60 Grad. Das ist kein angenehmes Leben. Usman Agmossa, Frontmann der Tuareg-Band Tamikrest aus Mali. Warum folgen wir Tyrannen? Und warum sind es zuvorderst die Unterdrückten, die ihrem Unterdrücker die Macht verleihen, sie zu unterdrücken? Fragt unterdessen die Frankfurter Allgemeine Zeitung. Die Antwort gibt der Schriftsteller Michael Kühlmeier, der sich dabei von Fjodor Dostojewskis Legende der Großinquisitor helfen lässt, worin ein Kardinal den Heiland, der nach 1500 Jahren zur Erde zurückgekehrt ist, darüber belehrt, dass die meisten Menschen Freiheit nicht ertragen können. Sie wollen sie nicht, sie hassen sie, sie macht ihnen ein schlechtes Gewissen, setzt Kühlmeier den Gedanken des Kardinals fort. Sie dürfen nicht sein, wie sie sind, sie müssen sein, wie sie sein sollen. Sind sie aber nicht. Sie sind unbelehrbar, sie haben keine Manieren, keinen guten Geschmack, sie schimpfen gern, fluchen gern, sind ungerecht, rauchen, trinken, haben Übergewicht und Bluthochdruck, aber keine Ideale. Sie gehen auch am Sonntag in Trainingshosen durch die Stadt, sie essen Junkfood und wenn der Präsident die siegreiche Baseballmannschaft zum Essen einlädt und den Männern McDonald's Cheeseburger serviert, dann sagen sie, schaut her, er ist einer von uns. Auch wenn er ihnen, um seinen Saus und seinen Braus zu finanzieren, die Krankenversicherung streicht. So Michael Kühlmeier in seiner Dankesrede zur Verleihung des Max-Frisch-Preises der Stadt Zürich, gekürzt abgedruckt in der FAZ. Sämtliche Feuilletons sind sich einig, dass der Menschenrechtsanwalt und Buchautor Philipp Sens den Friedenspreis des deutschen Buchhandels erhält, ist eine gute Wahl. Die Welt braucht Juristen wie ihn, titelt die Tageszeitung Die Welt. Im Berliner Tagesspiegel heißt es, Sens stehe im Zentrum der Gewalt und der Gerechtigkeit. Näheres dann, wenn Philipp Sens im Oktober der Friedenspreis in Frankfurt verliehen wird. Falls Sie traurig sind, weil die Kulturpresseschau jetzt zu Ende ist, hätten wir dafür Verständnis, möchten Sie aber mit einer Überschrift der FAZ ermahnen, hier wird nicht geweint.
1: Nein, schon gar nicht um 5.57 Uhr.

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1: Mit Christiane Abelhain. Nach den starken Erdbeben in Venezuela bringen internationale Teams Hilfe auf den Weg. Der Bundestag entscheidet über mehr Tempo bei Verkehrsprojekten und der Journalist Ronen Steinke würdigt den Friedenspreisträger des deutschen Buchhandels als hervorragenden Rhetoriker. Nach den starken Erdbeben in Venezuela bringen sich internationale Hilfsteams in Stellung. Heute fliegen 50 Einsatzkräfte des Technischen Hilfswerks in das Katastrophengebiet, um unter den Trümmern nach Überlebenden zu suchen. Mexiko schickt 250 Rettungskräfte und Mediziner nach Venezuela. Die USA haben Nothilfen in Höhe von 150 Millionen US-Dollar zugesagt. Jenny Barke.
2: Die venezolanische Regierung gibt die Zahl der Todesopfer inzwischen mit 235 an. Rund 40.000 Menschen gelten derzeit als vermisst. Viele haben ihr Zuhause verloren. 250 Gebäude sollen komplett eingestürzt sein. Weitere 600 gelten allein in Caracas laut Stadtregierung als einsturzgefährdet. Betroffene haben auch die zweite Nacht auf der Straße verbracht, teils in ihren Autos geschlafen, weil ungewiss ist, ob sie in ihre Häuser zurückkehren können.
1: Die Lage in der Meerenge von Hormuz bleibt angespannt. Eigentlich sollten hunderte festsitzende Schiffe die wichtige Passage nach und nach durchfahren. Doch nach einem Angriff auf einen Frachter stoppte die Weltschifffahrtsorganisation IMO die Aktion. Wenige Stunden zuvor hatte die iranische Revolutionsgarde erklärt, die einzig zugelassene Route durch die Straße von Hormuz sei die, die der Iran festgelegt habe. Andere Routen sind demnach nicht durch die Garantie sicherer Passagen abgedeckt. Werden nicht genehmigte Routen befahren, liegt das aus iranischer Sicht in der alleinigen Verantwortung der Schiffseigner, der Charterer und des Kapitäns. Die Öffnung der Straße von Hormuz ist ein zentraler Bestandteil des Rahmenabkommens zwischen dem Iran und den USA. Der Bundestag entscheidet heute über ein Gesetz, das Verkehrsprojekte deutlich beschleunigen soll. Der Entwurf von Verkehrsminister Schnieder sieht schnellere Verfahren für Autobahnen, Schienen und Wasserwege vor. Jan Zimmermann.
3: Dazu werden Verfahren vereinfacht, Doppelprüfungen gestrichen, Abläufe digitalisiert. Zentrale Verkehrsprojekte werden künftig als Vorhaben des überragenden öffentlichen Interesses eingestuft. Dadurch sollen Behörden und Gerichte diese Vorhaben priorisieren und schneller genehmigen. Im Vergleich zu früheren Beschleunigungsgesetzen ist dieses deutlich ausgeweitet worden. Die Regierungskoalition verspricht sich davon einen Schub, um das Land zu modernisieren. Oppositionspolitiker und Umweltschützer üben Kritik. Der Natur- und Umweltschutz wird ihrer Ansicht nach ins Abseits gedrängt.
1: In den ersten Bundesländern beginnen die Sommerferien. In Hessen, Rheinland-Pfalz und im Saarland haben die Kinder und Jugendlichen heute ihren letzten Schultag. Da viele Familien direkt nach dem in den Urlaub aufbrechen, befürchtet der ADAC lange Staus, vor allem im Westen. Wegen der Hitzewelle wird auch mit vielen Tagesausflüglern und Kurzentschlossenen gerechnet. Außerdem bremsen die ungefähr 1000 Dauerbaustellen auf den deutschen Autobahnen den Verkehr. Bei der Fußball-Weltmeisterschaft hat die deutsche Nationalmannschaft ihr letztes Gruppenspiel verloren. Sie unterlag Ecuador mit 1:2. Für Ecuador ging es darum, in die erste K.O.-Runde weiterzukommen, was nun auch gelungen ist. Das deutsche Team hatte sich schon vor dem Spiel für das 16. Finale qualifiziert und tritt als Gruppensieger am Montag wieder an. Der Gegner steht noch nicht fest. Eine der wichtigsten Kulturauszeichnungen hierzulande, der Friedenspreis des deutschen Buchhandels, geht in diesem Jahr an den französisch-britischen Autor und Juristen Philip Sands. Der Journalist Ronen Steinke nennt die Entscheidung für Sands eine Entscheidung für die Hoffnung. Er sagte am Abend hier im Deutschlandfunk Kultur.
4: Also es geht ihm darum, und das merkt man auch, wenn man mit ihm spricht, es geht ihm sehr stark darum, wie seine Worte, wie seine Ausführungen im Gegenüber eine Resonanz finden. Das ist jemand, der schaut seinem Gegenüber in die Augen, der lauscht auch, der versucht auch Schwingungen aufzunehmen aus dem Publikum. Der macht nicht Rhetorik um der Rhetorik willen oder um der Eitelkeit willen, sondern weil er Menschen bewegen will damit. Und das gelingt ihm auch mit seinen Büchern hervorragend.
1: Der Journalist und Jurist Ronen Steinke. Zu den bekannten Sachbüchern von Philip Sands gehören Rückkehr nach Lemberg und die Rattenlinie. Er bekommt den mit 25.000 Euro dotierten Friedenspreis zur Frankfurter Buchmesse im Oktober.
0: Das Wetter.
1: Im ganzen Land ist es heute sonnig und trocken. Die Temperatur steigt im Laufe des Tages auf 31 Grad bis lokal 41 Grad, vor allem im Südwesten und Westen. Für weite Teile Deutschlands wird vor extremer Wärme gewarnt. Bitte beachten Sie die Empfehlungen für Hitzetage, nachzuschauen zum Beispiel beim Deutschen Wetterdienst.
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5: Ich wünsche Ihnen einen schönen guten Morgen. Nach den beiden extremen Erdbeben in Venezuela ist die Lage vor Ort extrem unübersichtlich. Mindestens 188 Tote wurden bisher registriert, aber es ist leider zu befürchten, dass es noch viel mehr werden. Wir versuchen gleich, uns einen Überblick über die Lage zu verschaffen. Mit Jonas Brenner ist der Nothilfekoordinator der Caritas für die Region nördliche Südamerika. Wenn wir ihn erreichen gleich. Er sitzt eigentlich nicht in Venezuela, sondern in Kolumbien. Insofern hoffe ich, dass das gelingt. Hier ist Musik von Nathaniel Rateliff und den Night Sweats. 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

0: 6.09 Uhr. Sie hören Deutschlandfunk Kultur am Freitagmorgen. Es ist ungefähr relativ genau sogar 24 Stunden her, dass sich die beiden großen Erdbeben in Venezuela ereignet haben mit tragischen Folgen. Es gab unzählige Nachbeben dann noch. Die Zahlen zu Toten und Verletzten werden ständig aktualisiert. Die Lage ist relativ unübersichtlich, aber wir wollen uns jetzt eine Übersicht verschaffen mit Jonas Brenner. Er ist der Nothilfekoordinator für die Region von Caritas International und er selber hat seinen Sitz in Bogotá in Kolumbien. Da erreichen wir ihn jetzt. Hallo, Herr Brenner.
1: Guten Morgen, Herr Kassel. Ich grüße Sie.
0: Was hören Sie denn von Mitarbeitenden oder anderen Quellen aus Venezuela über die aktuelle Lage jetzt?
1: Also Venezuela ist seit über 10 Jahren im Prinzip in einer sehr komplexen Krise und das Erdbeben verschärft diese Situation natürlich jetzt nochmal erheblich für die ohnehin sehr vulnerable Bevölkerung. Es sind in Venezuela sind 6 Regionen besonders betroffen, insbesondere die Küstenregion. Und ein vollständiges Bild vom Ausmaß der Schäden ist schwierig zu treffen zum aktuellen Stand. Aber bisher wurden von Behördenseite 235 Todesopfer und über 4.000 Verletzte bestätigt. Es gibt noch viele tausende Personen, die vermisst werden. Es sind über 250 eingestürzte oder teilweise zerstörte Gebäude bestätigt. Das heißt, es ist noch von weiteren Todesopfern auszugehen im Laufe der Zeit.
0: Wie ist es mit Nachbeben? Inwiefern haben die Leute da immer noch Angst?
1: Ja, die Panik ist groß gewesen, unmittelbar nach dem Beben und nach wie vor. Venezuela ist zwar ein Erdbebengebiet, aber diese Erdbeben waren die schwersten seit über 100 Jahren. Das heißt, viele Menschen haben so schwere Beben noch nie erlebt. Und da war natürlich im ersten Moment auf jeden Fall Panik. Viele Menschen sind auf die Straßen gegangen und konnten auch noch nicht in ihre Häuser zurückkehren, weil die Häuser beschädigt sind. Und es ist eine große Angst, in diese Häuser zurückzukehren. Gleichzeitig ist natürlich da die Sorge um Angehörige, um die vielen Vermissten und auch eine Art Schock und eine große Betroffenheit.
0: Haben Sie denn schon einen Überblick, wie unterschiedlich doch diese Betroffenheit ist? Denn Venezuela ist ja nun ein sehr armes Land, trotz des enormen Ölreichtums geworden durch die Politik. Sind da auch Stadt und Land ist sicherlich ein großer Unterschied und sagen wir mal auch ganz direkt arm und reich unterschiedlich betroffen?
1: Ja, also es ist insbesondere ist die Küstenregion im Bundesstaat Guayra sehr betroffen, auch noch in Falcón, Aragua, Miranda, aber auch in Caracas. Nun, nach unserem aktuellen Stand ist insbesondere die Mittelklasse bzw. die geringeren Einkommensklassen sehr stark betroffen, weil die insbesondere in der Küstenregion leben.
0: Inwieweit ist denn jetzt Hilfe schon angelaufen? Inwieweit, was hören Sie von Helfern, die ohnehin vor Ort sind, also venezolanischen Hilfskräften, als auch inwieweit ist es überhaupt schon möglich, vom Ausland aus zu helfen?
1: Ja, es ist möglich. Also Caritas International, das Hilfswerk des Deutschen Caritas-Verbands hat 100.000 Euro Soforthilfen direkt zur Verfügung gestellt und wir verfügen in Venezuela über ein sehr gutes Partnernetzwerk. Die Caritas Venezuela ist landesweit aktiv mit 600 Ortsverbänden und über 30.000 Freiwilligen, die, obwohl sie natürlich selber auch betroffen sind, unmittelbar mit der Arbeit angefangen haben. Das heißt, Kirchen und Vereine dienen beispielsweise als vorübergehende Notunterkünfte oder als Ausgabestellen für Hilfsgüter.
0: Was braucht man? Denkt natürlich sofort, gut, dass Sie das jetzt gesagt haben, man denkt natürlich sofort nach einem Erdbeben an Experten, die in den Trümmern suchen und Menschen retten. Es ist natürlich, das ist immer der Lichtblick, es sind Menschen lebend gerettet worden aus Trümmern. Aber da kann ich ja nur von Deutschland aus nichts hinschicken, was hilft. Was brauchen die Menschen in Venezuela jetzt und was werden sie in den nächsten Tagen und Wochen am dringendsten brauchen?
1: Natürlich am Anfang, in den ersten 72 Stunden, geht es darum, Leben zu retten. Das ist natürlich die oberste Priorität. Natürlich medizinische Hilfen für die vielen Verletzten, ganz wichtig. Dann geht es darum, Notunterkünfte bereitzustellen und Nahrungsmittelhilfen, Haushaltsgüter, Lebensmittel, Trinkwasser oder Hygieneprodukte. Und natürlich die Caritas hat auch schon seit dem ersten Tag letztendlich auch mit ihrer psychosozialen Unterstützung begonnen, weil ganz viele Leute eben auch oder ganz viele Menschen traumatisiert sind von den Erdbeben.
0: Was für einen Eindruck haben Sie von der internationalen Hilfe? Klar, die USA auch aufgrund der Entwicklung der letzten Monate haben sehr viel Geld angekündigt. Ansonsten sind Sie mit der sozusagen mit der Reaktion der Welt auf dieses Ereignis zufrieden?
1: Ja, es ist tatsächlich eine sehr große Solidarität. Also die USA haben, wie besagt, schon große Hilfsfonds angekündigt, der EU Auch Deutschland hat bereits angekündigt, die deutsche Bundesregierung Geräte oder Personal zur Verfügung zu stellen. Und auch die internationale humanitäre Gemeinschaft hat mit der Arbeit und der Koordination begonnen. Die Vereinten Nationen natürlich, aber wir sind auch mit ganz vielen anderen Hilfsorganisationen in Kontakt und koordinieren die Hilfen.
0: Jonas Brenner war das im Deutschlandfunk Kultur von Caritas International. Er ist der Nothilfekoordinator für den Norden Südamerikas und ist, er selber sitzt in Bogotá, auch mit zuständig für Venezuela. Ich danke Ihnen, Herr Brenner, für das Gespräch und wünsche Ihnen viel Erfolg bei Ihrer Arbeit.
1: Ich danke Ihnen ebenso. Schönen Tag.

0: Neue Musik von Gioia Lucia im Deutschlandfunk Kultur. Seti Capita Sognami war das. Haben wir diese Woche neu ins Programm genommen. 6.17 Uhr. Was wir nicht neu ins Programm nehmen können, weil das ist schon ein relativ alter Song, ist ja Rio Reiser. Sie kennen das, König von Deutschland. Nehmen wir mal an, Sie wären König oder Königin von Deutschland. Würden Sie Steuern zahlen? Ist eine rechtliche Frage. Müssten Sie es wahrscheinlich nicht. An sich müssen Könige nicht, aber der britische König Charles, der macht das und er hat seine Steuern auch gestern veröffentlicht, also er hat zugegeben, wie viel Steuern er zahlt. Jonas Chiora aus unserer Frühredaktion ist jetzt bei mir im Studio. Jonas, du hast Zugriff auf diese Daten, haben eigentlich alle, aber bist du jetzt Finanzexperte beim britischen Königshaus?
1: Ganz so hochgreifen würde ich nicht, das ist super kompliziert, welche Vermögen da überall rumfliegen. Aber was ich in der Tat verstanden habe, sind die Steuern, die Charles seit der Thronbesteigung bis ins Steuerjahr 2024/25 gezahlt hat. Und in diesem letzten Jahr zum Beispiel 2024/25 hat der König knapp 15 Millionen Euro Steuern gezahlt. Das sind so Steuern auf private Einnahmen aus Investments, Immobilien, Einkommenssteuer, Kapitalertragssteuer und so. Und damit ist er unter den Top 100 der britischen Steuerzahler. Aber er zahlt auch immer noch weniger als J.K. Rowling zum Beispiel, Harry Styles oder Ed Sheeran.
0: Das heißt, Charles ist gar nicht so reich.
1: Ja, nicht so reich wie einige Privatleute. Ja, genau. Ich glaube, Sorgen muss man sich trotzdem noch nicht um ihn machen. Sein persönliches Vermögen hat die Sunday Times auf 640 Millionen Pfund neulich mal geschätzt. Also ist immer noch ordentlich. Und Ausgaben für Palastunterhalt und Reisekosten, Bedienstete, die muss er tatsächlich auch gar nicht von diesem Privatvermögen zahlen. Da kann man dann freiwillig schon mal ein paar Steuern zahlen.
0: Moment, das willst du jetzt erklären. Du sagst das so nebenher. Er zahlt diese Steuern, diese 15 Millionen im letzten Jahr zum Beispiel, im letzten Steuerjahr, freiwillig. Er müsste gar nichts zahlen.
1: Das stimmt, genau. Er ist da rechtlich nicht zu verpflichtet. Seine Mutter Elizabeth hat damit aber eben in den 90ern angefangen. Und wie viele Steuern aber sie zum Beispiel gezahlt hat, das wurde nie veröffentlicht.
0: Warum macht Charles das jetzt anders? Warum hat er angefangen, die zu veröffentlichen?
1: Ja, das Königshaus ist unter Druck geraten. Mal wieder, könnte man sagen, wegen Ex-Prinz Andrew. Der hatte nämlich auf einem königlichen Anwesen so Cottages untervermietet. Hatte selber für das Anwesen aber nur eine super symbolische Miete gezahlt, super wenig. Und hat dann eben da noch ordentlich was zuverdient. Und dann wurde mehr Transparenz bei den königlichen Finanzen gefordert und jetzt werden eben jedes Jahr die Steuerzahlungen von König Charles und auch seinem Sohn, dem Thronfolger William, veröffentlicht.
0: Ich frage mich gerade, weil bei mir die Steuererklärung so, ich brauche auch selber lange, ich gebe es zu, aber wenn ich sie dann abgebe, dauert es auch relativ lange, ehe sie bearbeitet wird. Hast du eine Ahnung, also König ist, geht das schneller? Hat er schon seinen Steuerbescheid?
1: Ich habe nicht nachgefragt persönlich, aber ich kann mir vorstellen, so ein König, das vielleicht, da ist ja auch einiges zu holen, vielleicht geht es schneller.
0: Ist auch die Frage, wer ist zuständig für ihn beim Finanzamt? Geht es nach Vor- oder Nachname? Ne? Komplexe Frage, die wir jetzt nicht beantworten können. 6.20 Uhr.

0: Hooverphonic mit The World is Mine. 6.24 Uhr, das Wort zum Tage jetzt von Angelika Scholterie für die Evangelische Kirche.
1: Fasziniert blicke ich auf das farbenfrohe Bild, das im Wohnzimmer meiner Gesprächspartnerin an der Wand hängt. Darauf ist eine schwarze Frau zu sehen. Alles an ihr ist rund. Ihre Hüften und ihre Brüste, ihre Arme, ihr freundliches Gesicht und der große Gärtnerinnenhut mit den aufgestickten Blüten. Sie trägt eine Schürze und steht fest verwurzelt in Gummigaloschen, mitten in einem Garten voller Blumen und Gemüse. In der einen Hand hat sie eine kleine Gartenhacke. In der anderen hält sie fast zärtlich eine Gemüsepflanze. God, the Gardener, steht unten auf dem Bild. Gott, die Gärtnerin. Ich liebe dieses Bild, sagt die alte Dame, bei der ich zu Besuch bin. Wenn ich es ansehe, fühle ich mich Gott nahe. Bevor wir uns zu einer Tasse Tee in ihr Wohnzimmer gesetzt haben, hat sie mich durch ihren üppigen Garten geführt. Zu jeder Blume gibt es eine Geschichte. Und all die Gemüsepflanzen, die kräftig wachsen, hat sie selbst im frühen Frühjahr ausgesät und auf der Fensterbank großgezogen, bis sie raus in die Erde durften. Sie strahlt mich an. Mein Garten ist mein kleines Paradies. Da komme ich zur Ruhe. Im Sommer genieße ich jeden Tag und jede Tageszeit. Ich freue mich über den Regen, der meine Pflanzen gießt, und über die Wärme der Sonne, die sie wachsen lässt. Ich liebe es, in der Erde zu arbeiten. Allein der Geruch der fruchtbaren Erde lässt mein Herz weit werden. Sie erzählt vom Summen der Hummeln, dem aufgeregten Schwanzschlag des Eichhörnchens, wenn es früh im Vogelhäuschen seine Portion Körner einsammelt, vom Gesang der Vögel, die den Tag begrüßen, und vom Duft ihres Kräuterbeets. Weißt du, sagt sie, in der Bibel steht doch, wie Gott den Garten Eden angelegt hat und jedem Lebewesen seinen Platz und seine Aufgabe gibt. Ich denke immer, so zärtlich wie die Gärtnerin auf dem Bild die kleine Pflanze in der Hand hält, so liebevoll hat auch Gott jedes seiner Geschöpfe in die Hand genommen, geformt und mit Lebenskraft beschenkt. Ich freue mich täglich daran, mit wie viel Freude, Fantasie und Energie Gott unsere Welt geschaffen hat. Das ist wirklich zum Staunen. Und wenn ich dann in meinem Garten bin, bin ich ein Teil von Gottes Schöpfung und darf an Gottes Gartenarbeit teilhaben. Dann fühle ich mich tief mit Gott verbunden. Ich bin berührt von ihrer Glaubenstiefe. Gott, die Gärtnerin, hat hier auf der Erde eine ganz besondere Freundin und Mitwirkende.
0: Das war Angelika Scholterie für die Evangelische Kirche.

0: 6.30 Uhr.
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2: Mit Christiane Abelein. Nach den starken Erdbeben in Venezuela bringen internationale Teams Hilfe auf den Weg. Heute fliegen 50 Einsatzkräfte des Technischen Hilfswerks in das Katastrophengebiet, um unter den Trümmern nach Überlebenden zu suchen. Mexiko schickt 250 Rettungskräfte und Mediziner. Die USA haben Nothilfen in Höhe von 150 Millionen US-Dollar zugesagt. Die Regierung in Venezuela gibt die Zahl der Toten inzwischen mit 235 an. Tausende Menschen gelten noch als vermisst. 250 Gebäude sollen komplett eingestürzt sein. Allein die Stadt Caracas geht davon aus, dass weitere 600 einsturzgefährdet sind. Die Lage in der Meerenge von Hormus bleibt angespannt. Eigentlich sollten hunderte festsitzende Schiffe die wichtige Passage nach und nach durchfahren. Doch nach einem Angriff auf einen Frachter stoppte die Weltschifffahrtsorganisation IMO die Aktion. Wenige Stunden zuvor hatte die iranische Revolutionsgarde erklärt, die einzig zugelassene Route durch die Straße von Hormus sei die, die der Iran festgelegt habe. Andere Routen sind demnach nicht durch die Garantie sicherer Passagen abgedeckt. Werden nicht genehmigte Routen befahren, liegt das aus iranischer Sicht in der alleinigen Verantwortung der Schiffseigner, der Charterer und des jeweiligen Kapitäns. Der Bundestag entscheidet über mehr Tempo bei Verkehrsprojekten. Der Gesetzentwurf von Verkehrsminister Schnieder sieht vor, dass neue Straßen, Brücken, Bahnstrecken und Wasserwege oder sogar Flughäfen schneller geplant und gebaut werden. Das soll auch für Verkehrsprojekte über das schuldenfinanzierte Sondervermögen von 500 Milliarden Euro gelten. Opposition und Umweltschutzorganisationen befürchten, dass der Naturschutz ausgehöhlt wird. Bei der Fußball-Weltmeisterschaft hat die deutsche Nationalmannschaft ihr letztes Gruppenspiel verloren. Sie unterlag Ecuador mit 1:2. Für Ecuador ging es darum, in die erste K.O.-Runde weiterzukommen, was nun auch gelungen ist. Das deutsche Team hatte sich schon vor dem Spiel für das 16. Finale qualifiziert und tritt als Gruppensieger am Montag wieder an. Der Gegner steht noch nicht fest. In den USA ist vorerst kein neuer Prozess gegen den früheren Hollywood-Produzenten Harvey Weinstein geplant. Wie sein Sprecher mitteilte, lässt die Staatsanwaltschaft den Fall um die mutmaßliche Vergewaltigung der Schauspielerin Jessica Mann fallen. Zwei vorausgegangene Prozesse waren geplatzt, weil sich die Geschworenen nicht auf ein Urteil einigen konnten. Weinstein verbüßt schon eine 16-jährige Gefängnisstrafe wegen weiterer Sexualstraftaten. Der Skandal um den heute 74-Jährigen trug maßgeblich dazu bei, dass die MeToo-Bewegung weltweit Aufmerksamkeit erhielt.
1: Das Wetter.
2: Im ganzen Land ist es heute sonnig und trocken. Die Temperatur steigt im Laufe des Tages auf 31 Grad bis lokal 41 Grad, vor allem im Südwesten und Westen. Für weite Teile Deutschlands wird vor extremer Wärme gewarnt. Bitte beachten Sie die Empfehlungen für Hitzetage nachzuschauen, zum Beispiel beim Deutschen Wetterdienst.
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0: Ich wünsche Ihnen einen schönen guten Morgen. Bei den ganzen Empfehlungen für heißes Wetter fehlt meist eine, nämlich dass man auch beachten sollte, dass Medikamente bei großer Hitze anders wirken als bei normalen Temperaturen. Das wissen selbst manche Ärztinnen und Ärzte nicht und das kann gefährlich werden. Und

0: 6.36 Uhr. 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Wenn Sie dieser Tage nach London fahren, dann erwartet Sie auch kein kühles Wetter. Übrigens, die Zeiten sind vorbei, so Nieselregen und 15 Grad. In London ist es genauso heiß wie bei uns. Gibt auch eine Hitzewarnung für die Stadt. Aber wenn Sie da im Moment trotzdem hinfahren, dann werden Sie angestarrt. Überall eigentlich fast. Angestarrt allerdings von jemandem, von dem man sich ganz gerne anstarren lässt, finde ich. Von Frida Kahlo nämlich. Die Bilder, die einen da angucken, die machen Werbung für eine neue Frida Kahlo-Ausstellung in der Tate Modern, die Franziska Hoppen uns jetzt vorstellt.
1: London ist im Frida-Fieber. In der Stadt sind diverse Neuinterpretationen von Kahlos Selbstbildnis mit Dornenhalsband und Kolibri aufgetaucht. Auf den Bildschirmen am Piccadilly Circus oder den Wänden rund um den Blackfriars Bahnhof. Denn die mexikanische Malerin und die Frida Mania werden ab dieser Woche mit großer Ausstellung in der Tate Modern Galerie gefeiert. Kurator Tobias Ostrander.
2: This exhibition tells the incredible story of how
1: diese Ausstellung zeigt die unglaubliche Geschichte, wie Frida Kahlo, zu Lebzeiten eine relativ unbekannte Malerin, zu einer der bekanntesten Künstlerinnen der Welt wurde. Und insbesondere zur einzigen Frau in dieser Ruhmeshalle, zu der auch Warhol, Picasso oder Van Gogh gehören. Es ist vor allem die schonungslose Ehrlichkeit, mit der Kahlo über ihre Lebens- und Leidensgeschichte malte, die viele fasziniert. Erst erkrankte Kahlo schwer als Kind, dann bohrte sich bei einem Verkehrsunfall eine Metallstange durch ihren Körper. Doch trotz zig Operationen, Korsette, lebenslanger Schmerzen und Fehlgeburten ließ sich die Mexikanerin nie unterkriegen, malte dagegen an, sagt Kuratorin Beatriz Garcia Velasco.
3: Frida was possibly the first artist.
1: Frida war möglicherweise die erste Künstlerin, die so offen mit Themen umging, die zuvor als Tabu galten, auch Fehlgeburten oder Geburten. Und sie stellte diese auf unglaublich direkte und sehr berührende Weise dar. Und auch von ihrem damals berühmteren Ehemann, dem Maler Diego Rivera, ließ sie ihr Licht nicht unter den Scheffel stellen. Kahlo lebte bisexuell, hatte Affären, spielte mit Geschlechterrollen und sie zeigte sich entgegen gängiger Schönheitsideale und mit hybrider Identität, indigenen mexikanischen deutschen Wurzeln. Das wiederum inspirierte Künstler in aller Welt, die halfen, Kahlo noch bekannter zu machen. Auch deren Werke werden hier gezeigt, etwa ein Altar mit Andenken an Frida Kahlo von der in Texas geborenen Carmen Lomas Garza.
4: Her portraits were so clear.
1: Ihre Porträts waren so klar und deutlich. Und ich habe ihre Augenbrauen wiedererkannt. Sie sahen so aus wie meine, als ich jung war. Viele finden sich auf ihre eigene Art in Kahlos Werken wieder bis heute. Vor allem Besucherinnen der Tate, auch Deutsche.
5: Ich meine, sie ist so, wie sie ist. Und sie malt sich so, wie sie sein möchte, abseits vielleicht von den regulären Beauty-Standards, die wir so kennen. Und das finde ich schon sehr beeindruckend.
6: Sie ist eine emanzipierte Frau zu Zeiten, als es noch viel schwerer war, als heute emanzipiert zu sein.
7: Despite her vulnerability, she shows.
1: Trotz ihrer Verletzlichkeit zeigt sie sich als sehr starke Frau. Sie weiß, was sie will. Und diese Stärke ist sehr attraktiv. Noch nie hat die Tate so viele Vorverkaufskarten wie für diese Ausstellung rausgegeben. 42.000. Die Tate spricht vom Frida-Effekt, der sich auch im Museumsshop niederschlägt. Frida Kahlo löst einfach bis heute etwas ganz Besonderes aus.
0: Und weil es deshalb jetzt ein bisschen schwierig ist, noch Karten zu bekommen für die Ausstellung Frida, The Making of an Icon in der Tate Modern, können Sie auch warten bei kühlerem Wetter hin. Die Ausstellung läuft nämlich noch bis zum 3. Januar.

0: Papoose mit It Hurts Me. 6.43 Uhr ist es jetzt. Sie hören Deutschland von Kultur. Tierschutz ist den meisten Menschen ein Anliegen, ist seit fast einem Vierteljahrhundert auch im Grundgesetz verankert. Und doch gibt es oft extreme Fälle von Tierquälerei. Und ein neues Feature von uns, das beschreibt sogar einen ziemlich krassen Fall aus Bayern. Wolfgang Schiller stellt uns dieses Feature vor.
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2: Ich empfehle das Feature und irgendwann zuckte noch ein Ohr vom Hin- und Wegschauen im Tierschutz von Rosi Füglein.
3: Wir sind in einem Dorf im nördlichen Bayern. Ein Tal, Wälder, Weinberge. Hier lebe ich.
2: Die Autorin erzählt anhand eines Beispiels aus ihrem Heimatdorf, wie schlecht es um den Tierschutz in Deutschland bestellt ist.
3: Wenn Tierschützer Videos aus Ställen oder Schlachthöfen veröffentlichen, bekommen wir manchmal eine Ahnung davon, wie es den Tieren ergeht, die wir nicht lieben, sondern die wir nutzen und essen. In diesem Fall aber geht es nicht um Stalltiere, sondern um Weidetiere. Das heißt, wir mussten einfach nur hinschauen und hinhören.
2: Einerseits ist der Tierschutz ja seit 2002 Staatsziel, er ist im deutschen Grundgesetz verankert. Dort werden Tiere als unsere Mitgeschöpfe definiert, deren Wohlbefinden wir zu schützen haben. Aber gerade bei Tieren, die wir am Ende töten und essen, kommt dieses Gesetz nur sehr unzureichend zur Anwendung. Und auf diesen Widerspruch macht dieses Feature ganz eindrücklich aufmerksam.
3: Im Sommer 2023 stehen zwei Dorfbewohner vor meiner Tür. Sie berichten von der schreienden Rinderherde, die kein Wasser hätte. Die beiden wissen, dass ich Journalistin bin und bitten mich, über den Rinderbaron zu berichten, damit endlich etwas passiere.
0: Also Sie können dieses Feature, wie auch ganz viele andere Features und Hörspiele, hören, kostenlos auf unserer Seite hörspielundfeature.de. Hörspiel und Feature als ein Wort. Jetzt ist es 6.45 Uhr.

0: aktuelle Musik von Paul McCartney im Deutschlandfunk Kultur. Come Inside war das aus seinem aktuellen Album. 6.48 Uhr ist es. Ich glaube, die meisten von Ihnen wissen inzwischen, dass viele Medikamente bei Frauen anders wirken als bei Männern, dass man die allermeisten auf keinen Fall mit Alkohol kombinieren darf und dass es außerdem viele Wechselwirkungen zwischen einzelnen Medikamenten gibt. Aber wussten Sie, dass auch Hitze die Wirkung von Medikamenten beeinflussen kann? Ich finde, bei der aktuellen Wetterlage mit Temperaturen von um die 40 Grad fast überall in Deutschland sollte man das unbedingt wissen. Und deshalb reden wir mit Beate Müller. Sie ist die Direktorin des Instituts für Allgemeinmedizin am Universitätsklinikum Köln. Und sie forscht mit ihrem Projekt Adapt Heat genau zu diesem Thema. Guten Morgen, Frau Müller.
1: Guten Morgen.
0: Wie kann denn das sein, dass Medikamente, wenn es sehr heiß ist, anders wirken als sonst?
1: Ja, also es ist so, dass Medikamente ja immer eine sinnvolle Wirkung haben und die kann aber eben problematisch werden, wenn es dann heiß wird. Also wenn man zum Beispiel die Beta-Blocker nimmt, die führen dazu, dass die sollen ja dazu führen, dass sie das Herz schützen, dass das Herz besser pumpt. Gleichzeitig stellen sie aber an den Extremitäten, also an den Armen und Beinen, die Blutgefäße enger. Und das ist eigentlich eine gewollte Wirkung, aber wenn es dann heiß wird und wir eigentlich diese Blutgefäße an den, die Blutversorgung an den Extremitäten brauchen, um die Hitze aus dem Körper auszuleiten, dann gehen diese beiden Mechanismen halt eben nicht mehr so gut ineinander und dann kann es gefährlich werden bei Hitze. Das heißt, dann kann sich der Körper nicht mehr so gut abkühlen.
0: Das heißt, es geht eigentlich darum, die Wirkung bleibt mehr oder weniger wie immer, nur wenn es sehr heiß ist, ist die eventuell risikoreicher als bei normalen Bedingungen.
1: Ja, das ist eben das eine Problem. Oder aber es kann auch sein, genau, dass zum Beispiel, wenn Sie ein Wirkstoffpflaster haben, also ein Morphinpflaster mit Fentanyl und Sie haben schwitzige Haut, dann klebt das nicht mehr so gut. Oder aber wenn Sie dann damit in die Sonne gehen oder einfach generell in einem Raum sind, der sehr heiß ist, dann ist die Haut besser durchblutet. Und der Wirkstoff kann schneller anfluten als normalerweise. Also es sind ganz verschiedene Wirkweisen, die dann dazu führen, dass ein Medikament bei Hitze auch mal zum Problem werden kann.
0: Mir geht da spontan Bluthochdruck durch den Kopf, weil ja der Blutdruck bei sehr hohen Temperaturen unbehandelt auch anders ist als bei kaltem Wetter. Und wenn man dann Blutdrucksenker nimmt, kann es möglicherweise auch andere Folgen haben?
1: Ja, genau. Da ist es dann eben so, dass das Medikament an sich gar nicht unbedingt anders wirkt. Aber es ist so, dass wir wissen, unser Blutdruck ist im Sommer tendenziell niedriger als im Winter. Und deswegen müssen wir im Sommer häufiger messen. Und wenn ich dann merke, mein Blutdruck ist jetzt generell bei diesen Temperaturen draußen immer morgens niedriger, als ich es gewohnt bin oder auch so, dass mir schwindelig wird, dann muss ich auf jeden Fall zum Arzt gehen oder zur Ärztin und da einmal drüber sprechen, muss ich etwas an der Dosis machen oder muss der Arzt etwas an der Dosis machen. Genau, das kann eben auch ein Punkt sein.
0: Aber das ist, glaube ich, ein ganz wichtiges Thema, wenn man vielleicht auch gerade jetzt nach unserem Gespräch das Gefühl hat, daran liegt es, irgendwas ist bei mir jetzt bei der Hitze anders als sonst. Man sollte zum Beispiel einen Blutdrucksenker oder auch einen Beta-Blocker nicht einfach selber absetzen.
1: Ja, ganz genau. Also jedes Medikament hat ja erstmal seinen Zweck. Wir verschreiben Medikamente nicht einfach so aus Spaß. Und deswegen ist es auch immer wichtig, die Medikamente erstmal weiterzunehmen und dann aber darüber mit einem Arzt oder einer Ärztin zu sprechen. Genau.
0: Das ist jetzt alles nicht brandneu. Es gibt schon eine Weile die sogenannte Heidelberger Hitzetabelle. Aber ich habe erwähnt, dass Sie Teil des Projekts Adapt Heat sind. Soll das sozusagen die Hitzetabelle 2.0 werden?
1: Ja, genau so kann man es im Grunde sagen. Also die Heidelberger Hitzetabelle gibt es schon seit Jahren und die hat super wichtige Pionierarbeit geleistet, auch genau diesem Thema. Und wir entwickeln jetzt in Adapt Heat die sogenannte Calor-List. Also Calor ist ein Lateinisch für heiß oder Hitze. Und in der Calor-Liste haben wir uns jetzt nochmal die Evidenz zu dem Thema wirklich sehr fundiert angeguckt. Wir haben auch Expertinnen und Experten befragt dazu. Wir haben die Liste im letzten Sommer schon in einem Praxistest gehabt mit über 60 Menschen aus Krankenhäusern, Arztpraxen und auch Apotheken. Und um eben auch zu gucken, ist das praxistauglich, nützt das den Menschen vor Ort wirklich was? Und wir wollten einfach nochmal mehr Hinweise geben, als jetzt in der Heidelberger Hitzetabelle aufgelistet sind, um wirklich den Menschen vor Ort, also dem Gesundheitspersonal, fundierte Hinweise an die Hand geben zu können. Und genau, deswegen haben wir im Grunde die Heidelberger Hitzetabelle weiterentwickelt, so kann man es, glaube ich, sagen, zur Carlon-Liste.
0: Ich frage mich gerade, wie Sie das genau machen, also Praxistest, also nehmen Sie dann zum Beispiel jemanden, nehmen wir das Thema Bluthochdruck, das kann ich mir noch relativ einfach vorstellen, dass Sie halt bei was weiß ich, 18 Grad Durchschnittstemperatur außen den Blutdruck messen mit dem Medikament und auch bei 35 Grad, aber trotzdem, insgesamt läuft es ungefähr so oder wie messen Sie das, um das dann in Zahlen gießen
1: ja,
0: zu können?
1: gute Idee, aber was wir gemacht haben, ist, wir haben im Moment die Liste an sich getestet. Das heißt, wir wollten wissen, also wir haben eine Liste, die ist im Moment auch einfach ein 47-seitiges PDF-Dokument, das muss man dazu sagen. Das ist jetzt die allererste Version. Es kommt noch ein interaktives Webtool und es kommen auch noch Materialien für Patientinnen und Patienten. Aber diese Liste ist jetzt erstmal eine Evidenzsammlung für das Gesundheitspersonal. Und das heißt, wir haben die ganze Liste genommen und sie Gesundheitspersonal gegeben und gesagt, macht damit was, was ihr wollt sozusagen. Also ist das etwas, was euch etwas hilft im Alltag, in der Praxis, auf Station? Und haben dann hinterher gefragt, nach 6, 8 Wochen im Sommer, wie war es für euch? Hat euch das was geholfen? Was braucht ihr? Also eben zum Beispiel die Idee für dieses Webtool, die kam aus dem Praxistest oder die Arztpraxen haben gesagt, wir brauchen nicht nur die Substanznamen, sondern eben auch die Handelsnamen, sodass ich danach suchen kann, wenn ich jetzt weiß, das ist eben ein Medikament, da ist Ramipril drin, aber auf der Packung heißt es anders, damit ich dann danach suchen kann. Und diese Tipps waren für uns super wertvoll, die wir dann eben nochmal entweder jetzt schon direkt umgesetzt haben in der Liste oder noch dabei sind.
0: Beate Müller im Deutschlandfunk Kultur. Sie ist die Direktorin des Instituts für Allgemeinmedizin am Uniklinikum Köln. Wir haben mit ihr über die veränderte Wirkung von Medikamenten bei Hitze geredet und über das Projekt Adapt Heat. Ich danke Ihnen sehr fürs Gespräch und wünsche Ihnen, dass Sie kühl bleiben.
1: Danke gleichfalls.
0: 7:05 ist es. Jetzt bei uns ein Song, der ein Riesenhit war in den 80ern für Talk Talk und dann in den 90ern für No Doubt. Hier ist It's My Life.

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7: Mit Christiane Abelein. Die Durchfahrt durch die Straße von Hormus ist nach Angaben aus Teheran nur auf einer Route sicher. Familienministerin Prien plant mehr sogenannte Vätermonate beim Elterngeld. Und wegen der Hitze öffnet Erfurt seine Museen kostenlos. Die Lage in der Meerenge von Hormus bleibt angespannt. Eigentlich sollten hunderte festsitzende Schiffe die wichtige Passage nach und nach durchfahren können. Doch nach einem Angriff auf einen Frachter stoppte die Weltschifffahrtsorganisation IMO die Aktion. Wenige Stunden zuvor hatte die iranische Revolutionsgarde erklärt, die einzig zugelassene Route durch die Straße von Hormus sei die, die Teheran festgelegt habe. Werden nicht genehmigte Routen befahren, liegt das aus iranischer Sicht in der alleinigen Verantwortung des Schiffseigners, des Charterers oder des Kapitäns. Nach den starken Erdbeben in Venezuela bringen sich internationale Hilfsteams in Stellung. Heute fliegen 50 Einsatzkräfte des Technischen Hilfswerks in das Katastrophengebiet. Mexiko schickt 250 Rettungskräfte und Mediziner nach Venezuela. Jenin Barker.
8: Die venezolanische Regierung gibt die Zahl der Todesopfer inzwischen mit 235 an. Rund 40.000 Menschen gelten derzeit als vermisst. Viele haben ihr Zuhause verloren. 250 Gebäude sollen komplett eingestürzt sein. Weitere 600 gelten allein in Caracas laut Stadtregierung als einsturzgefährdet. Betroffene haben auch die zweite Nacht auf der Straße verbracht, teils in ihren Autos geschlafen, weil ungewiss ist, ob sie in ihre Häuser zurückkehren können.
7: Bundesfamilienministerin Prien plant anscheinend Änderungen beim Elterngeld. Das Redaktionsnetzwerk Deutschland berichtet, dass Paare künftig nur dann die vollen 14 Monate Elterngeld bekommen sollen, wenn beide Partner jeweils 7 Monate Elternzeit nehmen. Bisher genügt es, wenn ein Elternteil mindestens 2 Monate davon übernimmt. In der Regel ist das der Vater. Mehr als 2 Monate nehmen nur wenige Männer. Deshalb erwartet das Ministerium den Bericht zufolge Einsparungen. Die Verhandlungen in der Koalition laufen aber noch. Der Bund trägt ab September rund 80% der Kosten, die Städte und Gemeinden bei sogenannten Leistungsgesetzen tragen müssen. Darauf haben sich die Ministerpräsidenten der Länder und Bundeskanzler Merz verständigt. Es geht etwa um Bundesgesetze wie die Kinder- und Jugendhilfe oder die Eingliederungshilfe für Menschen mit Behinderung. Der Vorsitzende der Ministerpräsidentenkonferenz, der rheinland-pfälzische Regierungschef Schnieder, äußerte sich zu den Auswirkungen der Einigung.
9: Wir reden dann schon im nächsten Jahr über ein Entlastungspotenzial bei den Kommunen von 3 Milliarden und das ist anwachsend über den nächsten Jahren. Und das ist ein klares und deutliches Zeichen auch nach draußen. Gerade vor Ort bei den Kommunen entscheidet sich, ob Politik tatsächlich handlungsfähig ist. Wo wir die Schulen sanieren können, wo wir für verlässliche Kitas sorgen können, wo die Straßen auch wieder in ordentlichen Zustand gesetzt werden, dass wir den Menschen, die sich abgehängt fühlen, zeigen, doch, Staat funktioniert.
7: Der CDU-Politiker Gordon Schnieder. Aus Sicht von Bundeskanzler Merz folgt die Neuregelung dem Grundsatz, wer bestellt, bezahlt. Als Reaktion auf die Hitzewelle werden in Paris die Alkoholregeln verschärft. Für dieses Wochenende sollen teilweise Verbote gelten, was den Verkauf und den Konsum betrifft. Damit sollen die Krankenhäuser im Großraum Paris entlastet werden. Caroline Düller.
10: Das sei das Ziel, sagte der Polizeipräfekt von Paris, Patrice Faure, vor Pressevertretern. Die Kapazitäten der Krankenhäuser in und um Paris seien gesättigt, so vorwörtlich, aber noch nicht überlastet. Laut der Verordnung des Polizeipräfekten darf am Freitag und Samstag jeweils ab Mittag bis zum darauffolgenden Morgen auf Pariser Straßen kein Alkohol konsumiert werden. Auch Kioske und Geschäfte dürfen ab Freitag 18 Uhr keinen Alkohol mehr verkaufen. Bars und Restaurants dagegen sind von dem Verbot ausgenommen.
11: Während wegen der Hitze einige Museen früher schließen und zahlreiche Veranstaltungen abgesagt werden, geht Erfurt einen anderen Weg. Die Thüringer Landeshauptstadt erhebt keinen Eintritt für die städtischen Museen. Das gilt laut Kulturdirektor Christian Horn für alle Tage, an denen der Deutsche Wetterdienst für die Stadt eine Tageshöchsttemperatur von mindestens 30 Grad prognostiziert. So sollen Menschen der extremen Hitze entkommen können und gleichzeitig die Ausstellungen erkunden. Freien Eintritt in Museen ab 30 Grad gibt es den Angaben zufolge auch in Aachen und Deggendorf.
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11: Im ganzen Land ist es heute sonnig und trocken. Die Temperatur steigt im Laufe des Tages auf 31 Grad bis lokal 41 Grad, vor allem im Südwesten und Westen. Für weite Teile Deutschlands wird vor extremer Wärme gewarnt. Bitte beachten Sie die Empfehlungen für Hitzetage nachzuschauen, zum Beispiel beim Deutschen Wetterdienst.
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12: Ich wünsche Ihnen einen schönen guten Morgen. Jahrelang wollte er selber die Deutschen vor den Gefahren des Islamismus warnen. Und dann wurde er selber zur tödlichen Gefahr. Der Mann, der verantwortlich ist für den Anschlag auf den Weihnachtsmarkt in Magdeburg im Dezember 2024, steht seit Monaten vor Gericht. Und heute soll das Urteil verkündet werden. Deshalb werden wir gleich berichten.

0: His Golden Messenger mit Shinbone. 7.09 Uhr, Sie hören Deutschlandfunk Kultur. Am 20. Dezember 2024 fuhr ein Mann mit einem Mietwagen auf den Magdeburger Weihnachtsmarkt. Er tötete 6 Menschen und über 320 Menschen wurden bei dieser Tat verletzt. Der Mann steht vor Gericht und heute soll in Magdeburg das Urteil verkündet werden. Unser Landeskorrespondent Niklas Ottersbach berichtet.
1: Die Magdeburger Rechtsanwältin Petra Köhlmey vertritt rund 100 Nebenkläger vor Gericht. Verletzte und traumatisierte Augenzeugen des Anschlags auf den Magdeburger Weihnachtsmarkt. Rechtsanwältin Köhlmey hat im Prozess gegen Taleb A. das längste Plädoyer ihres Lebens gehalten.
2: Wir wollten nochmal jedem Einzelnen eine Stimme im Gerichtssaal geben. Und am Ende waren es 4 Stunden.
1: Rund 40 Prozesstage, über 100 Zeugen, 4000 Aktenseiten Lesematerial für die Beteiligten. Um das Mammutverfahren in Magdeburg zu bündeln, hat das Landgericht für die rund 200 Nebenkläger angeordnet, Betroffene mit gleichgelagerten Interessen durften sich nicht selbst einen Anwalt aussuchen, sondern mussten sich von einer sogenannten Pool-Anwältin wie Petra Köhlmey vertreten lassen, die angesichts der Fülle der Nebenkläger täglich aus der Gerichtsverhandlung einen Newsletter an ihre Mandanten geschrieben hat. Allein die Verletzungen, die der Amokfahrer verursacht hat, Knochenbrüche, Leberrisse, ein Kind, das vom 2 Tonnen schweren SUV erfasst wurde und mit Hirnblutung wochenlang auf der Intensivstation lag, in quälender Ausführlichkeit wurden im 2000 Quadratmeter großen Gerichtssaal alle Anschlagsopfer gewürdigt. Rechtsanwältin Petra Köhlmey sagt, für einige Betroffene war die große Nebenklagegemeinschaft auch eine Art Selbsthilfegruppe, die nun ein Ende findet.
2: Also einige Betroffene sagen, ich kann mir gar nicht vorstellen, nicht mehr 2-mal die Woche diesen Weg zu gehen, weil es eine so lange Zeit war und das hat den Alltag geprägt. Andere sagen, jetzt ist auch gut, dass es vorbei ist und dass es auch jetzt ein Urteil gibt.
1: Lebenslange Haft. Darauf wird es für den Angeklagten Taleb A. hinauslaufen. Offen ist nur, ob der vorsitzende Richter die anschließende Sicherungsverwahrung anordnet oder nicht. Taleb A. kommt aus Saudi-Arabien, hat vor seiner Tat fast 20 Jahre in Deutschland gelebt und als Facharzt für Psychiatrie im Maßregelvollzug in Bernburg gearbeitet. Laut Staatsanwaltschaft handelte Taleb A. aus persönlicher Kränkung und Frustration, weil sein Rechtsstreit mit der säkularen Flüchtlingshilfe, einem Kölner Verein, nicht so ausging, wie er sich das vorgestellt hatte, wollte sich Taleb A. offenbar rächen. Doch der Mann hat auch eine politische Agenda. Taleb A. war auf Social-Media-Kanälen ein bekannter Influencer. Er warnte vor einer vermeintlich heimlichen Islamisierung Deutschlands und verbreitete die Botschaften rechtsextremer Influencer aus dem Mager- und AfD-Umfeld. Zu Prozessbeginn sagte er, Angela Merkel habe mit ihrer Flüchtlingspolitik Deutschland verraten und verkauft.
3: Wir haben einen Täter, der dann im Prozess fast verzweifelt. Er fängt an einer Stelle an zu weinen im Prozess und sagt, ihr müsst mich doch verstehen, ich kämpfe für den Westen. Ihr müsst die deutschlandfeindlichen Parteien abwählen.
1: Sagt Hans Goldenbaum. Er leitet die Fach- und Beratungsstelle für Gewalt- und Radikalisierungsprävention in Sachsen-Anhalt. Der Islamwissenschaftler aus Halle hatte unmittelbar nach dem Anschlag die Thesen von Taleb A. ausgewertet, dazu 10.000 Tweets analysiert und ein sogenanntes Manifest gesichert. Goldenbaums Fazit: Der Anschlag von Taleb A. in Magdeburg passe ins typische Profil von Einzeltätern, die Terroranschläge verüben.
3: Und gleichzeitig haben wir eine öffentliche Debatte, die davon spricht, wir haben es hier mit einem wirren Einzeltäter zu tun, der kryptische Botschaften verbreitet, wo ich sage, das ist einfach ein Mangel an Beschäftigung. Also wir haben grundsätzlich bei Einzeltäterterrorismus einen enormen Anteil an psychisch Kranken.
1: Amok oder Terror? Für die Betroffenen des Weihnachtsmarktanschlags steht derzeit ein anderer Aspekt im Vordergrund, die Rückkehr ins Leben. Bei vielen laufe das Krankengeld aus, es müssten Anträge auf Erwerbsunfähigkeitsrente gestellt werden, sagt Nebenklageanwältin Köhlmey. Umso mehr hätten viele versehrte und traumatisierte Betroffene des Anschlags finanzielle Sorgen, wie es weitergeht.
2: Und wenn man dann sieht, wie die ihr Leben geführt haben, vielleicht ein eigenes Haus gebaut, da ist noch ein Kredit abzuzahlen, da muss man sich ganz neu strukturieren und da gibt es auch Existenzängste.
0: Heute wird in Magdeburg das Urteil gegen den Attentäter vom 20. Dezember 2024 verkündet. Niklas Ottersbach berichtete.

0: Lücke Lee mit Lucky Again, 7.16 Uhr, Deutschlandfunk Kultur. Ich kaufe alles. Mit dem Satz habe ich noch nie einen Laden betreten. Das gibt meine Kreditkarte einfach nicht her. Aber OpenAI, Anthropic und Co. machen das. Die KI-Unternehmen kaufen im Moment in Antiquariaten. Jonas Chiora aus unserer Frühredaktion ist bei mir. Das heißt zum Beispiel Sam Altman, also der Chef von OpenAI, der geht im Moment durch europäische Buchläden und kauft alles, was er sieht.
1: Ja, so fast. Also nach Recherchen des Schweizer Rundfunks ist es so, dass zurzeit Zwischenhändler massiv Bücher aus europäischen Antiquariaten einkaufen mit so systematischen Online-Bestellungen. Relativ wahllos kommen da in den frühen Morgenstunden dann Bestellungen für Bücher, die sonst allen völlig egal waren. Und das sind so viele, dass an der deutsch-tschechischen Grenze tatsächlich extra ein Zwischenlager aufgebaut worden ist für diese ganzen Bücher, die da gekauft werden. 700.000 sind das wohl in Europa, 3 Millionen weltweit.
0: Das ist natürlich erstmal, passt es nicht zusammen, finde ich irgendwie. KI-Firmen, künstliche Intelligenz, ganz moderne Technik und dann Antiquariate mit verstaubten Büchern. Wieso machen die das?
1: Diese Antiquariate, die haben was, was die KI ganz dringend braucht, nämlich lange, zusammenhängende und komplexe Texte. Das ist super gutes Material zum Trainieren der KI und noch viel besser als so Foreneinträge und kurze Online-Artikel, die halt frei im Netz zur Verfügung stehen und die auch alle fast schon drin sind in diesen Modellen.
0: Ja gut, Jonas, aber wenn jetzt einerseits, eine Seite ist, die KI-Unternehmen kriegen Texte, die sie verwenden können und andererseits die Antiquariate werden alte Bücher los. Ich habe nicht gehört, das läuft, ohne Spaß, es läuft nicht mehr gut in Antiquariaten. Das wird nicht mehr so wild gekauft wie früher. Das sieht ja nach einer Win-Win-Situation aus.
1: Ja, das stimmt, das sieht erstmal so aus. Die Sache hat aber einen Haken. Diese KI-Firmen, die machen das, weil sie so Rechtssicherheit für ihr Modelltraining haben wollen. In den USA gibt es nämlich so einen Tatbestand im Urheberrecht, der heißt Fair Use, und da ist die Digitalisierung von rechtmäßig erworbenen Büchern, physischen Büchern, eben möglicherweise okay, wenn nicht zusätzlich Kopien von diesen Büchern im Umlauf bleiben, ne? Also wenn man das Buch sozusagen digitalisiert. Aber das führt dazu, dass diese Bücher, die gekauft werden, dann beim Scannen der Buchrücken abgeschnitten wird, dann wird das Ganze eingescannt und das Papier wird recycelt. Das bedeutet, dieses Buch, das ist danach einfach zerstört.
0: Gut, ich würde es jetzt nicht mehr Win-Win nennen. 7.19 Uhr.

0: But don't stop me now. 7.22 Uhr, Deutschlandfunk Kultur. Man hat ja manchmal das Gefühl, man sei irgendwie am falschen Platz. Das hatte aber die Philosophin Gesine Schwan gar nicht, als sie sich eine kleine Pause gönnte, bis dann etwas passiert ist. Bis etwas passiert ist, was zum Anlass wurde für ihr politisches Feuilleton.
1: Früher war der Vater-, Männer- oder Herrentag in Deutschland ein Tag, an dem Frau sich besser nicht auf der Straße sehen ließ oder wenigstens einen großen Bogen um betrunkene Männerhorden mit Bollerwagen machte. Dieses Jahr gab es mitten in Berlin eine Demonstration von Männern gegen Männergewalt. Ein Teilnehmer sprach in die Kameras, er mache mit, weil er etwas Nützliches tun wolle, statt zu saufen. Mir imponiert das. Vor etwa 300 Jahren begann die Bewegung der Aufklärung ebenfalls mit einer großen Ausnüchterung. Ihre Vorreiter trafen sich nicht mehr beim Fusel in der Kneipe, sondern beim Kaffee im Kaffeehaus. Ihre lebhaften Diskussionen der Weltlage blieben nicht ohne Folgen für die Regierungssysteme Europas. Es dauerte freilich mehr als weitere 100 Jahre, bevor auch denkende und gebildete Frauen außerhalb ihrer Häuslichkeit im öffentlichen Raum in Erscheinung traten. Aber dann, weitere 100 Jahre und ein paar Kriege später, hatten Frauen in demokratisch verfassten Gemeinwesen das Stimmrecht. Und noch einmal 100 Jahre später haben wir uns an den Anblick von Frauen in politischen Spitzenpositionen fast gewöhnt. Das gefällt nicht allen Menschen gleich gut. Und bevor wir wirkliche Gleichstellung auch nur erreicht haben, kommt von verschiedenen Seiten die Gegenbewegung. Immer öfter höre ich in jüngster Zeit die Frage, was willst du immer mit den Frauenthemen? Haben wir nicht ernstere Probleme? Den Initiatoren der neuartigen Männerdemo brauche ich den engen Zusammenhang so ernster Probleme wie kriegerischer Eskalationen und Klimawandel mit einer gewaltgenerierenden, missverstandenen Männlichkeit nicht erst zu erklären. Sie wissen, wer sich nur gut fühlt, wenn er andere dominieren und kontrollieren kann, übt die dazu nötige Gewalt in der Regel nicht nur gegen Frauen aus. Und wer Enkel oder Kinder aufwachsen sieht, hofft mit jedem Schritt, den kleine Jungen oder Mädchen in die Öffentlichkeit machen, dass diese sie gut genug gegen Gewalt schützen möge. Wie prekär die Öffentlichkeit wieder geworden ist, habe ich unlängst in Berlin erlebt. Ich wollte eine kleine Zeit zwischen zwei Terminen nutzen, um bei angenehmem Frühlingswetter auf der Terrasse eines Cafés etwas zu arbeiten. Das einzige geöffnete Haus am Platz hieß zwar Rosencafé, war aber, wie der Inhaber mich unwirsch aufklärte, kein Café, sondern eine Bar. Ich insistierte und konnte schließlich doch bei einem überteuerten Getränk, überreicht von einer jungen weiblichen Servicekraft, in der Sonne Platz nehmen. An der Gruppe junger Männer zwei Tische weiter schaute ich höflich vorbei, wie ich es längst verinnerlicht habe. Das wurde mir erst bewusst, als ein gewaltiger Streit am Nebentisch ausbrach, geführt in einer mir nicht verständlichen und auch nicht identifizierbaren Sprache. Die ab und zu einfließenden deutschen Bruchstücke sowie Gesten und Blicke der Männer drängten die Vermutung auf, dass es irgendwie um meine Anwesenheit ging. Ein Mann sagte viel in der fremden Sprache und schloss auf Deutsch, deiner Mutter würdest du auch einen Platz anbieten. Der Streit eskalierte weiter und die Männer gingen, bewaffnet mit Brettern und Sonnenschirmständern, aufeinander los. Nach einer kurzen Schlägerei gingen sie mit kleineren Verletzungen wieder auseinander. Ich entfernte mich von dem ungastlichen Ort, bevor die Polizei eintraf, sah aber noch im Weggehen, dass aus dem ersten der vier Einsatzfahrzeuge vier vollbewaffnete junge und sportliche Polizistinnen sprangen und das Kommando übernahmen. Ich freute mich über Tempo und Selbstverständlichkeit ihres Auftretens. Dabei fühlte ich mich persönlich zu keiner Zeit bedroht. Mein Alter und mein Erscheinungsbild schienen mich für den Augenblick ausreichend zu schützen, obwohl ich versehentlich ein Tabu verletzt hatte. Für die jungen, sich prügelnden Männer jedoch empfand ich vor allem Mitleid. Wie weit entfernt muss für sie die Vorstellung sein, ohne Gewaltandrohung mit Freundinnen und Freunden aller Geschlechter und Altersgruppen auf einer Terrasse in der Sonne zu sitzen und die öffentliche Sache zu verhandeln. Wie gerne würde ich dazu beitragen, sie ihnen verständlich und möglich zu machen.
0: Das war das politische Feuilleton der Philosophin Gesine Palmer.

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1: 7.30 Uhr.
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3: Mit Christiane Abelein. Familienministerin Prien plant anscheinend Änderungen beim Elterngeld. Das Redaktionsnetzwerk Deutschland berichtet, dass Paare künftig nur dann die vollen 14 Monate Elterngeld bekommen sollen, wenn beide Partner jeweils 7 Monate Elternzeit nehmen. Bisher genügt es, wenn ein Elternteil mindestens 2 Monate davon nimmt. In der Regel ist das der Vater. Mehr als 2 Monate nehmen aber nur wenige Männer. Deshalb erwartet das Ministerium dem Bericht zufolge Einsparungen. Laut Redaktionsnetzwerk laufen die Verhandlungen in der Koalition noch. Der Bund trägt ab September rund 80% der Kosten, die Städte und Gemeinden bei sogenannten Leistungsgesetzen tragen müssen. Darauf haben sich die Länder und Bundeskanzler Merz verständigt. Damit sollen die stark gestiegenen Sozialausgaben der Kommunen gedämpft werden. Es geht etwa um Bundesgesetze wie die Kinder- und Jugendhilfe oder die Eingliederungshilfe für Menschen mit Behinderung. Der Vorsitzende der Ministerpräsidentenkonferenz, der rheinland-pfälzische Regierungschef Schnieder, erwartet schon im nächsten Jahr Entlastungen von bis zu 3 Milliarden Euro. Die Lage in der Meerenge von Hormus bleibt angespannt. Eigentlich sollten hunderte festsitzende Schiffe die wichtige Passage nach und nach durchfahren können. Doch nach einem Angriff auf einen Frachter stoppte die Weltschifffahrtsorganisation IMO die Aktion. Wenige Stunden zuvor hatte die iranische Revolutionsgarde erklärt, die einzig zugelassene Route sei die, die der Iran festgelegt habe. Andere Routen sind demnach nicht durch die Garantie sicherer Passagen abgedeckt. Die Öffnung der Straße von Hormus ist ein zentraler Bestandteil des Rahmenabkommens zwischen dem Iran und den USA. Nach den Erdbeben in Venezuela bringen internationale Teams Hilfe auf den Weg. Heute fliegen 50 Einsatzkräfte des Technischen Hilfswerks in das Katastrophengebiet, um unter den Trümmern nach Überlebenden zu suchen. Mexiko schickt 250 Rettungskräfte und Mediziner. Die USA haben Nothilfen in Höhe von 150 Millionen US-Dollar zugesagt. Die Regierung in Venezuela gibt die Zahl der Toten inzwischen mit 235 an. Tausende Menschen gelten noch als vermisst. Im Januar sind die Eutiner-Festspiele für diese Saison abgesagt worden. Nun liegt dem Amtsgericht ein Insolvenzantrag gegen die Betreiber vor, wie die Lübecker Nachrichten schreiben. Ursprünglich waren für diesen Sommer das Musical Hair und die Puccini-Oper Turandot auf der Seebühne geplant. Jetzt soll es nur 3 Konzerte des Schleswig-Holstein-Musikfestivals dort geben. Ab 2027 ist dann eine Übernahme des Spielbetriebs durch das Festival geplant, zunächst für 3 Jahre.
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3: Im ganzen Land ist es heute sonnig und trocken. Die Temperatur steigt im Laufe des Tages auf 31 Grad bis lokal 41 Grad, vor allem im Südwesten und Westen. Für weite Teile Deutschlands wird vor extremer Wärme gewarnt. Bitte beachten Sie die Empfehlungen für Hitzetage, nachzuschauen zum Beispiel beim Deutschen Wetterdienst.
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1: Einen schönen guten Morgen wünsche ich Ihnen. Sachsen-Anhalt verfügt über erfolgreiche Hochschulen und ein renommiertes Wirtschaftsforschungsinstitut und bekommt möglicherweise nach den Landtagswahlen im September eine AfD-Regierung. Was das für die Wissenschaft und Forschung in dem Bundesland bedeuten könnte, das fragen wir gleich in gut 10 Minuten den Präsidenten des Leibniz-Instituts für Wirtschaftsforschung, Reinkrop.

Mordu Senior mit Melodie. Mordu Senior kommen aus Kanada und falls Sie da zufällig sowieso gerade sind wegen der Fußball-WM oder wenn die endlich vorbei ist, hinfahren, in beiden Fällen können Sie sie gut live erleben. Sie haben jetzt gerade ein paar Konzerte und geben dann auch noch welche im November, wenn alles vorüber ist. Aber alles nur in Quebec, weil ich glaube, mit französischsprachiger Musik kann man im Rechts Kanadas nicht großartig Leute anlocken. Das hier ist Suki Waterhouse. Die kommt zwar aus England, ist aber in diesem Sommer auch ausschließlich in Nordamerika auf Tour. Aber ich sag's ja nur, wenn sie sowieso da sind, dann haben sie da einige Möglichkeiten. Hier ist Back in Love.

0: In Deutschland ist es jetzt 7.40 Uhr.
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2: In Mexiko ist es 23.40 Uhr.
3: In Johannesburg 7.40 Uhr.
4: Hier in Washington 1.40 Uhr nachts.
5: In Paris ist es 7.40 Uhr.
6: 13.40 Uhr hier in Peking.
7: Heute Schulessen.
3: Hier in Südafrika sind die meisten Schulen Ganztagsschulen und das bedeutet, dass es mittags schon was zu essen gibt.
8: So eine klassische Schulkantine mit warmem Mittagessen, das gibt's in Mexiko eher nicht.
5: Das Schulessen in Frankreich ist viel verbreiteter, als man das in Deutschland kennt.
9: Schulessen gibt es in den USA auch, aber so unterm Strich sind Eltern nicht so richtig happy mit Schulessen.
10: Die Schultage in China, die sind sehr lang, gehen bis in den späten Nachmittag, 15, 16, auch 17 Uhr, keine Seltenheit. Und deswegen gibt's auch in den meisten Schulen mittags Essen, häufig Reis oder Nudeln mit einem Gericht dazu. Es gibt aber auch immer wieder Skandale wegen Schulessen, Beschwerden von Schülerinnen und Schülern über die Qualität des Essens. Es gibt Lebensmittelskandale und die Eltern müssen für das Schulessen bezahlen.
8: Zum einen gibt's in Mexiko viele Privatschulen. Die sind dann aber eher der reicheren Oberschicht vorbehalten und die haben dann auch oft eigene Kantinen. Aber dann ist auch das Schulessen oft sehr kostspielig. Und sonst gibt's häufig in Mexiko Schulkioske, also Stände, an denen das typische mexikanische Streetfood angeboten wird. Da gibt's dann oft Tortas, das sind üppig belegte Sandwiches, Quesadillas, also Mais-Tortillas mit Käse, Tacos, aber auch viele Snacks. Mexikaner lieben Snacks.
5: Das ist dann in Frankreich nicht so, dass die Kinder einfach satt gemacht werden, sondern da gibt's ein dreigängiges Menü. Und das Essen in der Schule gehört mit zum Bildungsauftrag. Das ist Vermittlung von französischer Kultur, von französischer Lebensart, die in den Schulen eine Rolle spielt. Das ist auch den Eltern wichtig, dass die Kinder lernen, was gutes Essen ist. Und insofern spielt das Schulessen hier eine ganz erhebliche Rolle und selbstverständlich wird darauf geachtet, dass das ein vielfältiges, gutes Essen ist, am besten auch noch mit regionalen französischen Produkten.
9: Die Speisepläne richten sich in den USA nach Kriterien, also wie zum Beispiel Lebensmittelsicherheit. Und natürlich geht es auch nach ernährungswissenschaftlichen Kriterien. Aber hier habe ich schon manchmal Zweifel, weil ich habe mir extra noch mal den Speiseplan von unserem Sohn angeschaut, was es da heute in der Schule gibt. Und da gibt es zum Beispiel zum Frühstück Zimtschnecke und Apfelsaft. Und Apfelsaft ist da die Obstkomponente. Und zum Lunch hast du dann die Auswahl zwischen Käsepizza, Käsesandwich, also Grilled Cheese oder einem Croissant mit Käse.
3: In Südafrika, vor allen Dingen im öffentlichen Schulsystem, da spielt das Mittagessen eine wichtige soziale Rolle. Es gibt ein staatliches Programm. Darüber bekommen Millionen Schulkinder täglich mindestens einmal etwas zu essen. Da gibt es dann ganz typische Gerichte mit viel Nährstoffen drin. An den privaten Schulen, von denen es viele gibt, die können den Kindern große Auswahl anbieten, warme Mahlzeiten auch oder kleinere Snacks oder auch was Vegetarisches. Stefan Überbach aus Johannesburg.
6: Aus Peking, Benjamin Eisel.
4: Anne Reit aus Washington.
5: Aus Paris, Stefan Detjen.
8: Aus Mexiko, Jenny Barke. Dann gibt es in manchen Regionen Mexikos auch noch ein kostenloses Schulessen. Vor allem für ländliche und arme Gebiete, indigene Gemeinden. Und das kostenlose Schulessen ist dann auch nahrhaft. Also da gibt es oft deftige, lange sättigende Breie aus Reis oder Mais, Bohnen oder anderen einfachen Mahlzeiten oder Milch. Und damit werden mancherorts in Mexiko auch die Kinder in die Schule gelockt.
0: Also wenn ich ganz ehrlich bin, mich würde eher Grilled Cheese locken. Habe ich irgendwie Lust drauf. Manchmal, jetzt braucht man irgendwie so komisches, ungesundes Essen. Aber das machen wir nicht jetzt um 7.44 Uhr. Ich sage Ihnen ganz einfach, dass diese Idee mit dem Schulessen von Eva-Maria Fürstenberger und Christoph von Stritzky war. Unsere Alltag-Anders-Fachleute Matthias Baxmann, Matthias Eckhold haben die Idee gerne aufgegriffen. Und wenn Sie selber auch eine Idee haben, dann können Sie die einfach loswerden an die beiden und schicken Sie simpel an die Adresse, oder die Adresse ist simpel, schicken müssen Sie nicht, alltag.anders@deutschlandfunkkultur.de.

0: Schuternick, Schut. 7:48 Uhr, Deutschlandfunk Kultur. Die Freiheit der Wissenschaft ist nicht erst eingeschränkt, wenn konkret Einfluss auf Forschungsgebiete zum Beispiel und Schwerpunkte genommen wird. Das beginnt eigentlich schon damit, dass Personen in einer bestimmten Region nicht mehr arbeiten und leben wollen, weil dort ein Klima herrscht, das sie als unangenehm empfinden. Ich versuche es ganz bewusst sehr vorsichtig zu formulieren, weil ich etwas beschreiben möchte, was in Sachsen-Anhalt eigentlich schon der Fall ist, was ein Problem ist, das Forschungseinrichtungen, aber auch Firmen dort schon kennen. Wir reden in unserer Reihe Wehrhafte Demokraten jetzt mit Reind Grob. Er ist der Präsident des Leibniz-Instituts für Wirtschaftsforschung in Halle und außerdem Professor für Volkswirtschaftslehre an der Universität Magdeburg. Guten Morgen, Herr Grob.
1: Guten Morgen.
0: Wer macht sich nach Ihrer Einschätzung im Moment mehr Sorgen über eine mögliche AfD-Regierung in Sachsen-Anhalt? Die Wirtschaft oder die Wissenschaft?
1: Das kann ich nicht beantworten, das weiß ich nicht genau. Aber ich glaube, beide machen sich Sorgen. Ich denke mal, vielleicht leicht aus unterschiedlichen Gründen. Also ich denke, die Wirtschaft macht sich hauptsächlich Sorgen, weil sie Angst hat, dass sie keine Mitarbeiter mehr findet. Gerade von dem Hintergrund des demografischen Wandels wird das immer schwerer werden in Sachsen-Anhalt. Und da brauchen wir Migration. Das ist sicherlich, worüber die Wirtschaft am meisten nachdenkt. Ich denke, die Wissenschaft hat eben das gleiche Problem. Also auch wir sind ja nun international unterwegs, wenn wir Leute einstellen wollen. Und da müssen wir attraktiv sein und nicht den Leuten das Gefühl vermitteln, sie ziehen irgendwo hin, wo sie feindselig beobachtet werden. Aber wir haben natürlich auch das Problem, wir haben es ja eben schon gesagt, wir haben auch das Problem natürlich, dass möglicherweise eben Einfluss genommen werden soll auf was wir forschen und wie wir es forschen. Und das wäre natürlich auch ein Problem.
0: Bleiben wir zunächst mal bei den Mitarbeitenden, sowohl an Ihrem Institut in Halle als auch an der Uni in Magdeburg. Es ist ja klassischerweise ein Bereich, wo es nicht nur viele Menschen mit Migrationshintergrund gibt, sondern auch tatsächlich im einfachsten Sinne des Wortes Ausländer, Menschen mit einer anderen Staatsangehörigkeit, die zum Beispiel hier studieren. Merken Sie da schon eine gewisse Verunsicherung?
1: Also wir haben zum Beispiel in Halle am Institut 14 Nationalitäten. Davon wollen ganz sicherlich nicht alle permanent in Deutschland bleiben oder Deutsche werden. Also sind in dem Sinne keine Migranten, sondern das sind einfach Ausländer, die eine Zeit lang in Deutschland arbeiten. Das ist typisch für den wissenschaftlichen Betrieb. Und wenn man da mit Leuten redet, dann merkt man schon, dass eine große Verunsicherung herrscht. Ich meine, die lesen auch die Zeitung und schon jetzt ist es eben so, dass man sich oder dass einige sich nicht unbedingt wohlfühlen, in Halle in der Fußgängerzone rumzulaufen, weil sie eben gefragt werden, habt ihr eine Aufenthaltserlaubnis, habt ihr eine Arbeitserlaubnis? Und sie können dann eben auch, die Leute können zum Teil kein Deutsch und empfinden dann eben solche Situationen als sehr bedrohlich. Und das spricht sich natürlich rum in der Szene.
0: Können Sie denen irgendwie helfen? Arbeiten Sie schon daran?
1: Das tun wir. Also wir helfen denen ja sowieso. Also wir haben eine designierte Mitarbeiterin, die sich darum kümmert, mit ihnen sozusagen aufs Amt zu gehen, also sich um die ganzen Genehmigungen zu kümmern, Arbeitserlaubnis und so weiter. Da schicken wir immer jemanden mit. Aber viel mehr können wir natürlich nicht tun. Also ich kann das nicht kontrollieren, was auf der Straße passiert. Ich kann nur versuchen, innerhalb des Instituts eine Atmosphäre zu schaffen, dass die Leute sich wohlfühlen. Aber wenn sie sich außerhalb des Instituts nicht wohlfühlen in ihrem Privatleben, dann werden sie trotzdem wahrscheinlich irgendwann gehen.
0: Sie haben vorhin schon erwähnt, dass Sie es, so hörte sich das für mich an, nicht absolut ausgeschlossen finden, dass es auch Einfluss auf die Inhalte der Forschung geben könnte. Nun garantiert ja Absatz 5 des Grundgesetzes die Freiheit der Forschung und Wissenschaft. Erstens, Landesgesetze brechen keine Bundesgesetze, und zwar ins theoretisch könnte eine Regierung ja nicht sagen, forscht jetzt nur noch dazu oder gar die Ergebnisse manipulieren. Aber ich nehme an, der Hebel sind die Finanzen, oder?
1: Natürlich, die Hebel sind immer die Finanzen. Jetzt geht es uns da ein kleines bisschen besser als den Universitäten, die ja vollständig vom Land finanziert werden. Bei uns ist das nur ein Viertel, was vom Land kommt. Also da sind wir etwas besser aufgestellt. Aber Wissenschaftsfreiheit ist ja nichts Absolutes. Also es ist am Ende ein bisschen ein gradueller Prozess. Also auch schon jetzt sagt manchmal das Land, also diese Lehrstühle müsst ihr aber schließen aus Geldgründen oder diese Forschungsgebiete braucht ihr eigentlich nicht mehr zu machen. Das passiert schon jetzt. Die Frage ist eben, ob es viel mehr passieren wird und eben auch wirklich bei zentralen Themen vorkommen wird. Also wenn man sich das anguckt, was in Amerika passiert oder in Ungarn passiert ist, wo die beste Universität, dass sie das Land verlassen hat, dann ist es eben schon so, dass Populisten da weitergehen als jetzt die, wie soll ich das sagen, bürgerlichen Parteien.
0: Kann man sich auf sowas in irgendeiner Form vorbereiten? Tun Sie das vielleicht auch zusammen mit Partnern?
1: Na gut, ich meine, wir reden natürlich mit vielen in Sachsen-Anhalt. Wir versuchen jetzt zu verstehen, was können wir tun, was können wir nicht tun. Das ist ein komplizierter Prozess. Am Ende viel können wir nicht tun. Ich meine, wir bekommen natürlich eben unser Geld vom Staat und überwiegend, also gerade bei den Unis, vom Bundesland. Damit müssen wir eben umgehen. Und ich denke, man kann sich nur wünschen, dass eben so ein Dorn in der Seite, dass also wenn wir was sagen oder eine Forschung machen, die der Landesregierung nicht passt, dass sie dann eben die Größe haben wird, damit umzugehen. Also das, damit haben auch tatsächlich schon auch CDU-geführte Landesregierungen Probleme gehabt. Aber das ist, glaube ich, was eine stabile Demokratie auszeichnet. Also dieser Dreiklang von freien Medien, freier Wissenschaft und dann eben der Politik, die dann hoffentlich bessere Entscheidungen treffen kann, weil sie bessere Informationen hat.
0: Das bringt mich zu etwas, was ich sehr spannend finde. Das haben Sie zum Beispiel selber in einem Podcast gesagt, nämlich, dass die wissenschaftlichen Institutionen in Sachsen-Anhalt den Menschen noch besser erklären müssen, was eine AfD-Regierung bedeuten könnte. Wird ja zeitlich jetzt langsam auch so ein klein bisschen knapp, aber es sind ja noch fast 3 Monate. Haben Sie den Eindruck, dass es bisher zu wenig geschehen?
1: Naja, ich habe so ein bisschen den Eindruck, dass die Medienlandschaft inzwischen so abgegrenzt ist, also so polar ist, dass wir die Leute gar nicht erreichen, die wir eigentlich erreichen müssen. Also ich, wie Sie ja wissen, wie Sie sonst gerade gesagt haben, also ich sage schon eine ganze Menge darüber, was das Programm gerade in wirtschaftspolitischer Hinsicht für Sachsen-Anhalt bedeuten könnte. Aber wenn die Leute eben ihre Informationen ganz woanders herbeziehen, also von TikTok oder Instagram oder so, dann erreichen wir sie gar nicht. Und wir sind eben auch nicht gut darin, so vereinfachte, populistische, jetzt in Anführungsstrichen, Aussagen zu treffen, die bei den Leuten dann gut ankommen. Und insofern haben wir da wirklich ein großes Problem, die Leute zu informieren, die eigentlich wirklich informiert werden müssten. Wir reichen eigentlich nur die, die es schon wissen.
0: Reint Kropp, der Präsident des Leibniz-Instituts für Wirtschaftsforschung und Professor für Volkswirtschaftslehre an der Uni Magdeburg, in unserer Reihe Wehrhafte Demokraten. Ich danke Ihnen sehr für das Gespräch.
1: Vielen Dank.
0: Es ist jetzt 8:05. Unsere Reihe ist natürlich nicht abgeschlossen damit. Wir werden sie heute noch fortsetzen mit dem Thema Inklusion an Schulen. Auch das kommt vor im Programm der AfD. Und morgen gibt es dann bei uns ein Abschlussgespräch mit unserem Korrespondenten in Sachsen-Anhalt.

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1: Alle Elemente dieses Reformpakets müssen jetzt zügig umgesetzt werden. Wir können es uns nicht erlauben, einzelne Maßnahmen herauszunehmen oder abzulehnen.
0: Die Rentenkommission hat geliefert. 33 Vorschläge, die es in sich haben.
2: Unter anderem eine langsame Erhöhung des Renteneintrittsalters, gekoppelt an die allgemeine Lebenserwartung, das Ende der Rente mit 63 und eine kapitalmarktgedeckte Zusatzrente als Teil der gesetzlichen Rente.
0: Die Arbeitsministerin spricht von einem Gesamtkunstwerk.
3: Wenn es sehr gut läuft, dann wird die junge Generation später eine höhere Rente haben als die Rentner heute.
0: Es gibt viel Lob, aber auch harsche Kritik.
4: Verdi-Chef Wernicke spricht von einer Abwertung der Lebensleistung arbeitender Menschen. Arbeitgeber wehren sich gegen die angedachte Kapitalrente, die sie mitbezahlen müssten.
0: Zukunft der Rente. Sind die Vorschläge der Kommission gerecht? Heute, 18.05 Uhr.
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6: Mit Christiane Abelein. In der Diskussion um das Elterngeld geht es jetzt um mehr sogenannte Vätermonate. Internationale Hilfskräfte fliegen ins Erdbebengebiet nach Venezuela und der Friedenspreisträger des deutschen Buchhandels, Philipp Sands, hat die Auszeichnung nach Einschätzung des Journalisten Ronen Steinke verdient. Mit einer Finanzreform wollen Bund und Länder die Kommunen entlasten. Damit soll die Handlungsfähigkeit von Städten und Gemeinden erhöht werden. Es geht vor allem darum, die stark gestiegenen Sozialausgaben der Kommunen zu dämpfen. Zum Beispiel bei Bundesgesetzen wie der Kinder- und Jugendhilfe oder der Eingliederungshilfe für Menschen mit Behinderung. Benjamin Großkopf.
7: Jetzt soll ein neuer Mechanismus greifen. Wenn der Bund solche Gesetze erlässt, wird er künftig 80% der Kosten übernehmen, was Kommunen den Kostendruck nimmt, so die Hoffnung. Die vereinbarte Lastenverteilung folge dem Grundsatz, wer bestellt, bezahlt, sagte Kanzler Friedrich Merz und machte sich so eine immer wieder formulierte Forderung der Länder zu eigen. Auf mindestens 3 Milliarden Euro bezifferte Gordon Schnieder, CDU-Ministerpräsident von Rheinland-Pfalz, die Entlastung der Kommunen bereits im kommenden Jahr, Tendenz dann steigend.
6: Familienministerin Prien plant neue Vorgaben beim Elterngeld. Das Redaktionsnetzwerk Deutschland berichtet, dass Paare künftig nur dann die vollen 14 Monate Elterngeld bekommen sollen, wenn sich beide Partner die Zeit teilen, also beide 7 Monate nehmen. Bisher genügt es, wenn ein Elternteil 2 Monate Elternzeit übernimmt. In der Regel ist das der Vater. Mehr als 2 Monate nehmen nur wenige Männer. Deshalb erwartet das Ministerium dem Bericht zufolge Einsparungen. Die sonstigen Bedingungen, etwa die Höhe des Elterngeldes, sollen so bleiben wie bisher. Berichte über mögliche Kürzungen beim Elterngeld hatten für Aufregung gesorgt. Viele auch innerhalb der Koalition aus Union und SPD stellten sich dagegen. Nach dem Erdbeben in Venezuela gibt die dortige Regierung die Zahl der Toten inzwischen mit 235 an. Tausende Menschen gelten noch als vermisst. Mehr als 4.300 Verletzte wurden bisher in Krankenhäusern behandelt. Inzwischen bringen internationale Teams Hilfe auf den Weg. Anne Demmer.
8: Es stehen Hilfsgüter, Wasserfilter, Feldbetten, Zelte und Generatoren bereit, die ausgeflogen werden sollen. Aber ein großes Problem ist natürlich, dass auch der Flughafen der Hauptstadt massiv beschädigt wurde. Das heißt, auch da die große Frage, wie die zahlreichen Hilfskräfte, die sich auch aus der Region angekündigt haben, wie die da überhaupt landen können.
6: Heute fliegen auch 50 Einsatzkräfte des Technischen Hilfswerks in das Katastrophengebiet, um unter den Trümmern nach Überlebenden zu suchen. Die Lage in der Meerenge von Hormus bleibt angespannt. Eigentlich sollten hunderte festsitzende Schiffe die wichtige Passage nach und nach durchfahren. Doch nach einem Angriff auf einen Frachter stoppte die Weltschifffahrtsorganisation IMO die Aktion. Wenige Stunden zuvor hatte die iranische Revolutionsgarde erklärt, die einzig zugelassene Route sei die, die der Iran festgelegt habe. Andere Routen sind demnach nicht durch die Garantie sicherer Passagen abgedeckt. Die Öffnung der Straße von Hormus ist ein zentraler Bestandteil des Rahmenabkommens zwischen dem Iran und den USA. Eine der wichtigsten Kulturauszeichnungen hierzulande, der Friedenspreis des deutschen Buchhandels, geht in diesem Jahr an den französisch-britischen Autor und Juristen Philipp Sands. Der Journalist Ronen Steinke nennt die Entscheidung für Sands eine Entscheidung für die Hoffnung. Er sagte am Abend hier im Deutschlandfunk Kultur:
9: Also es geht ihm darum, und das merkt man auch, wenn man mit ihm spricht, es geht ihm sehr stark darum, wie ja, seine Worte, wie seine Ausführungen im Gegenüber eine Resonanz finden. Das ist jemand, der schaut seinem Gegenüber in die Augen, der lauscht auch, der versucht auch Schwingungen aufzunehmen aus dem Publikum. Der macht nicht Rhetorik um der Rhetorik willen oder um der Eitelkeit willen, sondern ja, weil er Menschen bewegen will damit. Und das gelingt ihm auch mit seinen Büchern hervorragend.
6: Der Journalist und Jurist Ronen Steinke. Zu den bekannten Sachbüchern von Philip Sands gehören Rückkehr nach Lemberg und Die Rattenlinie. Er bekommt den mit 25.000 Euro dotierten Friedenspreis zum Abschluss der Frankfurter Buchmesse im Oktober. Die Auszeichnung würdigt Persönlichkeiten, die in Literatur, Wissenschaft oder Kunst dazu beigetragen haben, den Friedensgedanken zu verwirklichen.
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6: Im ganzen Land ist es heute sonnig und trocken. Die Temperatur steigt im Laufe des Tages auf 31 Grad bis lokal 41 Grad, vor allem im Südwesten und Westen. Für weite Teile Deutschlands wird vor extremer Wärme gewarnt. Bitte beachten Sie die Empfehlungen für Hitzetage, nachzuschauen zum Beispiel beim Deutschen Wetterdienst.
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10: Ich wünsche Ihnen einen schönen guten Morgen. Heute ist der 26.06.26. Was macht man da als vernünftiger Mensch? Jawohl, man heiratet. Muss allerdings warnen, wenn Sie schon verheiratet sind, ist das keine Option, das ist weiterhin verboten. Und selbst wenn nicht und Sie jemanden haben, den Sie heute heiraten könnten, es wird schwierig. Eigentlich sind längst alle Termine ausgebucht. Es gibt allerdings doch so eine Spontan-Hochzeitsmöglichkeit der evangelischen Kirche, aber die ist nicht ganz echt. So richtig heiraten, dazu sind Sie zu spät dran, aber Sie können zuhören, was gleich die Historikerin Monika Wienfort über die Geschichte, aber durchaus auch die Gegenwart des Heiraten zu sagen hat. Mit der reden wir nämlich gleich. Das hier ist Musik aus Belgien. Balthasar mit Halfway.

0: 8:08 Sie hören Deutschlandfunk Kultur. Heute Abend tritt Bruno Mars im Berliner Olympiastadion auf und da wird er wahrscheinlich auch Marry Me singen. Einen Song, in dem es heißt, es ist so ein schöner Abend, lass uns spontan heiraten. Ich kenne da eine süße Kapelle auf dem Boulevard. Also nichts gegen Spontanhochzeiten, aber das wird heute schwierig, denn heute ist ja der 26.06.26. Deshalb sind alle Termine in Standesämtern, in Kirchen längst ausgebucht. Die evangelische Kirche in Deutschland bietet, das machen die inzwischen jedes Jahr, sogar Spontanhochzeiten an einigen Orten in Deutschland. Aber heiraten Sie nicht, lassen Sie uns lieber einfach nur drüber reden, das ist ein bisschen risikofreier. Monika Wienfort ist Professorin für brandenburgisch-preußische Geschichte an der Universität Potsdam und sie ist Autorin des Buches Verliebt, Verlobt, Verheiratet. Eine Geschichte der Ehe seit der Romantik. Schönen guten Morgen, Frau Wienfort.
1: Ja, guten Morgen, Herr Kassel.
0: Wenn man das so sieht, dass sogar Spontanhochzeiten angeboten werden, weil dieser Termin so schnell ausgebucht war, dann könnte man glauben, heiraten ist inzwischen wieder total in. Kann man das so sagen?
1: Das kann man so sagen. Es ist in. Das ist schon alleine deshalb so, weil in den Medien Hochzeiten sich in einer Weise zelebrieren lassen, wie das mit vielen anderen Ereignissen, auch Festen, nicht so gut funktioniert. Es findet ein weltweites Publikum. Ich erinnere an die bevorstehende Hochzeit von Taylor Swift. Also in ist es schon, aber man muss gleichzeitig sagen, unsere Zahlen hier in der Bundesrepublik, die Zahl der Eheschließungen sinkt. Und das eigentlich schon seit langer Zeit. Das heißt, es ist populär, aber nur in bestimmten Gruppen der Bevölkerung. Und wenn Sie so wollen, gehen da die Lebenswege und Entscheidungen doch stärker auseinander, als das in früheren Gesellschaften oder in früheren Zeiten der Fall gewesen ist.
0: Dass man sich nicht nur den Tag, an dem man heiratet, sondern dass man sich überhaupt frei entscheiden kann, ob man heiraten will, in welchem Alter, sowieso wen. Dass es also eine Option ist, die jeder hat, aber die auch jeder ausschlagen kann. Das ist ja eigentlich historisch betrachtet noch ein relativ neues Phänomen, oder?
1: Ja, das ist absolut nicht selbstverständlich. Und wenn Sie in andere Regionen der Welt schauen, dann werden Sie auch heute daran zweifeln, dass das selbstverständlich ist. Also in Deutschland war es lange so, dass man Ehe als Privileg bezeichnen konnte. Also, dass man sagen konnte, nur ein bestimmter Teil der Bevölkerung hat Zugang zu dieser Institution und zwar deshalb, weil sie so wichtig ist für den sozialen Zusammenhalt und für den sozialen Status von Menschen. Im 19. Jahrhundert gab es noch vielfältige Möglichkeiten von den Kirchen, von den Gemeinden, von den Eltern, Eheschließungen zu verhindern. Und wir haben ja nicht zuletzt viele literarische Beispiele dafür, wie unglücklich Liebende sein können, wenn eine Eheschließung aus bestimmten Gründen nicht erlaubt wird. Also eine Errungenschaft des 20. Jahrhunderts überhaupt für alle und zwar dann eben auch für gleichgeschlechtliche Paare, aber eben erst am Anfang des 21. Jahrhunderts überhaupt zugänglich zu machen.
0: Aber wenn ich mir vorstelle, dass, sagen wir mal, noch im 19. Jahrhundert ist, allein schon aufgrund des sozialen Status oder nennen wir es einfach aufgrund von Armut nicht ohne weiteres möglich war zu heiraten. Mhm. Andererseits gab es ja früher erst recht da doch immer diesen Vorwurf, unverheiratete Frauen ab einem gewissen Alter waren alte Jungfern und Männer, da gab es jetzt nicht so einen ganz bösen Ausdruck, aber das fand man ja auch komisch, wenn die ab einem gewissen Alter nicht verheiratet waren. Das muss ja eine schwierige Gemengelage gewesen sein.
1: Also das ist richtig. Für jemanden, im Regelfall für Männer, die im bürgerlichen Kontext im 19. Jahrhundert Karriere machen wollten, war es unumgänglich notwendig zu heiraten, einen eigenen Hausstand und dann eben auch legitimen Nachwuchs zu haben. Für Frauen viel schwierigere Situation. Im Grunde ist die Hochzeit oder die Eheschließung die wichtigste und zentralste Lebensentscheidung. Männer können immerhin noch entscheiden, ob sie lieber Offizier oder Verwaltungsbeamter oder Richter werden wollen oder Kaufmann. Aber Frauen sind jedenfalls in diesen bürgerlichen Gruppen, die so den Ton angeben im 19. Jahrhundert, im Grunde auf diese eine Entscheidung fixiert. Absolut alles hängt davon ab, dass das die richtige Entscheidung ist. Denn sie sind im Grunde ihr ganzes Leben daran gebunden. Eigene Erwerbstätigkeit ist für Ehefrauen nicht denkbar.
0: Und vor allem eigene Erwerbstätigkeit mussten sie sich auch in der Bundesrepublik Deutschland ja bis in die 60er Jahre dann wirklich genehmigen lassen, wenn sie verheiratet waren. Ich glaube, wenn sie nicht verheiratet waren auch, bloß dann von ihren Eltern, ne?
1: Ja, aber dann nur bis zu einem gewissen Alter. Wenn sie volljährig wurden, dann konnten sie selbst entscheiden. Also der Unterschied, der rechtliche Unterschied zwischen Frauen, die verheiratet sind und Frauen, die nicht verheiratet sind, ist auch schon im 19. Jahrhundert groß. Die Idee ist, in der Ehe muss die Frau dem Mann unterstellt werden, weil die Familie nach außen hin mit einer Stimme sprechen muss. Und da kann dann eben nur einer den Ausschlag geben und das ist der Mann. Also die Idee ist auch deshalb, Erwerbstätigkeit muss im Zweifel genehmigt werden. Nun wird man sich das in der Praxis des Lebens nicht so vorstellen können, dass es schriftliche oder sonstige Genehmigungen gibt. Es wird sicherlich am Abendbrottisch entschieden und ganz häufig auch in der frühen Bundesrepublik ist natürlich klar, die Männer wünschen eine Erwerbstätigkeit ihrer Frauen, weil das die Familienkasse aufbessert.
0: Das wäre jetzt meine Frage. Also warum hat sich das verändert? Hatte das wirtschaftliche Gründe? Hatte es was mit Säkularisierung zu tun oder ganz andere Gründe?
1: Also es gibt sicher viele Gründe. Säkularisierung ist ein wichtiger Grund. Die Idee, dass nicht mehr religiöse Instanzen über die Ehe bestimmen, herrscht ja im Grunde seit der Französischen Revolution. Zivilehe, also die Ehe, die vor staatlichen Instanzen geschlossen wird, ist da ein wichtiges Argument und ein wichtiger Schritt. In Deutschland passiert das 1875, also auch nicht ganz früh. Von daher ist Säkularisierung ein Aspekt. Aber natürlich auch Emanzipation, Frauenemanzipation im Sinne von mehr Erwerbsbeteiligung und politischer Gleichberechtigung. Das Frauenwahlrecht kommt in Deutschland 1918, 19 und es dauert dann lange, bis sich das auch in zivilen, rechtlichen Zusammenhängen umsetzen lässt. Die konservativen Widerstände sind sehr stark gegen eine Gleichstellung von Frauen in privaten Zusammenhängen. Aber im Laufe des 20. Jahrhunderts gibt es dann da eben auch große Fortschritte. Das Wichtigste ist wahrscheinlich doch, also zunächst mal im Grundgesetz, Männer und Frauen sind gleichberechtigt, aber in Praxis dann eben 1958 in der Bundesrepublik mit dem Gleichberechtigungsgesetz, das Schluss macht mit diesen Regelungen. Frauen brauchen Genehmigungen Ehefrauen brauchen Genehmigungen zur Erwerbstätigkeit und solchen Dingen.
0: Die Historikerin und Autorin des Buches Verliebt, Verlobt, Verheiratet, Monika Wienfort hier im Deutschlandfunk Kultur am heutigen 26.06.26, einem großen Hochzeitstag. Frau Wienfort, danke fürs Gespräch.
1: Sehr gern.

0: Das war der neue Song von Lizzo. Good morning. 8.19 Uhr ist es jetzt. Die Bücher von Megan Abbott sind bisher alle auf der Deutschlandfunk-Kultur-Krimi-Bestenliste gelandet, waren allerdings erstmal auch nur zwei. Da kann man das noch schaffen. In ihrem ersten Buch ging es um die toxische Atmosphäre in einer Ballettschule, im zweiten dann über Cheerleaderinnen an einer Highschool und jetzt ist auch ihr dritter Roman auf unserer Bestenliste gelandet, auf Platz 3 nämlich. Und in dem geht es um eine Gruppe von Frauen in einem Vorort, aber es ist doch ganz anders als Desperate Housewives. Sonja Hartl aus der Jury der Krimi-Bestenliste stellt uns dieses Buch jetzt vor.
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2: Grosse Pointe, Michigan. Die Frauen in dem Vorort von Detroit wissen noch genau, wie es damals war. Bevor der Niedergang der Automobilindustrie ihren Vätern und Ehemännern Jobs, Geld und Ansehen gekostet hat. Bevor sie sich Sorgen über irgendetwas machen mussten. Sie würden alles dafür tun, wieder an Geld zu kommen. Und dann liegt Pam Bishop ermordet in ihrer Küche. Pam Bishop und ihre zwei Schwestern stehen im Mittelpunkt von Megan Abbotts neuem Roman, der sein sorgsam angelegtes Beziehungsgeflecht langsam entfaltet und dadurch die Spannung stetig steigert. Pam Bishop war immer der strahlende Stern des Schwestern-Trios, die hübsche, beliebte, bezaubernde, die vor ihrem Tod in einer schmutzigen Scheidung steckte und nicht wusste, wie sie das College für ihren Sohn bezahlen soll. Dann gibt es noch Deborah Bishop, die Älteste, die Vernünftige, die sich stets ausgeschlossen fühlt und unter den Arztrechnungen für die Krebsbehandlung ihres Mannes erstickt. Und schließlich Harper Bishop, die Jüngste, die auf Pams Popularitätsspuren durchs Leben hätte sausen können, aber doch so anders und noch dazu hochverschuldet ist. Sie ist die Erzählerin dieses Romans, der unauffällig daherkommt, aber bei mir immer noch nachhallt. Denn zu dieser familiären Schwesterschaft kommt nun noch eine andere Form weiblicher, nun ja, Solidarität. Die Frauen des Ortes haben eine scheinbar geniale Investitionsidee, einen Club namens The Wheel, also das Rad. Jede Frau zahlt $5,000 Aufnahmegebühr. Sobald sie 5 neue Frauen für den Club angeworben hat, bekommt sie das Fünffache dieser Gebühr zurück. Als Außenstehende sehe ich sofort, das ist ein Schneeballsystem. Aber ich will es sehen. Die Frauen in Grosse Pointe wollen, dass sich das Rad weiter dreht. Megan Abbott entlarvt also Selbstlügen, Gier und Skrupellosigkeit und sie ziert wie immer die Strukturen und Dynamiken weiblicher Gemeinschaften. Dazu aber fängt sie in diesem Roman mit feinen, klug gesetzten Details das lange vergangene, sorglose Lebensgefühl dieser Frauen ein und kontrastiert es dann mit der harschen Realität des wirtschaftlichen Niedergangs. Beim Lesen konnte ich nachvollziehen, wie schwierig Wandel und Veränderung für diejenigen sein können, die mal mehr hatten und wenig dafür tun mussten. Und das liefert mir einige Ansätze, das fahrlässig ignorante Verhalten mancher in der Gegenwart besser nachzuvollziehen. Megan Abbott ist selbst in Grosse Pointe aufgewachsen. Aber anders als die Frauen in ihrem Buch weiß sie, dass Nostalgie gefährlich und im schlimmsten Fall sogar tödlich ist.
0: Sonja Hartl über den dritten Platz der Krimi-Bestenliste von Deutschlandfunk Kultur für den Juni. Das Buch heißt Eldorado Drive, Autorin Megan Abbott. Und in der Übersetzung von Peter Hammanns ist das Buch bei Pulpmaster erschienen und steht, das habe ich gesagt, mit Platz 3. Ne? Ja gut, Sie können es ja auch, wenn ich hier schon durcheinander komme mit der Bestenliste, Sie können es auch selber nachlesen. Sie finden diese Bestenliste unter deutschlandfunkkultur.de/krimi. Oder Sie können sie sich auch zuschicken lassen. Da müssen Sie einfach nur höflich drum bitten, dann machen wir das. Schreiben Sie dann an die E-Mail-Adresse krimi@deutschlandradio.de. Das hier ist Inkubus mit Drive.

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1: Zwei erwachsene Töchter, die unterschiedlicher nicht sein können, aber verbunden im Streit um die Anerkennung der greisen Mutter.
2: 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Du heulst, ich heule oder wir heulen alle drei. Und es ist nicht nur ihr Geburtstag, es ist jedes scheiß Event.
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1: 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Abgründig und absurd komisch. Mit Jill Kramer, Susanne Wolf und Hildegard Schmal in den Hauptrollen. Ein Familienfilm, in dem sich vermutlich nicht nur erwachsene Töchter und alte Mütter wiedererkennen. Donkey Days. Jetzt in den Kinos. Findet mich das Glück? Und findet es mich auch in Kassel? Fragen aus dem Buch von Peter Fischli und David Weiß. Findet mich das Glück?
4: Verbummele ich mein Leben?
1: Soll ich dem Tageslicht aus dem Weg gehen?
4: Kann man Müdigkeit nur mit Schlaf bekämpfen?
1: Im Friedrichianum in Kassel lässt sich Müdigkeit auf jeden Fall mit nur auf dem ersten Blick fragwürdigen, aus Alltagsgegenständen zusammengeschraubten, geleimten und geläuteten Skulpturen von Peter Fischli bekämpfen. Der Co-Autor des laudigen Fragebüchleins, sein Mitautor David Weiß, ist 2012 gestorben, zeigt hier seine Kunst. Peter Fischli im Friedrichianum in Kassel bis zum 13. September. Und das erwähnte Büchlein ist sicherlich auch im Museumsshop erhältlich. Geisterstunde und finstere Mächte im Schlosspark von Ludwigsburg. Auf der Freilichtbühne im Theatergarten spielt das Ensemble vom Theater Sommer unter der Regie von Christine Hofer Hamlet, den bekanntlich ein Geist zur blutigen Tat drängt.
5: Wenn dir dein Vater jemals teuer war, dann räche den gemeinen, faulen Mord.
1: Heute und übermorgen ab 19 Uhr im Theatergarten Ludwigsburg. Und wer früher kommt, kann sich bis 18 Uhr die Zeit im Märchengarten verbringen.

0: September rund 80% der Kosten, die Städte und Gemeinden bei sogenannten Leistungsgesetzen tragen müssen. Darauf haben sich die Länder und Bundeskanzler Merz verständigt. Damit sollen die stark gestiegenen Sozialausgaben der Kommunen gedämpft werden. Es geht etwa um Bundesgesetze wie die Kinder- und Jugendhilfe oder die Eingliederungshilfe für Menschen mit Behinderung. Der Vorsitzende der Ministerpräsidentenkonferenz, der rheinland-pfälzische Regierungschef Schnieder, erwartet schon im nächsten Jahr Entlastungen von bis zu 3 Milliarden Euro. Familienministerin Prien plant neue Vorgaben beim Elterngeld. Das Redaktionsnetzwerk Deutschland berichtet, dass Paare künftig nur dann die vollen 14 Monate Elterngeld bekommen sollen, wenn sich beide Partner die Zeit teilen, also beide 7 Monate nehmen. Bisher genügt es, wenn ein Elternteil 2 Monate Elternzeit übernimmt. In der Regel ist das der Vater. Mehr als 2 Monate nehmen nur wenige Männer. Deshalb erwartet das Ministerium dem Bericht zufolge Einsparungen. Die sonstigen Bedingungen, etwa die Höhe des Elterngeldes, soll so bleiben wie bisher. Nach den Erdbeben in Venezuela gibt die dortige Regierung die Zahl der Toten inzwischen mit 235 an. Tausende Menschen gelten noch als vermisst. Schwere Schäden gab es besonders im Bundesstaat La Guaira an der Karibikküste. Dort sind nach Angaben des Innenministeriums mehr als 70.000 Familien von den Folgen der Katastrophe betroffen. Inzwischen ist auch internationale Hilfe auf dem Weg. Aus Deutschland schickt das Technische Hilfswerk 50 Einsatzkräfte, die vor allem unter den Trümmern nach Überlebenden suchen sollen. Die Zahl der Ebola-Toten in der Demokratischen Republik Kongo ist auf 304 angestiegen. Wie das Kommunikationsministerium in Kinshasa mitteilte, sind aktuell fast 1160 Ebola-Fälle in dem zentralafrikanischen Land bestätigt. Die Gesundheitsbehörde forderte weitere Behandlungszentren und eine höhere Bettenkapazität. Sie spricht davon, dass der Gipfel des Ebola-Ausbruchs noch nicht erreicht ist, die Klinikbetten aber schon zu 95% belegt. In den USA ist vorerst kein neuer Prozess gegen den früheren Hollywood-Produzenten Harvey Weinstein geplant. Wie sein Sprecher mitteilte, lässt die Staatsanwaltschaft den Fall um die mutmaßliche Vergewaltigung der Schauspielerin Jessica Mann fallen. 2 vorausgegangene Prozesse waren geplatzt, weil sich die Geschworenen nicht auf ein Urteil einigen konnten. Weinstein verbüßt schon eine 16-jährige Gefängnisstrafe in Kalifornien wegen weiterer Sexualstraftaten. Der Skandal um den heute 74-Jährigen trug maßgeblich dazu bei, dass die MeToo-Bewegung weltweit Aufmerksamkeit erhielt.
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0: Im ganzen Land ist es heute sonnig und trocken. Die Temperatur steigt im Laufe des Tages auf 31 Grad bis lokal 41 Grad, vor allem im Südwesten und Westen. Für weite Teile Deutschlands wird vor extremer Wärme gewarnt. Bitte beachten Sie die Empfehlungen für Hitzetage, nachzuschauen zum Beispiel beim Deutschen Wetterdienst.
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2: Einen schönen guten Morgen wünsche ich Ihnen und Sie haben es gerade ja gehört bei Christiane Abelein, aber ich sage es auch nochmal, beachten Sie wirklich diese Empfehlungen für diese extreme Hitze beim DVD, es gibt auch andere Quellen oder seien Sie auch einfach vernünftig, also möglichst im Schatten bleiben, ganz viel Wasser trinken, kein oder wenig Alkohol und so weiter, das sollte man alles unbedingt beachten, aber ich finde, das ist jetzt auch diese 40 Grad fast überall in Deutschland inzwischen, also heute zumindest um die Uhrzeit nicht unbedingt, das ist auch eine schöne Gelegenheit und eine wichtige Gelegenheit, um sich nochmal klar zu machen, woher das alles kommt. Und wenn Sie mögen, dann machen wir das gleich zusammen. 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

0: Sophie Alex Baxter mit Taste. Ja, Sophie Alex Baxter hat nicht nur Murder on the Dance Floor gemacht, wo man allerdings zugeben muss, dass sie diesen Titel machen konnte und ein ganzes Album dazu im vergangenen Jahr. Das lag eigentlich tatsächlich nur daran, dass Murder on the Dance Floor damals aufgrund eines Amazon-Films zum zweiten Mal in den Charts war. So kam sie wieder nach oben und die Plattenfirma meinte, dann macht doch mal noch was. Hat sie dann gemacht und wurde auch gar nicht so schlecht. 8.37 Uhr, Sie hören Deutschlandfunk Kultur am Freitagmorgen. Immer wenn es mal ein paar Tage sehr warm, sehr kalt, sehr regnerisch oder sehr trocken ist, sagen Meteorologen, das ist das Wetter. Das ist nicht das Klima, das sind zwei verschiedene Dinge. Aber bei der momentanen Wetterlage mit 40 Grad in fast einem Dutzend europäischer Länder, in denen es eigentlich nicht so warm ist, da sagen Klimaforscher, ja, 40 Grad am Freitag, das ist Wetter. Aber dass das überhaupt möglich ist, das wäre ohne den Klimawandel gar nicht denkbar gewesen. Ann-Kathrin Büsker berichtet.
1: Istanbul, Damaskus, Jerusalem. Für all diese Städte waren gestern mildere Höchsttemperaturen angesagt als für die französische Hauptstadt Paris. Frankreich ist in höchstem Maße von der Hitzewelle in Europa betroffen. Aber auch Großbritannien verzeichnet neue Hitzerekorde für Juni. Und diese Temperaturrekorde wären vor 50 Jahren unmöglich gewesen, sagt das Team der World Weather Attribution.
2: This event would not have been possible in June without climate change.
1: Ohne den Klimawandel wäre ein solches Vorkommnis im Juni unmöglich, sagt Theodore Keeping vom Londoner Imperial College. Dutzende Wetterereignisse hat das internationale Wissenschaftsteam der World Weather Attribution bereits auf den Zusammenhang mit dem Klimawandel untersucht. Und sie sind sich sicher, das ist die schwerste Hitzewelle, die Europa je erlebt hat.
2: That does not mean that it broke every individual temperature record for every point within that box, but overall it was the most severe.
1: Nicht jeder Temperaturrekord überall wurde gebrochen, aber schaue man sich alle Werte zusammen an, dann sei das die schwerste Hitzewelle, so Keeping. Und vor 50 Jahren wäre eine solche Hitzewelle 3,5 Grad kühler gewesen, so das Team. Besonders problematisch, die Hitze ist vielerorts besonders feucht. Das macht es für den Körper schwieriger, sich durch Schwitzen runterzukühlen. Damit steigt der Hitzestress. Die Niederlande haben heute für große Teile des Landes die höchst seltene Alarmstufe Rot ausgegeben, mit dem Verweis auf eben diese hohe Feuchtigkeit gepaart mit den hohen Temperaturen. Zwei Grundprobleme machen es den Menschen in Europa in der Hitze besonders schwer. Zum einen die Demografie.
3: Europe has one of the oldest populations. And the older you get, the less able your body is able to deal with the heat.
1: Europa habe eine sehr alte Bevölkerung und je älter, desto schwerer ist es für den Körper, mit der Hitze umzugehen, so Carolina Pereira Magidan vom Klimazentrum des Roten Kreuzes. Und auch die Infrastruktur sei hier eben eher auf gemäßigtes Klima ausgerichtet, was den Leidensdruck bei Hitze vergrößere.
3: Much of the built environment was designed for a cooler climate, making a lot of people very exposed to the heat.
1: So seien zum Beispiel Klimaanlagen weiterhin nicht weit verbreitet. Auch städtebaulich zeigen sich Defizite. Die Forschenden sehen deshalb dringenden Anpassungsbedarf, um Städte auch bei Hitze bewohnbar zu halten. Denn künftig werden Extremwetter wie diese häufiger durch den Klimawandel. Und den gelte es durch Emissionsminderung zu begrenzen. Auch der Deutsche Bundestag beschäftigte sich mit der Hitze und möglichem Schutz der Bevölkerung. Allerdings deutlich nach 21 Uhr und mit überschaubarem Interesse. Gleich mehrere Abgeordnete gaben ihre Reden zu Protokoll, statt sie vorzutragen. Dabei herrscht in der Sache bei den demokratischen Parteien Einigkeit, dass für den Schutz der Bevölkerung mehr passieren muss.
4: Deswegen möchte ich den Grünen auch ausdrücklich danken. Mit diesen drei Anträgen haben sie hier einen wichtigen Impuls gesetzt, denn Hitzeschutz ist Gesundheitsschutz. Und wer Gesundheit schützen will, muss über Hitze sprechen.
1: So der Unionsabgeordnete Sascha van Beek. Nichtsdestotrotz lehnte er die Anträge ab, die ganz konkret auch Geld für Hitzeschutz vorsehen. Das aber sei derzeit nicht da. Die Linkspartei fordert auch Geld, und zwar ein Klimakurzarbeitergeld, das bei zu hohen Temperaturen Arbeitnehmer absichern soll. Für die Grünen warf Johannes Wagner der Bundesregierung vor, die Menschen in Deutschland, insbesondere jene in Krankenhäusern und Pflegeheimen, im Stich zu lassen.
5: Weil Ihr Hitzeschutzplan nicht ausreicht. Sie lassen sie im Stich, weil sie wissentlich eine Politik machen, die die eigenen Klimaziele nicht einhält, obwohl es immer heißer wird.
1: An Ideen zum Umgang mit der Hitze mangelt es nicht, wohl aber noch am politischen Willen der Umsetzung.
0: Und was man natürlich sich immer wieder klar machen muss, sollte es uns tatsächlich gelingen, die Erderwärmung zu stoppen, dann bleibt alles wie es ist. Es wird dann nur nicht schlimmer als jetzt, aber auch nicht sofort besser. 8.41 Uhr, Musik jetzt von Amy Warning, hier ist Ausgehen.
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0: 8.44 Uhr ist jetzt Deutschlandfunk Kultur. Mein letztes online bestelltes Paket, das nicht aus Deutschland, weiße Zeug kommt ehrlich gesagt aus Deutschland, aber nicht aus Deutschland kam, da war was drin, das wurde in Indonesien hergestellt. Und deshalb schätze ich mal, dass es mit dem Schiff nach Deutschland oder nach Europa transportiert wurde, oder?
1: Das ist sehr wahrscheinlich, ja. 90% des Warenverkehrs weltweit kommt mit dem Schiff, ja.
0: Gestern war er noch Fußballexperte und hat gesagt, Norwegen wird Weltmeister. Jetzt kennt er sich aus mit Transporten von Soßen, das war es in meinem Fall, aus Indonesien. Jonas Kiora aus unserem Frühteam ist wieder bei mir. Jonas, wir reden eigentlich darüber, weil das, was mit den Containerschiffen transportiert wird, es ist kein Wunder, dass es so ist, aber es ist natürlich auch nicht schön. Aber die Dinger sind riesig.
1: Die sind absolut riesig, ja genau. Da passen bis zu 250.000 Container manchmal drauf. Aber die sind eben auch sehr, sehr klimaschädlich, weil sie halt mit so Schweröl, mit Diesel angetrieben werden.
0: So, jetzt möchtet ihr endlich wissen, worauf das hinausläuft. Einfach wieder alles auf Segelboote packen?
1: Das versucht die DHL gerade. Alles vielleicht nicht, aber sie hat die Idee, ab 2027 ein Trimaran, also das ist ein Katamaran mit zwei Rümpfen sozusagen, ein Segelboot zwischen den USA und Caen in Frankreich hin und her fahren zu lassen.
0: Ein Segelboot über den Atlantik, das klingt doch fast romantisch, aber es klingt auch unpraktisch. Das klingt nach langsam und es passt auch nicht so viel drauf, oder?
1: Ja, in der Tat. Also für so viel Fracht wie bei einem normalen Transatlantik-Containerschiff müsste dieser Trimaran 150 Mal fahren. Und er ist auch noch langsamer als das klassische Containerschiff. Der braucht nämlich ungefähr 15 Tage.
0: Ah, das ist jetzt nicht schön, wenn man am nächsten Tag schon alles haben will, aber es ist das Umweltargument umweltfreundlich, sonst spricht nicht so viel dafür, ne?
1: Ja, genau. Es ist echt 90% umweltfreundlicher als der normale Schiffstransport. Und an sich natürlich funktioniert das rein mit Windkraft, ne? Wenn es gut läuft, dann hat die DHL 2030 fünf Schiffe, die hin und her fahren, haben sie gesagt.
0: Ja, DHL hat, glaube ich, 300 Flugzeuge ungefähr, ne? Das weiß ich auch nicht, hat Jonas mir aufgeschrieben, aber es ist so. Und das ist dann schon im Vergleich nicht so. Aber immerhin kann man sich dann am Frühstückstisch damit trösten, dass der Ahornsirup mit dem Segelschiff nach, sagen wir mal, Gütersloh gekommen ist.

0: die Stereophonics und Have a Nice Day. Ich frage mich gerade, weil die kommen aus Wales, was es so für Brücken in Wales gibt. Ich frage mich das, weil ich generell Brücken wirklich liebe, aber auch so kleine. Es gibt zum Beispiel eine Eisenbahnbrücke südlich von Berlin, da könnte ich stundenlang stehen und die Welt genießen. Und weil ich da meistens alleine bin, sage ich Ihnen nicht, wo die ist. Ich bin übrigens kein Trainspotter, daran liegt es gar nicht. Der schottische Arzt und Bestsellerautor Gavin Francis, der teilt meine Begeisterung für Brücken, aber anders als ich erzählt er auch gerne davon, auch davon, welche ihn faszinieren. Er tut das in seinem neuen Buch Eine kurze Geschichte der Verbundenheit in 25 Brücken um die Welt. Und Benjamin Knödler stellt es uns jetzt vor. Schönen guten Morgen erstmal.
1: Guten Morgen.
0: Was macht denn für ihn, für Gavin Francis, Brücken so faszinierend?
1: Also vielleicht muss man am Anfang mal sagen, das ist, beginnt mit einer fast schon kindlichen Faszination für die Brücken. Also es beginnt mit einem Märchen, das ihn immer begleitet und einer Kindheitserinnerung. Er ist Schotte, wo er eine Brücke überquert und dann auf einmal in England ist, also ganz anderes Land, einfach eine Grenze überquert. Und das führt sicherlich auch dazu, dass er in seinem Buch schreibt, Brücken gehören zu den kraftvollsten Schöpfungen der Menschheit. Ich glaube, da kann man mitgehen. Und aus seiner Sicht ist es, glaube ich, diese Ambivalenz und Vielschichtigkeit, die daran so faszinierend ist. Also eben zum einen Brücken überwinden Grenzen, großes Thema für ihn. Aber es hat auch ganz schnell ja was Gewaltvolles. Also man erobert Völker über Brücken oft. Im Krieg sind Brücken oft das Erste, was zerstört werden oder gebaut, um irgendwas darüber zu transportieren. Brücken haben natürlich auch einen riesen wirtschaftlichen Faktor. Das spielt auch eine große Rolle. Auf einmal werden Handelsrouten eröffnet, aber auf der anderen Seite werden auch Ausbeutung und Kolonialismus damit befördert. Und diese Ambivalenz beschreibt er auf ganz vielen Ebenen. Aber natürlich, Brücken sind auch einfach architektonisch total faszinierend. Das sagt er auch und das kommt im Buch schon auch vor.
0: Aber diese architektonisch faszinierenden Brücken, da gibt es natürlich viele, die wirklich extrem bekannt sind. Die Golden Gate Bridge in San Francisco, die Karlsbrücke in Prag. Kommen vor allen Dingen solche bekannten Brücken vor bei
1: Die kommen auch vor, just genau die beiden, die du genannt hast. Aber es geht auch wirklich weit darüber hinaus. Und das fand ich tatsächlich auch toll. Also Brücken, über die ich noch nie nachgedacht habe. Da ist zum Beispiel eine Holzbrücke von Thimphu. Das ist die Hauptstadt von Bhutan. Und das ist eine 400 Jahre alte Holzbrücke, die nicht verrottet ist, die es immer noch gibt. Per se schon total faszinierend. Und er nutzt das dann aber auch so als Absprungbrett, um über die Funktion Bhutans als Bindeglied, als Brücke zwischen China und Indien, also zwei Weltmächten, wenn man so will, nachzudenken und zu sinnieren. Ein anderes Beispiel sind die Hängebrücken der Inka in Peru, die im Grunde genommen eher für Verteidigung da waren, weil man sich eben vor den spanischen Truppen schützen konnte und die Inka Rückzugsorte hatten, die erst ganz spät, er schreibt das selber auch in Anführungszeichen, entdeckt wurden. Und das fand ich ganz spannend, diese Bandbreite an Brücken, die er da aufmacht.
0: Es ist, das habe ich jetzt schon begriffen, kein Architekturführer. Ihm sind ja andere Sachen wichtig, aber was ist es? Ich meine, ein politisches Buch so ein bisschen, aber ja auch nicht so ganz, was ist es?
1: Ja, es ist von allem etwas, würde ich sagen. Also es ist, wenn man jetzt in irgendeine Vertiefung zum Brücken erwartet, das wird man wahrscheinlich nicht kriegen, sondern es ist eher so ein Rundumschlag, so ein Herummeandern, aber im wirklich allerbesten Sinne ein assoziatives Schreiben. Also es hat was Essayistisches schon ganz oft. Also zum Beispiel, wenn er über die Golden Gate Bridge eben schreibt und von dort aus aber auch über die Frage von dem Zusammenhang zwischen Brücken und Suizid nachdenkt und dann viele Brücken wiederum auch schlägt zu Filmprojekten und ähnlich. Also man merkt, man wird immer weiter weggetragen. Und das ist tatsächlich was sehr Faszinierendes, wenn man sich darauf einlässt und jetzt nicht sagt, ich möchte aber genau wissen, wie die Karlsbrücke gebaut wurde und wie lange das gedauert hat und wie viele Steine da drin sind. Und dann wird das aber tatsächlich was sehr Leichtes. Und das hängt auch damit zusammen, dass es zum Großteil tatsächlich auch einfach ein Reisebericht ist. Also nicht umsonst über 25 Brücken um die Welt, so lautet der Untertitel.
0: Aber andererseits, ich meine, das klingt ja zum Teil auch recht anekdotisch, wenn er da erzählt, was er erlebt, oder es ihm selber durch den Kopf ging am Blick der Brücken. Sag ich mal, also ist nicht so, dass er sich dann irgendwie verzettelt, oder?
1: Nee, zum Glück nicht. Also manchmal wird es so ein bisschen gefährlich, dass ich mir so denke, interessiert mich das jetzt so wahnsinnig, wann er sein Buch geschrieben hat und wann er mit seiner Ehefrau auf Weltreise gegangen ist. Aber er ist einfach sprachlich unglaublich versiert. Er ist ein sehr, sehr guter Reiseautor. Er hat vorher auch schon mal ein Buch über Inseln geschrieben, die Kartierung einer Sehnsucht. Da war das auch schon so, dass er wirklich einfach sehr fein beobachten kann, Alltagssituationen, die Menschen an den verschiedenen Orten. Und dadurch wird es tatsächlich unglaublich lebendig, muss ich sagen.
0: So, um die Lebendigkeit dieser Stereophon-Hörfunksendung ein bisschen zu steigern, will ich jetzt natürlich wissen, hast du einen Geheimtipp oder auch nicht so geheim, hast du eine Lieblingsbrücke?
1: Also ich muss sagen, und jetzt, ich hoffe, es ist wirklich die richtige. Es ist, glaube ich, die Galata-Brücke in Istanbul. Die ist kein Geheimtipp, muss ich sagen.
0: Nee.
1: Aber was mich daran so fasziniert ist, wie viel vielseitig so eine Brücke genutzt werden kann. Ich finde daran so toll, da stehen immer ganz viele Menschen und angeln. Und das finde ich einfach wunderschön, dass man auch so sieht, Brücken kann man auf so verschiedene Weisen auch nutzen und gleichzeitig nutzen. Und deswegen geht die mir tatsächlich nicht mehr aus dem Kopf. Und sie kommt im Buch aber auch nur ganz am Rande vor.
0: Und also gibt es auch Brückenangeln, hast du gesagt, Brücken, wo irgendwie Künstler stehen und malen oder auch Verkaufsstände. Also das muss nicht immer so klinisch sauber sein und man geht immer nur von A nach B rüber.
1: Nein, überhaupt nicht. Also ich finde, am Ende werden Brücken ja zu eigenen Orten, im Idealfall, die eben nicht nur so praktische Infrastruktur sind, wo man sie ja dann teilweise sogar auch so nutzt, dass man die Genialität dieser Bauwerke gar nicht mehr richtig schätzt. Das merkt man dann immer nur, wenn es nicht mehr funktioniert. Sondern ich finde, Brücken werden vor allem dann faszinierend, wenn sie eben ein Eigenleben entwickeln. Und sei es eben, dass man von dort aus malt oder sinniert. So eine Brücke habe ich auch. Da verrate ich den Ort aber nicht. Ist aber auch in Berlin.
0: Sehr schön, das Recht räume ich dir auch ein. Ich habe es ja auch nicht gemacht. Wenn Sie nicht mit Benjamin oder mir plaudern können, um mehr über Brücken zu erwarten, empfehlen wir Ihnen beide dieses Buch. Eine kurze Geschichte der Verbundenheit in 25 Brücken um die Welt heißt es. Gavin Francis ist der Autor, schottischer Arzt übrigens vom Hauptberuf ursprünglich und Bestsellerautor. Sophia Blind hat das Buch übersetzt für den Dumont Verlag. Es kostet 304 Euro. Kostet nicht 304 Euro. Für ist das Wetter. Es kostet 24 Euro, aber es hat 304 Seiten.

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3: Mit Christiane Abelein. Bund und Länder einigen sich auf eine finanzielle Entlastung der Kommunen. Das Technische Hilfswerk schickt ein Team ins Erdbebengebiet nach Venezuela. Und der Sänger von Blood, Sweat and Tears, David Clayton Thomas, ist tot. Der Bund trägt ab September rund 80% der Kosten, die Städte und Gemeinden bei sogenannten Leistungsgesetzen tragen müssen. Darauf haben sich die Ministerpräsidenten der Länder und Bundeskanzler Merz verständigt. Es geht etwa um Bundesgesetze wie die Kinder- und Jugendhilfe oder die Eingliederungshilfe für Menschen mit Behinderung. Der Vorsitzende der Ministerpräsidentenkonferenz, der rheinland-pfälzische Regierungschef Schnieder, äußerte sich zu den Auswirkungen der Einigung.
4: Wir reden dann schon im nächsten Jahr über ein Entlastungspotenzial bei den Kommunen von 3 Milliarden, und das ist anwachsend über den nächsten Jahren. Und das ist ein klares und deutliches Zeichen auch nach draußen. Gerade vor Ort bei den Kommunen entscheidet sich, ob Politik tatsächlich handlungsfähig ist. Wo wir die Schulen sanieren können, wo wir für verlässliche Kitas sorgen können, wo die Straßen auch wieder in ordentlichen Zustand gesetzt werden, dass wir den Menschen, die sich abgehängt fühlen, zeigen, doch, Staat funktioniert.
3: Der CDU-Politiker Gordon Schnieder. Aus Sicht von Bundeskanzler Merz folgt die Neuregelung dem Grundsatz, wer bestellt, bezahlt. Union und SPD hatten im Koalitionsvertrag vereinbart, sich daran zu orientieren. Familienministerin Prien plant neue Vorgaben beim Elterngeld. Das Redaktionsnetzwerk Deutschland berichtet, dass Paare künftig nur dann die vollen 14 Monate Elterngeld bekommen sollen, wenn sich beide Partner die Zeit teilen, also beide 7 Monate nehmen. Bisher genügt es, wenn ein Elternteil 2 Monate Elternzeit übernimmt. In der Regel ist das der Vater. Mehr als 2 Monate nehmen nur wenige Männer. Deshalb erwartet das Ministerium dem Bericht zufolge Einsparungen. Die sonstigen Bedingungen, etwa die Höhe des Elterngeldes, sollen so bleiben wie bisher. Berichte über mögliche Kürzungen beim Elterngeld hatten für Aufregung gesorgt. Viele, auch innerhalb der Koalition aus Union und SPD, stellten sich dagegen. Nach den Erdbeben in Venezuela läuft internationale Hilfe an. Die US-Regierung hat 150 Millionen Dollar angekündigt. Das Geld soll nach Angaben des Außenministeriums Hilfsorganisationen und die Vereinten Nationen bei ihren Einsätzen im Katastrophengebiet unterstützen. Aus Deutschland schickt das Technische Hilfswerk 50 Einsatzkräfte, die vor allem unter den Trümmern nach Überlebenden suchen sollen. Jenny Barke.
5: Die venezolanische Regierung gibt die Zahl der Todesopfer inzwischen mit 235 an. Rund 40.000 Menschen gelten derzeit als vermisst. Viele haben ihr Zuhause verloren. 250 Gebäude sollen komplett eingestürzt sein. Weitere 600 gelten allein in Caracas laut Stadtregierung als einsturzgefährdet. Betroffene haben auch die zweite Nacht auf der Straße verbracht, teils in ihren Autos geschlafen, weil ungewiss ist, ob sie in ihre Häuser zurückkehren können.
3: Als Reaktion auf die Hitzewelle werden in Paris die Alkoholregeln verschärft. Für dieses Wochenende sollen teilweise Verbote gelten, was den Verkauf und den Konsum betrifft. Damit sollen die Krankenhäuser im Großraum Paris entlastet werden. Caroline Düller.
6: Das sei das Ziel, sagte der Polizeipräfekt von Paris, Patrice Faure, vor Pressevertretern. Die Kapazitäten der Krankenhäuser in und um Paris seien gesättigt, so vorwörtlich, aber noch nicht überlastet. Laut der Verordnung des Polizeipräfekten darf am Freitag und Samstag jeweils ab Mittag bis zum darauffolgenden Morgen auf Pariser Straßen kein Alkohol konsumiert werden. Auch Kioske und Geschäfte dürfen ab Freitag 18 Uhr keinen Alkohol mehr verkaufen. Bars und Restaurants dagegen sind von dem Verbot ausgenommen.
3: David Clayton Thomas, der kanadische Frontmann von Blood, Sweat and Tears, ist tot. Der Sänger und Songwriter starb nach Angaben seines Managers mit 84 Jahren in Toronto. Ende der 1960er und Anfang der 70er Jahre verkaufte die Band mehr als 40 Millionen Platten und gewann 2 Grammys. 1970 gehörte Blood, Sweat and Tears zu den ersten westlichen Musikgruppen, die durch Osteuropa tourten. Sie traten damals in Jugoslawien, Rumänien und Polen auf. Frontmann Clayton Thomas verließ die Band 1972 und veröffentlichte mehr als ein Dutzend Soloalben.
2: Das Wetter.
3: Im ganzen Land ist es heute sonnig und trocken. Die Temperatur steigt im Laufe des Tages auf 31 Grad bis lokal 41 Grad, vor allem im Südwesten und Westen. Für weite Teile Deutschlands wird vor extremer Wärme gewarnt. Bitte beachten Sie die Empfehlungen für Hitzetage, nachzuschauen, zum Beispiel beim Deutschen Wetterdienst.
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7: Und ich grüße Sie herzlich. Unser Gast heute ist weit herumgekommen. Er lehrt an der Bonner Universität, hat als Ethnologe, Geologe und Südostasienwissenschaftler die Unterschiede verschiedenster Kulturen untersucht, aber eben auch die Gemeinsamkeiten. Und so kam er Schritt für Schritt, kann man glaube ich sagen, vom Menschen bis zur Menschheit als Ganzes. Und wir kommen heute wenigstens gedanklich ziemlich weit herum. Herzlich willkommen, Herr Professor Christoph Antweiler. Grüße Sie. Schönen
8: guten Tag. Wunderbar.
7: Schauen wir mal ans Ende der Welt, die Fußball-WM. Derzeit sind noch 48 Mannschaften übrig aus der ganzen Welt, aus verschiedensten Kulturen, aber alle wollen den Ball ins Tor bringen. Gelang den Deutschen gestern Abend nicht überzeugend. Aber wenn Sie als Ethnologe draufschauen, ist so ein internationaler Wettkampf für Sie ein gefundenes Fressen? Können Sie da Ihrer Profession sozusagen schon ein bisschen vom heimischen Sofa aus nachgehen?
8: Ja, genau. Also das Fußballfeld ist wirklich ein sehr produktives ethnografisches Feld. Ja, also man beobachtet jede Menge Symbole, Rituale. Es geht um die Spielweise, die Führungsstile der Trainer und die Fankulturen. Ich mache mal ein Beispiel. Das usbekische Team begleitete seinen Einzug mit Reitern auf Pferden. Muss man sich mal überlegen. Ja, warum? Weil Pferde für die Wirtschaft Usbekistans zentral wichtig sind. Die sind dort ein richtiges Kulturthema, also haben die da Pferde mitgebracht. Und es gibt aber auch viele individuelle Symbole und Rituale. Beispiel Lionel Messi, wenn der ein Tor schießt, und das passiert ja häufiger, dann zeigt er mit dem Zeigefinger in den Himmel. Man könnte denken, einfach nur, weil er gläubig ist. Aber in Wirklichkeit ist das eine Hommage an seine Großmutter. Oder Dennis Undav. Nach einem seiner Tore tanzte er zusammen mit Antonia Rüdiger einen Ausschnitt aus einem kurdisch-jesidischen Volkstanz, also von Minderheiten in der Türkei. Und er machte vorher auch aber eine abgesprochene Drei-Finger-Geste, die irgendwie aus der Popkultur stammt. Und das hat er irgendeinem Medienteam versprochen. Oder es gibt auch problematische Dinge. Zum Beispiel der deutsche Spieler Felix Metscher kniete nach seinem 1:0 sich hin, nahm eine imaginäre Krone vom Kopf und legte sie auf den Boden. Also eine Demutsgeste, eine Huldigung an Gottes Sohn soll heißen, Jesus soll der eigentliche König sein. Dazu hat er dann auch noch hinterher ein gemeinsames Gebet mit Jonathan Tah und christlichen Spielern von Curaçao, also vom Gegner gemacht.
7: Und dafür auch Ärger bekommen.
8: Und dafür hat er auch Ärger bekommen.
7: So ist es, wenn ein Ethnologe Fußball guckt. Christoph Antweiler heute bei uns zu Gast. Unterschiedliche Kulturen sind manchmal aber auch ähnlicher als vielleicht gedacht, denn Menschen haben auch ganz viel gemeinsam. Eines der Themen, über die Christoph Antweiler immer wieder nachdenkt, heute Morgen gemeinsam mit uns hier im Deutschlandfunk Kultur.

0: Eigentlich erforschen Ethnologen ja die unterschiedlichen Kulturen der Menschheit in ihren Eigenheiten. Und klar, da treten dann jede Menge Unterschiede zutage. Unser Gast Christoph Antweiler hat das auch ausgiebig erlebt und gemacht, ist viel gereist, vor allem nach Südostasien. Und er ist doch im Laufe seines Forscherlebens immer mehr drauf gekommen, dass wir Menschen alle auch viel gemeinsam haben an Emotionen, an Verhaltensweisen. Unterschiedliche Kulturen seien oft ähnlicher als gedacht. Inwiefern denn, Herr Antweiler?
1: Ja, es ist so, es gibt Gemeinsamkeiten. Einerseits auf der Ebene aller Menschen, also aller gesund geborenen Menschen. Ja, also was den Menschen gemeinsam? Man könnte sagen, die Natur des Menschen. Und dann gibt es eine zweite Ebene und die interessiert mich besonders. Das sind, was man sagen könnte, pankulturelle Universalien, also Dinge, die in allen menschlichen Kollektiven regelmäßig vorkommen. Also die Frage beantworten, was haben Kulturen gemeinsam? Ich mache mal Beispiele. Also Beispiele für Dinge, die wir bei allen Menschen finden, bei allen Personen, sind bestimmte Verhaltensneigungen. Und ich fange direkt mal mit einem Beispiel an, nämlich Vetternwirtschaft. Ich sitze ja hier in Köln im Studio. Ja, Das ist kein Zufall. Der kölsche Klüngel ist bekannt, aber das gibt es eben quer durch die Kulturen. Also was man feiner als Verwandtenbegünstigung oder Nepotismus nennt. Auch in Kulturen, die explizit dagegen sozialisieren, dagegen erziehen, ist das weit verbreitet.
0: Und was heißt das? Erziehung bringt nichts?
1: Nein, das heißt nicht, dass Erziehung nichts bringt, aber Erziehung muss sich mit unbestimmten biologisch vorgegebenen Verhaltensneigungen auseinandersetzen und kann die dämpfen oder eben auch fördern. Mhm. Das gleiche gilt ja für Aggression. Also und das wäre jetzt die Ebene dieser individuellen, überall verbreiteten Merkmale. Und dann gibt es eben Merkmale, die auf der Ebene von Kollektiven, von Kulturen feststellbar sind. Zum Beispiel Gegenseitigkeit, Reziprozität, das gibt es in allen Kulturen der Welt. Oder Klatsch, ja, nämlich Gespräche über nicht anwesende Personen und meistens über deren Geschlechtsleben.
0: Über Klatsch zu forschen macht wahrscheinlich Spaß.
1: Ja, das kann sehr viel Spaß machen. Das habe ich noch nicht gemacht, aber das haben Kolleginnen und Kollegen.
0: Aber auch wenn es in allen Kulturen zum Beispiel Hochzeiten gibt oder bestimmte Rituale, wenn ein Mensch erwachsen wird, so drückt sich das doch überall ganz verschieden aus. Also insofern greifen doch wahrscheinlich Gemeinsamkeiten und Unterschiede ineinander, auch wenn sich alle Menschen auf der Welt verlieben.
1: Ja, Frau Thiem, da machen Sie gleich einen ganz wichtigen Punkt. Ich möchte nämlich nicht etwa diese sogenannten Universalien oder pankulturelle Gemeinsamkeiten jetzt ausspielen gegen die Vielfalt und gegen die Besonderheiten. Und das Beispiel, was Sie bringen, Hochzeiten, Heiratsriten, man kann feststellen, dass es eben überall auf der Welt Regeln darüber gibt, wer darf wen heiraten. Erstens, zweitens, wie viele Menschen darf man heiraten? Und drittens, wo zieht das Paar hin nach der Heirat? Über diese drei Fragen gibt es in jeder bekannten menschlichen Kultur Regeln, aber die Regeln konkret sind unterschiedlich.
0: Mhm. Aber Sie suchen nun nach Gemeinsamkeiten. Ich habe mich gefragt, ganz naiv als Laien, ob es zum Beispiel für einen Reisenden nicht spannender ist, zum Beispiel zu wissen, dass man in Indien Ja sagt mit einer Kopfbewegung, die ein Deutscher für Nein nehmen könnte. Ist das nicht spannender, als wenn man weiß, dass alle Menschen auf der Welt nun mal überrascht sind, verärgert oder verliebt?
1: Also die Frage ist alles andere als naiv. Natürlich ist es für Reisende, für den ersten Umgang mit Menschen, die man dort noch gar nicht kennt, wichtig, solche Dinge zu wissen. Die kann man auch in guten Reiseführern oder in den Produkten der Kulturschock-Vermeidungsindustrie nachlesen. Das ist wichtig, aber das sollte nicht dazu verführen, dass wir denken, ja, in anderen Kulturen ist alles ganz anders.
0: Mhm.
1: Ja, also man könnte sagen, Menschen verschiedener Kultur leben eben nicht in verschiedenen Welten, sondern sie leben verschieden in einer Welt.
0: Wir sind alle Erdlinge. Was hat denn Sie, Herr Antweiler, in diese Richtung überhaupt gebracht? Also man denkt doch eher, ein Ethnologe sucht mit Wonne nach Besonderheiten bis hin zu Seltsamkeiten. Was hat Sie dazu gebracht zu sagen, ich schaue mal, was alle Menschen dieser Welt gemeinsam haben, in irgendeiner Form?
1: Ja, ich habe da mir neulich die Frage selber gestellt und da ich ein Mensch mit schlechtem Gedächtnis bin, habe ich mal meine Frau gefragt, die ein Mensch mit sehr gutem Gedächtnis ist und die sagte mir, ja, da liefen doch damals in Köln im Rautenschrauch-Jost-Museum für Völkerkunde, wie es damals noch hieß, so kulturvergleichende Ausstellungen, zum Beispiel Drogen im Kulturvergleich, das war 1981, oder Sie und Er, Frauenmacht und Männerherrschaft, und das waren explizit kulturvergleichende Ausstellungen. Und ein Vergleich, der ist ja immer da zu offen, der soll nicht gleich machen, sondern der kann als Ergebnis haben, dass man Gleichheiten oder Ungleichheiten oder Ähnlichkeiten feststellt. Und das wurde dort sehr ausdrücklich gemacht und das hat mir starken Eindruck gemacht. Das war so ein Schlüsselerlebnis.
0: Mir hat starken Eindruck gemacht und mich hat auch erstaunt, dass Sie als Professor die Barbie-Puppe zum Forschungsthema gemacht haben und dass Sie eine Sammlung von Barbies in Ihrem Büro zumindest gehabt haben sollen. Ich weiß nicht, ob die Püppchen da noch rumstehen. Was sagt uns denn Barbie über die Menschheit?
1: Ja, also diese Puppen stehen da tatsächlich und ich musste aber erst mal 50 Jahre alt werden, bevor ich angefangen habe, mit Barbie-Puppen zu spielen.
0: Naja.
1: Warum? Warum? Weil die eigentlich ganz interessante Dinge der Globalisierung zeigen, nämlich, dass die Globalisierung gleich und ungleich zugleich macht. Ja, wir haben hier ein Produkt der Firma Mattel, das ist ein Global Player, ein weltweit standardisiertes Produkt von den Körpermaßen. Und dieses Produkt wird weltweit verkauft, aber sehr, sehr lokal konsumiert. Ja, also um ein Extrembeispiel mal zu machen, in den Philippinen, in Südostasien, da gibt es allein 108 Ethno-Barbies, ja, also die mit verschiedener ethnischer Kleidung, nach entsprechender ethnischen Minderheiten ausgestattet sind. Und es gibt da natürlich eine vielfältige Reaktion. Ein anderes Extrembeispiel war, dass das iranische Regime die Barbie mal verboten hat. Die war denen zu sexy und sie war aber gleichzeitig sehr erfolgreich. Daraufhin hat das Kulturministerium des Iran wohlgemerkt eine Alternativ-Barbie rausgebracht, die nicht so hüftorientiert war, sondern eher so ein bisschen grob und wo auch noch, was ich besonders interessant fand, die Kleidung festgetackert war am Körper.
0: Eine Barbie dann auch verschleiert wahrscheinlich.
1: Ja, es gibt verschleierte Varianten in den islamischen Ländern oder mit Ländern mit starker islamischer Bevölkerung im arabischen Raum. Und in Jordanien zum Beispiel gibt es alternative Barbies, typischerweise dann mit einer Hauskluft, die ein bisschen lockerer ist und mit einer mehr oder minder verschleierten Ausgekluft. Also zwei Varianten. Statt das Barbie und Ken in der Packung ist, sind das zwei Barbie-Puppen mit unterschiedlicher Ausstattung.
0: Barbie als Beispiel von Globalisierung, was aber auch global ist und alle Menschen, alle Kulturen leider verbindet. Sie haben auch herausgefunden, Mord und Gewalt gibt's überall. Und ich hatte gehofft, zumindest irgendein kleines Ureinwohnervölkchen irgendwo ganz weit weg kommt ohne aus und könnte uns irgendwie Vorbild sein. Aber das ist wohl doch ein schöner Traum, oder?
1: Ja, Frau Thiem, aber diesen Traum haben viele, habe wahrscheinlich ich auch noch. Es gibt da mittlerweile systematische Forschung drüber, über sogenannte friedensorientierte Gemeinschaften. Und wenn wir jetzt mal davon ausgehen, so als Hausnummer, wie viele Sprachen gibt es? Etwa 7000, also aus ethnologischer Sicht 7000 kulturelle Gemeinschaften oder Ethnien. Dann gibt es unter denen vielleicht nur etwa 60, die extrem friedensorientiert sind. Aber auch die sind nicht etwa die glücklichen Naturvölker, die vom Himmel gefallen sind, sondern die haben da Rituale sich angeeignet, entwickelt über die Generationen hinweg, um bestimmte Aggressionen oder sonst unlösbare Konflikte abzufedern.
0: Und wie kriegen die das hin? Ich meine, die streiten sich doch auch mal heftig.
1: Ja, gut erforscht ist das zum Beispiel bei einigen Gruppen in Malaysia, die in ländlichen Gebieten leben. Und wenn dort ein Konflikt wirklich nicht lösbar ist und es droht Mord, dann werden die beiden Kontrahenten, meistens sind es Männer, von älteren Führungsfiguren des Dorfes zusammengerufen und die dürfen Sekundanten mitbringen. Und jeder der beiden darf seinen Fall und seine Position zeitlich unbegrenzt vorbringen. Und dann macht der Schamane oder die Schamanin zwischendurch eine Rede und sagt, wie wichtig für uns der Frieden ist und der Umgang. Wir sind eine Minderheitengemeinschaft und haben ohnehin Probleme im modernisierenden, technisierten Malaysia voranzukommen. Wir müssen zusammenhalten und dann wird da ein ganz langes Ritual gemacht. Das heißt, die haben also so eine Art Sozialtechnologie, um das zu erreichen.
0: Unter dem Palaverbaum hilft eben auch. Professor Christoph Antweiler ist heute bei uns zu Gast hier im Deutschlandfunk Kultur und über solche Phänomene sprechen wir in dieser Stunde.

0: The Lathams mit How Beautiful Life Can Be.
1: Das war so eine schön wunderschön fließende Musik.
0: Wunderbar. Ah, das gefiel Ihnen, das freut mich.
1: Sehr gut.
0: Die Musik hätten Sie gerne selber ausgesucht wahrscheinlich, oder?
1: Ja, aber nee, das ist wunderbar,
0: okay.
1: Sehr schön.
0: Unser Gast, der da eben schon zu hören war, Christoph Antweiler, er lehrt an der Uni in Bonn und Sie sind mittlerweile 70, Herr Antweiler, Sie haben die anstehende Rentenreform also schon für sich durchgezogen, oder?
1: Jawohl, so ist es.
0: Ein Ethnologe, der auch ein Menschenforscher ist, kann nie aufhören? Steckt das dahinter?
1: Ja, das steckt schon dahinter, weil es eben unglaublich viele Themen gibt, wo man als Ethnologe oder Anthropologe Bezüge zu machen kann.
0: Mhm.
1: Also wie ein Botaniker, ich bewundere immer Botanikerinnen und Botaniker, die ja auch, selbst wenn man in Städten lebt, hat man eigentlich immer seinen Gegenstand vor sich. Mhm. Aber das, so ähnlich ist es eigentlich mit Ethnologen auch, weil man immer Menschen vor sich hat.
0: Eine beantwortete Frage generiert 1000 neue?
1: Ja, so ist das. Das ist eigentlich in der Forschung überall so. Aber wenn das auch noch in Alltagsbegegnungen so ist, das ist eben meinetwegen, wenn man Laborforschung macht und so weiter, nicht der Fall.
0: Aber Sie waren schon immer, ich sag mal, sehr wissensdurstig, sehr unersättlich. Ich hörte, Sie hätten im Jahr vor dem Abi 90 Bücher gelesen und auch Buch drüber geführt, sonst wüssten Sie ja nicht, dass es 90 sind. 90 Bücher, sicher auch ein paar nicht so dünne dabei. Wie schafft man das, wenn man es nicht beruflich muss?
1: Das habe ich, glaube ich, nur geschafft, weil ich in einer Klasse war, wo alle dermaßen faul waren, dass ich als mittelmäßiger Schüler trotzdem der Zweitbeste war und nicht so viel tun musste. Und ich habe erstaunlicherweise erst sehr spät angefangen zu lesen. Ich glaube, mit 14 überhaupt. Also so andere lesen ja viel schon mit 10 bis 12, 13, 14. Da habe ich überhaupt noch gar nichts gelesen.
0: Aber dann so richtig?
1: Ja, ich weiß auch nicht warum. Aber ein Einfluss war bestimmt, dass in meinem Elternhaus sehr viele Bücher rumstanden. Mein Vater war Mediziner und hat sich für sehr viele Themen interessiert. Und meine Mutter war Diplombibliothekarin. Also ist das dann praktisch in den kulturellen Genen gelandet.
0: Mhm. Und alles querbeet, also von Dinosauriern und dem alten Ägypten über Liebesromane bis Science Fiction?
1: Ja, aber das richtige Querbeet kam erst später. Ich hatte früher so Phasen. Ich habe zum Beispiel jahrelang mich mit Literatur Autos befasst und habe da auch Wissen angesammelt, was völlig kopflos war. Ich wusste zum Beispiel die Verdichtung von amerikanischen Chevrolet-Straßenkreuzern, aber wusste nicht, was Verdichtung ist. Ja, habe dann diese Werte auswendig gelernt. Ganz seltsam. Und dann hatte ich eine intensive Phase, wo ich mich für Astronomie interessiert habe und Weltraumfahrt. Und dann eine starke Phase für Biologie, die allerdings bis heute anhält.
0: Also wirklich quer durch den Garten. Eigentlich ist das ja schon der Ethnologe im Kleinen. Ne?
1: Ja, kann man so
0: sagen. Eine Kultur,
1: ja,
0: bringt Autos hervor, eine andere Kultur, besondere Arten von Büchern. Und das hat die Familie entzündet, weil da so viele Bücher waren. Eine wahrscheinlich ziemlich intellektuelle Familie.
1: Ja, also Sie meinen jetzt meine Elternfamilie, ja?
0: Ja.
1: Ja, würde ich sagen, also nicht intellektuell im klassischen Sinne vielleicht, aber meine Eltern waren beide sehr gebildet.
0: Mhm.
1: Also über zum Beispiel mein Vater kannte sich auch aus mit griechischer Philosophie, mit klassischen Texten, mit mittelalterlicher Geschichte, wo ich leider selber eine totale Bildungslücke habe. Insofern waren meine Eltern sehr stark gebildet, aber wiederum aus meiner heutigen Sicht auch ein bisschen eingeschränkt. Also wo wir vorhin beim Fußball waren, mein Vater hat Fußball einfach nur für einen primitiven Sport gehalten.
0: Ja. Haben Sie
1: der
0: nie
1: zwar
0: gespielt
1: selber,
0: als
1: der
0: Kind?
1: Der hat zwar selber geboxt, aber er selber hielt das für primitiv. Doch, ich habe als Kind gespielt und ich spiele medizinisch völlig unvernünftigerweise auch heute noch jeden Montag Hallenfußball.
0: Hauptsache es macht Spaß.
1: Ja, die Hälfte ist so alt wie ich und die andere Hälfte der Mannschaft ist halb so alt, das führt dann manchmal auch zu bestimmten Konfliktsituationen, oder?
0: Welche Position?
1: Ich fiel eigentlich immer draußen auf dem Feld, ja.
0: Nein, ich meine, welche Position
1: da spielt man nur 3 gegen 3. Also man ist keine feste Position.
0: Wieder
1: ähnlich
0: was
1: ähnlich wie der holländische Teamgeist, wo jeder Spieler auf jeder Position spielen muss.
0: Ja, aber doch eine Lust, die verschiedensten Dinge zu tun. Sie sind aber wirklich immer eminent fleißig gewesen, Herr Antweiler. 2 abgeschlossene Studiengänge, erst Geologie und Paläontologie, also die ganz, ganz alten Knochen, Dann Ethnologie, das man damals womöglich noch Völkerkunde nannte?
1: Ja, zu Anfang nannte man das Völkerkunde. Heute nennt man das, es gibt leider 5 verschiedene Bezeichnungen, das ist nicht gerade marketinggünstig. Heute wird es offiziell, also von unserer Fachgesellschaft zum Beispiel, Sozial- und Kulturanthropologie genannt. Ich nenne es meistens einfach Ethnologie. Das ist das Kürzeste.
0: 2 Studiengänge, promoviert, habilitiert. Hieß das Ziel von Christoph Antweiler ganz klar Uni?
1: Ja, schon. Also ich habe mich ziemlich früh orientiert daran, dass ich gern mal an der Universität arbeiten würde, vor allem in der Forschung arbeiten würde. Und in Deutschland gibt es ja außer den Unis nicht viele Möglichkeiten, in der Forschung zu arbeiten, also es sei denn in der Industrie. Also das wollte ich schon von Anfang an. Aber es war mir auch bewusst, dass das ein steiniger Weg ist. Denn damals, als ich mich also auf eine Professur beworben habe, da gab es irgendwie in Deutschland 0,7 Stellen im ganzen deutschsprachigen Raum.
0: 0,7?
1: Ja, ich habe das mal ausgerechnet, also extrem wenige. Das ist ein bisschen besser geworden, aber das sind nicht Fächer, wo man leicht Stellen kriegt oder wo man auch sonst wie gut verdienen kann.
0: Das heißt, die Unis warteten nicht einmal auf einen sehr neugierigen jungen Menschen mit 2 abgeschlossenen Studien, die auch noch gut zusammenpassen für die Ethnologie.
1: Ja, aber letztlich habe ich es dann doch geschafft, aber man muss auch Glück dabei haben. Das ist ganz klar. Man muss es unbedingt wollen. Die wichtigste Eigenschaft auf dem Weg zu einer Professur ist bestimmt nicht Intelligenz. Sie ist bei mir zum Beispiel nur mittelmäßig ausgeprägt, sondern dranbleiben, es unbedingt wollen, motiviert sein.
0: Mittelmäßig ausgeprägte Intelligenz. Ich überlege jetzt gerade, ist das bescheiden oder kokett?
1: Weder noch, das ist so.
0: Das ist einfach so. Christoph Antweiler, Sie haben uns schon erzählt, eine Frage wirft immer gleich wieder neue Fragen auf. Das ist in der Wissenschaft so. Und Sie nennen sich inzwischen auch gerne oder Sie werden genannt Humanforscher. Ist das eigentlich ein Begriff, der das, was Sie macht, am besten zusammen, was Sie machen, am besten zusammenfasst? Oder wie ist es dazu gekommen?
1: Also da müsste ich erstmal drüber nachdenken, weil mir ist da noch gar nicht so untergekommen. Aber Humanforscher könnte man sagen, fremdwörtermäßig wäre das eben Anthropologe. Ja? Also Anthropos, der Mensch, Ologie, Wissenschaft von. Insofern fasst das gut. Also Menschenwissenschaft oder es gibt ja den Begriff Humanwissenschaft, also Humanwissenschaftler.
0: Können Sie mal sehen, was die Zeitungen aus Ihrer Expertise alles machen können. Christoph Antweiler heute bei uns zu Gast hier im Deutschlandfunk Kultur. Boah,

0: Daimé Adrosena mit American Boy. Ein Land, das hat unseren Gast Christoph Antweiler immer ganz besonders gereizt. Da ist er eigentlich jedes Jahr einmal zu Gast. Indonesien. Ein Land ist überhaupt gut. Rund 17.000 Inseln. Wahrscheinlich, Herr Antweiler, je nach Wasserstand immer ein paar mehr oder ein paar weniger, oder?
1: Ja, Frau Tim, Sie haben es genau getroffen. Da Ebbe und Flut spielt eine große Rolle. 17.000 Inseln, die werden immer benannt. Das ist das größte Archipel, also der größte Inselstaat auf der Welt. Philippinen sind auch so ein Archipelstaat. Interessant finde ich, dass davon 6.000 Inseln bewohnt sind. Also kann man sagen, Indonesien ist ein sehr meerorientiertes Land. Es gibt auch eine Wendung, wo praktisch die Heimat beschrieben wird. Die heißt auf Indonesisch Tanah Air Kita, das heißt so viel wie unser Land und Wasser. Da ist also direkt schon der Zwischenraum zwischen den Inseln, ist damit benannt. Und wichtig ist auch, dass einige dieser Inseln sind eben so groß wie ganze Länder. Zum Beispiel Sulawesi, wo ich gelebt habe und immer wieder bin, ist allein so groß wie Deutschland. Und es gibt da aber auch noch Tausende von sehr kleinen Inseln.
0: Das ist ja schön, Land und Wasser schon in einem Wort verbinden. Das ist ja ein ganz, ganz schönes Bild, das ein Land von sich selber hat.
1: Ja, genau. Das spielt also in Indonesien eine Rolle. Und Indonesien ist auch sehr stark, oder die Indonesier sind auch sehr stark von einem Stolz geprägt auf das eigene Land. Das kommt immer wieder raus, wenn man also irgendwelche im Internet irgendwas sieht und Indonesier oder Indonesierinnen haben irgendwas gewonnen oder einen Erfolg, dann sind immer alle total begeistert. Also eine sehr starke Heimatorientierung, also auch eine nationale Orientierung. Ich fand auch interessant als aktuellen Fakt, dass in der Glückshierarchie, die neulich mal wieder empirisch erfasst worden ist, Indonesien auf dem ersten Platz weltweit gelandet ist, kurz vor Mexiko.
0: Oh,
1: also ich weiß nicht, wo abgeschlagen irgendwo unten in Deutschland gelandet.
0: Ich dachte, es sei Finnland, aber Indonesien auch da sehr erfolgreich im Glück. Es ist, Sie sagten, 6.000 Inseln sind bewohnt. Es ist ein Land mit Hunderten von Sprachen. Wie muss ich mir das vorstellen? Kann da tatsächlich der eine Indonesier den anderen nicht verstehen?
1: Nein, so ist es nicht. Es gibt etwa, also nicht etwa, sondern nach der letzten offiziellen Zählung von Linguisten, 719 Sprachen. Das muss man sich mal überlegen. Auf der ganzen Welt gibt es 7.000, also ein Zehntel in den

0: Indonesien. Aber Indonesien hat eine nationale Übersprache, die ich dann eben auch gelernt habe zur Feldforschung, Bahasa Indonesia, die indonesische Sprache. Und die muss jedes Kind in der Schule lernen und die damit können sich eben die Indonesier verständigen. Und die haben da übrigens eine Handelssprache genommen, die ist schon in dem malaiischen Raum, diesen Großraum da zwischen den Ländern Südostasiens schon Jahrhunderte gab und haben die dann systematisiert.
1: Ach so, das ist dann die Sprache, die alle verbinden kann. Wenn Sie an Indonesien denken, Herr Antweiler, auch vielleicht ganz jenseits der Forschung, ganz sinnlich, was kommt Ihnen sofort vors innere Ohr, vors Auge, in die Nase? Es ist so etwas, was Sie sofort abrufen können, wenn das Wort Indonesien fällt.
0: Ja, eine gewisse Schwingung im Alltagsleben, dass wenn man miteinander kommuniziert, wenn man miteinander spricht oder Witze macht, dass das so eine gewisse Leichtigkeit, eine gewisse Schwingung ist und nicht so eine starke Faktenorientierung, Informationsorientierung. Also zum Beispiel hatten wir, meine Frau und ich, quasi so einen Kulturschock rückwärts, als wir wiedergekommen sind nach Deutschland und die Gespräche alle waren so informativ. Informationsorientiert, ja. Was habt ihr erlebt? Wie war das in Indonesien? Am besten in drei klaren Sätzen mit Bullet Points geantwortet, während man in Indonesien sich erstmal so ein bisschen einschwingt, bevor man überhaupt spricht. Und wenn man miteinander redet, kann man auch ruhig mal was wiederholen öfter. Es geht eher um die Stimmung und nicht um den reinen Informationsaustausch.
1: Haben Sie das lernen müssen? Denn Sie sind ja schon ein systematischer deutscher Forscher. Und ich nehme an, Sie haben auch als Ethnologe die Verhaltensregeln in Ihrem Gastland sicher vorab ganz besonders genau nachgelesen. Haben Sie sich dann zum Beispiel mal selber so richtig daneben benommen?
0: Ja, voll. Das ist mir direkt passiert und zwar wirklich, wirklich peinlich. Nämlich ist so, in Indonesien, wenn man im Hotel wohnt oder auch bei Leuten, dann gibt es eben so einen Baderaum. Und da ist ein mit Kacheln versehenes Becken, etwa von 1 Meter mal 1 Meter oder 80 Zentimeter mal 80 Zentimeter. Und wir kamen irgendwo an und natürlich total durchgeschwitzt, wie vielleicht heute Leute in Köln oder in Berlin. Und ich da wunderbar, da ist ja ein gefülltes Wasserbecken und ich da direkt rein. Und das steht in jedem Reiseführer, wenn man es nicht vergessen hat, dass man das niemals machen kann. Denn da ist frisches Wasser drin und da ist eine Plastikkelle und damit soll man sich das Wasser über den Kopf kippen. Und wenn man da ja reingeht, dann hat man es ja für alle anderen Personen, die danach kommen, praktisch verschmutzt.
1: Ein ganz, ganz großer Fauxpas.
0: Das war ein richtiger Fauxpas. Ja. Aber zurück zu Ihrer Frage mit dem Interviewen zum Beispiel, mit den Umgangsformen. Da musste ich mich nicht so stark dran gewöhnen, weil ich forsche in einer Gegend Indonesiens, wo der Umgang untereinander relativ hemdsärmlich ist. Ich habe es öfter in Indonesien erlebt, dass Leute sagen, komm Christoph, weiter, nächste Frage im Interview und so weiter. Während zum Beispiel auf Java, der zentralen Insel Indonesiens, ist eine ganz andere Verhaltensweise. Dort geht man sehr, sehr indirekt vor und deshalb rede ich auch gerade etwas leiser. So geht man da um und nicht dieses Direkte.
1: Da braucht man schon einen anderen Klang.
0: Ja, Indonesien ist eben praktisch ein Kontinent. Ja. Dieses Land hat mal eben eine Ost-West-Ausdehnung von 5600 Kilometern. Oh, das sind dann also ganz verschiedene Kulturen, die aber unter so einem nationalen Dach leben.
1: Sie waren mit Frau und Kind zum ersten Mal in den 90ern da und haben in einer Familie gelebt. Gleich in einer Familie gelebt, also in einem sehr privaten Rahmen. Was war das für eine Erfahrung?
0: Ja, ich muss dazu sagen, wir hatten aber drei Reisen vorher schon gemacht, in den Jahren vorher zu verschiedenen Inseln, haben uns da so umgeguckt, wo es vielleicht passen könnte, wo man gut forschen könnte, wo es gute Themen gibt, wo man auch leben kann dauerhaft, wie Ethnologen, Ethnologinnen das machen. Und dann haben wir praktisch bei einem Vorbesuch in Makassar auf Sulawesi, damals hieß es noch Ujung Pandang, die Stadt, haben wir uns da umgeguckt, das hat uns dann spontan gefallen und dann haben wir ein Jahr später dann dort begonnen, Feldforschung zu machen und haben in einer Familie gelebt. Und die war uns vermittelt worden von einem Forscher, der sich mit ganz anderen Themen befasst in der Region und auch nicht in der Stadt. Und der hat uns das vermittelt und die haben uns auch aufgenommen.
1: Aber das ist ja auch gleich ein sehr privater Rahmen, in den man sich dann begibt.
0: Der ist sehr privat und wir hatten aber eigentlich, meine Frau und ich und unser kleiner Sohn, der ein gutes halbes Jahr alt da war, eigentlich überhaupt kein Privatleben, denn wir lebten da auf 3,50 Meter mal 3 mal 4 Meter mit einer Öffnung zum Hauptraum der Familie, wo der Fernseher gefühlt 24 Stunden lief, vielleicht in Wirklichkeit nur 16 Stunden.
1: Mhm. Und dann hat man sofort, manchmal sogar vielleicht sogar mehr Ethnologie vor Ort, als man will.
0: Ja, das ist eine Gewöhnungsfrage, also außer die Hitze, ja, man schwitzt ja total, das war ohne Klimaanlage, wenn man sich da aufs Bett legt abends, dann liegt man nach 10 Minuten in der eigenen Lache, das ist gewöhnungsbedürftig, aber vor allem die Direktheit und die ständige Kommunikation, und ich hatte ja vorher mit Kursen in Köln über Jahre mich vorbereitet und das Indonesische erlernt. Und da lief eben viel Kommunikation und meine Frau hatte es dort gelernt, aber das ist eine Sprache, die man fürs Alltagsniveau sehr schnell lernen kann.
1: Aber auf ihr eigentliches Forschungsthema, zumindest zum Anfang, das hätte ich nie erraten. Es ging um die Besonderheit von Umzügen, warum Menschen sich dafür entscheiden, umzuziehen. Warum geht man dafür nach Indonesien?
0: Ja, das ist eine gute Frage. Letztlich war für mich da ein theoretisches Interesse leitend. Mich interessiert allgemein, was man Kognition nennt, also wie Menschen in Kulturen denken, wie sie entscheiden. Und darüber gab es relativ wenige Informationen, wenige Studien, die zeigen, wie Menschen in ihrem konkreten Alltag entscheiden. Und deswegen wollte ich ein Thema untersuchen, wo es eigentlich um Rationalität geht, konkret, aber das runtergebrochen auf bestimmte Entscheidungen. Und da in Indonesien die Leute sehr viel umziehen, habe ich diese Umzüge untersucht, also Umzüge in der Stadt.
1: Und warum ziehen die so viel um? Ich meine, in Deutschland
0: zieht
1: man auch um.
0: Das hat einen konkreten strukturellen Grund. Vereinfacht gesagt, in Indonesien muss man für die Zeit eines Mietvertrages die Miete direkt am Anfang schon entrichten.
1: Komplett?
0: Also haben fast, ja, komplett, also haben fast alle Leute,
1: für ein Jahr,
0: die einen
1: oder?
0: Mietvertrag haben, haben nur einen einjährigen Mietvertrag.
1: Ach,
0: das
1: so.
0: Eröffnet die Mieter die Möglichkeit, die Leute einfach rauszuschmeißen. Es eröffnet anders gesagt, auf der anderen Seite, aber auch den Mietern, vielleicht mal was auszuprobieren und nach einem Jahr zu überlegen, ja, ist doch nicht so gut die Gegend, die Schulen sind doch schlecht oder die Läden haben eine schlechte Qualität, ich gehe doch woanders hin. Also fällen die Entscheidung sehr häufig. Und das ist auch in der Stresstabelle sozusagen nicht wie bei uns irgendwie kurz unter der Scheidung oder vor der Kündigung im Betrieb, sondern ist dort viel weiter unten angesehen.
1: Selbstverständlicher. Was man alles lernt in einem Gespräch mit Christoph Antweiler, unter anderem, warum man in Indonesien so oft umzieht. Heute ist er unser Gast im Gespräch von Deutschlandfunk Kultur.

0: Dolphin Love mit 222. Tu, tu, tu, so heißt der Titel. Nur die Zahl. Unser Gast Christoph Antweiler ist Spezialist für Südostasien und Ethnologe, viel gereister Ethnologe. Ich habe mich gefragt, Herr Antweiler, ob Reisen das wohl auch eines Ihrer liebsten Dinge ist, das Sie tun, ob das eine Lebenshaltung ist, ein Reisender zu sein.
1: Das würde ich für eine übertriebene These halten, und zwar deshalb, weil es so unterschiedliche Formen von Reisen gibt und die sich auch ständig noch vervielfältigen. Also wenn ich zum Beispiel denke, wie was man erleben konnte, wenn man vor 30 Jahren auf Bali war, also einer der meistbesuchtesten Inseln der Welt, und die ist ja in Indonesien. Und wenn man da heute hinkommt, dann sieht man einfach die völlig unterschiedlichen Formen von Reisen. Aber wie könnte man das mit Inhalt füllen? Ich denke, bestimmte Formen des Reisens sind eine Lebenshaltung. Zum Beispiel auch, was ich immer als Tipp sagen würde, lang und auch selber versuche, langsam reisen. Mhm. Ausdrücklich langsam reisen. Also es hat keinen Sinn, in Indonesien, die Insel Java, wo eben mal 150 Millionen Leute wohnen, jetzt die zu besuchen und in den gleichen 4 Wochen vielleicht auch noch 3 andere Inseln zu besuchen, was aber viele Leute machen.
0: Ich habe auch gehört, die Familie Antweiler reist manchmal so richtig im Pulk. Letztes Jahr zu 7 in Kambodscha. Für andere wäre das schon eine Reisegruppe. Wie reisen Sie denn eigentlich? Rucksack oder Camping oder Hotel?
1: Also wir reisen typischerweise, wenn mein Freund und ich allein reisen, dann besorgen wir uns einen Flug und organisieren dann alles selber. Und wenn wir nach Indonesien reisen, dann besuchen wir dabei auch immer unsere damaligen Gastfamilie oder beziehungsweise 2 Gastfamilien. Mhm. Und wir reisen aber ansonsten, wir beide eben auch sehr viel, also die Grundform ist einen Flug buchen und dann langsam durch bestimmte Teile eines Landes reisen. Also wir reisen zum Beispiel seit 20 Jahren auch nach Indien, weil meine Frau, die macht keine Ethnologie, sondern was Richtiges, nämlich Mathematik, aber die hat ein Hobby, nämlich Saris, seit vielleicht 30 Jahren, und dann sind wir in den letzten 20 Jahren immer in irgendein Teilgebiet oder einen Bundesstaat Indiens gereist, aber eben dann langsam.
0: Und jedes Mal mussten Sie einen neuen Sari mitschleppen.
1: Ja, einen fragen Sie nicht weiter, nicht nur einen.
0: Ich frage nicht weiter. Und kommen wir nochmal auf Ihre Wissenschaft. Forscher denken ja gern in ganz großen Dekaden. Lange lebten wir im Holozän, so schlappe 11.000 Jahre lang. Das ist die Epoche, die uns aus der Steinzeit ja sozusagen abgeholt hat. Und mittlerweile, sagen viele, sehr viele, sind wir im Anthropozän angekommen, in dem der Mensch zu einem ganz bestimmenden Faktor geworden ist, wenn es um die Veränderung unseres Planeten geht. Man sagt Anthropozän, der Mensch als Naturgewalt. Herr Antweiler, was meint das?
1: Ja, das Wort Anthropozän kann man einfach übersetzen als Menschen-Erdzeitalter, also Erdzeitalter des Menschen, nicht etwa nur historisches Zeitalter. Mhm. Was steckt dahinter? Sie haben schon den geologischen Begriff Holozän genannt. Wir leben in der nacheiszeitlichen Zeit seit 11.700 Jahren in diesem Holozän. Und das ist für geologische Verhältnisse ein extrem kurzer Zeitraum, aber immerhin für menschlichen langer. Und jetzt hat man festgestellt durch verschiedene Wissenschaften, dass wir als Menschen durch unser Handeln unseren Planeten, genauer gesagt die planetare dünne Oberfläche, in der Leben möglich ist, dermaßen dauerhaft verändern. Ja?
0: Klimakrise und Co.
1: Klimakrise und Co. Und zwar, Frau Timm, wenn Sie sagen, und Co. ist das Wichtige. Nämlich deshalb ist unter anderem dieses Wort so wichtig. Es ist eben viel mehr als Klimawandel, sondern es ist eine Umwelt-Multikrise, die Meere betrifft, die Versorgung der Böden betrifft. Oder Frau Timm, ohne dass ich Sie kenne, kann ich sagen, dass in Ihnen Mikroplastik steckt, weil es nämlich mittlerweile in allen Menschen steckt. Also solche Dinge, die werden praktisch durch diesen Begriff Anthropozän auf den Punkt gebracht. Das Problem ist aber, dass seit wann ist das überhaupt so? Oder setzt man das an? Das sind etwa 70 Jahre, also 1950 etwa. Und das ist für Geologen natürlich eine Herausforderung, und die streiten sich auch unglaublich darüber. Und das ist auch im Jahr 2024 erstmal formal nicht anerkannt worden, aber wird auch von Gegnern als ein ganz wichtiger Begriff gesehen.
0: Also letztlich wird es angesetzt ungefähr im Atomzeitalter, wenn Sie sagen ungefähr 70 Jahre. Vielleicht liegt das an der Spezies der Geologen, Herr Antweiler. Die denken in so großen Zeiträumen, dass es ihnen unheimlich ist, wenn was in ihrer eigenen Zeit neu beginnt.
1: Ja, das ist genau so. Dass Geologen sind nicht politisch, aber sonst in ihrem Denken extrem konservative, vorsichtige Menschen. Die Einführung, die formale Einführung, also in diese formale Zeit der Skala der Geologie des Holozäns, die hat über 100 Jahre Diskussion gedauert, bis das wirklich festgelegt wurde.
0: Ja, das Interessante ist ja, Sie sind selbst ein Geologe. Sie sind Ethnologe und ausgebildeter Geologe. Fühlen Sie sich da in solchen Diskussionen selbst zerrissen?
1: Ja, manchmal. Zum Beispiel über die formale Anerkennung des Anthropozäns habe ich meine Meinung etwa 5-mal in den letzten Jahren geändert, nachdem eben verschiedene Forschungsergebnisse reingekommen sind. Das ist eine sehr aktive Diskussion. Und mich interessiert es natürlich besonders, das Thema Anthropozän, weil ein geologischer Begriff genommen worden ist und weil Fossilien und Leitfossilien und dieses ganze Denken der Paläontologie eine große Rolle spielt. Andererseits aber dieses Anthropozän natürlich die Folgen davon in der Welt ganz unterschiedlich aufgenommen und gelebt und interpretiert werden. Und da kommt die Ethnologie rein.
0: Mhm. Vielleicht auch Ihre Forschung nach Gemeinsamkeiten, denn um diese ganzen Weltprobleme zu lösen, mag ich gar nicht sagen, aber um daran nicht kaputt zu gehen, angefangen von der Klimakrise bis zu Mikroplastik, es hängt ja alles miteinander zusammen, da könnte man gemeinsames Handeln ja ganz gut brauchen.
1: Ja, auf jeden Fall. Ich denke, eine der wichtigsten Fragen, also die zumindest mich in den letzten Jahren umtreibt, könnte man so formulieren: Wie können die Menschen in diesen vielen Kulturen, die stark miteinander vernetzt sind, auf einem begrenzten Planeten dauerhaft zusammenleben, ohne alle gleich werden zu müssen?
0: Und können Sie da helfen?
1: Da kann ich nicht einfach helfen, aber man kann versuchen zu gucken, systematisch zu gucken, wo gibt es bestimmte Lösungen für Probleme. Und Ethnologen sehen die vor allem auf der lokalen Ebene. Also wenn ich zum Beispiel in Südostasien unterwegs bin, dann sieht man eben, dass zum Beispiel Menschen auf Java oder in bestimmten Küstenstädten Indonesiens, dass sie schon seit Jahren mit diesen Problemen kämpfen und versuchen, da eben Anpassungslösungen zu machen. Von kleinen Mäuerchen bis zu Abflusssystemen oder bis zu Migrationsformen. Da gibt es Lösungsformen, aber diese lokalen Lösungsformen aus meiner Sicht, da gehe ich jetzt ein bisschen über das Wissenschaftliche rein hinaus, ist meine Haltung, glaube ich, dass die lokalen Lösungen nicht einfach globale Lösungen abgeben.
0: Ich möchte den Bogen nochmal zurückspannen, Herr Antweiler. Sie forschen, was Menschen bei allen Unterschieden immer doch gemeinsam haben und sind zu der Erkenntnis gekommen, viel mehr, als wir so gemeinhin denken. Ein Schlüssel sei Kooperation, wenn ich das mal so ganz gerafft wiedergeben darf. Ich hoffe, liegt da nicht zu falsch. Das ist das, was Menschen den Tieren voraus haben, selbst den Affen, das also auf lange Sicht kooperieren zu können. Das wäre ja eine genau die Eigenschaft, die wir jetzt brauchten. Aber wenn ich auf die gesellschaftlichen Diskurse zum Beispiel in Deutschland schaue, das zersplittert sich ja alles eher mehr. Also Identitäten, Individualitäten. Man könnte meinen, jeder ist sich inzwischen so sein eigener Planet und alle hätten sich danach zu richten. Welche Folgen hat das womöglich, wenn die Menschheit heute vor ganz großen Problemen steht, an denen sie kräftig mitgebastelt hat und das Individuum so hochgeschätzt wird?
1: Ja, da haben wir einen echten Problemkomplex, wo ich auch keine Lösung für habe. Aber wie kann man das aufbauen? Also erstmal das Stichwort Kooperation, was Sie genannt haben. Es ist tatsächlich so, dass man wenn man vergleichen forscht unter Primaten, also den Menschen und andere Primaten, dann haben die anderen Primaten sehr viele Fähigkeiten, wo man früher dachte, die hätten nur Menschen zum Beispiel Werkzeug gebraucht. Aber eben dauerhaft mit vielen Menschen zusammenarbeiten, die nicht mit einem verwandt sind, das dauerhaft zu tun und Institutionen zu bauen, das ist die menschliche Fähigkeit. Und die brauchen wir natürlich jetzt für die Lösung dieser Weltprobleme. Denn es ist nicht etwa so, dass man diese anthropozänen Klimadingen, dass man sich denen dauerhaft entziehen könnte. Also irgendwelche kalifornischen Milliardäre bauen sich vielleicht irgendwelche Bunker, aber letztlich kann man sich dem nicht entziehen. Also brauchen wir globale Lösungen. Und das reibt sich aber mit anderen weltweiten Tendenzen, nämlich das eine ist die weltweite Tendenz zum materiellen Konsum und die andere weltweite Tendenz zu immer größerer Identitätspolitik und Individualisierung. Und wenn wir vorhin über Fußball gesprochen haben, auch bei der Fußball-WM zeigt sich in den Gesten die weltweite Kommunikation von Identität und ich bin was Besonderes und ich zeige das euch auch allen.
0: Und das
1: ist eine Gefahr.
0: Wir müssen das Gemeinsame mehr betonen. Herr Antweiler, ein Buch von Ihnen möchte ich zumindest noch nennen, bevor ich mich herzlich bedanke für das Gespräch. Menschen machen Erdgeschichte, so heißt Ihr letztes Buch, im Ökom Verlag erschienen. Und ja, wir haben zur Lösung der Weltprobleme zwar nicht beitragen können, aber ich glaube, wir haben ganz schön zusammen nachgedacht. Ich bedanke mich sehr herzlich für das Gespräch. bei Ihnen.
1: Ja, ich möchte mich auch bedanken und ich möchte ein dickes Kompliment für die Musikauswahl sagen. Das hat also eine richtige sommerliche, fluffige Atmosphäre vermittelt. Das passt sehr gut.
0: Das vielen geben Dank. Wir gerne weiter.
1: Und vielen Dank für Ihnen fürs Gespräch.
0: Und einen schönen Tag für Sie nach Köln.
1: Ebenso nach
0: Christoph
1: Berlin.
0: Christoph Antweiler war das.
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0: Und gleich nach 10 Uhr geht es zu einem berühmten literarischen Wettkampf nach Klagenfurt, nämlich Ingeborg-Bachmann-Preis. Im Österreich Wettlesen und Live-Diskutieren oftmals eine sehr hitzige Angelegenheit, aber immerhin gibt es einen großen See, da kann man sich gelegentlich abkühlen. Das Neueste von Klagenfurt, vom Bachmann-Wettbewerb bei den Literaturkollegen nach 10. Bleiben Sie bei uns, bis dann.

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12: Mit Christiane Abelein. Die Bundesregierung will mehr Tempo bei Verkehrsprojekten. In Venezuela läuft nach den Erdbeben die internationale Hilfe an und Popsongs in westlichen Ländern werden laut einer Studie immer selbstbezogener. Der Bundestag diskutiert über mehr Tempo bei Verkehrsprojekten. Der Gesetzentwurf von Verkehrsminister Schnieder sieht vor, dass neue Straßen, Brücken, Bahnstrecken, Wasserwege oder sogar Flughäfen schneller geplant und gebaut werden. Opposition und Umweltschutzorganisationen befürchten, dass der Naturschutz ausgehöhlt wird. Dem widersprach der CDU-Politiker Schnieder vor der Debatte im Deutschlandfunk.
13: Wir wollen schneller bauen und da spielt der Umwelt- und Naturschutz nach wie vor eine wichtige Rolle. Die wird auch nicht geschleift, sondern ganz im Gegenteil, die Standards werden nicht gesenkt. Das zweite Gesetz adressiert ja gerade Einrichtungen des Umweltschutzes, des Naturschutzes. Hier gibt es Überschneidungen und deshalb ist eine enge Abstimmung dort erforderlich und die ist auch im Gange, dass die beiden Regelungen am Ende gut ineinander greifen und dass es keine Widersprüche gibt.
12: Bundesverkehrsminister Patrick Schnieder. Im Prozess nach dem Anschlag auf den Weihnachtsmarkt in Magdeburg hat das dortige Landgericht die Höchststrafe verhängt. Die Richter verhängten gegen den Angeklagten unter anderem wegen Mordes in 6 Fällen lebenslange Haft und stellte die besondere Schwere der Schuld fest. Der Generalstaatsanwaltschaft zufolge handelte der 51-Jährige aus persönlichen Motiven und zeigte keine Reue. Der Angeklagte war am 20. Dezember 2024 mit einem Mietwagen über den belebten Weihnachtsmarkt gefahren. Er wurde für die Tat auch wegen vielfachen versuchten Mordes sowie gefährlicher und schwerer Körperverletzung verurteilt. Mit einer Finanzreform wollen Bund und Länder die Kommunen entlasten. Damit soll die Handlungsfähigkeit von Städten und Gemeinden erhöht werden. Es geht vor allem darum, die stark gestiegenen Sozialausgaben der Kommunen zu dämpfen. Zum Beispiel bei Bundesgesetzen wie der Kinder- und Jugendhilfe oder der Eingliederungshilfe für Menschen mit Behinderung. Benjamin Großkopf.
14: Jetzt soll ein neuer Mechanismus greifen. Wenn der Bund solche Gesetze erlässt, wird er künftig 80% der Kosten übernehmen, was Kommunen den Kostendruck nimmt, so die Hoffnung. Die vereinbarte Lastenverteilung folge dem Grundsatz, wer bestellt, bezahlt, sagte Kanzler Friedrich Merz und machte sich so eine immer wieder formulierte Forderung der Länder zu eigen. Auf mindestens 3 Milliarden Euro bezifferte Gordon Schnieder, CDU-Ministerpräsident von Rheinland-Pfalz, die Entlastung der Kommunen bereits im kommenden Jahr, Tendenz dann steigend.
12: In Hitzewellen sollten nach Ansicht der Bildungsgewerkschaft VBE auch Schulen besser geschützt werden. Zur Begründung sagte der VBE-Bundesvorsitzende Neckhoff der katholischen Nachrichtenagentur, dass Arbeitgeber generell dazu verpflichtet sind, Gesundheitsgefährdungen zu vermeiden. Er nannte mehrere mögliche Schutzmaßnahmen wie eine Verschattung der Räume, Lüftungskonzepte oder andere bauliche und organisatorische Maßnahmen. Neckhoff forderte verbindliche Regelungen der Bundesländer. Die gibt es zurzeit nicht. Oft entscheiden die Schulen selbst, wann Stunden verkürzt werden oder weniger unterrichtet wird. Nach den Erdbeben in Venezuela gibt die dortige Regierung die Zahl der Toten inzwischen mit 235 an. Tausende Menschen gelten noch als vermisst. Mehr als 4.300 Verletzte wurden bisher in Krankenhäusern behandelt. Inzwischen bringen internationale Teams Hilfe auf den Weg. Anne Demmer.
3: Es stehen Hilfsgüter, Wasserfilter, Feldbetten, Zelte und Generatoren bereit, die ausgeflogen werden sollen. Aber ein großes Problem ist natürlich, dass auch der Flughafen der Hauptstadt massiv beschädigt wurde. Das heißt, auch da die große Frage, wie die zahlreichen Hilfskräfte, die sich auch aus der Region angekündigt haben, wie die da überhaupt landen können.
12: Westliche Popmusik wird einer Studie zufolge egozentrischer. Ein internationales Forschungsteam hat die jeweils 10 erfolgreichsten Songs eines Jahres untersucht. In den USA, Deutschland, Japan und Hongkong. Analysiert wurde, wie häufig Wörter wie ich, mich oder mein vorkommen im Vergleich zu wir oder uns. Im Fachmagazin Plus One heißt es, in den USA und in Deutschland hat die Verwendung solcher Ich-Formulierungen über den untersuchten Zeitraum von knapp 50 Jahren deutlich zugenommen. In Japan und Hongkong blieb der Anteil selbstbezogener Sprache dagegen weitgehend stabil. Die Forscherinnen und Forscher sehen darin einen Hinweis darauf, dass sich der Selbstausdruck in der Popmusik je nach kulturellem Umfeld unterschiedlich entwickelt.
0: Das Wetter.
12: Im ganzen Land ist es heute sonnig und trocken. Die Temperatur steigt im Laufe des Tages auf 31 Grad bis lokal 41 Grad, vor allem im Südwesten und Westen. Für weite Teile Deutschlands wird vor extremer Wärme gewarnt. Bitte beachten Sie die Empfehlungen für Hitzetage, nachzuschauen zum Beispiel beim Deutschen Wetterdienst.
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4: Und gleich den Blick nach Klagenfurt. Tag 2 beim Ingeborg-Bachmann-Wettbewerb ist angebrochen. Unsere Kolleginnen Wiebke Poromka und Andrea Gerg sind am Ort. Und wir wollen gleich hören, wie der erste Wettlesetag so war. Mit Höhepunkten und Reaktionen der Jury. Hier in der Isart, herzlich willkommen. Und wir beginnen mit Musik aus Schweden, einem Welthit. Nein, nicht von ABBA, sondern vom Trio Peter, Björn and John, die vor 20 Jahren diesen internationalen Schlager landeten. Und er läuft und läuft und läuft. Sogar Victoria Beckham singt im Background mit bei Young Folks.

0: So, pfeifengut eingestimmt sind wir jetzt für Wiebke Paromka und Andrea Gerg, unsere Lesart-Ladies vom Ingeborg-Wachmann-Wettbewerb im Deutschlandradio-Team aus Klagenfurt. Hallo, guten Morgen, ihr beiden.
1: Guten Morgen aus Klagenfurt.
2: Guten Morgen.
0: Gerade geht der zweite Lesungstag los. Gestern hast du, Andrea, live aus dem ORF Blumengarten berichtet. Heute steht ihr vor dem Deutschlandfunk Kultur Ü-Wagen. Haben wir extra zum Wörthersee wieder hingeschickt. Letztes Jahr war es ja so sauheiß. Ist wieder so wahrscheinlich, ne?
1: Absolut. Also heute ist es noch heißer und noch voller als gestern. Also es sieht jetzt tatsächlich so ein bisschen aus wie in Rimini am Strand, finde ich. Die Leute sitzen auf so Bierbänken oder liegen in diesen Ingeborg-Bachmann-Liegestühlen und fächern sich mit Dreisat-Logo-Fächern Luft zu. Aber das hilft alles nicht so richtig. Oder nur trinken und in den See springen hilft gegen die Hitze.
3: Das stimmt, wobei sie sich auch teilweise mit den Texten, die hier ausgegeben werden, Luft zu fächern. Und das ist das Besondere. Es sieht eben aus wie Strand, aber es geht hier ja wirklich 3 Tage lang um Literatur.
0: Ja, und hat der Wettbewerb denn auch schon ähnliche Betriebstemperatur? 5 Lesungen hat es bislang gegeben. Kann man schon so einen Trend ausmachen, Themen, die vielleicht dominieren?
3: Ein Thema, was dominiert, und apropos Betriebstemperatur, da kam der Wettbewerb gestern mit der 5. Lesung hin, beziehungsweise nach der 5. Lesung. Das war, könnte man sagen, so ein bisschen ein Affront mit Ankündigung. Slata Rochal, die ist nach der Lesung ihres Textes aufgestanden und hat den Saal verlassen. Und das ist natürlich vollkommen ungewöhnlich, weil hier in Klagenfurt ja gerade das Prinzip ist, die Schriftstellerinnen und Schriftsteller lesen ihre Texte vor Publikum, vor den Fernsehkameras, vor der Jury, und dann diskutiert die Jury über diese Texte vor Publikum, vor Kameras und eben in Anwesenheit der Schriftstellerinnen und Schriftsteller. Und Slata Rochal, die hat schon vorab in einem Interview in einer Süddeutschen Zeitung gesagt, dass sie ihre Aufgabe nicht darin sieht, sich diesem Urteil der Jury auszusetzen, beziehungsweise das eben auch noch anzuhören.
1: Aber sie hat ja dann auch hinterher noch hier auf der Bühne erklärt, warum sie das eigentlich gemacht hat. Also nicht nur deshalb, sondern sie wollte auch darauf hinweisen, in was für einer prekären Situation viele Autoren leben. Also wie wenig die verdienen, jetzt mal von irgendwelchen Bestseller-Autoren abgesehen. Und dass eben so ein ganzer Betrieb, auch dieser Literaturbetrieb, der hier jetzt ist, eigentlich von deren Kreativität lebt. Und das fand ich schon eigentlich ganz gut, auch mal sowas anzusprechen, auch vor dem Hintergrund, dass wir in den letzten Wochen diese vielen Debatten über Vorschüsse, über Gender Pay Gap hatten. Und das ploppt dann hier so auf und ist dann aber doch auch schnell wieder weg. Ne?
3: Es war dann gestern tatsächlich Thema. Ich fand allerdings diesen Auftritt, also diese Aktion von Slata Rochal, ein bisschen merkwürdig, weil natürlich klar ist, in Klagenfurt ist genau das Prinzip, dass man eben als Autorin vor Kameras sitzt und sich dem Juryurteil aussetzt. Und es hat dann fast so ein bisschen was, ja, ehrlich gesagt, was Schlechtlauniges, wenn man dann weggeht.
1: Sie hat es nicht so richtig gut rübergebracht, aber ich fand auch, die Jury hat nicht so richtig gut drauf reagiert. Die wirkten so ein bisschen verstimmt eigentlich fast und haben eben kürzer diskutiert als sonst. Die waren, glaube ich, nach 10 Minuten statt nach 30 Minuten schon fertig.
3: Die waren ein bisschen ratlos.
0: Obwohl sie es ja auch vorher wussten. Ne? Also nicht so souverän, die Jury hier in diesem Moment. Wie hat sie sich denn sonst bislang geschlagen? Ich meine, diese Diskussionen sind ja das, wirklich, habt ihr ja schon betont, das spezielle Klagenfurt Salz in der Suppe und immer auch so wichtig, ja?
1: Ja, absolut. Also ich war überrascht. Es fand ich, waren doch gestern wieder einige sehr pointierte Einlassungen von Klaus Kastberger, dem Juryvorsitzenden. Der wird mir wirklich fehlen. Der macht das ja dieses Jahr zum letzten Mal. Aber auch Philipp Tingler hatte Höhepunkte an Schlagfertigkeit. Gleich nach der ersten Lesung hat er gesagt, diese 55 Minuten haben sich für mich wie 10 Jahre angefühlt und ich möchte eigentlich sofort nach Hause gehen. Oder später wollte er dann Hedgefondsmanager werden statt Juror. Und der Klaus Kastberger schießt dann immer dagegen und sagt, er soll das doch auch machen. Also die machen auch keinen Hehl mehr aus ihrer Abneigung. Und das erzeugt natürlich eine gewisse Unterhaltsamkeit und Spannung.
3: Das stimmt, das ist unterhaltsam einerseits, das ist auch pointenreich. Es gab aber, finde ich, gestern einen Moment beispielsweise, den nehme ich jetzt mal so stellvertretend raus, den ich wirklich irritierend fand. Kurt Brödel hat gelesen einen Text über einen jungen Mann, einen Erzähler, der daran leidet, dass er ein Feuermal auf der Wange hat und überlegt, ob er das sich vielleicht vielleicht weglasern lassen soll. Und der Autor Kurt Prödel, der da eben saß, der hat ganz augenscheinlich auch so ein Feuermal auf der Wange. Und die Jury hat dann darüber diskutiert, dass das natürlich kein autofiktionaler Text sein muss, sondern darüber hinausgeht. Aber wenn mir jemand gegenüber sitzt und ganz augenscheinlich eben auch so ein Feuermal auf der Wange hat, dann halte ich es für eine wirklich natürliche Reaktion, dass man einmal sagt, wir sehen ja übrigens alle, sie haben das wirklich. Und das wurde so wie so ein bisschen schamhaft, schien mir fast nicht gesagt. Und das sind so Momente, die mich irritieren. Und da hatte ich schon das Gefühl, das ist dann doch so ein bisschen einfach eine Performance, die Jury da abliefert und nicht wirklich auch eine Interaktion mit den Schriftstellern und Schriftstellern.
1: Aber der Kurt-Prödel-Text, der kam ja ganz gut an. Wir können ja mal einen kleinen Ausschnitt hören, den wir ausgesucht haben.
2: Früher war der Fleck etwas, das nur andere sahen. Nicht, weil ich ihn nicht hätte sehen können, sondern weil ich keine Übung darin hatte. Mein Kopf blendete ihn aus. Ich wusste nicht einmal, auf welcher Seite er war. Ich hätte nicht sagen können, ob links oder rechts. Das erste Mal drängte er sich bei -4 Grad auf. Auf dem Weg zum Bäcker tobte ein Schneesturm. Drinnen waren die Fenster so beschlagen, dass das Kondenswasser in feinen Bahnen herunterlief. Als ich bestellte und mein Geld aus der Winterjacke zog, sah mich die Bäckerin irritiert an. Dein Muttermal ist eingefroren, sagte sie. Zuerst verstand ich nicht, was sie meinte. Ich stellte mich auf die Zehenspitzen, schaute in den Spiegel mit den handgeschriebenen Angeboten, in Klammern Schokocroissant 70 Cent, und sah, dass der Fleck dunkelblau angelaufen war. Eine Eiszeit war über meine Nation hereingebrochen.
3: Das war ein Ausschnitt aus dem Text von Kurt Prödel. Und das war einerseits, das hat man ja jetzt gehört, so ein ganz leiser Text, der aber extrem interessant war deswegen, weil auf der einen Seite natürlich ein omnipräsentes Thema verhandelt wird, nämlich Schönheitsideale, wie die auch nochmal vielleicht forciert werden durch Bilder, die man im Netz sieht, auf Instagram, also Schönheitsideale, gleichzeitig auch durch die Möglichkeiten der Schönheitsindustrie, sich das eben wegoperieren zu lassen. Und dieser Text durchläuft da so eine ganz interessante Bewegung, weil dieser junge Mann auf der einen Seite erst mit diesem Gedanken spielt, sich auch die Wange entröten zu lassen und dann in verschiedenen Wellenbewegungen aber schließlich davon abkommt.
0: Fünf Lesungen, genau. Habt ihr jetzt schon gehört. Die sechste startet gerade gegenüber von euch beim ORF-Theater. Im Garten gibt es ja eine Leinwand, da seht ihr was, da sieht man, was gerade beim Wettbewerb passiert. Wir hören es auch sozusagen im Hintergrund ein wenig. Gab es denn gestern so vielleicht irgendeine Art von verbindenden Tendenzen, Themen, irgendwie eine Art von Atmosphäre, so eine Gemeinsamkeit, die man ausmachen konnte?
1: Ja, also ein Thema, was man eben auch bei Kurt Prödel so ein bisschen vielleicht gehört hat, war Einsamkeit in den Texten. Das wurde genannt, aber mir hat besonders gut gefallen, dass Klaus Kastberger die Flecken als so ein Leitmotiv ausgemacht hat. Also sowohl der Schimmelfleck bei Fiona Sironic, die als erste gelesen hat, vor Prödel, der sei dann von der Wand an den Körper gewandert. Und dann hat aber Klaus Kastberger auch gesagt, dass der Fleck ein literaturwissenschaftliches Thema ist, schon bei Ilse Eichinger, die Flecken der Vergangenheit. Also das war wieder toll, was der da alles rausgeholt hat. Und lustig war, dass er hatte wieder eins seiner tollen T-Shirts an, und zwar eins, das so einen kunstvollen Fleck am linken Ärmel hatte. Also ob das vielleicht schon vorab geplant war, also keine Ahnung. Der holt da immer richtig viel raus, auch in Bezug auf österreichische Literatur. Da hat mir als bester Satz von Klaus Kastberger gefallen: Das ist ein klassischer Text der österreichischen Literatur, egal woher sie kommen. Also Österreich ist überall.
3: Das stimmt, wobei ich dir noch mal so ein bisschen widerspreche, Andrea. Ich finde, nicht aus allen Texten haben sie wirklich viel rausgeholt. Es gab ja noch einen Text von Jovanna Reisinger, wirklich eine, finde ich, auch sehr traurige, hochnotkomisch peinliche Satire auf das Familienleben, nämlich auf das Sterben. Da geht es um eine junge Frau, wo innerhalb kürzester Zeit die ganze Familie stirbt an den obskursten Todesarten, und die zieht dann in ihr Heimatdorf zurück und ist im Grunde damit konfrontiert, dass ihr Konto immer mehr wächst, während sie sich da in ihr altes Leben zurückbegibt. Und das ist sehr lustig, sehr pointiert erzählt gewesen, auch sehr, sehr schwungvoll stilistisch. Und das ist aber natürlich gleichzeitig eine Auseinandersetzung mit diesem omnipräsenten Thema Erben. Und zugleich wurde der Schmerz und diese Abschiede, die da drin natürlich auch stecken und die aber im Text extra nicht thematisiert wurden und aber als Untergrund da mitschwimmen, darauf ist die Jury gar nicht eingegangen. Das hat dann auch Klaus Kasberger beispielsweise einfach als Comedy abgetan.
0: Aber wenn du gerade sagst, von Stilistik, Wiebke, gab es denn schon so auch so sprachliche Überraschungen oder verblüffende Momente?
3: Ja, der besonderste Text, der kam, glaube ich, wirklich, würde ich sagen, von Kinga Todt. Das ist eine ungarische Lyrikerin und Performance-Künstlerin. Und performt hat sie auch ihren Text. Vielleicht hören wir da einfach gleich mal rein.
4: Ich bin eine Elster, sagte sie vor sich. Und inkognito oder manchmal als alte Frau verkleidet, plünderte sie diese pferdelose Ruja Shandor, diese lächelnde, viersprachige Räuber-Gendarmin. Aber die Arme, sie litt aufgrund einer Hirnhautentzündung an Kleptomanie. Bei den anderen lag es einfach daran, dass sogar die Kieselsteine golden glänzten. Mutter unser aber sprach und sie versprach, der Traum wird leicht. Also Wässerschuhe an und hip-hop, ein Neuleben hinter dem Siebenbergen. Wir empfingen die Piratensender, daher kam die Neusprache, wo Batman uns sagte, wir kriegen es hin. Wo der hochgewachsene Farin den Neonazis vorsang, die auch bei uns die Roma verprügelten und später in die österreichischen Burschenschaften eintraten, also denen sagt der Farin, Arschloch! Noch dazu dreimal. Denn alle gute Dinge sind drei.
1: Also das war Kinga Todt gestern mit ihrem Text Ostblock-Mädel. Mich hat es ein bisschen an die Gewinnerin des letzten Jahres auch erinnert, Natascha Gangl, auch eine Sprachkünstlerin, auch ein politisches Thema. Wobei hier war ja interessant dieser Aspekt, dass für so ein kleines Land wie Ungarn und so eine kleine Sprachgemeinschaft das auch nochmal eine andere Bedeutung hat in Literatur, die übersetzt werden muss. Das fand ich ganz rührend, wie sie am Schluss sich bedankt hat, dass sie hier auftreten durfte, auch im Namen all der Autoren, die eben keine Sprache haben aus Ungarn.
3: Ja, das war wirklich ein eindrücklicher Auftritt und wirklich auch ein wichtiger Text.
0: Ihr seid jetzt die ganzen Tage da, bis Sonntag und morgen, da gibt es auch wieder, traditionell auch schon, eine ganze Lesart-Sendung aus Klagenfurt vom Bachmann-Preis, aber dann noch einiges mehr. Lasst uns doch schon ein bisschen spicken, ihr Lieben. Was hören wir denn alles?
3: Ja, wir fangen morgen früh um 11 Uhr an mit einer Lesart hier vom ORF-Gelände. Und da wollen wir vor allen Dingen nochmal auf eine Debatte schauen mit unseren Gästen, die Andrea eben schon so ein bisschen angesprochen hat, nämlich die Frage, werden eigentlich Schriftstellerinnen im Literaturbetrieb, von der Literaturkritik, auch von Verlagen, anders behandelt als ihre männlichen Kollegen? Da bin ich sehr gespannt.
1: Da bin ich auch gespannt, was da so kommt. Und abends sind wir ja dann im Musilhaus mit Publikum und mit 8 Gästen, zum Teil Bachmann-Preis-Gewinnerinnen wie Maya Hader, Josef Winkler, der Kärntner Schriftsteller, ist auch da. Daniela Striegel, die lange in der Jury war. Und jeder hat eine Patenschaft für einen Text aus diesen 50 Jahren Bachmann-Preis übernommen. Und wir hoffen, dass das eine lustige Runde wird.
3: Ja, und wir haben der Sendung auch so einen ganz bescheidenen Titel gegeben, nämlich das Beste aus 50 Jahren Bachmann-Preis. Wir feiern ja in diesem Jahr hier das Jubiläum. Und wir haben gedacht, wir gucken jetzt mal in so einer großen Revue nochmal zurück auf all diese tollen Texte, die hier in den vergangenen Jahren gelesen worden sind, aber vielleicht auch auf die kleinen oder größeren Skandale, die sich ereignet haben.
0: Dann habt einen weiteren tollen Tag jetzt erstmal. Wiebke Pomka und Andrea Gerg. Danke. Aus unserer Redaktion, live aus Klagenfurt. Besten Dank euch. Also bis morgen dann ab 11 Uhr im Ingeborg-Bachmann-Wettbewerb Lesart-Special und über den Tag hin weiter dann bis Sonntag. Wir freuen uns auf alles.

0: Bad Friend, ein Song von Bombalisa Gruff Rice hier in der Lesart. Nachher haben wir es wieder von den Great American Novels, aber jetzt erstmal zu Great American Crime von der US-Autorin Megan Abbott, die es mit ihrem neuen Roman gleich auf Platz 3 unserer aktuellen Krimi-Bestliste geschafft hat. In ihren Krimis inszeniert die Autorin oft die toxischen Machtspiele, den Frauen in einer Männerwelt ausgesetzt sind, so rum. So hat sie über die Atmosphäre an einer Ballettschule geschrieben und über Cheerleaderin an der Highschool. Alles immer ganz vergiftet. In Megan Abbotts neuem Roman Eldorado Drive, da geht es um eine Gruppe von Frauen nun in einem Vorort und darüber, wie weibliche Solidarität in ihr Gegenteil kippen kann. Ganz böse. Unser Jurymitglied Sonja Hartl verrät uns mehr.
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2: Grosse Pointe, Michigan. Die Frauen in dem Vorort von Detroit wissen noch genau, wie es damals war. Bevor der Niedergang der Automobilindustrie ihren Vätern und Ehemännern Jobs, Geld und Ansehen gekostet hat. Bevor sie sich Sorgen über irgendetwas machen mussten. Sie würden alles dafür tun, wieder an Geld zu kommen. Und dann liegt Pam Bishop ermordet in ihrer Küche. Pam Bishop und ihre zwei Schwestern stehen im Mittelpunkt von Megan Abbotts neuem Roman, der sein sorgsam angelegtes Beziehungsgeflecht langsam entfaltet und dadurch die Spannung stetig steigert. Pam Bishop war immer der strahlende Stern des Schwestern-Trios, die hübsche, beliebte, bezaubernde, die vor ihrem Tod in einer schmutzigen Scheidung steckte und nicht wusste, wie sie das College für ihren Sohn bezahlen soll. Dann gibt es noch Deborah Bishop, die Älteste, die Vernünftige, die sich stets ausgeschlossen fühlt und unter den Arztrechnungen für die Krebsbehandlung ihres Mannes erstickt. Und schließlich Harper Bishop, die Jüngste, die auf Pams Popularitätsspuren durchs Leben hätte sausen können, aber doch so anders und noch dazu hochverschuldet ist. Sie ist die Erzählerin dieses Romans, der unauffällig daherkommt, aber bei mir immer noch nachhallt. Denn zu dieser familiären Schwesterschaft kommt nun noch eine andere Form weiblicher, nun ja, Solidarität. Die Frauen des Ortes haben eine scheinbar geniale Investitionsidee, einen Club namens The Wheel, also das Rad. Jede Frau zahlt $5,000 Aufnahmegebühr. Sobald sie 5 neue Frauen für den Club angeworben hat, bekommt sie das Fünffache dieser Gebühr zurück. Als Außenstehende sehe ich sofort, das ist ein Schneeballsystem. Aber ich will es sehen. Die Frauen in Grosse Pointe wollen, dass sich das Rad weiterdreht. Megan Abbott entlarvt also Selbstlügen, Gier und Skrupellosigkeit und seziert wie immer die Strukturen und Dynamiken weiblicher Gemeinschaften. Dazu aber fängt sie in diesem Roman mit feinen, klug gesetzten Details das lange vergangene, sorglose Lebensgefühl dieser Frauen ein und kontrastiert es dann mit der harschen Realität des wirtschaftlichen Niedergangs. Beim Lesen konnte ich nachvollziehen, wie schwierig Wandel und Veränderung für diejenigen sein können, die mal mehr hatten und wenig dafür tun mussten. Und das liefert mir einige Ansätze, das fahrlässig ignorante Verhalten mancher in der Gegenwart besser nachzuvollziehen. Megan Abbott ist selbst in Grosse Pointe aufgewachsen. Aber anders als die Frauen in ihrem Buch weiß sie, dass Nostalgie gefährlich und im schlimmsten Fall sogar tödlich ist.
0: Eldorado Drive, der Roman von Megan Abbott. Jetzt auf Deutsch im Verlag Pulp Master, übersetzt von Peter Hammanns. 452 Seiten kosten 18 Euro. Auf Platz 3 jetzt unserer Krimi-Bestenliste im Juni. 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Und das ist Ebba Lindquist jetzt aus Dänemark mit Closer to You.

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1: Und da lesen wir heute in Briefen eines deutschen, kultisch umraunten Schriftstellers, der erst nach seinem frühen Tod mit 35 Jahren so richtig berühmt wurde, mit dem Status eines Popliteraten zu einer Zeit, als es das Wort noch gar nicht gab, Rolf-Dieter Brinkmann. 1975 wurde er in London von einem Auto überfahren. 4 Jahre später erschien der Collageband Rom Blicke, der heute zur jüngeren deutschen Literaturgeschichte gehört und immer zitiert wird, wenn sein Name fällt. Jetzt ist eine Edition seiner Briefe gestartet worden. Ein erster umfangreicher Band liegt vor mit Briefen aus der Jugend von 1956 bis 1959. Und gelesen hat diese Schreiben unser Kritiker Maximilian Mengeringhaus. Er ist im Studio. Hallo.
2: Schönen guten Morgen. Hallo.
1: Sagen Sie uns erst ein paar Worte zu diesem Autor, Herr Mengeringhaus. Wie kam es eigentlich dazu, dass dieser Rolf-Dieter Brinkmann zu solch einer ja mythischen Figur wurde?
2: Das ist die Aura des Enfant Terrible, die ihn damals umweht hat und es bis heute 50 Jahre nach seinem Tod tut. Also Rolf-Dieter Brinkmann ist ein Autor gewesen, der wirklich auf Kriegsfuß mit der kompletten deutschen Nachkriegsliteratur stand. Die Gruppe 47, das waren langweilige Schnarchsäcke für ihn. Die 68er, das waren talentlose, überpolitisierte Dampfplauderer. Das sind jetzt Formulierungen, die ich wähle. Seine waren noch weitaus härter. Wer soweit die Klappe aufreißt, der muss natürlich auch selber liefern. Das hat Rolf-Dieter Brinkmann getan. Mit Erzählungen erst, dann mit einem Roman, der 1968 rauskam. Und dann, sehr, sehr wichtig, als Vermittler des US-Underground, der amerikanischen Underground-Literatur, da hat er Anthologien herausgegeben. Da war er nicht der erste Vermittler, aber der konsequenteste. Und das hat dann auch seine eigene Lyrik beeinflusst. Und da muss man sagen, da liegt für mich so ein bisschen sein literarischer Rang auch drin. Das Buch Westwärts 1 und 2, was in seinem Todesjahr 1975 rauskam, das gehört für mich unangefochten zu den Top 10 der deutschen Nachkriegsliteratur-Gedichtbände. Mhm.
1: Bei diesem ersten Briefband nun kann man überhaupt froh sein, dass es ihn überhaupt gibt. Die Geschichte der Brinkmann-Publikation so nach seinem Tod, das ist merkwürdig verwickelte Sache, ne?
2: Ja, das liegt wirklich an der Nachlasssituation, denn die Rechte sind dann nach Brinkmanns Tod auf seine Witwe Marleen übergegangen und Brinkmann und sie hatten einfach eine schwierige Beziehung, auch mit einem pflegebedürftigen Kind. Und da sind einfach war lange Zeit überhaupt nicht klar, wie der Nachlass aussieht. Also da rankten sich die Gerüchte drum, dass es Umzugskartons und sogar Plastiktüten voller Manuskripte gab. Häppchenweise sind dann über die Jahre immer wieder Sachen rausgekommen, beispielsweise der Band Rom Blicke, so ein Collageband auch mit Briefen drin, der unglaublich bedeutsam war. Dann ist vieles aber auch wieder verstreut rausgekommen, manches auch editorisch fragwürdig. Bei aller Kritik an der Witwe, die man üben kann, sollte man auch Verständnis haben, denn für sie ist es nicht einfach nur ein Autor von Rang gewesen, sondern auch einfach ein langjähriger Lebenspartner. Das gilt es auch zu beachten. Trotzdem ist es, glaube ich, wichtig, dass sich die Sachlage jetzt geändert hat, denn Marleen Brinkmann ist mittlerweile auch über 80 und die hat quasi die Verantwortung für die Rechte abgetreten. Und das ist ein Moment, auf den Markus Fauser von der Arbeitsstelle Rolf-Dieter Brinkmann in Brinkmanns Heimatstadt Vechta, glaube ich, lange hingearbeitet hat, denn der hat seit 20 Jahren Nachlässe erworben, Briefkonvolute von Briefpartnern von Brinkmann und hat glücklicherweise mit der Thyssen-Stiftung jetzt jemanden gefunden, der tatsächlich eine Briefedition erstmal der Briefe 1956 bis 65 finanziert. Und das finde ich unglaublich wichtig, denn dieses Briefwerk Brinkmanns ist gleichbedeutend mit seinem literarischen Werk. Da hat er mit seine stärkste Prosa geschrieben.
1: Okay, was lesen wir denn jetzt in diesem ersten Band von Briefen? Die Jahre 1956 bis 59, über 500 Seiten stark. Wenn man jetzt rechnet, Brinkmann war da ein Teenager. Der muss ja wie ein Wilder schon geschrieben haben. Und was denn so?
2: Ja, also erstmal hat er wirklich Briefe geschrieben, wie andere heute Kurzmeldungen.

0: Mitteilungen. Das ist unglaublich. Das war so sein Hauptkontaktmedium, überhaupt Kontakt mit Bekannten zu halten, um in Austausch zu kommen, aber auch ein Weg der Selbstreflexion, Versicherung. Also wir lesen hier zum Beispiel den Austausch mit einem Schulfreund über Gedichte. Das ist schon durchaus ruppig. Da zeigt sich so ein bisschen die Streitlust schon dieses Jugendlichen. Gleichzeitig sehen wir eine theatralische Geburtstagspost an Gottfried Benn zu dessen Geburtstag. Wo bringt man sich in so eine Schreibszene imaginiert, wie er nachts Benn-Gedichte liest an seinem Geburtstagstag. Und dann ist aber in diesen frühen Briefen die Hauptadressatin eigentlich eine Jugendliebe Brinkmanns. Elisabeth Piefke hieß die. Und der schüttet Brinkmann wirklich sein Innerstes aus. Es ist auch eine Zeit der Krisen für ihn gewesen. Denn als er 17 war, ist die Mutter an Krebs gestorben. Er geht von der Schule ohne Abschluss, wird vom Vater in eine Beamtenlaufbahn reingedrängt. Das alles in dieser Vechta-Oldenburger Provinz. Und ansonsten geht es aber auch viel um Teenie-Kram einfach. Also um Eifersüchteleien, Liebesschwüre, so halbmotivierte Suiziddrohungen. Es gibt aber eine Reihe Gründe, warum man das trotzdem lesen sollte, finde ich. Das ist einmal, das bringt man quasi Tagebuch führt in diesen vielen Briefen, die er schreibt. Also biografischen Lücken werden gestopft. Es ist ein Werkjournal. Er erzählt über Buchprojekte, über seine eigenen Lektüren und Einflüsse. Und gleichzeitig entfaltet er auch so ein Sittenbild der Nachkriegsgesellschaft.
1: Es sind nun weitere Briefbände angekündigt, verdienstvoll und verdienstvoll natürlich. Aber Ringhaus, gut, Sie sagen, jetzt haben schon gesagt, das ist für Sie ganz, ganz großartige Literatur. Man denkt bei Briefen, denke ich immer so ein bisschen, naja, vielleicht doch mehr so für die Philologen, so fest für die germanistische Forschung, aber anscheinend auch für die Fans.
0: Eindeutig. Also erstmal ist das nach langer Zeit wirklich eine substanzielle Veröffentlichung, zusammen mit vielen Nachlasstexten, die gerade im Literaturmagazin Schreibheft erscheinen. Auch darauf sei hingewiesen. Es ist eine mustergültige Edition, also eindeutig für den Unibetrieb, aber auch so gut lesbar. Man muss sagen, diese Briefprosa Brinkmanns, das ist eine wahrnehmungsvolle, voller beißender Gesellschaftskritik, schonungslos auch. Also das hat schon wirklich auch die Nachkriegsprosa revolutioniert. Spannend wird es für mich jetzt eigentlich erst mit den nächsten Bänden. Da lernt ihr den ersten Mitstreiter, Ralf-Rainer Regula, kennen, mit dem er diese US-Anthologien auch macht. Ich hoffe auf jeden Fall, dass dieser Vechter Briefausgabe noch ein Überleben über den Band 65 raus beschert ist, weil da wird es dann eigentlich erst richtig spannend. Für mich ist das wirklich ein großer Autor der Nachkriegsliteratur und tatsächlich ein ganz gutes Antidot gegen die Langeweile, die man sonst manchmal da hat.
1: Ralf-Dieter Brinkmann, Briefe, Band 1, die Jahre 1956 bis 59, herausgegeben von Markus Fauser und Ann-Kathrin Sonder im Wallstein Verlag mit 562 Seiten für 34 Euro. Maximilian Menger-Ringhaus hat uns das Buch und das Projekt vorgestellt. Schönen Dank Ihnen. 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
1: Das geht natürlich auch. Und jetzt was Neues hier im Programm von Benjamin Biolay, dem Franzosen. Von seinem jüngsten Album finden wir dieses Chanson besonders gut. Écran total.

0: ganze Legisch geht sie zu Ende. Die Ecran total von Benjamin Biolay. Hier im Deutschlandfunk Kultur in der Lesart mit jetzt dem nächsten Meilenstein unserer Stories Made in USA. Täglich präsentieren wir bis zum 4. Juli, dem großen 250-Jahr-Jubiläum der amerikanischen Unabhängigkeit, Great American Novels, epochemachende Romane aus Vergangenheit und Gegenwart. Heute hören wir von einem Buch, das Millionen Menschen weltweit kennen, auch solche, die den Roman vielleicht nie gelesen haben. Aber wer hat nicht irgendwann diesen Film gesehen, vom Wind verweht. Das gewaltige Südstaaten-Bürgerkriegs-Epos mit seiner herrlichen Heldin Scarlett O'Hara. Geschrieben hat den Roman eine Debütantin, Margaret Mitchell, selbst im Süden geboren, im Jahr 1900 in Atlanta. Von ihr gibt es die Anekdote, dass sie erst mit 12 Jahren selbst erfahren hätte, dass die Südstaaten den Bürgerkrieg verloren hätten, und sie sei daraufhin in Tränen ausgebrochen. 10 Jahre hat sie an diesem großen Roman geschrieben, der auch wirklich umfangreich wurde und dann diesen Erfolg hatte. Carsten Huck erzählt uns jetzt die ganze Geschichte vom Winde verweht.
1: Stories made in USA. 1939 erklangen diese Glocken zum ersten Mal und läuteten den Triumphzug eines Romans ein, der in der Verfilmung 8,8 Milliarden Dollar einspielte, 10 Oscars gewann und Margaret Mitchells Südstaaten-Epos Gone with the Wind weltbekannt machte. Bis heute sollen von dem Roman um die 30 Millionen Exemplare verkauft sein. ...1936 erschienen, wurde Gone with the Wind bereits ein Jahr später von Martin Beheim-Schwarzbach, der selbst Autor war, ins Deutsche übersetzt. Vom Winde verweht, so sein Titel. Margaret Mitchell erhielt im selben Jahr den Pulitzer-Preis. In der Tat ist das 1300 Seiten starke Werk ein Klassiker der US-amerikanischen Literatur. In seinem Zentrum steht die Zeit des Sezessionskrieges, sowie die Jahre vor dessen Ausbruch 1861 und diejenigen nach seinem Ende 1865.
2: Was das Buch transportiert, ist die entscheidende Situation der amerikanischen Geschichte. Das Buch handelt ja, glaube ich, es sind 12 Jahre vor dem Krieg, der Krieg und dann die Reconstruction. Diese bittere Zeit, als die Nordstaaten die Macht in den Südstaaten übernommen haben und dort Geschäfte gemacht haben und so weiter und die natürlich die Sklaven befreit wurden, was auch mit unglaublichen Umbrüchen natürlich zu tun hatte. Und diese ungeheure Zeit der Niederlage, die die Südstaaten damals erlitten hatten, wobei sie selber an der ganzen Sache schuld waren, das kann man also auch politisch durchaus begründen, diese Aussage, hat in den Südstaaten also ein ungeheures Ressentiment geschaffen, das eben bis heute anhält.
1: Das sagt der Übersetzer Andreas Nohl, der gemeinsam mit seiner Frau Liat Himmelheber 2020 eine neue und vollständige Übersetzung des Klassikers herausgebracht hat. Die zweite nach der aus den 1930er Jahren. Diesmal lautet der Titel nicht »Vom Winde verweht«, sondern »Vom Wind verweht«. Der Inhalt ist durch die sprachliche Überarbeitung weniger romantisch und aufmerksamer gegenüber den sprachlichen Rassismen seiner Entstehungszeit natürlich derselbe geblieben. Scarlett O'Hara ist die weibliche Hauptfigur, zu Beginn der Handlung 16, am Ende 28 Jahre alt. Tochter einer wohlhabenden Pflanzerfamilie, eine zwiespältige Figur. Einerseits verwöhnt, schön, narzisstisch, manipulativ. Und zugleich intelligent, unkonventionell und tough. Im Laufe der geschilderten Zeitspanne durchlebt sie nicht nur die historische Katastrophe des Bürgerkriegs, Tod und Zerstörung, sondern auch private, eine unglückliche Liebe, 2 tote Ehemänner, der dritte verlässt sie. Wie die Hauptfigur ist der ganze Roman ambivalent, was sicherlich seinen Erfolg ausmacht. Man kann ihn lesen als Coming-of-Age-Geschichte, als Antikriegs- oder als Liebesroman, als Chronik einer historischen Epoche oder als nostalgische Verklärung des alten Südens, wieder aktuell, vor allem im Hinblick auf das Verhältnis derjenigen, die die White Supremacy behaupten, die Überlegenheit der Weißen über die, die eine andere Hautfarbe haben.
3: Scarlett ist immerhin weiß und gehört der Oberschicht an. Also einerseits hat sie stark unter den Folgen des Kriegs zu leiden, andererseits denkt sie nie über die Ursachen des Kriegs nach. Also sie reflektiert nie, dass sie in einer Gesellschaft gelebt hat, die zutiefst ungerecht war. Und sie erkennt das nicht gerade, weil sie so sehr von diesem Gesellschaftssystem profitiert hat. Auch wenn es sich bei dem Roman nicht um eine Ich-Erzählung handelt, werden doch die Ereignisse aus Sicht der weißen Oberklasse geschildert. die es eben vor dem Krieg sehr gut gehabt hatte. Und Scarlett denkt nie kritisch über ihre eigene Rolle in der Aufrechterhaltung dieses Unrechtsregimes nach. Zum Beispiel findet sie auch nach dem Krieg nicht, dass Schwarze das Wahlrecht haben sollten. Also sie schaut nie über den eigenen Tellerrand.
1: So die Literaturwissenschaftlerin Emily Oliver. In den USA gibt es gegenwärtig wieder verstärkt Anknüpfungspunkte zu solchen Motiven des Romans. Der Rassismus war nie verschwunden, nun zeigt er sich wieder unverhohlen. Da werden von der Trump-Regierung zahlreiche hochdekorierte Militärs entlassen, weil sie schwarz sind. Da werden Stipendien für Schwarze abgeschafft und Wahlkreise neu zugeschnitten, zum Nachteil der schwarzen Bevölkerung. Zum quasi selbstverständlichen Rassismus in Margaret Mitchells Roman gehört auch die Verwendung des N-Worts. Bei seiner Arbeit als Übersetzer für Andreas Nohl eine Herausforderung.
2: Das ist das N-Wort, wie wir mittlerweile wissen. Und das kann man heute nicht mehr benutzen, ohne diskriminatorisch sich zu äußern anderen Menschengruppen gegenüber. Und so haben wir also schlicht und einfach den Begriff durch den der Schwarzen oder der Sklaven ersetzt. Wobei aber, wenn die Rassisten reden, das haben wir natürlich dann so stehen lassen. Das hat ja einen dokumentarischen Wert und es hat etwas mit der Wahrheit dieses Romanes zu tun. Aber wir sind dann weitergegangen. Wir haben rassistisch anmutende Beschreibungsstereotypen vermieden.
1: Womit Nohl auf Formulierungen wie rollende Augen oder wulstige Lippen anspielt. Vom Wind verweht hat kein Happy End. Die Lektüre lohnt allemal. Es geht um das Erwachsenwerden einer weiblichen Heldin. Letztlich um eine Emanzipationsgeschichte, auch wenn diese Heldin keineswegs sympathisch ist. Es geht um eine Lebensweise, die viele im US-amerikanischen Süden bis heute als identitätsstiftend begreifen. Es geht um einen Krieg, der bis heute ein Trauma für die USA darstellt. Es geht um rassistische Traditionslinien, die zur wachsenden Spaltung der amerikanischen Gesellschaft geführt haben. Und auch um den uramerikanischen Mythos des Nicht-Aufgebens, den Willen und die Entschlossenheit, immer wieder neu anzufangen.
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0: Stories made in USA, vom Winde verweht, von Margaret Mitchell. Ein weiterer Klassiker unserer Great American Novels, die wir vorstellen täglich bis zum 4. Juli hier in der Lesart und im Büchermarkt im Deutschlandfunk. Und alle dann auch online unter deutschlandfunkkultur.de. Nächste Woche geht's weiter, dann mit Werken von Elizabeth Stroud und Jonathan Franzen und weiteren. So, und nun ein anderer US-Klassiker, anno 1969, Groovin', vom großen Meister Marvin Gaye.

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1: Greetings, my name is Allison Turner.
2: Mein Name ist Allison Turner und ich habe gerade The King of the North von G.N. Theo Harris gelesen. Sie hat ein wirklich großartiges Buch über das kämpferische Leben von Rosa Parks geschrieben. Und hier geht es jetzt um Martin Luther King Jr. und seine Zeit im Norden der USA. Also in Boston, Detroit und Chicago. G.N. Theo Harris ist Historikerin und man bekommt viele Einblicke in die Zeit zwischen 1947 und 68. Meist denken wir bei Martin Luther King vor allem an den Süden der USA. Er wurde dort geboren, starb dort und sein Kampf wird häufig mit den Bürgerrechtsbewegungen und dem Busboykott nach der Verhaftung von Rosa Parks in Verbindung gebracht. Doch viele seiner fortschrittlichen Ideen und ein großer Teil seines Engagements entwickelten sich auch hier im Norden des Landes. Das Buch zeigt, dass seine Vorstellungen von Gerechtigkeit und sein Einsatz für gesellschaftlichen Wandel auch von vielen Menschen im Norden mitgetragen wurden. Ich kann alle Bücher von G.N. Theo Harris sehr empfehlen, besonders The Rebellious Life of Rosa Parks und The King of the North.
1: The Rebellious Life of Rosa Parks and The King of the North.
3: Nicht nur unsere Great American Novels, sondern auch alle unsere Straßenkritiken kamen in dieser Woche aus den USA. Und zum schönen Schluss empfiehlt uns Allison Turner aus Detroit sogar zwei Bücher. The Rebellious Life of Rosa Parks und King of the North, Martin Luther Jr.'s Life of Struggle Outside the South. Beide geschrieben von der Historikerin Jeanne Theo Harris. Beide sind ziemlich neu in amerikanischen Verlagen erschienen und wir hoffen auf deutsche Übersetzungen. So, und hier im Deutschlandfunk Kultur geht es nach 11 um ein großartiges Jugendprojekt der klassischen Musik. Die Berliner Hangar-Musik feiert 10-jähriges Bestehen in Berlin auf dem Tempelhofer Feld in den Hangars des ehemaligen Flughafens. Wir haben bis 11 noch Bell and Sebastian für Sie. Kommen Sie gut durchs heiße Wochenende. Ciao.

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1: Alle Elemente dieses Reformpakets müssen jetzt zügig umgesetzt werden. Wir können es uns nicht erlauben, einzelne Maßnahmen herauszunehmen oder abzulehnen.
0: Die Rentenkommission hat geliefert. 33 Vorschläge, die es in sich haben.
2: Unter anderem eine langsame Erhöhung des Renteneintrittsalters, gekoppelt an die allgemeine Lebenserwartung, das Ende der Rente mit 63 und eine kapitalmarktgedeckte Zusatzrente als Teil der gesetzlichen Rente.
0: Die Arbeitsministerin spricht von einem Gesamtkunstwerk.
3: Wenn es sehr gut läuft, dann wird die junge Generation später eine höhere Rente haben als die Rentner heute.
0: Es gibt viel Lob, aber auch harsche Kritik.
4: Verdi-Chef Wernicke spricht von einer Abwertung der Lebensleistung arbeitender Menschen. Arbeitgeber wehren sich gegen die angedachte Kapitalrente, die sie mitbezahlen müssten.
0: Zukunft der Rente. Sind die Vorschläge der Kommission gerecht? Heute, 18.05 Uhr.
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6: Mit Christiane Abelein. Im Prozess um den Anschlag auf den Weihnachtsmarkt in Magdeburg ist die Höchststrafe verhängt worden. In Venezuela läuft nach den Erdbeben die internationale Hilfe an. Und wegen der Hitze wird das Sunset Beach Festival im Ruhrgebiet abgesagt. Der Attentäter von Magdeburg ist wegen Mordes in 6 Fällen zu lebenslanger Haft verurteilt worden. Im Prozess um den Anschlag auf den Weihnachtsmarkt in Sachsen-Anhalts Hauptstadt hat das Landgericht Magdeburg damit die Höchststrafe verhängt. Der Generalstaatsanwaltschaft zufolge handelte der 51-Jährige aus persönlichen Motiven und zeigte keine Reue. Der Angeklagte war am 20. Dezember 2024 mit einem Mietwagen über den belebten Weihnachtsmarkt gefahren. In dem Prozess räumte er zwar ein, einen Angriff geplant und das Auto gesteuert zu haben, er bestritt jedoch, dass er Menschen gezielt überfahren habe. Bauprojekte für Autobahnen, Schienen und Wasserwege sollen in Zukunft deutlich schneller umgesetzt werden. Das hat der Bundestag mit den Stimmen der schwarz-roten Koalition beschlossen. Das Gesetz von Verkehrsminister Schnieder soll Planung und Genehmigung vereinfachen. Das soll die Dauer der Verfahren um bis zu ein Drittel verkürzen. Der CDU-Politiker Schnieder beklagte in der Debatte, dass Deutschland seine Verkehrsinfrastruktur viel zu lange vernachlässigt hat, wie Jakob Mayer zusammenfasst.
7: Es brauche dringend mehr Tempo beim Sanieren, beim Aufbau und Ausbau. Bei Eingriffen in die Natur kann künftig statt Ausgleichsmaßnahmen ein Ersatzgeld gezahlt werden. Die Grünen-Abgeordnete Swantje Henrike Michaelsen nannte das Vorhaben für die Natur desaströs. Jorrit Bosch von den Linken sprach von modernem Ablasshandel. Nach Ansicht des AfD-Abgeordneten Wolfgang Wiele löst das Gesetz nicht die wirklichen Probleme und setzt falsche Prioritäten.
6: Nach den Erdbeben in Venezuela läuft internationale Hilfe an. Die US-Regierung hat 150 Millionen Dollar angekündigt. Das Geld soll nach Angaben des Außenministeriums Hilfsorganisationen und die Vereinten Nationen bei ihren Einsätzen im Katastrophengebiet unterstützen. Aus Deutschland schickt das Technische Hilfswerk 50 Einsatzkräfte, die vor allem unter den Trümmern nach Überlebenden suchen sollen. Jenny Barke.
8: Die venezolanische Regierung gibt die Zahl der Todesopfer inzwischen mit 235 an. Rund 40.000 Menschen gelten derzeit als vermisst. Viele haben ihr Zuhause verloren. 250 Gebäude sollen komplett eingestürzt sein. Weitere 600 gelten allein in Caracas laut Stadtregierung als einsturzgefährdet. Betroffene haben auch die zweite Nacht auf der Straße verbracht, teils in ihren Autos geschlafen, weil ungewiss ist, ob sie in ihre Häuser zurückkehren können.
6: Der Deutsche Wetterdienst hat seit Einführung des Hitzewarnsystems im Jahr 2005 noch nie so früh im Jahr eine Hitzewarnperiode dieser Länge registriert. Normalerweise entwickeln sich Hitzewellen mit starken oder extremen Wärmebelastungen erst im Hochsommer, so der Wetterdienst. Die stellvertretende Vorsitzende der Klimaunion, Winter, sieht vor allem Kommunen und Länder in der Verantwortung, um insbesondere arme Menschen besser zu schützen. Im Deutschlandfunk sagte die Bremer Bürgerschaftsabgeordnete:
9: Bremen ist dabei besonders betroffen. Wir haben hier tatsächlich die höchste Armutsquote. Deswegen fordern wir seit Jahren einen Hitzeaktionsplan. Wir haben den jetzt sogar in Bremen. Und zum Beispiel das Thema Trinkwasserbrunnen ist ein ganz zentrales aus meiner Sicht, dass man überall Wasser bekommt. Aber auch die Frage von Begrünung in der Stadt insgesamt. Und ein weiterer Punkt, es gibt ja andere Länder, die sich schon deutlich besser mit Hitze auskennen, wo es auch deutlich heißer ist. Ich glaube, wir können noch von anderen Städten viel lernen.
6: Sagt die Bremer CDU-Politikerin Wiebke Winter, Vizepräsidentin der Klimaunion. Das Sunset Beach Festival am Halterner Stausee im Ruhrgebiet ist wegen der extremen Hitze abgesagt. Bei dem Electronic Festival hatte man von Freitag bis Sonntag mit 24.000 Gästen gerechnet. Im Hinblick auf die Hitze waren bereits Vorsichtsmaßnahmen geplant, wie kostenloses Wasser oder mehr medizinisches Personal. Laut Veranstalter reichen diese Maßnahmen aber nicht aus, um die Sicherheit von Musikerinnen und Musikern, Fans und Mitarbeitenden zu gewährleisten. Andere Veranstaltungen finden statt, passen aber ihre Bedingungen an. Bei den drei Konzerten von Bruno Mars am Wochenende im Berliner Olympiastadion zum Beispiel gibt es kostenfrei Trinkwasser und Sonnencreme. Außerdem sind Handventilatoren und Fächer erlaubt.
5: Das Wetter.
6: Im ganzen Land ist es heute sonnig und trocken. Die Temperatur steigt im Laufe des Tages auf 31 Grad bis lokal 41 Grad, vor allem im Südwesten und Westen. Für weite Teile Deutschlands wird vor extremer Wärme gewarnt. Bitte beachten Sie die Empfehlungen für Hitzetage, nachzuschauen zum Beispiel beim Deutschen Wetterdienst.
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10: Seien Sie herzlich willkommen. Hangar-Musik, das ist ein Projekt, das geflüchteten Kindern und Jugendlichen klassische Musik näher bringt. Laila Weber und Andreas Knapp haben Hangar-Musik vor 10 Jahren gegründet. Gleich sind sie bei uns im Studio. Aber erstmal haben wir Zeit für Pool. Das ist eine Band aus Hamburg mit frischem Indie-Pop für die heißen Temperaturen.

0: Vielleicht erinnern Sie sich noch an die Jahre 2015 und 2016. Damals kamen viele geflüchtete Menschen nach Deutschland. Über 3000 von ihnen wurden damals in den Hangars des ehemaligen Flughafens Berlin-Tempelhof untergebracht. Und unter dem Namen Hangar-Musik riefen die Bratschistin Laila Weber und der Musiker und Fotograf Andreas Knapp damals ein sehr besonderes soziales Projekt ins Leben. Sie trafen nämlich in den Notunterkünften regelmäßig auf geflüchtete Kinder und Jugendliche und brachten den jungen Menschen klassische Musik näher. Ich freue mich sehr, dass Laila Weber und Andreas Knapp heute bei uns sind, denn am 5. Juli findet ein großer Flashmob auf dem Tempelhofer Feld statt und der findet statt, weil Hangar Musik 10-jähriges Jubiläum feiert. Freut mich, dass Sie hier sind. Hallo.
1: Hallo.
2: Hallo.
0: Nun wollen wir Ihre Arbeit ein wenig vorstellen. Sie haben mittlerweile Ihren Sitz nicht mehr in den Hangars des Tempelhofer Felds, sondern in der Camaro-Stiftung in Berlin, arbeiten dort aber durchgängig mit geflüchteten Menschen, aber auch mit Menschen ohne Fluchterfahrung. Wie sieht diese Arbeit aus?
1: Wir proben seit 10 Jahren, jede Woche regelmäßig, haben damals bei Null angefangen. Keiner konnte ein Instrument spielen und wir sind jetzt eben 10 Jahre weiter und werden bei dem Flashmob-Konzert den ersten Satz der 5. Symphonie von Beethoven spielen. Also haben das jetzt geschafft, das Niveau zu erreichen, wirklich ganze große Werke zu spielen.
0: Wie viele geflüchtete Menschen oder Menschen mit Fluchterfahrungen sind dann beteiligt an dem Flashmob am 5. Juli?
1: Das ist, ja, einige dieser jungen Menschen, die damals 2015, 16 zu uns kamen, haben inzwischen die deutsche Staatsbürgerschaft. Es gibt also eine Mischung aus denen, die erst kurz da sind. Es gibt andere, die schon länger da sind. Es kommen immer wieder neue dazu, sodass man das so jetzt genau nicht sagen kann, sondern einfach, das ist unsere Gemeinschaft, die im Moment hier in Berlin auch ist. Wir sind eine Mischung aus allen verschiedenen Nationalitäten.
0: Und wenn ich das richtig verstehe, sind an dem Flashmob, den Sie jetzt stattfinden oder den Sie veranstalten zum 10-jährigen Jubiläum, geflüchtete Menschen oder Menschen mit Fluchterfahrung beteiligt, die 2016 schon in den Gruppen waren, die Sie damals unterrichtet haben.
1: Ja, genau. Diese jungen Menschen, die inzwischen jetzt junge Erwachsene geworden sind, sind dabei. Mhm. Wir haben Kinder, also Kinder sozusagen des ersten Tages, die jetzt immer noch da sind und inzwischen das Instrument besser beherrschen. Wir haben aber auch junge Menschen aus Unterkünften, die noch nicht so lange hier sind, vielleicht 1 oder 2 Jahre, die auch mitspielen werden. Und der Flashmob ist offen. Alle, die gerne kommen möchten und mitspielen möchten, sind herzlich eingeladen, daran teilzunehmen.
0: Nun hat das Projekt begonnen vor 10 Jahren. Damals kamen über 3000 Geflüchtete nach Berlin, wohnten in Notunterkünften in den Hangars am ehemaligen Tempelhofer Flughafen. Was hat Sie damals, Herr Knapp, motiviert, dahin zu gehen und mit den jungen Menschen vor allem klassische Musik zu machen, eine Musik zu machen, die viele Menschen aus dem arabischen Raum gar nicht kennen? Viele dieser Jugendlichen und Kinder dürften nicht gewusst haben, was eine Violine ist.
2: Uns hat interessiert, diese Menschen in unserem Kulturraum kennenzulernen. Und bei uns wird ja zum Beispiel die 9. Symphonie von Beethoven ist Weltkulturerbe, liegt im Original in der Berliner Staatsbibliothek. Und wir wollten diesen Menschen beibringen, diese Musik selbst zu spielen, um dadurch kennenzulernen, was wir hier für einen musikalischen, kulturellen Reichtum haben. Und zugleich eignet sich Orchestermusik sehr gut, um soziale Gemeinschaften zu gründen.
0: Ist das ein Effekt, den Sie auch erfahren haben, den auch die Teilnehmenden erfahren haben? Was haben die gelernt bei diesem Projekt, bei diesem Musikmachen gemeinsam?
2: Sie haben gelernt, zum Beispiel gemeinsam in einem Raum sein zu wollen, was am Anfang aufgrund verschiedener Ethnien nicht immer einfach war, und gemeinsam zu musizieren in einem Klangkörper. Mhm. Und Sie haben natürlich auch erst mal erleben müssen, was ein polyphoner Klangkörper ist, weil es sie kommen aus Kulturen, die natürlich Musik haben, aber meistens monophon. Und insofern haben wir, ohne das jetzt akademisch aufzuladen, durchs Tun ihnen diese Musik und dieses Gemeinschaftsgefühl näher gebracht.
0: Mhm. Sie waren im Dezember auf den Kanarischen Inseln, einen Monat lang auf Einladung der kanarischen Regierung, und haben hier mit geflüchteten Minderjährigen gearbeitet, die zum Teil unbegleitet aus Westafrika kamen. Was waren das für Kinder und Jugendliche?
1: Auf den Kanarischen Inseln waren zu der Zeit wahrscheinlich jetzt genauso an die 6000 jungen Menschen ohne Eltern. Dort haben wir das Gleiche gemacht wie in Berlin, dass wir zusammenkommen, auf Streichinstrumenten, klassische Orchestermusik spielen, gleich von Anfang an. Zum Beispiel auch eine kleine Sequenz aus der ersten Symphonie von Mahler, wo man ganz einfach die leeren Saiten zupfen kann und ein Profi kann die Melodie dazu spielen. Und der Grundgedanke oder die Idee von Hangermusik ist, in der Musik einen Schutzraum diesen jungen Menschen zu geben. Und besonders die Geflüchteten, die eine schreckliche Flucht hinter sich haben, in einem neuen Land ankommen, dort eine Familie, eine Art Schutzraum den jungen Menschen zu geben, wo sie in der Musik eine Sicherheit spüren können und die Kultur und unsere Musik lernen, die wir hier in diesen Kulturkreisen haben.
0: Wie groß ist das Ergebnis nach einem Monat Arbeit? Man kann ja nun wahrscheinlich in einem Monat nicht Violine spielen lernen, ein komplexes Instrument.
1: Man kann nicht komplex spielen, aber man kann einen Eindruck kriegen und man kann ein Gefühl auch für die Musik kriegen. Und wir hatten ein schönes Abschlusskonzert am Ende im Auditorium in Teneriffa, wo wir alle zusammengekommen sind und das Glück hatten, dass das Symphonieorchester des Bayerischen Rundfunks gerade ein Konzert hatte und wir eine Generalprobe hören durften, sodass für viele das zum ersten Mal war, überhaupt in einem Konzertsaal zu sein, überhaupt ein klassisches Konzertprogramm zu hören. Und im Anschluss haben Musiker des Orchesters mit uns zusammen diese kleine Sequenz von Mahler gespielt. Und das war ein unglaublich berührendes, bewegendes Erlebnis.
0: Also eine ganz wichtige Arbeit, die Sie machen, Andreas Knapp und Laila Weber. Freut mich sehr, dass Sie uns besucht haben hier im Deutschlandfunk Kultur. Morgen sollte Hangermusik eigentlich 10-jähriges Jubiläum feiern mit einem Konzert im Tower des stillgelegten Flughafens Berlin-Tempelhof. Dieses Konzert wurde aufgrund der Hitze abgesagt. Aber am 5. Juli wird ein Flashmob stattfinden auf dem Tempelhofer Feld. Wo kann man sich über Ihre Aktivitäten informieren?
1: Über unsere Website www.hangermusik.de. Musik mit K geschrieben. Und dort gibt es auch eine Anmeldung für den Flashmob. Dort kann man sich die Noten runterladen. Wer gerne mitspielen möchte, würden wir uns freuen.
0: Vielen Dank fürs Kommen. Laila Weber, Andreas Knapp.
2: Dankeschön. Danke.

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1: Joe Newman, der Name sagt Ihnen vielleicht nichts, aber diese markante Stimme, die ich Ihnen jetzt sage, die dürfte vielleicht einigen von Ihnen bekannt vorkommen.
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0: John Newman, Frontmann der britischen Band Alt J, eine der einflussreichen Indie-Rock-Bands der 2010er Jahre. Das Debüt der Band wurde damals mit dem renommierten britischen Mercury Prize ausgezeichnet. Und jetzt hat John Newman unter dem Namen J. Jerome 87 ein Soloprojekt gestartet. Das Debüt ist gerade erschienen und das ist maßgeblich beeinflusst von der Geburt von Newmans Tochter und von der Stadt Los Angeles, wo die Platte entstanden ist. Friederike Schröder hat John Newman zum Interview getroffen, stellt uns das Album genauer vor.
1: The birth of my daughter was probably the most shocking experience of my life in a sense.
2: Die wohl einschneidendste Erfahrung seines Lebens. So beschreibt Joe Newman die Geburt seiner Tochter.
1: You're really just a witness to the.
3: Man ist letztlich nur Zeuge dessen, was zwischen der Partnerin und dem Kind geschieht und fühlt sich dabei ziemlich hilflos. Das war eine sehr aufwühlende, fast schon verstörende Erfahrung. Für mich ist das Schreiben eine Möglichkeit, solche Erlebnisse zu verarbeiten.
2: Es geht ziemlich persönlich zu, auf Joe Newmans Solo-Debüt The Canyon. Im Song Two Hearts nimmt er uns buchstäblich mit zum Ultraschall, lässt uns an frühen Momenten aus dem Leben seiner Tochter teilhaben. Intime Erfahrungen, mit denen er sich lieber alleine auseinandersetzen wollte, ohne seine Bandkollegen von Alt J.
1: I felt like it might be nicer to explore this, you know, on my own, and I suppose more suitable.
2: Gleichzeitig war das Album damit auch eine Möglichkeit für Newman, soundtechnisch eigene Wege einzuschlagen. Also ist er nach Los Angeles gereist, um mit dem Produzenten Carlos de la Garza und einer Gruppe von Session-Musikern zu arbeiten.
1: Working with these Session-Musicians was a real.
3: Die Zusammenarbeit mit den Session-Musikern war für mich eine echte Ehre. Sie kommen ins Studio, hören sich das Demo-Tape einmal an und spielen den Song dann komplett fehlerfrei durch. Und das war auch einer der Gründe, warum ich in die USA gegangen bin. Ich wollte mit diesen tollen Session-Musikern arbeiten. Und ich wollte diesen amerikanischen Sound.
2: Der amerikanische Sound. Auf The Canyon schlägt er sich hörbar nieder. In Motown-Anklängen, Blues- und Gospelspuren, die sich mit dem verschrobenen Indie-Rock von Alt J verbinden. Die Produktion ist das, was diese Platte so besonders macht. The Canyon, benannt übrigens nach einem Coffeeshop in L.A., den Newman während der Aufnahmen oft besuchte, ist nicht nur handwerklich exzellent, sondern steckt auch voller kreativer Spielereien. Newman hat viel mit Field Recordings gearbeitet, also Aufnahmen von Umgebungsgeräuschen und Alltagsklängen. Im Song Mr. Alligator zum Beispiel hört man eine Double Dutch Group, eine Seilspringengruppe. Newman verwendet sie als rhythmisches Fundament.

0: ein Highlight auf dem Album, denn auch textlich ist Mr. Alligator ein höchst spannendes Stück. Newman singt von einem dubiosen Guru, inspiriert von Charakteren wie Sektenführer Jim Jones, der in den 70ern hunderte Anhänger in den Tod trieb. Ein Song mit gesellschaftskritischem Unterton. Stichwort Personenkult.
1: I was sort of like always curious and equally disgusted by the cult of personality.
2: Mich hat dieser Personenkult schon immer gleichermaßen fasziniert wie abgestoßen. Der Song handelt zwar nicht direkt von Trump, aber die aktuelle Situation in den USA hat definitiv eine Rolle gespielt. Es ist schockierend zu sehen, wozu Menschen fähig sind und wie zerstörerisch sie im Leben anderer Menschen wirken können.
1: Destructive they are in other people's lives.
0: The Canyon ist eine vielschichtige Platte, getragen von einer spürbaren Liebe zum Detail. Der Song Track and Field etwa erzählt eine fiktive Liebesgeschichte aus der Welt des Sports, angeregt durch das Foto einer schwedischen Leichtathletin bei den Olympischen Spielen 1956. Wer genau aufpasst, entdeckt in der Produktion schweres rhythmisches Atmen. So wird die Sportthematik nicht nur erzählt, sondern auch hörbar gemacht. Yeah, she is a triple take. She's a country,
1: she'd be triple A. Things like that just create these extra special moments.
2: Solche Elemente verstärken für mich die Atmosphäre und die Haltung der Songs. Und sie erzeugen kleine Easter Eggs, die man oft erst nach mehrmaligem Hören entdeckt. Und das gefällt mir, dass man die Leute fürs genaue Hinhören belohnt.
1: And I like that, rewarding your audience.
0: Auf The Canyon gibt es viel zu entdecken. Newmans persönliche Erinnerungen mischen sich mit gesammelten Geschichten, Bildern und Klängen. Es ist, als würde man einen alten Schuhkarton öffnen, gefüllt mit Postkarten, Zeitungsausschnitten, Familienfotos und Flohmarktfunden. Ein wahrer Schatz.

0: 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Umm Kulthum, die legendäre ägyptische Sängerin, bigger than life. Und nicht eine, sondern drei Performerinnen schreiten als Umm Kulthum über die Bühne der Neuköllner Oper in Berlin.
1: A classic case of post-drama. It's not about the drama.
0: Post-drama nennt das Regisseur Sharon Minailu.
1: It's about the event in the here and now.
2: Es geht um das Hier und Jetzt, darum, wie drei Sängerinnen mit ihren Stimmen zu einer Person verschmelzen.
0: Und mit jedem Lied wird klarer, was es mit Tarab, mit Ekstase durch Musik auf sich hat. Und so heißt auch dieser Umm Kulthum-Abend Tarab. Heute, morgen, übermorgen, ab 20 Uhr in der Neuköllner Oper in Berlin. Das Tollwood Festival in München klingt ein bisschen wie Tanzwut, aber kommt eigentlich vom englischen Wood, also der tolle irre Wald. Dazu wird mit allerlei bunten Lichtern und Zelten allsommerlich das Olympiagelände in München umdekoriert. Mit Singen oder mit Töpfern, Straßentheater und Konzerte. Für alle ist was dabei. Vor allem für die in die Jahre gekommenen Exhibis für die Mundart, Ufter-Ufter-Bässe und wunderbar belebende Würzzigaretten keine Widersprüche sind. Heute Abend mit der sehr bayerischen, sehr partytauglichen Musik von Eumerer ab 18.30 Uhr in der Musikarena auf dem Tollwood Festival in München.
3: Gerd Brendel und die Musiktipps. Das hier ist ein ganz neuer Song im Deutschland von Kultur. Schön von Philipp Poisel um 11.34 Uhr.
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0: Deutschland und es wird noch heißer. Am Wochenende sollen in vielen Teilen Deutschlands die 40 Grad geknackt werden. Da hilft nur eins, sich in Ruhe irgendwo nach drinnen zu verziehen und ein kühles Getränk zu sich zu nehmen, vielleicht auch die richtige Musik aufzulegen. Oliver Schwesig hat ein paar schöne Alben gefunden und die stellt er Ihnen jetzt vor.
1: Die größte Entdeckung diese Woche kommt wieder einmal aus London. Die äthiopisch-ägyptischstämmige Sängerin Alewiya. Auf ihrem neuen Album Zero verbindet sie Clubmusik, R&B und nordostafrikanische Klangfarben zu einem fiebrigen körperlichen Sound. 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

Alleluia singt von der Erfahrung, zwischen mehreren kulturellen Räumen zu stehen. Aufgewachsen in England, geprägt von äthiopisch-ägyptischen Wurzeln, von Sprachen, Bildern und Erinnerungen, die im britischen Alltag nicht selbstverständlich vorkommen. Daraus entsteht keine einfache Geschichte der Zerrissenheit, sondern eher eine Suche nach Selbstbehauptung. Wenn sie singt, ich fühle mich wie Afrika, aber nicht wie das Afrika, das sie im Fernsehen zeigen, dann klingt darin beides an, Zweifel und Stolz, Fremdheit und Kraft. Zero erzählt so von einer Generation, die Herkunft nicht als Folklore versteht, sondern als etwas Gegenwärtiges, Bewegliches und Eigenes. So, hey, I've been blessed by this God above to give all, give all, don't withdraw. Alleluias Alternative Pop speist sich aus vielen Einflüssen. Klänge aus Äthiopien und Ägypten, Hip-Hop und das nervöse Brummen aus dem Londoner Untergrund. Daraus entsteht eine Musik, die manchmal sperrig wirkt, aber eine enorme Sogkraft entwickelt. Lassen Sie sich darauf ein. Tell me what's on your mind. Nach 5 Jahren Pause meldet sich die Hamburger Musikerin Fine zurück. Ihr neues Album trägt den passenden Titel 5 Years Later.

5 Jahre Pause. Fine schrieb eine Bachelorarbeit, ging einen Monat nach Los Angeles oder drehte mit ihrem Bruder einen Film. Die emotionale Reise dieser Jahre ist der Stoff ihrer neuen Songs. I'm not a go-getter. Es sind Geschichten über Selbstzweifel, Herzschmerz, Dopamin und Aufbruch. Statt groß angelegten Klängen, die den Emotionen vielleicht entsprechen würden, bleibt Fine lieber im Kleinen. Bedroom-Pop mit ein bisschen Elektro, ohne viel Brimborium und vor allem einem lässig-frechen Sprechgesang. Die deutsche Billie Eilish des Sommers, sag ich mal lässig-frech. Die englische Band Temples gehörte vor 15 Jahren zu denen, die den Psychedelic Rock der 60er wieder in die Charts brachten. Wie sieht's denn auf dem neuen Album Bliss aus?

Aha, man liest, dass Temples ihren Psychrock kreuzen mit Trance und Ambient aus den 90ern. Faithless, Massive Attack und sogar die New Age Ethno-Heulbojen Enigma werden zitiert. Bloß nicht stehen bleiben, stilistisch, das klingt auf dem Papier alles erstmal ziemlich gut. Auch mutig. Aber das Ergebnis? Ich finde in diesem Klangbrei aus Trance, Ambient und Psychedelischem keinen Halt. Die Songs schwappen charakterlos vor sich hin. Die 90er und die 60er, Jungs, die passen leider nicht zusammen.

Neue Musik von Temples im Deutschlandfunk Kultur. Oliver Schwesig hat außerdem die Alben von Aleluia und Fine vorgestellt. 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Wir kommen zu Phoebe Bridgers. Die galt mal als Star des amerikanischen Indie-Folk. Jetzt ist sie wieder da nach längerer Pause und hat einen neuen Song veröffentlicht. Produziert hat den Jack Antonoff, der Produzent von Taylor Swift, Lost Boys.

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1: 100.000 Euro, das ist eine Menge Geld und so viel hat die österreichische Rechtsaußenpartei FPÖ dem Schlagersänger Heino geboten für einen Auftritt bei den Feierlichkeiten zum 70-jährigen Parteijubiläum. Alice Weidel und Viktor Orban wären auch dabei gewesen. Heino hat aber abgesagt. Eine gute Entscheidung. Was diese Woche sonst noch Spannendes los war in der Welt der Popmusik, das fasst für Sie jetzt Mike Herbstreu zusammen.
2: Er hat mein Leben verändert, sagt Bruce Springsteen. Ich verdanke ihm so viel, sagt Rod Stewart. Er hat immer an mich geglaubt, sagt Patti Smith. Sie alle haben in den vergangenen Tagen an einen Giganten der Musikindustrie erinnert, Clive Davis, der ihre Karrieren maßgeblich geprägt hat. Tell me now, baby, is it good to you? And can he do to you the things that I do? Der ehemalige Chef der Plattenfirma Columbia Records ist diese Woche im Alter von 94 Jahren gestorben. Aber er war mehr als nur der Boss eines Musiklabels.
3: Man kann ihn als großen analogen Plattenmann bezeichnen. Also jemand, der nicht nur Verträge unterschreibt, sondern Musik als Ganzes denkt. Von der Stimme bis zum Songarrangement, dann zum Image, zum Markt und Timing. Also all diese unterschiedlichen Elemente mussten für Davis ineinandergreifen,
2: sagte Musikredakteur Raphael Smarzoch in dieser Sendung über Davis. Und auf diese Art und Weise entdeckte Davis auch unbekannte MusikerInnen wie Janis Joplin, Aerosmith, Alicia Keys, Santana oder Whitney Houston und machte sie zu absoluten Megastars. So goodbye. Please don't cry. Das Interessante bei all seinen Erfolgen in diesem knallharten Pop-Business: Davis scheint dabei nie die Menschlichkeit aus den Augen verloren zu haben. In all den Würdigungen diverser MusikerInnen ist immer wieder zu lesen, wie sehr Davis nicht nur Förderer, sondern auch Freund für sie war, der immer zu ihnen gehalten hat, auch wenn es mit der Karriere gerade mal nicht so lief. Clive Davis war also in vielerlei Hinsicht eine absolute Ausnahmeerscheinung. An ihrem eigenen Status als Ausnahmeerscheinung im Pop arbeitet auch Olivia Rodrigo immer weiter. Die Musikerin holt sich gerne mal eine Legende wie Robert Smith von The Cure für einen Song ins Studio, zu dem sie eine enge Freundschaft pflegt. Aber Rodrigo ist auch sonst extrem geschmackssicher. Sie hat eine große Vorliebe für Grunge und feministischen Rock der 90er. Und wenn man schon so einen guten Musikgeschmack hat, warum nicht auch jungen Fans ein Vorbild sein? Im August veranstaltet Olivia Rodrigo deshalb ein eigenes Musikfestival in Kalifornien namens Daisy Chain Fields. Mit einem Line-up, das ausschließlich aus weiblichen Acts besteht. Mit dabei sind unter anderem Chapel Roan, Mitski, Bikini Kill, Cat's Eye, Breeders oder Stevie Nicks. Und den Gewinn des Festivals spendet Rodrigo an Organisationen, die sich für die Rechte von Mädchen und Frauen einsetzen. 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Das hier ist Musik aus einem der letzten Alben von Phoenix Flexin. Und so klingt Phoenix Flexin jetzt. 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Mit seinem neuen Song Rubbers ist der Musiker viral gegangen. Man spricht in den USA sogar schon vom Sommerhit des Jahres. Aber es ist schon merkwürdig. Innerhalb kürzester Zeit scheint Flexin vom West Coast Rapper zu einem britischen 80er-Jahre New Wave Artist mutiert zu sein, inklusive neuem Dialekt und stark veränderter Stimme. Dazu kommt der generische Synthie-Pop-Beat, weshalb für viele Fans klar ist, diesen Song hat der Rapper mit künstlicher Intelligenz erstellt. Nachdem die Kritik daran immer lauter wurde und auch die KI-Analyse-Tools bei dem Song Alarm geschlagen haben, hat Phoenix Flexin zwar mittlerweile beteuert, das Lied sei komplett handgemacht, aber die Debatten darüber reißen nicht ab. Wie viel KI bei dem Song im Spiel ist, werden wir wahrscheinlich nie erfahren. Aber der Fall zeigt, durch die Technologie ist das Vertrauensverhältnis zwischen MusikerInnen und Fans mittlerweile ordentlich angeknackst. Camilla Gray und Lisha Haley aus Los Angeles waren mit ihrem Projekt Aha Her in den Nullerjahren Vorreiterinnen, was die Verbindung aus Synthie-Pop und Indie-Rock anging. Aber den großen Erfolg hatten mit diesem Genre-Mix erst die Nachfolgebands. Seit 2014 war es still um das Duo, aber diese Woche ist ein neuer Song erschienen. Shook von Aha Her. Unser Songtipp zum Wochenende.

Das ist neue Musik von Aha Her, drei Musikerinnen aus Los Angeles, die jetzt ein neues Album angekündigt haben. Und sie haben hier gerade unseren musikalischen Wochenrückblick gehört im Deutschlandfunk Kultur. Hier kommt nochmal neue Musik und die kommt von den Rolling Stones. Neue Single aus dem Album Foreign Tongues, das im Juli erscheinen soll.

Sie hören Deutschlandfunk Kultur um 11.55 Uhr. Bund und Länder haben sich auf eine Finanzreform zur Entlastung der Kommunen geeinigt. Das ist gleich unser Thema ab kurz nach 12, nach den Nachrichten. Und bis dahin begleitet Sie jetzt noch Tash Sultana mit ihrem Song You People Freak Me Out.

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3: Mit Christiane Abelein. Der Weihnachtsmarktattentäter von Magdeburg wird zu lebenslanger Haft verurteilt. Der Bundestag beschließt die schnellere Umsetzung von Bauprojekten im Verkehr und Australien will beim Social-Media-Verbot härter durchgreifen. Der Attentäter vom Magdeburger Weihnachtsmarkt muss laut Urteil lebenslang in Haft. Das hat das Landgericht in Magdeburg nach mehr als 40 Verhandlungstagen entschieden. Der Angeklagte war am 20. Dezember 2024 mit einem Mietwagen über den belebten Weihnachtsmarkt gefahren. Max Hensch.
4: Das Urteil wird die Toten nicht zurückbringen, das sagte eine Lehrerin, die auf dem Magdeburger Weihnachtsmarkt von dem SUV erfasst und schwer verletzt wurde vor dem letzten Prozesstag. Die Lehrerin trat als eine der mehr als 200 betroffenen Nebenkläger auf. Deren Forderung, dass Taleb A. nie mehr in Freiheit kommen soll, kam die Kammer heute zum Teil nach. Unter anderem wurde er wegen Mord in 6 und versuchtem Mord in 206 Fällen verurteilt. Dazu eine besondere Schwere der Schuld. Der Täter selbst hatte im Prozess keine Reue gezeigt, sogar weitere Angriffe angedroht.
3: Familienministerin Prien plant neue Vorgaben beim Elterngeld. Das Redaktionsnetzwerk Deutschland berichtet, dass Paare künftig nur dann die vollen 14 Monate Elterngeld bekommen sollen, wenn sich beide Partner die Zeit teilen, also beide 7 Monate nehmen. Bisher genügt es, wenn ein Elternteil 2 Monate Elternzeit übernimmt. In der Regel ist das der Vater. Mehr als 2 Monate nehmen nur wenige Männer. Deshalb erwartet das Ministerium dem Bericht zufolge Einsparungen. Die sonstigen Bedingungen, etwa die Höhe des Elterngeldes, sollen so bleiben wie bisher. Berichte über mögliche Kürzungen beim Elterngeld hatten für Aufregung gesorgt. Viele, auch innerhalb der Koalition aus Union und SPD, stellten sich dagegen. Bauprojekte für Autobahnen, Schienen und Wasserwege sollen in Zukunft deutlich schneller umgesetzt werden. Das hat der Bundestag mit den Stimmen der schwarz-roten Koalition beschlossen. Das Gesetz von Verkehrsminister Schnieder soll den Zeitaufwand für Planung und Genehmigung um bis zu ein Drittel reduzieren. Opposition und Umweltschutzorganisationen befürchten, dass der Naturschutz ausgehöhlt wird. Dem widersprach der CDU-Politiker Schnieder von der Debatte im Deutschlandfunk.
5: Wir wollen schneller bauen und da spielt der Umwelt- und Naturschutz nach wie vor eine wichtige Rolle. Die wird auch nicht geschleift, sondern ganz im Gegenteil, die Standards werden nicht gesenkt. Das zweite Gesetz adressiert ja gerade Einrichtungen des Umweltschutzes, des Naturschutzes. Hier gibt es Überschneidungen und deshalb ist eine enge Abstimmung dort erforderlich und die ist auch im Gange, dass die beiden Regelungen am Ende gut ineinander greifen und dass es keine Widersprüche gibt.
3: Bundesverkehrsminister Patrick Schnieder. In Hitzewellen sollten nach Ansicht der Bildungsgewerkschaft VBE auch Schulen besser geschützt werden. Zur Begründung sagte der VBE-Bundesvorsitzende Neckhoff der katholischen Nachrichtenagentur, dass Arbeitgeber generell dazu verpflichtet sind, Gesundheitsgefährdungen zu vermeiden. Er nannte mehrere mögliche Schutzmaßnahmen wie eine Verschattung der Räume, Lüftungskonzepte oder andere bauliche und organisatorische Maßnahmen. Neckhoff forderte verbindliche Regelungen der Bundesländer. Die gibt es bisher nicht. Die Hitze hat außerdem Auswirkungen auf etliche Veranstaltungen. Das Sunset Beach Festival im Ruhrgebiet ist beispielsweise abgesagt. Im niederländischen Biddinghuizen wurde ein Festival für elektronische Musik vorzeitig beendet. Die für morgen in Paris geplante Pride-Parade Marche de Fierté wurde von den Veranstaltern auf unbestimmte Zeit verschoben. Rund ein halbes Jahr ist das Social-Media-Verbot in Australien in Kraft. Jetzt soll die Internetaufsichtsbehörde mit mehr Befugnissen ausgestattet werden. Das sagte Premierminister Albanese dem Sender ABC. Trotz des Verbots haben immer noch sehr viele Kinder und Jugendliche unter 16 Jahren Accounts in den sozialen Medien. Jennifer Johnston.
6: Eine diese Woche veröffentlichte Studie im British Medical Journal kam zu dem Ergebnis, dass 85% der befragten Jugendlichen weiter soziale Medien nutzen. Für die Studie wurden allerdings nur rund 400 Jugendliche befragt. Ältere Umfragen kommen auf etwas bessere Ergebnisse von 60-70%. Die Regierung und die Behörden in Australien haben bereits rechtliche Schritte gegen mehrere Plattformen angekündigt. Diesen droht eine Geldstrafe in Höhe von umgerechnet rund 30 Millionen Euro, wenn sie das Verbot systematisch missachtet haben sollten.
2: Das Wetter.
3: Im ganzen Land ist es heute sonnig und trocken. Die Temperatur steigt im Laufe des Tages auf 31 Grad bis lokal 41 Grad, vor allem im Südwesten und Westen. Für weite Teile Deutschlands wird vor extremer Wärme gewarnt. Bitte beachten Sie die Empfehlungen für Hitzetage, nachzuschauen zum Beispiel beim Deutschen Wetterdienst.
2: 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Zu Gast ist
7: der Politikwissenschaftler Klaus Leggewie, emeritierter Professor für Politikwissenschaft. Unter anderem war er an der Justus-Liebig-Universität in Gießen und er ist Mitherausgeber der Blätter für deutsche und internationale Politik. Hallo Herr Leggewie, schön, dass Sie da sind.
8: Hallo Frau Münkel, freut mich sehr, dabei zu sein.
7: Sie sind heute aus Frankfurt zugeschaltet. Wir möchten erstmal kurz auf Ingeborg Bachmann schauen. Die wäre ja gestern 100 Jahre alt geworden und in diesen Tagen laufen in Klagenfurt die Tage der deutschsprachigen Literatur, die dann mit der Verleihung des Bachmann-Preises enden, ein renommierter Literaturpreis. Herr Leggewie, Sie haben uns in der Vorbereitung verraten, dass Sie letztens auch Berührungspunkte mit Ingeborg Bachmann hatten. Welche denn?
8: Ja, ich war gestern Abend im Kino. Es gibt seit gestern einen sehr, sehr schönen Film von der österreichischen Regisseurin Regina Schilling. Die zeigt uns, was für eine schwierige, aber eben auch hochkomplexe und fantastisch schreibende Person Ingeborg Bachmann war. Schwierig im Umgang mit ihrer Umwelt, mit ihren Männern. Aber in einer Weise wird dort in dem Film gezeigt, wie Literatur entsteht aus einer schwierigen Lebenssituation. Und der Film zeichnet sich noch dadurch aus, dass die Person Ingeborg Bachmann, die man immer wieder in Dokumentarmaterial sieht, dass die gedoppelt wird durch die hervorragende Schauspielerin Sandra Hüller. Die spielt nicht die Bachmann, sondern spielt gewissermaßen Situationen nach, in der sie in Rom war. Liest hin und wieder einen Text. Ein ganz empfehlenswerter, fantastischer Film. Wie gesagt, gehen Sie rein.
7: Ja, spannend, weil ich finde so Filme über Literatinnen, Literaten oder über Literatur können ja, gerade Dokumentarfilme können ja auch so was ganz Statisches kriegen, ne? Weil natürlich ein Buch schreiben oder auch Lyrik schreiben jetzt oft bildlich zumindest nichts ist, was einen so total vom Kinosessel haut, würde ich mal sagen. Warum bleibt man da dran oder warum sind Sie dran geblieben und empfehlen das?
8: Ja, weil es wirklich spannend ist. Natürlich sieht man Sie, beziehungsweise dann auch Sandra Hüller, in die Tasten hauen, 100 Zigaretten pro Tag rauchen, all diese Dinge. Man ist aber gewissermaßen in einer literarischen Werkstatt dabei. Und der Film zeigt dann auch, das macht ihn auch spannend über die Dokumentaraufnahmen, in welcher Situation Ingeborg Bachmann eigentlich groß geworden ist. Sie kommt ja vom Dorf und hat sich dann in der damals ja noch völlig von Männern und ich würde sagen sehr altmodischen und reaktionären Männern bis hin zu dem bewunderten Marcel Reich-Ranicki hat sie sich ja gewissermaßen in der Gruppe 47 dann auch durchgesetzt. Und diesen Kampf gegen wirklich eine männerdominierte Literaturszene, der wird sehr schön klar. Und dann kommt dieser berühmte Satz von der Bachmann, die nach ihrem Verhältnis zu Männern gefragt wird, ob da nicht auch ein paar andere Exemplare dabei sind. Und da sagt sie einfach, alle. Alle sind ein Problem. Also der Film ist auch, finde ich schon, auch gerade auch das Buch Marlina und anderes, was ich schon in meiner Jugend dann mal versucht habe zu lesen. Der Film ist vor allen Dingen auch deswegen interessant für Männer, die sollen mal da reingehen.
7: Das klingt spannend. Danke für den Filmtipp. Nehmen wir mit und Stichwort alle. Wir beugen uns hier ja immer über alle wichtigen Themen des Tages, wobei alle dann immer so eine Frage der Definition ist, weil wir haben genau 5 Slots frei. Das Fangen wir jetzt einfach mal an. Wir schauen unter anderem auf die Finanzreform zwischen Bund und Ländern und auf verschiedene Umweltgesetzgebungen, die gerade durch den Bundestag durch sind. Und ich freue mich, dass Sie da sind, Herr Leggevi, und ich freue mich, dass Sie zuhören, von wo auch immer.

0: 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Das war Night and Day von Franz Ferdinand mit dem Ihnen ganz eigenen Sound. Der Politikwissenschaftler Klaus Leggewie ist mein Gast hier heute und wir beugen uns gemeinsam über die Themen dieses Tages. In diesen Tagen geistert ein Fachwort viel durch die Berichterstattung, das sogenannte Konnexitätsprinzip. Das meint konkret, wer bestellt, der zahlt. Also, wenn der Bund Gesetze erlässt, die bei den Ländern oder den Kommunen dazu führen, dass sie weniger Geld einnehmen oder mehr Geld ausgeben müssen, dann konnten die Länder und Kommunen bislang nicht wirklich was dagegen machen, außer sich beschweren. Und das hat immer ziemlich zu Streit geführt. Und am Abend gab es aber im Rahmen der Ministerpräsidentenkonferenz im Kanzleramt eine Einigung, falls die finanziellen Mehrkosten durch ein neues Gesetz bei Ländern und Kommunen künftig zusammen bei mehr als 200 Millionen Euro liegen, dann soll davon der Bund 80% übernehmen. Also, wer bestellt, der zahlt. Ich habe jetzt heute in diesem Zusammenhang mehrfach die Bewertung historisch wahrgenommen, Herr Leggewie. Würden Sie diese Einigung als historisch bezeichnen?
1: Ja, wenn es dann tatsächlich so passiert. Es gibt ja zwei Möglichkeiten. Das eine, dass man das so macht und dass tatsächlich die notleidenden Kommunen über die Länder besser finanziert werden für die Aufgaben, die man ihnen zunehmend aufdrückt, speziell ja auch sozialstaatlicher Natur. Es kann aber auch das Gegenteil bewirken, dass man dann eben nicht mehr zahlt. Und dann wäre es nicht historisch, sondern ein weiterer Rückschritt. Ich bin sicher, dass die gute Finanzierungsgrundlage von Kommunen der Einstieg ist wirklich in eine Reform der deutschen Demokratie von unten. Das heißt, hier werden nicht nur Gelder für Schulklos, Infrastruktur aller Art in die Kommunen geschoben, sondern damit muss auch Bürgergesellschaft angeschoben werden. Das heißt, das Engagement der Bürger muss sich auszahlen darin. Man muss die Menschen interessieren für das, was dann in den Kommunen passiert. Und ich habe durch eine kleine Rundreise durch unser Land dann doch mitgekriegt, dass es sehr, sehr viele Initiativen dieser Art gibt. Und das wäre gut, wenn die Finanzierungsinitiative, die jetzt da losgetreten worden ist, mit bürgergesellschaftlichem Engagement zusammenkäme. Mhm.
0: Obwohl ja die politische Tendenz, dafür Geld bereitzustellen, würde ich sagen, eher in die andere Richtung geht. Also ich werfe mal das Stichwort Demokratie leben in den Ring. Das ist ja eben ein Programm der Bundesregierung, was momentan sehr auf dem Prüfstand steht, wo ganz vielen Initiativen die Gelder gekürzt werden. Also ja, Ihr Wunsch in der Politik Ohr, würde ich sagen.
1: Ja, das probieren wir seit Jahren. Wir werden nicht immer gehört. Übrigens, ich habe zu dieser Überprüfungsankündigung, die Frau Prien gemacht hat, habe ich durchaus eine abweichende Meinung, die mir viele Feinde machen wird. Ich bin der Auffassung, dass in der Tat die Demokratieförderungsinitiativen auf den Prüfstand gehören, und zwar auf ihren eigenen. Mhm. Und zwar in der Hinsicht, dass man nicht nur sagt, wir müssen Demokratie fördern, indem wir den Antifaschismus gegen die AfD stärken und Massendemonstrationen veranstalten. Wir müssen genau das machen, wovon ich gerade gesprochen habe, nämlich Demokratie von unten fördern. Mhm. Es ist ein Zusammenhang feststellbar in der Politikwissenschaft zwischen dem Zustand, auch dem bürgergesellschaftlichen Zustand von Gemeinden, kleinen Städten, Stadtteilen, und dem Anteil der AfD-Wähler. Sie haben dort, wo Kommunen, Dörfer gut ausgestattet sind, wo Spirit ist, da haben sie weniger AfD-Wähler als andernorts. Denn die AfD lebt ja von genau der Ausdörrung der Infrastruktur, wo es keine Kinos, keine Gaststätten, keinen Bäcker, kein nichts mehr gibt. Da sind die besonders stark und das wollen die ja gar nicht beheben als Kümmerer, als die sich darstellen, sondern sie finden es ja gut, dass das so ist, weil ihnen das die Wählerinnen und Wähler zutreibt. Mhm. Insofern, was da gestern beschlossen wurde, ist eine Demokratieinitiative, bestenfalls, und dann bin ich sehr dafür.
0: Mhm. Jetzt ist es ja so, dass gerade, Sie haben viel von Bürgerzentren, von Begegnungszentren, von Jugendzentren gerade gesprochen, dass die AfD gegen diese Zentren auch ganz schön Stimmung macht. Also zum Beispiel in der Greifswalder Bürgerschaft ist es immer wieder zu so Aussagen gekommen wie von der AfD jetzt, das sind linke Agitationszentren, das sind politische Kampfeinrichtungen der linken Szene. Und da schwingt ja auch die Frage nach Kriterien mit, ne? Was soll so ein Zentrum leisten? Und ich mache mich da nicht gemein mit der AfD. Ne? Ich würde nicht sagen, jedes Bürgerzentrum ist ein linkes Agitationszentrum. Aber ich habe den Eindruck, dass oft solche Zentren so viel Energie erstmal aufwenden müssen, um in so einer Verteidigungshaltung zu erklären, was sie eigentlich machen und warum das wichtig für die Demokratie ist. Und dann eben ja ein Großteil der Energie schon weg ist, für die eigentliche Arbeit draufgehen müsste.
1: Genau das ist, was ich gemeint habe. Das heißt, die auf den Prüfstand stellen heißt genau, was tun wir nicht nur gegen die AfD, sondern was tun wir auch für die Demokratieentwicklung in Deutschland. Und da muss man nicht nur sozusagen, das nennt man in Amerika Preaching to the Converted. Das heißt, sie haben in diesen Demokratiezentren, haben sie dann Leute, die sowieso auf der richtigen Linie liegen, wie man dann glaubt. Sie brauchen die anderen Leute, die in der Mitte sind. Wir reden immer über die AfD geneigt sind, aber eigentlich auch wissen, dass man so eine halbfaschistische Partei besser nicht wählt, die aber dann aus Frust, aus dem Gefühl heraus, sie würden nicht gehört und so weiter, das doch tun. Dann muss man denen auch eine Stimme geben. Und zwar nicht, indem man über die AfD redet, sondern indem man über konkrete Probleme, zum Beispiel in Greifswald, spricht. Und das mit Kompetenz, Fantasie, Kreativität tut.
0: Ich möchte gerne noch mal hören, was der CDU-Ministerpräsident von Rheinland-Pfalz, Gordon Schnieder, bei der Pressekonferenz gesagt hat zu dieser Einigung, was die Finanzierung oder eben ja die Finanzreform zwischen Bund und Ländern angeht. Hören wir mal rein.
2: Gerade vor Ort bei den Kommunen entscheidet sich, ob Politik tatsächlich handlungsfähig ist. Dass wir dort auch, wo Menschen sich abgehängt fühlen, weil sie glauben, Staat funktioniert nicht. Auf der untersten Ebene, da wo am schnellsten entschieden werden kann, wo am schnellsten die Umsetzung geschehen kann, wo wir die Schulen sanieren können, wo wir für verlässliche Kitas sorgen können, wo die Straßen auch wieder in ordentlichen Zustand gesetzt werden, dass wir den Menschen, die sich abgehängt fühlen, zeigen, doch, Staat funktioniert.
0: Das passt ja total zu dem, was Sie gerade gesagt haben, Herr Legge.
1: Ja, wenn es gemacht wird. Das habe ich schon so oft gehört und dann passiert nichts. Also wenn Politik, ich mache jetzt keine Pauschalschelte, ich bin sehr dafür, kommunale Politik zu haben. Wenn Politik immer nur sozusagen das als eine Dienstleistung für die Bürgerinnen und Bürger betrachtet und diese nicht selber aktiviert, mobilisiert und die Bürgerinnen und Bürger eben nicht denken, das ist sozusagen hier wie ein Lieferservice, wie Lieferando und ich hole mir dann, was ich brauche, sondern sich tatsächlich engagieren, dann funktioniert das. Und ich bin sicher, ich bin ganz hoffnungsvoll, dass von diesen Initiativen aus sozusagen die Regeneration der deutschen Demokratie geschehen wird und dass wir dann tatsächlich der AfD auch was entgegenzusetzen haben.
0: Klaus Leggewi über die Frage, was die Finanzreform zwischen Bund und Ländern auch für die Demokratie bedeuten könnte. Vielen Dank. Bis hierhin.

0: If I'm So Bad, der Titel hier bei uns im Deutschlandfunk Kultur von der Sängerin Joa. Im Moment sind viele Gesetze im Bundestag oder gehen durch den Bundestag, bei denen es im weitesten Sinne um Umwelt- und Naturschutz geht oder die damit Berührungspunkte haben. Heute hat der Bundestag das sogenannte Infrastruktur-Zukunftsgesetz verabschiedet. Damit sollen wichtige Verkehrsprojekte, zum Beispiel Autobahnen oder Schienen, schneller gebaut werden können. Und da kommen jetzt auch Umweltbelange ins Spiel. Umweltverbände beklagen sehr laut, dass damit Umweltschutzbelange ausgehöhlt werden, weil die eben nicht mehr so wichtig sind und die Verkehrsprojekte über die Naturschutzbelange gestellt werden. Außerdem hat der Bundestag das Klagerecht von Umweltverbänden eingeschränkt, um den Bau von Infrastrukturprojekten zu beschleunigen. Ich möchte da drauf schauen mit Klaus Leggewi. Er ist emeritierter Politikprofessor von der Justus-Liebig-Universität in Gießen und hat dort das sogenannte Panel on Planetary Thinking geleitet. Das ist eine Institution, die Beziehungen zwischen dem Planet und dem Menschen erforscht. Er befasst sich also auch viel mit Umweltthemen an der Schnittstelle zu Politik. Herr Leggewi, was sagen Sie zu diesen beschlossenen Gesetzen, die ich da gerade skizziert habe?
1: Ja, wenn es darum geht, nur zu beschleunigen und speziell dann auch in sehr traditionelle Mobilitätssysteme wie zum Beispiel Autobahnen, dann halte ich davon nicht viel, wenn dafür dann sozusagen Belange des Naturschutzes geopfert werden. Man macht sich ja immer lustig über den Schutz von Krötenwanderungen und seltenen Arten. Solange wir nicht verstehen, dass das unsere Companions sind, dass die Dämpfung des Klimawandels nur möglich sein wird im Einklang mit der Natur und nicht, indem wir die Natur weiterhin als etwas betrachten, in das wir sozusagen objektivieren und in das wir permanent reinregieren können, sozusagen als für Rohstoffe und so weiter. Wenn wir das nicht verstehen, werden wir das mit dem Klimawandel nicht mehr hinkriegen. Das heißt, ich bin dafür, dass man entbürokratisiert, wie es ja heute so schön heißt, aber bitte auch an den richtigen Stellen. Ich denke, dass es nicht allein oder schon gar nicht vorrangig der Naturschutz ist, der bestimmte Projekte verlängert. Ich glaube, es ist auch bei der Ausführung des Gesetzes auch von dem Minister erwähnt worden, dass man nicht auf Kosten des Naturschutzes das machen will. Das höre ich mir jetzt an und glaube es erstmal. Gleichwohl ist es richtig, wenn wir Maßnahmen machen, die tatsächlich nicht nur unser Infrastrukturproblem haben, die Bahn, die Autobahn und so weiter, also schneller von A nach B zu kommen. Die Entschleunigung des Verkehrs wäre auch ein wichtiges Mobilitätsziel.
0: Ja, oder auch so eine Vernetzung, dass man eben sagt, man plant da einen Park hin, der aber natürlich auch einen Radweg, einen Fußgängerweg, eine Achse durch die Stadt vielleicht verlängert und dadurch auch eine Mobilität anders leitet oder eben auch ja, umweltfreundlicher möglich macht. Jetzt ist ein anderes Vorhaben der Bundesregierung noch nicht beschlossen. Da geht es um einen Entwurf aus dem Bundesumweltministerium für ein Gesetz zur Stärkung der natürlichen Infrastruktur. Das klingt ja so ähnlich wie Infrastruktur-Zukunftsgesetz, wo es eben wirklich um diese Bauvorhaben wie Autobahnen, Straßen, sowas geht. Und dieses Gesetz zur Stärkung der natürlichen Infrastruktur, das zielt darauf ab, natürliche Ökosysteme wie Wälder, wie Moore, gesunde Böden rechtlich auf eine Stufe zu stellen mit der technischen Infrastruktur. Mhm. Das finde ich klingt erstmal total einleuchtend. Und dieses Gesetz sollte ursprünglich eigentlich gleichzeitig mit dem Infrastruktur-Zukunftsgesetz verabschiedet werden. Also eigentlich heute, ist aber jetzt doch nicht passiert. Das ist ja schon auch ein Signal, dass man eben sagt, erstmal die Straßen vorrangig und das, was auf der anderen Seite auch für die Natur getan werden sollte, das kann dann schon noch ein bisschen warten.
1: So ist es. 1945 haben uns die Amerikaner die Demokratie gebracht. Der Kabarettist hat damals erklärt, das Care-Paket, da war dann eben auch Demokratie drin, da hat er gesagt, huch, ist ja interessant, Demokratie geben Sie mir her für später. Und wir machen seit 30 Jahren Umweltschutz und sagen, machen wir, Infrastruktur ist aber wichtig, Naturschutz kommt später. Sie haben die Analogie vielleicht, war ein bisschen schräg, aber vielleicht kommt sie rüber. Wir können nicht mehr später, wir sehen doch im Moment, was los ist. Und wir wissen das auch seit langem, was los sein wird. Ich kann mich erinnern, als ich im Wissenschaftlichen Beirat globale Umweltveränderung war, haben wir Projektionen der Temperaturentwicklung gehabt vom Potsdam-Institut für Klimafolgenforschung. Und da kann ich Ihnen bestätigen, dass die Entwicklung, die wir jetzt haben, bis auf die 40 Grad in Städten wie Berlin oder Frankfurt hoch, dass das alles prognostiziert worden ist. Das war in den Szenarien drin. Das heißt, das Wissen war da, aber der Glaube war nicht da. Und jetzt ist immer noch das Wissen, ist jetzt sozusagen materialisiert sich in negativen Folgen, die auch sehr kostspielig sind. Aber immer noch fehlt der Glaube, dass man jetzt andere Prioritäten setzen muss. Und insofern bin ich sehr froh, dass da der Bundestag wenigstens dieses Recht auf Reparatur beschlossen hat. Also ein Einstieg in die Kreislaufwirtschaft. Wenn Sie jetzt ein Elektrogerät haben, müssen Sie das nicht unbedingt, wenn es nicht mehr funktioniert, verschrotten, sondern Sie haben ein Recht auf Reparatur, kriegen sogar eine höhere Gewährleistungszeit dafür, Garantie. Und dann wird gesorgt dafür, dass nicht alles auf den Müll kommt. Müll ist auch eines unserer Probleme, sondern dass die Geräte weiter genutzt werden können oder jedenfalls ein Teil davon. Das stärkt Verbraucherinnen und stärkt die Nachhaltigkeit. Also das geht auch. Und insofern denke ich mir, wir haben in der Umwelt- und Klimapolitik, speziell was auch das Artensterben betrifft, sehr große Defizite, aber es bewegt sich etwas.
0: Ein konstruktiver, positiver Blick nach vorne. Herr Leggewie, Sie haben gerade den WBGU, den Wissenschaftlichen Beirat der Bundesregierung für globale Umweltveränderungen, anklingen lassen, indem Sie mal Mitglied waren. Das ist ja ein unabhängiges wissenschaftliches Beratergremium, was eben, wie Sie ja auch gesagt haben, die Bundesregierung beraten soll oder das auch tut. Wenn Sie da jetzt noch drin wären, was würden Sie denn der Bundesregierung raten bei dem Thema?
1: Beim Klimaschutz und beim Naturschutz und speziell was das Artensterben betrifft, das haben wir damals eher vernachlässigt, dazu sagen, es geht nicht nur um Verbote und Verzicht, sondern wir haben eine andere Geschichte zu erzählen. Wir können eine Geschichte erzählen, dass eine klimafreundliche Gesellschaft, die mit der Natur im Einklang lebt, dass die für die Menschen viele, viele Vorteile hat im Verhältnis zu dem Gegenwärtigen. Das heißt, man verbessert nicht nur oder reduziert sozusagen die schädlichen Klimawirkungen, man hält nicht nur das Artensterben auf, sondern man erhöht auch die Lebensqualität für den Homo sapiens sapiens, der sich ja immer noch ins Zentrum von allem stellt. Und das heißt, es dient uns allen. Das ist eigentlich immer schon die Parole des Naturschutzes gewesen. Es dient allen. Das wird vergessen in der Hektik sozusagen der Reparatur unserer angeschlagenen Wirtschaft. Man muss sozusagen wirtschaftliche Prozesse darauf einstellen, dass sie natur- und sozialverträglich sind. Und ich denke, das ist die Botschaft, die man geben müsste. Viel zu oft ist Klima mit Katastrophe verbunden worden. Wir erleben im Moment tatsächlich auch katastrophale Begleiterscheinungen des Klimawandels. Aber man musste die Geschichte von vornherein anders erzählen, ein Narrativ bauen, das Klimaschutz, Naturschutz, Artenschutz uns alle voranbringt und dass wir davon alle auch mehr Lebensqualität haben. Das wäre besser gewesen, statt immer nur die Hockeyschläger zu zeigen, in denen sozusagen die Emissionswerte immer höher, höher, höher werden.
0: Klaus Leggewie hier bei uns im Deutschlandfunk Kultur. Und das ist ein Alleinseins-Fühlens-Song, Sentirsi Soli von den Golden Years und Calcutta.

0: Klaus Leggewi ist emeritierter Politikprofessor, Politikwissenschaftler von der Uni in Gießen. Und er hat sich für eine unserer Rubriken entschieden hier heute, nämlich die Welt vor meinem Fenster. Und da meinen Sie, Herr Leggewi, nicht Ihr eigenes Fenster in Gießen oder in Frankfurt, von wo Sie gerade zugeschaltet sind. Sie haben letztens in Japan aus dem Fenster geschaut. Was haben Sie da gesehen?
1: Viel Grün. Das war fantastisch zu sehen, wie in welchem Ausmaß dort Wälder erhalten sind. Wir sind dieses Mal weniger in die berühmten Städten Japans gefahren wie Kyoto und so weiter, sondern wir sind in den Norden gefahren, bis in die absolut nördliche Spitze, Shiretoku. Das ist Ainu-Sprache, das sind die indigenen Urbevölkerung auf der Insel Hokkaido und das heißt Ende der Welt. An der Gegenüberlieb sieht man die Kurilen, da fängt dann Russland an. Und an diesen Stellen ist man in einem Naturpark und sieht, in welcher Weise Japan dann in Gärten, in Wäldern seine Natur auch sozusagen pflegt. Und ich würde fast ein bisschen sagen, es hochgegriffen heiligt. Japan ist genauso eine Industrie- und Industriegesellschaft wie wir, aber eben keine so starke Wegwerfgesellschaft. Das sieht man schon an der Art und Weise, wie dort Müll entsorgt wird. Und es ist manchmal ganz grauenhaft, in den Vorstädten oder aus den großen Ausfallstraßen rauszufahren aufs Land. Aber wenn man dann dort ist, sieht man dann doch, wie ich gesagt habe, sehr viel Grün. Und das ist sowohl im praktischen wie im übertragenen Sinne wichtig. Dort in dem Nationalpark, in dem wir waren und wo man dann geführt wird durch eine Gegend, in der es sehr viele Bären noch gibt, ist allerdings auch in Japan zu sehen, wie die Ordnung zwischen Mensch und Natur sozusagen durcheinander gerät. Also in diesem Naturpark wird man davor bewahrt, vom Bären angefallen zu werden. Aber in Japan ist im wahrsten Sinne des Wortes der Bär los, in dem nämlich in den letzten Monaten, alleine in der Zeit, wo wir da waren, 4 bis 5 Todesopfer gemeldet wurden, die von Bären angefallen wurden. Das heißt, die Reaktion dieser Bären zeigt, in einer oft verödeten und durch Klimawandel schwer betroffenen Region, wie auch die Bären sozusagen nicht mehr damit zurechtkommen, wo sie leben und dann etwas tun, was normalerweise überhaupt nicht zu ihrem, in Anführungszeichen, naturell passt, nämlich Menschen anzufallen. Das hat mich schwer schockiert. Das ist eine Riesendiskussion in Japan jetzt auch. Ja, man fürchtet natürlich um seine Sicherheit. Wir erinnern uns an unsere Wolfsdebatte hier. Aber es wäre wichtig, sozusagen einen Gedanken darauf zu verschwenden, woher eigentlich diese Bärenreaktion kommt. Es gab vor Jahren ein fantastisches Buch einer Forscherin, Anthropologin, die ist auf Kamtschatka gewesen, das ist gar nicht so weit weg von Hokkaido, die hat ein Buch geschrieben über die dortigen Bären. Und sie ist auch von einem sogar angefallen worden, weil sie sozusagen zu offensiv auf die Bären in Sibirien zugegangen ist. Aber sie hat ein fantastisches Buch geschrieben damals über, wie man mit Bären lebt. Das ist in dem vor 3, 4 Jahren oder so erschienen. Mhm. Also was man in Japan sozusagen erleben kann, ist, wie in einer hochtechnisierten, auch von denselben Strukturproblemen geplagten Gesellschaft dann doch die Natur eine andere Bedeutung hat. Das hängt auch mit religiösen Wurzeln oder Hintergründen zusammen. Der Shintoismus hat das sehr stark gemacht. Die Ainu, die ich gerade erwähnt habe, sind eine animistische Religion gewesen, die das Verhältnis zur Natur sehr anders betrachtet hat. Das würde ich als einen Ansatz mir wünschen, auch in Deutschland, wo wir viel zu technisch über Naturschutz reden.
0: Ja, danke für den Einblick. Ich fand auch spannend diesen Punkt, dass die Bären unter anderem auch wegen des Klimawandels dann wirklich auch näher an die Menschen ranrücken. Also ja, weil sie dann in den zerstörten oder in den Regionen kein Fressen mehr finden wahrscheinlich und dann eben ranrücken an die menschlichen Siedlungen, wo es wahrscheinlich was gibt, wie die Waschbären hier wahrscheinlich.
1: Genau, die Waschbären. Man sieht auch viele Füchse.

0: dort, aber es ist eben so, dass sie dann auch in Gebiete kommen, die dann auch landwirtschaftlich nicht mehr genutzt werden. Wenn man durch die Reisregionen fährt auf Honshu, dann sieht man oft kleine Dörfer, in denen so gut wie kein Mensch mehr ist, weil die Jungen sind alle schon weg, und dann sieht man dann wirklich 70, 80, 90-jährige Greise, die dann noch den Reisbau dort betreiben. Ich glaube, das hört dann alles auf, wenn die mal sterben. Mhm. In Japan wird man sehr alt, aber das heißt, hier kommt der Klimawandel und solche Dinge, das Artensterben kommt zusammen mit einer demografischen Krise. Und da sind wir ja nicht so ganz weit von entfernt.
1: Klaus Leggevi mit interessanten Einblicken nach Japan. Vielen Dank, dass Sie uns da haben teilhaben lassen.

0: Amy MacDonald mit unverwechselbarer Stimme und dem Titel We Survive. Die AfD-Bundestagsfraktion, die veranstaltet heute und morgen einen sogenannten Demokratiekongress unter dem Motto Meinungsfreiheit, Medien, Menschenrechte. Unter diesem Motto hat sie Vertreterinnen und Vertreter aus Publizistik, Wissenschaft und Recht eingeladen und will, so heißt es, über Gefahren für die Meinungsfreiheit diskutieren. Klaus Leggewie ist ehemaliger Politikprofessor an der Universität in Gießen, hat sich auch ganz viel in seiner Forschung und auch als Mitherausgeber und Autor bei den Blättern für deutsche und internationale Politik mit dem Thema Umgang mit der AfD befasst. Herr Leggewie, so ein in Anführungszeichen Demokratiekongress ist doch dann ein ganz gutes Anschauungsmaterial für Sie, oder wie sehen Sie das?
1: Ja, absolut. Also der Kongress ist fantastisch. Man diskutiert über Meinungsfreiheit, hat aber keine dort. Ganz einfach deswegen, wenn Sie sich das Programm anschauen, Sie haben gerade von Vertretern von Recht, Publizistik und es sind alles nur AfD-nahe Positionen, die dort vertreten werden. Man sieht also genau, was sich die AfD unter Meinungsfreiheit vorstellt. Man baut eine alternative Meinung auf alternativen Fakten, hätte Trump gesagt, auf und redet über die anderen, über die Woken, über die Linksliberalen, über die Terrorpresse, die wir haben, etc. pp. Das heißt, man diskutiert nicht. Meinungsfreiheit ergibt sich daraus, dass verschiedene Meinungen sich entgegengesetzt werden und man dann entweder zu einem Konsens kommt oder einen Konflikt austrägt, wie auch immer. Aber das ist eine reine Propagandaveranstaltung. Es sind nur AfD und AfD-nahe Personen eingeladen, die ihr Leid beklagen über das, dass sie in Deutschland ihre Meinung nicht mehr sagen können. Und was die AfD alles von sich gibt seit Jahren nun, zeigt ja, dass wir Meinungsfreiheit haben. Es gibt ja bis auf Sprüche von Herrn Höcke, wo er doch ein bisschen zu naziartig wird, kann hier in Deutschland jeder alles sagen. Und das ist auch gut so. Das heißt, die Klage der AfD, dass sie nicht gehört wird, die verfängt bei den Wählerinnen und Wählern, die aus ganz anderen Gründen sich nicht gehört fühlen und dann auch frustriert sind. Wenn man das jetzt anschaut, worum es dann bei der Konferenz eigentlich geht, dann ist es eine Siegmund-Show. Das heißt, der Ministerpräsidentenkandidat von Sachsen-Anhalt kann sich dort präsentieren und dort auch den Kampf gegen den öffentlich-rechtlichen Rundfunk nochmal akzentuieren. Denn das ist ja genau das, was die AfD möchte, den MDR kaputt machen, indem man zunächst mal in Sachsen-Anhalt anfängt und dann in Thüringen und Sachsen weitermacht.
0: Jetzt haben Sie, würde noch mal gerne auf den Punkt vorher zurückkommen, ja die Zusammensetzung dieses Kongresses angesprochen, Herr Leggewie, und haben gesagt, ja, da eigentlich trifft sich da eine Bubble und da wird niemand eingeladen, der vielleicht mal eine Gegenposition vertritt. Jetzt ist es aber ja auch so, dass zum Beispiel bei den politischen Stiftungen, die parteinah sind, also Heinrich-Böll-Stiftung ist den Grünen nah, die Konrad-Adenauer-Stiftung der Union, die Friedrich-Ebert-Stiftung der SPD, dass auch die Veranstaltungen machen und da eben die Hoheit drüber haben, wen sie da einladen. Und da würden die ja auch höchstwahrscheinlich jetzt keinen AfD-Vertreter einladen. Also ist es ja auch das gute Recht einer AfD-Bundestagsfraktion zu sagen, das ist unsere Veranstaltung, wir entscheiden da, wer kommt.
1: Ja, klar. Das kann man machen, aber ich beanspruche, da ich an einigen Veranstaltungen der genannten Stiftungen und auch Parteien teilgenommen habe, beanspruche ich, dass dort eine höhere Meinungsvielfalt geherrscht hat. Das heißt, dass man tatsächlich was diskutiert hat. Also über die Fragen, über die wir eben gesprochen haben, Naturschutz oder Industriepolitik, da kann man ja diskutieren in der CDU. Da kann man ja auch vernünftig diskutieren. Aber ich kann nicht mit Herrn Maaßen von der Werteunion darüber diskutieren. Das ist das Problem. Natürlich haben die ein Recht. Ich finde das gut, dass sie das machen. Das ist die größte Oppositionspartei. Die machen das im Bundestag. Alles okay. Nur sozusagen das Klagelied dort anzustimmen, wir werden nicht gehört. Die AfD hat ein unglaubliches Meinungsspektrum. Das heißt, sie ist gar nicht mehr angewiesen auf den öffentlich-rechtlichen Rundfunk, der ein Feindbild ist, sondern sie hat ihre eigenen Medien. Sie ist in den sozialen Plattformen hochaktiv. TikTok, jedes Kind mittlerweile, das TikTok benutzt, kennt die AfD und hört, was die so zu sagen haben. Niemand verbietet der AfD den Mund, außer wenn sie nationalsozialistische Sprüche ablassen. Und genau das wird sozusagen suggeriert, dass hier in Deutschland die Meinungsfreiheit unterdrückt ist, auch die Wissenschaftsfreiheit. Und das sagt eine Partei, die zum Beispiel den eben erwähnten wissenschaftlichen Beirat der Unwissenschaftlichkeit bezichtigt hat und gleichzeitig sich ein Organ geschaffen hat, EIKE hieß das, eine Alternative, ein Klimaforschungsinstitut, das mit alternativen Fakten operiert und den Klimawandel leugnet. Also die AfD ist eine Partei, die die Meinungsfreiheit, die Wissenschaftsfreiheit, auch die Kunstfreiheit massiv attackieren wird, wenn sie die Macht dafür hat. Und wir brauchen nur nach Ungarn zu schauen. Wir können auch nach Frankreich schauen, wo ein rechtsorientierter Milliardär mittlerweile sehr viele Medien sich zusammenkauft, namens Bolloré. Also wir sehen, wohin das führt. Und das ist auch ganz klar die strategische Absicht. Wenn Sie das Programm der sachsen-anhaltinischen AfD lesen, dann steht das da drin, dass der öffentlich-rechtliche Rundfunk auf eine Grundversorgung irgendwas zusammengeschrumpft wird, um der eigenen Position mehr Gehör zu verschaffen. Das kann man machen, indem man Medien kauft. Das kann man machen, indem man Rundfunkgebühren herabsetzt, sodass der öffentlich-rechtliche Rundfunk nicht mehr sendefähig ist. Da gibt es die verschiedensten Ansätze jetzt. Also wie gesagt, das Recht haben sie. Mir wäre auch recht, wenn auf Veranstaltungen anderer Parteien durchaus mal eine AfD-Position zu hören ist. Der Punkt ist nur, wir haben ja AfD-Politikerinnen und Politiker eingeladen. Wir sagen ja, wir wollen mit euch diskutieren. Die kommen zu solchen Veranstaltungen gar nicht. Das ist nicht ihr Ding. Sie möchten sich nicht von irgendeinem Politikprofessor aus Mittelhessen irgendwie kritisieren lassen, sondern sie sagen, wir machen unsere eigenen Sendungen. Wir sagen, was gesendet wird. Und damit kommen wir dann auf unseren Wegen, speziell über die sozialen Plattformen, an. Das hat mit Meinungsfreiheit nicht viel zu tun, was da passiert.

0: Sie hören Deutschlandfunk Kultur und wir haben hier gerade Mama's Gun mit Hardest Yards gehört. Und bei mir zu Gast ist Klaus Leggevi. Und was ist denn Ihr guter Trick, sage ich mal, um gegen die Hitze anzugehen, Herr Leggevi?
1: Wenn ich das wüsste, ich habe keinen. Es mich nervt. Ich bin ein alter Mann und ich leide wirklich drunter. Ich habe jetzt keine Tipps. Ich gehe schwimmen morgens, mittags bin ich fertig. Also sorry, ich habe keine guten Tipps. Ich kann was erzählen. Ich war gestern dann in diversen Märkten und habe gesagt, haben Sie einen Ventilator? Die haben mich angeguckt, als hätte ich sie nicht alle. Natürlich sind die alle ausverkauft. Ich komme halt zu spät und ich hoffe auf Montag, Dienstag, wo es dann ein bisschen runtergeht. Es ist schon so, dass ich nicht mehr in der unmittelbaren Arbeitswelt stehe. Andere haben es da viel schwerer als ich. Von daher will ich mich nicht beklagen. Und ich habe eben über die Temperaturprognosen des Potsdam-Instituts gesprochen. Ich wusste, was kommt.
0: Und hätten sich früher ans Klima anpassen können, sozusagen.
1: Ja, ich machen sollen, ja. Ich habe aber auch keine Klima, eine nichts. Ja. Naja, stimmt, Sie haben recht.
0: Ja, aber Spaß beiseite. Das ist natürlich ein total ernstes Thema. Es gibt auch immer wieder Meldungen, dass natürlich in diesen Hitzezeiten auch wirklich die Übersterblichkeit da ist. Also, dass Menschen wirklich auch an diesen Folgen der Hitze sterben. Es gibt eine Studie des Beratungsinstituts Prognos im Auftrag des Bundesministeriums für Arbeit und Soziales. Die hat mal ausgewertet, was die Hitze eigentlich, wenn man es so rational formulieren möchte, für die Wirtschaft bedeutet. Und da kommt raus, ein einzelner Hitzetag, also ein Tag mit mindestens 30 Grad Celsius, kostet die deutsche Wirtschaft rund 431 Millionen Euro. Also knapp 97% davon wegen sinkender Produktivität. Und diese Studie ist verbunden mit Empfehlungen. Sie hatten es gerade vom Arbeitsplatz, also für den Arbeitsschutz bei Hitze. Im Büro empfiehlt das Institut dann natürlich Klimaanlagen. In Branchen wie dem Straßenbau könnte man dann drüber nachdenken, die Arbeitszeiten zu verschieben und wie in Spanien zum Beispiel ganz lange Mittagspausen zu machen, dafür aber eben früher anzufangen, später aufzuhören. Also auch die Wirtschaft umstellen, anpassen, damit wir wirtschaftlich leistungsfähig bleiben, Herr Leggevi?
1: Ja, das ist letztendlich das Ziel. Es geht eigentlich um Lebensqualität. Ja? Und die Verkürzung von Arbeitszeiten, die ja sozusagen gewissermaßen vom Tisch gewischt worden ist, ist natürlich auch ein Mittel, um zu sagen, wir werden Zeiten haben, in denen wir dann weniger arbeiten müssen. Wir haben aber eben gesprochen über die Gesetzgebung der Bundesregierung, die ja auch sozusagen den Naturschutz in Städten und Gemeinden berücksichtigen soll und der jetzt nochmal ein bisschen auf die lange Bank geschoben wurde. Damit ist gemeint, dass man Städte klimafreundlicher macht. Eine Stadt wie Frankfurt, die jetzt im Moment wahrscheinlich in der Innenstadt gerade bei knapp 40 Grad ist, hat eben keine Luftachsen mehr, hat eben keine Wasserachsen mehr. Und das weiß man auch seit Jahren. Wir haben sehr viel zusammengearbeitet damals mit dem Bund Deutscher Architekten, mit Architekten insgesamt und haben uns ausgedacht und Lösungen angeboten dafür, wie Städte klimafreundlicher wieder werden, wie sie übrigens auch tierfreundlicher werden, weil die Tiere, angefangen von den Singvögeln, ja mehr und mehr auch in den Städten jetzt zu finden sind. Mir begegnet regelmäßig ein Fuchs auf meinen Wegen. Also es ist so, dass man das alles schon lange weiß, aber auf die lange Bank geschoben hat, wird schon nicht so schlimm werden. Es war immer die Annahme damals, Klimawandel ist später und woanders. Es ist heute und hier.
0: Wenn man aber dann eben diese Debatte weitet und sagt, wir hatten es ja gerade schon von der Wirtschaft, man kann da durchaus auch wirtschaftliche Argumente finden, die eben dafür sprechen, die Wirtschaft umzubauen, wirklich auch klimafreundlicher, nachhaltiger, biodiversitätsfreundlicher zu handeln. Das verfängt ja dann manchmal, ne? Wenn ganz vieles auch vielleicht so, was dann so ein bisschen als moralisierend wahrgenommen wird, eben nicht verfängt, dann kann man immer noch sagen, die nackten Zahlen zeigen aber, die Wirtschaft profitiert davon, wenn Klimaschutzmaßnahmen ergriffen werden. Nur habe ich den Eindruck, dass das irgendwie doch nicht so doll verfängt, wie es vielleicht eigentlich in Zeiten von Produktivitätseinbruch und Wirtschaftskrise verfangen sollte.
1: Naja, und wir hatten gerade das Beispiel der letzten durch Trump und andere verursachten Energiekrise, wo dann die Benzinpreise uferlos gestiegen sind und wo dann tatsächlich Leute sich entschieden haben, sich dann das berühmte Elektroauto anzuschaffen oder weniger zu fahren oder langsamer zu fahren. Es gibt ja Möglichkeiten, darauf zu reagieren. Und die Umstellung, die in Deutschland schon in den 70er Jahren begonnen wurde, auf nachhaltige Technologien, die ist ja im Gange. Es ist ja so, dass sehr viel mehr Strom produziert wird über alternative Energiequellen, wie man gesagt hat. Und das müssten eben nicht mehr die Alternativen sein, sondern das müssten die Mainstream-Energien sein. Wir sind doch auf dem richtigen Weg gewesen und sind teilweise auch immer noch auf dem guten Wege. Ich stimme mit meinem Freund Dirk Messner vom Umweltbundesamt überein. Wir haben einiges geschafft und wir können es auch weiter schaffen. Die Ansagen, die dann teilweise von der Bundesregierung kommen und erst recht von den Klimaleugnern à la Trump, die sind natürlich absolut kontraproduktiv. Und was die AfD bei uns macht, ist ja nicht nur sozusagen die Vergangenheitsbewältigung stoppen, die Medien klein machen, sondern ist ja auch den Klimawandel zu zerstören. Das ist die explizite Absicht der AfD, die Klimaschutzpolitik massiv zurückzudrehen. Und wenn Sie dann eine Wirtschaftsministerin haben, die nicht das macht, aber die einen Teil davon auch noch verwirklicht, dann haben wir ein Problem. Wir denken zu kurzfristig. Wir müssen langfristiger denken, aber wir können jetzt auch mittelfristig denken. Was machen wir denn im nächsten Sommer und in 2029, wenn es wieder so heiß wird?
0: Klaus Leggewi. Hier bei uns im Deutschlandfunk Kultur. Und ich sage an dieser Stelle, auch wenn man da jetzt noch ziemlich lang weiter sprechen könnte, ich danke Ihnen ganz herzlich für Ihren Besuch hier in der Sendung und für das Gespräch.
1: Danke auch. Danke.
0: Kommen Sie gut durch die Hitze und vielleicht treiben Sie ja irgendwo noch einen Ventilator auf.
1: Ja, vielleicht.
0: Ja, und im Prozess rund um den Anschlag auf den Magdeburger Weihnachtsmarkt ist ein Urteil gefallen. Lebenslang für den Täter. Mehr dazu hören Sie gleich nach den Nachrichten. Schön, dass Sie dabei waren.

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1: Mit Alexandra Nestmann. Volkswagen will bis zu 100.000 Stellen abbauen. Die EU will wehrfähigen Ukrainern die Zuflucht erschweren. Und gegen die Eutiner Festspiele läuft ein Insolvenzantrag. Der Autokonzern Volkswagen plant laut Medienberichten einen radikalen Konzernumbau. In diesem Zusammenhang sollen 4 Werke geschlossen und weltweit rund 100.000 Stellen abgebaut werden. Der Konzern hat die Zahlen nicht bestätigt, sprach jedoch von tiefgreifenden Veränderungen. Bertil Starke.
2: Neben den Volkswagen-Standorten Hannover, Emden und Zwickau wackelt auch das Audi-Werk in Neckarsulm. Wenn die dort aktuell gebauten Modelle auslaufen, soll die komplette Produktion gestoppt werden. All das steht in einem Sanierungskonzept. Nach NDR-Informationen hat Konzernchef Oliver Blume dieses Papier Führungskräften präsentiert. Zuerst hatte das Manager-Magazin darüber berichtet. Die Belegschaft kündigt bereits Widerstand an. Der VW-Betriebsrat spricht von unverantwortlichen Drohungen. Sollten solche Pläne vorangetrieben werden, würden die Arbeitnehmervertreter die mit aller Macht verhindern.
1: Nach den Erdbeben in Venezuela haben sich Rettungskräfte des Technischen Hilfswerks mit Transportflugzeugen der Bundeswehr auf den Weg dorthin gemacht. An Bord sind neben Soldaten und Helfern auch tonnenweise Material und Technik. Insgesamt sollten heute 48 THW-Einsatzkräfte nach Venezuela fliegen, um Menschen aus zerstörten Gebäuden zu retten. Eine der Maschinen soll auch für den medizinischen Krankentransport genutzt werden können. 2 schwere Beben der Stärke 7,2 und 7,5 hatten gestern den Norden und das Zentrum Venezuelas erschüttert. Der Attentäter vom Magdeburger Weihnachtsmarkt muss laut Urteil lebenslang in Haft. Das hat das Landgericht in Magdeburg nach mehr als 40 Verhandlungstagen entschieden. Der Angeklagte war am 20. Dezember 2024 mit einem Mietwagen über den belebten Weihnachtsmarkt gefahren. Max Hensch.
3: Das Urteil wird die Toten nicht zurückbringen. Das sagte eine Lehrerin, die auf dem Magdeburger Weihnachtsmarkt von dem SUV erfasst und schwer verletzt wurde vor dem letzten Prozesstag. Die Lehrerin trat als eine der mehr als 200 betroffenen Nebenkläger auf. Deren Forderung, dass Taleb A. nie mehr in Freiheit kommen soll, kam die Kammer heute zum Teil nach. Unter anderem wurde er wegen Mord in 6 und versuchtem Mord in 206 Fällen verurteilt. Dazu eine besondere Schwere der Schuld. Der Täter selbst hatte im Prozess keine Reue gezeigt, sogar weitere Angriffe angedroht.
1: Ukrainische Männer sollen sich einem Einsatz im Krieg gegen Russland künftig schwerer entziehen können. Die EU-Kommission schlägt vor, dass sie nicht mehr so einfach Zuflucht in Deutschland oder anderen EU-Staaten finden. 23- bis 60-Jährige, die von der Ukraine keine Ausreiseerlaubnis bekommen, sollen nicht mehr von den vereinfachten Aufnahmeregeln für Flüchtlinge profitieren. Bisher läuft das über die sogenannte Massenzustromrichtlinie. Schutzersuche werden nicht individuell geprüft. Wehrfähige Ukrainer müssen aber künftig einen Asylantrag stellen. Das gilt nur für die, die neu kommen. Der Deutsche Wetterdienst hat seit Einführung des Hitzewarnsystems im Jahr 2005 noch nie so früh im Jahr eine Hitzewarnperiode dieser Länge registriert. Normalerweise entwickeln sich Hitzewellen mit starken oder extremen Wärmebelastungen erst im Hochsommer, so der Wetterdienst. Die stellvertretende Vorsitzende der Klimaunion Winter sieht vor allem Kommunen und Länder in der Verantwortung, um insbesondere arme Menschen besser zu schützen. Im Deutschlandfunk sagte die Bremer Bürgerschaftsabgeordnete:
4: Bremen ist dabei besonders betroffen. Wir haben hier tatsächlich die höchste Armutsquote. Deswegen fordern wir seit Jahren einen Hitzeaktionsplan. Wir haben den jetzt sogar in Bremen. Und zum Beispiel das Thema Trinkwasserbrunnen ist ein ganz zentrales aus meiner Sicht, dass man überall Wasser bekommt. Aber auch die Frage von Begrünung in der Stadt insgesamt. Und ein weiterer Punkt: Es gibt ja andere Länder, die sich schon deutlich besser mit Hitze auskennen, wo es auch deutlich heißer ist. Ich glaube, wir können noch von anderen Städten viel lernen.
1: Die Bremer CDU-Politikerin Wiebke Winter. Im Januar sind die Eutiner Festspiele für diese Saison abgesagt worden. Nun liegt dem Amtsgericht ein Insolvenzantrag gegen die Betreiber vor, wie die Lübecker Nachrichten schreiben. Ursprünglich waren für diesen Sommer das Musical Hair und die Puccini-Oper Turandot auf der Seebühne geplant. Jetzt soll es nur 3 Konzerte des Schleswig-Holstein-Musikfestivals dort geben. Ab 2027 ist eine Übernahme des Spielbetriebs durch das Festival geplant, zunächst für 3 Jahre. Die Eutiner Festspiele gibt es seit 1951.
0: Das Wetter.
1: Es ist den ganzen Tag sonnig oder gering bewölkt und überall trocken. Die Höchstwerte liegen bei 31 bis 38, im Westen und Südwesten lokal bei bis zu 41 Grad. Für weite Teile Deutschlands wird vor extremer Wärme gewarnt. Bitte beachten Sie die Empfehlungen für Hitzetage, unter anderem vom Deutschen Wetterdienst.
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5: Und ich freue mich, dass Sie uns weiterhin im Programm zuhören. Nur gut eine Minute dauert diese Fahrt, aber am Ende sind dann 6 Menschen tot und mehr als 300 Kinder, Frauen und Männer, teilweise sehr schwer verletzt. Ja, es ist einer der schwersten Anschläge in der Geschichte unserer Republik und eine ungeheuerliche Tat, für die Taleb A. jetzt verurteilt worden ist. Sie haben es auch in unseren Nachrichten gehört, wegen Mordes soll der 51-Jährige jetzt lebenslang in Haft. Die Richter am Landgericht Magdeburg haben zudem die besondere Schwere seiner Schuld festgestellt. Was das alles heißt, wir sprechen gleich mit unserem sachsen-anhaltischen Landeskorrespondenten über diesen Prozess, über das Urteil und natürlich auch über die Opfer. Für sie ist dieser Prozess zwar jetzt erst einmal zu Ende, aber ihr Leid, das ist es sicher noch lange nicht.

0: Boy George war das mit seinem Culture Club und einem ihrer aktuelleren Songs Runaway Train. Es ist einer der größten Prozesse in unserer deutschen Nachkriegsgeschichte. Seit November steht Taleb A. in Magdeburg vor Gericht, weil er bei dem Anschlag auf den Magdeburger Weihnachtsmarkt 6 Menschen getötet hat und mehr als 300 zum Teil sehr schwer verletzt. Mehr als 200 Nebenkläger haben sich dem Prozess angeschlossen, vertreten von 40 Anwälten. Kein Gerichtsgebäude ist in Sachsen-Anhalt groß genug, um all diesen Menschen Platz zu bieten. Darum gibt es eine provisorische Halle, die ist jetzt der Gerichtssaal. Und dort wurde heute Vormittag auch das Urteil verkündet. Für uns dabei war unser Landeskorrespondent Niklas Ottersbach. Hallo.
1: Ja, hallo.
0: Die Generalstaatsanwaltschaft, die hatte ja lebenslange Haft für den Psychiater aus Saudi-Arabien gefordert, wegen 6-fachen Mordes, 222-fachen versuchten Mordes und 169-facher gefährlicher Körperverletzung. Sind denn jetzt die Richter in ihrem Urteil dieser Forderung auch alle nachgekommen?
1: Ja, lebenslange Haft plus die Feststellung der besonderen Schwere der Schuld. Das war ehrlich gesagt keine große Überraschung, nämlich allein schon die 6 getöteten Menschen, das hat der Vorsitzende Richter hier eben gesagt, das hätte schon gereicht für die Feststellung der besonderen Schwere der Schuld. Hinzu kommen ja nochmal die rund 300 Verletzten, zum Teil Schwerverletzte. Einige werden nie mehr richtig gesund. Man muss sich das so vorstellen, ein 2 Tonnen schwerer SUV, der wie ein Schneepflug durch diese Menschenmenge gepflügt, gerast ist. Und da sind schwere Unterschenkelverletzungen dabei, Leberrisse, Kopfverletzungen. Und dann kommen noch die psychischen Langzeitfolgen dazu. Also über 600 Betroffene haben psychologische Hilfe an der Magdeburger Uniklinik gesucht. Also die Liste des Leids ist lang. Das Urteil ist eigentlich keine Überraschung. Die Frage war nur, wird die anschließende Sicherungsverwahrung zwingend angeordnet oder nur als mögliche Option vorbehalten? Und letztendlich hat der Vorsitzende Richter nur die Option vorbehalten. Das heißt, zum Haftende nach mindestens 20 Jahren wird nochmal geprüft, ist Taleb A. gefährlich oder nicht? Und dann wird eben noch mal neu geschaut.
0: Bevor wir jetzt noch mal auf den Täter schauen, möchte ich mit Ihnen aber erst einmal auf die Opfer gucken. 6 Menschen wurden ja, habe ich schon gesagt, getötet und mehr als 300 teilweise sehr schwer verletzt. Sandra Funke ist eine von diesen Opfern. Sie wurde von Taleb A. angefahren. Die brach sich dabei beide Beine und saß monatelang im Rollstuhl. Sie trat in dem Verfahren auch als Nebenklägerin auf. Und vor dem Urteil, da hat sie dies hier bei uns im Programm von Deutschlandradio gesagt.
2: So ein Urteil kann die Toten nicht zurückbringen. Ein Urteil kann auch nicht das Geschehene ungeschehen machen. Dieses Urteil kann eigentlich nur zeigen, dass unser Rechtsstaat diese Tat klar verurteilt. Ich wünsche mir, dass dieser Täter nie wieder einen danach in Freiheit hat. Denn wir Betroffene werden nie wieder dieses davor haben, diese Unbeschwertheit. Dieser Täter darf nie wieder das Gefühl haben, nochmal frei unter Menschen zu sein.
0: Herr Ottersbach, Sie haben ja gerade schon die anschließende Sicherungsverwahrung angesprochen. Sind denn jetzt die Opfer, was ist da Ihr Eindruck, mit diesem Urteil auch einverstanden?
1: Ja, das ist schwer zu deuten. Also die Nebenklagebank war gut gefüllt. Also einige haben zum Beispiel die Bilder der Verstorbenen eingerahmt, nochmal in DIN A4-Größe oder noch größer, in DIN A3-Größe vor ihre Bänke gestellt. Und ich habe immer noch viele fassungslose Gesichter gesehen. Ich habe jetzt, ja, von Zufriedenheit ist es schwer zu sagen, aber ich würde schon sagen, dass das ein angemessenes Urteil ist. Und die Frage der anschließenden Sicherungsverfahren, Verwahrung, das ist eben so, der Richter muss feststellen, ist der Mann vorbestraft? Nein, ist er nicht. Waren es mehrere Taten? Darum ging es ja. Nein, letztendlich wurde es als eine zusammenhängende Tat angesehen. Und da konnte der Vorsitzende Richter jetzt die Sicherungsverwahrung nur als Option vorbehalten. Ich habe auch eine Betroffene gesprochen, gerade eben noch, die sich schon Gedanken gemacht hatte, ging es auch um das Thema Zuwanderung. Taleb A., ein Mann aus Saudi-Arabien, sozusagen die Bedrohung, die von außen kam, das habe ich auch gehört. Schwer zu sagen, weil es so viele Betroffene sind. Ich glaube, einige sind auch froh, dass das Urteil jetzt gesprochen ist und dass dieser Mammutprozess ein Ende hat.
0: Taleb A., der hat ja auch die Tat gestanden. Wie hat jetzt denn der Angeklagte auf das Urteil reagiert?
1: Stoisch, würde ich sagen. Also ohne große Miene. Es gab hier eine kleine technische Panne. Der Mann sitzt ja in einem Glascontainer aus Sicherheitsgründen und am Anfang hat die Funkverbindung oder die Mikrofonverbindung nicht funktioniert. dann wird das Ganze nochmal wiederholt, die Urteilsverkündung oder zumindest Teile davon. Ich habe ehrlich gesagt keine Miene bei ihm gesehen und jetzt die Frage, geht er in Revision oder nicht? Also das Urteil ist ja noch nicht rechtskräftig, jetzt muss erstmal die schriftliche Urteilsbegründung niedergelegt werden. Also der Mann hat keinen Funken von Reue gezeigt, heute nicht und auch im Prozess nicht.
0: Ich sage jetzt mal und betone vorerst, ist jetzt mal diese juristische Aufarbeitung abgeschlossen. Aber es gibt ja noch eine Klage gegen die Stadt und zwar wegen Unterlassung. Also kommt die Stadt Magdeburg immer noch nicht wirklich zur Ruhe?
1: Ja, das ist gut möglich. Die Staatsanwaltschaft ermittelt. Das muss man mal sehen, wie das ausgeht. Die Magdeburger Oberbürgermeisterin war hier heute früh auch bei der Urteilsverkündung dabei. Das ist offen. Also ich habe auch mit einer Nebenklageanwältin gesprochen, die vertritt auch Menschen, die sich so einer Klage nochmal anschließen. Es gibt ja auch Schadensansprüche für Taleb A, also die sogenannten Adhäsionskläger, die haben zivilrechtliche Ansprüche geltend gemacht von Summen 8.000, 10.000 Euro, die der Angeklagte allerdings nie wird bezahlen können, weil er hat die Mittel nicht dazu. Und insofern werden viele auf ihren Schmerzensgeldforderungen sitzen bleiben und gucken müssen, dass sie in irgendeiner Form Unterstützung bekommen.
0: Unser Landeskorrespondent Niklas Ottersbach war das über den Magdeburger Prozess um den Anschlag auf den Weihnachtsmarkt. Der Täter wurde jetzt zu lebenslanger Haft verurteilt. 6 Menschen kamen damals ums Leben und darunter war auch ein 9 Jahre alter Junge.

0: Take Me Back. Neu bei uns im Deutschlandfunk Kultur von der franco-kanadischen Sängerin und Songwriterin Charlotte Cardin. In der Ostprignitz und in Neuruppin, da wird an diesem Wochenende ein neuer Landrat gewählt. Also in dem wunderbar seenreichen Landstrich zwischen Berlin und Hamburg, aus dem übrigens Theodor Fontane stammt. Wenn Sie dort leben, dann wissen Sie, Sie können sich in der Stichwahl am Sonntag zwischen dem SPD-Amtsinhaber und dem AfD-Herausforderer entscheiden. Nicht aber, wenn es nach dem Willen des dortigen BSW-Kreisverbandes geht, dann entscheiden sie sich weder für den einen noch für den anderen. Denn seit ein paar Tagen, da spricht das BSW ganz offiziell auf seiner Internetseite sich dafür aus, beiden Politikern das Kreuz zu verweigern. Denn der SPD-Mann, der stehe für Stagnation und auch fehlende Bürgernähe. Und ja, der AfD-Mann, der habe eben keine Kompetenz für Krankenhäuser, Verkehrswege oder Finanzen. Darum am besten zweimal Nein auf dem Zettel ankreuzen. Ja, was mich ja irgendwie an einen Wahlboykott erinnert. Jetzt sind natürlich alle anderen Parteien ziemlich empört, vor allem die SPD. Ihr Generalsekretär, der nennt das Vorgehen undemokratisch. Unser Landeskorrespondent, der nimmt darum das BSW mal ganz allgemein in Brandenburg noch einmal genauer für uns unter die Lupe. Denn dort gibt es seit Wochen Zoff. Es geht um das Miteinander, aber auch um die Frage, ob denn die AfD womöglich ein politischer Partner sein könnte. Christoph Richter jetzt mit der ganzen Geschichte.
1: Der Landkreis Ostprignitz-Ruppin liegt auf halber Strecke zwischen Berlin und Hamburg, ist Fontaneland. Mancherorts sieht es so noch wie damals aus, Heidelandschaft, Seen, verträumte Dörfer. Der Landrat ist hier der SPD-Politiker Ralf Reinhardt. Ihm werden gute Chancen zugerechnet, sich am Sonntag in einer Stichwahl gegen den AfD-Kandidaten Thorsten Ahn zu behaupten, wenn der Kreisverband des BSW nicht wäre. Der ruft dazu auf, der Wahlurne fernzubleiben.
2: Es handelt sich mitnichten um einen Boykottaufruf, denn ist es falsch einsortiert worden, falsch eingeordnet worden.
1: Sagt Nils-Olaf Lüders, BSW-Fraktionsvorsitzender im Brandenburger Landtag.
2: Es geht lediglich darum, dass von Seiten des BSW geäußert wurde, dass wir keinem der Kandidaten eine ausdrückliche Empfehlung abgeben. Wir haben niemanden aufgefordert, nicht zur Wahl zu gehen. Dem widerspreche ich.
1: Auf der Internetseite des BSW-Kreisverbands Ostprignitz-Ruppin allerdings klingt das anders. Zwei schlechte Kandidaten, deshalb zweimal Nein, steht dort.
3: Es gibt keinen Zwang, schlechte Kandidaten zu wählen. Man kann auch sein Recht in Anspruch nehmen, nicht zur Wahl zu gehen oder beide Kandidaten auf dem Wahlzettel streichen.
1: Politikwissenschaftler Benjamin Höhne von der TU Chemnitz sieht in dem Aufruf des BSW hingegen deutliche Züge eines Wahlboykotts.
4: Dass eine demokratische Partei dazu aufruft, sich nicht an einer Wahl zu beteiligen, das kenne ich nicht. Das ist eher was, was man im extremen, extremistischen Feld vielleicht vermuten würde. Und ich würde auch noch dazu ergänzen, wenn man sich den Aufruf anschaut, dann trägt er deutliche Züge eines Negative Campaignings. Das heißt, es wird versucht, die Kandidaten zu desavouieren. Auch das ist etwas, was wir im deutschen Parteiensystem so in dieser Form jenseits der AfD bisher eher nicht kennen.
1: Der BSW-Aufruf könnte gravierende Folgen haben. Der Wahlgewinner muss von 15% der Wahlberechtigten gewählt werden. Bei knapp 84.000 Wahlberechtigten entspricht dies einem Anteil von rund 12.500 Wählerinnen und Wählern, die bei einem der Kandidaten das Kreuz machen müssen. Wird das Quorum nicht erreicht, entscheidet am Ende der Kreistag über den künftigen Landrat. Und genau da setzt das BSW an. Denn dann, so kann man auf der Internetseite des BSW-Ablegers Ostprignitz-Ruppin lesen,
3: können sich auch neue Kandidaten bewerben, die an der Direktwahl nicht teilgenommen haben. Diese Chance sollten wir nutzen für einen echten Neuanfang in unserem Landkreis.
1: Die Folge: der Landrat wurde dann nicht durch die Wahlberechtigten, den souverän gewählt werden, sondern durch die Kreistagsmitglieder. Das Zeuge von einem eigenen Demokratieverständnis, sagt Benjamin Höhne, ein genauer Beobachter der ostdeutschen Parteienlandschaft. Und Höhne ergänzt, das BSW habe ein durchaus problematisches Verhältnis zur pluralistischen Parteiendemokratie. Die könne letztlich durch den Wahlboykott Schaden nehmen. Ein Vorgang, den man in einen größeren Rahmen setzen müsse.
4: Das ist ja jetzt nicht nur das Beispiel, über dass wir hier gerade reden, sondern wir sehen es auch bei der Bundestagswahl, wo ja heftig auf die Wahlbehörden geschossen wird und in Frage gestellt, ob die Wahl mit rechten Dingen zuging, nur weil das BSW es versäumt hat, für einen ausreichend dynamischen Wahlkampf zu sorgen, der dafür gesorgt hätte, dass es in den Bundestag einziehen kann. Also der Fehler wird bei anderen gesucht, als in der eigenen Partei zu fragen, was man denn hätte besser machen können.
1: Der Brandenburger CDU-Landtagsfraktionschef Steven Breetz betont, dass, Zitat, unsere Gesellschaft von Kompromissfähigkeit lebe. Zum demokratischen Wettbewerb gehöre es nicht, Wahlen zu boykottieren. Für Kurt Fischer, Generalsekretär der brandenburgischen SPD, zeuge der Wahlaufruf des BSW von einem, Zitat, unterirdischen Demokratieverständnis.
5: Ja, das ist am Ende wirklich ein Affront gegen die Demokratie. Und ich kann nur sehr hoffen, dass sie da nur noch zur Einsicht gelangen und nicht weiter auf einen Boykott einer demokratischen Wahl hinwirken. Das wäre wirklich gar kein gutes Zeichen und zeigt, wie verzweifelt das BSW gerade auch schon in seiner Aufstellung ist.
1: In ungewohnter Einigkeit von SPD und AfD kritisierten die Spitzenkandidaten auf einem Wahlforum in Neuruppin Anfang dieser Woche das Vorgehen des BSW. Nachdem Ende des letzten Jahres in Brandenburg die erste bundesweite SPD-BSW-Koalition gescheitert ist, weil 4 Abgeordnete und der einstige BSW-Finanzminister Robert Krumbach wegen programmatischer Differenzen und wegen des ihrer Ansicht nach autoritären Führungsstils der Landesvorsitzenden Friederike Bender aus dem Bündnis Sarah Wagenknecht ausgetreten sind, haben sich die Gräben weiter vertieft. Offensichtlich wurde das auf dem Landesparteitag Ende Mai in Cottbus, als nochmal die bestimmende Rolle der Landesvorsitzenden Friederike Bender beim Koalitionsbruch thematisiert wurde.
6: Friederike hat halt den Knüppel in die Hand genommen und hat so lange auf die Leute eingeschlagen, bis sie gesagt haben, das lasse ich mir nicht mehr bieten. Wir haben ein Drittel unserer Mitglieder verloren. Friederike hat handwerklich und menschlich da nicht gut agiert und es ist gut, dass sie ein Korrektiv hat.
1: Auf Nachfrage antwortet die Landesvorsitzende Friederike Bender nicht konkret auf die Vorwürfe hinsichtlich des Umgangs mit Kritikern, sondern schreibt in einer Mitteilung, dass Debatten über Ton- und Personalfragen nur ein Deckmantel seien, um Inhalte zu umschiffen.
7: Das Bedürfnis nach politischer Veränderung lässt sich nicht durch Umfragen, mediale Stimmungsmache oder Tonalitätsdebatten beseitigen.
1: Beim BSW in Brandenburg ist kein Ende der Querelen in Sicht. Erst kürzlich sind mehrere Kreisvorsitzende zurückgetreten, darunter auch die vormalige Potsdamer Kreischefin Monika Keilholz. Vor allem die weitere programmatische Annäherung des BSW an die AfD kritisiert die 69-Jährige. Das BSW wolle
8: die AfD insofern hofieren, dass man sagt, okay, wenn die nun mal in Sachsen-Anhalt 41% bekommen und wir sollten 5% erhalten, dann werden wir über eine Duldung nachdenken. Und warum auch nicht? Das ist jetzt nicht meine Auffassung, das ist die Auffassung von Sarah Wagenknecht, Friederike Bender und wie sie alle heißen. Aber da mache ich eben auch nicht mit.
1: Der Umgang der Parteispitze mit der AfD würde die Spaltung des BSW weiter vorantreiben, meint Ex-BSW-Gründungsmitglied Monika Keilholz. Die Partei gehe den Weg ihrer Meinung nach in die Fundamentalopposition.
8: Und alle wollen auch nicht mit der AfD lustig drauf sein. Und alle wollen auch nicht mit Sarah Wagenknecht in der Ferne irgendwas zu tun haben. Wir brauchen dann schon irgendwo das Gefühl, dass wir wahrgenommen werden.
1: Keilhaut sagt, sie sei fassungslos über den Aufruf des BSW-Kreisverbandes Ostprignitz-Ruppin zum Boykott der Landratsstichwahl am kommenden Sonntag. Das Vorgehen habe stalinistische Züge, so Monika Keilholz weiter. Es werde von oben vorgegeben, wen man am Ende zu wählen habe.
8: Man predigt Demokratie und macht dann im Klartext was völlig anderes.
0: Sagt das BSW-Gründungsmitglied Monika Keilholz, inzwischen ja aus der Partei ausgetreten. Und bei aller Kritik am Landrat von der SPD, da findet selbst die Linkspartei, man sollte doch bei der Landratsstichwahl in Ostprignitz-Ruppin für ihn stimmen, nur eben nicht das BSW. Das sieht das anders. Grandmaster ist nicht nur eine Band, sondern eine Art intergalaktisches Funkorchester. Ja, so sehen sich jedenfalls die neuen Musiker aus Austin selber. Und von ihnen hören wir jetzt Love Shall Remain.

0: Was muss man sich als Kommunalpolitikerin oder als Kommunalpolitiker nicht alles gefallen lassen? Man wird beschimpft, verunglimpft, ja, und manchmal sogar körperlich bedroht oder sogar angegriffen. Immer weniger Menschen möchten logisch darum diesen Job überhaupt machen. Viele Gemeinden klagen, dass sie kaum noch jemanden für diese politischen Ämter finden. Das stimmt aber jetzt nicht so ganz. Es gibt nämlich auch Menschen, die genau deshalb diesen Schritt wagen, diese Herausforderung, weil ihnen eben ein Thema auf den Nägeln brennt und weil sie was für ihren Ort verändern möchten. Im Landkreis Landsberg zum Beispiel ist Daniela Groß jetzt die erste grüne Landrätin Bayerns und in Babenhausen übernimmt Alexandra Hörtrich den Job von ihrem ehemaligen Chef. Ja. Und wir haben uns gefragt, was treibt denn diese Frauen, diese politischen Newcomerinnen an? Unsere Kollegin, unsere Bayern-Korrespondentin Livia Hoffmann, die hat sie besucht.
1: Am zentralen Omnibusbahnhof in Landsberg am Lech steht Daniela Groß vor einem neuen Linienbus. Es geht um die Linie 886. Sie fährt künftig früher, abends länger und auch samstags öfter.

0: Verfassungsschutz und schließlich als Leiterin des Ordnungsamtes in Türkheim. Nach 16 Jahren weiß sie, wie der Apparat funktioniert.
1: Ich war schon immer Politik interessiert, aber ich war sehr frustriert damals, weil ich mir gedacht habe, das kann ja nicht sein. Immer die Gleichen kommen irgendwie an die Macht und machen eigentlich die Welt nicht besser. Und dann habe ich mir gedacht, naja gut, kannst dich jetzt drüber aufregen oder du machst halt irgendwie was dagegen.
0: Als Groß selbst politisch aktiv wurde, war der Blick auf die Kommunalpolitik ernüchternd für sie. Sie war gerade 30 Jahre alt, ihre erste Tochter anderthalb. Im Landsberger Stadtrat saß zu dem Zeitpunkt keine einzige Frau unter 50. Auch das veränderte ihren Blick auf die Politik.
1: Hat mich auch geärgert, dachte mir, so bin ich ja gar nicht repräsentiert. Ich bin dann bei den Grünen eingetreten, weil das ist die Partei, mit der ich mich am meisten identifizieren kann. Und sicherlich sind meine Kinder auch ein Ansporn, eben was dazu beizutragen, dass man es auch besser machen kann.
0: Damit konnte sie schon ein Jahr später beginnen, als sie in Stadt- und Kreistag gewählt wurde.
1: Was ich so toll finde an dieser Kommunalpolitik, dass man ja wirklich Dinge macht, die unmittelbar einen hier betreffen können. Sei es jetzt das Schwimmbad, in dem ich schon als kleines Kind war, oder ja, Kinderspielplätze, mit denen ich mit meinen Töchtern jetzt gehe. Und das ist irgendwie so schön, weil man dann einfach dabei sein kann bei Entscheidungen, die einen unmittelbar betreffen. Ich finde, das wirklich Besondere ist an diesen Ehrenämtern, ja, dass man einfach was aktiv für seine Heimat tun kann. Und das hat mir schon sehr gefallen.
0: Im Wahlkampf setzte Groß weniger auf Parteifarbe als auf Nähe. Sie fuhr durch die Gemeinden, sprach mit Menschen auf Marktplätzen, an Haustüren, in Seniorenheimen.
1: Mir hat das also sehr viel gegeben, auch bei den Leuten zu sein, draußen zu sein, mit den Menschen zu sprechen, einfach die Anliegen direkt zu hören.
0: Ein Anliegen ist Groß besonders wichtig: ein Frauenhaus im Landkreis. Dafür engagiert sie sich schon vor der Wahl in einem parteiübergreifenden Verein. Im Wahlkampf rieten ihr manche, das Thema lieber nicht nach vorne zu stellen. Zu speziell, betrifft nicht so viele.
1: Das hat mich sehr geärgert, ehrlicherweise, weil keine Frau geht freiwillig in ein Frauenhaus. Nein, es geht hier um ein wichtiges Thema und es ist Gewalt gegen Frauen und das ist real, auch hier bei uns in unserem Landkreis.
0: Daniela Groß will nicht hinnehmen, dass ein Thema erst dann zählt, wenn es viele betrifft. Rund 150 Kilometer weiter in Babenhausen im Unterallgäu erlebte die neue Bürgermeisterin Alexandra Hörtrich es etwas anders. Sie brachte ein Thema in die Politik, das den ganzen Ort betraf. Die Hochwasserkatastrophe vom Juni 2024.
2: Wir haben mit den ehrenamtlichen Helfern die Baustellen HI alle organisiert. Im Sommer 2024, das waren da damals um die 25 Baustellen, da war ich auf jeder Baustelle mit dabei, also 2 Wochen Sommerurlaub, komplett durchgearbeitet. Aber wer ist Gemeinde? Gemeinde sind wir alle, weil Ehrenamt ist so wichtig und da wird so viel in Deutschland überhaupt nicht mehr funktionieren.
0: Hörtrich sitzt im neuen Sitzungssaal des Rathauses. Hier wurden nach der Stichwahl die Stimmen zu ihrem Sieg ausgezählt.
2: Ich war mir nie sicher, bis zuletzt, bis am Abend von der Stichwahl. Wir in Bayern oder ich in Schwaben, wenn ich von was wahnsinnig geflasht bin. Ich sag's jetzt einfach mal so, ich bin bloß da gestanden und habe gesagt, ja, verreck.
0: Sie trat für die Freien Wähler an und gewann mit 64% der Stimmen. Hörtrich kamen viele Jahre in der Verwaltung zugute. Erst im Landratsamt Unterallgäu in Mindelheim, später im Vorzimmer des Babenhauser Bürgermeisters.
2: In der ganzen Zeit hat sich natürlich dahingehend auch ab und zu ein Gespräch ergeben, wo dann der Satz gefallen ist, warum kandidierst eigentlich du nicht? Man hat auch dann Selbstbewusstsein entwickelt, was man alles schaffen kann. Und wenn meine Familie gesagt hat, nee, also du wärst dann so viel weg, nee, das können wir nicht stemmen, dann hätte ich es auch nicht gemacht. Also Familie im Hintergrund, das ist das A und O.
0: Diesen Rückhalt brauchte sie im Wahlkampf besonders.
2: Sie sehen, da kommen wir tatsächlich drin, weil ohne meine Familie hätte ich es nicht geschafft, weil während dem Wahlkampf, ja, mein Papa verloren, 2 Wochen vor der eigentlichen Wahl. Ja, die Beerdigung war dann leider zwischen Wahl und Stichwahl. Das war natürlich dann schon auch nochmal herausfordernd für mich. Und wenn ich da meine Familie jetzt gehört hätte, also meine Frau ist in der Brandung.
0: Die hilft ihr auch, wenn sie angefeindet wird. Nicht jedem in Babenhausen gefiel ihre Kandidatur. Auch ihr Privatleben wurde zum Thema, dass sie 2-mal geschieden und alleinerziehende Mutter ist. Selbst nach dem Wahlsieg hörte das

0: nicht auf. Erst vor 3 Wochen wurde ein handgeschriebenes anonymes Schreiben über sie in der Gemeinde verteilt.
1: Ich würde schon fast sagen, gezielt an einzelne Bürger, wo meine Zeit im Landratsamt und auch mein Privatleben durchaus durch den Schmutz gezogen wurde. Und das macht natürlich schon was mit einem. Tatsächlich, weil ich es mir eigentlich nie vorstellen konnte, weil ich weiß, welchen Angriffen Kommunalpolitiker, sprich Bürgermeister, ausgesetzt sind. Also so leicht ist es für mich noch nicht.
0: Hörtrich macht trotzdem weiter. 8 Wochen ist sie im Amt und noch arbeitet sie zusätzlich Teile ihres alten Jobs mit ab. Sitzungsdienst, Protokolle, Tagesordnungen. Gleichzeitig warten neue Aufgaben. Babenhausen braucht besseren Hochwasserschutz, sanierte Trinkwasserbrunnen, eine erweiterte Grundschule und einen belebteren Ortskern mit starkem Einzelhandel.
1: Meine Prämisse ist es, ich bin für die Bürgerinnen und Bürger hier verantwortlich. Und dem werde ich gerecht, dem möchte ich gerecht werden und mit dem Gedanken stehe ich auch täglich auf. Ich hau zwar auf Führungsposition, aber auf der ruhe ich mich nicht aus. Da muss ich jeden Tag dran arbeiten und das mache ich nach besten Kräften und auch nach bestem Gewissen.
0: Jetzt sind Daniela Groß und Alexandra Hörtrich für 5 Jahre gewählt und merken, dass Verändern vor allem heißt, dranbleiben, im Austausch mit den Bürgern sein, Mehrheiten für Projekte finden und komplizierte Entscheidungen treffen.

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1: Zwei erwachsene Töchter, die unterschiedlicher nicht sein können, aber verbunden im Streit um die Anerkennung der greisen Mutter.
2: Jedes Jahr ist es das Gleiche. Du heulst, ich heule oder wir heulen alle drei. Und es ist nicht nur ihr Geburtstag, es ist jedes scheiß Event.
1: In Donkey Days von Rosanne Pehl schenken sich weder die Töchter noch die Mutter etwas.
3: Du bist auch manchmal sehr schwierig, weißt du das?
1: Donkey Days. Abgründig und absurd komisch. Mit Jill Kramer, Susanne Wolf und Hildegard Schmal in den Hauptrollen. Ein Familienfilm, in dem sich vermutlich nicht nur erwachsene Töchter und alte Mütter wiedererkennen. Donkey Days. Jetzt in den Kinos.
4: Ein bestimmtes Raumgefühl erzeugen.
1: Ein bestimmtes Raumgefühl erzeugen, ja, das wollen Designer oft. Wobei Museumsräume mit vielen Möbeln immer an Wohnzimmerabteilungen großer Einrichtungshäuser erinnern. Im Vitra Design Museum in Weil am Rhein zurzeit allerdings eher an knallbunte Jugendzimmer aus den 70ern. Denn hier werden gerade die Plastemöbel des dänischen Designers Verner Panton ausgestellt, kuratiert von Susanne Kramer.
4: Verner Pantons Entwürfe zeichnen sich dadurch aus, die klassischen Möbelformen, ein Stuhl, ein Tisch mit vier Beinen, dass ihn diese Möbelformen nie interessiert haben.
1: Beispiel der berühmte freischwingende Pantonstuhl ohne Hinterbeine. Zu sehen in der Ausstellung Verner Panton. Form, Farbe, Raum. Zu sehen bis nächstes Jahr. Und zu kaufen gibt's den Stuhl natürlich auch. Im Möbelhaus für firmeneigene Produkte gleich gegenüber in Weil am Rhein. Zum Stückpreis von 365 Euro. Oh. Never work. Nie arbeiten. Das klingt wie eine Aufforderung oder wie ein Versprechen.
5: Alle gehen arbeiten, nur nicht.
1: In der Berliner Sophienseele liegt in diesen Tagen und Nächten beides nah beieinander. Beim Performance Festival Never Work. Das Motto ist
6: eine Provokation,
1: sagt Mateusz Szymanowska, einer der Festivalkuratoren.
6: Ging es eigentlich nicht darum, faul zu sein, sondern sich zu fragen, wie arbeiten wir und arbeiten wir aus Lust oder arbeiten wir nur, weil wir gezwungen sind?
1: Heute Abend sehr agil, schweißtreibend und lautstark bei A Good Man is Hard to Find von dem britischen Performance-Duo Bully Ake. Die dystopische Betriebsfeier feierte vor einem Jahr auf der Tanzbiennale in Venedig Premiere. Heute und morgen Abend ab 9 steht A Good Man is Hard to Find von Bully Ake in den Sophienseelen in Berlin auf dem Programm.
7: Arbeit ist gut, wenn sie ganz weit weg ist.
8: Unsere Kulturtipps von und mit Gerd Brendel. Die Hamburger Band Tokotronic, die haben wir jetzt für Sie im Deutschlandfunk Kultur. Und zu ihrem 25-jährigen Jubiläum vor 8 Jahren, da veröffentlichen die 4 Mitglieder ihr 12. Album. Eine ganz schöne Menge. Und genau aus diesem Album hören wir jetzt den Titel »Bis uns das Licht vertreibt«.

0: In Rheinland-Pfalz, da gibt es gut 50 Förderschulen und vielen von ihnen geht es ziemlich schlecht. Das sagt auf jeden Fall die Gewerkschaft Erziehung und Wissenschaft, kurz GEW. Und ja, sie hat auch handfeste Gründe parat. Es fehlen nämlich Fachräume. Die hygienischen Bedingungen, die sind unter aller Kanone und oft fehlt auch die Barrierefreiheit. Kurzum, es gibt für die Kinder viel zu viele Sicherheitsrisiken im Schulalltag, so das GEW. Aber das finden auch viele Eltern. Der Elternbeirat der Tom-Mutters-Förderschule in Frankenthal, der schlägt jetzt sogar öffentlich Alarm, weil ihre Kinder in ihrer Würde und ihrem Recht auf Bildung gefährdet sind. Sie alle fordern, dass die neue Landesregierung jetzt endlich handeln muss. Unsere Landeskorrespondentin Anke Petermann hat die Schule besucht.
1: In der Mittagspause füllen Lehrerinnen einen Gummipool mit Wasser. Bei weit über 30 Grad lachen und kreischen die 6- bis 10-Jährigen auf dem Hof der Tom-Mutters-Förderschule Frankenthal. Doch der Schulalltag in den Klassen mit 6 bis 10 schwer beeinträchtigten Kindern ist alles andere als lustig. Das Hauptproblem, so Sandra Hellmeier, Vorsitzende des Schulelternbeirats.
2: Die Schülerzahlen steigen und steigen und steigen, aber wir bekommen nicht mehr Platz. Also dieses schöne Gebäude war passend. Und als mein Sohn damals in der ersten Klasse war, waren wir auch, glaube ich, 46. Das war angenehm. Wir hatten Musikraum, wir hatten Computerraum, wir hatten Rückzugsmöglichkeiten, wir hatten einen Besprechungsraum.
1: Doch jetzt sind all diese Räume zu Klassenzimmern umfunktioniert. Im kommenden Schuljahr, so die Prognosen, werden es schon doppelt so viele Schüler wie bei Marius' Einschulung sein, also über 100. Der 14-Jährige leidet am Down-Syndrom. Nicht nur seine, auch andere der höheren Klassen sind schon aus dem kleinen, unsanierten Hauptgebäude ausquartiert, manche in Internatsräume der Frankenthaler Gehörlosenschule, manche ins Kongressforum. Das aber taugt kaum als Ausweichstandort. Die Seminare Räume sind zu klein für Förderklassen, denn viele der Kinder haben noch eine Integrationskraft, also eine externe Assistenz an ihrer Seite.
3: Wir nennen das Teach-Arbeitsplätze.
1: Svenja Müller unterrichtet in einem dieser Räume. Die Lehrerin heißt eigentlich anders, behält aber ihren echten Namen für sich. Im Tauziehen mit der Stadt Frankenthal als Schulträger und der Schulaufsicht Rheinland-Pfalz wollen sie, ihre Kollegen und die Schulleitung kein Öl ins Feuer gießen und dennoch die Probleme benennen.
4: Wir konnten jetzt ein Jahr lang keinen Kunstunterricht klassisch machen,
1: sagt Müller zurück auf dem Schulhof.
4: Weil uns zum Beispiel ein Waschbecken fehlt, wo wir die Pinsel auswaschen können.
1: Kunst und praktisches Lernen seien für geistig und oder sozial-emotional beeinträchtigte Kinder besonders wichtig, aber
4: wir können auch nur bedingt Hausarbeiten machen, Geschirrspülen zum Beispiel, weil wir in einer Schüssel unser Geschirr waschen müssen, was wir von der Toilette holen müssen.
1: Ein weiteres Problem, die Toiletten im Kongressforum sind öffentlich zugänglich. Das setzt beeinträchtigte Schüler oft unangenehmen Situationen aus, denn sie schließen die Türen nicht ab, damit sie jederzeit Hilfe bekommen können. Zudem seien sie dort der Öffentlichkeit preisgegeben, wenn sie mal Aggressionen rauslassen müssten, sagt Svenja Müller.
4: Sie werden von anderen Leuten beobachtet dabei, wie sie gerade halt einfach mal die Wut rausschreien müssen.
1: Marius, der Sohn der Schulelternbeiratsvorsitzenden Sandra Hellmeier, geht trotz dieser Missstände gern in die Schule, denn
2: die Lehrer machen ja alles Übermenschliche, dass es den Kindern gut geht und sie gefördert werden. Aber ich stelle mir immer nur die Frage, wie würde er gefördert werden, wenn die Räumlichkeiten da wären, wenn die Materialien da wären, wenn Ressourcen da wären, um die Kinder so zu fördern, wie sie es verdient haben.
1: Im Altbau müssen Lehr- oder Integrationskräfte, kurz I-Kräfte, die Grundschulkinder mit Pflegebedarf auf einer zu kleine Liege wickeln, bemängelt Andrea Kreuz. Auch diese Primarstufenlehrerin behält ihren echten Namen für sich.
5: Das ist noch nicht so lange her, da ist ein Kind runtergefallen. Die E-Kraft hat im Versuch, das Kind aufzufangen, sich einen Leistenbruch zugezogen, weil eben die Pflegeliege nicht adäquat ist. Der Wickelraum ist der Vorraum von der Toilette. Da laufen alle rein, die auf die Toilette müssen. Sie können sich vorstellen, wie unangenehm das auch für das Kind sein mag, das jetzt hier gerade liegt und gewickelt wird.
1: Die Schulleitung hat eine Überlastungsanzeige bei der Schulaufsicht gestellt. Unter anderem, weil Lehrkräfte bei Personalausfällen die ungeeigneten Ausweichstandorte allein nicht adäquat beaufsichtigen könnten und weil der Bildungsauftrag gefährdet sei. Laut GEW trifft das auf viele der 51 Förderschulen Schulen für ganzheitliche Entwicklung in Rheinland-Pfalz zu. Doch das Bildungsministerium erklärt deren Raumnöte zum Problem der kommunalen Schulträger. Der Frankenthaler Stadtrat hat soeben beschlossen, im kommenden Schuljahr werden die ungeeigneten Ausweichstandorte durch Räumlichkeiten in einer ehemaligen Tagesklinik ersetzt. Der Schulelternbeirat akzeptiere das als schnellen Notbehelf, so Nadine Dejung, verlange aber eine Perspektive für die gesamte Schulgemeinschaft.
6: Die einzige Lösung wäre ein Modularbau, an dem die ganze Schule an einem Standort zusammen ist.
1: Nur wenn die Stadt das geforderte Gebäude in Modulbauweise bis zum Schuljahr 27/28 fertigstelle, könne sie immer neue Provisorien für die wachsende Förderschule verhindern.
0: Der Bedarf an Förderschulen, der wächst, doch ihre Ausstattung ist oft nicht besonders gut in Rheinland-Pfalz. Nun hoffen die Eltern ihre Kinder, dass die neue schwarz-rote Landesregierung diese Zustände endlich mal abschafft. 30 Grad Celsius zeigt hier gerade mein Thermometer in Berlin an. Und nicht weit von hier in Südbrandenburg, da sollen es sogar 37 Grad sein. Darum fragen wir uns gleich nach den Nachrichten im Deutschlandfunk Kultur. Sind womöglich KI-Songs schuld an der Hitzewelle? Klingt absurd, ist es aber nicht. Darum bleiben Sie dran, auch nach diesem Song. You and Me von Alt J.

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1: Alle Elemente dieses Reformpakets müssen jetzt zügig umgesetzt werden. Wir können es uns nicht erlauben, einzelne Maßnahmen herauszunehmen oder abzulehnen.
0: Die Rentenkommission hat geliefert. 33 Vorschläge, die es in sich haben.
2: Unter anderem eine langsame Erhöhung des Renteneintrittsalters, gekoppelt an die allgemeine Lebenserwartung, das Ende der Rente mit 63 und eine kapitalmarktgedeckte Zusatzrente als Teil der gesetzlichen Rente.
0: Die Arbeitsministerin spricht von einem Gesamtkunstwerk.
3: Wenn es sehr gut läuft, dann wird die junge Generation später eine höhere Rente haben als die Rentner heute.
0: Es gibt viel Lob, aber auch harsche Kritik.
4: Verdi-Chef Wernicke spricht von einer Abwertung der Lebensleistung arbeitender Menschen. Arbeitgeber wehren sich gegen die angedachte Kapitalrente, die sie mitbezahlen müssten.
0: Zukunft der Rente. Sind die Vorschläge der Kommission gerecht? Heute, 18.05 Uhr.
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6: Mit Alexandra Nestmann. Volkswagen will bis zu 100.000 Stellen abbauen. In Deutschland nimmt der Missbrauch von Ketamin stark zu. Und in Thüringen und Sachsen-Anhalt scheitern AfD-Anträge zu Kultur und Kirchen. Der Autokonzern Volkswagen plant laut Medienberichten einen radikalen Konzernumbau. In diesem Zusammenhang sollen 4 Werke geschlossen und weltweit rund 100.000 Stellen abgebaut werden, doppelt so viele wie bisher vorgesehen. Der Konzern hat die Zahlen nicht bestätigt, aber auch nicht dementiert. Bertil Starke.
7: Auch Werkschließungen in Deutschland sind kein Tabu. Konkret befinden sich die VW-Standorte in Hannover, Emden und Zwickau sowie das Audi-Werk in Neckarsulm auf einer Streichliste. Nach NDR-Informationen hat Volkswagen-Chef Oliver Blume ein entsprechendes Papier Führungskräften vorgelegt. Während Arbeitnehmervertreter bereits erbitterten Widerstand ankündigen, will sich der Konzern selbst nicht direkt zu dem Sparkonzept äußern. Ein Sprecher verweist aber auf die großen Probleme, mit denen der Wolfsburger Autobauer zu kämpfen hat, also schrumpfende Märkte, ein härterer Wettbewerb und neue Zölle.
6: Auch der Autobauer Mercedes-Benz verschärft seinen Sparkurs. Die Beschäftigten in Deutschland wurden am Vormittag in einem Schreiben des Vorstands über entsprechende Pläne informiert. Etwa 90.000 der rund 108.000 Mitarbeiterinnen und Mitarbeiter erhalten demnach als Sofortmaßnahme nicht wie erwartet im Juli eine tarifliche Sonderzahlung. Sie soll auf das kommende Jahr verschoben werden. Der Vorstand nannte die Situation in Deutschland dramatisch und forderte, in allen Bereichen für das gleiche Geld mehr zu arbeiten. Der Bundestag diskutiert über mehr Tempo bei Verkehrsprojekten. Der Gesetzentwurf von Verkehrsminister Schnieder sieht vor, dass neue Straßen, Brücken, Bahnstrecken, Wasserwege oder sogar Flughäfen schneller geplant und gebaut werden. Opposition und Umweltschutzorganisationen befürchten, dass der Naturschutz ausgehöhlt wird. Dem widersprach der CDU-Politiker Schnieder vor der Debatte im Deutschlandfunk.
8: Wir wollen schneller bauen und da spielt der Umwelt- und Naturschutz nach wie vor eine wichtige Rolle. Die wird auch nicht geschleift, sondern ganz im Gegenteil, die Standards werden nicht gesenkt. Das zweite Gesetz adressiert ja gerade Einrichtungen des Umweltschutzes, des Naturschutzes. Hier gibt es Überschneidungen und deshalb ist eine enge Abstimmung dort erforderlich und die ist auch im Gange, dass die beiden Regelungen am Ende gut ineinander greifen und dass es keine Widersprüche gibt.
6: Bundesverkehrsminister Patrick Schnieder. In Deutschland hat der Missbrauch des Betäubungsmittels Ketamin stark zugenommen. Das steht im aktuellen UN-Jahresbericht für Drogen- und Verbrechensbekämpfung. Demnach ist Deutschland zu einem der wichtigsten Umschlagsplätze für Ketamin in Europa aufgestiegen. Oliver Schosch.
9: Laut den Erkenntnissen der Behörden wird das meiste illegale Ketamin in Indien hergestellt und gelangt über illegale Netzwerke auf den europäischen Schwarzmarkt. Ketamin ist eigentlich ein zugelassenes Medikament, ein Betäubungsmittel und Antidepressivum. Es wird aber als Droge missbraucht. Auf Partys wird es als Pulver durch die Nase gezogen oder als Flüssigkeit injiziert. Das Gehirn kann dann Sinnesreize wie Schmerz, Berührungen oder Geräusche nicht mehr richtig verarbeiten. Missbrauch von Ketamin schädigt die Niere, die Leber, die Blase und die Atemwege und führt zu einer starken Abhängigkeit.
6: Die Thüringer AfD-Fraktion ist mit einem Antrag gescheitert, der ein Ende der Staatsleistungen an die großen Kirchen zum Ziel hatte. Der Abgeordnete Prophet hatte eine Deckelung der Mittel an die Kirchen gefordert. Die Staatsleistungen waren im 19. Jahrhundert als Entschädigung für enteignetes Kirchenvermögen eingeführt worden. Die CDU-Abgeordnete Jari kritisierte den AfD-Antrag scharf. Sie verteidigte die Staatsleistungen als eine Schuld, die bis heute zu begleichen sei. Der SPD-Abgeordnete Hay betonte die Bedeutung der Arbeit der großen Kirchen im sozialen Bereich. Gestern hatte auch in Sachsen-Anhalt der Landtag einen Antrag der AfD abgelehnt. Die Partei hatte als Bedingung für staatliche Kulturförderung ein Bekenntnis zur deutschen Nationalkultur gefordert. Das wiesen die Regierungsfraktionen von CDU, SPD und FDP sowie die oppositionellen Grünen und Linken zurück. Die Forderung würde die gesetzlich garantierte Kunstfreiheit gefährden, hieß es übereinstimmend.
5: Das Wetter.
6: Es ist den ganzen Tag sonnig oder gering bewölkt und überall trocken. Die Höchstwerte liegen bei 31 bis 38, im Westen und Südwesten lokal bei bis zu 41 Grad. Für weite Teile Deutschlands wird vor extremer Hitze gewarnt. Bitte beachten Sie die Empfehlungen für Hitzetage, unter anderem vom Deutschen Wetterdienst.
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10: Hallo, herzlich willkommen. Ich bin Julius Stucke und wir haben heute, auch wenn das niemand mehr brauchte, nochmal einen Beweis dafür, dass früher nicht alles besser gewesen ist. Vor 30 Jahren, waren solche Songs in den Charts wie Coco Jumbo von Mr. President oder auch Macarena von Los del Rio. Okay, das ist natürlich Geschmackssache, aber das auf jeden Fall war vielleicht nicht eine große Zeit, die bis heute reinragt. Heute streitet man über andere Dinge, zum Beispiel Musik von KI. Ein Thema heute im Kompressor, Wochentalk, den gibt's hier gleich.

0: Hallo, herzlich willkommen. Der Kompressor Wettertalk oder Wochentalk. Ich kann auf jeden Fall sagen, Mühlacker 34,2 Grad, heute Weibstadt 33,8, Mannheim 33,5. Es ist heiß und wir sprechen übers Wetter und falls Sie jetzt denken, Wetter, fällt dir nichts anderes mehr ein? Doch, es fällt uns auch noch was anderes ein und wir sprechen natürlich auch, ist schließlich der Kompressor, darüber, was man da ja popkulturell auch Interessantes beobachten kann. Unsere Chef-MeteorologInnen für heute sind die Journalistin und Meme-Dozentin Karin Miesenberger und der Kulturjournalist Christopher Kornels. Die haben nicht nur eine Menge übers Wetter nachgedacht, sondern sie haben dieser Woche auch, trotz der Hitze es hierher geschafft. Ist ja gar nicht so selbstverständlich. Karin, du hast heute früh gesagt, du hast deine Algorithmen versaut durchs viele Beschäftigen mit Wetter und Hitze. Du hast aber die Woche noch was anderes dir angeschaut. Also worüber sprechen wir nach dem Wetter auch noch?
1: Nach dem Wetter sprechen wir auch über ein heißes Thema, nämlich KI in der Musik. Diese Woche haben gleich 3 Grammy-prämierte MusikerInnen sich dazu geäußert. Und es geht so ein bisschen darum, ob KI die Kreativität beflügeln kann oder eher nicht.
0: Und ich finde es super, wenn ihr beiden vielleicht auch das eine oder andere Wortspiel mit der Hitze macht, dann muss ich das nicht machen. Also das ist das, was wir danach machen, aber wir machen es anders als die Tagesschau und fangen mit dem Wetter an. Und davor mache ich vielleicht noch den Ventilator aus, der nicht aus dem Rundfunkarchiv ist, sondern Christopher, der ist Kunst.
2: Das ist Anarcho Sound Art, würde ich es einfach mal nennen, von einer chinesischen Künstlerin namens Xiang. Ein Album tatsächlich, das einfach daraus besteht, dass sie ihren Ventilator in verschiedenen Einstellungen aufgenommen hat. Und was tatsächlich ein Album war, das, als ich in meine aktuelle Wohnung gezogen bin und dachte, oh Gott, es wird bestimmt sehr heiß, weil ich sehr weit oben wohne. Und dann wurde es nicht so heiß und ich habe den Ventilator, den ich mir gekauft hatte, dann nicht gebraucht. Aber ich hatte diese Platte, um zumindest meinen Ventilator zu simulieren.
0: Ja, ich finde auch, es hilft. Wobei es Quatsch, hier ist natürlich Klimaanlage und sowieso kein Problem. Also ja, Wetter ist ein Thema. Wetter ist natürlich immer ein Thema, würde ich sagen, weil Wetter immer schlecht ist. Es ist entweder zu heiß oder zu kalt. Es regnet zu viel oder ist so schlimm trocken. Und jetzt ist es trotzdem gerade noch mal mehr ein Thema. Für Menschen beim Smalltalk, aber das hast du dir angeschaut, auch für die Medien. Vielleicht könnte man denken, weil besser auch mal als die Krisen- und Kriegsthemen.
2: Genau, ich würde sagen, wir müssen mal drüber reden, wie wir über das Wetter reden, beziehungsweise wie wir eigentlich Wetter visualisieren. Denn ich bin am Dienstag oder Mittwoch auf einen Artikel gestoßen im Magazin Fast Company von der Autorin Christine Toussaint. Die schreibt, die Headline liest sich: There's a deadly heat wave in Europe. Experts are begging media outlets to stop making it look fun. Und dann habe ich einfach mal ausgewertet, habe mir verschiedene Portale angeschaut, Regionalportale hier in Berlin, aber auch die großen Plattformen von der Tagesschau bis hin zum Spiegel. Welche Bilder verwenden die eigentlich, wenn es um mehr oder minder ja historische Extremtemperaturen geht? Und habe so verschiedene Kategorien von Bildern gefunden. Sehr gerne genommen wird natürlich alles, was mit Wasser zu tun hat. Vor allem Menschen, die seltener zumindest am See rumhängen oder am Pool, aber vor allem auch in Stadtbrunnen sich rumtollen. Und habe vielleicht nicht ganz das bestätigt gefunden, was Toussaint in ihrem Text schreibt, aber dachte mir auch, bagatellisiert das Ganze nicht vielleicht eine ja eigentlich komplette Ausnahmesituation?
0: Und dieses Bagatellisieren, das bringt uns ja auch zu dem Punkt, warum es auch sehr interessant ist, da aktuell drüber zu sprechen und auch wichtig ist, weil ja das ein Thema ist und deshalb ist es natürlich vermutlich auch mehr Thema in unseren Breiten als zu viel Regen, weil zu viel Regen bei uns halt doch selten zu Überschwemmungssituationen führte bislang und sehr heißes Wetter aber schon Menschen nicht nur leiden lässt, sondern zum Teil natürlich auch Menschen sterben da und Festivals abgesagt haben, weil sie eben gesagt haben, wir können das nicht verantworten. Das haben einige, aber nicht alle. Die Fusion zum Beispiel hat das nicht. Und Karin, das ist auch ein Grund zu hinzuschauen und zu sagen, okay, vielleicht hätten sie lieber, weil es da jetzt gebrannt hat. Wir können natürlich nicht spekulieren. Warum? Macht doch keinen Sinn, weil wenn sie das hier hören, dann ist es vielleicht schon wo ganz anders angelangt. Aber klar, wenn es trocken und heiß ist, ist die Gefahr natürlich für Brände auch höher. Was ist da passiert auf der Fusion?
1: Also ich muss erstmal sagen, ich bin keine Klimaexpertin, ich bin keine Klimajournalistin. Da gibt es andere Leute, die dazu Expertise haben. Aber worüber ich sprechen kann, ist, ich fahre zur Fusion oder ich plane zur Fusion zu fahren. Und ich habe habe gestern, also es passt in diesen Zusammenhang rein, weil es ja auch um Pop gehen soll, das Musikfestival. Und ich habe gestern Abend in meinen Group-Chat geguckt mit den Leuten, mit den FreundInnen von mir, die schon da sind. Und da kam dann ein Foto rein von einer, ja, von einer Rauchwolke, neben, die man so gesehen hat, hinter einem Festivalgelände. Und die Nachricht war halt, ja, es brennt hier, hier ist gerade, also es scheint ein Feuer zu geben neben der Bühne, hier ist gerade die Feuerwehr vorbeigefahren und wir sollen alle weggehen von dieser Bühne. Und ich habe dann erstmal gedacht, okay, wow, ja, das ist, also diese Klimakrise ist einfach nicht so abstrakt, es ist wirklich da. Also natürlich, ich kann jetzt den Zusammenhang nicht belegen und es ist auch noch nicht klar, was die Brandursache war, aber die mussten halt dann erstmal evakuiert werden. Da gibt es eine Landebahn, das ist ja ein ehemaliger Flugplatz und die waren dann alle auf der Landebahn, runter vom Zeltplatz auch, und nach ein paar Stunden konnten sie dann aber auch zurück wieder in die Zelte und das Festival wurde kurzzeitig unterbrochen, ging dann auch weiter, aber es ist real und es ist auch real für Musikfestivals.
2: Mhm. Und es ist ja auch interessant, dass du sagst, dass gerade dieses Foto dich quasi emotional auch irgendwie gepackt hat und dir nochmal den Ernst der Lage verdeutlicht hat. Denn darum geht es auch in diesem Artikel, den ich gelesen hatte von Christine Toussaint, wo sie auch eine Studie des Yale Programs on Climate Change Communication zitiert, laut der die Menschen, wenn sie mit eher so Fun-in-the-Sun-Bildern, heißt es im Artikel, konfrontiert werden, was Extremwetterberichterstattung anbelangt, dann einfach insgesamt die Klimakrise nicht mehr so ernst nehmen. Wenn es aber eher negative oder neutrale sind, dann packt es sie wirklich. Das ist natürlich deswegen interessant, weil wir spüren es alle eigentlich. Aber das, was die Medien ja leisten sollten, die Dinge zu abstrahieren und nochmal auch eine gewisse Gefahrensituation, an die man vielleicht nicht unbedingt denkt, zu vermitteln, wird durch halt eben diese, naja, da sind halt Leute, die spielen im Stadtbrunnen jetzt auch nicht unbedingt kommuniziert. Es lässt sich vielleicht aber auch fragen, wie ließe es sich besser kommunizieren?
0: Sommer ist natürlich allerdings auch immer oder meistens sehr positiv assoziiert. Sommer, Ferien, Eis essen, so schöne Zeit. Mhm. Das spielt ja vielleicht auch ein bisschen eine Rolle, dass man das so drin hat. Ich finde interessant, dass ihr jetzt ja diese unterschiedliche Situation eigentlich hattet. Also das Bild, was ja dir auch gezeigt hat, da ist was los, und dieser Vorwurf, die Medien würden bagatellisieren. Ist denn bei dem, was du in Social Media gesehen hast, bei dem, was du da in Beschäftigung gesehen hast, dann aber auch wirklich weiter so ein ernstes Bewusstsein da, oder ist das auch dann weg und gute Wetter, Laune?
1: Ich würde sagen, teils, teils. Also es fing schon so ein bisschen happy an, würde ich mal sagen. Also so die meisten, also, aber ich habe jetzt auch keine belastbare Studie dazu gemacht. Also ich habe wirklich nur geguckt, was in meinem Algorithmus vorkommt, und den habe ich in den letzten paar Tagen gefüttert, weil ich mit Wetter-Content interagiert habe. Am Anfang habe ich viele Bilder auch gesehen, vor allem aus Paris. Ich glaube, die sind entstanden um die Fête de la Musique, weil seit kurzem können Menschen dort ja wieder in der Seine baden, und davon gab es halt ganz viele Bilder auf Social Media, in Bezug auf die Hitzewelle. Und jetzt habe ich aber ein bisschen mehr geguckt, nicht bei großen Medien, sondern eher bei Meme-Accounts, bei Content-CreatorInnen, und da gibt es ein paar, ja, einfach, also zum Beispiel auch wieder den Ventilator. Wir hatten ja eingangs den Ventilator. Das fing dann halt so an mit so cuten Tieren, die irgendwie einen Ventilator gehalten haben, oder auch einfach ein Bild von einem Ventilator oder ein Video von einem Ventilator in der S-Bahn in Köln. Und Leute haben das dann gerepostet mit so, hey, hier eine kleine Abkühlung für dich. Ich habe aber auch gesehen, ja, eigentlich Kritik an darauf, wie unvorbereitet Deutschland teilweise ist. Mhm. Da gibt es den Song Dance von Slater, der gerade damit viral geht, das kann man jetzt nicht einblenden, aber dann posten die Leute halt erst, hey, du bist doch aus einem heißen Land, oder du bist doch aus einem Land, in dem es sehr warm ist, so macht dir das hier denn gar nichts aus? Und dann postet die Person halt so ein Bild von Will Smith, der halt so zeigt auf Klimaanlagen, also weil es einfach in dem Land, aus dem die Person jeweils kommt, Klimaanlagen gibt. Das ist gerade so ein Meme-Trend, der rumgeht. Genau, also es gibt einfach, würde ich sagen, verschiedene Dimensionen dazu. Aber ich habe auch sehr viel so Anleitungen gesehen, wie man sich solidarisch verhalten kann bei Hitze etc. pp.
0: Jetzt ist die Frage ja dann irgendwie am Ende, was daraus gemacht wird. Bei den Medien und dem vielleicht ein bisschen bagatellisieren und dem bisschen, ja, positiv drüber berichten. Ist denn das aber dann kontinuierlich so, oder hast du das Gefühl, das geht schon irgendwann in diese Richtung, sich damit ernster zu beschäftigen? Also das wird ja dann von diesem Wetter ist immer am Ende, wird es ja schon nach vorne gezogen, zu den, ich sage jetzt mal, inhaltlichen Themen.
2: Also was ich auf jeden Fall, ich habe ja jeden Tag wirklich mal irgendwie alle Portale abgecheckt, die ich mir so rausgeschrieben hatte, gemerkt habe, dass am Mittwoch war bei zum Teil wirklich echt großen überregionalen Tageszeitungen nichts auf der Startseite zum Thema Wetter. Je höher die Temperatur stieg, desto mehr Präsenz hat es natürlich eingenommen in der Berichterstattung. Die Bilder sind aber meistens weitgehend gleich geblieben. Wie gesagt, es stellt sich die Frage, wie kann man das denn überhaupt visualisieren? Weil Hitze ist etwas, das man körperlich fühlt, nicht unbedingt aber sieht. Mich hat aber überrascht, dass zum Beispiel diese Wetterkarten, diese klassischen, die sieht man durchaus irgendwie im Fernsehen oder sowas, aber gar nicht so sehr bei den klassischen Print- bzw. Online-Medien werden die kaum verwendet, wobei wir da ja auch mittlerweile vom tiefsten Rot mittlerweile hochleveln mussten zum, manche machen es mittlerweile fast schwarz und manche machen es pink, weil die Temperaturen so hoch sind. Ich glaube, insgesamt würde ich sagen, dass die Berichterstattung an sich zugenommen hat und ein bisschen mehr an Dringlichkeit gewonnen hat. Die Bilder aber tatsächlich, ich weiß nicht, ich glaube so das Bedrohlichste, was ich immer so gesehen habe, war so ein Thermometer, das so gegen die Sonne gehalten wird vor dem blutroten Hintergrund. Auch das, klar, sieht ein bisschen scary aus, aber wenn man es halt 5-mal gesehen hat, dann ist es ja dann auch nichts, was großartig noch eine Bedeutung hat. In diesem Text in Fast Company wird noch ein Klimaökonom zitiert. Der schlägt vor, wenn schon, dann muss es eine junge Frau, ich weiß nicht, warum es genau eine Frau sein muss, auf einer Krankenliege sein, die gerade um ihr Leben kämpft nach einem Hitzeschlag. Ich weiß nicht, ob das ja medienethisch tatsächlich ein gangbarer Weg wäre, solche Bilder zu zeigen. Andererseits denke ich mir, es ist eine historische Ausnahmesituation, die wir eigentlich gerade durchleben. Und insofern, ja, warum nicht auch wirklich die Drastik des Ganzen naturalistisch wiedergeben?
1: Ja. Ich würde dazu kurz eine Sache sagen. Also ich habe tatsächlich auch, die New York Times hat auch so eine Bilderstrecke veröffentlicht. Mhm. Wie sieht so die Europa hat eine Hitzewelle, wie sieht's aus? Und da hatten die auf jeden Fall auch so mehr, also so ein paar, ich würde mal sagen, harmlosere Fotos von Leuten, die sich halt mit Fächern irgendwie Luft zuwedeln, aber auch so Fotos von Leuten, die sich in Brunnen abkühlen in Rom. Mhm. Aber ich habe da auf jeden Fall auch ein Foto gesehen von einer Person, die halt, also ich habe es gelesen als eine obdachlose Person, weiß man halt nicht, obdachlos, wohnungslose Person, die halt auf der Straße liegt und anscheinend leidet unter der Hitze. Ja. Also ja, langsam findet da wahrscheinlich auch ein Umdenken statt.
2: Das ist aber interessant, dass es ein US-amerikanisches Medium ist. Der Vorwurf lautete ja gerade gegen die europäischen Medien. Tatsächlich, also ein anderes Genre der Hitzewetterberichterstattung oder der Visualisierung davon ist noch arbeitende Menschen im Stadtbild, also irgendwie so auf dem Bau oder sowas. Das kommt hin und wieder auch mal vor.
0: Ist ja auch so ein ewig altes Klischee schon, oder? Also das stimmt natürlich, dass die leiden, aber ja.
1: Das ist ein Klischee, aber ich würde auch gleichzeitig sagen, wir sitzen hier in einem klimatisierten Studio, mhm, und ich finde es halt super wichtig zu sprechen. Also wir haben wirklich, ich habe eine heiße Wohnung ohne Klimaanlage so, aber es gibt einfach Leute, die Jobs haben, da hat man nicht mal die Wahl.
0: Auf jeden Fall, aber wenn das so als Automatismus hingeworfen wird als Bild, glaube ich, denkt man nicht mehr so richtig darüber nach, dass das eben wirklich ein ernstes Problem ist, sondern es ist halt so das Wetterbild, wie dieses Thermometer, was ich sofort vor Augen hatte, mit diesem gleißenden Sonnenkranz drumherum, der so funkelt. Ja?
2: Und die Frage, ob diese Leute überhaupt arbeiten sollten aktuell, wird damit ja immer auch noch nicht gestellt. Ne? Also ich weiß nicht, ich habe im Vorgespräch so ein bisschen das Wort Chillbait in den Raum geworfen, weil einerseits, wie gesagt, bei den Bildern geht es verständlicherweise wohl auch viel um Abkühlung, aber es ist auch die Frage, ob nicht vielleicht ein bisschen zu entspannt noch drüber berichtet wird. Wie gesagt, es ist ein historisches Ereignis, was wir hier gerade durchleben, und es könnte nicht mal das Letzte in diesem Sommer sein.
0: Und vielleicht können wir mit unserem nächsten Thema hier im Kompressor-Wochentalk mit Karin Miesenberger und Christopher Kornitz, vielleicht können wir ja sogar erklären, wer unter anderem schultert an der Hitze. Vielleicht ist es nämlich die KI. Aber eigentlich geht es um KI und Musik. 40 Degree.

0: Festivals Are Burning ist ein Hit von Karen Miesenberger, die nämlich nicht nur Kulturjournalistin und Meme-Dozentin ist, sondern auch offensichtlich KI-Musikerin.
1: Exactly, das ist nämlich auf gar keinen Fall von mir und da haben wir auch schon den ersten Fallstrick, was wir in Bezug auf KI diskutieren müssen. Ich habe das generiert, weil wir jetzt sprechen werden über einen Fall, der gerade so ein bisschen die Welle macht, auch unter Grammy-prämierten MusikerInnen, nämlich Diplo versus SZA, beziehungsweise SZA, die R&B-Sängerin. Sie hat dem Produzenten Diplo vorgeworfen, dass er schwarze MusikerInnen ausbeutet, indem er in die App Suno investiert, mit der UserInnen Songs mithilfe von KI generieren können. So wie den Song, den ich jetzt gerade hier generiert habe, im Stil von Diplo. Und Diplo würde laut SZA dort die Songs schwarzer MusikerInnen zur Verfügung stellen. Diplo wiederum, der hat das dementiert, dass er sich dass er dort investiert, aber er hat sich in der Vergangenheit und auch aktuell sehr pro KI geäußert.
2: I don't even need a voice anymore. I can just get replay. I can get the best voice from AI. I don't need anybody to sing the song anymore. And that's going to be the future of music, honestly. There's no like fighting AI. You have to just work your best to be the best at it right now. You're wasting your time. It's like you're just wasting a year being like, because everybody else is going to just use it. Not give a fuck what you think.
1: Also er plädiert quasi dafür, dass MusikerInnen einfach aufgeben sollen und KI, also sie haben einfach keine Wahl. Man hat keine Möglichkeit, KI zu stoppen. Er hat sogar dann auch noch einen Tweet hinterhergesetzt und hat dort gesagt, dass MusikerInnen sollen sich einfach daran gewöhnen oder einfach aufgeben und Uber-FahrerInnen werden.
0: Okay, vielleicht sollte er dann auch einfach nicht mehr so eine Sachen sagen, sondern das auch der KI überlassen irgendwie und dann bräuchte man die Stimme auch nicht mehr. Das ist ja jetzt aber in diesem Vorwurf von SZA schon interessanterweise sozusagen die weitere Diskussion einer alten KI-Diskussion, wenn man so will, nämlich nicht mehr nur in Anführungsstrichen, solltest du das einsetzen oder nicht aus so grundsätzlichen Gründen, sondern schon einen Schritt weiter, dass du eben eine bestimmte Musik, bestimmte Musikerinnen und Musiker so gezielt ausbeutest, dass das sozusagen nochmal ein Unterstreit irgendwie des großen Streits ist. Ist das etwas, worüber man ansonsten viel streitet oder ist das wirklich jetzt so eine Ausnahme, wo man diesen extra Schritt mal geht?
1: Also ich würde schon sagen, das hat eine neue Qualität in Zeiten von KI, weil da ja ganz konkret Jobs wegfallen können. Aber als ich gehört habe, dass Diplo halt sagt, ja, ich brauche halt irgendwie, ich kann die beste Stimme von KI bekommen, musste ich auch denken an seine komplette Karriere. Also ich habe die eigentlich mitverfolgt. Er hat M.I.A. produziert, Paper Planes, Superhit gewesen von ihm. Er hat aber auch angefangen davor, brasilianischen Funky, also Funky Carioca aus Rio de Janeiro zu machen und zu produzieren. Hat da unter anderem mit der Sängerin Daisy Chigrona zusammengearbeitet, die erstmal berühmt wurde sozusagen mit ihm. Er hat ihr auch dabei geholfen, Konzerte zu haben. Aber später musste sie dann wieder als Hausmeisterin arbeiten eine Zeit lang, bis sie wieder zurück in die Musik kam. Ich habe jetzt ein bisschen ausgeführt, aber da gibt es noch sehr viele andere Fälle, wo halt Frauen und vor allem Frauen of Color für ihn zu Stimmen wurden. Und Diplo hat halt Grammys mittlerweile, der ist Millionär, der hat eine super krasse Karriere und viele von diesen Frauen, die auf dem Weg an seiner Arbeit beteiligt waren oder ihn auch mit erfolgreich haben, die sind halt bei Weitem nicht so erfolgreich, wenn sie überhaupt noch Musik machen.
0: Also so der Schritt war für ihn sozusagen nicht weit, sagst du?
1: Ja.
0: Der Schritt ist ja vielleicht auch sowieso in dem Bereich nicht so weit immer, weil natürlich gerade auch im Rap-Bereich Musikerinnen und Musiker viel, viel mehr als früher selber produzieren, selber Beats machen, selber dieses technische Handwerk machen und da natürlich schon immer es Tools gegeben hat, um Sachen besser zu machen. Also sowas wie Autotune, womit man Gesang eben gerade biegen konnte. Das war ja auch so noch so vor AI-Zeit. Und da war auch schon immer die Frage, ne, ist das okay, das zu nutzen oder nicht? Und wenn ich das schon alles immer habe, die Frage, welches Tool finde ich jetzt, um dieses besser zu machen und jenes, dann ist natürlich auch der Schritt gar nicht mehr so weit, dieses andere zu machen. Nur es ist im Effekt natürlich was ganz anderes.
3: Da würde ich vielleicht kurz einhaken und sagen, dass ich bei diesem, es gab ja auch schon Autotune oder meinetwegen, das ist ja wie damals, als die Drum Machine eingeführt wurde, da dachten auch alle DrummerInnen irgendwie, oh Gott, oh nein, und dann ist es doch nicht so gekommen. Würde ich sagen, dass Autotune zum Beispiel eine komplett eigene neue Klangsprache entwickelt hat, dass die Drum Machine uns Hip-Hop, Techno und so weiter gegeben hat und dass da einfach neue Genres entstanden sind und neue Ausdrucksformen, die KI ja dann doch aber meistens das Bestehende oder Dagewesene reproduziert. Und da geht es ja im Kern auch so ein bisschen dann Da sind wir dann auch bei diesem Ausbeutungsthema, das ja jetzt nicht nur speziell an Diplo festgemacht werden kann, sondern eigentlich natürlich in diese KI-Modelle eingeschrieben ist, weil Scissor diesen Meltdown, kann man vielleicht ja sagen, vor allem deswegen hatte, weil sie im Magazin Atlantic in einer Datenbank mal gecheckt hat, wie viele von ihren Songs in den Datensätzen, an denen die meisten der großen Modelle trainiert wurden, enthalten sind. Und ich glaube, es waren 238 Songs, an denen sie beteiligt ist, wenn ich mich nicht komplett irre. Und sie hat offensichtlich ihr Einverständnis dafür nie gegeben und hat jetzt plötzlich aber eine sonderbare Situation, in der auch unter anderem eine Karin einfach einen Song generieren könnte, der klingt wie Scissor und den auf Spotify und Co. relativ einfach hochladen könnte. Und dann würde Scissor von ihren eigenen KI-Klonen Konkurrenz bekommen. Und das ist, glaube ich, so, was so, wenn wir über Verdrängung reden, das viel schwerwiegendere Probleme als jetzt tatsächlich irgendwie, irgendwer wird jetzt konkret ersetzt, so, sondern es ist einfach, der Slop ist da, er flutet alles, und zwar mit denselben Mitteln, mit denen eigentlich die Leute ihre ernste Kunst machen wollen.
0: Weiß man, ob von diesen 238 oder wie viele Songs sie da gefunden hat, sind das dann auch schon eben die Klone der Klone, die das gefüttert haben? Sind das 238 Originalsongs oder trainiert die KI sich dann auch wieder aus Songs, die zum Beispiel Karin gemacht hätte mit Scissor? Weil du das gerade als Beispiel gesagt hast, der Song war natürlich nicht mit Scissor. Aber wenn du den machen würdest, und würde das dann auch da auftauchen?
3: Nein, erstmal nicht. Das sind einfach Datensätze, die zum Grundtraining verwendet wurden.
1: Genau, es sind Originale. Also es sind Originale, und soweit ich es richtig verstanden habe, hat Scissor auch, ich würde auch den Begriff Meltdown nicht verwenden, weil ich finde, das ist eine berechtigte Kritik, die sie da übt. Sie hat explizit kritisiert, dass es 238 Songs seien, die sie halt dort drin gefunden hat, also Originale. Und sie hat auch nochmal gesagt, dass halt insbesondere schwarze MusikerInnen betroffen seien. Also es gab aber dafür keine Belege am Ende des Tages.
0: Könnte man natürlich bei jetzt Rap-Musik und auch sagen, dass das natürlich nahe liegt, einfach so aufgrund der größeren Menge an schwarzen Musikerinnen und Musikern, die in dem Bereich einfach aktiv sind. So, dann ist natürlich die Wahrscheinlichkeit auch groß, da Sachen zu klauen und Sachen zu kopieren. Dieser, ohne das jetzt auf Scissor und Menschen, die davon betroffen sind, als wenn man so will Opfer zu reduzieren oder denen es vorzuwerfen, aber in dieser Menge, diesen vielen, vielen, vielen Songs, und da waren ja auch Songs drin von ganz unbekannten Künstlerinnen und Künstlern, die dann ja denken können, ah, okay, interessant, auch ich habe die KI schon trainiert. Daran steckt aber, glaube ich, schon auch, dass wir eine große Verantwortung haben bei dem Thema selber, oder? Weil es jetzt anders ist als bei dem alten Beispiel, wie fair ist deine Kleidung produziert, wo man sagen könnte, das muss die Politik regeln, warum soll ich das jetzt auch noch irgendwie bei jedem Kleidungsstück checken? Das kann die Politik hier nicht regeln mit der KI, und wir selber sind halt auch in der Verantwortung, wie viel wir davon nutzen, in so einem Spaßmoment, und das haben ja auch viele gemacht, so diese Apps sind da, wir machen Songs, wir füttern und trainieren die halt selber auch so viel weiter.
1: Also ich würde da komplett widersprechen, weil ich finde, die Politik ist sehr wohl in der Verantwortung, und ich finde auch, ich finde das Beispiel, was du gewählt hast, total gut, weil ich hätte das sonst auch gewählt. Ich finde nämlich dieser Vergleich mit, also mich erinnert diese Debatte um so, ja, man soll KI nicht nutzen und so weiter und so fort, super krass an halt so faire Kleidungsdebatten von vor 10 Jahren, so hey, irgendwie, du musst einfach ethisch kaufen und so weiter und so fort. Jetzt gar nicht mal nur bezogen auf Musikproduktion. Musikproduktion ist natürlich etwas, da kann man sich, ja, das mache ich nicht professionell und wir alle, die hier sitzen, auch nicht, aber KI wird ja so weit implementiert mittlerweile in alle möglichen Technologien. Also bei Google zum Beispiel hat es die Suche ersetzt komplett. Man kriegt da sofort KI-Ergebnisse mittlerweile etc. pp. Und ich glaube, das ist einfach was, wofür wir halt Regulierung benötigen. Und ich würde auch nochmal so auf die, also der Markt für MusikerInnen wird einfach viel, viel krass, sehr krass verschärft dadurch. Also sowohl durch diese künstliche digitale Konkurrenz, die da entsteht mit Songs, als auch dadurch, dass für viele, vor allem so Independent-MusikerInnen oder kleine MusikerInnen, die verdienen halt Geld nicht, wenn sie irgendwie auch für Fusion spielen oder so, weil bei sowas kriegt man nicht so viel Geld, sondern indem sie halt Nebenprojekte haben wie für Filme, für Hörspiel etc. pp. Musik anfertigen. Und wenn bei sowas jetzt halt mehr auf KI gesetzt wird, wird halt die Marge oder die potenzielle Marge halt geringer für MusikerInnen und auch einfach, also ich kenne wirklich auch Leute, die halt ja, die einfach Musik, das Musikmachen auch aus unterschiedlichen Gründen aufgeben gerade, weil sie sich einfach es nicht mehr leisten können. KI ist aber ein Faktor dafür, der das stark beeinflusst. Und es gab auch eine GEMA-Studie und die hat prognostiziert, dass die Einkünfte von MusikerInnen 2028 um 24% zurückgehen werden, also in Deutschland. Und es sind einfach spürbar negative Auswirkungen, die es jetzt schon gibt aufgrund von KI.
0: Und die natürlich was verschlimmern, was schon vor dem KI-Moment

0: einschreiten, weil du Fusion gerade genannt hast, könnte man eben ja auch sagen, die Politik sollte sich um solche Bereiche kümmern, wie, die Frage klingt vielleicht gaga, aber ist nicht so gaga, ob KI-Songs auch ein bisschen schuld sind an der Hitzewelle?
1: Ich kann das jetzt nicht belegen, aber kann man von ausgehen. Also KI, ich habe tatsächlich vorher mal recherchiert, wie viel, also weil ich dachte, hey, ich mache vielleicht so Lyrics in diesen Song rein mit. Es hat jetzt so und so viel zum Klimawandel beigetragen, dass ich diesen Song gerade damit generiert habe. Da kamen jetzt nicht so viele brauchbare Ergebnisse, das habe ich auch nur sehr, sehr mini anrecherchiert. Aber das Problem sind halt, also die Generierung an sich ist wohl nicht so krass, also muss nicht zwingend, aber nagelt mich nicht drauf fest, das ist jetzt ganz oberflächliches Wissen, muss nicht zwingend so viel verbrauchen, aber diese Datencenter, anhand derer halt diese KI trainiert werden. Das sind halt diese krassen Maschinen, die einfach super viel Strom verbrauchen, Energie verbrauchen, Ressourcen verbrauchen, Wasser verbrauchen. Und das trägt dann natürlich auf einer Metaebene dazu bei, zur Verschärfung der Klimakrise.
0: Jetzt haben wir das so diskutiert anhand dieses Diplo-Scissor-Dings. Hast du einen Blick darauf, wie das ansonsten in der Musikerinnen- und Musiker-Ecke gerade diskutiert wird? Also ist Diplo da so ein Böser quasi, der jetzt hingestellt wird als der das macht, und die anderen sind anderer Meinung, oder ist das ein gemischtes Bild?
1: Es gibt ein gemischtes Bild, also diese Recherche, die Christopher angesprochen hat von The Atlantic, wo halt MusikerInnen nachgucken konnten, ob ihre Songs verwendet wurden, um KI zu trainieren. Das hat auf jeden Fall sehr viel Diskussion ausgelöst, gerade auch unter unabhängigen KünstlerInnen. Also ich habe da mehrere Posts auf Instagram gesehen, wo halt Artists so einfach Screenshots posten von dieser, wie sie ihre Songs da gefunden haben und total überrascht waren und so waren, so, ja, warum wird denn hier mein Song irgendwie verwendet, um eine KI zu trainieren? So, ich war darauf nicht vorbereitet. Aber es gibt auch, also es gibt neben dieser, um zurückzukommen auf diesen Aspekt, die Politik soll es regeln oder nicht, es gibt auch noch es gibt teilweise halt einfach Deals zwischen Musiklabels. Zum Beispiel Suno nutzt Warner Music, um KI-Modelle zu trainieren. Also KünstlerInnen können sich angeblich freiwillig dazu entscheiden, ob die das machen. Bei Warner Music sind unter anderem Madonna, Charlie XCX, Ed Sheeran, Burner Boy unter Vertrag. In Deutschland Peter Fox, Udo Lindenberg und, darüber musste ich schmunzeln, Bibi Blocksberg. Auf jeden Fall, das kann jetzt halt potenziell genutzt werden, wenn die sich einverstanden erklären. Ich weiß nicht, wie das bei Bibi Blocksberg rechtlich funktioniert. Genau, also vielleicht passiert es dann auch einfach, also bei allen anderen Fällen ohne das Wissen der Leute. Plus, es gibt auch ja einfach Deals zwischen, also Spotify hat vor kurzem ein neues Add-on eingeführt oder angekündigt, womit Spotify-UserInnen KI-generierte Remixe von Songs erstellen können, die bei Spotify streamen, und das soll dann angeblich auch dafür dann den KünstlerInnen nutzen, die ja sowieso schon überhaupt nichts kriegen von Spotify. Also ich sehe da eine Verschärfung auf sehr vielen Ebenen. Aber Christopher, mich würde auch interessieren, was du dazu denkst, weil du recherchierst auch viel dazu.
2: Ich rede eigentlich über nichts anderes. Ich glaube tatsächlich, es ist ein wahnsinnig polarisierendes Thema in der Musikwelt. Du sagst gerade ganz richtig, die Konzerne versuchen, sich ein Stück vom Kuchen abzuschneiden. Die werden ja auch an den potenziellen Einnahmen, ob es denn wirklich so viele gibt, das wage ich zu bezweifeln tatsächlich, beteiligt. Und ihre KünstlerInnen, um die es angeblich geht, gar nicht so sehr. Gerade bei so Majors wie Universal oder sowas. Wenn man sich da mal die Splits anschaut, wie da Tantiemen verteilt werden, es ist meistens, es geht alles in die Firma so. Ich sehe durchaus jetzt nicht nur Diplo, sondern meinetwegen auch Timbaland ist so jemand, der sehr pro AI ist und auch immer so das Gesicht für Suno hergibt. Und ich habe tatsächlich vor einer Weile eine schöne Billboard-Reportage über Suno gelesen von Kirsten Robertson, wo sie mal beschreibt, wie sie in so einem Songwriting-Camp drin ist, wo ich glaube auch unter anderem Timbaland dabei ist, wo sie halt mit Suno arbeiten, um einen Song zu schreiben, einen neuen Pop-Hit sozusagen. Ne? So 12 Leute oder sowas in einem Raum. Und am Ende des Ganzen aber war dann einfach von diesem KI-Input nur noch so maximal 10% in diesem Song drin. Das fand ich schon mal interessant. Und da kann man auch vielleicht drüber fragen, okay, inwiefern kann es einfach auch nur ein Tool sein? Also sowas wie Suno ist ja auch eine Digital Audio Workstation und nicht nur einfach, ich gebe einen Textprompt ein und dann kriege ich einen Song. Es gibt aber auch natürlich die ganz andere Seite, die das komplett ablehnen. Und da sehe ich gerade so eine krasse Kluft. Und ich finde das super interessant, denn wann hatten wir das letzte Mal in der Popkultur, dass es so dermaßen verhärtete Fronten zu einem Thema gab? Und es ging nicht um den Nahostkonflikt oder aber Kendrick versus Drake, sondern tatsächlich eine grundsätzliche Frage: Was ist das eigentlich Musik? Was ist das eigentlich Kultur? Wie definieren wir das, was wir da machen?
0: Außer vielleicht die Frage, wie relevant ist das Ganze und wichtig ist das Ganze, was wir in der Corona-Pandemie-Zeit natürlich hatten, wo wir gefragt haben, braucht man das eigentlich, muss man das unterstützen? Aber das ist natürlich trotzdem was anderes als so ein Streit.

0: den du aufmachst. Ja. Findet der denn auf diesen beiden Ebenen wirklich statt? Also auch auf dieser als Tool-Ebene? Weil das ist ja etwas, wo man eben wirklich sagen kann, man muss sich selber als Musikerin oder Musiker eben diesen Punkt setzen, wo höre ich auf? Weil es eben anfängt mit einzelnen Effekten, Plugins, Tools, mit denen man Dinge verändern kann, die man sonst nicht konnte. Man kann heutzutage einfach viel besser Spuren voneinander trennen. Man kann einen Song reinschicken und danach sich die Stimme, das Schlagzeug, die Gitarre, alles einzeln rausziehen. Das konnte man vorher einfach nicht. Und das wird natürlich auch genutzt für kreative Dinge. Das kann man nutzen für Remixes. Und das werden sicher auch viele tun, die eben das ganz große Ding, das künstlich Musik machen, kritisch sehen. Wird das irgendwie unterschieden in dieser Diskussion oder wird das alles in einen Topf geschmissen?
1: Es wird häufig in einen Topf geschmissen. Also es gibt schon durchaus die Unterscheidung in assistive KI und generative KI. Also das, was wir vorhin gehört haben, was Karen halt mit, ich weiß nicht, ja, in einer halben Minute eigentlich hingepromptet hat. So,
2: Zwei Minuten.
1: Okay, sorry.
0: Ich dachte, du hast die ganze Zeit dran gesessen.
2: Hallo, ich habe die Lyrik selber geschrieben.
1: Ja, genau. So, das ist das, woran die meisten Leute denken, wenn sie an KI-Musik denken. Es gibt aber natürlich auch einfach Programme zu, zum Beispiel, weil wir das Thema Autotune vorhin hatten, Tonhöhenkorrektur oder sonst wie was so. Ich glaube, dagegen haben die wenigsten was. Es geht einfach grundsätzlich um das Problem, das, was SZA halt dann auch kritisiert hatte. Hey, ohne mein Einverständnis wurde meine Musik genommen, da wird jetzt werden jetzt diese Modelle dann trainiert und die mit denen wird jetzt alles zugesloppt und mir macht das auch noch Konkurrenz und ich habe da keinen Bock drauf, auch weil es eben eine sozialpolitische sozusagen Komponente auch noch gibt da. Und ich glaube, das ist so hauptsächlich das, was diese ja gewisse Spaltung, kann man vielleicht sagen, befeuert. Und ich sehe das tatsächlich auch so ein bisschen im Publikum. Es gibt wirklich Menschen, die ja mit glühendem Hass sozusagen auf KI-Musik schauen. Und wie gesagt, ich finde das als Phänomen gerade sehr spannend.
2: Das im Publikum, also ich wollte einmal noch mal kurz sagen, zu Diplo zurückzukommen, der hat tatsächlich selber auch gesagt, dass er mit KI experimentiert, hat aber noch nichts, also um seine Musik zu produzieren, aber der hat selber noch nichts rausgebracht. Sagt aber, es ist halt die Zukunft, man sei dem ausgeliefert. Es gibt aber auch Vorläufer von ihm, also ich glaube, man kann halt auch, also und auch Rechtsstreit sind ja nichts Neues um neue Technologien, also wenn man zum Beispiel an Sampling denkt, wo es halt irgendwie, keine Ahnung, Kraftwerk halt alle möglichen weggeklagt haben oder es versucht haben.
0: Über Ewigkeiten gerade erst sozusagen nochmal in eine allerletzte Runde gegangen, ja.
2: Ja, genau. Also da gibt es einfach sehr viele, also gibt es eine lange Geschichte, also im Pop gibt es eine sehr lange Geschichte von halt neuen Technologien und Rechtsfragen, die darum entstehen. Aber ich finde im Publikum und deswegen, ich freue mich auch, dass ich diesen schlechten KI-generierten Song hier platzieren durfte, weil ich finde es super wichtig, dass man das halt hört. Weil es lässt sich einfach nicht mehr so gut unterscheiden und man kann einfach teilweise nicht mehr hören. Also weil ich finde dann so, also am Ende des Tages, ja klar, im Publikum wird das irgendwie diskutiert, aber ich finde es auch manchmal so ein bisschen, also so diese Haltung so, oh nee, das ist KI-kritisch. Also ich habe eine grundsätzlich sehr KI-kritische Haltung, aber ich würde mir auch nicht anmaßen zu sagen, dass ich immer unterscheiden kann, ob was KI-generiert ist und was nicht. Das kann ich einfach nicht mehr und ich glaube, das können die meisten nicht. Es gab in der New York Times kürzlich einen Text mit einem Forensiker, der eigentlich sonst immer angerufen wird, um halt, also einer der weltführenden ForensikerInnen, laut New York Times, der immer angerufen wird, um zu prüfen, ist was echt oder ist das ein Deepfake? Und der hat halt auch gesagt, von Medien weltweit, und der hat halt auch gesagt, ich kann das nicht mehr erkennen mittlerweile. Und wenn so ein Experte das nicht mehr erkennen kann, dann random person im Club, wie soll die das erkennen? So?
1: Wir wissen auch mittlerweile aus Studien, dass es, ich glaube, bis zu ja, fast 100% der Menschen eigentlich ähnlich geht, wenn sie was vorgespielt bekommen. Also es gab, das war eine Marktforschungsstudie, die vor, ich glaube, ungefähr einem halben Jahr rausgekommen ist, von dieser in Auftrag gegeben, der Streaming-Plattform. Da hieß es, 97% der Menschen können es nicht mehr unterscheiden. Es gab noch eine andere Studie, die letztens rausgekommen ist, an der Uni Kiel. Da wurde mehr oder minder dasselbe festgestellt. Da ging es aber nochmal um eine andere Frage. Mögen die Leute KI-Musik? Befragt wurden da vor allem, das muss man vielleicht noch sagen, als kurzen Disclaimer, Pop und EDM, Electronic Dance Music im weitesten Sinne wohl, Fans. Und das überraschende Resultat des Ganzen war ein sehr ambivalentes Bild, nämlich grundsätzlich mochten die Leute die KI-Musik erstmal lieber, wenn sie im Blindtest gehört haben. Wenn sie dann aber wussten, es ist KI-Musik, dann mochten sie es plötzlich nicht mehr so gerne. Das heißt, weniger die Musik als solche, sondern eher die Machart ist für viele das Problem. Und das wird dann aber natürlich schwierig, wenn niemand mehr den Unterschied so rausfinden kann und aber auch, wenn Plattformen es nicht labeln. Und da sind wir wieder bei der politischen Verantwortung. Wir haben eigentlich mit dem AI Act so eine Art Rechtsrahmen dafür, der Transparenz vorsieht. Umgesetzt wird das aber eigentlich von den wenigsten bisher so richtig.
0: Die Frage an sich finde ich übrigens auch problematisch. Schon natürlich, jetzt kann man keine Forschung einschränken, aber die Frage zu stellen, ne, mögen die Menschen das und erkennen sie das immer wieder? Weil das ja fast so ein bisschen, ist mein Eindruck, diesen Dreh hat, als wäre es ein Manko, wenn man das nicht erkennt oder wenn man das mag und dann quasi übertölpelt wird mit dem, ja, du magst das, ist aber KI. Und ich finde, man kann, auch wenn man nicht mehr unterscheiden kann, kann man ja trotzdem sagen, ich will das nicht. So. Und es klingt aber immer so, als könnte man dann nicht mehr sagen, ich will das nicht und du kennst es doch nicht mal. So. Und magst es sogar. Ja, also so, dass die Art, wie wir damit umgehen, auch da halt eine Verantwortung hat, die nicht so richtig ernst genommen wird.
1: Ich meine, wenn wir nochmal das Beispiel Fast Fashion nehmen zum Beispiel, wenn ich irgendwas, weiß ich, keine Ahnung, ein Hemd super toll finde, aber dann irgendwann rausfinde, das wurde in einem Sweatshop in Bangladesch gemacht und ich mag es dann gar nicht mehr so gern so, das ist doch auch voll verständlich, oder?
2: So. Was machen wir? Ich glaube, es ist einfach egal. Also at this point ist es einfach egal. Also ja, ich weiß nicht, aber das hatte ich ja vorhin schon gesagt. So, ich glaube, als auf KonsumentInnen-Ebene, glaube ich, kann man das einfach überhaupt nicht lösen.
0: Schlechte Musik gab es auch vorher schon, aber auf KonsumentInnen-Ebene, wenn wir irgendwie am Ende sagen, so, da könnten wir trotzdem was anders machen, ist ja vielleicht bewusster hören.
2: Ich finde den interessanteren Punkt die Frage, ob KI Kreativität ersetzen kann. Und ich glaube, das kann sie halt einfach am Ende des Tages nicht. Also auch selbst, wenn sie als Tool verwendet wird. Und das ist so etwas, wo ich auch wirklich viel irgendwie mir Gedanken drüber mache, aber auch gehört habe von MusikerInnen. Also ein Freund von mir, der auch Musiker ist, der war halt so, boah, ich kann das alles nicht mehr. Ich mache jetzt einfach irgendwie random irgendwie, schließe mich ein, mache einfach irgendwie eine Art Musik, die gar nicht mehr ökonomisierbar werden soll. I don't know, irgendwas komplett für mich, mache einen anderen random Job. Und ich glaube halt, dieser Reiz fehlt halt, also wenn man das so krass auslagert an die KI, fehlt halt der kreative Prozess, der halt steinig ist, der halt, wo man immer Unbehagen hat, wo man immer so, boah, ich weiß nicht, ob ich das hinkriege oder nicht. Und dann kriegt man es irgendwie hin und dann haut man einfach irgendwie was raus und und hat halt irgendwie diese Freiheit und die wird halt, ich finde, Freiheit wird halt eingeschränkt durch KI, künstlerische Freiheit. Und deswegen einfach muss man nicht haben. Ja. Also.
0: Und ersetzen kann sie auf jeden Fall euch nicht und eure Gedanken, Karin Miesenberger und Christopher Cornels, heute im Kompressor-Wochentalk mit ein bisschen Wettertalk und KI und Musik. Danke euch.
2: Danke.
1: Danke.
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2: Der Kabarettist Dieter Nuhr steht wegen Aussagen zu Femiziden in der Kritik. Jetzt hat er Vorwürfe zurückgewiesen, er habe sich in einer Satiresendung über Frauenmorde lustig gemacht. Habe ich nicht, schrieb Nuhr auf Facebook, und kein Witz über Femizide nirgends. Nuhr hatte in einer ARD-Sendung vom 18. Juni gesagt, Zitat, die Wahrscheinlichkeit bei 300 bis 350 Femiziden pro Jahr auf einen Frauenmörder zu treffen sei praktisch null. Er empfahl Frauen wörtlich, zur Sicherheit wäre es nicht schlecht, wenn man den Partner vor dem Geschlechtsverkehr vielleicht einfach erstmal kennenlernt. Nuhrs Äußerungen riefen breite Kritik in Medien und sozialen Netzwerken hervor. So betitelt heute die Frankfurter Allgemeine Zeitung einen Kommentar, Dieter Nuhr ist kein Komiker mehr, und kritisiert eine Relativierung von Femiziden. Der Berliner Tagesspiegel schrieb, Nuhr sei strukturell unlustig, und die Taz kritisierte, der Kabarettist füttere ein misogynes Weltbild. Der Friedenspreis des deutschen Buchhandels geht in diesem Jahr, wie gestern bekannt wurde, an den französisch-britischen Autor Philippe Sands. Der Journalist Ronen Steinke von der Süddeutschen Zeitung hat die Wahl eine Entscheidung für die Hoffnung genannt. Über Sands sagte er hier im Deutschlandfunk Kultur.
3: Es geht ihm sehr stark darum, wie seine Worte ihm gegenüber eine Resonanz finden. Das ist jemand, der schaut seinem Gegenüber in die Augen, der lauscht auch, der versucht auch Schwingungen aufzunehmen aus dem Publikum. Der macht nicht Rhetorik um der Rhetorik willen oder um der Eitelkeit willen, sondern weil er Menschen bewegen will damit. Und das gelingt ihm auch mit seinen Büchern hervorragend.
2: Der Journalist Ronen Steinke über Philippe Sands. Zu dessen bekanntesten Sachbüchern gehören Rückkehr nach Lemberg und Die Rattenlinie. Wegen der Hitzewelle sind diverse Musik-Großevents in Europa abgesagt oder abgebrochen worden. Das elektronische Musikfestival DEFCON One in den Niederlanden hatte schon angefangen, wurde aber wegen der Hitzewarnung der Stufe Rot für den Rest des Wochenendes abgesagt. Auch das Sunset Beach Festival, ein Electronic Festival im Ruhrgebiet, findet nicht statt. In Frankreich fallen ebenfalls mehrere Großveranstaltungen aus. Sebastian Binz.
4: Sowohl das Musikfestival Solidays als auch die Feierlichkeiten zum Christopher Street Day in Paris. Beide Großevents wurden jetzt am Wochenende abgesagt, damit nicht noch mehr Menschen wegen der Hitzewelle ins Krankenhaus müssen, heißt es vom Polizeipräfekten von Paris. Noch sind überwiegend ältere Menschen wegen Hitzefolgen im Krankenhaus, aber man wolle verhindern, dass jetzt am Wochenende junge Leute zu leichtsinnig mit den Extremtemperaturen umgehen und das Gesundheitssystem zusätzlich belasten.
2: Und eine Absage auch für die berühmte Schlacht von Waterloo. Die wird nämlich jedes Jahr an dem Ort südlich von Brüssel nachgestellt, mit als Soldaten verkleideten Darstellern, nachgebauten Biwaks und Kanonenfeuer. Doch wegen der Extremhitze fällt das Spektakel am Wochenende aus. Im belgischen Waterloo erlitt Napoleon Bonaparte 1815 seine endgültige Niederlage.
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0: The Time Is Now von Moloko ist das.

The Time Is Now von Moloko. Und bevor hier um 15 Uhr die Nachrichten anfangen, gibt es noch einen Song von Lizzo, Good Morning, von einem neuen Album, was aber bisher zur Verblüffung der verantwortlichen Musikmanager nicht so viel Erfolg hat. Bitch heißt ihr neues Album, Good Morning, dieser Song hier von Lizzo.

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3: Mit Alexandra Nestmann. Die EU will wehrfähigen Ukrainern die Flucht vor dem Krieg erschweren. Bei Volkswagen drohen massive Stellenkürzungen und Australien will beim Social-Media-Verbot härter durchgreifen. Ukrainische Männer sollen sich einem Einsatz im Krieg gegen Russland künftig schwerer entziehen können, indem sie Zuflucht in der EU finden. Das geht aus dem Vorschlag der EU-Kommission für die Verlängerung der Schutzrichtlinie hervor. Konkret sollen Männer im Alter zwischen 23 und 60 Jahren von den vereinfachten Aufnahmeregeln künftig ausgenommen werden, wenn ihnen die Ausreise aus der Ukraine verweigert wird. Katrin Schmidt.
4: Damit, so erklärt es EU-Innenkommissar Brunner, folgt die EU einer Bitte der Ukraine, die weiterhin viele Soldaten braucht. Nach Angaben von Präsident Zelensky mobilisiert die Ukraine monatlich bis zu 34.000 Mann. Aufgrund der hohen Zahl an Fahnenflüchtigen könne die Armee ihre Verluste damit jedoch kaum ausgleichen. Seit mehr als 4 Jahren haben Ukrainerinnen und Ukrainer Zuflucht über die sogenannte Massenzustromrichtlinie gefunden. Das heißt, es war in der EU kein Asylantrag notwendig und die Betroffenen konnten theoretisch direkt arbeiten, zur Schule gehen und medizinische Versorgung sowie Sozialleistungen in Anspruch nehmen.
3: Russland hat nach eigenen Angaben einen der wohl größten ukrainischen Drohnenangriffe seit Beginn des Angriffskriegs gegen die Ukraine weitgehend abgewehrt. Das Verteidigungsministerium in Moskau teilte mit, über 12 russischen Regionen sowie über der annektierten Krim, dem Asowschen Meer und dem Schwarzen Meer seien in der Nacht 660 ukrainische Drohnen abgefangen worden. Unabhängig prüfen lassen sich die Angaben nicht. Die Ukraine hat ihre Luftangriffe auf russische Militäranlagen und Energieinfrastruktur in den vergangenen Monaten verstärkt. Sie führten zu Treibstoffengpässen und störten Nachschublinien der russischen Armee. Nach den Erdbeben in Venezuela haben sich Rettungskräfte des Technischen Hilfswerks mit Transportflugzeugen der Bundeswehr auf den Weg ins Katastrophengebiet gemacht. Laut Bundesverteidigungsministerium sollen heute 4 Maschinen in die Region fliegen. An Bord sind rund 80 Personen und 30 Tonnen Material. Insgesamt stehen 6 Bundeswehrflugzeuge bereit, das sagte der Sprecher des Ministeriums Mitko Müller.
5: Jetzt geht erstmal darum, die erste Ladung, die ersten Schwung runterzubekommen. Zum Beispiel ist da auch ein spezielles Such- und Bergungsteam für urbane Situationen vom THW dabei. Das muss jetzt schnell runter. Und dann haben wir die Situation, dass wir erstmal gucken müssen, wie sieht die Lage vor Ort aus? Wo stelle ich die Luftfahrzeuge hin? Wo betanke ich die sicher? Wie kriege ich sie wieder nach Hause? Wie ist die Gesamtsituation?
3: Der Sprecher des Verteidigungsministeriums Mitko Müller. Volkswagen plant laut Medienberichten einen radikalen Konzernumbau. In diesem Zusammenhang sollen 4 Werke geschlossen und weltweit rund 100.000 Stellen abgebaut werden, doppelt so viele wie bisher vorgesehen. Der Konzern hat die Zahlen nicht bestätigt, aber auch nicht dementiert. Bertil Starke.
6: Auch Werkschließungen in Deutschland sind kein Tabu. Konkret befinden sich die VW-Standorte in Hannover, Emden und Zwickau sowie das Audi-Werk in Neckarsulm auf einer Streichliste. Nach NDR-Informationen hat Volkswagen-Chef Oliver Blume ein entsprechendes Papier Führungskräften vorgelegt. Während Arbeitnehmervertreter bereits erbitterten Widerstand ankündigen, will sich der Konzern selbst nicht direkt zu dem Sparkonzept äußern. Ein Sprecher verweist aber auf die großen Probleme, mit denen der Wolfsburger Autobauer zu kämpfen hat, also schrumpfende Märkte, ein härterer Wettbewerb und neue Zölle.
3: Auch der Autobauer Mercedes-Benz verschärft seinen Sparkurs. Die Beschäftigten in Deutschland wurden heute in einem Schreiben des Vorstands über die Pläne informiert. Etwa 90.000 der rund 108.000 Mitarbeiterinnen und Mitarbeiter erhalten demnach als Sofortmaßnahme nicht wie erwartet im Juli eine tarifliche Sonderzahlung. Sie soll auf das kommende Jahr verschoben werden. Der Vorstand nannte die Situation in Deutschland dramatisch und forderte, in allen Bereichen für das gleiche Geld mehr zu arbeiten. Rund ein halbes Jahr ist das Social-Media-Verbot in Australien in Kraft. Jetzt soll die Internetaufsichtsbehörde mit mehr Befugnissen ausgestattet werden, wie Premierminister Albanese dem Sender ABC sagte. Seit Dezember sind Plattformen wie Instagram, Facebook und TikTok in Australien gesetzlich dazu verpflichtet, Kinder und Jugendliche unter 16 zu sperren oder deren Registrierung zu verhindern. Einer kürzlich veröffentlichten Studie zufolge nutzen allerdings 3 Monate nach Inkrafttreten des Verbots noch 85% der 12- bis 15-Jährigen weiter soziale Medien. Viele umgehen die Vorgaben etwa durch falsche Altersangaben oder Fotos von älteren Personen.
2: Das Wetter.
3: Es ist überall sonnig und trocken bei Temperaturen zwischen 31 und 41 Grad. Für weite Teile des Landes wird vor extremer Wärme gewarnt. Bitte beachten Sie die Empfehlungen für Hitzetage.
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7: Das Wetter. Guten Tag. Moment, was? Wieso? Wetter war doch gerade. Ja, hallo. Es geht um das Magazin Das Wetter, das hier gleich Thema ist in unserer schönen Rubrik Das Hören der Anderen. Die neue Ausgabe ist jetzt am Kiosk. Vorher Blossoms mit Joke About Divorce.

0: Sie hören Deutschlandfunk Kultur und wir machen wieder unsere schöne Rubrik auf das Hören der anderen, heute mit das Wetter. Und dazu ist mir Chefredakteur des Ganzen, dieses Magazins für Popkultur aus der Schweiz, aus Zürich zugeschaltet, der Chefredakteur Sascha Ehlert. Hallo, herzlich willkommen, schönen guten Tag.
1: Hallo, danke für die Einladung.
0: Wie ist das Wetter in Zürich? Wie sind die Temperaturen?
1: 36 Grad, unerträglich heiß und sogar der Wind ist sehr warm.
0: Also eigentlich wie hier. Und da kann man sich schon gruseln. Und das ist ja auch das Erste, was man liest, wenn man das neue Blatt aufschlägt. Man kann sich gruseln. Im Editorial heißt es, dass nicht das Übersinnliche gruselig sei, sondern die bundesrepublikanische Realität selbst. Beim Verfassen war nicht das Wetter gemeint, sondern um was geht's da?
1: Wie Sie gerade schon vorgelesen haben, also um die Realität, in der wir leben gegenwärtig. Wir alle, das heißt die Menschen, die vielen Menschen, die für das Wetter schreiben, fotografieren und so weiter. Und das, was wir identifiziert haben, als wir angefangen haben, als Redaktion an der letzten Ausgabe zu arbeiten, ist, dass wir uns mit dem Unbehagen mit politischen Entwicklungen beschäftigen wollten. Also damit gemeint ist das Wiedererstarken autoritärer, völkischer, faschistischer Strömungen eigentlich überall in Europa und den USA.
0: War das von Anfang an die Klammer für diese Ausgabe oder wurde der Ton beim Machen immer düsterer? Also das völkische, faschistoide, was Sie da schon erwähnt haben, fällt ja auch der Name Björn Höcke und so weiter. Hat sich das so ergeben oder waren Sie von vornherein schon in düsterer Stimmung?
1: Ich glaube schon, dass wir auch wenn eine Redaktionssitzung immer erstmal eigentlich eine erfreuliche Angelegenheit ist, in einer eher düsteren als heiteren Stimmung waren. Nichtsdestotrotz war die Entscheidung jetzt nicht eine super emotionale, sondern auch schon eine sachliche, dass wir, wir machen zwei Ausgaben von das Wettermagazin für Text und Musik im Jahr. Und die können sehr unterschiedlich ausfallen und wir wollten aber diesmal explizit eine Ausgabe machen, die versucht, einen literarischen und popkulturellen Zugang zu den politischen Realitäten zu finden.
0: Genau, also das Wetter ist eben das Magazin für Text und Musik. Es gibt daneben auch Icky Mehl, Nils Keppel, Rien und ein paar andere mehr natürlich im Heft. Wie wichtig ist Ihnen denn Pop als Gegengewicht zu diesem politischen Ernst, so als Energie, als Stil, von mir aus auch sogar als Schutzraum?
1: Also Schutzraum finde ich erstmal ein gutes Wort. Gegengewicht weiß ich gar nicht, ob ich das unterschreiben würde, weil wir haben das Wetter angefangen, immer schon mit dem Untertitel Magazin für Text und Musik, heißt, wir wollten immer damit zeigen, dass wir die Welt des Pop und die Welt der Literatur, die verschiedenen kulturellen Ausprägungen gar nicht als Gegensatz empfinden und parallel dazu oder gleichermaßen sind Politik und Popkultur auch keine Widersprüche an sich. Also gerade in den letzten Jahren hat man ja schon festgestellt, auch dass Pop zunehmend von den politischen Strömungen auch geprägt wurde, die unsere gesamte Gesellschaft bestimmen. Also auch in einem Interview mit einer Popkünstlerin wie Icky Mel, zwar auf eine andere Art und Weise, aber auch dort finden politische Themen statt.
0: Wie hat sie das eigentlich geärgert? Oder so gesagt, hat sie es geärgert, dass Diffus-Magazin hat ja ebenfalls eine riesige Icky-Mail-Geschichte. Kann man natürlich nicht wissen, wenn man plant, aber offensichtlich ist sie ja dann eine so intensive und interessante Person, dass ja solche Magazine wie das ihre eben über Icky-Mail auch etwas machen müssen, offensichtlich.
1: Vielleicht, also ich weiß nicht, ob machen müssen, aber tatsächlich war uns schon, als wir das Interview und diese Geschichte angefragt haben, klar, dass Icky Mel, wenn ihr Album erscheint, medial ziemlich omnipräsent sein wird. Das ist ja auch im Interesse der Managements, die auch die Pressearbeit dahinter organisieren. Wir wussten auch schon während des Machens tatsächlich, dass dieses Diffuscover auch kommen wird. Das Gute an das Wetter ist ja, dass wir immer mehrere Cover-Stories haben. In dem Fall sind das 4 Stück und deswegen wussten wir, wir haben ja trotzdem Cover, die nur wir haben. Nichtsdestotrotz hat Ikki Mel ein Cover auch einfach durch ihre kulturelle Relevanz, die ja bis weit ins Feuilleton reinreicht, ein Cover definitiv verdient.
0: Die Ausgabe enthält eine große Auseinandersetzung mit dem Popjournalismus. Das soll verstanden werden als Bonuskapitel zu einem Buch von Erika Tomalla. Es ist im vergangenen Jahr erschienen und deren Fazit war, Ende aus, vorbei. Popjournalismus gibt's nicht mehr. Da erheben sich ein bisschen andere Stimmen auch in diesem, wenn man so will, Bonusmaterial. Wie sehen Sie das? Was gibt es da noch? Also natürlich das Wetter, aber wie steht der Popjournalismus heute da?
1: Also natürlich ist es nicht von der Hand zu weisen, dass es weniger Organe gibt, die sich bewusst auf die Fahne schreiben, Popjournalismus oder Popliteratur zu publizieren. Und das Image der Popliteratur, über die das Buch von Erika Tomalla größtenteils erzählt, ist vielleicht auch gar nicht mehr das Allerbeste heute oder scheint so weit entfernt von eben den politischen Realitäten, auch über die wir jetzt gerade gesprochen haben. Nichtsdestotrotz ist es für mich, war es in der Gründungsphase von Das Wetter ein wahnsinniger Quell an Inspiration und ist es irgendwie auch immer noch. Ich habe auch das Gefühl, dass sowohl sehr viele Menschen, die für uns schreiben, sowohl diejenigen, die Mitte 20 sind, als auch die, die Mitte 30 sind, schon davon stark geprägt sind, was wahlweise Maxim Biller in Tempo geschrieben hat in seinen Kolumnen oder Christian Kracht und Co. in Der Freund. Also ich glaube, der Einfluss ist weiterhin vorhanden, auch bei Leuten, die zum Beispiel auch in unserem Artikel dazu auftauchen, wie Gabriel Prödel zum Beispiel, der viel für die Zeit schreibt. Also was ich damit sagen will, diese Schreibweisen haben schon auch einfach ihren Einzug in den journalistischen Mainstream gefunden, könnte man sagen.
0: Das Wetter ist jetzt am Kiosk, ein Magazin mit Hochglanzfotostrecken, aber langen Gesprächen, literarische Texte, sehr viel eigenem und das leistet etwas, glaube ich, was digitale Kultur nicht wirklich leisten kann. Und es riecht übrigens auch gut. Das ist bei Magazinen ja auch nicht ganz unwichtig. Das war der Chefredakteur von Das Wetter. 14 Euro kostet das Blatt übrigens. Sascha Ehlert, vielen Dank.
1: Dankeschön für das Lob und für die Zeit. Schönen Tag noch nach Berlin.

Klingt wie süßer Lowrider Soul aus San Diego, Kalifornien, ist aber aus einer ganz anderen Weltenecke, nämlich aus Surabaya, Indonesien. Und es ist The Marlows, ein Trio aus Surabaya mit dem Track Through the Changes. Das ist ein Stück aus ihrem fantastischen zweiten Album Die Hotel Malibu, das vor ein paar Wochen erschienen ist. Die Marlows. Deutschlandfunk Kultur jetzt mit Oasis, She's Electric.

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0: Einer der größten Pop-Entwürfe der letzten Jahre, wie ich finde, Florence and the Machine. 2022 ist das hier erschienen. My Love.
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2: Das ION Nürnberg steht für Internationale Orgelwochen Nürnberg, ein Festival für geistliche Musik, das seit genau 75 Jahren mehr andächtiges Publikum in die gotischen Kirchen der Stadt strömen lässt als in den Weihnachtsgottesdienst. Und zum Jubiläum gerne mit himmelhoch jauchzender Musik.
3: Ich wollte so eine Halleluja-Party-Stimmung haben. 2,5 Wochen Rausch, Glück, volles Haus,
2: sagt Festivalintendant Moritz Puschke.
3: Und das geht nicht nur mit Bach und mit Brahms und mit Klassik, das geht genauso mit Jazz oder mit improvisierter Musik.
2: Oder mit hochromantischer und späterer Musik von Max Reger oder Francis Poulenc, wie heute Abend in St. Egidien mit dem Tenebrae Choir. Morgen wird das Konzert in St. Lorenz wiederholt. Die internationalen Orgelwochen Nürnberg gehen am nächsten Sonntag zu Ende. Wilder Westen in Deutschlands Osten. Den wild zu nennen gerade in diesem Jahr bevorstehender Landtagswahlen durchaus angemessen erscheinen mag. Das Musical Oklahoma, quasi der Wilde Westen nach Noten, wird gerade auf dem Domplatz von Magdeburg vom dortigen Theater aufgeführt. Eine Liebesgeschichte und zwei verfeindete Gruppen, die sich gegenseitig die Ressourcen streitig machen. Cowboys gegen Farmer. Für Regisseur Erik Petersen durchaus aktuell.
4: Es gibt immer den Kern natürlich auch einer Gesellschaft, wie sie miteinander klarkommen muss. Und manchmal wundert man sich doch, dass die Gesellschaften denn doch ähnlich auch funktionierten heute wie damals.
2: Oklahoma, auf dem Domplatz vor dem Dom in Magdeburg. Heute, morgen, übermorgen um 9.
0: Das waren Musiktipps von Gerd Brendel. Und das ist ganz frische Musik von Some Sprouts, Grow in Your Own Way.

Tja, Deutschlandfunk Kultur, und um diese Zeit nachmittags steht die Tonart Session an. Und es gibt wieder einen tiefen Einblick in den Maschinenraum des Musikbusiness. Es ist ja wirklich so, es gibt heutzutage Verhandlungen mit zwischen Plattenfirmen und Künstlerinnen und Künstler. Da ist die erste Frage, wie viele Follower hast du denn auf Instagram? Weil wenn das nicht irgendwie eine bestimmte Anzahl ist, hat das doch sowieso alles keinen Sinn. Wie viele TikToks und was weiß ich sollen da den Hampelmann machen, bevor überhaupt ernsthaft über Musik gesprochen werden. Es gibt Leute, die haben damit gar nichts zu tun, und so einer ist Sönke Torpus. Der macht schon immer Musik, hat man das Gefühl, und irgendwann ist ihm das alles ganz schön auf die Nerven gegangen und er ist raus aus dem Getöse. Und hat jahrelang an einem Album gearbeitet, das heute erschienen ist, unter dem Namen Low Key Orchestra. Before the Reverb heißt es. Tolle Platte, und das ist auch der Grund, weshalb wir ihn eingeladen haben zur Tonart Session. Das Ganze gibt's gleich. Hier ist mal ein Eindruck aus diesem Album, Ausschnitt aus dem Stück Send Love. Well.

0: Ja, ganz neues Material vom Low-Key Orchestra, Track aus dem Album Before the Reverb. Und das ganze Orchester ist jetzt hier bei mir im Studio. Hallo, herzlich willkommen.
1: Hallo, vielen Dank für die Einladung.
0: Ja, das ganze Orchester ist Sönke Torpus.
1: Ja. Torpus.
0: Ja, man nennt sich dann Low-Key Orchestra. Also das ist ja dann erstmal so eine Verniedlichung einerseits oder auch Zurücknahme, weil Low-Key ist ja so, naja, irgendwo unten. Warum hast du diesen Namen gewählt?
1: Ich dachte, das Orchester könnte ja ein variables System sein und es könnte von großer Band mit 8 oder 10 Leuten, die auch auf dem Album zu hören ist, bis tatsächlich nur ich kann es alles sein. Ich wollte sozusagen diesen Gedanken des großen Orchesters direkt wieder ein bisschen relativieren und mir offen halten.
0: Du hast ja so ein paar Sachen schon gemacht, hast dich dann aber zurückgezogen, weg von der Bühne, weg aus einer Band, Torpus and the Art Directors, raus aufs Land ging's. War da nicht so ein Moment, wo du gedacht hast, so das war's jetzt, da kommt nichts mehr? Oder wie war das so, bevor es hier wieder losging?
1: Ja, den gab's relativ lange tatsächlich. Also 2, 2,5 Jahre lang habe ich gar keine Musik gemacht, habe nicht geschrieben, Konzerte sowieso nicht. Aber vor allen Dingen das Schreiben, das war für mich so ein Indikator, dass, also als das wegfiel, dass da irgendwas im Umbruch ist. Und habe aber auch bewusst das nie forciert. Also ich wollte mich nicht zwingen. Es war zwar sehr seltsam, weil ich mein ganzes Leben lang nie was anderes gemacht habe. Ich habe auch keine Lehre, kein Studium, gar nichts gemacht, sondern immer nur Musik. Immer Musik und getourt ohne Ende. Und auf einmal hörte das auf und ich wollte es nicht erzwingen, dass es wiederkommt, sondern ich habe das erstmal beobachtet und habe

0: mich eine Zeit lang mit ein paar anderen Sachen beschäftigt.
1: Ja, mit was? Was hast du gemacht eigentlich die ganze Zeit?
0: Ich bin dann aufs Land gezogen, wie du schon sagst, aus Hamburg weg. Da habe ich vorher gewohnt, an die dänische Grenze, ins komplette Nichts und habe dann ein Studio gebaut in einem alten Kuhstall und habe dann zum ersten Mal richtig Spaß zum Beispiel am Handwerk gefunden und hatte auf einmal Riesenspaß, dieses Studio zu bauen. Das hat so ein Dreivierteljahr ungefähr gedauert. Ehrlich gesagt hatte ich fast ein bisschen Angst davor, was ist, wenn es fertig ist, weil ich wusste ja gar nicht, was ich dann mit dem Studio wollte. Habe aber während des Baus den Produzenten Olaf Opal kennengelernt, der sehr viel im großen, aber auch im Indie-Bereich so unterwegs ist seit vielen, vielen Jahren und habe durch den dann eine Möglichkeit gefunden, als Engineer in ganz viele Produktionen zu kommen und habe so durch einen Perspektivwechsel wieder einen neuen Zugang zu Musik gefunden. Aber wie gesagt, alles ohne mir selber jetzt den Druck zu machen, dass ich ja doch Musik machen müsste oder so.
1: Interessant, Opal ist echt so ein Relais, also der bringt Sachen zusammen, der ist in ganz wichtigen musikalischen Momenten dabei. Spannend. Wie wichtig ist denn dieser Ort? Wir hatten letztens Fink hier, also den Briten, der in Berlin lebt, der seine letzte Platte in Cornwall aufgenommen hat und der hat gesagt, das ging auch nur da, also in Berlin oder London hätte das so nicht entstehen können, weil eben das Drumherum doch einen Einfluss hat. Wie ist das bei dir?
0: Ja, hat es auf jeden Fall. Das lässt sich gar nicht leugnen. Ich finde, es ist ein ganz toller Ort für Output. Es gibt einen krassen Fokus, eine intensive Konzentration auf Sachen, weil es wenig Ablenkung gibt. Also auch dieser Hof, auf dem ich da lebe und arbeite, der ist so wirklich im Nichts. Der ist so umgeben nur von Schafweiden. Und wenn man da aus dem Fenster guckt, dann haben die Gedanken sehr viel Platz sozusagen. Die werden nicht groß abgelenkt von äußeren Umständen. Und das ist für Output, wie gesagt, was ganz Tolles. Input muss ich mir dann doch auch woanders holen. Also da brauche ich dann doch auch Menschen um mich, merke ich. Bin aber sowieso sehr viel in Städten und kann das dann mitnehmen nach da oben und da sozusagen irgendwie verarbeiten. So würde ich es vielleicht beschreiben, ja.
1: Was heißt denn eigentlich Before the Reverb? Also Reverb ist ja Hall oder Echo, je nachdem. Ist das sozusagen das Signal, bevor du es irgendwo durchgibst oder was heißt der Titel?
0: Auf eine Art stimmt das. Das ist sozusagen die pragmatische Beschreibung. Also der Reverb ist für mich auch eine Art Verklärung, weil so ein Hall, so ein Nachhall oder in einem großen Raum kennt man das oder auf Gesang wird ja oft Hall gemacht bei Produktionen, dann klingt es weich, warm, das beschönigt ein paar Sachen, das ist wie im Fernsehen so ein Weichzeichner vielleicht. Ich habe das irgendwann als Form der Verklärung für mich entdeckt, zum Beispiel von Verklärung von Vergangenheit, dass man etwas in diesen Reverb gibt und das hallt dann da und das steht und irgendwann verschwinden Ecken und Kanten und man denkt, ach, das war aber eigentlich doch total schön früher und man sehnt sich vielleicht nach Leuten oder nach einer Tätigkeit oder nach einer Zeit oder manche Leute auch nach einer Politik zurück, die damals ja doch so schön war und diese Verklärung finde ich wahnsinnig interessant und finde das sehr gesund, sich dessen bewusst zu sein, dass es sie gibt und indem ich jetzt für mich selber sage, ich bin before the reverb, also alles, was ich heute in diesen Hall schicke, das wird mal ein Hall sozusagen, dadurch schaffe ich es, mehr im Moment zu leben, mehr jetzt zu gucken, was ist jetzt gerade für mich wichtig und wo möchte ich vielleicht auch mal hin oder Ziele zu formulieren oder was auch immer. Es ist ein sehr großes, vielfältiges Thema, aber das ist so das Grundgefühl dazu.
1: Es gibt so natürlich immer Infomaterial zu solchen Platten und dann heißt es, ja, das ist für Fans von oder das hat irgendwie zu tun mit so Sachen und dann steht bei dir Bright Eyes, Big Thief, Flaming Lips, das sind schon irgendwie ziemliche Koordinaten, ziemlich weit auseinander und haben aber vielleicht eins gemeinsam, die sind ein bisschen odd, also die machen nicht mit.
0: Ah ja.
1: Kannst du damit was anfangen?
0: Auf eine Art, ja. Also ich würde das nicht so, das ist jetzt kein Konzept oder so, das nehme ich mir jetzt nicht vor, aber ich habe ja auch nicht ohne Grund 5 Jahre an diesem Album tatsächlich gearbeitet, weil einmal diese Findungsphase wieder zur Musik zurück sehr viel Zeit gebraucht hat, aber auch das natürlich auch mit sich selbst finden, entdecken, neuen Mut fassen, sowas zu tun hat und dann sowas vielleicht auf eine Art entsteht, weil ich wollte, dass das, also wenn ich wieder Musik mache, wenn ich wieder eine Platte mache, dann soll die so nah wie möglich an mir dran sein, wie es geht. Und das ist manchmal leichter gesagt, als es ist. Also man geht ja dann nicht, man schreibt ja nicht ein Lied und dann nächsten Tag geht man ins Studio und sagt, ja, das mache ich jetzt genauso, wie ich das will. Sondern das muss man auch erstmal rausfinden. Und das hat, da habe ich mich zusammen mit dem Produzenten Helgi Helgason sehr viel mit beschäftigt. Was ist denn jetzt, also wie klingt denn Sönke? Also wie klingt denn das Low-Key Orchestra? Und das ist eine ganz spannende und intensive Frage teilweise, die auch manchmal irgendwie wehtut oder unangenehm ist oder aber auch wahnsinnig spannend ist. Und wenn da diese Rezeption von, es klingt wie Flaming Lips, Bright Eyes oder es ist, hat was Weirdes oder Ort, wie du sagst, das kommt dann später von außen sozusagen. Mhm. Das ist dann, das, wenn sowas entsteht, dann freue ich mich, weil ich erstmal dann für mich definieren würde, okay, das heißt wohl, es klingt eigen. Und das finde ich erstmal positiv sozusagen. Ob es dann Leuten gefällt oder nicht, kann ich eh nicht beeinflussen, aber ich mache es zumindest so, wie ich es liebe, wie ich das fühle.
1: Eigen kann ja alles Mögliche sein. Eigen kann auch, ja, ist zwar eigen, aber taugt nichts. Bei dir ist es ein bisschen anders, weil das ist schon so, man stolpert drüber über diese Platte. Also wenn man das so im in der Auseinandersetzung damit, ne, du hast ja immer bestimmte Klangwelten, die einen so umgeben, mit denen ich auch arbeiten muss oder so, und dann kommt sowas. Es ist gleich so, ja, ich weiß gar nicht, ich habe da gar kein Wort für. Es ist irgendwie ein Stolperstein. Das finde ich irgendwie, also so ein sonischer Stolperstein. Ach,
0: schön.
1: Das ist schon ganz interessant.
0: Schön, das freut mich.
1: Heute erschien Before the Reverb, das Low-Key Orchestra, Sönke Torpus. Im Herbst gibt es dann eine Tournee mit der Band. Und jetzt aber gibt es das Low-Key Orchestra hier bei uns in der Tonart Session. Welches Lied spielst du uns denn?
0: Das Lied heißt Maybe Words. Das war die erste Single auch fürs Album.
1: Maybe Words, das Low-Key Orchestra. Viel Spaß.

Ja, krass, kann ich nur sagen. Maybe Worlds, das Low-Key Orchestra, die exklusive Tonart-Session hier im Deutschlandfunk Kultur. Das Album Before the Reverb ist heute rausgekommen.

Die Ex-Ambassadors mit No Strings. Was passiert, wenn ein Musiker plötzlich Vater wird? Also ein erfolgreicher Popmusiker wie Joe Newman von All J. Er ist total begeistert von der Vaterschaft und macht ein herausragendes Soloalbum. Und das stellen wir ihn gleich nach den Nachrichten vor. Bis zu diesen Nachrichten, die in 5 Minuten abfahren, gibt's Celeste mit Love is Back.

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7: Mit Alexandra Nestmann. Stuttgart 21 wird noch teurer und noch später fertig. Nach dem Tod einer vergifteten Hamburger Familie verhängt ein Gericht in Istanbul hohe Haftstrafen. Und der deutsch-französische Jugendliteraturpreis hat neue Partner. Stuttgart 21 wird noch teurer und noch später fertig. Heute hat die Deutsche Bahn die Inbetriebnahme des neuen Bahnhofs auch offiziell auf 2031 verschoben. Weitere Teile werden erst Ende 2033 fertig sein. Die erwarteten Kosten erhöhen sich um weitere 3 Milliarden. Bahnchefin Palla räumte schwere Versäumnisse der Bahn ein.
8: Die Digitalisierung des Bahnknotens hat sich als deutlich anspruchsvoller erwiesen, als vor einigen Jahren absehbar war. Zweitens, die Planungsprozesse hatten nicht immer den erforderlichen Reifegrad. Drittens, das Technikgebäude aus dem Jahr 2013 ist nicht mehr passend für den heutigen Bedarf. Und viertens, eine zu späte Reaktion auf Normänderungen bei der Stromversorgung, die eine vollständige Neuplanung erfordert.
7: Bahnchefin Evelyn Palla, über Konsequenzen sagte sie nichts. Der Tiefbahnhof in Stuttgart sollte eigentlich Ende dieses Jahres eröffnet werden. Auch nach der gestrigen Einigung fordern die Finanzminister der Länder weitere finanzielle Entlastungen für die Kommunen. Auf ihrer Konferenz im saarländischen Perl beschlossen sie, dass sich der Bund angemessen und wirksam an der Entlastung der Kommunen beteiligen muss. Die schwierige Finanzlage der öffentlichen Haushalte und mögliche Lösungen dafür waren das Hauptthema der Konferenz. Denise Friemann.
9: Der saarländische Finanzminister von Weizsäcker von der SPD forderte eine schnelle Einigung in puncto Altschulden. Darüber hinaus werden sich Bund und Länder stärker für den Kampf gegen Geldwäsche und Steuerhinterziehung einsetzen. Auch das könne für Kommunen bisher ausbleibende Steuereinnahmen generieren. Der parlamentarische Staatssekretär des Bundesministeriums für Finanzen, Schrodi von der SPD, kündigte an, dass in den nächsten Wochen und Monaten ein Gesetz erarbeitet werde. Restaurants und Geschäfte sollen dann unter anderem dazu verpflichtet werden, Kartenzahlung anzubieten.
7: Die schwarz-rote Koalition prüft Einschnitte beim Elterngeld. Geld hat sich aber noch nicht festgelegt. Das stellte das Familienministerium klar. Entscheidungen sollen Anfang Juli fallen. Ein Ministeriumssprecher wies Berichte zurück, dass es 14 Monate Elterngeld nur noch dann gibt, wenn sich die Eltern die Zeit genau halbe-halbe teilen, also jeweils 7 Monate nicht arbeiten. Familienministerin Prien soll 500 Millionen Euro in ihrem Etat einsparen. Wie das Handelsblatt berichtet, stehen für den Haushalt 2027 weitere Sparmaßnahmen fest, und zwar bei Rente, Wohngeld und bei Subventionen. Ukrainische Männer sollen sich einem Einsatz im Krieg gegen Russland künftig schwerer entziehen können, indem sie Zuflucht in der EU finden. Das geht aus dem Vorschlag der EU-Kommission für die Verlängerung der Schutzrichtlinie hervor. Konkret sollen Männer im Alter zwischen 23 und 60 Jahren von den vereinfachten Aufnahmeregeln künftig ausgenommen werden, wenn ihnen die Ausreise aus der Ukraine verweigert wird. Katrin Schmidt.
10: Damit, so erklärt es EU-Innenkommissar Brunner, folgt die EU einer Bitte der Ukraine, die weiterhin viele Soldaten braucht. Nach Angaben von Präsident Zelensky mobilisiert die Ukraine monatlich bis zu 34.000 Mann. Aufgrund der hohen Zahl an Fahnenflüchtigen könne die Armee ihre Verluste damit jedoch kaum ausgleichen. Seit mehr als 4 Jahren haben Ukrainerinnen und Ukrainer Zuflucht über die sogenannte Massenzustromrichtlinie gefunden. Das heißt, es war in der EU kein Asylantrag notwendig und die Betroffenen konnten theoretisch direkt arbeiten, zur Schule gehen und medizinische Versorgung sowie sowie Sozialleistungen in Anspruch nehmen.
7: Nach dem Tod einer vergifteten Hamburger Familie im Türkei-Urlaub hat ein Gericht in Istanbul hohe Haftstrafen verhängt. Die vier waren durch Insektizide im Hotel ums Leben gekommen. Der Betreiber des Hauses wurde zu 13 Jahren und 4 Monaten Haft verurteilt. Der Inhaber der Schädlingsbekämpfungsfirma und sein Sohn bekamen je 18 Jahre. Ein Mitarbeiter der Firma wurde zu 12 Jahren und 2 Monaten verurteilt. Vater, Mutter und die 2 kleinen Kinder waren Mitte November im Istanbul-Urlaub mit Beschwerden ins Krankenhaus eingeliefert worden und gestorben. Der deutsch-französische Jugendliteraturpreis wird seit 13 Jahren vergeben. Jetzt steht fest, er soll langfristig mit der Staatsbibliothek in Berlin und der Bibliothèque nationale de France in Paris zusammenarbeiten. Die Ausrichter wollen so den Literaturaustausch zwischen Deutschland und Frankreich stärken und zeitgenössische Kinder- und Jugendliteratur in beiden Ländern sichtbar machen. Zur Kooperation gehört auch die jährliche Präsentation der Shortlist. Als Veranstaltungsorte wechseln sich dann dafür die Staatsbibliothek zu Berlin und die Bibliothèque nationale de France ab.
0: Das Wetter.
7: Es ist überall sonnig und heiß und dabei trocken bei 31 bis 41 Grad.
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11: Wunderschönen guten Tag. Gleich gibt es Einblicke in das Privatleben eines Musikers, der in einer Band spielt, die außergewöhnlich ist. Aber das hat ihm offensichtlich nicht gereicht, weil er hat jetzt eine Soloplatte gemacht. Joe Newman. Und alles dazu gleich. Vorher Papoose und Hugo Hamlet mit Love Me Better.

0: 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Der Name Joe Newman sagt Ihnen vielleicht erstmal nichts, aber diese markante Stimme dürfte zumindest einigen von Ihnen bekannt vorkommen.
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0: Breeze Blocks, Alt J. Und Newman ist Frontmann dieser britischen Band Alt J, die in den 2010er Jahren für Aufmerksamkeit gesorgt haben und mit ihrem total komplexen Zeug richtig erfolgreich waren. Seltsame Texte kamen noch dazu, voller Symbolik, gespickt mit Referenzen zu Literatur, Film und Popkultur. An Awesome Wave, das kam vor 14 Jahren raus, fand damals viel Beachtung und kriegte sogar den sehr renommierten Mercury Prize. Alt J gibt's immer noch. Mit den letzten Alben haben sie vielleicht ein bisschen was an Relevanz verloren. Umso spannender ist es, dass Joe Newman nun als J. Jerome 87 ein Soloprojekt gestartet hat. Das Debüt ist gerade erschienen und nennt sich The Canyon. Es ist maßgeblich beeinflusst von der Geburt seiner Tochter und von der Stadt Los Angeles, wo die Platte in großen Teilen entstanden ist. Friederike Schröder hat Joe Newman oder vielleicht ja auch J. Jerome 87 zum Interview getroffen und stellt uns die Platte jetzt vor.
1: The birth of my daughter was probably the most shocking experience of my life in a sense.
2: Die wohl einschneidendste Erfahrung seines Lebens. So beschreibt Joe Newman die Geburt seiner Tochter.
1: You're really just a witness to the.
3: Man ist letztlich nur Zeuge dessen, was zwischen der Partnerin und dem Kind geschieht und fühlt sich dabei ziemlich hilflos. Das war eine sehr aufwühlende, fast schon verstörende Erfahrung. Für mich ist das Schreiben eine Möglichkeit, solche Erlebnisse zu verarbeiten.
2: Es geht ziemlich persönlich zu auf Joe Newmans Solo-Debüt The Canyon. Im Song Two Hearts nimmt er uns buchstäblich mit zum Ultraschall, lässt uns an frühen Momenten aus dem Leben seiner Tochter teilhaben. Intime Erfahrungen, mit denen er sich lieber alleine auseinandersetzen wollte, ohne seine Bandkollegen von Alt J.
1: I felt like it might be nicer to explore this, you know, on my own, and I suppose more suitable.
2: Gleichzeitig war das Album damit auch eine Möglichkeit für Newman, soundtechnisch eigene Wege einzuschlagen. Also ist er nach Los Angeles gereist, um mit dem Produzenten Carlos de la Garza und einer Gruppe von Session-Musikern zu arbeiten.
1: Working with these Session-Musicians was a real.
3: Die Zusammenarbeit mit den Session-Musikern war für mich eine echte Ehre. Sie kommen ins Studio, hören sich das Demo-Tape einmal an und spielen den Song dann komplett fehlerfrei durch. Und das war auch einer der Gründe, warum ich in die USA gegangen bin. Ich wollte mit diesen tollen Session-Musikern arbeiten. Und ich wollte diesen amerikanischen Sound.
1: And I wanted to get that American sound.
2: Der amerikanische Sound. Auf The Canyon schlägt er sich hörbar nieder. In Motown-Anklängen, Blues- und Gospelspuren, die sich mit dem verschrobenen Indie-Rock von Alt J verbinden. Die Produktion ist das, was diese Platte so besonders macht. The Canyon, benannt übrigens nach einem Coffeeshop in L.A., den Newman während der Aufnahmen oft besuchte, ist nicht nur handwerklich exzellent, sondern steckt auch voller kreativer Spielereien. Newman hat viel mit Field Recordings gearbeitet, also Aufnahmen von Umgebungsgeräuschen und Alltagsklängen. Im Song Mr. Alligator zum Beispiel hört man eine Double Dutch Group, eine Seilspringengruppe. Newman verwendet sie als rhythmisches Fundament.

0: Ein Highlight auf dem Album, denn auch textlich ist Mr. Alligator ein höchst spannendes Stück. Newman singt von einem dubiosen Guru, inspiriert von Charakteren wie Sektenführer Jim Jones, der in den 70ern hunderte Anhänger in den Tod trieb. Ein Song mit gesellschaftskritischem Unterton. Stichwort Personenkult.
1: I was sort of like always curious and equally disgusted by the cult of personality.
2: Mich hat dieser Personenkult schon immer gleichermaßen fasziniert wie abgestoßen. Der Song handelt zwar nicht direkt von Trump, aber die aktuelle Situation in den USA hat definitiv eine Rolle gespielt. Es ist schockierend zu sehen, wozu Menschen fähig sind und wie zerstörerisch sie im Leben anderer Menschen wirken können.
0: The Canyon ist eine vielschichtige Platte, getragen von einer spürbaren Liebe zum Detail. Der Song Track and Field etwa erzählt eine fiktive Liebesgeschichte aus der Welt des Sports, angeregt durch das Foto einer schwedischen Leichtathletin bei den Olympischen Spielen 1956. Wer genau aufpasst, entdeckt in der Produktion schweres rhythmisches Atmen. So wird die Sportthematik nicht nur erzählt, sondern auch hörbar gemacht. Yeah, she is a triple take. She's a country, she'd be triple A.
1: Things like that just create these extra special moments.
2: Solche Elemente verstärken für mich die Atmosphäre und die Haltung der Songs. Und sie erzeugen kleine Easter Eggs, die man oft erst nach mehrmaligem Hören entdeckt. Und das gefällt mir, dass man die Leute fürs genaue Hinhören belohnt.
1: And I like that, rewarding your audience.
0: Auf The Canyon gibt es viel zu entdecken. Newmans persönliche Erinnerungen mischen sich mit gesammelten Geschichten, Bildern und Klängen. Es ist, als würde man einen alten Schuhkarton öffnen, gefüllt mit Postkarten, Zeitungsausschnitten, Familienfotos und Flohmarktfunden. Ein wahrer Schatz.

Na bitte, John Newman, Stimme von All Jay, hat, wenn man so will, die Tradition seiner Band mit seinem Soloalbum als J. Jerome 87 auf ein neues Level gehoben. The Canyon, vorgestellt von Friederike Schröder, ist heute erschienen.

zweimal Veteran, Veteranin Amanda Lear war zu hören mit Amour, das war ganz neu und das hier ist recht alt, Lenny Kravitz, I Belong to You. Malcolm Todd hat sich gedacht, warum groß anstrengend, ich nehme einen Teil von meinem Namen, mache einen Song draus, Malcolm in the Middle.

0: Nectar Wood und Good Vibrations.
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2: Wegen der Extremhitze sind in Europa mehrere Musikevents abgesagt, abgebrochen oder verschoben worden. In Paris wurde das Festival Solidays gecancelt. Die Pride Parade wurde übrigens auch abgesagt bzw. verschoben. Im Ruhrgebiet findet das Sunset Beach Festival am Halterner Stausee nicht statt. Und im niederländischen Biddinghäusen wurde das Hardstyle Festival DEFCON 1 einen Tag nach Beginn hitzebedingt abgebrochen. Sarah Lopez.
3: Die Festivalbesucher wurden gegen Mitternacht informiert. Einige waren da gerade am Feiern auf dem Gelände, als die Durchsage kam. Andere haben es über Social Media mitbekommen. Aber nicht alle Besucher des DEFCON 1 Festivals haben die Absage gut aufgenommen. Manche haben auf dem Gelände randaliert. Nach Angaben des Veranstalters hat sich die Situation jetzt aber wieder beruhigt.
2: Während diverse Musikereignisse also nicht stattfinden, geht das Fusion Festival an der Mecklenburgischen Seenplatte weiter. Gestern Abend war es wegen Bränden außerhalb des Geländes nur für rund 2 Stunden unterbrochen worden. Westliche Popmusik wird einer Studie zufolge egozentrischer. Ein internationales Forschungsteam hat die jeweils 10 erfolgreichsten Songs eines Jahres untersucht. In den USA, in Deutschland, Japan und Hongkong. Analysiert wurde, wie häufig Wörter wie ich, mich oder mein vorkommen im Vergleich zu wir oder uns. Im Fachmagazin Plus One heißt es, in den USA und in Deutschland habe die Verwendung solcher Ich-Formulierungen über einen Zeitraum von knapp 50 Jahren deutlich zugenommen. In Japan und Hongkong blieb der Anteil selbstbezogener Sprache dagegen weitgehend stabil. Die Forscher verwiesen darauf, dass westliche Länder als eher individualistisch gelten, während in den Gesellschaften Japans und Hongkongs gemeinschaftliche Werte eine größere Rolle spielen. David Clayton Thomas, der kanadische Frontmann von Blood, Sweat and Tears, ist tot. Der Sänger und Songwriter starb mit 84 Jahren in Toronto. Ende der 60er und Anfang der 70er Jahre verkaufte die Band mehr als 40 Millionen Platten und gewann 2 Grammys. 1970 gehörte Blood, Sweat and Tears zu den ersten westlichen Musikgruppen, die durch Osteuropa tourten. Die Band trat damals in Jugoslawien, Rumänien und Polen auf. Frontmann Clayton Thomas verließ die Band 1972 und veröffentlichte mehr als ein Dutzend Soloalben.
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0: Das ist unverkennbar Manu Chao und das ist nicht irgendwie 30 Jahre alt, sondern Tutte Va. Das ist vor 2 Jahren erschienen. Aber er hat eh den Drang dazu, immer alles irgendwie gleich zu machen. Läti ist hier mit dabei bei diesem Track zu einem Deutschlandfunk Kultur. Bei der Hitze in diesen Tagen gibt es eigentlich nur eins: sich in Ruhe irgendwo nach drinnen zu verziehen, kühles Getränk holen und Musik hören. Oliver Schwesig hat ein paar schöne Alben gefunden diese Woche für unsere Kolumne. Das muss man gehört haben oder auch nicht.
1: Die größte Entdeckung diese Woche kommt wieder einmal aus London. Die äthiopisch-ägyptischstämmige Sängerin Alewiya auf ihrem neuen Album

Alleluia singt von der Erfahrung, zwischen mehreren kulturellen Räumen zu stehen. Aufgewachsen in England, geprägt von äthiopisch-ägyptischen Wurzeln, von Sprachen, Bildern und Erinnerungen, die im britischen Alltag nicht selbstverständlich vorkommen. Daraus entsteht keine einfache Geschichte der Zerrissenheit, sondern eher eine Suche nach Selbstbehauptung. Wenn sie singt, ich fühle mich wie Afrika, aber nicht wie das Afrika, das sie im Fernsehen zeigen, dann klingt darin beides an, Zweifel und Stolz, Fremdheit und Kraft. Zero erzählt so von einer Generation, die Herkunft nicht als Folklore versteht, sondern als etwas Gegenwärtiges, Bewegliches und Eigenes.

Alawiyas Alternative Pop speist sich aus vielen Einflüssen. Klänge aus Äthiopien und Ägypten, Hip-Hop und das nervöse Brummen aus dem Londoner Untergrund. Daraus entsteht eine Musik, die manchmal sperrig wirkt, aber eine enorme Sogkraft entwickelt. Lassen Sie sich darauf ein. Tell me what's on your mind. Nach 5 Jahren Pause meldet sich die Hamburger Musikerin Fine zurück. Ihr neues Album trägt den passenden Titel 5 Years Later.

5 Jahre Pause. Fine schrieb eine Bachelorarbeit, ging einen Monat nach Los Angeles oder drehte mit ihrem Bruder einen Film. Die emotionale Reise dieser Jahre ist der Stoff ihrer neuen Songs. Es sind Geschichten über Selbstzweifel, Herzschmerz, Dopamin und Aufbruch. Statt groß angelegten Klängen, die den Emotionen vielleicht entsprechen würden, bleibt Fine lieber im Kleinen. Bedroom-Pop mit ein bisschen Elektro, ohne viel Brimborium und vor allem einem lässig-frechen Sprechgesang. Die deutsche Billie Eilish des Sommers, sag ich mal lässig-frech. Die englische Band Temples gehörte vor 15 Jahren zu denen, die den Psychedelic Rock der 60er wieder in die Charts brachten. Wie sieht's denn auf dem neuen Album Bliss aus?

Aha, man liest, dass Temples ihren Psychrock kreuzen mit Trance und Ambient aus den 90ern. Faithless, Massive Attack und sogar die New Age Ethno-Heulbojen Enigma werden zitiert. Bloß nicht stehen bleiben, stilistisch, das klingt auf dem Papier alles erstmal ziemlich gut. Auch mutig. Aber das Ergebnis? Ich finde in diesem Klangbrei aus Trance, Ambient und Psychedelischem keinen Halt. Die Songs schwappen charakterlos vor sich hin. Die 90er und die 60er, Jungs, die passen leider nicht zusammen.

Temples und ihr Album Bliss. Das hat Oliver Schwesig nicht so gut gefallen. Tatsächlich, Temples haben damals ein sensationelles Debütalbum gemacht, finde ich. Und hatten damals auch im Vorfeld 7-Inch-Singles veröffentlicht und es wies alles auf eine schöne Zukunft hin. Aber die Band hat das alles nicht mehr leider halten können. Aber Fine hingegen, 5 Years Later und Alieva, das hat ihm gefallen. 3 neue Platten heute erschienen. Schon sehr lange, vor sehr langer Zeit ist das hier erschienen. Aber was für ein wunderbarer Track es doch noch immer ist. Chris Isaak und Wicked Game.

0: Seufz. Es ist eine Summe, da kann einem schon schwindelig werden, sogar bei kühleren Temperaturen. 100.000 Euro für einen Auftritt. So viel hat die österreichische Rechtsaußenpartei FPÖ Schlagersänger Heino geboten für einen Auftritt bei den Feierlichkeiten zu deren 70. Jubiläum. Und da wäre dann auch AfD-Chefin Alice Weidel oder auch der ehemalige ungarische Präsident Viktor Orban zu Gast. Aber Heino hat abgesagt, er trete generell nicht für Parteien auf und wolle sich nicht für eine politische Kraft vor den Wagen spannen lassen. Weniger Probleme damit hat anscheinend Roberto Blanco, der trat als Ersatz für Heino auf, laut Insidern allerdings für eine deutlich geringere Gage. Was diese Woche sonst noch Spannendes in der Welt der Popmusik los war, fasst uns jetzt Mike Herbstreut in Zurückgespult zusammen unserem musikalischen Wochenrückblick.
1: Er hat mein Leben verändert, sagt Bruce Springsteen. Ich verdanke ihm so viel, sagt Rod Stewart. Er hat immer an mich geglaubt, sagt Patti Smith. Sie alle haben in den vergangenen Tagen an einen Giganten der Musikindustrie erinnert, Clive Davis, der ihre Karrieren maßgeblich geprägt hat. Tell me now, baby, is it good to you? And can he do to you the things that I do? Der ehemalige Chef der Plattenfirma Columbia Records ist diese Woche im Alter von 94 Jahren gestorben. Aber er war mehr als nur der Boss eines Musiklabels.
2: Man kann ihn als großen analogen Plattenmann bezeichnen. Also jemand, der nicht nur Verträge unterschreibt, sondern Musik als Ganzes denkt. Von der Stimme bis zum Songarrangement, dann zum Image, zum Markt und Timing. Also all diese unterschiedlichen Elemente mussten für Davis ineinandergreifen,
1: sagte Musikredakteur Raphael Smarzoch in dieser Sendung über Davis. Und auf diese Art und Weise entdeckte Davis auch unbekannte MusikerInnen wie Janis Joplin, Aerosmith, Alicia Keys, Santana oder Whitney Houston und machte sie zu absoluten Megastars. So goodbye, please don't cry. Das Interessante bei all seinen Erfolgen in diesem knallharten Pop-Business: Davis scheint dabei nie die Menschlichkeit aus den Augen verloren zu haben. In all den Würdigungen diverser MusikerInnen ist immer wieder zu lesen, wie sehr Davis nicht nur Förderer, sondern auch Freund für sie war, der immer zu ihnen gehalten hat, auch wenn es mit der Karriere gerade mal nicht so lief. Clive Davis war also in vielerlei Hinsicht eine absolute Ausnahmeerscheinung. An ihrem eigenen Status als Ausnahmeerscheinung im Pop arbeitet auch Olivia Rodrigo immer weiter. Die Musikerin holt sich gerne mal eine Legende wie Robert Smith von The Cure für einen Song ins Studio, zu dem sie eine enge Freundschaft pflegt. Aber Rodrigo ist auch sonst extrem geschmackssicher. Sie hat eine große Vorliebe für Grunge und feministischen Rock der 90er. Und wenn man schon so einen guten Musikgeschmack hat, warum nicht auch jungen Fans ein Vorbild sein? Im August veranstaltet Olivia Rodrigo deshalb ein eigenes Musikfestival in Kalifornien namens Daisy Chain Fields. Mit einem Line-up, das ausschließlich aus weiblichen Acts besteht. Mit dabei sind unter anderem Chappell Roan, Mitski, Bikini Kill, Cat's Eye, Breeders oder Stevie Nicks. Und den Gewinn des Festivals spendet Rodrigo an Organisationen, die sich für die Rechte von Mädchen und Frauen einsetzen. 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Das hier ist Musik aus einem der letzten Alben von Phoenix Flexin. Und so klingt Phoenix Flexin jetzt. 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Mit seinem neuen Song Rubbers ist der Musiker viral gegangen. Man spricht in den USA sogar schon vom Sommerhit des Jahres. Aber es ist schon merkwürdig. Innerhalb kürzester Zeit scheint Flexin vom West Coast Rapper zu einem britischen 80er-Jahre-New-Wave-Artist mutiert zu sein, inklusive neuem Dialekt und stark veränderter Stimme. Dazu kommt der generische Synthie-Pop-Beat, weshalb für viele Fans klar ist, diesen Song hat der Rapper mit künstlicher Intelligenz erstellt. Nachdem die Kritik daran immer lauter wurde und auch die KI-Analyse-Tools bei dem Song Alarm geschlagen haben, hat Phoenix Flexin zwar mittlerweile beteuert, das Lied sei komplett handgemacht, aber die Debatten darüber reißen nicht ab. Wie viel KI bei dem Song im Spiel ist, werden wir wahrscheinlich nie erfahren, aber der Fall zeigt, durch die Technologie ist das Vertrauensverhältnis zwischen MusikerInnen und Fans mittlerweile ordentlich angeknackst. Camilla Gray und Lisha Haley aus Los Angeles waren mit ihrem Projekt Aha Her in den Nullerjahren Vorreiterinnen, was die Verbindung aus Synthie-Pop und Indie-Rock anging. Aber den großen Erfolg hatten mit diesem Genre-Mix erst die Nachfolgebands. Seit 2014 war es still um das Duo, aber diese Woche ist ein neuer Song erschienen. Shook von Aha Her. Unser Songtipp zum Wochenende.

Schock von Aha, hör ja am Ende von Mike Herbstreuths Wochenrückblick im Deutschlandfunk Kultur. In 5 Minuten Nachrichten, im Anschluss daran die Erkenntnis, dass wir in Deutschland viel zu wenig in Sachen Hitzeschutz getan haben. Bis zu den Nachrichten, viel ja mit Adapt.

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3: Mit Alexandra Nistmann. Stuttgart 21 wird noch teurer und noch später fertig. Deutschland ist laut einem UN-Bericht eine bedeutende Drehscheibe für Ketamin. Und gegen die Eutiner Festspiele läuft ein Insolvenzantrag. Stuttgart 21 wird noch teurer und noch später fertig. Heute hat die Deutsche Bahn die Inbetriebnahme des neuen Tiefbahnhofs auch offiziell auf 2031 verschoben. Weitere Teile werden erst Ende 2033 fertig sein. Die erwarteten Kosten erhöhen sich um weitere 3 Milliarden. Deborah Kölz.
4: Bahnchefin Palla verspricht, dass die Fahrgäste künftig bei den Baumaßnahmen und Sperrungen entlastet werden sollen und dass der Schienenersatzverkehr deutlich verbessert werde. Der neue Tiefbahnhof soll dann im Dezember 2031 in Betrieb gehen. Der alte Kopfbahnhof werde für einige Regionalbahnlinien noch ein paar Monate weiterlaufen. Palla zeigte sich erschüttert über die Ergebnisse aus der Konzernrevision, die sie in Auftrag gegeben hatte. Der Bericht habe gravierende Defizite in der Planung, Steuerung und beim Risikomanagement festgestellt.
3: Der Attentäter von Magdeburg ist wegen Mordes in 6 Fällen zu lebenslanger Haft verurteilt worden. Im Prozess um den Anschlag auf den Weihnachtsmarkt in Sachsen-Anhalts Hauptstadt hat das Landgericht Magdeburg damit die Höchststrafe verhängt. Der Generalstaatsanwaltschaft zufolge handelte der 51-Jährige aus persönlichen Motiven und zeigte keine Reue. Der Angeklagte war am 20. Dezember 2024 mit einem Mietwagen über den belebten Weihnachtsmarkt gefahren. In dem Prozess räumte er zwar ein, einen Angriff geplant und das Auto gesteuert zu haben, er bestritt jedoch, dass er Menschen gezielt überfahren habe. In Deutschland hat der Missbrauch des Betäubungsmittels Ketamin stark zugenommen. Das steht im aktuellen UN-Jahresbericht für Drogen- und Verbrechensbekämpfung. Demnach ist Deutschland zu einem der wichtigsten Umschlagsplätze für Ketamin in Europa aufgestiegen. Oliver Schusch.
5: Laut den Erkenntnissen der Behörden wird das meiste illegale Ketamin in Indien hergestellt und gelangt über illegale Netzwerke auf den europäischen Schwarzmarkt. Ketamin ist eigentlich ein zugelassenes Medikament, ein Betäubungsmittel und Antidepressivum. Es wird aber als Droge missbraucht. Auf Partys wird es als Pulver durch die Nase gezogen oder als Flüssigkeit injiziert. Das Gehirn kann dann Sinnesreize wie Schmerz, Berührungen oder Geräusche nicht mehr richtig verarbeiten. Missbrauch von Ketamin schädigt die Niere, die Leber, die Blase und die Atemwege und führt zu einer starken Abhängigkeit.
3: Russland hat nach eigenen Angaben einen der wohl größten ukrainischen Drohnenangriffe seit Beginn des Angriffskrieges gegen die Ukraine weitgehend abgewehrt. Das Verteidigungsministerium in Moskau teilte mit, über 12 russischen Regionen sowie über der annektierten Krim, dem Asowschen Meer und dem Schwarzen Meer seien in der Nacht 660 ukrainische Drohnen abgefangen worden. Unabhängig prüfen lassen sich die Angaben nicht. Die Ukraine hat ihre Luftangriffe auf russische Militäranlagen und Energieinfrastruktur in den vergangenen Monaten verstärkt. Sie führten zu Treibstoffengpässen und störten Nachschublinien der russischen Armee. Nach den Erdbeben in Venezuela haben sich Rettungskräfte des Technischen Hilfswerks in Transportflugzeugen der Bundeswehr auf den Weg dorthin gemacht. Laut Bundesverteidigungsministerium sollen heute 4 Maschinen in die Region fliegen. An Bord sind rund 80 Personen sowie etwa 30 Tonnen Material. Insgesamt stehen 6 Bundeswehrflugzeuge bereit, das sagte der Sprecher des Ministeriums, Mitko Müller.
6: Jetzt geht es erstmal darum, die erste Ladung, die ersten Schwung runterzubekommen. Zum Beispiel ist da auch ein spezielles Such- und Bergungsteam für urbane Situationen vom THW dabei. Das muss jetzt schnell runter. Und dann haben wir die Situation, dass wir erstmal gucken müssen, wie sieht die Lage vor Ort aus? Wo stelle ich die Luftfahrzeuge hin? Wo betanke ich die sicher? Wie kriege ich sie wieder nach Hause? Wie ist die Gesamtsituation?
3: Der Sprecher des Verteidigungsministeriums, Mitko Müller. Im Januar sind die Eutiner Festspiele für diese Saison abgesagt worden. Jetzt liegt dem Amtsgericht ein Insolvenzantrag gegen die Betreiber vor, wie die Lübecker Nachrichten schreiben. Ursprünglich waren für diesen Sommer das Musical Hair und die Puccini-Oper Turandot auf der Seebühne geplant. Jetzt soll es nur 3 Konzerte des Schleswig-Holstein-Musikfestivals dort geben. Ab 2027 ist eine Übernahme des Spielbetriebs durch das Festival geplant, zunächst für 3 Jahre. Die Eutiner Festspiele gibt es seit 1951.
2: Das Wetter.
3: Bis zum Abend bleibt es überall heiß und trocken bei 31 bis 41 Grad. In der Nacht ist es dann meist klar und ebenfalls trocken. Die Temperaturen gehen runter auf 24 bis 16 Grad. Und morgen kommen im Westen und Nordwesten Wolken. Am Nachmittag und Abend auch Gewitter oder Unwetter. Sonst ist es sonnig und trocken und extrem heiß bei 36 bis 41, örtlich auch 42 Grad.
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7: Guten Tag, 34 Grad aktuell in Berlin. Schön, wenn man davon im klimatisierten Studio erzählen kann und nur beim Öffnen des Fensters einen Eindruck gewinnt, was draußen los ist. Es ist heiß in Deutschland, 34 Grad geht noch. Gerade kommt die Meldung, dass wir erstmals im Juni mit mehr als 40 Grad einen neuen Hitzerekord in diesem Monat haben. Und angesichts dessen gilt es, auf sich und andere aufpassen und sich vielleicht noch mal hinterfragen, verhalte ich mich auch hitzegerecht? Machen wir gleich, gemeinsam mit einer Ärztin.

0: Worthy Mabel Staples im Deutschlandfunk Kultur. Als ich heute Morgen mit dem Fahrrad in den Sender gefahren bin, da lief gerade der Aufbau eines Straßenfestes. Und Sie kennen das ja, an den Sperrungen, da stehen immer freundliche Menschen in Warnwesten rum, auch mitten in der Sonne. Und dann habe ich einen von ihnen angesprochen und gefragt, ob er sich nicht ein paar Meter weiter in den Schatten stellen will. Da hat er gesagt, das darf er nicht. Er müsse ganz genau dort stehen bleiben, hätte sein Chef gesagt. Ich hätte gerne mit seinem Chef gesprochen, ihn gefragt, ob ihm nicht auch heiß ist und dann mit ihm über Hitzeschutz gesprochen. Machen wir stattdessen mit Andrea Nakoins, Ärztin, die als solche auch Einrichtungen beim Hitzeschutz berät. Schönen guten Tag.
1: Hallo.
0: Als wir heute Morgen über dieses Thema diskutiert haben und uns gefragt haben, ob wir über richtiges Verhalten bei Hitze überhaupt noch reden müssen, da habe ich gedacht, nee. Aber das gerade beschriebene Beispiel zeigt, müssen wir, oder?
1: Ja, ich würde auch sagen, ich würde mal sehr gerne darauf verwiesen, dass es wäre alles gesunder Menschenverstand und jeder wüsste das. Aber in Wahrheit nehmen viele Menschen es halt doch nicht so ernst. Und während irgendwie manche Sachen total logisch ist, so sich im Schatten aufhalten und Wasser trinken, gibt es schon ein paar andere Empfehlungen, die einfach so ein bisschen spezifischer sind. Und da hilft es einfach, auch drüber zu sprechen.
0: Welche denn zum Beispiel?
1: Also beispielsweise Sonnenschutz zu Hause, außenliegender Sonnenschutz. Man soll den, also generell Sonnenschutz, sobald es draußen wärmer ist als drin, soll man den runtermachen. Der außen dran ist, hilft immer besser als innenliegender Sonnenschutz. Aber man soll die Rollos zum Beispiel nicht komplett runtermachen, weil sich dann die Hitze wohl zwischen Rollo und Fenster auch stauen kann, sondern es ist besser, es ein bisschen hochzulassen, sodass es da die Luft zirkulieren kann. So, ich finde das jetzt schon sehr spezifisch.
0: Da ist ja auch immer die Frage bei der Verdunklung und Fenster geschlossen halten, wann lüftet man überhaupt? Ne? Irgendwann will man ja auch mal Luft reinlassen, aber wenn es jetzt tagelang um die 30 bis 40 Grad heiß ist, dann kommt ja eigentlich kaum frische Luft.
1: Ja, genau. Also tatsächlich, also selbst wenn es sich nachts nicht unter 20 Grad abkühlt, kühlt es sich natürlich nachts ab. Und ganz grundlegend gilt, man muss lüften oder sollte unbedingt auch quer lüften und richtig lüften, wenn die Temperatur außen niedriger ist als drinnen. Auch eigentlich logisch. Und dann gilt aber wirklich, wenn man kann, also auf beiden Seiten des Gebäudes die Fenster aufmachen, sodass richtig Durchzug ist, wenn man einen Ventilator hat, vielleicht auch noch den Ventilator anmachen, um den Luftaustausch zu beschleunigen. Die letzten Tage war es ja auch quasi windstill, ja, dann dauert es länger, dann kann man einen Ventilator nutzen. Und in dem Moment, wo das dann halt kippt, dann wieder alles zumachen, Rollos runter. Aber dann hat man eigentlich so einen Zeitraum von, naja, von 5 bis 9, je nachdem, wo man sich aufhält, wo man wirklich auch effizient querlüften kann. Wenn das nicht mehr ausreicht, ja, also heute Nacht sollen, glaube ich, 26 Grad nur werden, minimal, dann ist es immer noch besser, wenn man eine 30 Grad warme Wohnung hat. Aber dann genau, kann man natürlich auch mal tagsüber das Fenster aufmachen. Ja? Also wenn man jetzt gesagt, es riecht einfach irgendwie unangenehm und ich will jetzt mal lüften, dann kann man das auch mal tagsüber machen, aber halt Stoßlüften, mal irgendwie 10 Minuten und dann wieder zumachen und die Wärme wieder draußen lassen. Was man auf gar keinen Fall machen sollte, ist das Fenster so ankippen. Ja, weil dann kommt die Wärme einfach konstant rein, ohne dass es einen echten Luftaustausch gibt.
0: Wenn wir jetzt insgesamt darüber reden, wie kommen wir tagsüber gut durch die Hitze, da denkt ja natürlich jeder sofort daran, viel Wasser trinken, keine anstrengenden Tätigkeiten im Freien, Wohnung abdunkeln, haben wir schon gesagt. Was fällt Ihnen noch ein?
1: Also grundlegend zum Beispiel für die Gesundheit ist es einfach sehr, sehr hilfreich, wenn man sich einmal am Tag richtig abkühlt. Ja, also es ist natürlich besser, sich häufiger und mehr abzukühlen, aber gerade wenn es so länger warm ist, wirklich einmal am Tag richtig runterkühlen, sei es jetzt, indem man beispielsweise sich lauwarm abduscht und dann Luft trocknen lässt danach, dadurch stärkt man die Verdunstung, oder tatsächlich einfach baden geht, wenn man die Gelegenheit ins Freibad hat, ins Schwimmbad geht. Aber zum Beispiel auch, wenn man jetzt Menschen pflegt, irgendwie guckt, dass man die eben feucht abwischt, Luft trocknen lässt. Oder was ich gerne empfehle, ist, meinen Spaziergang und Ausflug in ein Einkaufszentrum zu machen oder vielleicht in einen Supermarkt in die Nähe vom Kühlregal. Ja, also wirklich sich richtig einmal runterzukühlen. Und gerade auch im Umgang mit Kindern oder mit Menschen, die man mag, das darf auch mal Spaß machen. Also man kann sich auch gegenseitig mit Wasser nass machen. Genau, also da ist auch so ein bisschen der Kreativität keine Grenzen gesetzt. Dazu kommt noch natürlich auch nicht nur an die Hitze denken, sondern auch an die Sonne, also Sonnenschutz benutzen. Luftige Kleidung tragen, die muss nicht kurz sein. Ja, also ich habe heute zum Beispiel auch eine lange Hose an, die aber sehr luftig ist. Aber musste ich jetzt weniger Körperfläche eincremen beispielsweise. Genau, also das ist es eigentlich, sich wirklich regelmäßig abkühlen. Wenn man sich anstrengt, auch darauf achten, oder man kann ja nicht die ganze Zeit, nicht alle Menschen können den ganzen Tag irgendwie in einer abgedunkelten, kühlen Wohnung sitzen. Das heißt, wirklich auch zu gucken, wie sieht eigentlich mein Tagesablauf aus? Was muss ich wirklich machen? Kann ich das vielleicht in eine kühlere Tageszeit, was in der Regel der Vormittag ist, verschieben? Und wie geht es eigentlich meinen Mitmenschen? Also nachdem man auf sich selbst geachtet hat, sollte man natürlich auch auf die anderen gucken.
0: Aber Stichwort nochmal richtig abkühlen. Denken wir jetzt an den armen Mann, der möglicherweise stundenlang auf dem Straßenfest in der Sonne steht. Denn abends so hoch erhitzt, Kopfsprung ins eiskalte Wasser ist auch nicht so eine gute Idee, oder?
1: Nee, also es ist tatsächlich Kopfsprung ins eiskalte Wasser ist sowieso nur selten eine gute Idee, insbesondere wenn man nichts sieht, ja, also weil das auch aus verschiedenen Gründen gefährlich ist. Und man sollte, wenn man sich abkühlt, schon jetzt nicht von, also so krasse Temperaturwechsel. Ja, das ist, man kennt es ja auch, wenn man dann irgendwie in was Kühleres reinkommt, erschlägt einen, wenn man wieder rausgeht, erschlägt es einen wieder. Das ist nochmal besonders belastend fürs Herz, wenn man das macht. Aber man kann schon baden gehen. Ja? Also das heißt, man kann schon sich dann halt hinsetzen, erst die Füße rein und dann langsam reingehen. Das ist völlig in Ordnung. Oder auch im Supermarkt, man muss sich ja nicht direkt ins Kühlregal reinlegen, sondern kann das irgendwie langsam angehen.
0: Machen wir auch einfach immer noch Dinge falsch, indem wir zum Beispiel gerne eiskalt trinken, morgens um 10 schon in die Eisdiele gehen, Mittag wenig essen, um dann nochmal Eis essen zu gehen?
1: Also ehrlich gesagt finde ich, da wird so ein bisschen so eine Wissenschaft draus gemacht, die etwas übertrieben ist. Also es stimmt schon, wenn man jetzt eiskalt trinkt, dann muss der Körper, also das ist ihm dann eigentlich auch zu kalt. Das heißt, der muss dann Energie aufwenden, um dieses eiskalte Wasser oder dieses eiskalte Getränk zu erwärmen, damit es in die Zellen rein kann. Und das produziert halt selber auch wieder Wärme. Insofern produziert man weniger Wärme, wenn man nicht so kalte Getränke trinkt. Aber der Körper ist schon ja in der Lage, über Schwitzen und über Wärmeabgabe, also seinen eigenen Temperaturhaushalt zu regulieren, und kriegt es schon hin. Entscheidend sind solche Mechanismen dann, wenn es wirklich schon kritisch ist. Ja, also wenn zum Beispiel der Herr, von dem Sie gesprochen haben, das finde ich unfassbar, der sollte jetzt vielleicht nicht eisgekühltes Getränk trinken, wenn ihm schon schwindelig ist und er kaum noch stehen kann. Also wenn der Körper schon kurz vorm Dekompensieren ist. Wenn es ihm aber sonst gut geht und er eigentlich noch ganz gut kompensiert oder er eigentlich gut kompensiert ist, dann kann er das trinken, wenn er sich damit wohlfühlt. Also es heißt jetzt nicht, dass man die Temperatur messen muss und dass man immer nur noch Salat essen darf. Ja, es ist natürlich alles gut und richtig und es ist auch wichtig, dass wir darüber nachdenken. Aber ich glaube, wir neigen so ein bisschen dazu, das dann sehr, also wirklich sehr zu verkomplizieren. Und das ist ja dann auch nicht mehr mehrheitsfähig.
0: Und der Seele muss es auch aus gut gehen. Und da hilft auch manchmal Eis. Die Ärztin Andrea Nachholz im Deutschlandfunk Kultur. Ich danke Ihnen.
1: Gerne.

0: Why does it always rain on me, Travis, im Deutschlandfunk Kultur. Wir haben gestern schon darüber gesprochen, wie schlecht Venezuela auf eine Katastrophe wie die jetzige vorbereitet ist. Die schweren Erdbeben, sie treffen auf ein sowieso schon angeschlagenes Land. Hilfe von außerhalb wird deshalb dringend gebraucht. Jenny Backe.
1: Nach dem verheerenden Doppelerdbeben in Venezuela sind nach UN-Angaben Rettungsteams aus mindestens 17 Ländern eingetroffen. Von der Europäischen Union sind mehr als 530 Einsatzkräfte im Einsatz, wie Feuerwehrleute und medizinisches Personal, unter anderem aus Spanien, Italien und Tschechien. Auch Kräfte des Deutschen Technischen Hilfswerks sind vor Ort. Mit ihnen sind im Katastrophengebiet auch zahlreiche Hilfsgüter wie Wasserfilter, Feldbetten, Zelte und Stromgeneratoren eingetroffen. Die USA haben 150 Millionen US-Dollar Nothilfen zugesagt. Mexiko, das selbst schwere Erdbebenkatastrophen erlebt hat, hat ein 250-köpfiges Team aus Rettungskräften und Medizinern mit 4 Flugzeugen nach Venezuela geschickt, wie Präsidentin Claudia Sheinbaum mitteilte. 5 Spürhunde und eine Drohne seien ebenfalls Teil des Einsatzes. Die Bergung der Verschütteten ist ein Wettlauf gegen die Zeit. Die Wahrscheinlichkeit, die Menschen lebend zu retten, ist etwa 72 Stunden hoch. Allerdings sinkt diese Zeit Experten zufolge in tropischen Bedingungen, unter Feuchtigkeit und Wärme, wie im Katastrophengebiet Venezuelas. Wichtig sei es laut THW jetzt, die Spürhunde systematisch die Trümmergebiete abgehen zu lassen. Die Zahl der Toten ist inzwischen auf 589 gestiegen. Etwa 50.000 Menschen gelten als vermisst. Tausende Menschen sind obdachlos und schlafen auf der Straße. 2 schwere Erdstöße der Stärke 7,2 und 7,5 hatten am Mittwochabend Ortszeit den Norden Venezuelas erschüttert. Bislang galt ein Beben im Jahr 1967 mit 240 Toten als das folgenreichste in der jüngeren Geschichte des Landes.

0: Tangled Up, Caro Emerald.
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2: Zwei erwachsene Töchter, die unterschiedlicher nicht sein können, aber verbunden im Streit um die Anerkennung der greisen Mutter.
3: Jedes Jahr ist es das Gleiche. Du heulst, ich heule oder wir heulen alle drei. Und es ist nicht nur ihr Geburtstag, es ist jedes scheiß Event.
2: In Donkey Days von Rosanne Pehl schenken sich weder die Töchter noch die Mutter etwas.
4: Du bist auch manchmal sehr schwierig, weißt du das?
2: Donkey Days. Abgründig und absurd komisch. Mit Jill Kramer, Susanne Wolf und Hildegard Schmal in den Hauptrollen. Ein Familienfilm, in dem sich vermutlich nicht nur erwachsene Töchter und alte Mütter wiedererkennen. Donkey Days. Jetzt in den Kinos.
5: Ein bestimmtes Raumgefühl erzeugen.
2: Ein bestimmtes Raumgefühl erzeugen, ja, das wollen Designer oft. Wobei Museumsräume mit vielen Möbeln immer an Wohnzimmerabteilungen großer Einrichtungshäuser erinnern. Im Vitra Design Museum in Weil am Rhein zurzeit allerdings eher an knallbunte Jugendzimmer aus den 70ern. Denn hier werden gerade die Plastemöbel des dänischen Designers Verner Panton ausgestellt, kuratiert von Susanne Kramer.
5: Verner Pantons Entwürfe zeichnen sich dadurch aus, die klassischen Möbelformen, ein Stuhl, ein Tisch mit vier Beinen, dass ihn diese Möbelformen nie interessiert haben.
2: Beispiel der berühmte freischwingende Pantonstuhl ohne Hinterbeine. Zu sehen in der Ausstellung Verner Panton. Form, Farbe, Raum. Zu sehen bis nächstes Jahr. Und zu kaufen gibt's den Stuhl natürlich auch. Im Möbelhaus für firmeneigene Produkte gleich gegenüber in Weil am Rhein. Zum Stückpreis von 365 Euro. Oh. Never work. Nie arbeiten. Das klingt wie eine Aufforderung oder wie ein Versprechen.
6: Alle gehen arbeiten, nur ich nicht.
2: In den Berliner Sophienseelen liegt in diesen Tagen und Nächten beides nah beieinander. Beim Performance Festival Never Work. Das Motto ist
7: eine Provokation,
2: sagt Mateusz Szymanowska, einer der Festivalkuratoren.
7: Ging es eigentlich nicht darum, faul zu sein, sondern sich zu fragen, wie arbeiten wir und arbeiten wir aus Lust oder arbeiten wir nur, weil wir gezwungen sind.
2: Heute Abend sehr agil, schweißtreibend und lautstark bei A Good Man is Hard to Find von dem britischen Performance-Duo Bully Ake. Die dystopische Betriebsfeier feierte vor einem Jahr auf der Tanzbiennale in Venedig Premiere. Heute und morgen Abend ab 9 steht A Good Man is Hard to Find von Bully Ake in den Sophienseelen in Berlin auf dem Programm.
8: Arbeit ist gut, wenn sie ganz weit weg ist.
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0: Schön, Philipp Poisel.
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0: Die kommen jetzt von Viktoria Eglau.
2: Der Kabarettist Dieter Nuhr steht wegen Aussagen zu Femiziden in der Kritik. Jetzt hat er Vorwürfe zurückgewiesen, er habe sich in einer Satiresendung über Frauenmorde lustig gemacht. Habe ich nicht, schrieb Nuhr auf Facebook. Und kein Witz über Femizide nirgends. Nuhr hatte in einer ARD-Sendung vom 18. Juni gesagt, Zitat, die Wahrscheinlichkeit bei 300 bis 350 Femiziden pro Jahr auf einen Frauenmörder zu treffen, sei praktisch null. Er empfahl Frauen wörtlich, zur Sicherheit wäre es nicht schlecht, wenn man den Partner vor dem Geschlechtsverkehr vielleicht einfach erstmal kennenlernt. Nuhrs Äußerungen riefen breite Kritik in Medien und sozialen Netzwerken hervor. So betitelt heute die Frankfurter Allgemeine Zeitung einen Kommentar, Dieter Nuhr ist kein Komiker mehr und kritisiert eine Relativierung von Femiziden. Der Berliner Tagesspiegel schreibt, Nuhr sei strukturell unlustig und die Taz kritisierte, der Kabarettist füttere ein misogynes Weltbild. Wegen der Extremhitze sind in Europa mehrere große Musikevents abgesagt, abgebrochen oder verschoben worden. In Paris wurde das Festival Solidays gecancelt. Die Pride Parade wurde übrigens auch abgesagt bzw. verschoben. Im Ruhrgebiet findet das Sunset Beach Festival am Halterner Stausee nicht statt. Und im niederländischen Biddinghäusen wurde das Hardstyle Festival DEFCON 1 einen Tag nach Beginn hitzebedingt abgebrochen. Sarah Lopez.
3: Die Festivalbesucher wurden gegen Mitternacht informiert. Einige waren da gerade am Feiern auf dem Gelände, als die Durchsage kam. Andere haben es über Social Media mitbekommen. Aber nicht alle Besucher des DEFCON 1 Festivals haben die Absage gut aufgenommen. Manche haben auf dem Gelände randaliert. Nach Angaben des Veranstalters hat sich die Situation jetzt aber wieder beruhigt.
2: Während diverse Open-Air-Events also nicht stattfinden, geht das Fusion-Festival an der Mecklenburgischen Seenplatte weiter. Gestern Abend war es wegen Bränden außerhalb des Geländes für rund 2 Stunden unterbrochen worden, wurde dann aber fortgesetzt. Die Thüringer AfD-Fraktion ist heute mit einem Antrag gescheitert, der ein Ende der Staatsleistungen an die großen Kirchen zum Ziel hatte. Die Staatsleistungen waren im 19. Jahrhundert als Entschädigung für enteignetes Kirchenvermögen eingeführt worden. Gestern hatte auch in Sachsen-Anhalt der Landtag einen Antrag der AfD abgelehnt. Die Partei hatte als Bedingung für staatliche Kulturförderung ein Bekenntnis zur deutschen Nationalkultur gefordert. Das wiesen die Regierungsfraktionen von CDU, SPD und FDP sowie die oppositionellen Grünen und Linken zurück. Die Forderung würde die gesetzlich garantierte Kunstfreiheit gefährden, hieß es übereinstimmend.
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0: Dance with somebody, Mando Diao im Deutschlandfunk Kultur. Ob die Straßen verunsichernd im legendären VW Käfer, coole Vereinsfahrten im VW-Bus oder einfach sagen, wir fahren Golf. Es gab sie die Zeiten, wo vieles in Ordnung war bei VW. Kompakt, unverwüstlich, einfach ein Must-to-have. Jetzt aber muss auch der Konzernsprecher feststellen, die Welt hat sich grundlegend gewandelt. Und das Manager-Magazin berichtet von bis zu 100.000 Stellen weltweit, die in den nächsten Jahren wegfallen sollen. Auch von Werksschließungen ist die Rede. Ein Thema für Stefan Bratzel vom Center of Automotive Management. Einen schönen guten Tag.
1: Schönen guten Tag, Frau Dittmann.
0: Herr Bratzel, eigentlich hieß es ja, bis 2030 sollen 50.000 Jobs wegfallen, 100.000 Stellen. Das wären tatsächlich doppelt so viel wie bisher avisiert und eine deutliche Verschärfung des Sparkurses. Kommt das überraschend?
1: Na, es kommt nicht so wirklich überraschend. Wir wissen sozusagen von einer sehr schlechten Auslastung und die ursprüngliche Idee, dass man ja mit 50.000 Arbeitsplätzen, die abgebaut werden, durchkommt, war eben deutlich zu optimistisch. Ja, und das versucht man jetzt zu korrigieren. Es ist natürlich eine Drohkulisse, völlig klar. Aber klar ist auch, man muss wieder auf die Beine kommen. Man muss deutlich

0: produktiver werden, weil die Herausforderung jetzt gerade auch, was man die Wettbewerbsdynamik hier von chinesischen Spielern in Europa anbetrifft, die ist enorm groß.
1: Drohkulisse auch deshalb, weil die Frage natürlich ist, ob es wirklich zu diesen 100.000 Stellen kommen kann, die gestrichen werden. Es sind Überlegungen vom VW-Chef, die der Vorstand aber noch mit der Arbeitnehmerseite verhandeln muss, richtig?
0: Das ist richtig und das ist ja auch teilweise ein Problem, dass wir einen riesen Zeitverzug hat. Wir haben sozusagen ein großes Problem, das wir seit Jahren kennen, aber bis dieses Problem gelöst ist, vergehen Jahr um Jahr. Ich meine, vielleicht ist es auch eine Thematik, schon vor eineinhalb Jahren sozusagen hat man das Gefühl gehabt, das reicht eigentlich nicht. Ich nenne es ja immer gerne, das ist eine Phase, wo man zwar immer ein bisschen saniert, aber nie genug, um tatsächlich den Karren eben aus dem Dreck zu fahren. Und genau das ist jetzt wieder das Problem, dass wir wieder über Stellenabbau sprechen.
1: Und das unterstreicht nochmal die Krise des Konzerns. Wie groß ist die denn aus Ihrer Sicht?
0: Ja, es ist die größte Herausforderung, um es mal positiv zu sagen, in der Geschichte der Automobilindustrie, auch in der Geschichte von Volkswagen im Besonderen. Wir haben große Transformationsthemen, die kennen wir eigentlich seit 10, 15 Jahren. Elektromobilität, softwaredefiniertes Fahrzeug, also das Auto als Smartphone. Demnächst kommt automatisiertes Fahren noch dazu. Und es war klar, allein durch Elektromobilität, wir haben geschätzt vor 10 Jahren, da werden so 20% der Arbeitsplätze in der gesamten Autoindustrie eben auch bei jeweiligen Herstellern wegfallen. Nur kommt jetzt noch etwas dazu. Wir haben eine Konjunkturschwäche in Europa, von der Volkswagen besonders betroffen ist. Im Vergleich zu vor Corona ist der europäische Markt um 2,5 Millionen Fahrzeuge kleiner geworden. Und Volkswagen als Marktführer hat so rund 25% Marktanteil, also so mindestens 500.000 Fahrzeuge sind weniger, ja, die produziert werden müssen. Und jetzt kommt als dritter Punkt eben auch noch die verschärfte Wettbewerbsdynamik ins Spiel. Das heißt, chinesische Spieler gewinnen in Kernfeldern auch wie der Elektromobilität immer mehr Marktanteile. Naja, und da versucht man jetzt zu korrigieren.
1: Heißt das aber auch, man kommt an radikalen Einschnitten nicht vorbei, sagen Sie auch?
0: Ja, ich glaube, wir müssen jetzt aufhören, immer nur zu denken, wir können kleine, kosmetische Korrekturen machen und mit der Altersteilzeit kann man das alles regeln. Das wird nicht funktionieren. Volkswagen muss jetzt wieder auf vernünftige Beine gestellt werden, sonst ist das Gesamtunternehmen tatsächlich in Gefahr. Das darf man nicht sehen. Nicht kurzfristig, aber in den nächsten 5 bis 10 Jahren. Und klar ist auch, man darf den Konzern natürlich nicht kaputt sparen. Nur durch Einsparungen wird es nicht gehen. Man muss in diese Zukunftsfelder auch massiv investieren. Und in manchen Feldern liegt man tatsächlich auch deutlich zurück.
1: Stichwort Elektromobilität haben Sie schon angesprochen. Eines der großen Themen bei der umfassenden Transformation. Was noch? Was muss jetzt schnell passieren vor allen Dingen?
0: Ja, das ganz, ganz große Thema ist das Thema künstliche Intelligenz in der ganzen Breite sozusagen, ja, des Konzerns, auch eben bei Technologien wie etwa automatisiertem Fahren. Da muss man viel besser werden. Das wird übrigens auch, viele Arbeitsplätze kosten, weil durch KI-Algorithmen natürlich auch viele Prozesse einfacher und schneller werden. Das kommt jetzt noch deutlich hinzu und ich habe es erwähnt, mit KI kommt auch das Thema automatisiertes Fahren. Auch hier muss man an die Spitze kommen, weil klar ist auch, Volkswagen wird nie der günstigste Anbieter sein. Man muss eben zu den Besten gehören, man muss innovativ sein und dann kann man auch ein bisschen teurer sein. Jetzt ist die Gefahr, dass man vielleicht ähnlich gut ist wie die anderen, aber man ist deutlich teurer und das trägt vom Geschäftsmodell überhaupt nicht mehr. In China übrigens erkennen wir das schon sehr lange. Vielleicht ein Wort dazu, weil das ist ein Ausgangspunkt der Probleme. Ja, und über viele Jahre hat Volkswagen ja 4-5 Milliarden Gewinn aus China gezogen, ja, noch vor Corona. Mittlerweile sozusagen ist das zum Erliegen gekommen und das hat viele Strukturprobleme tatsächlich verdeckt bei Volkswagen eben auch in Deutschland und das geht jetzt nicht mehr.
1: Stefan Bratzel vom Center of Automotive Management im Deutschlandfunk Kultur. Ich danke Ihnen.
0: Ich danke Ihnen.

0: Brixton, der Songgabritin Meek. Wer wissen will, was in einer Restaurantküche so abgeht, der schaut am besten die Serie The Bear. Die ist mittlerweile Kult. Begonnen hat alles 2022 in einem Imbiss. In drei weiteren Staffeln ist daraus dann das Edelrestaurant The Bear geworden, mit dem die Besitzer Kami und Sid einen Stern gewinnen wollen. Jetzt geht die preisgekrönte Serie in die letzte Runde. Was die kann und warum The Bear auch in Staffel 5 eine ganz besondere Serie bleibt, erfahren Sie von Julian Ignatovic.
1: Es sind stürmische Zeiten für The Bear. Das schicke Restaurant der beiden Chefs Kami und Sid steht infolge eines Unwetters im wahrsten Sinne des Wortes unter Wasser. Läuft Gefahr, weggespült zu werden. Die Kassen leer, das Team am Rande des Nervenzusammenbruchs. Da drücken die Restaurantchefs noch einmal die Reset-Taste und raufen sich zusammen für ein letztes großes Dinner und gegen diesen nie enden wollenden Sturm. Ein Tag, der über die Zukunft des Bären entscheidet. Fast in Echtzeit sind wir Zuschauer an diesem kulinarischen Doomsday dabei. In der Kühlkammer, neben dem Ofen, über dem Herd, gewohnt nah dran am Geschehen in der Küche, wo geschnitten, gehackt, gebraten, gebrutzelt und gebacken wird. Die Serie The Bear hat sich einen Namen gemacht als formidabler Stresstest für alle Hobbyköche und Feinschmecker. Selten war Foodporn, also das Ausstellen von delikaten Leckerbissen, so ehrlich und schmerzhaft. Das bleibt auch in der Abschlussstaffel so, in der man den Protagonisten und Protagonistinnen noch näher kommt als zuvor.
2: I don't think I should be the head chef of The Bear anymore. I love you all so much. This isn't what I want to do anymore. You know, this isn't what makes me happy anymore. Honestly, I don't know if it ever made me feel that happy.
1: Schauspieler Jeremy Allen White ist mit seiner Rolle als Chef Kami zum Superstar aufgestiegen. Jetzt ist er, wie am Ende von Staffel 4 angekündigt, kurz davor hinzuschmeißen und rückt etwas aus dem Fokus.
3: Have our service, Chefs.
4: Chef.
1: Chefin Sid emanzipiert sich von ihm und übernimmt noch mehr Verantwortung. Ausgerechnet der in den früheren Staffeln so sprunghafte Richie ist mittlerweile zum 10 Backbone der Küche geworden.
4: Okay, Gang, so this is what we're gonna do. We need to dry this out pronto. So we're gonna go maximum towels and maximum fans, please. Thank you.
1: Insgesamt zeigen sich die Figuren noch offener und verletzlicher als zuvor. Zwischen Lammkotelett und Minzsorbet bekommen tiefgreifende Gespräche und Konflikte noch mehr Raum. Das macht die Staffel zur gefühlsintensivsten.
5: If we have each other, right? I promise you, everything will be fine. We will just focus up and stick together and
6: oh my God, yes!
7: Guys, I fell through the roof. Did you see what I just did?
5: We heard you, Ted. We see you. Yeah.
7: I need my brother.
1: Überhaupt ist Serienmacher Christopher Storer, der wieder einen Großteil der Folgen geschrieben und inszeniert hat, ein Meister darin, den Herd anzuheizen und am Höhepunkt alles aufs Feuer zu schmeißen. Er bringt die Spannung einmal mehr zum Kochen und setzt im Vergleich zu den Vorgängerstaffeln noch einen drauf. Alle 8 Folgen spielen an nur einem Tag. Das hat es seit dem Serienklassiker 24 nicht gegeben. Die letzte Staffel ist damit ein echtes Kammerspiel im Herzen des Bären. Der krönende Abschluss einer herausragenden, formal experimentellen und ungewohnt mutigen Serie. Ob das Restaurant den ersehnten Stern bekommt? Abwarten. Die Serie The Bear hat sich ihren Stern in jedem Fall verdient.

0: Ever Again Robin. Und hier geht's gleich so weiter.
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2: Alle Elemente dieses Reformpakets müssen jetzt zügig umgesetzt werden. Wir können es uns nicht erlauben, einzelne Maßnahmen herauszunehmen oder abzulehnen.
1: Die Rentenkommission hat geliefert. 33 Vorschläge, die es in sich haben.
3: Unter anderem eine langsame Erhöhung des Renteneintrittsalters, gekoppelt an die allgemeine Lebenserwartung, das Ende der Rente mit 63 und eine kapitalmarktgedeckte Zusatzrente als Teil der gesetzlichen Rente.
1: Die Arbeitsministerin spricht von einem Gesamtkunstwerk.
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7: Mit Alexandra Nestmann. In Venezuela treffen immer mehr internationale Helfer ein. Europol ermittelt gegen kriminelle Netzwerke und ein weiterer Prozess gegen den Hollywood-Produzenten Weinstein wird fallen gelassen. Nach dem schweren Doppelerdbeben in Venezuela sind nach Angaben der Vereinten Nationen Rettungsteams aus mindestens 17 Ländern eingetroffen. Aus der Europäischen Union sind mehr als 530 Einsatzkräfte im Einsatz. Dazu zählen Feuerwehrleute und medizinisches Personal unter anderem aus Spanien, Italien und Tschechien.
8: Auch Kräfte des Deutschen Technischen Hilfswerks sind vor Ort. Mit ihnen sind im Katastrophengebiet auch zahlreiche Hilfsgüter wie Wasserfilter, Feldbetten, Zelte und Stromgeneratoren eingetroffen. Die USA haben 150 Millionen US-Dollar Nothilfen zugesagt. Mexiko, das selbst schwere Erdbebenkatastrophen erlebt hat, hat ein 250-köpfiges Team aus Rettungskräften und Medizinern mit 4 Flugzeugen nach Venezuela geschickt, wie Präsidentin Claudia Sheinbaum mitteilte. 5 Spürhunde und eine Drohne seien ebenfalls Teil des Einsatzes.
7: Jenny Barke berichtete, bis jetzt sind knapp 600 Tote und fast 3000 Verletzte bestätigt. Kriminelle Organisationen agieren mehr und mehr wie globale Wirtschaftsunternehmen und unterwandern die Gesellschaft. Gleichzeitig können aber auch immer mehr Netzwerke zerschlagen werden. Das geht aus dem neuen Bericht der europäischen Polizeibehörde Europol hervor. Er wurde heute in Brüssel vorgestellt. Andreas Meyer-Feist.
9: Immer öfter nutzen kriminelle Netzwerke legale Geschäftsstrukturen, digitale Plattformen und künstliche Intelligenz, um illegale Aktivitäten zu verschleiern. Dabei geht es um Drogenhandel, Menschenschmuggel, Cyberkriminalität und Geldwäsche. Laut Europol konnten in den vergangenen Jahren mehr als 2/3 der kriminellen Netzwerke zerschlagen werden. Die meisten von ihnen wurden aber durch neue ersetzt. Der Europol-Bericht nennt 700 kriminelle Netzwerke mit mehr als 400.000 Mitgliedern.
7: Niedersachsens Ministerpräsident Lies hat sich gegen radikale Sparpläne beim Autokonzern Volkswagen gestellt. Nach seiner Auffassung wird die Zukunft von VW nicht dadurch gewonnen, dass man immer neue Werksschließungen oder immer größere Stellenabbauprogramme vorstellt. Nach Medienberichten will VW den Konzern umbauen, massiv Stellen streichen und auch Werke in Deutschland schließen. Lies verwies auf den Aufsichtsrat. Dieses Gremium werde über konkrete Maßnahmen beraten und entscheiden, sagte der SPD-Politiker. Niedersachsen ist Großaktionär des Autobauers und im Aufsichtsrat vertreten. Auch der Autobauer Mercedes-Benz verschärft seinen Sparkurs. Die Beschäftigten in Deutschland wurden heute in einem Schreiben des Vorstands über entsprechende Pläne informiert. Etwa 90.000 der rund 108.000 Mitarbeiterinnen und Mitarbeiter erhalten demnach als Sofortmaßnahme nicht wie erwartet im Juli eine tarifliche Sonderzahlung. Sie soll auf das kommende Jahr verschoben werden. Der Vorstand nannte die Situation in Deutschland dramatisch und forderte, in allen Bereichen für das gleiche Geld mehr zu arbeiten. Stuttgart 21 wird noch teurer und noch später fertig. Heute hat die Deutsche Bahn die Inbetriebnahme des neuen Tiefbahnhofs auch offiziell auf 2031 verschoben. Weitere Teile werden erst Ende 2033 fertig sein. Die erwarteten Kosten erhöhen sich um weitere 3 Milliarden. Bahnchefin Palla räumte schwere Versäumnisse der Bahn ein.
10: Die Digitalisierung des Bahnknotens hat sich als deutlich anspruchsvoller erwiesen, als vor einigen Jahren absehbar war. Zweitens, die Planungsprozesse hatten nicht immer den erforderlichen Reifegrad. Drittens, Das Technikgebäude aus dem Jahr 2013 ist nicht mehr passend für den heutigen Bedarf. Und viertens eine zu späte Reaktion auf Normänderungen bei der Stromversorgung, die eine vollständige Neuplanung erfordert.
7: Bahnchefin Evelyn Paller, über Konsequenzen sagte sie nichts. Der Tiefbahnhof in Stuttgart sollte eigentlich Ende dieses Jahres eröffnet werden. In den USA ist vorerst kein neuer Prozess gegen den früheren Hollywood-Produzenten Harvey Weinstein geplant. Wie sein Sprecher mitteilte, lässt die Staatsanwaltschaft den Fall um die mutmaßliche Vergewaltigung der Schauspielerin Jessica Mann fallen. Zwei vorausgegangene Prozesse waren geplatzt, weil sich die Geschworenen nicht auf ein Urteil einigen konnten. Weinstein verbüßt schon eine 16-jährige Gefängnisstrafe in Kalifornien wegen weiterer Sexualstraftaten. Der Skandal um den heute 74-jährigen trug maßgeblich dazu bei, dass die MeToo-Bewegung weltweit Aufmerksamkeit bekam.
6: Das Wetter.
7: Der Abend ist überall heiß und trocken bei 31 bis 41 Grad. In der Nacht ist es dann meist klar, ebenfalls trocken. Die Temperaturen gehen runter auf 24 bis 16 Grad. Und morgen kommen im Westen und Nordwesten Wolken und Gewitter. Sonst ist es wieder sonnig und trocken und extrem heiß bei 36, örtlich auch bis zu 42 Grad.
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11: Schön, dass Sie bei uns sind. Stellen Sie sich drei Menschen vor, über die wollen wir heute reden. Ein Fensterputzer, der seit 40 Jahren arbeitet, der dabei relativ wenig Geld verdient. Dann haben wir eine Abteilungsleiterin, die ist auch seit 30 Jahren am Arbeiten, aber meistens am Schreibtisch und die denkt jetzt langsam über ihren Ruhestand nach. Und dann haben wir eine Studentin, die hat ihre ganze Karriere als Fachfrau noch vor sich, aber die hat auch gerade einen Minijob, um ihre Ausbildung mitzufinanzieren. Das sind drei ganz unterschiedliche Menschen und am Beispiel von denen diskutieren wir heute, wie gerecht die Vorschläge der Rentenkommission sind, die jetzt seit dieser Woche auf dem Tisch liegen. Das sind 33 Vorschläge insgesamt mit einem Ziel, mehr Menschen sollen einzahlen, mehr Menschen sollen auch länger einzahlen und unter anderem soll auch die Börse noch ein bisschen was abwerfen für alle. Wir wollen wissen, wie gerecht sind die Vorschläge und das diskutieren wir mit Martin Werding von der Rentenkommission. Christian Hagest ist bei uns, er ist Professor für Wirtschafts- und Sozialpolitik und Janine Wissler ist hier von der Linkspartei. Und bei Ihnen, Frau Wissler, fange ich an. Jetzt haben Sie jemanden von der Kommission direkt vor sich. Herr Werding ist bei uns. Wozu gratulieren Sie ihm und wo sagen Sie, das ist ein No-Go?
12: Ja, ich fange mit dem Positiven an. Also was uns gefallen hat, ist, dass die Rentenkommission das aufgenommen hat, dass eben auch Selbstständige und Abgeordnete in die gesetzliche Rente einzahlen sollen. Das halten wir für überfällig. Das haben wir als Linke ganz lange gefordert. Aber wir befürchten, dass die zentralen Probleme, die wir im deutschen Rentensystem haben, eben durch diese Empfehlung nicht gelöst werden. Das ganze Thema Kampf gegen Altersarmut ist ein wichtiges. Die Frage, wie können wir denn auch wirklich die hohen Einkommensbezieher noch viel, also stärker an der Finanzierung der Rentenversicherung beteiligen. Und natürlich muss man auch sagen, das war jetzt nicht Auftrag der Rentenkommission, aber gute Rente hängt natürlich auch immer von guten Löhnen ab. Also von daher unterm Strich haben wir doch mehr Kritik als Lob an diesen Vorschlägen jetzt der Rentenkommission.
11: Das sagt Janine Wissler von der Linkspartei. Sie ist wirtschaftspolitische Sprecherin ihrer Fraktion im Bundestag. Bei uns ist genauso Christian Hagest, der ist Professor für Wirtschafts- und Sozialpolitik. Herr Hagest, wie sieht's bei Ihnen aus? Wozu gratulieren Sie? Wo sagen Sie, lieber Herr Werding, was ist da passiert?
13: Toll ist, dass die Kommission es geschafft hat, heilige politische Kühe wie beispielsweise das Renteneintrittsalter und die Rente mit 63 doch jetzt umzudrehen. Das brauchen wir dringend. Das war das absolute Minimum, aber ein politischer gordischer Knoten, der da zerschlagen wurde, dazu gratuliere ich ausdrücklich. Wo ich etwas kritischer bin, ist genau bei dem Punkt, den Frau Wissler gut findet. Wir setzen jetzt auf mehr Kapitaldeckung, das ist zu begrüßen. Und gleichzeitig machen wir aber auch mehr Umlagefinanzierung, indem wir jetzt die Selbstständigen vor allem in die Umlagefinanzierung ziehen. Das macht nicht so richtig Sinn. Wenn man den Selbstständigen was quasi eine Rentenversicherung geben will, dann sollte man die in einer alternden Gesellschaft dann auch vollständig oder fast vollständig kapitalgedeckt machen. Dann würde da mehr ein Schuh draus werden. Und ich hätte mir etwas mehr Ambitionen beim Nachhaltigkeitsfaktor insgesamt gewünscht. Aber da kommen wir sicher dazu.
11: Nachhaltigkeitsfaktor, Umlagesystem, das sind schon mal zwei Begriffe, die eigentlich in keiner Rentendiskussion fehlen dürfen. Wir werden auf jeden Fall dazu kommen. Herr Werding, Sie sind nicht nur Mitglied der Rentenkommission, Sie sind auch Professor für Sozialpolitik und öffentliche Finanzen. Also Sie sind auch mit einer ganzen eigenen Historie an Erfahrung in diese Kommission reingegangen. Jetzt haben Sie viel Lob und viel Kritik bekommen. Aus Ihrer Sicht, wo sagen Sie zu sich selber, puh, zum Glück habe ich das rein verhandelt, und wo sagen Sie, ach, da hätte ich auch drauf verzichten können?
14: Ja, ich glaube, das ganz Entscheidende ist, und erstens müssen wir natürlich hoffen, dass unsere Vorschläge überhaupt umgesetzt werden. Es wird jetzt oft so getan, als hätten wir irgendwas beschlossen, wir machen Empfehlungen. Spannend war eigentlich zu sehen, wie wir uns in der Kommission aufeinander zubewegt haben. Wie wir, anders als die Politik, die häufig so Gefangene tauscht, der eine kriegt seinen Lieblingsvorschlag, der andere kriegt seinen Lieblingsvorschlag, wie wir an jedem Punkt ein bisschen gearbeitet haben. Wenn Herr Hages sagt, der Nachhaltigkeitsfaktor, hätte er sich mehr Ambitionen gewünscht, das hätte ich mir auch vorstellen können, aber wir haben einen Konsens erreicht und vor allem, er kommt dann wieder und wird auch leicht verstärkt. Das ist so eine Sache, die wichtig ist. Wir haben Selbstständige mit reingenommen, das kann man kritisieren. Es hilft aber in dem konkreten Übergang, den wir in den nächsten 10 Jahren machen müssen, dahin, dass die Kapitaldeckung dann für alle trägt. Und so sind hier viele Elemente, die eigentlich ineinander greifen müssen. Und es ist vor allem eine Kommissionsleistung. Es sind 13 Leute, die nachher wirklich ohne Gegenstimme, ohne Enthaltung gesagt haben, irgendwas zwickt mich zwar an jedem, an näheren Vorschlägen, aber insgesamt ist das etwas, was wir an die Politik weitergeben.
11: Vielleicht sage ich an der Stelle dann doch mal, was der Nachhaltigkeitsfaktor ist. Das ist quasi ein Korrektiv in der Rentenformel, der die jährliche Rentenanpassung dämpft, wenn dann die Zahl der Bezieher im Vergleich zu denen, die einzahlen, steigt. So, das war jetzt mein Versuch, das zu erklären. Vielleicht fangen wir aber einmal mit der Frage an, wer nun eigentlich einbezahlt. Und da, Frau Wissler, haben Sie gesagt, Selbstständige und Abgeordnete, das ist gut, dass das mehr werden. Da sagt Herr Hages, das könnte aber auch ein Problem sein. Vielleicht, Herr Hages, können Sie zuerst erklären, warum das für Sie ein Problem ist?
13: Naja, wir haben eine alternde Bevölkerung. Und in einer alternden Bevölkerung funktioniert die Umlage nicht mehr. Ne? Umlage bedeutet, wir bräuchten eigentlich eine pyramidenmäßige Bevölkerung, viele, viele Junge, die einzahlen und dann relativ weniger Alte, die eben dann was rausbekommen. Das funktioniert nicht mehr, insbesondere weil wir die Babyboomer jetzt einmal auch wirklich durch die Rentenbezugszeit quasi durchschieben müssen. Jetzt mit den Einbeziehungen der Selbstständigen, worüber man reden kann, ob die nicht ein System brauchen oder nicht. Das wäre jetzt wahrscheinlich eine eigene Sendung dazu. Aber wenn man die reinnimmt, wofür es gute Gründe geben mag, dann ist eben die Frage, warum denn weiterhin in der Umlage, die eben renditeschwach ist, sein muss, wegen der Demografie, also das ist ja keine Entscheidung, sondern das ist einfach so, warum nehmen wir die dann in die Umlage eben mit rein und machen nicht eben eigentlich quasi den Umkehrschluss und sagen, wenn wir schon denen quasi ein Rentenversicherungssystem machen, dann nicht mit einem Wechsel auf die Zukunft, die die zukünftigen Generationen dann auch wieder bezahlen müssen, weil die erwerben ja Ansprüche durch ihre Einbezahlung in die Rente, sondern dann machen wir es gleich richtig. In einer alternden Gesellschaft ist dann die Kapitaldeckung diejenige, welche, also drehen das Ganze um, machen 90% Kapitaldeckung und 10% Umlage.
11: Vielleicht sage ich ganz kurz Umlage, das ist das Prinzip, wie es heute funktioniert. Ne? Wer heute arbeitet, zahlt die Beiträge, die quasi an die heutigen Rentner ausgezahlt werden. Das System ist quasi trotz aller Reformbemühungen für Sie ans Ende gekommen.
13: Nicht ans Ende gekommen, wir werden die Umlage ja nie ganz beenden können. Das ist eben genau der Teil des Generationenvertrages. Also mit der Entscheidung in den 50er Jahren, 1950, Konrad Adenauer, haben wir quasi eben die Umlage, die werden wir ewig haben. Aber wir müssen jetzt schauen, dass wir das umswitchen von weniger Eier im Korb Umlage zu mehr Eier im Korb Kapitaldeckung. Das sagt ja auch die Alterssicherungskommission mit der Kapitalrente, das ist genau richtig. Die Frage ist aber eben dann, wenn man das erkannt hat, warum man dann doch sagt, wir nehmen jetzt eine neue Gruppe hinzu und deren Eier legen wir zu 9 Teilen in den Korb Umlagefinanzierung und nur zu 1 Teil in den Korb Kapitaldeckung. Wenn wir ja wissen, dass die Rendite des Umlageverfahrens quasi fast zu vernachlässigen ist und die Rendite des Kapitalmarkts gegeben eben deutlich höher eben ist. Passt nicht so richtig.
11: Lassen wir erstmal Frau Wissler darauf antworten, bevor Sie dann, Herr Werding, als Mitglied der Rentenkommission auch nochmal sagen können, wie Sie dazu gekommen sind. Frau Wissler.
12: Ja, unser Ansatz ist, dass wir die gesetzliche Rente stärken wollen. Und wir wollen die Zahl der Einzahlerinnen und Einzahler vergrößern. Deswegen sagen wir Abgeordnete, Selbstständige. Aber es ist mir klar, dass das nicht leicht umzusetzen ist. Aber wir müssen auch über die Beamtinnen und Beamten reden. Das heißt, wir müssen die Zahl der Einzahlerin vergrößern. Wir müssen ran an die Beitragsbemessungsgrenze, also dass wirklich die sehr hohen Einkommen dann eben auch stärker entsprechend ihres Einkommens zahlen. Ja, natürlich, wer einzahlt, kriegt auch was raus. Nichtsdestotrotz ist es natürlich möglich zu sagen, man geht an die Beitragsbemessungsgrenze ran, man setzt unten quasi einen Boden ein, also eine solidarische Mindestrente, unter die dann niemand fallen kann, weil ich meine, wir leben in einer der reichsten Volkswirtschaften der Welt und eine wachsende Anzahl von Menschen ist von Altersarmut betroffen. Und gutes und würdevolles Leben im Alter heißt ja auch nicht, dass man irgendwie Miete zahlen und heizen kann, sondern dass man auch mal einen Ausflug mit den Enkeln machen kann nach einem langen Berufsleben und nach langen Zeiten, wo man Kinder erzogen hat. Und dann wäre es durchaus möglich, die ganz, ganz hohen Renten dann auch ein Stück weit abzuflachen, also damit eben tatsächlich eine Umverteilung auch hinzukriegen. Und die brauchen wir dringend. Aber wir sagen, gesetzliche Rente stärken, das ist für uns das absolut Entscheidende. Und nur vielleicht noch ein Satz auch zu der Frage Nachhaltigkeitsfaktor. Das waren die ganzen rot-grünen Rentenreformen Anfang der 2000er Jahre. Da ist die Riester-Rente eingeführt worden, was sich für viele Menschen als nicht besonders glücklich erwiesen hat. Auch der Nachhaltigkeitsfaktor, das hat ja dazu geführt, dass das Rentenniveau von 53 auf 48% gesunken ist und jetzt weiter gesunken wäre, wenn man nicht jetzt mit dem Rentenpaket zumindest auf 48% das Rentenniveau nochmal stabilisiert hätte. Und das bedeutet, dass die Renten mit den Löhnen nicht mehr Schritt halten. Und das bedeutet dann natürlich keine realen Rentenkürzungen, aber faktisch, dass natürlich die Renten, die Menschen sich weniger leisten können von ihren Renten und abgehängt werden von der Lohnentwicklung.
11: Eine ganze Menge Punkte. Ich sag kurz einen Satz zur Haltelinie. Die 48%, die Sie jetzt gerade gesagt haben, das ist die Zahl, die quasi angibt, wie viel Prozent des aktuellen Durchschnittslohns und theoretischer Standardrentner, ja, 45 Jahre lang, der hat dann exakt den Durchschnittsverdienst bekommen, was der dann als jährliche Rente erhält. So, mit dieser Bemerkung vorweg. Herr Werding, jetzt haben Sie einiges an Kritik gehört. Es ging unter anderem jetzt auch nochmal um das Kapitalelement, was jetzt neu hinzukommen soll. Aber ich würde gerne noch vorher erstmal Ihre Reaktion zur grundsätzlichen Frage hören. Mehr Menschen in die Umlage. Jetzt sagt Herr Hagest, das ist eigentlich nicht so richtig schlau. Was antworten Sie ihm?
14: Ich denke, auf das Thema Altersarmut und wie man sie zielgenau bekämpft, kommen wir noch zurück. Drum bleibe ich wirklich mal beim Versichertenkreis. Unser System ist historisch so entstanden, dass es mal eine reine Arbeiterrentenversicherung war. Man hat später dann auch Angestellte mit hineingenommen. Es deckt heute so 75% aller Erwerbstätigen eines Jahres ab und über das gesamte Erwerbsleben erwerben über 90% der in Deutschland wohnenden Menschen irgendwann Rentenansprüche. Eine Gruppe, die nicht ins Rentensystem einzahlt und nichts herausnimmt, enthält den anderen im Grunde nichts vor. Trotzdem haben wir uns in unserem Kommissionsbericht zum Ideal einer erwerbstätigen Versicherung bekannt und haben gesagt, es wäre schon gut, wir hätten ein System, in dem alle, ich sage jetzt mal, basismäßig abgesichert sind, mit der Möglichkeit, durch Betriebsrenten, durch berufsspezifische Versorgungswerke höhere Alterseinkünfte noch zu erreichen, weil wir dann im Grunde auch mehr Flexibilität im Arbeitsmarkt haben. Ja, also ein Wechsel von einem Status zum anderen, aus der sozialversicherungspflichtigen Beschäftigung in die Selbstständigkeit und zurück, das würde dann viel leichter fallen, würde keine Sicherungslücken erzeugen. Und gleichzeitig haben wir dieses Idealbild erwerbstätigen Versicherung dann nicht voll durchgezogen. Wir haben gesagt, pfadabhängig kommen wir da nicht beliebig schnell hin.
11: Pfadabhängig?
14: Und ja, also da, wo wir jetzt stehen, die Gruppen, die nicht drin sind, manche kann man leichter einbeziehen, manche ist, da ist es rechtlich oder auch finanzpolitisch zum Beispiel bei den Beamten einfach schwieriger. Wir kümmern uns vor allem um die Gruppen, wo es ernsthaft Probleme gibt. Und da geht es um Selbstständige, und zwar diejenigen, die nicht eine obligatorische Absicherung haben. Ja, die sogenannten Freiberufler, Rechtsanwälte, niedergelassene Ärzte, eine ganze Reihe solcher Berufe haben ein obligatorisches Alterssicherungssystem, müssen da also einzahlen. Das läuft aber außerhalb der gesetzlichen Rente. Um die haben wir uns nicht gekümmert. Man muss nichts reparieren, was nicht kaputt ist. Wir haben dann aber gesehen, die nicht obligatorisch abgesicherten Selbstständigen, da gibt es teilweise prekär beschäftigte Solo-Selbstständige. Es gibt aber natürlich auch unglaublich erfolgreiche IT-Berater. Die sind selbst verantwortlich heute für ihre Altersvorsorge und manche tun da etwas und manche tun es nicht. Und manche tun es vor allem deswegen nicht, weil sie in einem schwierigen Markt mit heftigem Preiswettbewerb gar nicht in der Lage sind, die dafür anfallenden Kosten zu kalkulieren. Und solchen Leuten hilft man, wenn man eine Pflicht erlässt. Das müssen dann alle tun, dann wird es unter Umständen die eine oder andere Dienstleistung ein bisschen teurer, wenn sie von Selbstständigen erbracht wird. Aber wir haben eine Alterssicherung für diese Gruppe. Das war die Ambition und es gab schon zwei Koalitionsverträge in der Vergangenheit, wo dann drin stand, wir wollen die nicht obligatorisch abgesicherten Selbstständigen in die Rente einbeziehen. Es ist dann nur nie passiert. Und da haben wir im Grunde gesagt, das ziehen wir jetzt mal durch. Da entstehen zunächst mal zusätzliche Einnahmen, später auch zusätzliche Rentenansprüche. Also das System wird nicht wirklich nachhaltiger in seiner Finanzierung, es wird eigentlich nur größer. Da hat der Hages durchaus recht, das bringt per se nichts. Aber das genaue Timing, das hilft uns, um im Zusammenspiel von verschiedenen Reformelementen dann tatsächlich auch die Situation von Menschen, die schon im Rentensystem sind, etwas zu verbessern, hilft vor allem auch die zusätzlichen Beiträge abzufedern, die wir jetzt für diese Kapitalrente brauchen.
11: Das Zusammenspiel von ganz vielen verschiedenen Faktoren haben Sie jetzt angesprochen, Herr Werding. Und dazu gehört ja auch der Faktor, und da möchte ich dann vielleicht zum nächsten großen Thema, dass das Renteneintrittsalter ja steigen wird. Da gab es bei einigen Befürchtungen, dass es irgendwann 70 werden könnte. Jetzt gibt es also ein neues Modell. Schrittweise soll es an die steigende Lebenserwartung gekoppelt werden. Und da könnte man dann theoretisch ab 2041 mit 67,5 Jahren in Rente gehen, 2051 dann 68 Jahre. Und jetzt letzte Zahl 2090, also das ist noch ganz schön lange hin, da könnte man dann rechnerisch zur 70 kommen. Frau Wissler, das ist moderat. Wie schätzen Sie es ein?
12: Wir halten das für vollkommen falsch, das Renteneintrittsalter weiter zu erhöhen. Wir waren schon absolut gegen die Rente ab 67, weil man muss doch einfach mal sehen, was das praktisch bedeutet. Wir haben aktuell in sehr vielen Berufsgruppen, und da reden wir nicht nur über den Dachdecker und die Leute auf dem Bau, sondern auch über die Menschen, die in der Pflege arbeiten, über Menschen im Bereich Reinigung, in der ganzen Logistik. Das reale Renteneintrittsalter ist heute bei diesen Berufen durchschnittlich bei ungefähr 63. Ja, die kommen nicht bis 65 arbeiten und auch nicht bis 67 und bis 69 schon dreimal nicht, weil einfach der Körper irgendwann nicht mitmacht. Also man muss sich das doch mal vorstellen, gerade die Menschen, die körperlich hart arbeiten, die im Schichtbetrieb arbeiten, die können einfach nicht mehr und viele erreichen auch die 63 überhaupt nicht. Die gehen dann in Rente, wenn der Körper nicht mehr mitmacht, weil man einfach in einem Alter von 63, 64 nicht mehr schwer kranke Menschen heben kann oder auch nicht mehr LKWs im Schichtbetrieb irgendwie fahren kann. Und die Leute, die haben doch das Problem, dass sie dann früher in die Rente gehen, als gesetzlich vorgesehen ist, das aber zu hohen Abschlägen tun und dann die sind, die eben eine niedrigere Rente zu erwarten haben. Deswegen halten wir das für vollkommen falsch. Ich bin auch wirklich sehr, würde auch sehr davor warnen, immer mit der steigenden Lebenserwartung zu argumentieren. Ja, statistisch steigt sie, übrigens bei weitem nicht so stark wie in anderen europäischen Ländern, aber die Lebenserwartung ist sehr stark abhängig, zum Beispiel davon, ob man in Armut lebt oder ob man Vermögen hat, die ist davon abhängig, auch in welchen Berufen man arbeitet. Wir haben gerade jetzt Zahlen der Bundesregierung erfragt, wonach die Lebenserwartung in einigen Bereichen Deutschlands und bei einigen Gruppen sogar sinkt.
11: Aber ja, dann würde ja auch nach den Vorschlägen würde ja dann auch wieder das Renteneintrittsalter sinken, wenn die Lebenserwartung wieder sinkt.
12: Ja gut, das Ding ist, also die Lebenserwartung soll ja dann gekoppelt werden quasi an die Durchschnittsbevölkerung. Mhm. Da steigt das leicht, ja. Nur es sind halt gerade die Leute, die in besonders hart körperlich arbeiten, die besonders belastet sind, bei denen steigt die Lebenserwartung gerade nicht. Also ich finde, jetzt einfach zu sagen, das ist statistisch so, dass das leicht steigt, also halte ich für falsch. Und, aber wie gesagt, nochmal, heute erreichen die Menschen das Renteneintrittsalter schon nicht. Und jetzt muss man auch mal ganz ehrlich sagen, die Leute, die mit Ende 50, Anfang 60 dann nochmal erwerbslos werden, ist jetzt auch nicht so, dass die gerade blendende Aussichten auf dem Arbeitsmarkt hätten. Ne? Also auch das, finde ich, muss man mit bedenken. Und deshalb ist es für uns wichtig, dass die Menschen gerade in diesen harten, körperlich hart arbeitenden Berufen, dass es natürlich auch möglich ist, weiter nach 45 Beitragsjahren auch abschlagsfrei in Rente zu gehen. Deswegen halten wir das wirklich für eine ganz enorme Verschlechterung, wenn das hier so vorgeschlagen ist. Löst kein Problem, ja, und führt dazu, dass die Menschen eben im Alter dann weniger Geld haben. Also wird eher Probleme wie Altersarmut noch verschärft.
11: Da sind wir bei Altersarmut wieder. Herr Werding, hatten Sie auch schon angesprochen.
14: Ja, wobei ich natürlich als erstes jetzt auch über die Heraufsetzung der Regelaltersgrenze reden möchte. Die
11: gehört ja zusammen für Frau Wissler anscheinend.
14: Ja, das ist zum Beispiel jetzt in der Art und Weise, wie Frau Wissler die Themen verbindet, doch nicht ganz richtig. Vielleicht mal als erstes, Frau Wissler hat im Grunde genau die Argumente wiederholt, die schon Anfang der Nullerjahre, als es darum ging, die Regelaltersgrenze von 65 auf 67 Jahre heraufzusetzen. Und damit hat man sich damals sehr schwer getan. Das war der letzte Reformschritt einer längeren Reformphase. Es wurde schon 2001 empfohlen von einer damaligen Rentenkommission und dann hat es bis 2007 gedauert, bis die Politik dieses heiße Eisen wirklich angefasst hat. Und dann gab es genau die Geschichten mit diesen körperlich belastenden Berufen, die immer weniger werden. Dann gab es also auch im Grunde Hinweise auf den schwierigen Arbeitsmarkt, der war damals sehr schwierig, das ist er heute im Grunde nicht mehr. Dann gab es eben auch die Behauptung, viele Menschen erreichen ja nicht mal das damalige Regelrentenalter von 65, sondern müssen früher mit hohen Abschlägen in Rente gehen, das gab es damals auch schon. Und wenn man sich die Zahlen seither anschaut, dann gibt es eine ganz gewaltige Abstimmung mit den Füßen, dass die Menschen tatsächlich länger arbeiten, wenn die Rahmenbedingungen dafür da sind. Da hat natürlich die Arbeitsmarktentwicklung durchaus geholfen. Aber der Anteil sozialversicherungspflichtig Beschäftigter im Alter 60 bis 64, also vor der damaligen Regelaltersgrenze, der lag Anfang der Nullerjahre um die 10%. Der liegt heute über 50%. Und die Erwerbstätigkeit überhaupt in dieser Gruppe, die lag damals bei 20%, die geht heute auf 70% zu. Da gibt es natürlich jetzt einzelne Berufe mit körperlichen Belastungen, wo das schwerer fällt. Aber
11: zum Beispiel der Fensterputzer.
14: Können sich auch, der Fensterputzer, es wird immer der Dachdecker genannt. Da gibt es übrigens eine tolle Studie von einem Institut an der Universität Duisburg, die mal gezeigt hat, von 100 Menschen, die im Alter 30 Dachdecker sind, sind im Alter 60, ich müsste nachdenken, ich glaube ein Sechstel oder ein Siebtel, also 15, 16, 17%, noch in diesem Beruf tätig. Alle anderen haben sich einfach, weil das tatsächlich ein harter Job ist, im Lauf der Zeit was anderes gesucht. Ich will jetzt nicht allen Krankenpflegern empfehlen, sich einen neuen Job zu suchen. Es ist dann auch Sache natürlich von Arbeitgebern, hier für Arbeitsbedingungen zu sorgen, für bestimmte Hilfen zu sorgen, dass man eben nicht so schwer heben muss, gibt's ja alles, damit dieser Beruf auch im fortschreitenden Erwerbsalter noch ausgeübt werden kann. Aber was wir sehen, ist eine stark gestiegene Zahl von Übertritten direkt aus Beschäftigung in die Altersrente, weil das einfach die allermeisten Menschen ganz gut hinkriegen. Und spannend ist dann noch die wirklich körperlich belastenden Berufe. Das sind ja auch genau nicht die, die am Ende dazu führen, dass man die jetzt noch geltende Möglichkeit mit 45 Beitragsjahren in Rente zu gehen, abschlagsfrei in Rente zu gehen, in Anspruch nimmt. Das sind ganz andere Leute, die von dieser Regelung profitiert haben. Also hier werden im Grunde Verbindungen aufgebaut, die in der Realität tatsächlich so nicht bestehen oder nicht mehr bestehen.
11: Wer profitiert denn stattdessen?
14: Es gibt Untersuchungen zur Inanspruchnahme dieser Rente für besonders langjährig Versicherte. Die wurde anfangs Rente mit 63 genannt, weil man eben mit 63 schon in Rente gehen konnte. Die Grenze dafür wird inzwischen angehoben. Also inzwischen braucht man annähernd, ja noch nicht ganz, also 64, demnächst werden es irgendwann 65 Jahre sein für diesen vorzeitigen abschlagsfreien Zugang. Und das sind erstens 30% aller Rentenzugänge. Damit hatte man vorab nicht gerechnet. Und zweitens sind es insbesondere Menschen mit überdurchschnittlich guter Gesundheit, die vor allem Bürotätigkeiten gemacht haben und genau darum relativ locker die 45 Jahre vollgekriegt haben.
11: Frau Wissler, setzen Sie sich dann für die Falschen ein? Frage ich Sie mal, bevor Herr Hagest mit seiner Meinung kommt.
12: Also da ist natürlich was dran, dass eben viele Beschäftigte überhaupt nicht erst auf diese 45 Beitragsjahre kommen, ja, weil da einfach die Erwerbsbiografien unterbrochen sind, weil da Teile von Erwerbslosigkeit oder eben auch Zeiten, wo man Kindererziehung, Pflege und so weiter, also das ist tatsächlich ja ein Problem und das habe ich ja auch schon beschrieben. Also von daher würde ich aber trotzdem nicht sagen, dass sich die durch die Abschaffung werden ja, also wird das ehrlich gerechter für die anderen und ich finde auch immer dieses Gerede, es sind nur einzelne Berufe. Deswegen habe ich ja auch extra gesagt, es geht nicht nur um die Berufe auf dem Bau. Ja. Es geht wirklich der ganze Bereich der Gesundheitsberufe und der Pflege. Die Erzieherinnen und Erzieher, die Paketboten, die Reinigungskräfte, alle Menschen, die im Schichtdienst arbeiten. Also es ist doch um einiges, Spedition, Logistik. Also natürlich sind es sehr viele Berufe, wo das gesetzliche Renteneintrittsalter heute schon nicht erreicht wird. Und darum geht es ja. Also es geht ja nicht darum, dass man irgendjemandem verbietet, wenn er gerne möchte, irgendwie länger zu arbeiten. Es geht um die Frage, ab wann kann man abschlagsfrei in Rente gehen. Und ja, dass die Erwerbstätigkeit auch unter Rentnerinnen und Rentnern zugenommen hat, das stimmt zwar, aber das ist ja auch gerade keine gute Entwicklung, dass Menschen von ihrer Rente nicht leben können und dann bis ins hohe Alter gezwungen sind, irgendwie noch mit Minijobs oder mit Gelegenheitstätigkeiten ihre Rente irgendwie noch aufzustocken, weil sie irgendwie sich vielleicht auch oft schämen, dann irgendwie auf die Grundsicherung zurückzugreifen. Also von daher, ja, viele erreichen nicht die
15: 45 Beitragsjahre. Das stimmt und das ist eine auch, das ist ein Problem, was wir wohl über den Arbeitsmarkt auch reden müssen. Aber das Problem wird nicht dadurch gelöst, dass man das jetzt abschafft, weil davon die anderen Berufsgruppen ja so auch nichts haben.
11: Das Renteneintrittsalter soll steigen. Das ist eine Empfehlung der Rentenkommission. Und wir diskutieren hier im Deutschlandfunk Kultur, ob die Vorschläge gerecht sind. Janine Wissler war das gerade. Sie ist wirtschaftspolitische Sprecherin der Linksfraktion im Bundestag. Sie sagt, das ist keine gute Entwicklung, wenn das Renteneintrittsalter steigt. Martin Werding verteidigt das. Er ist Teil der Rentenkommission, hat die Vorschläge mit ausgearbeitet. Und genauso bei uns ist Christian Hagest. Er ist Professor für Wirtschafts- und Sozialpolitik. Herr Hagest, Sie haben jetzt hier gerade zugehört, wie Herr Werding und Frau Wissler diskutiert haben. Wo stehen Sie beim Thema Renteneintrittsalter?
13: Naturgemäß kann ich alles, was der Kollege Werding gerade gesagt hat, unterschreiben. Die einzige Kritik, die ich hätte, wäre eben die folgende. Also A, sagt die Alterssicherungskommission, wir teilen jetzt auf jedes gewonnene Lebensjahr. Also wenn die Lebenserwartung um ein Jahr steigt, teilen wir auf 8 Monate und 4. Das ist ein 2:1 Verhältnis. Da hätte man auch das derzeitige Verhältnis von 2,25:1 ansetzen können.
11: 2,25 zu 1, was?
13: Heißt also, wir müssen quasi für ein Jahr in Rente 2,25 Jahre arbeiten. Okay. Die Alterssicherungskommission sagt jetzt, okay, wir machen das auf 2:1. Kann man machen, hätte man aber auch wieder ein bisschen ambitionierter sein können an der Stelle. Aber das sind wahrscheinlich dann die technischen Feinheiten. Was mich mehr interessieren würde, ist gerade bei der Frage der gesellschaftlichen Akzeptanz, das merkt man ja bei den Argumenten von Frau Wissler, ist ja die Frage, wir müssen natürlich A, dafür sorgen, dass Leute eben auch länger arbeiten können. Da gibt es ja auch wissenschaftliche Evidenz, dass Arbeit nicht nur Leid induziert, sondern beispielsweise für uns Männer, wir werden teilweise in Rente sogar kränker, bei Renteneintritt zumindest, liegt daran, dass wir unsere sozialen Netzwerke beispielsweise nicht so gut pflegen und Arbeit dann halt eben auch da ist, wo man die Fußball-Bundesliga vielleicht auch diskutiert. Also Arbeit muss ja nicht nur Leid sein. Wir wissen ja die zukünftigen Jobs noch gar nicht, was KI eben bringt. Herr Werding hat es angesprochen, körperliche Tätigkeiten sind eben da auch eher abnehmend. Aber für die gesellschaftliche Akzeptanz wäre vielleicht auch da wieder der Blick nach Schweden eigentlich spannend gewesen. Weil was machen die Schweden? Die machen eben genau das. Die koppeln das Renteneintrittsalter an die Entwicklung der Lebenserwartung, sagen aber sehr viel liberaler, wenn du uns zeigst, dass du quasi mit deinem gesamten Altersvorsorgemix über der Grundsicherungsleistung liegst, dann kannst du auch ab 60, meine ich im Kopf zu haben, dort in Rente gehen.
11: Das heißt, wenn natürlich du quasi privat vorgesorgt hast.
13: Privat und betrieblich. Und dann kommt man natürlich wieder zu Frau Wissler, weil genau das muss ja eigentlich passieren. Wenn wir körperlich anstrengende Berufe haben, dann müssen die Sozialpartner in diesen Berufen eben dafür sorgen, dass da eben auch beispielsweise eine betriebliche Altersvorsorge ist, die dann halt eben berufsspezifisch auch Risiken abdeckt und Ähnliches und dann halt eben auch vielleicht dann auch dazu führen kann, dass der eine oder die andere dann eben auch sagt, ich mache das, ich gehe dann mit 62, 63, natürlich mit Abschlägen in der gesetzlichen Rente, aber halt eben quasi eigenbestimmt eben rein. Und ich glaube, das würde für die Akzeptanz des ganzen Vorhabens nochmal was bringen und eigentlich eben wenig kosten. Also auch da hätte der Blick quasi nach Schweden gelohnt.
11: Aber grundsätzlich habe ich Sie schon so verstanden, das Renteneintrittsalter könnte auch noch ein bisschen weiter oben liegen?
13: Das könnte einfach schneller nach oben gehen, wenn die Lebenserwartung steigt. Man muss einfach klar sehen, wir gehen auf einen Kipppunkt zu. Die jüngere Generation wird den Generationenvertrag einseitig aufkündigen, wenn wir nicht unsere sozialen Sicherungssysteme so aufstellen, dass auch der ältere Teil der Bevölkerung was dazu gibt. Und das ist halt eben nun mal jetzt quasi eben der Fall, dass wenn wir länger leben, können wir nicht die ganze restliche Lebenszeit sozusagen in Rente verbringen. Das war eine heimliche Rentenerhöhung über die letzten 50 Jahre sozusagen, weil immer wenn die Lebenserwartung stieg, habe ich länger Rente bezogen, obwohl ich das Gleiche eingezahlt habe. Das müssen wir jetzt ein bisschen umkehren. Da hat die Alterssicherungskommission komplett recht. Ich hätte mir gewünscht, das etwas ambitionierter zu tun. Aber das mag dann auch der politischen Kompromissbildung geschuldet sein. Aber das ist natürlich genau das richtige Signal. Da ist jetzt die Frage, wie kriegen wir das gesellschaftlich mit Akzeptanz quasi eben gefüllt. Da würde ich mir wünschen, vielleicht über ein liberaleres Renteneintrittssystem quasi nachzudenken. Aber genau das ist natürlich das Richtige. Wir altern ja nicht nur, sondern wir altern auch gesünder. Das sagen eigentlich alle Statistiken, zumindest im Durchschnitt.
11: Das heißt aber quasi, der Fensterputzer und die Abteilungsleiterin, die ich am Anfang erwähnt habe, die müssen aus ihrer Sicht jetzt mehr tun, um der Studentin zu helfen.
13: Die Abteilungsleiterin, da mache ich mir eigentlich gar keine Sorgen. Die muss eben auf ein bisschen was verzichten. Also insbesondere, wenn sie jetzt eben der Babyboomer-Generation eben angehört, dann ist es eben so, das sind sehr viele. Die haben sehr wenig Kinder bekommen. Das heißt, da gibt es ein Ungewicht. Und deshalb müssen die jetzt auch ein bisschen auf sowohl gesetzliche Rente als eben auch ein bisschen länger arbeiten. beim Fensterputzer. Ich sehe den Punkt natürlich, dass es ein Problem ist, je nachdem wie alt der ist, können wir noch was für ihn tun oder halt eben auch nicht. Aber auch da hat eigentlich die Alterssicherungskommission, um da nochmal Lob auszusprechen, ja einen Weg gewiesen, wie wir endlich beim Thema Altersarmut da auch vorankommen, nämlich beispielsweise über den Freibetrag bei der Grundsicherung. Das heißt, jemand, der wie der Fensterputzer vielleicht zwar wenig, aber doch eben konstant einbezahlt hat in die gesetzliche Rentenversicherung, soll ja nach den Vorstellungen der Alterssicherungskommission eben, wenn er jetzt unter der Grundsicherung läge mit all seinen Alterseinkommen, soll er aber trotzdem mehr dann eigentlich eben haben als derjenige, der gar nichts eingezahlt hat und bei der Grundsicherung liegt. Und das finde ich eigentlich ein ziemlich gutes Vorgehen, dass man sagt, wir wollen die Rente eigentlich eben stabilisieren und nachhaltiger machen. Gleichzeitig kümmern wir aber uns natürlich um den Aspekt, den es eben gibt von Leuten, die jetzt vielleicht 55 sind, wo wir gar nicht mehr so viel nachsteuern können.
11: Die Grundsicherung hat Herr Hagis jetzt gerade nochmal angesprochen. Auch einer der Punkte, die in den letzten Tagen eher weniger diskutiert worden ist. Frau Wissler, Sie haben mitgeschrieben. Was haben Sie sich notiert?
12: Naja, erstmal habe ich das so ein bisschen notiert. Also ich will nicht zum Ausdruck bringen, dass Arbeit nur Leid ist. Also das wollte ich so nicht zum Ausdruck bringen. Natürlich gibt es doch sehr viele Menschen, die sehr gerne in ihrem Beruf arbeiten. Ne? Und ich meine gerade irgendwie im Bereich Gesundheit, im Bereich Erziehung, die Leute, ist ja nicht so, dass die jetzt einfach nur ihr Leben lang unter der Arbeit leiden. Natürlich muss man auch sagen, dass die Arbeitsbedingungen zum Teil schlecht sind, dass es irgendwie eine Überlastung gibt in vielen Bereichen, dass es Personalmangel gibt in Bereichen, dass es immer stärker Verdichtung gibt. Aber das ist ja nicht die Frage, ob ich meinen Beruf gerne mache oder nicht. Es gibt eben einfach Berufe, die in einem höheren Alter kaum noch auszuführen sind und bei denen sich auch die Gesellschaft fragen muss, ob wir noch wollen, dass Leute in einem so hohen Alter gewisse Berufe noch ausüben müssen, weil sie eben das brauchen, weil sie nicht in die Rente gehen können. Also ich will nur mal einfach sagen, ich meine Fluglotsen zum Beispiel, die gehen weit vor 60 in Rente, weil es einfach die Einschätzung gibt, dass dann die Leistungsfähigkeit nachlässt. Und ich finde jetzt gerade im Bereich Lkw-Fahrer wollen wir wirklich, dass die Leute bis 67, 68, 69 nachts irgendwie tonnenschwere Lkws über die Straßen transportieren. Also deswegen, es geht mir um die Frage, dass die Menschen das nicht mehr leisten können, aber auch um die Frage, was wir als Gesellschaft sagen, ob das einfach gut ist, dass man wirklich auch in solchen Berufen eben bis ins hohe Alter arbeitet oder möglicherweise auch mit Gebrechen arbeitet, weil man weiß, dass man mit hohen Abschlägen in die Rente gehen müsste. Also das wollte ich mir nur, das habe ich nur deutlich gemacht. Ansonsten glaube ich, wir müssen wirklich auf,

0: Also ganz praktisch gesagt, wenn wir den Rentenbeiträge um 2% erhöhen würden, dann würde das natürlich für die gesetzliche Rente bedeuten, dass das Rentenniveau auf einen Schlag um 4 Prozentpunkte steigen würde. Und das wäre einfach die Stärkung der gesetzlichen Rente. Deswegen ist mein Plädoyer, wir sollten die gesetzliche Rente stärken und nicht die kapitalgedeckte Vorsorge. Und wir dürfen einfach nicht wegschauen, weil der Fensterputzer, Sie haben es gesagt, was soll er machen? Wir haben überhaupt nicht so viele Bürojobs, wo die Leute dann irgendwann mit Ende 50, Anfang 60 alle hinwechseln können.
1: Da sind wir, oder da haben Sie ganz elegant uns weitergeführt zum anderen viel diskutierten Teil dieser Vorschläge, nämlich dieser Frage, ob es eben ein Teil der Rente finanziert werden soll durch Kapitalerträge. Also da ist die Idee, es wird Geld angelegt in einem Fonds an der Börse und dann soll später einmal dieses Geld eben genutzt werden, um die Rente zu unterstützen. Da würde ich aber gleich bei Ihnen nachfragen, Frau Wissler, was ist Ihr Problem damit grundsätzlich? Das Schweden-Modell zeigt ja schon, dass es ganz gut funktionieren kann. Die machen das seit 30 Jahren.
0: Ja, also erstmal wurde ja, das ist jetzt natürlich ein anderes Modell, als was jahrelang jetzt gesagt wurde, dass die Leute privat fürs Alter vorsorgen müssen, was ja viele überhaupt nicht konnten. Jetzt reden wir über einen Fonds. Nochmal, wenn man wirklich sagt, wir wollen jetzt zwei zusätzliche Rentenbeitragspunkte, die aber nicht für die gesetzliche Rente, sondern für die kapitalgedeckte ist und der Staat schießt dann dazu Geld zu, dann sagen wir, sinnvoller ist es doch, die gesetzliche Rente zu stärken und eben nicht auf die kapitalgedeckte Rente zurückzugreifen. Und natürlich ist das auch mit Risiken und Unsicherheiten verbunden. Wir wollen das umlagefinanzierte System stärken und deswegen sind wir auch der Meinung, wenn es Bundeszuschüsse gibt, die es ja gibt zur gesetzlichen Rente, dann sollten die in das umlagefinanzierte System fließen und nicht in ein kapitalgedecktes. Das ist unser Ansatzpunkt und deswegen sehe ich auch die Notwendigkeit überhaupt nicht, jetzt auf eine kapitalgedeckte Altersvorsorge umzusteigen oder in Teilen darauf umzusteigen, vor allem, wenn es auch noch mit Beitragserhöhungen verbunden ist.
1: Da frage ich in dem Fall jetzt mal Christian Hagest, unser Professor für Wirtschafts- und Sozialpolitik in der Runde. Kann die Börse die deutsche Rente retten?
2: Sie kann sie zumindest besser, effizienter und renditeorientierter machen und den Jungen sozusagen einen Weg aufzeigen, wie auch die einen auskömmlichen Lebensabend haben, weil das werden sie in der Umlage einfach nicht haben. Das ist mathematisch einfach, das ist keine politische Entscheidung. In einer alternden Gesellschaft hat die Umlage einfach eine nahezu null oder negative Rendite fast schon. Das heißt, da ist natürlich der Schritt, mehr zum Kapitalmarkt zu machen, richtig. Und wir hätten es eben wie die Schweden eigentlich quasi vor 25 Jahren eigentlich schon machen müssen. Also der Riester war in dem Sinne ein Fehler, als dass wir ihn eben haben auf Freiwilligkeit abstellen lassen. Also der war auch ein richtiges Signal. Wir gehen in Richtung mehr Kapitaldeckung.
1: Die Riester-Rente.
2: Aber haben es damals halt eben auf Freiwilligkeit eben gemacht. Und das ist natürlich eben ein Problem. Jetzt würde man nachsteuern. Das verstehe ich, dass man da auch nachsteuern will und das ist das richtige Signal. Allerdings hat Frau Wissler natürlich einen Punkt in dem Sinne, dass der Beitragssatz eben weiterhin steigt. Und das in einer Situation, wo wir jetzt ja nicht gerade vor Wettbewerbsstärke sozusagen protzen als Land. Und da hätte ich mir eben gewünscht, dass wir zwar trotzdem den richtigen Weg auf die Kapitaldeckung eben eingehen, aber dann eben auf der anderen Seite solche Maßnahmen ergreifen, dass der Beitragssatz sozusagen dort eher sogar leicht sinken würde, sodass insgesamt halt quasi ein stabiler Beitragssatz rauskommt. Weil was wir jetzt eben wieder tun, ist natürlich der jungen Generation zu sagen, ihr müsst kapitalgedeckt vorsorgen, das ist richtig. Also ihr könnt das, was ihr quasi erwirtschaftet, heute nicht konsumieren, sondern ihr müsst es investieren, damit ihr es später in der Rente quasi eben zur Verfügung habt. Richtig. Gleichzeitig sagen wir aber den Babyboomern wieder, beispielsweise indem wir ihnen sagen, ihr könnt immer mit 48% anfangen. Naja, ihr könnt schon wieder konsumieren, so ein bisschen. Und da hätte ich mir gewünscht, eben reinen Wein einzuschenken, zu sagen, gerade zu der großen Gruppe der Babyboomer, die jetzt in den 2030er Jahren in Rente gehen, ist das doch ein salomonisches Urteil, wenn wir der jungen Generation jetzt sagen, ihr müsst Kapital aufbauen für euren Lebensabend. Wir geben aber sozusagen eben was dazu, indem wir einen Teil von unserer Rente quasi eben verzichten, also auf niedrigeres Rentenniveau eben gehen. Dann hätte man den Beitragssatz insgesamt stabilisieren können oder zumindest nicht so hoch erhöhen. Und das wäre natürlich ein starkes Signal auch für die Wettbewerbsfähigkeit gewesen, weil das war natürlich auch zumindest implizit ein bisschen der Auftrag.
1: Dann fragen wir doch Martin Werding von der Rentenkommission. Haben Sie sich dann an die Älteren nicht rangetraut?
3: Ich würde schon sagen, dass wir uns in mehr als einem Sinne an die Älteren herangetraut haben. Ihr Rentenniveau wird sinken im Bestand, auch unter 48%. Sie werden kaum, aber sie müssen übrigens auch.

0: auch in diese Kapitalrente einzahlen, aber sie werden kaum davon profitieren, weil 3, 4, 5 Jahre Ansparzeit natürlich da nicht viel ergeben. Insofern ist das wirklich ein Programm, wo wir eher eben dann an die jungen Leute gedacht haben. Wer 40, 45 Jahre auf diese Weise ergänzend vorsorgt, der kann ganz andere Rentenniveaus erreichen als die, über die wir in den letzten 25 Jahren gesprochen haben. Das ist unser Plan. Im Grunde nicht die nächsten 40 Jahre immer jammern, dass die Beiträge zu hoch und die Renten zu niedrig sind, sondern Schritte tun, die dazu führen, dass wir aus dieser Demografiefalle ein Stück weit rauskommen. Und das braucht Zeit, wenn Kapitaldeckung das Vehikel dazu ist, dass wir in 10, 15 Jahren mit einem ganz anderen Blick auf die obligatorische Absicherung in der gesetzlichen Rente blicken. Und darum haben wir eben auch Kapitaldeckung nicht nur verbindlich gemacht, sondern wirklich bewusst dann in die erste Säule gepflanzt.
1: Aber das heißt wirklich, dass der Fenster, verzeihen Sie, das heißt wirklich, dass der Fensterputzer, ich bleibe einfach jetzt ganz penetrant dabei, dass der bei diesem Teil quasi jetzt so ein bisschen dann mit einzahlen würde, aber eigentlich so richtig davon gar nichts haben wird.
0: Ich überlege gerade, wie alt war der Fensterputzer? Also wenn der 55
1: ist, dann... Der arbeitet seit 40 Jahren.
0: Ja, dann okay, Fensterputzer fangen auch früh an. Also der wird jedenfalls schon relativ nah am Rentenalter sein. Und ja, deswegen wird er von der Kapitalrente tatsächlich nicht mehr so viel haben. Wir haben tatsächlich einiges gemacht, zum Beispiel eben den Versichertenkreis erweitert und so, wo dann auch jemand, der in den Jahren 2030, 2032, 2035 in Rente geht, durchaus sich noch ein bisschen besser steht, als wenn wir einfach das geltende Recht hätten ablaufen lassen. Aber im demografischen Alterungsprozess, den unsere Gesellschaft gerade durchmacht und in einer Phase, wo wir auch viel Zeit verspielt haben, ja, die letzten richtigen Reformen am Anfang der Nullerjahre stattgefunden und dann ist die Politik nicht nur untätig geworden im Bereich Rente, sondern hat mehrfach eigentlich Schritte in die falsche Richtung unternommen.
1: Das war jetzt mein Exkurs, Herr Werding. Jetzt wollten Sie aber eigentlich, glaube ich, noch antworten auf den Vorwurf mit den 2 Prozentpunkten.
0: Genau, das ist schon wichtig. Also was Frau Wissler da vorschlägt, wenn wir schon 2% drauflegen, dann lass uns die doch in die Umlage stecken. Das ist komplett kurzsichtig. Ja, das negiert im Grunde das, was mit dieser demografischen Alterung konkret gerade auf uns zukommt. In den nächsten 10 Jahren verschlechtert sich unsere Altersstruktur. Schlechter im Sinne von, es wird schwieriger, umlagefinanzierte Renten damit zu stützen. Verschlechtert sich dramatisch und danach wird es auch nicht besser. Sogar wahrscheinlich, wenn auch langsamer, in einem langfristigen Prozess bis 2060 und 80 immer noch eine weiter ungünstige Verschiebung unserer Altersstruktur. Das liegt an der Erwartung einer steigenden Lebenserwartung. Das wissen wir aber nicht. Darum haben wir auch gesagt, die Regeln dazu knüpfen wir dran, dass das passiert mit dem Renteneintrittsalter. Und vor allem liegt es aber an unseren Geburtenzahlen. Und eine umlagefinanzierte Rente mit unseren Geburtenzahlen und eben der steigenden Lebenserwartung, das ist einfach kein gutes Vehikel für eine auskömmliche Alterssicherung. Irgendwann muss man umsteuern. Riester hat da 2 Sachen nicht ideal gemacht. Einmal war es eben nicht verbindlich teilzunehmen und auch die Art der Produkte war eben nicht gut. Ja, die sind einfach zu wenig renditeorientiert gewesen. Beides korrigieren wir jetzt und stellen sicher, dass es alle machen. Können es aber natürlich ab jetzt nur so sicherstellen, dass vor allem Jüngere, also vor allem Menschen unter 50, unter 40 da am meisten von profitieren. Und denen zu erklären, warum sie einen höheren Beitragssatz zahlen müssen, ist nicht schwer. Sie zahlen den nämlich im Grunde an sich selber und nicht an ein Umlagesystem, wo jetzt die Renten hochschnellen, aber dann der demografische Alterungsprozess das Niveau gleich wieder abschmelzen lässt. Und der Beitragssatz des Umlagerentensystems würde unter dem jetzt geltenden Recht eben auch ständig immer weiter steigen. Und das glätten wir im Grunde. Wir tun in einem schwierigen Augenblick, also die wirtschaftliche Situation, die Wettbewerbsfähigkeit unserer Unternehmen sind wirklich nicht toll, ziehen wir im Grunde einen Teil der zukünftigen Belastung nach vorne. Wenn das gelingt, haben wir danach aber im Grunde, vielleicht nicht auf Jahrzehnte, so weit kann man gar nicht in die Zukunft schauen und planen, aber auf 10, 15 Jahre zumindest keinen weiteren Anstieg zu erwarten. Und das ist dann auch eine gute Nachricht immerhin für die Arbeitgeberinnen und Arbeitgeber.
1: Frau Wissler.
2: Also ich finde das auf mehreren Ebenen problematisch von der Herangehensweise. Also erstens, es wird über die Demografie meistens geredet, wenn es um die Rente geht. Ich finde, dass das total vieles ausblendet, weil wir zählen ja hier nicht einfach Köpfe. Es geht um die Frage, wie entwickelt sich die Produktivität? Welche Produktivitätsfortschritte gab es auch in den letzten Jahrzehnten? Und es geht um die Frage, wie entwickeln sich die Löhne? Also die Löhne sind die Grundvoraussetzung für die Rentenversicherung. Und wenn man eben stagnierende Löhne hat, ja, und die Lohnentwicklung eben nicht mithält mit der Produktivität, dann hat man eben ein Problem in der Rentenversicherung. Noch dazu kommt eben wirklich der enorme Ausbau des Niedriglohnsektors in den letzten Jahrzehnten. Dazu kommen gebrochene Erwerbsbiografien. Das macht alles Druck auf die Rentenversicherung. Aber einfach dieses Köpfezählen, ich finde, das wird der Komplexität nicht gerecht. Ich will auch noch mal deutlich machen, was das Problem bei Riester war. Das Problem bei Riester, ja, da haben die Versicherungen profitiert und die Produkte waren auch irgendwie alles problematisch. Aber das Grundproblem ist doch, dass den Menschen gesagt gesagt wird, ihr müsst jetzt privat fürs Alter vorsorgen. Ja, wie soll denn die alleinerziehende Verkäuferin das machen? Oder der Fensterputzer, von dem Sie reden. Wenn er 50 Euro im Monat über hat, dann ist das vielleicht schon viel bei vielen. Wenn da die Waschmaschine kaputt geht. Also die Leute haben doch gar nicht das Geld, um privat vorzusorgen. Das Problem ist aber, dass mit der Einführung von Riester und des Riester-Faktors ja davon ausgegangen wurde, weil die Leute es machen sollen, werden sie es auch alle tun. Und dann über die Riester-Treppe das Rentenniveau eben schrittweise abgesenkt wurde. Aber was eben dazu führt, dass wir jetzt ein Problem haben. Und deswegen, vorhin wurde gesagt, dass die Reformen von der 2000er Jahre zum Teil in den letzten Jahren rückgängig gemacht wurden. Ich würde sagen, dass die schlimmsten Fehlentwicklungen ein Stück weit korrigiert wurde, nämlich auch schon unter Merkel die Einfügung der sogenannten Haltelinie. Ja, also, dass das Rentenniveau nicht unter 48% absinkt. Das ist also das Schlimmste nochmal irgendwie aufgehalten. Aber das ist natürlich alles nicht zukunftsfähig. Und deswegen nochmal, Sie haben jetzt gesagt, der Beitragssatz wird steigen. Und wenn man sagen will, was Herr Hages gesagt hat, eigentlich müsste er stabil bleiben, aber gleichzeitig wollen Sie die kapitalgedeckte Altersvorsorge, dann würde das ja bedeuten, dass man die gesetzliche Rente dadurch schwächen müsste. Die Rentenkommission hat jetzt einen anderen Vorschlag gemacht, nämlich zwei zusätzliche Beitragspunkte, um die kapitalgedeckte Altersvorsorge jetzt auf den Weg zu bringen. Und da wiederhole ich, ich halte es für sinnvoller, da die gesetzliche Rente zu stärken. Und das ist notwendig und da eben auch die Einzahlerbasis zu erhöhen. Wie gesagt, ein wichtiger Schritt ist, wenn die Abgeordneten endlich einzahlen, weil ich finde, ehrlich gesagt, man kann das auch keinem erklären, dass ein Bundestagsabgeordneter nach 4 Jahren im Bundestag 1.000 Euro Anspruch Altersversorgung hat, ein Minister nach 4 Jahren schon über 5.000. Das kann man den Menschen wirklich nicht erklären. Wenn es gelingt, diese Ungerechtigkeitslücke zu schließen, wäre das gut, aber es macht natürlich das Rentensystem nicht zukunftsfähig.
1: So viele verschiedene Punkte in der Diskussion. Alles okay, es ist eine super komplexe Diskussion. Es gibt 33 Vorschläge, die ja auch schon allein die Masse zeigt, wie komplex die Situation ist und an wie vielen Stellen man eben vielleicht schrauben kann, um was zu verändern. Und wir hören hier in der Runde ja auch ganz eindeutig, dass es da ganz unterschiedliche Ideen dazu gibt, wie man bei der Rente in Zukunft vorgehen sollte. Ich möchte vielleicht, weil Sie gerade nochmal auf die Abgeordneten gekommen sind, nochmal einen kurzen Schritt zurückgehen, bevor ich noch über die Minijobs sprechen möchte, weil das auch so viele Menschen betrifft. Aber Sie haben gerade noch mal die Abgeordneten genannt. Eine Gruppe von Menschen, die ja fehlt, Herr Werding, das ist in den letzten Tagen auch immer wieder kritisch zu lesen, das sind die Beamten. Warum trauen Sie sich an die nicht ran?
0: Ich möchte als erstes noch die Gelegenheit benutzen, einem Argument von Frau Wissler direkt zu widersprechen, weil es komplett falsch ist. Ja, der Gedanke, wenn die Löhne höher wären, wenn die Löhne stärker steigen würden, dann wäre die Rentenfinanzierung irgendwie besser. Das klingt irgendwie plausibel. Wir messen aber ja die Höhe der Rente nicht nur als Rentenniveau an der Höhe der Löhne. Wir passen die Renten auch so an, wie die Löhne steigen. Das heißt, stärkere Lohnsteigerungen reichen wir im Folgejahr an höhere Renten im Grunde gleich weiter. Und die Frage, wie wir das finanzieren können, hängt tatsächlich allein an den Köpfen. Der Zahl der Beitragszahlerinnen und Beitragszahler auf der einen Seite und der Zahl der Rentnerinnen und Rentner auf der anderen. Das ist unangenehm, wenn diese Zahlen sich ungünstig entwickeln, aber es ist nun mal nicht zu ändern, zumindest solange wir im Umlagebereich bleiben.
1: Das dazu.
0: Zu den Beamten. Wir hatten in der Kommission zwei Leute, die an sich sehr angriffslustig sind, was Thema Beamte in die gesetzliche Rentensicherung eingliedern betrifft. Das war unsere Co-Vorsitzende Frau Jander, die als Juristin genau Expertin für diese Fragen ist. Und uns eigentlich auch sehr viel dann darüber erklärt hat, wie rechtlich und verfassungsrechtlich schwierig das wird. Manchmal rauft man sich regelrecht die Haare, wie gut gleichsam das existierende System abgesichert ist. Und ich habe mich im Sachverständigenrat auch schon mal intensiv mit Beamte in die gesetzliche Rentenversicherung eingliedern beschäftigt und im Grunde ein Konzept entwickelt, wie man das machen kann, weil das finanzpolitisch sehr herausfordernd wird. Ja, die zusätzlichen Beiträge müssen ja bezahlt werden, überwiegend von den Bundesländern. Da ist die Masse der Beamten in Deutschland steht da im Dienst und gleichzeitig müssen die Länder aber auch ihre existierenden Pensionslasten natürlich weitertragen und ihre sonstigen Aufgaben im Bereich Bildung, Infrastruktur und so weiter erfüllen. Also wir plündern dann im Grunde Länderhaushalte und leiten das Geld in die gesetzliche Rente rüber. Das geht so nicht. Es gibt aber durchaus Lösungsmöglichkeiten, die habe ich für den Sachverständigenrat schon mal aufgeschrieben. Und dann haben wir in der Kommission diskutiert, was machen wir jetzt mit diesen Vorschlägen, die extrem voraussetzungsvoll in der Umsetzung sind. Die vor allem daran kranken, dass nicht der Bund, das war ja im Grunde unser Auftraggeber, wir sprechen gleichsam zur Bundesregierung, zum Bundestag, dass nicht der Bund hier irgendetwas tun kann, sondern dass alle Länder, 16 Länderparlamente und dann auch noch der Bundestag für die Bundesbeamten und zwar am besten simultan sehr weitreichende Reformen ergreifen müssen. Und dann haben wir uns gesagt, das wird nicht passieren. Es gab ja schon immer wieder mal Diskussionen über Beamte und sofort Gegenwind, nicht nur vom Deutschen Beamtenbund natürlich, sondern auch von einzelnen Ministerpräsidentinnen, Ministerpräsidenten. Frau Schwesig geht gerade den anderen Weg, aber in der Mehrzahl wenden die sich dagegen. Und dann haben wir gesagt, wir würden viel Beifall kriegen, wenn wir sagen, schickt die Beamten ins Rentensystem. Es würde aber nichts passieren.
1: Na gut, okay. Also
0: das darum haben wir aufgeschrieben, was man bei den Beamten tun kann.
1: Ja.
0: Und da stehen eine ganze Reihe konkreter Vorschläge, also nicht nur weniger Verbeamten und das dann auch absichern mit Rückstellung, damit das eine, im Grunde eine faire, unverzerrte Entscheidung wird, ob der Staat jemand als sozialversicherungspflichtig Beschäftigten nimmt, mit Abgaben, mit Lohnnebenkosten oder als Beamte, wo das entfällt. Wir haben noch zwei Dinge dazu geschrieben. Wir haben gesagt, es gibt Nachholbedarf bei der Höhe der Beamtenversorgung gegenüber den bereits erfolgten Rentenniveausenkung und auch so dieser ganz seltsame Modus aus der Sicht aller Nichtverbeamteten. Die Höhe der Pension richtet sich nach den Bezügen in den letzten zwei Dienstjahren. Da haben wir gesagt, da macht man doch besser 5 oder 10 draus. Das klingt jetzt nicht nach viel, aber das wäre eine Revolution. Denn als aus dem einen Jahr, dass das früher war, mal 2 gemacht wurden, hat das Verfassungsgericht geurteilt, dass das das Äußerste sei, was man hier an Änderungen vornehmen darf.
1: Herr Werding, da haben Sie jetzt eine ganze Menge an Punkten aufgelistet und auch gesagt, was Sie sich eigentlich vorstellen wollen würden, was aber aus vielen verschiedenen Punkten nicht geht. Da möchte ich eigentlich direkt weitergehen zu den Minijobbern. Davon gibt es rund 7 Millionen in Deutschland. Es ist eine einzigartige Beschäftigungsform quasi so. Die sollen jetzt aber quasi auch mit rangezogen werden. Ist die als Gruppe einfach leichter zu kriegen, weil die keine Lobby haben?
0: Nein, wir haben da einmal auch eine wechselvolle Geschichte der Regelungen. Früher war klar, geringfügige Beschäftigung, Minijobs, die sind einfach außerhalb der Sozialversicherung. Seit geraumer Zeit sind Minijobber im Grunde verpflichtet, in die gesetzliche Rente einzuzahlen. Sie können nur rausoptieren. Und das tun dann ganz viele, weil so diese Vorstellung, man kriegt das brutto für netto, wahrscheinlich einfach auch so tief verankert ist.
1: Aber weil das Geld braucht,
0: dass sie nicht mitmachen. In Wirklichkeit geht es uns bei den Minijobs gar nicht so sehr um das Geld. Also die Finanzierung der gesetzlichen Rentenversicherung verbessert sich nur marginal, wenn Minijobber da auch Beiträge zahlen müssen. Im Grunde bringen wir hier und parallel übrigens auch die Sozialstaatskommission, ja, die ja über die Grundsicherung und so nachdenken sollte, und auch der Sachverständigenrat Wirtschaft, in dem ich tätig bin, das Thema aufs Tapet, weil es im Grunde auf breiterer Basis Erwerbsanreize verschlechtert. Wenn wir sagen, Minijobs abschaffen, meinen wir nicht, dass man Teilzeitjobs mit niedrigen Arbeitsstunden abschaffen muss. Bloß man nimmt im Grunde diese Obergrenze weg, die sich bei gegebenem Stundenlohn dann eben immer für die Stundenzahl ergibt. Mehr kann man dann nicht arbeiten, sonst fällt man aus dem Minijob raus. Und an dieser Grenze bleiben ganz viele Menschen kleben. Ja, viele Zweit- und Zusatzverdiener arbeiten dann sehr lange Zeit, viel länger als es durch Betreuungsverpflichtung oder Ähnliches irgendwie sich nahelegt, in dieser sehr geringen, auch sozial schlecht abgesicherten Beschäftigungsform. Und uns geht im Grunde wirklich Beschäftigungsvolumen verloren in Deutschland. Darum ist das eine Forderung, die also schon öfter zu verschiedenen Zwecken erhoben wurde. Im Kontext Rente haben wir es da nur im Grunde nochmal aufgegriffen.
1: Martin Werding sagt das hier bei uns von der Rentenkommission. Christian Hagest ist auch bei uns. Er ist Professor für Wirtschafts- und Sozialpolitik. Herr Hagest, ich möchte nochmal zurückkommen auf die Studentin, die ich am Anfang eingeführt habe, die jetzt quasi mit einem Minijob noch ihre Ausbildung finanziert. Ist das gerecht, dass die jetzt dafür auch quasi mit Abgaben leisten soll für die Rente?
3: Wie Herr Werding gesagt hat, das ist im Prinzip ja heute schon so über die Bundesknappschaft. Man kann eben rausoptieren. Es hängt vom Individualfall ab, ob das eigentlich eben gut ist oder nicht. Das kann man tausende von Fallstudien im Hörsaal quasi eben aufmachen.
1: Am Ende geht es ja ums Geld, ob man das hat oder
3: genau.
1: Nicht.
3: Genau. Ich sehe auch alle Argumente, die Herr Werding aufgetragen hat. Und die sind auch durchaus valide. Meine Sorge ist eine andere. Das hat auch gar nichts mit Rentenpolitik zu tun. Der Minijob hatte natürlich für das deutsche Arbeitsrecht sozusagen was Unbürokratisches. Ne? Das ist ein Element, man kann schnell mal beispielsweise studentische Hilfskräfte einstellen für ein Projekt oder ähnliche Dinge, weil das eben eine ganz andere Logik gefolgt hat, als wenn man einen normalen Arbeitnehmer, eine normale Arbeitnehmerin quasi eben anstellt. Und da ist jetzt halt natürlich ein bisschen die Sorge, dass wir quasi eigentlich Flexibilität und Agilität am Arbeitsmarkt quasi verlieren. Aber das kann man ja auch lösen durch andere Dinge. Also wenn wir in den USA wären mit einem etwas lebendigeren, atmenderen Arbeitsmarkt, dann würde man von Minijobs überhaupt nichts hören wollen, weil dann braucht man die gar nicht. Aber alleine Herr Werding hat natürlich einen Punkt, dass das sozusagen eben aufgrund der Sozialversicherungsschranke, kann man quasi so sagen, einfach auch verhindert hat, dass vielleicht die ein oder andere eben auch gesagt hat, Moment mal ganz kurz, ich könnte ja auch meine Stunden aufstocken, wenn beispielsweise eben die Kinder älter geworden sind oder ähnliche Dinge und sich dann eigentlich in eine reguläre Beschäftigung eben orientiert. Und da haben wir halt eben eine starke Schranke. Das muss man eben dann sehen, wie wir jetzt quasi diesen Reformumschlag dann im Detail auch umsetzen, dass er auch weiterhin der Studentin beispielsweise ein flexibles Arbeiten ermöglicht, wo sie sagt, am Anfang des Semesters kann ich vielleicht ein bisschen mehr, wenn es auf die Prüfungen zugeht, ein bisschen weniger. Wie kriegen wir quasi diese Elemente dann eben hin? Das hat aber gar nicht so viel mit der Rentenversicherung quasi zu tun, sondern eben eher mit Arbeitsmarktpolitik.
1: Frau Wessler, als linken Politikerin, wie stehen Sie dazu?
2: Ja, sehr kritisch, weil es wird immer gern von den Studierenden gesprochen, die dann so einen Minijob haben, aber das ist ja nicht der Prototyp des Minijobbers. Also 2/3 aller Minijobber sind zwischen 24 und 64 Jahre alt. Das heißt, sie sind mitten im Erwerbsleben. Und die Minijobs, warum sind die so explodiert? Naja, also zum einen, weil die Leute sich, viele davon sind 2 Jobs, ja, weil die Leute von einem Job einfach die hohen Mieten überhaupt nicht mehr bezahlen können und deswegen nach Feierabend dann noch weiteren Jobs nachgehen. Und natürlich stellen wir hier fest, es ist eine Verdrängung von regulärer Beschäftigung. Also zwischen 24 und 64 sollte man möglichst in einem regulären sozialversicherungspflichtigen Arbeitsverhältnis arbeiten und nicht in den Minijobs. Deswegen haben wir die immer kritisch gesehen und sie sind natürlich auch ein Teil dieser ganzen Prekarisierung und Umbau des Arbeitsmarktes. Und ja, Flexibilisierung, aber es ist eben vor allem eine Flexibilisierung für die Arbeitgeberseite und viele Beschäftigte, die da irgendwie in ihren Minijobs rumkrebsen, weil sie aufgrund welcher Gründe auch immer eben von einem Job nicht leben können oder eben durch Belastungen wie Kindererziehung, Pflege und anderes dann eben auf den Minijob gehen. Also von daher grundsätzlich sind wir der Meinung, dass wir die Minijobs in reguläre Beschäftigung umwandeln müssen. Aber ich verstehe schon, dass es jetzt natürlich ein bisschen eine Schieflage gibt in der Debatte. Also wir sind der Meinung, dass natürlich die Beamtinnen und Beamten auch in die gesetzliche Rente einzahlen sollten. Übrigens auch in die gesetzliche Krankenversicherung. Das wäre der nächste große Punkt, damit man wirklich eine erwerbstätigen Versicherung hat für alle Menschen. Und da will ich auch noch mal sagen, natürlich geht es da nicht nur um die Frage, wie viele arbeitende Köpfe haben wir, sondern was verdienen diese Köpfe? Was zahlen diese Köpfe ein? Zahlen sie überhaupt ein? Sind sie überhaupt sozialversicherungspflichtig beschäftigt? Weil natürlich auch klar ist, dass ein Rentenbeitragssatz von 18,6% was anderes ist, ob man Mindestlohn verdient oder ob man deutlich besser verdient. Natürlich würde das dazu beitragen, die gesetzliche Rente zu stärken. Also ich finde es wichtig, das nicht auszublenden und das eben auch deutlich zu machen. Wir müssen mehr Menschen in die sozialversicherungspflichtige Beschäftigung bringen und eben auch dafür sorgen, dass das Lohnniveau entsprechend ist.
1: Da haben wir jetzt nochmal gesehen, wie vielschichtig das Thema ist, mit wie vielen Aspekten man hier diskutieren kann rund um die Rente. 33 Vorschläge gibt es von der Rentenkommission, wie die Rente zukunftssicher gemacht werden kann. Wir haben das hier diskutiert mit Martin Werding. Er hat in der Kommission mitgearbeitet. Christian Hagest ist bei uns gewesen, er ist Professor für Wirtschafts- und Sozialpolitik und gerade gehört Janine Wissler von der Linkspartei. Ihnen allen vielen Dank fürs Kommen und fürs Diskutieren. Und hier bei uns im Programm können Sie jetzt gleich hören, wie sich das jüdische Leben auf Gran Canaria seine eigenen Orte sucht.
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7: Mit Alexandra Nestmann. Auf der Halbinsel Krim gilt jetzt der Ausnahmezustand. Nach dem Tod einer vergifteten Hamburger Familie im Türkei-Urlaub verhängt ein Gericht hohe Haftstrafen. Und die Nachstellung der Schlacht von Waterloo ist wegen Extremhitze abgesagt. Nach wochenlangen ukrainischen Luftangriffen auf die von Russland besetzte Halbinsel Krim hat der vom Kreml eingesetzte Gouverneur Aksionow den Ausnahmezustand verhängt. Auf diese Weise sollen Probleme schnell gelöst werden, damit der Betrieb wesentlicher Bereiche aufrechterhalten werden kann. Frederik Rother.
8: In den letzten Tagen hatte sich die Situation auf der Krim zugespitzt. Infolge ukrainischer Drohnenangriffe auf Ölanlagen und Depots wurde der Verkauf von Treibstoff bis auf wenige Ausnahmen komplett eingestellt. Immer wieder kommt es zu größeren Stromausfällen. Der ukrainischen Armee ist offenbar auch gelungen, eine strategisch wichtige Brücke zu beschädigen, die Russland für militärischen Nachschub nutzt. Die ukrainischen Angriffe zielen nach Einschätzung von Experten darauf ab, das russische Militär auf der Krim unter Druck zu setzen und die illegal annektierte Halbinsel weiter zu isolieren.
7: Nach dem Tod einer vergifteten Hamburger Familie im Türkeiurlaub hat ein Gericht in Istanbul hohe Haftstrafen verhängt. Die vier waren durch Insektizide im Hotel ums Leben gekommen. Der Betreiber des Hauses wurde zu 13 Jahren und 4 Monaten Haft verurteilt. Der Inhaber der Schädlingsbekämpfungsfirma und sein Sohn bekamen je 18 Jahre. Ein Mitarbeiter der Firma wurde zu 12 Jahren und 2 Monaten verurteilt. Vater, Mutter und die 2 kleinen Kinder waren im November im Istanbul-Urlaub mit Beschwerden ins Krankenhaus eingeliefert worden und gestorben. Nach den Erdbeben in Venezuela haben sich Rettungskräfte des Technischen Hilfswerks mit Transportflugzeugen der Bundeswehr auf den Weg gemacht. Laut Bundesverteidigungsministerium sollten heute 4 Maschinen mit rund 80 Personen sowie 30 Tonnen Material in die Region fliegen. Insgesamt stehen 6 Bundeswehrflugzeuge bereit, sagte der Sprecher des Ministeriums Mitko Müller.
9: Jetzt geht es erstmal darum, die erste Ladung, die ersten Schwung runterzubekommen. Zum Beispiel ist da auch ein spezielles Such- und Bergungsteam für urbane Situationen vom THW dabei. Das muss jetzt schnell runter. Und dann haben wir die Situation, dass wir erstmal gucken müssen, wie sieht die Lage vor Ort aus? Wo stelle ich die Luftfahrzeuge hin? Wo betanke ich die sicher? Wie kriege ich sie wieder nach Hause? Wie ist die Gesamtsituation?
7: Ein Sprecher des Verteidigungsministeriums, Mitko Müller. Die schwarz-rote Koalition prüft Einschnitte beim Elterngeld, hat sich aber noch nicht festgelegt. Das stellte das Familienministerium klar. Entscheidungen sollen demnach Anfang Juli fallen. Ein Ministeriumssprecher wies Berichte zurück, dass es 14 Monate Elterngeld nur noch dann gibt, wenn sich die Eltern die Zeit genau halbe-halbe teilen, also jeweils 7 Monate nicht arbeiten. Familienministerin Prien soll 500 Millionen Euro in ihrem Etat einsparen. Auch nach der gestrigen Einigung fordern die Finanzminister der Länder weitere finanzielle Entlastungen für Kommunen. Auf ihrer Konferenz im saarländischen Perl beschlossen sie, dass sich der Bund angemessen und wirksam an der Entlastung der Kommunen beteiligen muss. Die schwierige Finanzlage der öffentlichen Haushalte und mögliche Lösungen dafür waren das Hauptthema der Konferenz. Denise Friemann.
10: Der saarländische Finanzminister von Weizsäcker von der SPD forderte eine schnelle Einigung in puncto Altschulden. Darüber hinaus werden sich Bund und Länder stärker für den Kampf gegen Geldwäsche und Steuerhinterziehung einsetzen. Auch das könne für Kommunen bisher ausbleibende Steuereinnahmen generieren. Der parlamentarische Staatssekretär des Bundesministeriums für Finanzen, Schrodi von der SPD, kündigte an, dass in den nächsten Wochen und Monaten ein Gesetz erarbeitet werde. Restaurants und Geschäfte sollen dann unter anderem dazu verpflichtet werden, Kartenzahlung anzubieten.
7: Im belgischen Waterloo erlitt Napoleon Bonaparte 1815 seine endgültige Niederlage. Die berühmte Schlacht wird in der Ortschaft bei Brüssel jedes Jahr nachgestellt, mit als Soldaten verkleideten Darstellern, nachgebauten Biwaks und Kanonenfeuer. Wegen der Hitzewelle ist das für dieses Wochenende geplante Spektakel jetzt abgesagt. Wie ein Großteil Europas leidet Belgien zurzeit unter extrem hohen Temperaturen.
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7: Hierzulande war heute der heißeste Tag aller Zeiten. Mit 41,3 Grad ist laut Wetterdienst die höchste je in Deutschland gemessene Temperatur registriert worden, und zwar in Saarbrücken-Burbach. In der Nacht ist es trocken, die Temperaturen gehen runter auf 24 bis 16 Grad. Morgen kommen im Westen und Nordwesten Wolken und Gewitter, sonst ist es wieder sonnig und trocken bei 36 bis 41 Grad.
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11: Sommerzeit ist Reisezeit und deshalb hören wir heute etwas über die jüdische Gemeinde auf den Kanaren. Außerdem gibt es noch was zum Sprachwandel in der Botanik, weg von antisemitischen Pflanzennamen. Vorher hören Sie von Static und Renat Bar Extra Large.

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1: Die Kanaren gehören ganzjährig zu den beliebtesten Urlaubszielen für den europäischen Reisemarkt. Sonne und Strand stehen wohl ganz oben auf der Liste dessen, was Touristen dort suchen. Vielleicht noch etwas Landschaft für ausgedehnte Wanderungen. Doch wie sieht es mit der Religion aus? Also abseits von historischen Kirchenbauten. Als einzige Insel kann Gran Canaria eine jüdische Gemeinde vorweisen. Silke Fries hat sie besucht.
2: Es gab hier fast immer Krypto-Juden, weil vor allem Gran Canaria und Teneriffa Juden Zuflucht boten, die seit dem 15. Jahrhundert vor Verfolgung aus dem heutigen Europa geflohen sind. Sie kamen vor allem aus Spanien und Portugal auf die Kanaren.
3: Paul Bramé erinnert an die Geschichte der Juden in Spanien, die mehr als 2000 Jahre zurückreicht. 1492 erließen katholische Könige ein Ausweisungsedikt. Wer nicht zum Christentum konvertierte, musste fliehen. Erste zwangsgetaufte Juden kamen auch auf die Kanarischen Inseln. Aber selbst dort waren sie nicht sicher. Ein Inquisitionstribunal verfolgte die Conversos, die Kryptojuden. Um ihren jüdischen Glauben im Verborgenen leben zu können, ließen sich einige in Bergdörfern nieder. Die jüdische Gemeinde in Las Palmas gibt es erst seit wenigen Jahrzehnten, gegründet von Einwanderern aus Marokko. Der Vater von Monty Emergi kam mit dem Tourismus nach Gran Canaria. Monty lernte hier später seine Frau kennen, die Tochter des Inselrabbiners.
4: In el año 70, mi padre.
5: Mein Vater Felix hat 1970 zusammen mit meinem Schwiegervater Salomon die jüdische Gemeinde von Las Palmas gegründet. In den 70ern war die Gemeinde ziemlich groß, aber leider haben wir viele verloren, weil sie starben oder Gran Canaria verlassen haben. Heute sind wir wenige, aber wir erhalten unsere Gemeinde in Las Palmas.
3: Und das, obwohl es keinen Rabbiner mehr gibt. Der Zahnarzt Paul Bramé hat einige der Aufgaben übernommen.
2: Ich erfülle einige Aufgaben eines Rabbiners, vor allem die des Kantors. Und ich lese aus der Tora. Für mich bedeutet das persönlich Fortschritt und ich diene der Gemeinde. Vor ungefähr 15 Jahren habe ich damit angefangen und seitdem arbeite ich auch freitags nicht mehr als Zahnarzt. Am Freitagmorgen bis zum Beginn des Schabbat bereite ich mich vor, studiere, lese die Tora und das natürlich auf Hebräisch.
3: Monty Emergi schließt die Synagogenräume auf. Sie liegen in einem unauffälligen Mehrfamilienhaus. Er führt in die helle Wohnung. Dort gibt es einen Speiseraum, einen Synagogenraum, einen Stuhl für die Brit Mila. Für die Beschneidungen und andere Feierlichkeiten wird ein Rabbiner eingeflogen.
5: Wenn ein jüdisches Paar heiraten möchte, muss ein Rabbiner zum Beispiel aus Madrid kommen. Das Gleiche gilt, wenn ein Kind nach seiner Geburt beschnitten werden muss. Dann reist auch ein Rabbiner aus Madrid an. Auf diesem Stuhl hier wird das Kind dann beschnitten. Da sitzt dann der Pate, der Sandak, mit dem Kind auf dem Schoß und hier findet die Beschneidung statt.
3: Paul Bramé stammt aus Bordeaux. Mit seiner Frau und den drei Töchtern kam er auf die Kanaren. Hier ist heute seine Heimat.
2: Zuerst zogen wir nach Lanzarote. Das ist eine ganz außergewöhnliche Insel, wo wir sehr gute Freunde gefunden haben. Aber nach einigen Monaten wollten wir wieder einer jüdischen Gemeinde angehören. Ein Verwandter aus Barcelona hat mir dann erzählt, dass es auf Gran Canaria eine kleine Gemeinde gibt. Und so haben wir uns entschieden, von Lanzarote nach Las Palmas zu ziehen. Wir Menschen sind Herdentiere. Wir wollen uns treffen und dieselbe Sprache sprechen. Wir wollen die gleichen Gewohnheiten haben und teilen. Jeder Jude kann in jedem Land für sich alleine leben, aber es ist nicht so einfach, das Judentum zu praktizieren, wenn man isoliert ist. Las Palmas war für uns die Lösung, uns wieder einer Gemeinde anzuschließen und hier ist es zum Beispiel auch einfacher, koscheres Essen zu bekommen, in der Gemeinschaft zu beten und Feste zu feiern.
3: Koscherer Wein, Fleisch und Mazzot werden importiert vom spanischen Festland und aus Israel. Ein Geschäft für koschere Lebensmittel lohnt sich nicht für die wenigen Gemeindemitglieder, Die aber bewahren die jüdischen Traditionen.
5: Es sind unsere Wurzeln. Wir werden als Juden geboren, unsere Vorfahren waren Juden und wir wünschen uns, dass auch unsere Kinder Juden sind. Obwohl das immer schwieriger wird, denn es gibt nur sehr wenige junge Menschen hier auf den Kanarischen Inseln. Wir versuchen, unsere Wurzeln nicht zu verlieren.
3: Warum es kein Schild an der Synagoge in Las Palmas gibt, erklärt Monty so.
5: Es ist nicht geheim. Das ist zu unserer Sicherheit. Auf Gran Canaria leben viele Muslime. Das sind friedliebende Menschen. Aber wir wissen nicht, ob irgendwann jemand nicht so friedliebend ist. Es ist beruhigend zu wissen, dass nicht jeder weiß, wo wir uns treffen. Ich arbeite im touristischen Süden von Gran Canaria, in Playa de Ingles, in Maspalomas. Dort habe ich auch muslimische Kunden. Wir respektieren uns. Und alle meine Kunden wissen, dass ich Jude bin. Wir reden nicht über Religion. Und wir leben gut zusammen. Sowohl mein Vater als auch ich hatten palästinensische Kunden. Die Familie Hawash. Und wir verstehen uns sehr gut.
3: Monty und Paul kennen die ganze Insel und immer wieder, sagen sie, treffen sie auf jüdische Traditionen, unbewusst bewahrt über die Jahrhunderte in heute christlichen Familien.
5: Meine Frau kam als Kinderärztin auch nach San Mateo, einem Dorf in den Bergen. Und hier haben viele Patienten erzählt, dass sie jeden Freitagabend eine Kerze ins Fenster stellen würden. Sie wussten nicht warum, aber sie haben es jeden Freitagabend gemacht. Wir Juden wissen, dass das eine jüdische Tradition ist, die von unseren Vorfahren überliefert ist.
2: Noch immer gibt es Familien, in denen kein Schweinefleisch gegessen wird. In anderen Familien werden Fleisch und Milchprodukte strikt getrennt. Das hat natürlich jüdische Wurzeln, aber die Familien haben den Ursprung aus ihrer Erinnerung gelöscht oder vergessen. Und dann gibt es Familien, wo Kinder traditionell auf einen hebräischen Namen getauft werden oder ein Baby bekommt einen Silberlöffel geschenkt. Das sind Traditionen aus jüdischen Familien.
1: Von der jüdischen Gemeinde Gran Canaria geht es zum US-amerikanischen Komponisten und Produzenten Joshua Zitron, von dem Sie jetzt den Titel Sephardic hören.

0: Physalis, kennen Sie. Das sind diese kleinen orangen Früchte, die in einer Art Lampion wachsen, heute aber meistens nur noch ohne diese Hülle verkauft werden. Vor kurzem schlug ich sie nach. Ich wollte wissen, ob man sie auch in unserem Breiten anbauen kann. Und da las ich erstmal die Blasenkirsche, in Klammern Physalis, auch Judenkirsche genannt. Fast automatisch verdrehte ich die Augen und wollte schon nicht mehr weiterlesen. Doch der Name ist kein Einzelfall. In der Botanik findet man bis heute antisemitische Bezeichnungen, die vielleicht gar nicht als solche erkannt werden. Unser Kollege Peter Kaiser begab sich auf Spurensuche. Wir wiederholen hier einen Beitrag aus dem Jahr 2020.
1: Einst wurde die Zitrone Judenöpfel genannt. Das lässt den Antisemitismus wieder aufkommen, der in der Botanik herrscht bzw. geherrscht hat. Denn auch die gemeine Schafgarbe war als Judenkraut bekannt und die gern als Aufguss getrunkene Hagebutte wurde als Judenkirsche bezeichnet. Besonders im 19. Jahrhundert waren antisemitische Beinamen in der Botanik gang und gäbe.
2: Wir sind hier in der Blumenthal-Akademie des Jüdischen Museums und in der ehemaligen Blumengroßmarkthalle im Garten der Diaspora.
1: Tanja Petersen war bis vor einiger Zeit wissenschaftliche Mitarbeiterin im Jüdischen Museum Berlin. Jetzt steht sie vor 4 12 Meter langen Plateaus. Darauf stehen Pflanzenkübel.
2: Wir haben hier zum Beispiel Pflanzen, die zu den 7 Arten Israels gehören, wie Feige, Granatapfelbaum oder Sie sehen dort sogar der ganze Stolz der Gartenlandschaftsarchitekten, eine Zitrone, die dort vom Ast baumelt, als sei sie angeklebt. Es gibt aber auch ein Plateau, was sich dem Umstand der Natur widmet, also Pflanzen, die hier eingewandert sind von überall aus der ganzen Welt. Das wäre also eher botanisch betrachtet, das Kapitel Diaspora, Ausbreitungsbiologie.
1: Interessanter wird's aber bei den Pflanzennamen, die Beinamen bekommen.
2: Im Englischen oder Deutschsprachigen, die auf Topoi zurückgreifen. Deshalb die Frage, können sich auch Antisemitismen in Pflanzenbeschreibungen und Namen ausdrücken? Wir können mal nach vorne gehen. Dort gibt es 2 Beispiele. Wir haben hier auf dem vorderen Podest und hier haben wir eine kleine Anzahl von Pflanzen, die mit diesen bewussten Beinamen tatsächlich auch bis heute zum Teil geläufig sind. Und zwar haben wir hier das sogenannte Zebrakraut, Tradescantia heißt das. Gibt es auch als Zimmerpflanze in verschiedenen Varianten. Und bis heute ist der englische Vulgärname The Wandering Jew. Also der wandernde Jude von einem Ort zum anderen. Aber das ist eben nicht der Gedanke des diasporischen Judentums. Deshalb muss man da immer so ein bisschen auch ganz stark differenzieren.
1: Dann dreht sich die Mitarbeiterin und greift zu einer Frucht, die mit einer Papierhülle umwickelt ist.
2: Sie wird zum Teil als Lampionfrucht bezeichnet oder eben Physalis, wie man sie also in einem Obstgeschäft auch kaufen kann oder im Supermarkt. Und die Physalis trug lange Zeit den Namen Judenbeere. Wie auch viele andere Pflanzen, tatsächlich lässt sich nicht ganz klar sagen, ob das nun das Erscheinungsbild eines vermeintlichen Hutes ist, wie Juden ihn später als Stigma im Mittelalter bekamen, oder ob es der Effekt ist, dass es eine sogenannte Scheinfrucht ist. Außen sieht es viel größer aus und voluminöser. Und wenn man aufmacht, und wir betrachten jetzt mal nicht die Züchtungen im Supermarkt, ist die Beere dort drin relativ klein. Das beides wären Hinweise dafür, wie diese Namensgebung zustande kam.
1: Die Liste der antisemitischen Beinamen allein im Deutschen ist lang. Dazu kommen noch die Beinamen in anderen Sprachen, etwa dem Englischen und Französischen. Doch die Beinamen umfassen nicht nur die botanische Welt, sondern nahezu alle Bereiche des menschlichen Lebens. Der Judaskuss etwa oder die ostindische Flussschnecke, die Judasohr genannt wird und. Da es bald einen jüdischen Garten in den Gärten der Welt in Berlin-Marzahn geben wird, wäre die Ausmerzung dieser herabsetzenden antisemitischen Beinamen sicherlich eine feine Aufgabe. Die Besucher im schönen Kladower Garten des jüdischen Bankiers Max Frenkel würden sich sicherlich freuen. Zumal der Garten nur ein schöner Garten ist, ohne religiöses Accessoire.
3: Dieser Garten hier steht eigentlich im Zeitgeist der Gartenkultur und der Gartenkunst, wie er hier in Deutschland war, aber wie er auch in anderen Ländern war. Es ist der formale, repräsentative Garten. Es war zwar Max Frenkel, der jüdische Bankier, der diesen Garten hier finanziert und hat bauen lassen, aber ob er da speziell Religiöses beigedacht hatte, das glaube ich nicht.
1: Petra Derksen ist Landschaftsarchitektin und Betreiberin des Fränkelgartens in Berlin-Kladow. Hier, im sogenannten Gartenjuwel an der Berliner Havel, wächst nahezu alles, was einen sogenannten jüdischen Garten ausmacht, mit seinen speziellen Arrangements und ohne antisemitische Beinamen und Anspielungen.
0: Inzwischen ist der jüdische Garten in den Gärten der Welt in Berlin-Marzahn geöffnet. Und hier noch eine traurige Nachricht. Unser Kollege Peter Kaiser ist Anfang des Jahres unerwartet und viel zu früh verstorben. Knapp 3 Jahrzehnte war er für den Deutschlandfunk Kultur tätig. Wir werden ihn und seine freundliche Art in guter Erinnerung behalten und werden sicher noch häufiger bei Wiederholung seiner einzigartigen Beiträge an ihn erinnern. Nach der Musik zum Schabbat geht es im Deutschlandfunk Kultur um Literatur über den amerikanischen Traum, wie zum Beispiel schreiben eingewanderte Autorinnen und Autoren in Los Angeles. Zum Schabbat hören Sie heute eine Variante von Dror Yikra, ein Piyut, also ein jüdisch-religiöses Gedicht, das vor allem am Freitagabend gesungen wird. Dror Yikra, was in etwa heißt, er wird Freiheit für alle ausrufen, wurde im Jahr 960 im spanischen Córdoba vom Dichter und Linguisten Dunash ben Labrat geschrieben. Dror Yikra wird als Wendepunkt in der hebräischen Poesie gesehen. Es ist das erste Piyut, das sich ausschließlich der biblischen Sprache bedient und kein neueres Hebräisch nutzt. Und es ist das erste hebräische Gedicht, das sich arabischer Versmaße bediente, was wegweisend wurde. Kein Wunder, Ben Labrat lebte lange in Bagdad, bevor er nach Córdoba kam. Heute also Dror Yikra in der Interpretation der britischen Band Oy Vavoy. Ich wünsche Ihnen ein schönes Wochenende und Shabbat Shalom.

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1: Wie leben Immigrantinnen und Immigranten den amerikanischen Traum, wenn er nicht einmal der eigene ist, sondern der der Eltern, die sie in die USA gebracht haben? Wenn sich die Hoffnung auf ein besseres Leben als Illusion entpuppt und die US-Regierung Stimmung gegen Migranten macht? Wenn man immer mit einem Bein in der Kultur der Herkunft steht, mit dem anderen in der des Neuanfangs? US-Literaten mit Einwanderergeschichte stellen sich seit Jahrzehnten diesen Fragen. Unter anderem von Reina Grande und Melissa Chadburn erfahren wir, wie dieser Mythos ihr Leben und Schreiben bestimmt.
2: Amerika hieß für uns Verheißung. Es war das Land der Möglichkeiten, aber die Möglichkeiten mussten verstanden, ergriffen, festgehalten, ausgenutzt werden. Alles Schöne, was ich sah, war mein, wenn ich es mir nur zu eigen machen wollte. Alles Schöne, was ich begehrte, kam auf mich zu. Ich hatte nicht nötig, mir mein Reich erst mühsam zu suchen. Ich brauchte nur, seiner würdig zu sein, und es lag offen zu meinen Füßen. Ich war eine Prinzessin, die auf ihre Thronbesteigung wartete.
3: Die Mutter meines Vaters, Abuela Vila, liebte es, uns mit Geschichten von La Llorona zu erschrecken. Der weinenden Frau, die am Fluss umherstreift und Kinder entführt. Sie sagte immer, wenn ihr euch nicht anständig benehmt, holt euch La Llorona und bringt euch so weit weg, dass ihr eure Eltern nie wieder seht. Meine andere Großmutter, Abuelita Chinta, sagte uns, solange wir beten, würden Gott, die Jungfrau und die Heiligen uns vor La Llorona beschützen. Keine meiner Großmütter erzählte uns, dass es etwas gibt, das mächtiger ist als La Llorona. Eine Kraft, die die Eltern mitnimmt, nicht die Kinder. Sie heißt Vereinigte Staaten von Amerika.
4: In der Oberstufe sagte ein Junge, der verknallt in mich war, zu mir: Du hörst dich an wie ein weißes Mädchen. Ich fasste das als Kompliment auf, obwohl er es nicht so meinte. Ich bin eine braune Immigrantin aus Mexiko. Damals hatte ich noch keine Papiere. Wie ein weißes Mädchen zu klingen, ließ mich glauben, ich könnte in den Vereinigten Staaten dazugehören. Lange Zeit verstand ich nicht, dass die Assimilation in die US-Kultur bedeutet, das weiße Amerika zu imitieren und dass das Kompliment »Du hörst dich an wie ein weißes Mädchen« auf einer rassistischen Idee basiert, die mich zähmen, verändern und klein machen will.
1: »250 Jahre USA. Traumland oder Trugbild? US-Immigrantinnen schreiben über den amerikanischen Traum« von Kerstin Zilm.
5: For coming, we're gonna dive right into the conversation, and at the end we'll also have time for Q&A. So if you have questions.
6: Ein Sonntagnachmittag Anfang Juni in La Plaza de Culturas y Artes. Das ist ein Museum mitten in Los Angeles für Kultur und Kunst von Migrantinnen und Migranten aus Lateinamerika. Alle Stühle im lichtdurchfluteten Vortragsraum sind besetzt. Ein Dutzend Frauen drängelt sich um Stehplätze entlang der Wand. Sie sind gekommen, um Reina Grande und Julissa Assay zu hören. Zwei Autorinnen, die aus Mexiko in die USA eingewandert sind und über ihre Erfahrungen als Migrantinnen schreiben. Grande hat gerade ihr 9. Buch veröffentlicht. Migrant Heart. Essays about things I can't forget. Herz einer Migrantin. Essays über Dinge, die ich nicht vergessen kann. Die Autorin musste sich für diesen Titel stark machen. Ihr Verlag, ein Imprint für lateinamerikanische und spanische Literatur der Verlagsgruppe Simon & Schuster, wollte ihn angesichts der aktuellen politischen Lage nicht, erzählt Grande. Simon & Schuster gehört zu den größten Konzernverlagen weltweit.
5: Then my publisher said that, you know, we're living at a time right now where maybe we don't want to call attention to being.
3: Der Verlag warnte davor, Aufmerksamkeit darauf zu lenken, dass es in dem Buch um Geschichten einer Migrantin geht. Er schlug vor, das Buch stattdessen Rastloses Herz zu nennen. Aber ich habe mich gewehrt und gesagt, nein, lass uns bei Migrant Heart bleiben. Es wurde für mich ein Akt der Rebellion. Ich wollte klarstellen, dass es für uns Migranten keinen Grund gibt, unsere Identität zu verstecken. Sie sollte vielmehr gefeiert werden. Und so sind wir dann dabei geblieben.
5: that's when I said, no, let's just keep migrant heart. And that's how it ended up.
6: Reina Grande und Julissa Arcey sind stolz auf ihre Herkunft aus Mexiko. In ihren Büchern zeigen sie, was es für sie bedeutete, vertraute Menschen und Orte, ihre Kultur und ihre Sprache zurückzulassen. In der Hoffnung, dass ihr Leben auf der anderen Seite der Grenze, oder wie sie sagen, al otro lado, besser wird, als es in der Heimat war. Dass der amerikanische Traum für sie zur Wirklichkeit wird. Reina Grande hat vor diesem Buch schon zwei Memoirs geschrieben. Eins aus der Sicht des Mädchens, das von der Mutter in Mexiko zurückgelassen wird, und eins aus der des in Kalifornien ankommenden Teenagers. In beiden Büchern schreibt sie über die Hindernisse, die sie überwinden musste. Darunter Armut, Verlust, Missbrauch und Demütigung. Maigundhart ist anders. Es ist eine Autobiografie in Aufsätzen. Zum ersten Mal

0: Was aus meinem Schreiben wird, wenn es nicht mehr allein vom Schmerz der Vergangenheit gespeist wird, sondern vom stillen Mut, nach vorne zu blicken. Ich möchte mich neu definieren.
1: In den folgenden Essays schreibt sie über ihre Familie und ihre Ehe mit einem weißen US-Bürger. Über die schwierige Annäherung an ihren Vater spät im Leben und die Reaktion ihrer Mutter auf ihre Schwangerschaft mit den Worten: Ich hoffe, das Kind hat blaue Augen. Die inzwischen 50 Jahre alte Autorin schreibt auch über die Wechseljahre.
2: That just happened because that's the stage where I'm at now, you know. I was going through menopause when I was writing that essay.
0: Das kam einfach deshalb, weil ich mich gerade in dieser Lebensphase befinde. Ich dachte, Migranten oder nicht, wir Frauen werden alle die Wechseljahre erleben. Ich wollte festhalten, wie sich diese Erfahrung anfühlt und habe meinen Garten als Metapher benutzt. Aber natürlich werde ich alles aus der Perspektive einer Immigrantin beschreiben. Warum auch nicht?
2: For sure, I think that is the lens through which I see the world is through immigrant eyes, and so it's hard for me to separate that. Why would I?
1: Jalissa Arcey ist rund 10 Jahre jünger als Grande. Auch ihre Eltern sind aus Mexiko in die USA ausgewandert und ließen die Tochter zunächst zurück. Jalissa besuchte die Eltern 3 Jahre lang mit einem Reisevisum. Sie blieb in den USA, als es abgelaufen war. Jalissa war damals 14 Jahre alt und von da an illegal in den USA. Unter der Obama-Regierung bekam sie eine vorläufige Aufenthaltsgenehmigung, studierte Betriebswirtschaftslehre und ergatterte ein Praktikum bei der Investmentbank Goldman Sachs in New York. Sie arbeitete sich zur stellvertretenden Abteilungsleiterin mit einem jährlichen Gehalt von $340.000 hoch. Sie lebte den amerikanischen Traum. Doch was kaum jemand wusste: Vor dem Praktikum in New York war die vorläufige Aufenthaltsgenehmigung abgelaufen. Jalissa lebte mit der Angst, aufzufliegen. Dann bekam sie 2014 durch die Ehe mit einem US-Bürger die Green Card. 2 Jahre später kündigte sie und schrieb über ihre Erfahrung ein Buch: My Underground American Dream. Im Vorwort beschreibt die Autorin den Abend vor Beginn des Bankpraktikums.
3: Das große Geld verdiente ich nicht. Noch nicht, dachte ich. Und trotzdem. Während ich an diesem schwülen Juliabend inmitten ausgepackter Umzugskartons saß, mein eiskaltes Bier trank und fernsah, wurde mir bewusst, welch großes Glück ich hatte. Doch an diesem Tag brach ohne Vorwarnung alles, was ich bis dahin verdrängt hatte, die möglichen Konsequenzen meines Geheimnisses hervor. Mir wurde plötzlich klar, dass alles, was ich bis dahin getan hatte, jede Errungenschaft, jeder Traum, in dem Moment verschwinden könnte, in dem ich durch die Türen von Goldman Sachs trat.
1: Inzwischen hat Arcey 2 Romane geschrieben. Ihr erstes Buch sieht sie inzwischen kritisch. Es sei vor allem ein Ausdruck der damaligen Zeit.
4: You know, also my first book came out in 2016, right? So like we all remember 2016 was like a very important presidential election, right? It was like Hillary Clinton, Donald Trump. We all know how Donald Trump started his campaign. And so
3: 2016 gab es eine sehr wichtige Präsidentschaftswahl, Hillary Clinton gegen Donald Trump. Und wir wissen alle, wie Donald Trump seine Kampagne begann. Verleger, Lektoren und Freunde sagten mir: Dieses Buch kann die Meinungen darüber, wer Immigranten sind, beeinflussen. Damals wusste ich es nicht besser. Wenn ich das Buch jetzt lese, merke ich, dass ich versucht habe zu beweisen, dass ich es verdient habe, hier zu sein. Schaut, wie hart ich gearbeitet habe. Schaut, was ich alles durchgemacht habe. Statt aus einer Haltung zu schreiben, in der ich weiß, dass ich hierher gehöre.
4: Look how hard I worked. Look how much I went through, right? Instead of like writing from a place of already knowing that I belonged here.
1: Inzwischen schreibt Arcey vom Mythos des amerikanischen Traums, der seit Jahrhunderten Menschen in die USA gelockt hat. In ihrem neuesten Buch, You Talk Like a White Girl, du redest wie ein weißes Mädchen, distanziert sie sich von diesem Mythos, der auch ihre Eltern dazu brachte, die Grenze in den Norden zu überqueren.
4: My parents very, very deeply believed in the American dream, right? They really believed that you could come to the United States and like make anything of yourself.
3: Sie haben sehr, sehr fest an den amerikanischen Traum geglaubt. Sie waren wirklich überzeugt davon, dass man in die Vereinigten Staaten kommen und hier alles, was man sich erträumt, aufbauen kann. Dass dies das Land der unbegrenzten Möglichkeiten ist und man alles erreichen kann, solange man hart arbeitet und keine Schwierigkeiten macht. Das ist aber nur die halbe Wahrheit. Die Türen zum Erfolg können wegen deines Migrationsstatus, deiner Herkunft oder aus anderen Gründen verschlossen bleiben.

0: Dann kannst du so hart arbeiten, so mutig und brav sein, wie du willst. Der amerikanische Traum wird trotzdem nicht wahr.
1: Then like you can work as hard as you want and you can stay out of trouble and still not achieve the American dream.
2: Reyna Grande hört oft, dass sie den amerikanischen Traum verkörpert. Von der mittellosen Migrantin zur erfolgreichen Autorin bei einem großen Verlag, mit Mann, zwei Kindern, einem Haus in Kalifornien und der US-Staatsbürgerschaft. Wenn du es geschafft hast, warum sollen es dann nicht auch andere schaffen können? Fragen ihre Leserinnen und Leser, wenn Grande immer häufiger darüber spricht, dass das Versprechen vom Land der unbegrenzten Möglichkeiten nicht mehr eingelöst wird.
3: When I arrived, we still had something like the amnesty, right? That allowed both of my parents to legalize their status.
4: Als ich in diesem Land ankam, gab es eine Amnestie, die es meinen Eltern 1986 ermöglichte, ihren Status zu legalisieren. Heute werden selbst die Möglichkeiten, legal hierher zu kommen, mit einem Visum, der Green Card oder der Staatsbürgerschaft, immer schlechter. Ich möchte an den amerikanischen Traum glauben, weil ich ihn ja irgendwie lebe. Aber was die derzeitige US-Regierung tut, macht mich wütend. Der amerikanische Traum, er wird wirklich zum amerikanischen Albtraum.
3: It really infuriates me to see what this government is doing and how the American dream is really becoming the American nightmare.
2: Dass sich Reyna Grande vom Narrativ der Assimilation und dem Leben des amerikanischen Traums abwendet, ist typisch für die gegenwärtige US-Migrantenliteratur. Viele glauben immer noch, dass diese Genre, das vor allem außergewöhnliche Erfolgsgeschichten in den Mittelpunkt stellt, sich damit beschäftigt, wie sich Migranten in den USA zurechtfinden und ihre Identität neu erfinden. Unterdessen wenden sich die migrantischen Autorinnen und Autoren anderen Themen zu. Unter anderem der Kritik an politischen Kräften, die weltweit Millionen Menschen entwurzelt haben und noch immer zum Auswandern zwingen. Immer mehr Verlage sind bereit, diese Geschichten zu veröffentlichen. Der Markt dafür wächst, weltweit. Das war lange anders, sagt die Leiterin des Instituts für Linguistik an der Harvard-Universität, Glenda Carpio.
5: You have an older immigrant literature that was very beholden to the assimilation narrative.
4: Die ältere Einwandererliteratur war sehr dem Assimilationsnarrativ verpflichtet. Der Handlungsfaden war generell der der Amerikanisierung. Sogar in Werken von Menschen, die kritisch gegenüber den Vereinigten Staaten waren, treibt die Ideologie des amerikanischen Traums die Handlung an. Meist ist es eine autobiografische Geschichte, vom Tellerwäscher zum Millionär. Sie verkörpert das Ideal vom amerikanischen Individualismus, nach dem jeder seines eigenen Glückes Schmied ist.
2: Ein berühmtes Beispiel dafür ist das 1912 erschienene Buch The Promised Land der damals 28 Jahre alten Mary Anton. Auf Deutsch erschien es ein Jahr später unter dem Titel Vom Ghetto ins Land der Verheißung und ist eine der bekannteren russisch-jüdischen Einwanderer-Autobiografien. Anton beschreibt darin ihren Weg aus Weißrussland mit ihrer Mutter und drei Geschwistern nach Boston. Dorthin war der Vater vorausgereist.
6: In Amerika leben heißt, das habe ich schon früh erkannt, mitten im Strom der Zeit zu segeln, bewusst einem Ziele entgegenleben, das Steuer des Schicksalsschiffes fest in Händen halten. Ich muss betonen, dass in Amerika auch einem Proletarierkinde alles gehört, was das Land an Gutem zu bieten vermag. Aber es wäre ungeheuerlich gewesen, wenn ich in dem Sumpf des Proletariates stecken geblieben wäre. Alle Gesetze meiner Natur forderten, dass ich die lichten Höhen erreichte, die sich hier der alten Welt entwachsenen Einwanderern bieten.
2: Dieses Narrativ der Assimilation ist in den vergangenen 20 Jahren verdrängt worden von facettenreicherer und US-kritischer Literatur. Zeitgenössische Autorinnen und Autoren wie Juno Diaz in Das kurze wundersame Leben des Oscar Wao, Dinah Mengestu in Zum Wiedersehen der Sterne, Julie Otsuka in Wovon wir träumten und Rachel Kongs Real Americans schreiben über Hintergründe der Migration, wie Kolonialisierung und Klimawandel. Sie schreiben über Identität und Genetik. Sie schreiben über eine facettenreiche Gegenwart und Realität. Harvard-Linguistin Glenda Carpio.
5: Authors who refuse to
4: Sie weigern sich, den Gedanken zu folgen, dass die Literatur von Migrantinnen und Migranten vor allem das Leid derjenigen darstellen soll, die sich anpassen müssen. Dieser Gedanke speist nämlich die Vorstellung, dass Migrantinnen ein Problem verkörpern, das von ihnen selbst gelöst werden muss. Ihre wahre Geschichte ist doch aber nicht: Ich habe ein Problem, du musst geduldig mit mir sein und mir deine Ressourcen zur Verfügung stellen, während ich dieses Problem löse. Nein, ein Teil des Wohlstands dieses Landes wurde dadurch geschaffen, dass man von anderen Ländern etwas genommen hat. Es geht nicht um eine Person mit einem Problem und eine andere ohne Problem, den Nichtmigranten. Es geht um eine Realität, die wir alle teilen.
5: Right? It's like, it's a shared reality.
2: In einem Café im Norden von Los Angeles treffe ich Autorin Melissa Chadburn. Ihre Familie stammt aus den Philippinen. Sie wurde in den USA geboren und ihre Mutter in München, denn ihre jeweiligen Väter waren US-Soldaten. Für Chadburn eine typisch amerikanische Geschichte.
7: I couldn't get more American than me. Like, I grew up in foster care. I was a service brat, you know. So
0: amerikanischer geht es gar nicht. Ich bin bei Pflegeeltern aufgewachsen. Ich bin ein Soldatenkind. Mein Großvater war in München stationiert, da ging meine Mutter zur Schule, lebte dann überall auf der Welt und sprach kaum das philippinische Tagalog. Sie heiratete dann auch einen Soldaten und deshalb bin auch ich auf verschiedenen Kontinenten aufgewachsen.
2: Obwohl der amerikanische Traum vom Tellerwäscher zum Millionär für sie nie Wirklichkeit wurde, glaubte Melissa Chadburns Mutter immer noch daran. Doch ein Sohn starb an einer Heroinüberdosis, der andere an AIDS. Sie war sicher, die Tochter würde sie aus der Armut befreien. Melissa machte entsprechende Pläne. Ich wollte beim Militär als Kampfjet-Pilotin der US-Luftwaffe das Geld fürs Medizinstudium verdienen und Neurochirurgin werden, weil die das meiste Geld machten. Jemand erzählte mir, dass Neurochirurgen zum Üben komplizierter Operationen die Haut einer Weintraube in einem Stück abziehen und dann wieder zusammennähen. Stundenlang habe ich das versucht. Vergeblich. Ihr Leben ist amerikanische Realität, die Chadburns Schreiben beeinflusste. Doch ihr Debütroman ist kein Memoir. A Tiny Upward Shove, ein winziger Schubs nach oben, ist die fiktive Geschichte einer jungen Außenseiterin, die ermordet wird und deren Leiche von einer unheimlichen spirituellen Fabelfigur besessen wird. Diese Fabelwesen verweisen auf Chadburns Herkunft aus den Philippinen. In dortigen Mythen spielen sogenannte Aswangs eine große Rolle. Das Buch ist also absolut untypisch für Migrationsliteratur. Chadburn schreibt zunächst aus der Perspektive der Fabelfigur. Das Wesen spricht Slang, benutzt Schimpfworte und andere schmutzige Wortschöpfungen.
7: Don't believe anyone who tells you that death comes quick and painless. That's bullshit. Dying hurts like fuck all everything. You can feel it all, the pains, the hurts, the wants.
0: Der Tod kommt nicht schnell und schmerzlos. Sterben tut weh, wie alles. Weil du alles spürst, alle Schmerzen, alle Verletzungen und alles, wonach du dich sehnst.
7: There's no numbing dope, no dick wows, no kitty kitty yum yum. Just a floodlight on all the world's needs. Death is a dump. You could see it all. The kids, the parents, the teachers, the rats under the sewers. Suck, suck, squeak, squeak.
0: Es gibt im Tod keine betäubenden Drogen, keine Schwanzspektakel oder muschige Schlecke. Nur ein Flutlicht auf die Nöte der Welt. Die Kinder, Eltern, Lehrer und Ratten in der Kanalisation. Zack, zack, quietsch, quietsch.
2: Ein Aswang nimmt nachts unterschiedliche Gestalten an und lebt tagsüber unauffällig unter den Sterblichen. In Chadburns Roman übernimmt das Aswang die Leiche der 18 Jahre alten Marina, eine Tochter philippinischer Einwanderer, die auf einer Schweinefarm im kanadischen Port Coquitlam aufgefunden wird.
7: I'm Aswang, and I know about the slow agonies of death. Because this body once belonged to one of the throwaways, an 18-year-old girl named Marina, who wound up murdered on a pig farm in a place called Port Coquitlam.
2: Das Aswang hat etwas gemeinsam mit La Llorana, vor der mexikanische Großmütter ihre Enkelkinder waren. Chadburns Großmutter drohte den Enkelkindern mit Aswang, wenn sie nicht gehorchten. Doch anders als die Autorin Reina Grande erklärt Chadburn ihren Leserinnen und Lesern nicht, wer das Fabelwesen ist. Die Leserinnen und Leser müssen sich philippinische Mythen und den Slang selbst erschließen. Den Vorschlag einer Lektorin, Fußnoten zu schreiben, lehnte Chadburn ab. Sie lässt die Wörter für sich sprechen.
7: I mean, maybe it's just me, but I feel like it's also like a lot of the words are like onomatopoeias kind of, you know, like.
0: Für mich sind viele der Wörter auch Onomatopoesie. Sie klingen so wie das, was sie meinen. Zum Beispiel Pekpek für Vulva oder Bulot für die philippinische Delikatesse von angebrüteten Enteneiern. Die Melodie eines Satzes und der Klang eines Wortes sind mir immer wichtiger als ihre wörtliche Übersetzung. Für mich klingt Vagina zum Beispiel nicht so gut wie Pekpek. Und das zu sagen, macht auch viel mehr Spaß. Melissa Chadburn kannte viele der Wörter, die ihr Aswang-Charakter benutzt, nicht. Wegen der philippinischen Wörter konsultierte sie eine alte Tante. Für die wahre Geschichte des kanadischen Massenmörders, auf der ein wichtiger Teil ihres Buches beruht, suchte sie jenseits von Schlagzeilen und Skandalberichterstattungen in Bibliotheken und Archiven nach der komplizierteren Wahrheit. Das Drama vom Existenzkampf der philippinischen Migrantenfamilie bildet den Hintergrund des Romans. Doch dieser persönliche Existenzkampf ist für die Autorin weniger interessant als Gesellschaft und Politik in den USA, die aus ihrer Sicht den Kampf ums Überleben erzwingen. Chadburn entlarvt anhand ihrer Charaktere die Illusion vom amerikanischen Traum und lenkt den Blick auf die Realität eines politischen Systems, von dem nur wenige profitieren. Was sie davon hält, muss sie nicht aufschreiben. Die Geschichte spricht für sich selbst.
7: In Amerika we always try to champion this concept of resilience, but what does that mean, you know, like.
0: In den USA machen wir uns immer für Resilienz stark. Aber was bedeutet Resilienz eigentlich? Als wissenschaftlicher Begriff bedeutet es, dass etwas nach einem Aufprall wieder seine ursprüngliche Form annimmt. Aber wenn Menschen ein Trauma erleben, gibt es kein Zurück. Das hat lebenslange Folgen. Für mich glorifiziert die dominante Kultur den Begriff Resilienz, um sich davor zu drücken, Sicherheitsnetze für alle zu schaffen. Mein Buch ist in diesem Sinne kein typisch amerikanisches Narrativ, denn dieses Resilienzkonzept unterstütze ich nicht.
2: Und das sei inzwischen symptomatisch für die gegenwärtige Immigrationsliteratur. Die Autorinnen und Autoren seien auch immer weniger daran interessiert, sich zu rechtfertigen und um Empathie zu buhlen, sagt Harvard-Literaturprofessorin Glenda Carpio.
5: You're not using your story to sort of bleed your heart in front of someone and say,
4: Sie benutzen ihre Geschichte nicht, um ihr Herz auszubreiten und zu klagen, oh weh, ich habe alles verloren. Das Ich ist erstens gar nicht mehr so wichtig. Die Literatur ist nicht mehr streng autobiografisch. Es geht auch nicht darum, für andere zu sprechen und über ihn zu stehen, wie eine Art Gott. Sie schreiben weder für Migranten, noch für meist weiße Nicht-Migranten. Sie schreiben für alle und auf unterschiedliche Weise.
5: In different ways.
8: But what I want to know is what was the most difficult essay that you wrote, and then what was the most fun essay that you wrote?
2: In La Plaza de Cultura y Artes breitet Reina Grande mit ihrem Buch Migrant Heart wortwörtlich noch ihr Migrantenherz vor den Leserinnen aus. Doch sie tut es jetzt mit einem anderen Ansatz als bei ihren ersten Autobiografien, mit Ironie und Humor. Mit Selbstbewusstsein und einem Zugehörigkeitsgefühl, als Migrantin und Autorin. Sie erfindet ihre eigenen Essay-Regeln, schreibt eins in Drehbuchform, einen als Almanach und einen angelehnt an ein Wörterbuch. Sie ergänzt das Buch im letzten Moment um einen Aufsatz ihrer Tochter Eva über ihr Verhältnis zur Mutter und deren Schreiben.
9: Meine Mutter hat nicht darüber geschrieben, wie wir uns streiten. Sie hat nicht über die Schmerzen geschrieben, die ich ihr zugefügt habe. Sie hat darüber geschrieben, wie mein Schreiben uns verbindet, wie sie sich auf unsere Gespräche über das Schreiben freut und meine Meinung schätzt. Ich werde darauf achten, behutsam mit ihr umzugehen, mich darum bemühen, sie zu verstehen und meiner Mutter ihre Fehler zu verzeihen, weil ich weiß, dass sie mir eine Kindheit geben wollte, die sie nicht hatte. Ich werde sie an die wichtigste Wahrheit erinnern, nämlich, dass ich sie liebe.
2: Vor 20 Jahren hat Reina Grande ihre erste Autobiografie veröffentlicht. Seitdem hat sich ihre Haltung sehr verändert.
8: My friend told me that my publisher should include a box of tissues with each book.
4: Meine Freundin sagte mir, dass der Verlag jedem Buch von mir Taschentücher hinzufügen sollte, weil ich die Leute zum Weinen bringe. Sie hat vom Anfang bis zum Ende meines ersten Buches geweint. Ich fand das erst lustig. Dann habe ich darüber nachgedacht, dass ich meine Kreativität so oft mit Trauma verbinde und immer in meinen Wunden herumstochere. Das Schreiben tut mir weh. Es bringt mir keine Freude. Deshalb will ich an meiner Beziehung zum Schreiben arbeiten und meine Krone als Königin des Leidens ablegen. Ich will mich neu erfinden und die Königin von etwas anderem werden.
2: Auch Julissa Arce nimmt in ihrem nächsten Buch Abstand vom Ich und vom Leiden des Migrantenlebens. Sie schreibt aus der Sicht eines puerto-ricanischen Musiksuperstars über den Erfolg von Migranten. Der Titel? Holding on to what's mine. Bad Bunny, Winning and Cultural Power. Das Festhalten, was mir gehört. Bad Bunny, Siegen und kulturelle Macht.
0: Ich benutze Bad Bunny als Perspektive dazu, wie es aussehen kann, wenn wir unsere Gemeinschaft mitnehmen, sobald wir Erfolg haben. Oft haben die, die Erfolg und Einfluss haben, Angst, dies und ihr Geld wieder zu verlieren. Statt ihren Einfluss dafür zu nutzen, anderen zu helfen, tun sie das Gegenteil. Ich finde, individueller Erfolg bedeutet wenig, wenn er nicht der Gemeinschaft zugutekommt.
2: Die beiden Autorinnen tragen also zum neuen Paradigma für Migrationsliteratur bei. Sie schreiben nicht über das Anpassen an die US-Kultur. Sie schreiben über das, was in ihrem Leben wichtig ist und werfen einen kritischen Blick auf das Land, in dem sie leben. Sie müssen nicht mehr beweisen, dass sie einen Platz in diesem Land verdient haben. Die Form und Inhalt ihrer Geschichten ändern sich. Ohne zu verleugnen, woher sie gekommen sind. Rena Grande.
3: Yeah, I remember my brother one time said, why are you always writing about immigration? Why can't you write books like Harry Potter?
4: Mein Bruder hat mich mal gefragt, warum ich immer über Migration schreibe und nicht mal sowas wie Harry Potter.
3: And then I said, if I were to write Harry Potter, he would be an immigrant.
4: Ich habe geantwortet, wenn ich Harry Potter schreiben würde, wäre er eine Immigrantin.
10: USA, Traumland oder Trugbild. US-Immigrantinnen schreiben über den amerikanischen Traum. Von Kerstin Zilm. Es sprachen Alina Wimbay-Strähler, Dela Dabulamansi, Elin Essena, Amina Meray. Regie Anke Beims. 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
1: Herzlich willkommen, sagt Mascha Drost. Herzlich willkommen zu einer Live-Übertragung aus der Berliner Philharmonie mit dem Deutschen Symphonieorchester Berlin und dem Rundfunkchor Berlin. Viele von Ihnen sitzen vielleicht vor dem Ventilator oder an einem Ort mit Klimaanlage. Aber nach diesem Konzert wird aus dem Hitze-Albtraum ein Sommernachtstraum, versprochen. Dafür sorgt Felix Mendelssohn-Bartholdy mit seiner Bühnenmusik zu Shakespeares Ein Sommernachtstraum. Heute komplett und mit einer prominenten Sprecherin. Die Schauspielerin Katja Riemann wird als Puck über die Bühne und durch den Saal huschen. Das in der zweiten Hälfte, davor französische Musik, drei kurze Werke von Claude Debussy, Gabriel Fauré und Lili Boulanger. Dirigentin heute ist Dalia Stasewska. Wir lernen sie in der Konzertpause näher kennen. Ein altes buddhistisches Gebet eröffnet den Abend. Vieille Prière Bouddhique. Ein Werk für Chor, Tenor, Solo und Orchester, Musik von Lili Boulanger. Was hätte diese Komponistin nicht noch alles komponieren können, aber sie war krank von Kindesbeinen an und lebte nur 24 Jahre. Und sie war die Schwester von der berühmten Nadia Boulanger. Mit 19 gewann Lili Boulanger den berühmten Prix de Rome, einen der bekanntesten Kompositionspreise überhaupt. Vor ihr hatten den Gounod, Berlioz, Ravel oder Bizet bekommen. Und der Jury blieb einfach nichts anderes übrig. Bei aller Misogynie, die Komposition von Lili Boulanger war einfach zu gut, als dass man sie übergehen konnte. Viele ihrer Werke haben einen religiösen Hintergrund. Wer schon als Kind, wer schon als junge Frau die eigene Endlichkeit vor Augen hat, der wird empfänglich für Spiritualität und das religionsübergreifend. Das alte buddhistische Gebet, den Text für das folgende Stück, den bekam sie schon als Siebenjährige von einer Freundin geschenkt. Vertont hat sie ihn erst später, mitten im Ersten Weltkrieg. Mögen alle Frauen, mögen alle Männer und alle, die gestorben sind, ohne Feind, ohne Hindernis den Schmerz überwinden und glücklich sein und sich in Freiheit bewegen können, jeder nach seiner Art. So endet das Gebet. Ein Gebet für die Menschheit an sich, aber auch für Lili Boulanger selbst. Schwer krank war sie in den letzten Jahren, war oft ans Bett gefesselt. Und wenn nicht, dann versuchte sie, so viele Kompositionen wie möglich zu vollenden. Schwüle, exotisierende Klänge hören wir gleich. Der französische Impressionismus hatte ja schon immer ein Faible für Fernost. Nicht nur Claude Debussy, sondern auch Lili Boulanger. Und den Tenor, den wir gleich hören, Yuhun Chin, der ist Mitglied im Rundfunkchor Berlin. Das altbuddhistische Gebet von Lili Boulanger. Es singen der Tenor Yuhun Chin und der Rundfunkchor Berlin. Dalia Stasewska dirigiert das Deutsche Symphonieorchester Berlin. Wir senden live aus der Berliner Philharmonie.

Tägliches Gebet für das ganze Universum. Mögen im Morgen- und Abendland, im Norden und Süden alle Wesen, die da sind, ohne Feinde, ohne Hindernisse, das Leid überwinden und das Glück erlangen und sich frei bewegen können, jeder auf dem Weg, der ihm bestimmt ist. Das ist der Text zu diesem Vieille Prière Bouddhique, diesem altbuddhistischen Gebet, das Lili Boulanger vertont hat. Hier gesungen von Tenor Yuhun Shin und dem Rundfunkchor Berlin, live aus der Berliner Philharmonie mit dem Deutschen Symphonieorchester Berlin unter Dalia Staszewska. Es ist das letzte Konzert dieser Saison mit französischer Musik im ersten Teil. Nach Lili Boulanger folgt Gabriel Fauré, seine berühmte Pavane. Fauré hat sie einer berühmten Pariser Salondame gewidmet und die wünschte sich zusätzlich zum Orchester noch einen Chor. Und das Ganze sollte eine kleine Szene auf einem Maskenball darstellen. Tändeleien, Flirts zwischen den maskierten Tänzern. Und Fauré hatte nichts dagegen. Er fand sogar, dass der vergnügliche Text die Musik auf einzigartige Weise beleben würde. Auf die Musik passt das Prädikat vergnüglich, vielleicht weniger, aber selten wird so stilvoll und elegant geschmachtet, wie hier in der Pavane von Gabriel Fauré. Dalia Staszewska dirigiert das DSO und den Rundfunkchor Berlin.

Gabriel Fauré, seine Pavanen, und es folgt Claire de Lune von Claude Debussy, für Orchester arrangiert von Leopold Stokowski. Wir sind live in der Berliner Philharmonie. Dalia Stasewska dirigiert das Deutsche Symphonieorchester Berlin.

Claire de Lune aus der Suite Bergamasque von Claude Debussy, hier in einem Arrangement für Orchester von Leopold Stokowski. Sie hören das Konzert im Deutschlandfunk Kultur. Wir senden live aus der Berliner Philharmonie das Saisonabschlusskonzert des Deutschen Symphonieorchesters Berlin. Heute am Pult die Dirigentin Dalia Stasewska. Die lernen wir gleich näher kennen im Gespräch in der Konzertpause und danach Mendelssohns Sommernachtstraum. Die Bühnenmusik inklusive Text, Katja Riemann wird die Sprecherin sein und als Puck diese Sommernacht unsicher machen.

0: Das Publikum in der Berliner Philharmonie geht jetzt in die Pause. Wir blicken mit der Dirigentin Dalia Stasewska auf das Programm des Abends und auf das, was sie selbst beschäftigt. Dalia Stasewska kommt aus einer ukrainisch-finnischen Familie. Sie ist in Kiew geboren, lebt aber seit frühester Kindheit in Finnland. Dort hat sie auch studiert, Geige, Bratsche und Dirigieren. Sie war Schülerin von Jaume Panula und Leif Segerstam. Gerade ist sie erste Gastdirigentin beim BBC Symphony Orchestra. Mein Kollege Volker Michael hat Dalia Stasewska zum Gespräch getroffen und wollte zuerst wissen, was die Idee hinter dem ersten Konzertteil mit französischer Musik war.
1: Wir haben nach Musik gesucht, die zur zweiten Konzerthälfte und der magischen, verträumt märchenhaften Welt des Sommernachtstraums passt. Da erschien es uns als ganz natürlich, drei kürzere Stücke aus dem französischen Repertoire zu nehmen. Das sind Stücke, die man in Konzerten nicht so oft hört, die aber hier und da als Zugaben gespielt werden. Solche kurzen Stücke lassen sich manchmal nur schwer in ein Programm einbauen. Wir fanden, jetzt sei der ideale Zeitpunkt, um diese drei wunderschönen Stücke zu präsentieren.
2: Das erste Stück des Programms von Lili Boulanger ist ein Stück, was man wirklich sehr selten hört, weil es eben auch ein großes Orchester und einen Chor braucht. Aber sind Sie auch in gewisser Weise schon, ich habe gesehen, Sie haben andere Stücke von Boulanger in Ihren Programmen, eine Expertin für Lili Boulanger?
3: I'm not sure about expert, but I do conduct her music.
1: Ich weiß nicht, ob ich mich als Expertin bezeichnen würde. Aber ich dirigiere Boulangers Musik in letzter Zeit recht häufig und versuche, sie weltweit bekannt zu machen. Lili Boulanger war meiner Meinung nach eines der größten musikalischen Talente überhaupt. Und es ist eine große Tragödie, dass sie so jung gestorben ist. Wir können uns aber glücklich schätzen, dass sie ein schmales Œuvre hinterlassen hat. Ihre Werke sollten öfter gespielt werden und Teil unseres Kernrepertoires werden. Ich habe erst kürzlich ihre Kantate Helen und Faust dirigiert. Ein einstündiges Werk. Einfach ein Meisterwerk. Sie hat es mit 19 Jahren komponiert. Man kann sie mit Mendelssohn Bartholdy vergleichen. Er hat seine Ouvertüre zum Sommernachtstraum mit 16 geschrieben. Oder mit Mozart, der mit 16, 17, 18 Jahren brillante Werke geschaffen hat. In diese Kategorie fällt auch Lili Boulanger. Sie steht ihnen in nichts nach. Im Gegenteil, sie war eine Komponistin mit enormem Potenzial. Und das Stück, das wir heute gespielt haben, ist so wunderschön. Ich bin so glücklich, dass ich es endlich aufführen kann.
2: Die Frage ist ja mit der Expertise. Sie sind eine finnische Dirigentin, also werden wahrscheinlich die meisten Sie bitten, Jean Sibelius zu dirigieren. Wie ist das für Sie? Also ist das irgendwann auch, dass man etwas anderes machen möchte?
3: No, I mean it's such an honor. I never say no to Sibelius. So when I find it sometimes even the actually the opposite way that they think that.
1: Nein, im Gegenteil. Für mich ist es eine große Ehre. Ich sage niemals Nein zu Sibelius. Manchmal ist es sogar genau umgekehrt. Man denkt, ich würde vielleicht etwas anderes als Sibelius dirigieren wollen, weil ich genug davon hätte. Aber das Gegenteil ist der Fall. Ich empfinde es als Privileg, seine Musik so leidenschaftlich lieben und dirigieren zu dürfen. Außerdem habe ich festgestellt, dass wir außerhalb Finnlands ziemlich oft Standardwerke von Sibelius dirigieren. Aber es gibt noch so viel mehr unbekannte Musik von ihm. Deshalb freue ich mich immer besonders, Orchestern, mit denen ich regelmäßig arbeite, Stücke präsentieren zu können, die wirklich selten gespielt werden oder unbekannt sind, wie zum Beispiel Sibelius Tondichtungen. Und es gibt einige Sinfonien wie die vierte, die sechste oder sogar die dritte, die im Grunde nie gespielt werden. Es gibt also ein unglaublich großes Gesamtwerk zu entdecken. Deshalb wird es nie langweilig.
2: Wenn Sie ein neues Stück lernen, wie zum Beispiel jetzt, ich denke, den Sommernachtstraum von Mendelssohn, haben Sie wahrscheinlich in der Form noch nie gemacht. Haben Sie dann auch den Wunsch, einen Komponisten, eine Komponistin komplett kennenzulernen? Also ich glaube, Sie machen jetzt demnächst auch die vierte Symphonie von Mendelssohn. Ist das für Sie ganz wichtig, einen Gesamteindruck zu bekommen?
1: Es ist wirklich wichtig, nicht nur ein einzelnes Werk zu betrachten, sondern immer das gesamte Schaffen eines Komponisten im Blick zu haben. Und tatsächlich ist Mendelssohn Bartholdy einer meiner Lieblingskomponisten. Schon als Geigerin habe ich seine Musik geliebt. Ich habe natürlich sein Violinkonzert gespielt und dann auch viel Kammermusik. Die erste, dritte und vierte Sinfonie habe ich recht oft dirigiert. Und natürlich auch einige Ouvertüren. Ich freue mich riesig, endlich dieses unglaubliche Meisterwerk, den kompletten Sommernachtstraum, aufführen zu können.
2: Das ist eine Ansammlung von sehr bekannten Stücken. Das bekannteste ist der Hochzeitsmarsch. Wie baut man das zusammen, dieses, ja doch, am Ende komplexe Stück, aber es ist auch Theater natürlich. Es sind verschiedene Nummern. Wie baut man das zusammen?
1: Ja, genau. Das ist Schauspielmusik. Wenn wir uns in die damalige Zeit hineinversetzen, merken wir, für uns heute ist es so selbstverständlich, ins Kino zu gehen und eine Geschichte und dazu tolle Musik im Hintergrund zu erleben. Aber damals gab es noch keine Spielfilme. Ich würde den Sommernachtstraum also gewissermaßen als eine Art Vorkinomusik beschreiben. Damals hatten Theater riesige Orchester, die die Musik spielten. Daher reicht es, die Musik ohne den Text zu spielen. Sie funktioniert perfekt. Aber wenn man diesen herrlichen Shakespeare-Text hinzufügt, erschließt sich der Sinn komplett. Man hört, wie brillant diese Musik ist und wie ein Verständnis für diese Figuren entsteht. Mendelssohn zeigt uns zum Beispiel schon in der Ouvertüre, wo die Esel sind und wo die Theatergruppe und wo die Feen. So fügt sich durch den Text alles zu einem Ganzen.
2: Sie sind eine Dirigentin aus Finnland mit ukrainischen Wurzeln allerdings und Sie haben sehr oft ukrainische Musik auch programmiert. Das war die ersten 2 Jahre nach Beginn des Krieges interessant für die ganze Welt. Wie ist das inzwischen? Ist es nicht mehr so interessant für die Orchester, die Konzertveranstalter insgesamt, oder wird es immer noch gern genommen?
3: I think of it actually in that sense that when the full-scale war started,
1: als der vollumfängliche Krieg gegen die Ukraine begann, war die ganze Welt schockiert. Auch die Ukrainer waren schockiert. Und die Wahrnehmung der Ukraine hat durch diese Tragödie in gewisser Weise eine Dynamik erhalten. Meiner Erfahrung nach war es vor dem vollumfänglichen Krieg fast unmöglich, ukrainische Musik in Konzertprogramme zu nehmen. Denn die ganze Welt hat die Ukraine immer durch die imperialistische Brille als Teil Russlands gesehen. Was man über die Ukraine wusste, stammte immer aus Russland. Die Ukrainer hat niemand als Nation mit eigener Kultur, eigener Musik und eigenen Künstlern wahrgenommen. Durch die Dynamik des Krieges hat die Welt erkannt, dass die Ukraine eine eigenständige Nation ist mit einer eigenen Kultur. Und die Menschen in der Ukraine kämpfen tatsächlich wieder.

0: integrieren und sie professionell aufzunehmen. Denn es gibt gegenwärtig nur sehr wenige Aufnahmen. Das liegt alles an der Geschichte der Ukraine. Denn die Musik wurde dort nicht veröffentlicht und nicht aufgenommen. Viele Komponisten starben in Lagern. Ihre Partituren gingen verloren. Ich bin wirklich sehr zuversichtlich und auch begeistert, dass wir mehr ukrainische Musik in unser Standardrepertoire aufnehmen können.
1: So I'm really, really positive and enthusiastic that we finally will get more of Ukrainian music to our standard repertoire.
2: Sagt die Dirigentin des heutigen Abends, Dalia Staszewska. Volker Michael hat sie vor dem Konzert zum Interview getroffen. Wir senden heute live aus der Berliner Philharmonie und in etwa 10 Minuten nach der Pause geht es weiter mit Felix Mendelssohn-Bartholdys Bühnenmusik zu Shakespeares Sommernachtstraum. Mit Texten heute gesprochen von Katja Riemann. Nicht nur Mendelssohn, auch unzählige andere Komponisten haben sich von Shakespeare und seinen Figuren inspirieren lassen. Ulrike Timm hat sich umgesehen zwischen Hamlet, Julia und Oberon.
3: If music be the food of love, play on. Wenn Musik der Liebe Nahrung ist, spielt weiter. Ob Shakespeare musikalisch war? Mit Worten ganz sicher. Die gehen ins Ohr. Der Klang seiner Sprache lockt Komponisten, aber die Action ebenso. Heiße Liebe, viele Kämpfe, viele Tote und in Komödien wie Tragödien jede Menge menschlicher Verwirrung. Das ruft doch nach Musik. Verdi hat mit Macbeth, Othello und Falstaff gleich 3 Shakespeare-Dramen vertont und erquälte sich mit einem King Lear, der nie fertig wurde. Von Henry Purcell, näher an Shakespeares Zeit, gibt es gleich 3 Versionen dieser magischen Worte. If music be the food of love, play on.

Und gleich geschummelt. Hier wird weiter gesungen, nicht gespielt. If music be the food of love, sing on. Shakespeare konnte sich nicht mehr beschweren, er war zu Purcells Zeiten längst tot. Aber er hätte es wohl auch gar nicht getan. Dass man mit seinen Worten auch improvisierte, dass selbst die größte Tragödie mit volkstümlichen Farce-Jigs-Einlagen, mit Gesang und Tanz versehen war, dass vor und nach dem Spiel Musik erklang, all das war üblich zu Shakespeares Zeiten. Auch wer gerade eben noch ein Hamlet oder Lear war, musste für die Fans nicht nur auf den hinteren Plätzen bei den Vor- und Nachspielen eine Runde ausgelassen singen oder tanzen. Oder doch zumindest so tun, als ob das Publikum wollte doch fröhlich nach Hause gehen. Auch die Vorgruppe zum Warmwerden hat nicht erst das 20. Jahrhundert erfunden. Original-Theatermusik, die zu Shakespeares Zeiten tatsächlich verwendet wurde, ist wenig überliefert. Thomas Morley und Robert Johnson haben für den Meister komponiert, aber ebenso üblich waren Straßenballaden, Gassenhauer, die von überall her tönten.

tun oder nicht tun? Auch das ist bei Shakespeare die Frage. Prinz Hamlet hält dem zwielichtigen Güldenstern die Flöte hin. Spielst du für mich? Will you play upon this pipe? Das kann ich nicht, erwidert der erschrocken, und der Konter kommt umgehend. Wenn du schon aus der Flöte keinen Ton rauskriegst, wie willst du dann mir ein Geheimnis entlocken? Gefahr fürs Erste elegant abgewehrt, mit der Musik oder eben hier nicht Musik. Auch Liebesklagen können schmerzensreich, aber tonarm ausfallen. Der virtuose Bänkelsänger aus den Drei Herren von Verona besingt eine Silvia, die Konkurrentin beim Liebsten. Und das grämt Julia so sehr, dass sie in ihrem Protest so entrüstet wie kläglich die Worte ausspricht: Ich will einen, der immer nur einen Ton spielt, für mich. Das aber wäre musikalisch wohl auch ein wenig dürftig. Purcell, dessen Fairy Queen auf Shakespeares Midsommernachtstraum basiert, schuf mit

If Love is a Sweet Passion, Why Does It Torment? Die Ballade von Liebe und Schmerz. Eine stimmungsvolle Klage für alle Liebeskummergeplagten. Zum Mitschluchzen schön.

Aber wenn sich bei Shakespeare zwei lieben, dann sind auch Tod und Gewalt sehr nah. Während die Julia aus den drei Herren in Verona ihren Kummer überwindet und ihren untreuen Liebsten zurückgewinnt, nimmt für die berühmteste aller Julias bei Romeo und Julia alles den schlimmstmöglichen Verlauf. Die Energetik, die dunkle Macht der Gewalt der beiden verfeindeten Familien hat Sergei Prokofjew in bedrohlich düstere Klänge gekleidet.

noch mehr Gefahr. You spotted snakes with double tongue. Aber bei Shakespeare können auch doppelzüngige Schlangen ein Schlaflied eröffnen. Sie wollen nämlich gebannt sein, diese Schlangen. Im Sommernachtstraum wollen die Elfen so alle gefährlichen, giftigen oder unheimlichen Kreaturen des Waldes von ihrer schlafenden Königin Titania fernhalten. Im Sommernachtstraum kommen Gewalt und Macht subtil und sogar humorvoll daher. Der Spaß an den andauernden Verwechslungen und Verwirrungen hat Vorrang. Oberon und Titania, das Königspaar der Elfen und der Feen, lebt wegen gegenseitiger Untreuevorwürfe getrennt. Das hat Auswirkungen auf Wetter und Natur und es stürzt das Elfen wie das Menschenvölkchen ins Chaos. Karl Maria von Weber konnte mit seiner Oper Oberon nicht an seinen Erfolg mit dem Freischütz anknüpfen. Heute hört man nur noch die Ouvertüre zu dieser Oper. Aber dass Oberon ein stolzer, ein siegessicherer Elfenmann ist, das teilt sich mit.

Ein freudiger und recht robuster Elfenkönig, Oberon bei Karl Maria von Weber. Großer Gegensatz, intim und flirrend übersetzt der britische Komponist Ralph Vaughan Williams die Feen- und Elfenwelt und Shakespeares Wortmagie in einen vielstimmigen Chor. Over hill, over dale, over park, over pale, I do wander everywhere. Wenn die Feen im Sommernachtstraum Tautropfen sammeln für ihre Königin, scheint das ein echtes Fitnessprogramm zu sein. Das emsige Treiben dabei ist nicht zu überhören.

Die fleißigen Elfen bei Ralph Vaughan Williams. Man kann es auch noch ganz anders machen. Erik Satie fasst den ganzen Sommernachtstraum von Shakespeare in gerade mal 3 Minuten. Husch! Und seine 5 Grimassen sind schon wieder vorbei. Frech, fröhlich und ein bisschen abgedreht.

Und damit sind wir auf glücklichen Umwegen gelandet, wohin am heutigen Konzertabend alles führt. Bei der Bühnenmusik zum Sommernachtstraum von Felix Mendelssohn-Bartholdy nämlich. Ein Geniestreich in zwei Etappen. Erst die Ouvertüre des 17-Jährigen von 1826, dann 17 Jahre später die weiteren Kapitel der Bühnenmusik, die Shakespeares Atem, den Duft, die Beweglichkeit und den Rhythmus seiner Verse aufnimmt, ohne sich an der Handlung streng entlang zu hangeln. Allein schon, wenn Mendelssohns Musik den Vorhang zur Ouvertüre aufzieht, vier leise, magische Bläserakkorde öffnen das Tor zu Oberons Zauberreich und nehmen uns Zuhörer sofort gefangen. Dabei handelt es sich um eine schlichte Kadenz, die statt der üblichen Akkordfolge Subdominante und Dominante miteinander vertauscht. Ein ganz einfacher Kniff eigentlich. Nur war so noch niemand darauf gekommen.

0: Dieser zarte und geheimnisvolle Beginn bildet den Rahmen der Ouvertüre. Genauso still und heimlich wird sie sich nach gut 10 Minuten wieder hinausschleichen. Dazwischen wirbeln Shakespeares Zauberwesen durchs Orchester. In flimmerndem Piano schwirrt das Elfenvölkchen umher. Den schillernden Klangteppich nannte Mendelssohns Lehrer Karl Friedrich Zelter gutmütig einen Mückenschwarm. Nie habe ich etwas gehört, das Shakespeare echter erfasst hätte als deine Musik. Ich würde 3 Jahre meines Lebens darum geben, dich umarmen zu können. So bewunderte Hector Berlioz die Komposition des Kollegen. Den Auftrag für die Bühnenmusik zum Sommernachtstraum hatte Preußens König Friedrich Wilhelm IV. Erteilt. Aber obwohl dieser Monarch der Romantiker genannt wurde, war Felix Mendelssohn Bartholdy skeptisch. Zu Recht. Während der Uraufführung der Bühnenmusik zum Sommernachtstraum am 14. Oktober 1843 hörte man es aus der königlichen Loge laut rumpeln und klappern. Die Hoheiten nahmen nämlich gerade ihren Tee.
1: Am heutigen Abend wäre Eistee vermutlich die bessere Alternative. In der Konzertpause ein Blick auf Shakespeare und die Musik von Ulrike Timm. Sie hören Deutschlandfunk Kultur und wir übertragen live ein Konzert mit dem Deutschen Symphonieorchester Berlin aus der Berliner Philharmonie. In einem kurzen Ausschnitt ist es eben schon angeklungen, das Hauptwerk dieses Konzerts, die Bühnenmusik zu Shakespeares Sommernachtstraum von Felix Mendelssohn Bartholdy. Dort treten auf Elfen, Feen und ihre Herrscher, 2 Liebespaare, Handwerker und ein Königspaar. Eine sehr verwirrende Handlung, aber keine Angst, das wird kein ausufernder Theaterabend. Uns reicht eine Person, die nämlich auf deren Kappe ein Großteil des Durcheinanders geht. Puck, der Hofnarr des Elfenkönigs Oberon. Ihn spielt hier gleich die Schauspielerin Katja Riemann. Der Text ist frei nach der berühmtesten aller Übersetzungen, der von Schlegel und Tieck. Und das Ganze auf ein Personenstück eingedampft hat die Autorin und Regisseurin Armina Gusner. Ja, Puck führt uns durch die Szenerie. Er erzählt quasi die Geschichte, den Streit zwischen Oberon und Titania, die Verwechslungsgeschichte der beiden Paare Hermia Lysander und Helena Demetrius. Und natürlich auch die amoröse Verwirrung der Feenkönigin Titania, die sich in einen Esel verliebt. Und dessen IA hat Mendelssohn mit viel Schmackes auskomponiert. Das ist nicht zu überhören. Auf der Bühne der Berliner Philharmonie hat nicht nur das Orchester, sondern auch der Rundfunkchor Berlin Platz genommen. Er ist in 2 Nummern zu hören und es gibt 2 Solistinnen. Mari Eriksmoen, Sopran, und Patricia Nolz, Mezzosopran. Felix Mendelssohn Bartholdy, die Schauspielmusik zu Ein Sommernachtstraum von William Shakespeare. Dalia Stasewska dirigiert das Deutsche Symphonieorchester Berlin und den Rundfunkchor Berlin. Sprecherin ist Katja Riemann.

4 Tage tauchen sich sehr schnell in Nächte. 4 Nächte träumen schnell die Zeit hinweg. Dann soll der Mond gleich einem Silberbogen am Himmel neu gespannt die Nacht beschauen zu Theseus Hochzeitsfeste. Pomp, Triumph, Fanfarenklang kündgen die Vermählung an. Doch nun, was ist passiert? Streit unter Liebenden und das Fehlen von Liebenden. Beispiel: Helena liebt Demetrius, der jedoch Hermia liebt, die hat Lysander erwählt und wünscht sich mit diesem vermählt. Das gestattet jedoch ihr Vater nicht, der fordert Gehorsam. Das sei Tochterpflicht, sonst stünd das Urteil scharf und klar, den Tod zu sterben oder immer da den Umgang aller Männer abzuschwören. Hier hat keiner Lust auf eine Hochzeitspracht. Überall nur Zorn und verfehlte Leidenschaft. Die Ursache liegt im Wald und bei den Feen. Dort liegt begraben der Hund. Dort steckt des Übels alter Hund. Ich werd euch erzählen von dem Geschehen.

Ort und Zeitpunkt der Handlung. Elfisches Gebiet zu mittelelfischer Zeit, also schnell gerechnet, nachts. Hier regieren Königin Titania und König Oberon, der regierende Alp, mein Herr, ein Traum von einem Alp. Ihr Damen, deren zarte Herzen die kleinste, ungeheuerlichste Maus, die am Boden kriecht, fürchtet, mögt vielleicht jetzt erzittern und die Knie fest zusammenpressen, wenn es nachtet und der Alp erscheint. Ach doch, ohne Grund ist ihm jede Sinnesfreud verschwunden, denn seine Kräfte sind durch Eifersucht gebunden. Ein frischer Busch wirkt ihm jetzt schmutzig grau und auch das sanfte Erdhorn zankt jetzt oft mit seiner Frau. Und die Bäume stehen nicht in voller Pracht. Dabei ist es Sommer und bald Mitternacht.

Seht ihr die Geister da und dort? Seht ihr die Täler und Höhen? Hinter Dornen und Steinen, da schweben drei Feen. Durch Flammen und Seen huschen sie schnell, schneller als des Mondes Ball. Sie dienen der Elfenkönigin. Sie sind ihr Hofgeleit. Titanias Hofgeleit. Und seht die schöne Titania. Ah, Blumen umschweben ihren Kopf wie Planeten. Und dieser Tropfen Tau hängt wie eine Perle an ihrem Ohr. Sie schmückt sich gern. Und Blumenschmuck gibt's im Wald genug, denn alles dort eilt und ist zu Diensten ihr. Der Zug der Königin naht auf der Stelle. Oh, das ist nicht gut. Oh, das ist nicht gut. Denn der König will sein Wesen nachts hier treiben, warnt die Königin, entfernt zu bleiben. Denn Oberon vor wildem Grimme schnaubt, da sie ein indisch Fürstenkind geraubt, um als Edelknabe künftig ihr zu dienen. Kein schönes Bübchen hat der Tag beschienen und eifersüchtig fordert Oberon, ihn rauszugeben, abzulassen. Doch nein, sagt sie, da muss sie passen. Sie nennt den Knaben Patenkind und Schnatz. Und liebster Schatz, oh, da grollt Oberon. Er fordert hier sein Recht als Mann, fordert Gehorsam, Treu und Liebe ein, doch sie verweigert's, sagt ihm nein. So zanken sie zu aller Elfe Schrecken, die ihre Köpfe in Eichelnäpfe stecken. Das ew'ge Streiten ist wie ein Flächenbrand, zieht sich durch die Stadt und durch das Land. Hä? Wer ich bin? Ach so, ja, sollt ihr hören. Ich bin ein Künstler, ein Narr, ein Poltergeist. Ja, ich bin jener Geist, der bösartig, witzig, schlau und dreist Robin Goodfellow heißt. Ich verschiebe Stühle, stelle Beine im Gewühle, verschwundene Socken, Kaffeesahne mit Flocken, Stau ohne Grund, verschwundener Schlüsselbund, zerbrochenes Glas, das war ich. Und zwar nur aus Spaß. Ich bin der, der kleine Kinder nachts im Schlaf erschreckt und viel zu früh die Alten weckt. Doch wer mich freundlich grüßt, die Störung liebt, mir Gutes tut, dem helfe ich gern und gut. Ach, ich könnte noch stundenlang von mir erzählen. Doch ich sehe, Sie kennen mich schon. Und ich sehe, hier kommt Oberon und seine Königin.

Da nicht jeder Elfisch sehen oder hören kann, will ich kurz übersetzen, was hier passiert. So. Oh, das ist böse. Die Begrüßung des Königspaares fällt nicht freundlich aus. Er beschimpft sie und sie beklagt sich über ihn. Sie schwört seiner Nähe ab und auch seinem Bett. Er appelliert an die Vergangenheit. Ja, verstehe. Ja, da steht er auf verlorenem Posten. Denn die Vergangenheit, sagt sie, war damals, was die Vergangenheit ja häufig ist. Er nennt sie lieblos, sie ihn eifersüchtig. Oh, wenn das so weitergeht. Oh, jetzt wieder er, nun wieder sie. Oh Gott, nun wieder er. Und so geht das in einem fort. Früher, da konnte er ihr Sternenbilder erklären. Zum Beispiel dort, den großen Bären. Doch heute ist sein Blick nur böse und verschlossen, die Lippen hart und ganz verdrossen. Es gibt kein Reden und kein Fliegen, kein Lachen und kein Lieben. Der ewige Streit macht mich enorm bedrückt. Und auch das Wetter spielt verrückt. Der Frühling, der Sommer, der gebärfreudige Herbst, der zornige Winter. Alle wechseln die gewohnte Kleidung. Aber warum macht der volle Mond niemanden mehr mondsüchtig? Die heiße Sommernacht niemanden mehr leidenschaftlich. Jeder stöhnt und rennt um seine Wenigkeit. Die Brut des ganzen Übels kommt aus diesem Streit. Er, Oberon, beschwört sie, Titania abzulassen von jenem Indisch-Knaben und verspricht der Welt ihr Gleichgewicht. Doch sie sagt, eher verzichte ich auf dich. Sie ist außer sich vor Wut. Tiefrot ist nun Oberon von diesem Liebesstich. Ja, mein Herr ist stolz. Das mag er nicht. Er will mit allen Mitteln ihren Willen lenken. Naja, er ist ein Mann. Bitte, was? Eine Blume soll ich ihm holen? Oh. Jene Blume, die Amors Pfeil versehentlich traf und die nun besondere Gaben hat. Die Blume, milchweiß, ehemals, die ist jetzt von der Liebeswunde rot. Die Mädchen sagen Liebeswahn zu ihr. Ihr Saft, geträufelt auf entschlafene Wimpern, lässt Mann und Frau wie von Sinnen in die nächste Kreatur, die sie sehen, vernarrt sein. Ha, das wird interessant. Rund um die Erde ziehe ich einen Gürtel von 4x10 Minuten und kehre mit der Blume heim.

mach mal ein bisschen auf. Mach auf. Hat Oberon den Saft, so wird er ihn in ihre Augen träufeln, aus Rache. Wie gesagt, der Mann ist stolz. Was sie wird erwachend sehen, wählt sie sich zum Liebchen schön. Sei es Brummbär, Kater, Luchs, Borstger Eber oder Fuchs. Was sich zeigt an diesem Platz, wenn sie erwacht, das wird ihr Schatz, sei es auch die ärgste Fratz. Und ehe er sie von diesem Zauber lösen wird, wie er es vermag mit einem anderen Kraut, muss sie von ihrem Edelknaben lassen. Und das Streiten hätte ein Ende. Ja, ich würde ja gerne Probe träufeln, um zu testen, wie das Mittel wirkt. Wir brauchen unverliebte Paare. Davon wird's doch welche geben. Wer kommt aus freien Stücken? Ja. Gut, wie ich auch den Wald durchstrich, kein Athena zeigte sich zum Versuch auf seinem Auge, was dies Liebesblümchen tauge. Woher kommt dieser Lärm? Ah, hier kommt Demetrius mit der verliebten Helena. Ich lieb dich nicht, verfolge mich nicht mehr. Fort, heb dich hinweg und folge mir nicht mehr. Du siehst mich an, hartherziger Magnet. Sag ich euch nicht die Wahrheit rundheraus, dass ich euch nimmer lieb und lieben kann. Und eben darum lieb ich euch noch mehr. Ich bin euer Hündchen. Oh, erreg mir nicht den Abscheu meiner Seele. Mir ist schon übel, blick ich nur auf dich. Und mir ist übel, blick ich nicht auf dich. Ja, das kennt man gut. Je mehr man will, desto weniger gibt's. Oh, seht, hier liegen Hermia und Lysander, schlafen ruhig und gesund auf feuchtem Grund. Die Arme darf nicht liegen nah bei diesem Schlagetod der Liebe da. Allen Zauber dieses Taus, Flegel, gieß ich auf dich aus. Nun erwacht. Gute Nacht. Ich gehe davon, ich muss zu Oberon.

Dort ruht Titania, halbe Nächte kühl auf Blumen, eingewiegt durch Tanz und Spiel. Die Schlange legt die bunte Haut dort nieder, ein weit Gewand für des Elfen Glieder. Ich netz ihr Aug mit dieser Blume Saft, der ihr den Kopf voll schöner Grillen schafft. Vor gar nicht allzu langer Zeit schalt Titania mich einen alten Esel. Dieses Vermächtnis will ich nun antreten. Einen Spuk will ich veranstalten, der den Elfen die Flügelein zum Schlackern bringt. Ich verwandle mich in einen Esel nun und will den Saft der Blume prüfen.

Seht die Königin, wie sie auf mich schaut und wie Demetrius der Sinn gewandelt und Schönheit nur bei Helena erblickt. Die Blume wirkt! Hört, wie Lysander nun zur schönen Helena spricht. Nicht Hermia, Helena, will ist jetzt mein Leben. Wer will die Krähe nicht für die Taube geben? Ja, das mit Lysander, das ging daneben. Er sollte doch die andere lieben. Mein Fehlgriff hat den treuen Bund gestört und nicht den Unbestand zur Treu bekehrt. Jedoch, wenn zwei um eine freien, dann wird das ein Hauptspaß für mich sein. Gehen die Sachen kraus und bunt, freue ich mich von Herzensgrund. Oh, oh. Titania kommt auf mich zu und bietet sich mir an. Mich, mir, Puck in Eselsgestalt. Der Kuckuck und der Esel, die hat

0: Hören Sie doch auf, Madame. Bitte, da zieht ja meine linke Brustwarze.
1: Haben Esel Brustwarzen?
0: Ja, ich sehe gut aus. Und singen kann ich auch. Ich bin klug und charmant, ein ganz manierlich Vieh. Aber jetzt bitte, also jetzt bitte, übertreiben Sie. Ich habe Sie schlicht verzaubert.
1: Hört ihr sie flüstern? Diese Lilienlippen, diese Kirschnase, diese gelben Primelbacken und das Fell verwegen.
0: Also das macht mich doch verlegen. So, wollen wir mal nach drüben schauen? Was spricht Demetrius? O schönste Göttin meiner Wahl, womit vergleiche ich deiner Augen Strahl? O, wie reifend schwellen die Lippen dir, zwei küssende Morellen. Ich liebe dich und will dir ewig folgen. Ja, die Schwüre der Männer sind unbeständig, wie die Wolken. Ich will als Esel nun meine wilde Königin betören und ihr ewig Treue schwören.

Titania ist ganz außer sich. Hört sie stöhnen, hört sie sprechen. Ich bin ein wildes Weib, das rindert. Alles an mir will dich drücken an meine Brust. Menschen wissen nichts von Glut und Lust. Ich brauche dich. Hörst du mein Blute rauschen? Willst du im Animalischen mir lauschen? Meine Nächte sind so hell wie deine Augen weiß. Nimm mich, du Tier. Ich bin so heiß. Bohnenblüte, Matte, Spinnenweb, Senfsame, Elfen, huldigt diesem Sterblichen. Oh, die ist mir ein wenig unheimlich, diese Dame.

Wenn Oberon wissen will, wen Titania als erstes sah, so sag ich ihm, dass es ein Esel war. Nicht, dass ich der Esel bin, den sie liebt. Ja, wir kennen seine Eifersucht. Herr, die Fürstin liebt einen Esel. Ja, sehr gut. Jetzt bitte ich Titanien um ihr Indischkind. Ich bann ihr vom betörten Augenlider des Unholds Bild und alles werde Friede. Mein Elfenfürst, wir müssen eilig machen. Die Nacht teilt das Gewölk mit schnellen Drachen. Auch schimmert schon Auroras Herold dort und seine Nähe scheucht irre Geister fort. Ich zerdrück das Kraut dann auf Lysanders Augen. Die Zauberkräfte seines Saftes taugen, von allem Wahn sie wieder zu befreien und den gewohnten Blick ihm zu verleihen. Wenn sie erwachen, ist, was sie betrogen, wie Träum und eitle Nachtgebild, verflogen. Dann kehren wieder nach Athen zurück, die Liebenden vereint, zu Glück. Hin und her, hin und her, hin und her, alle führ ich hin und her, alle führ ich hin und her, Land und Schitter, Schitter, mich den Kobold, der Witz auf eure Kosten macht und sich dabei ins Fäustchen lacht. Ich bin da und hier und dort, das Unerwartete ist mit an Bord. Du, Schlaf, der oft dem Grame Lindrung leiht. Entzieht euch von euch selbst auf kurze Zeit. Auf dem Grund, schlaf gesund, gießen will ich dir still auf die Augen Arznei.

als wäre nichts geschehen. Sieh, wie du zuvor gesehen. Nun, holde Königin, wach auf. Titania! Wirst du wach, Ursulach, auch du, Lysander, freundlich der, die vorher du geliebt, und bleib ihr treu. Dann geht es, wie das Sprüchlein rühmt, gibt jedem dem, das ihm geziemt, Hans nimmt sein Gretchen, jeder sein Mädchen, findet seinen Deckel den Topf und alles geht nach seinem Kopf. Schau, Oberon. Titania ist noch ganz verwirrt, sagt, dass sie die verrücktesten Dinge träumte, sagt, sie wäre einem Esel verfallen. Na, das ist ja ein ganz wilder Traum gewesen. So freut es sie ganz außerordentlich, statt des Esels dein Gesicht, Oberon, zu betrachten. Ihr ist's, sie sähe dies mit geteiltem Aug, dem alles doppelt ihr erscheint. Die Sinne sind ihr noch verworren. Seid ihr denn des Wachens auch gewiss? Fragt sie. Schlafen wir, träumen wir gemeinsam meinen Traum? Das sagt sie. Ich übersetze nur. Ach, was für eine Nacht. In dieser Nacht können Pferde reden und Liebespaare fliegen. Kranke Greise wälzen sich lüstern im Morgentau. Wer hätte je gedacht, dass man mich diese Nacht im Schlaf bei den Sterblichen traf? Die Freundschaft des Königspaars ist nun erneut. Sie werden tanzen bis morgen um Mitternacht, erfreut in Theseus Hause bei der Festlichkeit und segnen es mit aller Herrlichkeit. Da werden auch vermählt zu gleicher Zeit die anderen Paare in Wonne und Fröhlichkeit. Elfenkönig, horch, da klang schon der Lerche Morgenlied. Da gehen die beiden mit neuem Liebessinn, der König und die Königin, schweigend nach den Schatten hin. Schneller als die Monde kreisen, werde ich die Erd umreißen.

Die Mitternacht rief 12 mit ehrner Zunge. Zu Bett, Verliebte, bald ist's Geisterzeit. Wir werden fürchtig bis in den Morgen schlafen, da wir so weit in die Nacht hineingewacht. Dieses konzertante Spiel hat doch den trägen Gang der Nacht getäuscht. Zu Bett, geliebte Freunde. Noch 14 Tage lang soll diese Festlichkeit sich jede Nacht erneuern mit Spiel und Lustbarkeit.

Ihr glaubtet nie an diese Feenpossen und Fabeleien, Verliebte, Verrückte, seien beide von so brausendem Gehirne, dass sie nie die kühlere Vernunft begreifen. Wahnwitzige Poeten und Verliebte bestehen aus Einbildung. Einbildung. Seid ihr euch da so sicher? Der eine sieht mehr Teufel als die weite Hölle fast, der Tolle nämlich. Der Verliebte sieht mit des Dichters Aug in schönem Wahn. Er sieht die Welt in bunten Farben. Und wie die schwangere Fantasie Gebilde von unbekannten Dingen ausgebiert, so gaukelt die gewaltige Einbildung dem Liebenden wundersame Zeichen, seltene Empfindungen und wortreiche Abenteuer in die Brust. Und in der Nacht, wenn uns ein Grauen befällt, ist's leicht, dass man den Busch für einen Bären hält. So spottet ihr den Liebenden und verdreht die Augen lächelnd. Doch diese ganze Nachtbegebenheit, die ihrer aller Sinne zugleich verwandelt, bezeugen mehr als das Spiel der Einbildung. Es wird daraus ein Ganzes voll Bestand. Seltsam, immer noch. Und einem Wunder gleich. Und doch macht dies Geschehen uns reich. Jetzt beheult der Wolf den Mond, durstig brüllt im Forst der Tiger. Jetzt, mit schwerem Dienst verschont, schnarcht der arbeitsmüde Pflüger. Jetzt schmaucht der Herd und das Käuzlein kreischt und jammert, dass der Krank es ahnend hört und sich fest ans Kissen klammert. Jetzt gähnt im Gewölb und Grab und entschlüpft den kalten Mauern, sieht man Geister auf und ab. Sieht am Kirchhofszaun sie lauern. Und wir Elfen, die mit Tanz Hekates Gespann umhüpfen und gescheucht vom Sonnenglanz träumen gleich ins Dunkel schlüpfen, schwärmen. Keine Maus störe dies geweihte Haus. Voran komm ich mit einem Besen, den Dreck hinter die Tür zu fegen. Elfen, sprengt durchs ganze Hause Tropfen heilgen Wiesentaus. Jedes Zimmer, jeden Saal weit und segnet allzumal. Friede sei in jedem Schloss. Glück, das Liebe stets genossen.

Wenn dir Schatten euch beleidigt, oh, so glaubt und wohl verteidigt sind wir dann. Ihr, alle schier, habet nur geträumet hier. Mögt ihr leben mit der Feengunst und euch erfreuen an des Trolles Kunst. Nun, gut Nacht. Das Spiel zu enden, begrüßt uns mit gewogenen Händen.

Vorbei ist der Zauberspuk, ist die Sommernacht, zumindest in der Berliner Philharmonie. Das war die Schauspielmusik zu Shakespeares Ein Sommernachtstraum, komponiert von Felix Mendelssohn Bartholdy. Live gespielt vom Deutschen Symphonieorchester Berlin unter Dalia Staszewska. Applaus gibt es außerdem für die beiden Solistinnen Mari Eriksmoen, Sopran, und Patricia Neuls, Mezzosopran, auch für die Damen des Rundfunkchors Berlin. Einstudiert hat das heutige Programm Ines Kaun. Und natürlich Beifall für die Sprecherin des Abends, für Katja Riemann. Sie hat als Puck durch den Abend geführt, im Saal und an verschiedenen Orten auf der Bühne. Und der Text, den sie gesprochen hat, der stammt von Amina Gusner, frei nach William Shakespeare.

0: Ja, und das war das Konzert im Deutschlandfunk Kultur live aus der Philharmonie gesendet. Es gibt großen Applaus, das Publikum möchte noch nicht hinaus in die sehr warme Sommernacht. Vielen Dank an das Team heute Abend. Das waren der Tonmeister Jens Schüdemann, der Toningenieur Peter Weinsheimer und die Tontechniker Oskar Kühl, Johann Plato und Max Ehrers. Wir senden jeden Tag ab 20 Uhr unser Konzert und danach steht es zum Nachhören bereit in der Deutschlandfunk-App. Mein Name ist Mascha Drost. Ich verabschiede mich am Mikrofon und aus der Philharmonie und gebe zurück in das Funkhaus am Hans-Rosenthal-Platz.
1: Wir bleiben bis zum Musikfeuilleton bei Felix Mendelssohn Bartholdy und hören zuerst das Oktett für Streicher Es-Dur Opus 20 mit dem Belcher Quartett und dem Quatuor Eben.

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1: Vor über 70 Jahren kreierte Hans-Werner Henze mit der Funkoper eine ganz neue Ausdrucksform. Mit ihr spiegelte der Komponist indirekt gesellschaftliche Zustände in der jungen Bundesrepublik Deutschland. Henze empfand tiefes Unbehagen an der Verdrängung der NS-Verbrechen, was in der Funkoper Ein Landarzt nach Franz Kafka von 1951 eindringlich zur Geltung kam. Albtraumartig verknüpfte Henze darin Opfer- und Täterperspektiven und seelische Nöte. 2 Jahre später entstand Henzes zweite Funkoper, Das Ende einer Welt, auf einen Text von Wolfgang Hildesheimer. Obwohl sie sich als bissige Gesellschaftssatire inhaltlich und musikalisch von Ein Landarzt stark unterscheidet, sah Henze zwischen beiden Werken innere Verbindungen, vor allem im Sinne eines, wie er es nannte, Zustands des von allen guten Geistern Verlassenen. Das Fehlläuten der Nachtglocke, Hans-Werner Henzes Funkopern. Hören Sie ein Musikfeuilleton von Egbert Hiller.
2: Aber das Pferd fehlte, das Pferd, mein eigenes Pferd war in der letzten Nacht infolge der Überanstrengung in diesem eisigen Winter beendet. Mein Dienstmädchen lief jetzt im Dorf umher, um ein Pferd zu bekommen. Aber es war aussichtslos, ich wusste es. Und immer mehr von Schnee überhäuft, immer unbeweglicher werdend, stand ich zwecklos da.
3: Ich war in großer Verlegenheit. Eine dringende Reise stand mir bevor. Ein schwer Kranker wartete auf mich in einem 10 Meilen entfernten Dorfe. Starkes Schneegestöber füllte den weiten Raum zwischen mir und ihm. Einen Wagen hatte ich, leicht, großräderig, ganz wie er für unsere Landstraßen taugt. In den Pelz gepackt, die Instrumententasche in der Hand, stand ich reisefertig schon auf dem Hofe. Aber das Pferd fehlte. Das Pferd.
4: Der Beginn von Franz Kafkas Erzählung »Ein Landarzt«. Das eigene Pferd war tot, aber wie aus dem Nichts hilft ein Pferdeknecht aus, der mit eindeutigen Absichten bei Rosa, dem Dienstmädchen des Landarztes, bleiben will. Der Protest dagegen fruchtet nicht. Das Gespann setzt sich auf Zuruf des Knechtes blitzartig in Bewegung und im nächsten Augenblick ist der Arzt schon am Ziel eingetroffen. Zunächst kann er bei dem Kranken, einem Jungen, nach oberflächlicher Betrachtung nichts feststellen. Doch dann entdeckt er eine große, von Würmern zerfressene Wunde. Die Situation ist ausweglos. Der Landarzt wird von den Angehörigen entkleidet und zu dem Jungen ins Bett gelegt. Er will fliehen. Nackt erreicht er die Pferde, die allerdings kaum vorankommen. Am Ende der Erzählung resigniert er.
3: Niemals komme ich so nach Hause. Meine blühende Praxis ist verloren. Ein Nachfolger bestiehlt mich, aber ohne Nutzen, denn er kann mich nicht ersetzen. In meinem Hause wütet der ekle Pferdeknecht. Rosa ist sein Opfer. Ich will es nicht ausdenken. Nackt, dem Froste dieses unglückseligsten Zeitalters ausgesetzt, mit irdischem Wagen, unirdischen Pferden, treibe ich mich, alter Mann, umher. Mein Pelz hängt hinten am Wagen. Ich kann ihn aber nicht erreichen und keiner aus dem beweglichen Gesindel der Patienten rührt den Finger. Betrogen. Betrogen. Einmal dem Fehlläuten der Nachtglocke gefolgt. Es ist niemals gut zu machen.
4: Der letzte Satz von Franz Kafkas »Ein Landarzt« war für den Komponisten Hans-Werner Henze von besonderer Wichtigkeit. Henze vertonte Kafkas Erzählung 1951 in Form eines Monodrams als Funkoper. Selbst bezeichnete er seine Funkoper als Traumstenogramm. Er deutete die Worte vom Fehlläuten der Nachtglocke aber zur politischen Anspielung um. Kafka selbst hat in seinem Schaffen in vielfacher Ausgestaltung die Bedrohung durch dunkle und anonyme Autoritäten und Mächte verarbeitet. Und auch die Dimension des Unbewussten erhielt bei ihm, beeinflusst vom Expressionismus, einen neuen Stellenwert. Zwischen quälender Furcht und abgründigen Halluzinationen durchdringen sich äußere Bedrohung und inneres Erleben. Und das Verhältnis des Individuums zur übermächtigen Gesellschaft, wie des Sohnes zum übermächtigen Vater, gerät bei Kafka zum Sinnbild für die Ängste und seelischen Konflikte einer ganzen Generation. Aber nicht nur Kafka hatte Erfahrungen mit einem mächtigen Vater gemacht, sondern auch Henze. Sein Vater, ein Anhänger des Nationalsozialismus, der ab den Kriegsjahren zunehmend fanatischer wurde, verachtete die künstlerischen Neigungen seines Sohnes. Und als der Verdacht im Raum stand, Henze sei homosexuell, drohte er dem eigenen Sohn mit dem Konzentrationslager.
5: Weißt du?
6: Höre ich mir ins Ohr gesagt.
5: Mein Vertrauen zu dir ist sehr gering. Du bist ja auch nur irgendwo abgeschüttelt.

0: Richtig,
1: sage ich.
0: Es ist eine Schmach. Nun bin ich aber Arzt. Was soll ich tun? Glaube mir, es wird auch mir nicht leicht.
2: Mit dieser Entschuldigung soll ich mich begnügen? Ach, ich muss wohl. Immer muss ich mich begnügen. Mit einer schönen Wunde kam ich auf die Welt. Das war meine ganze Ausstattung.

Hans-Werner Henzes Funkoper »Ein Landarzt« entstand vor genau 75 Jahren. Die Ursendung fand am 10. November 1951 statt. Mit dieser Funkoper tastete sich Henze, dessen 100. Geburtstag die Musikwelt am 1. Juli dieses Jahres

0: durchkomponiert an, ist aber in 14 Nummern gegliedert, die, ähnlich wie in Alban Bergs Oper Wozzeck, auf traditionellen Formprinzipien wie Kanon, Fuge und Sonate basieren. Zugleich faszinierten Henze aber die technischen und ästhetischen Möglichkeiten der Gattung Funkoper. So setzte er Hallräume mit verschiedenen Ebenen, mit Vordergrund und Hintergrund sowie rückwärts laufende Tonbänder ein. Und die Stimme des Landarztes ist teilweise mit Hall versehen. 1955 schrieb Henze über die Gattung:
1: Eine Funkoper trägt nur dann ihren Namen zurecht, denke ich, wenn sie für die Bühne unmöglich ist. Das Schöne ist, dass man sich in einer Funkoper ganz der Fantasie überlassen kann, ohne Gefahr zu laufen, bei jeder Gelegenheit auf technische Probleme zu stoßen und vor ihrer relativ unwesentlichen Bedeutung zu kapitulieren.
0: Henzes Understatement zum Trotz hatte die Funkoper für ihn eine hohe Bedeutung, zumal er in ihr sein tiefes Unbehagen an der Verdrängung der NS-Verbrechen im Nachkriegsdeutschland zum Ausdruck brachte. Ein Landarzt gehört, wenn auch indirekt, zu den frühesten Beispielen für eine künstlerische Auseinandersetzung mit der NS-Zeit und ihren Folgen. Viele Deutsche verstanden sich in der unmittelbaren Nachkriegszeit als die Hauptopfer des Zweiten Weltkriegs. Reflexionen über Verbrechen und Schuld blieben weitgehend aus, und das spiegelte sich auch auf dem Feld der Musik wider. Schöpferische Beiträge über die Folgen von NS-Diktatur und Zweitem Weltkrieg in Deutschland fielen zunächst spärlich aus und wurden erst ab den 1960er Jahren häufiger. Henze fühlte sich in der jungen Bundesrepublik politisch als Außenseiter, da er das restaurative gesellschaftliche Klima und die konsequente Verdrängung der NS-Verbrechen vehement ablehnte.
2: Nackt dem Froste dieses unglückseligsten Zeitalters ausgesetzt, mit irdischem Wagen, unirdischen Pferden,

Mein Pelz hängt hinten am Wagen, ich kann ihn aber nicht erreichen. Und keiner aus dem beweglichen Gesindel der Patienten rührt den Finger.

0: Läuten der Nachtglocke gefolgt. Es ist niemals wieder gut zu machen.
1: Franz Kafkas Erzählung Ein Landarzt entstand im Jahr 1917. Daher konnten die NS-Verbrechen noch gar nicht ausdrücklich thematisiert werden, zumal Henze sich, wie er 1996 betonte, eng an Kafkas Text hielt und keine Veränderungen oder gar Aktualisierungen vorgenommen hatte.
2: Es ging mir nicht darum, eine Musik zu machen, die sozusagen siegreich aus dem Ringen mit meinem Dichter und seiner Denkweise hervorgegangen wäre, um diese seine Denkweise vergessen zu machen, sondern eine, die sich wie ein treuer Freund seinem Reisegefährten an die Fersen heftet, an sein Wort sich haltend und ihm gläubig zu Diensten steht.
1: Diese Haltung schließt ein, dass die Funkoper Ein Landarzt assoziativ ebenso weit über sich hinausweist wie Kafkas Erzählung zu ihrer Zeit, mitten im Ersten Weltkrieg. So können die geschilderten traumatischen Erlebnisse intuitiv sowohl auf die NS-Herrschaft und die Weltkriegszerstörungen in Deutschland als auch auf die Verdrängung damit verbundener Scham und Traumata bezogen werden. Albtraumartig verknüpfte Henze in abstrakter Entgrenzung Opfer- und Täterperspektiven sowie seelische Nöte. Die offene Wunde des Kranken in Ein Landarzt mochte er mit der Verdrängung der offenen Wunde der NS-Verbrechen identifiziert haben. Dazu kommt, dass Henzes aufgreifende Erzählung

0: Erzählung in Analogie zu Kafka auf seinem stark belasteten Verhältnis zum Vater beruht. Die Worte, einmal dem Fehlläuten der Nachtglocke gefolgt, es ist niemals gut zu machen, verstand er als Metapher für das nicht wieder gut zu machende Fehlverhalten in totalitären Systemen. Nicht nur das Fehlverhalten seines Vaters, sondern auch seines eigenen, da er als Jugendlicher gegen Kriegsende noch der Einberufung zur Wehrmacht folgte. Durch seine Teilnahme am Krieg trug er ein Gefühl der Mitschuld, das lange anhielt.
1: Aber jetzt war es Zeit, an meine Rettung zu denken.
2: Noch standen treu die Pferde an ihren Plätzen. Kleider, Pelz und Tasche waren schnell zusammengerafft. Mit dem Ankleiden wollte ich mich nicht aufhalten. Beeilten sich die Pferde, wie auf der Herfahrt sprang ich ja gewissermaßen aus diesem Bett in meines. Gehorsam zog sich ein Pferd vom Fenster zurück. Ich warf den Ballen in den Wagen. Der Pelz flog zu weit. Nur mit einem Ärmel hielt er sich an einem Haken fest. Gut genug. Ich schwang mich aufs Pferd. Die Riemenlose schleifend, ein Pferd kaum mit dem anderen verbunden, der Wagen irrend hinterher, der Pelz als letzter im Schnee.

0: Gesellschaften!
1: 1953, zwei Jahre nach Ein Landarzt, komponierte Henze ebenfalls als Auftragswerk des Nordwestdeutschen Rundfunks seine zweite Funkoper »Das Ende einer Welt«. Zugrunde liegt die Erzählung »Lieblose Legenden« des Schriftstellers Wolfgang Hildesheimer, den Henze 1952 kennengelernt hatte. Inhaltlich vollzog er den Sprung vom bedrängenden Albtraum in Ein Landarzt zur bissigen Gesellschaftssatire. Der Musikpublizist Thomas Schulz fasste das absurde Geschehen in »Das Ende einer Welt« prägnant zusammen.
2: Schauplatz der Handlung ist eine der berühmten Soireen der Marquesa Montecristo, einer geborenen Waterman aus Little Gidding, Ohio, auf der sich stets aufs Neue die Elite der Kulturträger und des Geisteslebens zu treffen pflegt. Die Marquesa lebt auf der künstlichen Insel San Amerigo, die sie sich in der Lagune von Venedig hat aufschütten lassen. Ihr Lebenszweck ist die Pflege des Echten und Ewigen, der Kultur. Eingeladen auf der Soiree ist diesmal auch Herr Fallersleben. Er ist zwar nicht gerade ein Kulturträger, doch er hat der Marquesa die Badewanne verkauft, in der einst Jean-Paul Marat ermordet wurde. Das macht ihn zumindest ein wenig interessant für die Anwesenden. Das sind zum Beispiel die Dombrowska, eine Doppelbegabung, die viel für den rhythmischen Ausdruckstanz geleistet hat, die Astrologin Signora Sgambati und allen voran der Golch, der so bedeutend ist, dass bei der bloßen Erwähnung seines Namens alle Anwesenden fast in Ekstase geraten. Zur Krönung des Abends werden zwei wiederentdeckte Flötensonaten des Rameau-Zeitgenossen Gianbattista Bloch uraufgeführt, natürlich von einem weltberühmten Flötisten. Tatsächlich jedoch hat dieser Bloch nie gelebt. Die Sonaten sind, wie fast alles an diesem Abend und in dieser Gesellschaft, eine Fälschung.
3: Die Erstaufführung zweier Flötensonaten des Antonio Gianbattista Bloch, eines Zeitgenossen und Freundes Rameau. Den der Musikforscher Weltli, ist er eigentlich auch zugegen?
4: Ja, er ist auch zugegen.
3: Also, den der Musikforscher Weltli entdeckt hat. Sie werden gespielt von dem Flötisten Béranger.
5: Jawohl, ein Nachkomme.
3: Und von der Marquesa, begleitet, und zwar auf dem Cembalo, auf welchem schon Celestine Rameau ihrem Sohn die Grundprinzipien des Kontrapunktes erläutert hat. Man hat es aus Paris kommen lassen. Auch die Flöte hat ihre Geschichte, aber keiner kennt sie.
2: Während des Konzerts entdeckt Fallersleben plötzlich Ratten und hört ein Donnergrollen. Die Fundamente der Insel lösen sich auf. Sie ist im Untergang geweiht. Fallersleben ist der Einzige, der dies zu bemerken scheint und auf der letzten verbliebenen Gondel die Flucht ergreift. Die anderen lauschen der Musik, bis ihnen das eindringende Wasser bis zum Hals steht und darüber hinaus. Es ist das Ende einer Welt. Fallersleben jedoch tut es lediglich leid um die kostbare Badewanne, die er zurücklassen musste.
3: Ach, da setzt das Getöse eines zusammenstürzenden Gebäudes ein. Ching bum, ching bum, ching bum. Der Palazzo fällt.
0: Ich glaube, ich muss die Gondel seewärts lenken, um nicht vom herabfallenden Stock getroffen zu werden. Es ist zu mühsam, den Gips aus den Kleidern zu bürsten.

Das Meer liegt im Mondlicht, spiegelglatt, als habe dort niemals eine Insel gestanden.

0: Badewanne. Dieser Verlust ist nicht wieder gut zu machen.
1: Ähnlich wie in Ein Landarzt ist das Ende einer Welt in einzelne Nummern aufgeteilt, die wiederum mit tradierten Formmustern wie Canzonetta, Menuett oder Sonata da Camera gestaltet sind. Allerdings setzte Henze in Das Ende einer Welt weit mehr rundfunktechnische Mittel und Effekte als in Ein Landarzt ein. Rückwärts und in doppelter Geschwindigkeit ablaufende Tonbänder, Soundcollagen mit konkreten Klängen oder Verfremdungen der Musik durch experimentelle Aufnahmetechniken. Dazu kommen ungewöhnliche Instrumente wie Mandoline, Blockflöte oder Gitarre, die mit sachten Klängen einen Gegenpol des Schlichten und Authentischen zum grellen, von Snobismus und Heuchelei geprägten Verhalten der Kulturschickeria bilden sollen. Angesichts der Verdrängung der NS-Verbrechen, die ja nur wenige Jahre zurücklagen, empfand Henze derartige Kreise, mit denen er als Komponist zwangsläufig zu tun bekommen hatte, als hohl und abstoßend. Und das war mit ein Grund dafür, dass er 1953, noch im Entstehungsjahr seiner zweiten Funkoper, seinen Wohnsitz nach Italien verlegte. In seinem gemeinsam mit Wolfgang Hildesheimer verfassten Arbeitsbericht zu »Das Ende einer Welt« fand er im Hinblick auf den ernsten Kontext seines satirischen Ansatzes klare Worte.
2: Ich habe den Vorgängen gegenüber nicht immer beschauliche Ruhe gewahrt. So ergibt es sich, dass ich zuweilen dem einen oder anderen Gast der Marchesa auf die Schleppe trete, ihm ein Bein stelle oder auf sonst eine Art seiner Würde Abbruch tue, was manchem Hörer als unfreundlicher Akt erscheinen mag. Mit Recht, denn so ist es gemeint. Der Reiz des Librettos lag für mich zum größten Teil darin, dass ich die in ihm zutage tretende Ansicht teile. Die schlimmsten Feinde des modernen freiheitlichen Lebens, das voll ist von Wundern und wunderbaren Gefahren und das viel Mut erfordert, die bösartigsten Widersacher sind jene lächelnden Snobs und Zyniker, die auf künstlichen Inseln der Scheinkultur ihr Wesen treiben und von hier aus das Festland mit Steinen bewerfen.
1: Henzes überaus kritische Einstellung zur politisch-gesellschaftlichen Situation im Nachkriegsdeutschland prägt beide Funkopern. Obwohl sie sich inhaltlich und musikalisch stark unterscheiden, erscheinen sie wie zwei Seiten einer Medaille. Henze selbst charakterisierte die inneren Verbindungen zwischen ihnen vor allem im Sinne der Fokussierung eines gesellschaftlichen Fehlläutens, eines, wie er es nannte, Zustands des von allen guten Geistern Verlassenen. In Das Ende einer Welt sezierte er das Fehlläuten in Teilen des kulturellen Lebens und in Ein Landarzt die Verdrängung von Schuld und Traumata, die er mit den Worten Franz Kafkas als tödliche Wunde diagnostizierte.
2: Als ich aber meine Handtasche schließe und nach meinem Pelz winke, die Familie beisammen steht, der Vater schnuppernd über dem Rumglas in seiner Hand, die Mutter, von mir wahrscheinlich enttäuscht, ja, was erwartet denn das Volk, tränenvoll in die Lippen beißend, und die Schwester ein schwer blutiges Handtuch schwenkend, bin ich irgendwie bereit, unter Umständen zuzugeben, dass der Junge doch vielleicht krank ist. Ich gehe zu ihm. Er lächelt mir entgegen, als brächte ich ihm die allerstärkste Suppe. Ach, jetzt wiehern beide Pferde. Der Lärm soll wohl höhernorts angeordnet die Untersuchung erleichtern. Und nun finde ich, ja, der Junge ist krank. In seiner rechten Seite, in der Hüftengegend, hat sich eine handtellergroße Wunde aufgetan. Rosa, in vielen Schattierungen, dunkel in der Tiefe, hell werdend zu den Rändern, zartkörnig mit ungleichmäßig sich aufsammelndem Blut, offen wie ein Bergwerk obertags. So aus der Entfernung. In der Nähe zeigt sich noch eine Erschwerung. Wer kann das ansehen, ohne leise zu pfeifen? Würmer. An Stärke und Länge meinem kleinen Finger gleich, rosig aus eigenem und außerdem Blut bespritzt, winden sich, im Innern der Wunde festgehalten, mit weißen Köpfchen, mit vielen Beinchen, ans Licht. Armer Junge, dir ist nicht zu helfen. Ich habe deine große Wunde aufgefunden. An dieser Blume in deiner Seite gehst du zugrunde.

0: Familie ist glücklich. Sie sieht mich in Tätigkeit. Die Schwester sagt es der Mutter, die Mutter dem Vater, der Vater einigen Gästen, die auf Fußspitzen mit ausgestreckten Armen balancierend.
1: Der hohe Stellenwert, den Henze den Funkopern in seinem Schaffen beimaß, zeigt sich daran, dass ihn die Werke nicht losließen. So richtete er 1965 eine Bühnenfassung von Ein Landarzt ein, die im November des gleichen Jahres in Frankfurt am Main uraufgeführt wurde. Und 1993 überarbeitete Henze beide Funkopern eingehend. Der Dirigent Markus Stenz und das WDR-Sinfonieorchester Köln hoben die revidierten Fassungen 1996 anlässlich von Henzes 70. Geburtstag aus der Taufe und spielten sie auch auf CD ein. In Das Ende einer Welt wirkte Hans-Werner Henze selbst als Erzähler mit.

0: Dieser Gedanke mag vielleicht manchem kaltherzig anmuten, aber man braucht erfahrungsgemäß einen gewissen Abstand, um ein solches Erlebnis in seiner ganzen Tragweite zu erfassen.
1: Das Fehlläuten der Nachtglocke. Hans-Werner Henzes Funkopern. Anlässlich des 100. Geburtstags des Komponisten in wenigen Tagen am 1. Juli brachten wir ein Musikfeuilleton von Egbert Hiller. Es sprachen Jonathan Springer und der Autor. Die Redaktion der Sendung hatte Christine Anderson.
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3: Der Deutsche Wetterdienst hat nach vorläufigen Angaben mit 41,3 Grad Celsius die höchste Temperatur registriert, die jemals in Deutschland gemessen wurde. Der Höchstwert wurde demnach in Saarbrücken gemessen. Der bisherige Hitzerekord für Deutschland hatte bei 41,2 Grad Celsius gelegen, gemessen am 25. Juli 2019. Viele Städte sagten angesichts der Hitze Veranstaltungen ab. An der Mosel droht wegen der anhaltenden Hitze ein Fischsterben. Im Bereich Palzern an der Obermosel liege die Sauerstoffkonzentration des Wassers bereits unter der für Fische kritischen Marke, teilte das rheinland-pfälzische Umweltministerium mit. Auch in Ländern wie Spanien, Frankreich und Italien wurden außergewöhnlich hohe Temperaturen gemessen. Die französische Regierung befürchtet zahlreiche Hitzetote. Nach tagelangen Verhandlungen haben sich Diplomaten des Libanons und Israels auf ein Rahmenabkommen zur Befriedung der Region geeinigt. Hintergrund sind die anhaltenden Angriffe der pro-iranischen Hisbollah im Südlibanon auf Israel sowie die militärische Reaktion der israelischen Armee. Libanons Präsident Aoun erhofft sich von der Vereinbarung mittelfristig die Wiederherstellung der Souveränität seines Landes. US-Außenminister Rubio sagte in Washington, das Abkommen sei ein erster Schritt in Richtung eines dauerhaften Friedens zwischen beiden Ländern. Einzelheiten nannte er nicht. Die Botschafterin aus dem Libanon, Muawad, und der Botschafter aus Israel, Leiter, unterschrieben das Dokument im Beisein von Rubio. Im Mittelpunkt der Gespräche stand dem Vernehmen nach die Schaffung von sogenannten Pilotzonen im Südlibanon. Dort sollen israelische Truppen die Kontrolle schrittweise an das libanesische Militär übergeben. Die Hisbollah kündigte massiven Widerstand an. Die Zahl der Toten nach den beiden Erdbeben in Venezuela ist auf 920 gestiegen. Das teilte der Präsident der Nationalversammlung Rodriguez mit. Tausende Menschen seien verletzt worden. Nach Angaben der UNO-Nothilfe-Koordinator Fletcher werden mehr als 50.000 Menschen vermisst. Die Zahl deckt sich mit Hochrechnungen der US-Erdbebenwarte USGS. Die Behörde befürchtet zudem mehr als 10.000 Todesopfer. Die beiden Beben hatten sich am Mittwochabend westlich von Caracas ereignet. Sie hatten eine Stärke von 7,2 und 7,5. Die kommunalen Spitzenverbände sehen in der Bund-Länder-Einigung auf eine finanzielle Entlastung der Kommunen noch keine Lösung für das bestehende 30 Milliarden Euro Defizit. Auch dieses Rekorddefizit werde maßgeblich durch die Sozialgesetzgebung des Bundes verursacht, hieß es in einer gemeinsamen Erklärung von Städte- und Landkreistag sowie Städte- und Gemeindebund. Dennoch sprachen sie von richtigen ersten Schritten und begrüßten, dass der Bund das Prinzip "Wer bestellt, bezahlt" nun erstmals für einen großen Teil seiner Gesetzgebung gegenüber Ländern und Kommunen anerkennen wolle. Dies seien gute Ansätze, um künftige zusätzliche Belastungen der Kommunen durch Bundesgesetze zu vermeiden. Die Länder hatten sich gestern mit Bundeskanzler Merz auf eine Kostenübernahme bei künftigen Gesetzen verständigt, die der Bund nach dem 1. September dieses Jahres beschließt. Das Pariser Musée d'Orsay sieht sich mit einem Antrag auf Rückgabe eines Van Gogh-Gemäldes konfrontiert. Der Nachkomme eines in der NS-Zeit verfolgten deutsch-jüdischen Kunstsammlers fordert das Gemälde Krankenhaus Saint-Paul in Saint-Rémy-de-Provence zurück, wie unter anderem Le Monde berichtet. Jetzt wurde bekannt, dass Frankreichs Kommission für die Entschädigung der Opfer von Enteignungen sich voraussichtlich ab September mit diesem Fall befassen will. Klaus Kallmann, der 98-jährige Enkel des Sammlers Felix Kallmann, machte seinen Anspruch auf das Van Gogh-Gemälde schon vor 9 Jahren geltend. Die Empfehlungen der Kommission könnten möglicherweise die Rückgabe des Werks oder eine finanzielle Entschädigung umfassen. Das Wetter: in der Nacht gering bewölkt oder klar und weiterhin niederschlagsfrei, 24 bis 16 Grad. Morgen im Westen und Nordwesten zeitweise wolkig, ab nachmittags einzelne kräftige Gewitter. Für weite Teile Deutschlands wird vor extremer Wärme gewarnt. Nach Osten und Süden hin sonnig, 35 bis 42 Grad. Bitte beachten Sie die Empfehlungen für Hitzetage, unter anderem vom Deutschen Wetterdienst. Die weiteren Aussichten: am Sonntag zunehmend bewölkt, im Tagesverlauf gebietsweise teils schwere Gewitter mit Sturmböen, Starkregen und Hagel. Höchstwerte 32 bis 42 Grad. Das waren die Nachrichten.
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4: Die Lichter und Kameras sind wieder an im ORF-Studio in Klagenfurt. Beim Bachmann-Preis lesen 14 Autorinnen und Autoren unveröffentlichte Texte und stellen sich der öffentlichen Jurykritik. Auch in der 50. Ausgabe lebt der Preis von diesem manchmal harten Scherbengericht, sagt Juryvorsitzender Klaus Kastberger.
5: Die Leute schauen auch deshalb so gern den Bachmann-Preis, weil sie hier unmittelbar bei etwas dabei sein können, was sich ansonsten meist nur im Verborgenen abspielt.
4: Aber warum eine Teilnehmerin die Jurydiskussion jetzt entgegen der Tradition verlassen hat und ob sie schon Favoriten abzeichnen, das hören Sie alles gleich hier in Fazit. Wir schauen außerdem hinter die Kulissen der Modewelt der 90er Jahre. Die damalige Chefredakteurin der Vogue Deutschland, Angelika Blechschmidt, hatte privat immer eine Kamera dabei. Und ihre bislang unveröffentlichten Schnappschüsse, die gibt's jetzt erstmals zu sehen. Und dann fragen wir, was passiert, wenn die KI plötzlich zurücksinkt? Und damit hallo und herzlich willkommen in Fazit. Das ist Musik aus Los Angeles, Malcolm the Middle von Malcolm Todd, neu im Deutschlandfunk Kultur.

0: Es wird wieder um die Wette gelesen in Klagenfurt bei den Tagen der deutschsprachigen Literatur. Noch bis Sonntag lesen 14 SchriftstellerInnen aus unveröffentlichten Texten und wie jedes Jahr halten die Fernsehkameras drauf auf die Lesenden, das Publikum im Studio, aber auch auf die Jury, die dann im Anschluss immer diskutiert. Ja, und die Ausgabe in diesem Jahr, die ist trotzdem eine besondere, denn es ist ein Doppeljubiläum. Der Preis wird zum 50. Mal verliehen und auch die Namensgeberin Ingeborg Bachmann, die österreichische Dichterin, die wäre in dieser Woche 100 Jahre alt geworden. Und wir ziehen jetzt schon eine kurze Zwischenbilanz mit meiner Kollegin Wiebke Poromka. Hallo!
1: Hallo aus Klagenfurt, guten Abend.
0: Hast du denn nach 2 Lesetagen schon gespürt, dass es sich um eine besondere Jubiläumsausgabe handelt?
1: Naja, das Interessante ist, es gibt hier natürlich ein Straßenfest eben wegen des 100. Geburtstag von Ingeborg Bachmann und gleichzeitig merkt man so einen Geburtstag so einer wesentlichen Dichterin ja vor allen Dingen auf dem Buchmarkt. Da gibt es neue Biografien von Andrea Stoll oder Dieter Burdorf, die liegen auch hier im Foyer des ORF aus, aber für den Ablauf des Wettbewerbs selbst, da spielen diese beiden Jubiläen, also der 100. von Ingeborg Bachmann und auch nicht die 50. Austragung des Bachmann-Preises, eine Rolle. Und das ist auch ganz gut so, weil der Reiz so einer Veranstaltung wie den Tagen der deutschsprachigen Literatur, der besteht vor allem in der Ritualisierung, also in den bekannten Abläufen, die dann durch Texte, die hier gelesen werden, Jahr für Jahr mit neuer Bedeutung, mit neuen Erzählungen aufgeladen werden. Da muss also im Jubiläumsjahr gar nichts anders sein.
0: Ja, dann schauen wir doch mal auf diese Texte. 10 wurden schon gelesen. Gab es Texte, die dich besonders überzeugt haben?
1: Die gab es gestern etwa mit der Lesung der ungarischen Lyrikerin und Performance-Künstlerin Kinga Tod. Die hat in einem vielstimmigen Gesang, mal wütend, mal ironisch, von Ungarn aus auf das Nachbarland Österreich geschaut, auf Sprachgrenzen und auch auf historisch bedingte soziale Schieflagen. Und eindrücklich, kompositorisch, aber auch klanglich war der Text von Ozan Zakaria Keskinkelic. Der hat nämlich sexuelles Begehren und Religion, Trieb und Transzendenz miteinander verflochten. Das hat Keskinkelic auch in seinem Debütroman, der im vergangenen Jahr erschienen ist, schon gemacht. Aber ich wage noch mal eine Prophezeiung, auch wenn morgen ja noch 4 Texte gelesen werden. Die Bachmann-Preisträgerin 2026, die wird Lena Schette heißen. Ihr Beitrag, was wir tragen, den hat sie heute Morgen gelesen. Der erzählt von einer Freundschaft zweier junger Mädchen, einer Zwangsgemeinschaft. Denn diese beiden Mädchen sind übergewichtig, noch dazu stammen sie aus prekären Verhältnissen. Und ohne, dass das in diesem Text groß kommentiert werden muss, ja, wie so eine unverrückbare, aber grausame Selbstverständlichkeit werden diese beiden Mädchen zu den Außenseiterinnen, zu den Gedemütigten in der Schule. Wobei die Freundin der Erzählerin, Else heißt die, diejenige ist, die sich zu wehren versteht und die auch die Erzählerin selbst anleitet und ermutigt, sich zu wehren gegen diese alltäglichen Schikanen. Und wir hören mal in einen Ausschnitt hinein.
2: Else bringt mir bei, dass ich den Leuten nicht ins Gesicht schlagen muss, falls sie mich dann doch noch mal allein erwischen. Ein Schlag aufs Ohr reicht, sagt sie. Dann wird den kurz schwindelig und du hast Zeit wegzulaufen. Ich nicke. Wenn uns die anderen hinterherbrüllen, stelle ich mir vor, wie ich mit einem scharfen Löffel das Fett von meinen Knochen schabe und auf ihre Körper schmiere, wie Lehm. Wie ich es glatt streiche auf ihren Taillen, ihren Bäuchen und ihren Hälsen, bis sie dick und rund sind.
1: Das war ein Ausschnitt aus Was wir tragen von Lena Schette und man bekommt in dieser Passage, hoffe ich, bereits einen ganz guten Eindruck davon, wie lakonisch, wie präzise, wie unpathetisch, aber wie ungeheuer eindrücklich dieser Text geschrieben ist. Und man bekommt vielleicht auch einen Eindruck von der Ambivalenz, die Lena Schette ihren Figuren unterlegt, denn die 1993 geborene Autorin, die übrigens mal als Psychiatrie-Krankenschwester gearbeitet hat, die macht es sich nicht so einfach, dass sie eine simple Opfergeschichte schreibt, sondern ihre Erzählerin entwickelt im Laufe des Textes einen unbändigen Willen zur Rache, mal in der Vorstellung an den Mitmenschen, wie wir das eben in dem Ausschnitt gehört haben, mal konkret an der Mutter, die sie misshandelt, auch wegen ihres Übergewichts, und mal auch ist es eine Rache am eigenen Körper.
0: Also dröseln wir das Ganze mal statistisch auf. Es gibt ja 14 Beiträge in diesem Jahr in Klagenfurt und interessant ist, dass 10 der Texte von Schriftstellerinnen stammen, nur 4 von Autoren. Hat das dann auch irgendwelche inhaltlichen Auswirkungen auf die Veranstaltung, auf die Themen, die gesetzt werden, oder spielt das eigentlich keine Rolle?
1: Ja, für einzelne Texte trifft das ganz sicher zu. Etwa für den Text von Caroline Rosales, in dem so ein ganz klassisches, vermeintlich klassisches Geschlechterverhältnis umgedreht wird. Bei Rosales nämlich verkauft ein aus prekären Verhältnissen stammender Mann Sex für Geld an eine Frau aus privilegierten Verhältnissen. Und interessant und wiederum doppelbürdig an dieser Konstellation ist, diese Frau, die Erzählerin, meint oder behauptet zumindest, sich in diesen Mann zu verlieben, aber sein Liebe ist eben nicht käuflich, also ein bis zu einem gewissen Grad undurchsichtiges Machtgefüge, das Caroline Rosales da entfaltet. Und beeindruckend auch, wenn man jetzt fragt, sind das Themen, die vielleicht nur Schriftstellerinnen so erzählen können, ist auch der Text von Magdalena Schrefel. Das ist ein offenbar autofiktionaler Text über eine Brustkrebserkrankung. Ein Text, der versucht, sprachlich Kontrolle über das Übermächtige dieser Krankheit, auch über diesen Namen Krebs, das Monströse zu bekommen, der versucht zu ordnen, überhaupt eine Sprache zu finden. Und natürlich, das wurde auch in der Jury-Diskussion dann erwähnt, ist Brustkrebs eine Krankheit, die auch Männer ereilen kann. Aber was Magdalena Schrefel ganz deutlich werden lässt in ihrem Text, die Brust, die versehrte Brust, ist bei Frauen natürlich auf ganz andere Weise als bei Männern ganz fundamental mit Schönheit, auch mit der Frage des Begehrtwerdens oder auch nicht mehr Begehrtwerdens verknüpft. Und Magdalena Schrefel erzählt das vor allem auch über die Ambivalenz von Eingriffen in die Natürlichkeit von weiblichen Körpern. Und wir hören auch hier mal einen Ausschnitt.
3: 1997 läuft im ORF Pamela Anderson als CJ Parker in Baywatch jeden Nachmittag über den Strand. Zu diesem Zeitpunkt sehen die Serie 1 Milliarde Menschen weltweit. Das sind 2 Milliarden Augen auf 2 Brüsten. Und alle wissen, dass diese Brüste, die im Lauf sich so schwungvoll bewegen, gemacht sind, also nicht gegeben. Seit den beiden Operationen sehe auch ich anders aus, also nicht ich, sondern meine rechte Brust. Mama Ray ist kein König mehr, höchstens ein Königchen. Ich denke also, ich werde das machen lassen.
1: Das war ein Ausschnitt aus Magdalena Schrefels Text Kirschenherz mit Verband.
0: Ich habe das Schärpengericht, die öffentliche Jury-Diskussion ja gerade schon erwähnt, die dazugehört in Klagenfurt. In diesem Jahr gab es schon einen Aufhorchmoment. Was ist da passiert?
1: Ja, Magda Eslata Rochal, die hat auch vorab angekündigt, hatte sie das nach ihrer Lesung den Saal verlassen. Das war kein großer Affront, sondern es ging relativ still und leise und unspektakulär vor sich, hat aber ein großes Zeichen gesetzt, nämlich Eslata Rochal hat damit darauf aufmerksam gemacht, wie schwierig die Lebens- und Arbeitsbedingungen von Schriftstellerinnen und Schriftstellern sind, eben auch im Vergleich mit anderen Akteuren in der Literaturbranche. Und im Grunde, kurz gefasst, könnte man sagen, ich bin hier, um meinen Text zu lesen, um meine Literatur vorzustellen. Zu meiner Arbeit gehört nicht mehr, mich auch dem Urteil zur Jury auszusetzen. Das kann ich mir nicht leisten.
0: Also doch immer auch ein bisschen Veränderung in Klagenfurt. Vielen Dank an Wiebke Poromka für das Gespräch.
1: Sehr gern.
0: Und wir sind mit Fazit natürlich weiterhin vor Ort und werden am Sonntag dann auch berichten, wie das Ganze ausgegangen ist beim Bachmann-Preis.

0: Angelika Blechschmidt hat jahrzehntelang die deutsche Modezeitschrift Vogue geprägt und damit natürlich auch ganz allgemein das Verständnis von Mode, Kunst und Kultur in Deutschland. Ab 1980 war sie bei der Vogue, bis 2003 auch Chefredakteurin, und sie hatte immer eine kleine Olympus-Kamera mit dabei. Nach ihrem Tod im Jahr 2018 gibt es jetzt erstmals bislang unbekannte Fotografien aus ihrem privaten Archiv zu sehen, bei einer Ausstellung bei Griesebach in Berlin. Und darüber spreche ich mit der Kuratorin Alexandra Bondi de Antoni. Guten Abend.
1: Hallo, guten Abend.
0: Bei einer Vogue-Chefredakteurin denke ich natürlich zuerst mal an viele glamouröse Events, Partys, Modeschauen, die großen Städte dieser Welt, Promis. Was hat Angelika Blechschmidt denn fotografiert?
1: Also Angelika Blechschmidt war eben Chefredakteurin der deutschen Vogue und hatte dadurch Zugang zu Orten und Räumen, zu denen andere Leute einfach gar keinen Zugang hatten. Und sie hat aber sehr, also besonders auch für die damalige Zeit oder allgemein auch für eine Chefredakteurin einer Vogue, immer ihre kleine Kamera dabei, mit der sie eben ihr ganzes Leben fotografiert hat. Und man sieht da eben Claudia Schiffer, Naomi Campbell, Nadja Auermann, Peter Lindberg, Karl Lagerfeld, Jill Sander, also wirklich jeder und jede, der und die Rang und Name hatte in der deutschen und internationalen Mode und Kunstwelt der 90er, ist eigentlich auf ihren Fotos zu sehen.
0: Sie hat selbst mal gesagt, ich gestehe, ich bin eine Paparazza. Sieht man das dann auch in den Bildern, dass es eher so Schnappschüsse sind aus dem Alltag, oder wie ist diese Bildsprache?
1: Also sie musste gar keine Paparazza sein, weil sie war ja Teil dieser Szene. Das heißt, sie war Teil von dem, was da passiert ist, und hat eben die Kamera draufgehalten. Also ich würde wirklich sagen, das waren Schnappschüsse. Das waren einfach Fotos, die sie von ihren Freunden und von ihren Arbeitskollegen und Kolleginnen gemacht hat, die sie dann aber eben auch in der Vogue veröffentlicht hat unter einer Kolumne, die sich Flash nannte. Und das kann man sich so ein bisschen vorstellen wie ein Instagram-Feed, nur geprintet. Also es waren so ganz viele kleine Bilder mit teilweise so sehr frechen Captions drunter, um eben ihren Leserinnen mitzunehmen auf diese Events und in diese ganzen Räume, auf die Normalsterbliche einfach keinen Zugang hatten.
0: Ja, Stichwort Instagram. Ich finde das da auch ganz interessant, nochmal drüber nachzudenken. Heute wissen ja eigentlich alle, wie man sich inszeniert durch die sozialen Medien. Modefotografie war damals ja auch was sehr bewusst Inszeniertes. Ist es dann bei ihr so eine dritte Ebene? Also sieht man diese prominenten Menschen da auch irgendwie anders? Wie haben die sich vor ihrer Kamera verhalten?
1: Wir wissen alle durch Instagram, was unsere Schokoladenseite ist, wie wir gut aussehen. Wird ja schon dieses Foto, ist ja wieder nicht einfach so gemacht, sondern hat halt heutzutage immer irgendwie einen Zweck der Verwertung. Also es soll auf Instagram kommen, es soll gepostet werden, es soll Reach generieren oder was auch immer. Und das gab es damals ja alles nicht. Das ist ja keine klassische Modefotografie, sondern das sind Snapshots. Deswegen sind die Leute ganz natürlich. Das ist wirklich Wahnsinn. Man schaut diese Fotos an. Und heutzutage würde kein prominenter Mensch mehr solche Fotos von sich machen lassen, weil eben alle viel kontrollierter sind. Und das gab es damals eben noch nicht. Heutzutage, also wir kennen alle diese Ozempic Faces und diese Gesichter, die irgendwie voller Filler sind und die irgendwie zurechtgemacht wurden. Und damals waren die Gesichter halt alle sehr individuell. Und man sieht Falten und man sieht Lachfalten und so. Und das ist wahnsinnig schön und wahnsinnig beeindruckend, da so raufzuschauen.
0: Aber ich meine, das waren ja alles Profis sozusagen, Naomi Campbell oder Claudia Schiffer. Haben die das dann einfach ignoriert, dass sie von Angelika Blechschmidt fotografiert wurden?
1: Das ist eine sehr gute Frage eigentlich. Also natürlich waren die professionelle Models, aber die Fotos, die da entstanden sind, die waren Backstage, die waren zwischen Tür und Angel, die waren bei Partys, die waren in privaten Settings. Und natürlich hat sie auch Fotos von den Runways gemacht, aber das ist ja wieder was anderes. Da waren die Models auf den Laufstegen und haben eben präsentiert, aber selbst diese Fotos sind keine so Runway-Fotografien, wie wir sie heute kennen oder wie wir auch heute irgendwie eine Sekunde nach der Modenschau irgendwie unser Instagram-Feed damit vollgespült wird, weil sie eben aus ihrer Perspektive diese Snapshots gemacht hat, die ja auch alle analog entwickeln wurden. Also die haben auch eine ganz andere Qualität, eine andere Farbe, eine ganz andere Tiefe als die Handyfotos, die wir heute alle machen.
0: Sie forschen jetzt ja seit 5 Jahren an diesem Nachlass. Gibt es denn da auch Fotografien, wo Sie denken, wow, die haben jetzt wirklich was über die Modewelt, vor allem auch der 90er Jahre, erzählt, das ich davor noch nicht kannte?
1: Ja, wir kommen aus einer krassen Faszination für diese Zeit und schauen uns diese Bilder aus einer sehr, ich würde sagen, popkulturellen Linse an. Heutzutage ist es normal. Jede Chefredakteurin hat ihr Handy mit. Wenn man sich Runways anschaut, hat jeder das Handy gezückt und teilweise hat man das Gefühl, die Leute schauen sich durchs Handy die Show an, obwohl sie da sitzen. Und das war damals nicht so. Und es gibt so ein paar Fotos, wo man Runways sieht, wo halt alle mit ihren Schreibblöcken noch sitzen, also die Fashion Critics der damaligen Zeit und dann eben Angelika Blech mit ihrer kleinen Kamera. Und ich glaube, das ist auch so dieser Punkt, der mich und, glaube ich, auch ganz viele andere so sehr daran fasziniert.
0: Ich meine, die Technik gab es ja, diese Kameras. Wieso ist sie denn dann auf die Idee gekommen, das wirklich auch durchzuziehen in ihrem Alltag?
1: Ich weiß, dass sie als Teenager schon ihre erste Kamera bekommen hat und immer schon Fotos gemacht hat. Und ich würde das jetzt so reinlesen, dass sie einfach wirklich ihre Leserinnen mitnehmen wollte. Sie wollte der deutschen Vogue was geben, was die anderen nicht haben. Und das war eben dieser direkte Blick. Sie hat tatsächlich jeden Look der Fashion-Shows abfotografiert und hat dann teilweise die wirklich so overnight irgendwie in Paris oder in Mailand entwickeln lassen und die dann mit einem Kurier nach München geschickt, damit die Redaktion in München direkt mit den Sachen arbeiten konnte. Man muss nur sich überlegen, dass die deutsche Vogue damals ziemlich weit unten in der Hierarchie war. Und durch das hatte sie aber direkt Zugang, weil sie eben diese Fotos selbst gemacht hat. Sonst hätte sie halt ewig warten müssen, bis irgendjemand ihr diese Fotos gegeben hätte. Und so ist sie das eben umgangen.
0: Also auch eine Chronistin, Angelika Blechschmidt. Jetzt haben Sie es in diesem privaten Archiv mit ganzen 180.000 Negativen zu tun. Wie haben Sie denn die Fotografien jetzt für die Ausstellung in Berlin überhaupt ausgewählt? Das ist ja eine unglaubliche Masse an Material.
1: Ja, ist es. Um ein bisschen auch so einen Kontext zu setzen, wenn man diese ganzen Bilder digitalisieren würde, das würde über 2 Jahre dauern und dann nochmal wahrscheinlich so plus minus 5 Jahre, um eine Kategorisierung festzulegen. Also es ist wirklich eine Masse an Bildern und deswegen haben wir auch gar nicht versucht, jetzt irgendwie eine Ordnung für diese Ausstellung zu schaffen, sondern sind sehr intuitiv daran gegangen. Also es war ziemlich schnell klar, dass wir wirklich die durch ihr Auge sehen wollen. Das heißt, man sieht sehr wenige Fotos in der Ausstellung, auf denen sie zu sehen ist, sondern wirklich Fotos, die sie gemacht hat. Und zwar wichtig, dass man einen Runway sieht. Deswegen sieht man auch die Jill Sander Show aus dem März 1996 ganz von ihr fotografiert an einer der Wände. Und dann war es wichtig, wirklich diese Mischung aus Prominenten, Backstage, Runway, Details, Beauty, Prominenten. Also wirklich so diese Welt einmal so richtig so eintauchen und dazu aber auch ein bisschen so zu zeigen, welche Masse das eben ist. Also wir zeigen in der Ausstellung plus minus 400 Fotos, was ja ganz wenig ist im Vergleich zu dem, wie groß das Archiv ist.
0: Hat sich jetzt in der Beschäftigung mit dem Archiv bei Ihnen so eine Art Lieblingsfoto herauskristallisiert?
1: Das ist unglaublich schwer zu sagen. Also einerseits liebe ich ihre Selbstporträts. Es gibt ganz tolle Porträts von ihr, ich glaube, immer in Spiegeln von diversen Hotelzimmern gemacht hat. Und Angelika Blechschmidt war ja eine wunderschöne Frau. Die hatte ganz so auftopierte Haare, eine weiße Haarsträhne, unglaublich viel Schmuck, immer sehr dezentes Make-up. Und diese Bilder strahlen einfach eine unglaubliche Stärke aus. Für mich sind die sehr privat und gleichzeitig eben sehr mit ihrem professionellen Leben verknüpft. Und dann natürlich gibt es ein Bild von Claudia Schiffer auf dem Chanel Runway in dem Brautkleid. Das ist ja so ein ganz ikonisches Bild der 90er Jahre. Das gefällt mir auch sehr gut, weil der Ausschnitt so sehr besonders ist. Also sie steht so, geht fast aus dem Bild hinaus und das gefällt mir sehr gut.
0: Und diese Fotografien gibt's unter anderem bis zum 16. Juli zu sehen bei Griesebach in Berlin. Angelika Blechschmidt in the Archives, so heißt die Ausstellung. Vielen Dank für die Einblicke, Alexandra Bondi de Antoni.
1: Vielen Dank.
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0: Künstliche Intelligenz entwickelt sich rasant, aber wie sie denn am Schluss wird, das muss kein festgelegtes Schicksal sein. Das kann aktiv gestaltet werden, natürlich auch in Kulturinstitutionen. Und genau das unterstützt die Kulturstiftung des Bundes mit einem neuen Programm. Kunst und KI heißt es und eines der Projekte ist seit heute im K21 in Düsseldorf zu sehen. Die Ausstellung des Duos Holly Herndon und Matt Dryhurst heißt Star Mirror und Sabine Oelze hat sie für Fazit besucht.
3: Nein, kein mittelalterlicher Frauenchor, sondern eine künstliche Intelligenz, die Gesänge nach Hildegard von Bingen erklingen lässt. Oder genauer gesagt, ein KI-Modell, das mit den Stimmen von Hobbysängerinnen und Sängern trainiert wurde. Im K21 in Düsseldorf laden Holly Herndon und Matt Dryhurst die Besucher ein, Teil dieses KI-Chors zu werden. Wer mitsingt, liefert der künstlichen Intelligenz neues Trainingsmaterial. Kuratorin Agnieszka Skolimowska.
4: Das Ganze ist niedrigschwellig konzipiert. Jeder und jeder kann daran teilnehmen, auch ohne musikalische Vorkenntnisse. Man muss keine Noten kennen. Und auf diese Art und Weise werden Daten gesammelt für die Entwicklung eines KI-Modells.
3: Seit Jahren arbeiten Herndon und Dryhurst an einer Alternative zu den großen KI-Plattformen. Sie wollen, dass Menschen Daten und Bilder freiwillig zur Verfügung stellen und damit auch Zugriff auf den Umgang damit haben. Die Ausstellung besteht aus drei Räumen des in Berlin lebenden Duos. Die wirken beinahe demonstrativ analog. Statt Bildschirmen und Projektionen dominieren Sperrholz, einfache Gerüste und Holzbänke. Im ersten Raum hängen weiße, laternenartige Objekte aus dem 3D Drucker. Darauf erscheinen Marienfiguren, Flügel, Trauben oder Schnecken. Arboretum, also botanische Sammlung von Bäumen, heißt die Installation.
4: Bei uns geht es mehr um eine Art konzeptuelles Arboretum. Also wir haben hier mit keinen Bäumen zu tun, sondern mit Konzepten, die das Modell, an dem Holly Herndon und Matt Reich seit 2024 arbeiten, schon gelernt hat. Das ist ein generatives Bildmodell. Es heißt Public Diffusion. Und das sind eben alles Motive, die das Modell schon kennt.
3: Die Motive sind keine zufällige Auswahl. Sie stehen für Bildkategorien, die das offene KI-Modell Public Diffusion bereits gelernt hat. Gewissermaßen ein Blick in sein Gedächtnis. Besucher können diesen Bestand sogar erweitern, indem sie eigene Fotos beisteuern. Ohne Hintergrundwissen bleibt Arboretum allerdings rätselhaft und wirkt eher wie ein provisorischer Versuchsaufbau. Genau darin sieht Dryhurst aber keinen Mangel. Im Gegenteil, für ihn ist die Installation kein fertiges Kunstwerk, sondern ein Vorschlag.
5: Like you don't get a show at the CAR21 because you made the prettiest picture, right? The whole point is it's a proposal.
3: Der zweite Raum der Ausstellung wirkt wie eine schlichte Kapelle. Ein projizierter Säulengang, eine hohe Holzleiter, die an die biblische Jakobsleiter erinnert, und der KI-Chor schaffen eine sakrale Stimmung. Alles wirkt bedeutungsvoll inszeniert, fast etwas überhöht. Warum diese christliche Atmosphäre?
5: I don't think that ideas come from us.
6: Ich glaube nicht, dass Ideen von uns selbst kommen. Wir entwickeln vielmehr eine Intuition für etwas, das bereits in der Welt vorhanden ist. Deshalb fühle ich mich religiösen Vorstellungen in gewisser Weise verbunden, ohne selbst einer Religion anzugehören.
3: Die mittelalterliche Äbtissin Hildegard von Bingen steht hier nicht für Glauben oder Kirche. Herndon und Dryhurst interessiert sie als Mystikerin, die ihre Visionen als Eingebungen verstand. Dieses Verständnis von Kreativität verändert auch das Bild des Künstlers. Deshalb nennt sich Dryhurst lieber Creator als Künstler.
5: So I'm like, I'm using the term creator. Call us an artist or not, I don't really care.
3: Ganz anders im dritten und letzten Raum. Hier wird aus Technik Musik. Gewöhnliche Lüfter aus Hochleistungsrechnern verwandeln sich in ein meterhohes Musikinstrument, eine Art KI-Orgel, so Kuratorin Agnieszka Skolimowska.
4: The Hearth ist ein akustisches Instrument, das sich eben aus diesen GPU-Lüftern zusammensetzt, also aus kleinen Ventilatoren, die Grafikprozessoren kühlen. Die Ventilatoren werden von MIDI-Signalen gesteuert. MIDI-Signale, das ist eine Art digitale Noten. Also es gibt keine Lautsprecher in diesem Raum. Das ist ein rein akustisches Instrument.
3: Star Mirror ist eine Ausstellung voller kluger Gedanken und großer Fragen. Sie regt dazu an, künstliche Intelligenz mitzugestalten, statt sie den großen Konzernen zu überlassen. Diese Ideen werden allerdings nicht in überzeugende Bilder übersetzt. Und so fragt man sich, hat man im K21 eine Kunstausstellung gesehen oder ein Experiment miterlebt, das neu über technologische Entwicklungen nachdenkt?
7: Sabine Oelze über die Ausstellung Star Mirror von Holly Herndon und Matt Dryhurst in der Kunstsammlung NRW. Sie ist noch bis zum 11. Oktober in Düsseldorf zu sehen.
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8: Der Kabarettist Dieter Nuhr steht wegen Aussagen zu Femiziden in der Kritik. Jetzt hat er Vorwürfe zurückgewiesen, er habe sich in einer Satiresendung über Frauenmorde lustig gemacht. Habe ich nicht, schrieb Nuhr auf Facebook und kein Witz über Femizide nirgends. Nur hat er in einer ARD-Sendung vom 18. Juni gesagt, Zitat, die Wahrscheinlichkeit, bei 300 bis 350 Femiziden pro Jahr auf einen Frauenmörder zu treffen, sei praktisch null. Er empfahl Frauen wörtlich, zur Sicherheit wäre es nicht schlecht, wenn man den Partner vor dem Geschlechtsverkehr vielleicht einfach erst mal kennenlernt. Nuhrs Äußerungen riefen breite Kritik in Medien und sozialen Netzwerken hervor. So betitelt heute die Frankfurter Allgemeine Zeitung einen Kommentar, Dieter Nuhr ist kein Komiker mehr, und kritisiert eine Relativierung von Femiziden. Der Berliner Tagesspiegel schreibt, Nuhr sei strukturell unlustig. Und die Taz kritisierte, der Kabarettist füttere ein misogynes Weltbild. Wegen der Extremhitze sind in Europa mehrere Musikevents abgesagt, abgebrochen oder verschoben worden. In Paris wurde das Festival Solidaire gecancelt. Im Ruhrgebiet findet das Sunset Beach Festival am Halterner Stausee nicht statt. Und im niederländischen Biddinghäusen wurde das Hardstyle Festival Defcon 1 einen Tag nach Beginn hitzebedingt abgebrochen. Sarah Lopez.
9: Die Festivalbesucher wurden gegen Mitternacht informiert. Einige waren da gerade am Feiern auf dem Gelände, als die Durchsage kam. Andere haben es über Social Media mitbekommen. Aber nicht alle Besucher des Defcon 1 Festivals haben die Absage gut aufgenommen. Manche haben auf dem Gelände randaliert. Nach Angaben des Veranstalters hat sich die Situation jetzt aber wieder beruhigt.
8: Während diverse Open-Air-Events also nicht stattfinden, geht das Fusion-Festival an der Mecklenburgischen Seenplatte weiter. Gestern Abend war es wegen Bränden außerhalb des Geländes für rund 2 Stunden unterbrochen worden, wurde dann aber fortgesetzt. Während wegen der Hitze einige Museen früher schließen, geht Erfurt einen anderen Weg. Die Thüringer Landeshauptstadt erhebt derzeit keinen Eintritt für die städtischen Museen. Das gilt für alle Tage, an denen der Deutsche Wetterdienst für die Stadt eine Tageshöchsttemperatur von mindestens 30 Grad prognostiziert. So sollen Menschen der extremen Hitze entkommen können und gleichzeitig die Ausstellungen erkunden. Zu den städtischen Museen in Erfurt gehören unter anderem das Naturkundemuseum, das Stadtmuseum und die Alte Synagoge. Ähnliche Modelle gibt es auch in anderen deutschen Städten.
7: Das waren die Kulturnachrichten heute in Fazit. Und heute wurde außerdem bekannt, dass der Musiker David Clayton Thomas im Alter von 84 Jahren gestorben ist. Der Sänger und Songwriter war unter anderem Frontmann der Band Blood, Sweat and Tears. Mit ihrem Sound zwischen jazzigen Big Band Arrangements, Funk und Rock in den 60er und 70er Jahren gehörten sie auch zu den ersten westlichen Musikgruppen, die durch Osteuropa getourt sind. Sie haben weltweit über 40 Millionen Tonträger verkauft. Clayton Thomas hat die Band dann 1972 verlassen, danach viele Soloalben veröffentlicht. Aber einen seiner großen Hits aus der Zeit bei Blood, Sweat and Tears, den hören wir jetzt in Fazit. Spinning Wheel.

Wie sollen Museen in Deutschland mit Sammlungsgut aus kolonialen Kontexten umgehen? Das ist eine gesellschaftliche Debatte, die natürlich seit vielen Jahrzehnten geführt wird. Der Deutsche Museumsbund hat seine politischen Forderungen auch ganz deutlich formuliert. Er sieht beispielsweise Provenienzforschung an den eigenen Sammlungen in den Museen als Kernaufgabe, fordert Transparenz bei der Digitalisierung.

0: Kolonialregierung mit dem Lamidat Tibati hatte. Da, also Lamidat ist quasi ein Herrschaftsgebiet, was von dem Labido betreut wird. Das ist ein politischer, aber auch religiöser Führer für diesen Bereich. Und es ist so, dass die Deutschen unbedingt einen gewissen Handel über Elfenbein und Gold für sich zugunsten in den Süden umleiten wollten. Und der Lamido hat natürlich gesagt, weil man verzichtet natürlich ungerne auf Sachen, die einem selber zugutekommen, das geht nicht. Die Deutschen wiederum haben gesagt, wer sich gegen uns wendet, der muss bestraft werden. Das war so der ausschlaggebende Moment, wo gesagt wurde, jetzt wird eine richtig große Expedition losgeschickt, um wirklich dort mal wortwörtlich Tabula Rasa zu machen.
1: Und bei dieser ja gewaltvollen Zerstörung der Stadt haben deutsche Kolonialtruppen dann auch Objekte geplündert oder wie kommen die jetzt in diese Ausstellung?
0: Genau, also es war so, es ist eine längere Expedition gewesen und eben Tibati war also ein Punkt dabei und man ist in diese Stadt eingedrungen. Der Lamido war zu dieser damaligen Zeit gar nicht da, aber man hatte also sehr leichtes Spiel in die Stadt zu kommen und hat es dann ausgenutzt, um dort wirklich alles mitzunehmen, alles zu plündern, was einem quasi in die Finger gekommen ist. Das war sehr viel Elfenbein und andere Wertgüter, aber eben auch ethnografische Gegenstände, die man in den Haushalten und im Palast gefunden hat. Das sind Haushaltsgegenstände gewesen, aber auch solche Dinge wie ein Teil des Thrones, die Kleidung des Lamido und diverse andere Wertgegenstände, die auch einen sehr hohen idealen Wert haben, wie zum Beispiel die Korane aus der Bibliothek des Lamido.
1: Und wie sind diese Objekte jetzt nach Bremen gekommen?
0: Also erstmal hat diese Expedition noch deutlich länger gedauert, weil den Lamido wollte man auch noch haben und hat ihn noch ein paar Monate verfolgt. Und als man ihn dann hatte, ist er unter ziemlich ungeklärten Umständen in quasi ja der Gefangenheit dann auch verstorben. Die Gegenstände hätten eigentlich in Berlin abgegeben werden müssen, weil es gab darüber eine Vereinbarung. Alles, was so aus militärischen Bereichen zusammengetragen wurde, hätte erst in Berlin vorgestellt werden müssen und von dort aus wäre es dann an diverse andere Museen weiter verteilt geworden. Aber in diesem Fall ist es eine sehr interessante Frage, weil nämlich der Leiter von dieser, der Kommandeur dieser ganzen Expedition, der Hauptmann von Kamps, hat damals diese Dinge anscheinend einfach an sich genommen und hat sie aufbewahrt und hat sie dann ein paar Jahre später, als er in Bremen stationiert war, dem hiesigen Museum angeboten.
1: Ja, und auf dieser Grundlage dieser Geschichte ist jetzt eben auch die aktuelle Ausstellung entstanden. Tibati, Bremen und zurück. Vom kolonialen Raub zur Partnerschaft heißt sie. Was genau wird da ausgestellt?
0: Wir wenden uns genau dieser Geschichte zu, weil wir einfach auch möchten, dass auch heute noch die Leute davon erfahren, weil es ist ein wirklich so eindeutiger Fall von einer Plünderung und wir einfach dann auch zeigen möchten, was teilweise bei uns in den Magazinen ist, wo man noch gar nicht mal so viel Provenienzforschung für braucht, weil es eben so ein klarer Fall ist. Das heißt, wir wenden uns natürlich einerseits der Geschichte zu, die wir versuchen, nicht nur mit unseren Exponaten zu bebildern, sondern auch mit vielen Quellen, die in diversen Archiven zu finden sind. Damit man wirklich Eindrücke bekommt, wie war der Schriftverkehr, wie weit wusste auch in Deutschland die Bevölkerung Bescheid, indem wir das Deutsche Kolonialblatt zum Beispiel mit zu Rate gezogen haben und zeigen, es wurde quasi monatlich immer berichtet, wie steht es um diesen Feldzug. Und das ist die Grundlage, über die wir dann aber zu einer ganz anderen Sache kommen. Natürlich, die Sammlung wird mit ausgestellt. Das bedeutet natürlich auch, dass wir da erzählen, was ist ein Lamido und was ist für ihn wichtig, weil natürlich diese Gegenstände aus dem Palast eine ganz große Bedeutung in der Sammlung auch einnehmen. Aber davon führt es uns in die Gegenwart. Weil uns es eben auch wichtig ist, dass wir quasi sagen, wir nehmen die Verantwortung an aus der Vergangenheit, aber wir möchten in die Zukunft hinein einen Weg finden, wie wir quasi nicht nur mit der Sammlung, sondern auch mit den Kulturen vor Ort umgehen können. Also wie wir quasi irgendwie in Kommunikation kommen können, um eben auch über dieses Unrecht zu reden und eine Lösung zu finden.
1: Wie hat das denn dann geklappt, jetzt 120 Jahre später wirklich in den Austausch zwischen Bremen und Tibati zu kommen oder da eine Kooperation aufzubauen?
0: Es ist sozusagen ein zartes Pflänzchen. Es braucht immer etwas länger, in quasi diese Kontakte zu kommen. Aber wir hatten das Glück, dass auch über eine Doktorarbeit ein Kontakt hergestellt wurde. Und den versuchen wir quasi seit einigen Jahren zu

0: pflegen. Wir hatten schon 2022 Besuch von dem damaligen Lamido hier in Bremen, der dann leider relativ bald verstorben ist. Wir haben gesagt, es ist gut, das nochmal zu bestätigen und zu bestärken und deswegen auch den jetzt neu gewählten Lamido wieder einzuladen. Und mit dem sind wir jetzt eine Woche lang hier in Bremen in Gesprächen und versuchen eben zu schauen, was gibt es für partnerschaftliche Projekte, für Kooperationen, die wirklich einfach interessant sind.
1: Und sprechen Sie dann da auch über konkrete Rückgaben von den Objekten, die ja noch in Bremen sind?
0: Nein, weil das ist eine Geschichte, die ganz klar nicht bei uns liegt, sondern beim Staat Kamerun. Da gibt es ein interministerielles Komitee, was gebildet wurde, um im Prinzip sämtliche Rückgabeforderungen von Kamerun zu bündeln. Weil es ist ja nicht nur diese eine Geschichte gewesen, die Tibati quasi betroffen hat, sondern es gab unglaublich viele Feldzüge und Expeditionen, die über das Land hinweggezogen sind. Also von daher ist sehr viel zu bearbeiten, deswegen wird es gebündelt. Und wir sprechen wirklich hier über die Beziehung Bremen-Tibati.
1: Welche Bedeutung haben denn die Objekte in Bremen für die Menschen heute in Tibati?
0: Sie sind unglaublich wichtig, weil es wirklich eine Verbindung zur Vergangenheit ist, die darüber gegeben werden kann. Es kommt wirklich aus dem Palast, es kommt aus der Kultur und es ist eine ganz eindeutige Folge quasi auch der Herrschaft, die sich in diesen Objekten auch manifestiert.
1: So, Kuratorin Silke Seibold hier in Fazit über die Ausstellung Tibati, Bremen und zurück. Die Schau ist noch bis zum 3. Januar 2027 im Überseemuseum Bremen zu sehen.
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1: Trenčín in der Slowakei ist in diesem Jahr eine von zwei Kulturhauptstädten Europas. Neugier wecken ist dabei das passende Motto, denn die Stadt war bisher eher ein Geheimtipp. Und dass das nicht so bleibt, dafür soll auch die aktuelle Stadtschreiberin sorgen. Und das ist die Leipziger Übersetzerin und Kulturmanagerin Stefanie Bose. Marianne Alweis hat mit ihr gesprochen.
3: Ja, das ist hier alles neu gemacht, diese ganze Promenade hier.
4: Trenčín erstrahlt in neuem Glanz, freut sich Stefanie Bose. Kaum noch Baustellen und Bauzäune, sondern frisch sanierte Plätze mit Barockbauten, Blumenbeeten und bunten Sitzgelegenheiten. Seit ein paar Wochen lebt die Leipzigerin schon in der slowakischen Kulturhauptstadt nahe der Grenze zu Tschechien.
3: Die Stadt ist eigentlich gemütlich. Es gibt unheimlich viele Cafés, viele sitzen draußen und genießen eigentlich diese schöne Altstadt, die es hier gibt. Die Menschen sind sehr freundlich, begegnen mir immer offen und mit Neugier. Und es gibt auch sehr viele Veranstaltungen, manchmal viele gleichzeitig und ich weiß gar nicht, wofür ich mich entscheiden soll.
4: Über ihre Erlebnisse berichtet Stefanie Bose in einem Blog und auf Instagram. Das Deutsche Kulturforum Östliches Europa hat sie als Stadtschreiberin ausgewählt. Die Slowakei kennt die 42-Jährige gut. Nach der Schule wollte sie als Freiwillige in Südamerika arbeiten. Gelandet ist sie in einem Dorf im Osten der Slowakei. Sie studierte Slawistik und übersetzt aus dem Tschechischen und Slowakischen. Die Stimmung in Trenčín erinnert Bose an die in Chemnitz, als die vor einem Jahr Kulturhauptstadt war.
3: Weil Trenčín eben auch eine Kleinstadt ist, die jetzt vielleicht vordergründig nicht prädestiniert dafür ist, Kulturhauptstadt zu sein. Aber das ist schon wichtig für so kleinere Städte, weil die sich sehr viel entwickeln können und weil dort viel Motivation reinkommt, neue Sachen vielleicht anzufangen und gemeinschaftlich zu arbeiten.
4: Trenčín mit seiner mittelalterlichen Burg hat eine reiche Geschichte, musste sich nach dem Ende der Textilindustrie aber neu erfinden. Wirtschaftlich und kulturell hat das gut funktioniert, mit einem innovativen Mittelstand und mit aktiven Kulturinstitutionen. Durch die Gassen der 55.000 Einwohnerstadt streifen auch Touristen aus dem Ausland, aus Deutschland, Brasilien oder Kanada. Die Familie des Kanadiers Pavol Stacho stammt aus Trenčín. Mein Großvater war hier in einer französischen Fabrik Direktor und hat 1921 die Zeitschrift Schönheiten der Slowakei gegründet, die bis heute erscheint. Und ich versuche überall im Ausland für die Schönheit der Slowakei zu werben. Trenčín will keine internationalen Stars für einen Abend in die slowakische Provinz locken, sondern die Stadtgesellschaft vernetzen. Auch die Stadtbibliothek soll nachhaltig profitieren, erklärt der Bibliothekar Jan Kubica. Das Hauptgebäude wird zurzeit modernisiert, auch dank EU-Geldern. Das Nebengebäude dient gleichzeitig als Kulturzentrum. Allein am Eröffnungswochenende der Kulturhauptstadt hatten wir hunderte Besucher in unserer neuen Galerie. Gerade läuft unser traditioneller Schreibwettbewerb, aber dieses Jahr als Teil des Trenčína Literaturfestivals im Rahmen des Kulturhauptstadtprogramms. Kiezarbeit statt Prominenz, Gemeinschaft statt Spaltung, das ist das Ziel. Denn durch die Slowakei zieht sich ein tiefer Graben zwischen Anhängern der national orientierten Regierung und der pro-westlichen Opposition, erklärt Stefanie Bose. Die Kulturministerin einer kleinen rechten Partei wolle nur noch angeblich slowakische Traditionen fördern. Sie hat die Leitungen fast aller Kulturinstitutionen des Landes entlassen. Unterstützung erhält kaum noch jemand. Dabei sei gerade die Literaturszene sehr aktiv.
5: Die Slowakei ist natürlich klein, das heißt, die Leserschaft ist auch begrenzt. Aber es gibt auch viele Literaturwettbewerbe, auch gerade für Anfänger. Bei manchen dieser Wettbewerbe ist sogar eine Veröffentlichung inkludiert. Es gibt viele junge Menschen, die schreiben, viele Frauen auch, sodass man immer schöne Entdeckungen hat.
4: Das Kulturhauptstadtjahr ist von der destruktiven Kulturpolitik nicht betroffen. Programm und Gelder waren schon bewilligt. Doch auch in Trenčín bemerkt die deutsche Stadtschreiberin Folgen des kulturellen Kahlschlags.
5: Jetzt gab es zum Beispiel einen Fall, dass eine unabhängige kleinere Galerie, die auch viel Kulturprogramm hier macht, schon seit vielen Jahren Fördergeld zurückzahlen muss in keiner geringen Höhe, was natürlich für die das ausbedeuten würde. Oder Freunde von mir, die haben hier eine Zeitschrift für übersetzte Literatur, wo jetzt wahrscheinlich die letzte Ausgabe erscheint, weil eben die Förderung nicht mehr gekommen ist. Oder ein anderer Verleger, der eine Buchhandlung auch hatte und auch ein Festival für Übersetzung gemacht hat, hat seine Buchhandlung in diesem Jahr geschlossen. Also man merkt das schon.
4: Die Leipzigerin Bose hat im vergangenen Jahr einen Roman über Trenčín aus dem Slowakischen ins Deutsche übersetzt. Denkst du noch an Trenčín? Eine magische Reise zum jüdischen Erbe der Kulturhauptstadt. Geschrieben hat sie der Trenčíner Antiquar Lukáš Cabala. Auch der hadert mit der aktuellen Politik der rechtsnationalen Ministerin. Auf der anderen Seite protestiere die Kulturszene und habe sich zusammengeschlossen. Mein Verlag hat in diesem Jahr nicht nur mich ohne Unterstützung des Staates Kulturfonds herausgegeben, sondern auch zwei oder drei andere Autorinnen. Es ist finanziell alles schwieriger, aber es ist möglich, weiterzuarbeiten. Für Bose wäre eine Regierungsbeteiligung der AfD in einem deutschen Bundesland ein schlimmes Szenario angesichts der Erfahrungen der Slowakei.
5: Hier ist auch inzwischen so viel kaputt gegangen, was über viele Jahre aufgebaut worden ist. Das kann man sehr schnell zerstören. Die ganzen Projekte und Strukturen, aber man kann die dann nicht so schnell wieder neu aufbauen.
1: Marianne Allweis hat mit der Stadtschreiberin von Trenčín, Stefanie Bose, über das Leben in der Kleinstadt, aber auch über die Politik im Land gesprochen. Und wenn Ihnen langsam nach einer Abkühlung ist, nach diesem heißen Tag, dann hätten wir hier noch die Kulturpresseschau von und mit Tobias Wenzel.
6: Das Schwimmbecken eines Freibades, aufgenommen aus der Vogelperspektive. Dieses Foto druckt das Feuilleton der Süddeutschen ab. Und man möchte bei dieser Hitze sofort reinspringen, ins hellblau strahlende Wasser. Aber dann diese Bildunterschrift. Freiheit ist auch, neben einem Pool zu liegen und nicht reinzuspringen. Die Freiheit des Masochisten, denkt man. Jedenfalls geht Alexander Estis, der Autor des dazugehörigen Textes, nicht gerne schwimmen, ins Freibad schon, aber da nicht ins Wasser. Da er allein komme, würden ihn die anderen Badegäste anstarren. Ein wenig dazu beitragen mochte natürlich, schreibt Estis, dass ich in einer talarartigen Gewandung auf einem Liegestuhl ausgestreckt die zweisprachige, historisch-kritische und, wie der Umschlag verhieß, ausführlich kommentierte Ausgabe von Platons Dialogen studierte, genau genommen einen ihrer Bände, während die übrigen, es dürften an die 30 gewesen sein, auf dem Boden umher verteilt waren. Nicht nur dieser Text von Alexander Estis wirkt so, als hätte der Journalist, der auch Schriftsteller ist, einiges davon erfunden. Ist es also Fiktion oder Journalismus, was wir da lesen, oder eine Mischung aus beidem? Ist es menschengemachter Journalismus oder von der KI generierter oder eine Mischung aus beidem, fragen sich wohl auch Leser der Feuilletons. Zeitungen geben nun Antworten. Die Frankfurter Allgemeine hat bekräftigt, sie wolle ihre Artikel nur von Menschen schreiben lassen, ähnlich nun der Spiegel. Wir lassen unsere Texte nicht von einer KI schreiben oder umschreiben, verkündet der Chefredakteur Dirk Kurbjoweit, was wiederum Axel Weidemann in der FAZ zitiert. Um zu verdeutlichen, worum es geht, formuliert Weidemann zuerst die Kernfrage, die gerade Redaktionen spalte. Sollten Journalisten KI im aktiven Prozess des Schreibens und Verfassens von Text, hier geht es nicht um Recherche, nutzen dürfen oder nicht? Und weitere Fragen? Sollen KI-Zusammenfassungen erlaubt sein, Formulierungshilfen, Stilkritik oder ist die KI-basierte Rechtschreibkorrektur schon zu viel, schreibt Weidemann und ergänzt, diese Fragen wiederum hängen eng mit dem Selbstbewusstsein und der Verfassung des jeweiligen Autors zusammen. Obwohl auch Teilnehmer am Wettlesen um den Bachmann-Preis in Klagenfurt die KI haben mitschreiben lassen? Marie Schmidt von der Süddeutschen ist jedenfalls aufgefallen, dass die Schriftsteller des ersten Tags ihre Texte souverän vorgetragen haben. Eine solche Sprechsicherheit lässt aber nicht verkennen, schreibt Schmidt, dass auch 25 Minuten ziemlich lang werden können, wenn eine Idee mal formuliert ist und dann in vielen Sätzen nur noch ausgepinselt und angedickt wird. Das hatte Ingeborg Bachmann nicht nötig. Dafür soll sie, so Schmidt, bei ihrem ersten Auftritt in der Gruppe 47 ihre Verse flüsternd und stockend vorgetragen haben. Am Donnerstag wäre Ingeborg Bachmann 100 geworden. Seinen 100. Geburtstag feiert am Sonntag der Komiker Mel Brooks. Auch wenn Brooks brachialer Humor über die Jahre nicht sonderlich gut gealtert ist, liebt Amerika sein Humorurgestein bis ins hohe Alter, schreibt Andreas Busche im Tagesspiegel und erwähnt ein kurioses Vermächtnis von Brooks. Seinen Handabdruck im Beton des Walk of Fame in Hollywood zieren 6 Finger. Mel Brooks, der ewige Quatschkopf der amerikanischen Komödie, hatte sich bei der Zeremonie heimlich eine Prothese des kleinen Fingers angeklebt.
1: Tobias Wenzel mit der Kulturpresseschau hier in Fazit. Ich bin Charlotte Oehlschlegel und wünsche Ihnen jetzt ein schönes Wochenende mit Musik von Damon Albarn.

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1: Heute ist Samstag, der 27. Juni, 0 Uhr, die Nachrichten. Als Reaktion auf einen Angriff auf ein Handelsschiff in der Straße von Hormus haben die US-Streitkräfte nach eigenen Angaben erneut Ziele im Iran attackiert. Wie das zuständige Zentralkommando mitteilte, griffen Kampfflugzeuge iranische Raketen- und Drohnenlagerstätten sowie Radaranlagen an der Küste an. Iranische Medien meldeten Geräusche von Explosionen in der Stadt Sirik. Sie liegt in der Provinz Hormuzgan am Persischen Golf nahe der Straße von Hormus und war bereits in der Vergangenheit immer wieder Ziel von US-Angriffen. Die iranische Revolutionsgarde kündigte eine entschlossene Reaktion an. Zuvor hatte Präsident Trump dem Iran vorgeworfen, gegen die Waffenruhevereinbarung verstoßen zu haben. Washington und Teheran hatten sich jüngst auf ein Rahmenabkommen zur Beilegung des Kriegs und zur Wiedereröffnung der Straße von Hormus geeinigt. Bei den weiteren Verhandlungen solle es unter anderem um das iranische Atomprogramm gehen. Nach tagelangen Verhandlungen haben sich Diplomaten des Libanons und Israels auf ein Rahmenabkommen zur Befriedung der Region geeinigt. Die von den USA vermittelte Vereinbarung hat mittelfristig zum Ziel, die Kämpfe zwischen Israel und der pro-iranischen Hisbollah zu beenden sowie Libanons Souveränität wiederherzustellen. US-Außenminister Rubio sagte in Washington nach Unterzeichnung des Abkommens, die Vereinbarung sei ein erster Schritt in Richtung eines dauerhaften Friedens. Botschafter beider Länder unterzeichneten das Dokument. Israel hat im Südlibanon Soldaten stationiert, um seine Nordgrenze vor Angriffen der Hisbollah zu schützen. Der libanesische Präsident Aoun äußerte die Erwartung, dass im Zuge der Vereinbarung Vertriebene in ihre Heimat zurückkehren. Dies lehnt Israels Ministerpräsident Netanyahu weiter ab, ebenso einen vollständigen Rückzug seiner Armee. Netanyahus Angaben zufolge sieht das Abkommen zwei Pilotprojekte vor, in denen libanesische Streitkräfte die Kontrolle in besetzten Gebieten übernehmen sollen. Die Hisbollah-Miliz lehnt das Abkommen ab und sieht sich nicht daran gebunden. Die Zahl der Toten nach den beiden Erdbeben in Venezuela ist auf 920 gestiegen. Das teilte der Präsident der Nationalversammlung Rodriguez mit. Tausende Menschen seien verletzt worden. Nach Angaben von UNO-Nothilfekoordinator Fletcher werden mehr als 50.000 Menschen vermisst. Die Zahl deckt sich mit Hochrechnungen der US-Erdbebenwarte USGS. Die Behörde befürchtet zudem mehr als 10.000 Todesopfer. Aus der ganzen Welt ist Hilfe unterwegs. Deutschland schickte eine Bundeswehrmaschine mit Material und Mitarbeitern des Technischen Hilfswerks an Bord. Die beiden Beben hatten sich am Mittwochabend westlich von Caracas ereignet. Sie hatten eine Stärke von 7,2 und 7,5. Der Deutsche Wetterdienst hat nach vorläufigen Angaben mit 41,3 Grad Celsius die höchste Temperatur registriert, die jemals in Deutschland gemessen wurde. Der Höchstwert wurde demnach in Saarbrücken gemessen. Der bisherige Hitzerekord für Deutschland hatte bei 41,2 Grad Celsius gelegen, gemessen am 25. Juli 2019. Viele Städte sagten angesichts der Hitze Veranstaltungen ab. An der Mosel droht wegen der anhaltenden Hitze ein Fischsterben. Im Bereich Palzern an der Obermosel liege die Sauerstoffkonzentration des Wassers bereits unter der für Fische kritischen Marke, teilte das rheinland-pfälzische Umweltministerium mit. Auch in Ländern wie Spanien, Frankreich und Italien wurden außergewöhnlich hohe Temperaturen gemessen. Die französische Regierung befürchtet zahlreiche Hitzetote. Bei der Fußball-Weltmeisterschaft ist Frankreich als Gruppenerster ins 16. Finale eingezogen. Die Franzosen setzten sich in Boston mit 4:1 gegen Norwegen durch. Als Gruppenzweiter sind die Norweger ebenfalls für die K.O.-Runde qualifiziert. Das zweite Gruppenspiel in Toronto gewann Senegal gegen den Irak mit 5:0. Ab 2 Uhr folgen die Spiele Uruguay gegen Spanien und Kap Verde gegen Saudi-Arabien. Um 5 Uhr werden die Begegnungen Neuseeland gegen Belgien und Ägypten gegen den Iran angepfiffen. Das Wetter. In der Nacht gering bewölkt oder klar und weiterhin niederschlagsfrei. Tiefstwerte 24 bis 16 Grad. Am Tag im Westen und Nordwesten zeitweise wolkig, ab nachmittags einzelne kräftige Gewitter, nach Osten und Süden hin sonnig. 35 bis 42 Grad. Für weite Teile Deutschlands wird vor extremer Wärme gewarnt. Bitte beachten Sie die Empfehlungen für Hitzetage, unter anderem vom Deutschen Wetterdienst. Das waren die Nachrichten.
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2: Am 1. Juli vor 100 Jahren wurde Hans-Werner Henze geboren. Er ist einer der bedeutenden Komponisten seiner Generation geworden. Seiner Musik wegen, aber auch deshalb, weil er mit seiner Musik die seinerzeit wichtigen Themen aufgegriffen hat. 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

0: Hans-Werner Henze war Träumer und Realist zugleich. Soziale Utopien, der Wunsch, die Welt zu einem besseren Ort zu machen, waren für ihn untrennbar mit seiner schöpferischen Arbeit verbunden. Als streitbarer Künstler geriet er in die Wirren der Politik. Und doch suchte er stets die Harmonie, die Freundschaft, die vertrauensvolle Kooperation mit Gleichgesinnten. Er war einer der bedeutendsten Komponisten des 20. Jahrhunderts, aber auch Gründer und Inspirator bahnbrechender künstlerischer und pädagogischer Projekte und Initiativen. Dazu zählen vor allem der Cantiere Internazionale d'Arte in dem Toskana-Städtchen Montepulciano und die Münchner Biennale für neues Musiktheater.
1: Ich glaube, jeder Mensch hat musikalische Ideen. Jeder hat künstlerische Ideen. Jeder Mensch ist künstlerisch bewegt oder bewegbar. Das Problem ist es, die Ideen von der Fantasie in eine Realität zu übertragen. Und der ganze Wert oder Unwert eines Künstlers besteht darin, diese Fähigkeit zu entwickeln.
0: Hans-Werner Henze, Anfang der 1960er Jahre im Gespräch an einer Schule. So pointiert, wie es Jahre später der bildende Künstler Josef Beuys mit der Aussage »Jeder Mensch ist ein Künstler« aussprach, formulierte Henze es nicht. Aber auch er bezog sich auf die Worte »Jeder Mensch kann ein Künstler sein« des romantischen Dichters Novalis. Henze strebte danach, über die aktive Teilnahme aller Menschen an schöpferischen Prozessen die soziale Gemeinschaft zu stärken. Und er glaubte daran, mit Musik, mit seiner Musik, emotional und gesellschaftspolitisch Wirkung zu erzielen. Doch im selben Atemzug betonte er die Unwägbarkeiten bei der künstlerischen Arbeit und seine eigenen Unsicherheiten.
1: Sie wissen und Sie können sich vorstellen, dass Komponieren ein sehr anstrengendes Geschäft ist. Man strengt sich geistig an, man ist sogar körperlich sehr erschöpft, wenn so ein Stück fertig ist. Man ist auch nicht sehr guter Laune während der ganzen Zeit. Also es gibt ja auf und ab, wie man sich denken kann. Jedenfalls, wenn ich mich hinsetze, habe ich eine vollkommen klare Vorstellung von dem, was ich machen will. Das Stück, das ich jetzt aufschreibe, ist in meiner Fantasie ganz vorhanden. Nur ist es so, dass im Moment, wo Sie den Bleistift auf dieses 5-Linien-System setzen, dass Sie überhaupt nichts mehr wissen.

Hinzes Credo, mit Musik eine soziale Utopie entwerfen zu wollen, stand die geistige Vertiefung in das Tonmaterial gegenüber. Das Eintauchen in den Klang selbst, in dessen Innenleben. Um diese beiden Pole drehte er sich zeitlebens, trotz breiter stilistischer Vielfalt in seinem umfangreichen Schaffen.

0: Geboren wurde Hans-Werner Henze am 1. Juli 1926 als erstes von 6 Kindern im westfälischen Gütersloh. Seine frühe Kindheit, in den Jahren vor der Machtübernahme der Nationalsozialisten, empfand er noch als relativ unbeschwert, obwohl er sich und seine Situation innerhalb der Familie als wenig vorteilhaft wahrnahm. Dieses Selbstbild verknüpfte er mit seiner späteren Hinwendung zum Künstlerischen, wie er in seinen autobiografischen Mitteilungen seinen Reiseliedern mit böhmischen Quinten schilderte.
1: Mein Erscheinungsbild war eher deprimierend in jener ersten Zeit, als ich 4 oder 5 Jahre alt war. Es fing an bei den Beinen. Die Füße liefen nach innen, gern stolperten sie übereinander. Und das linke Bein war und ist 8 mm kürzer als das rechte. Beides führte später zu Komplikationen aller Art, auch bei den Unteroffizieren und Feldwebeln, die es für böse Absicht nahmen, dass ich nicht gerade stehen wollte, und endete oben mit Schielaugen unter der sogenannten Ponyhaartracht, die mittels einer schwarzen Augenklappe begradigt wurden, was Jahre gebraucht hat. Mein Anblick wurde nicht liebreizender, als mir dank einem unglücklichen Sturz vom Küchenschrank hinunter eine hasenschartenhafte, klaffende Wunde zwischen Oberlippe und Nase geschlagen wurde, deren Narbe noch heute gut zu sehen ist.

0: Läuten der Nachtglocke gefolgt. Es ist niemals wieder gut zu machen.
1: Körperliche Strafen waren verpönt. Es gab stattdessen das Ausgangsverbot, das Leseverbot und das Liebesverbot. Den Liebesentzug, der darin bestand, dass die Eltern stundenlang nicht mit einem sprachen. Es schien eine Ewigkeit zu dauern. Man wusste nie, ob es für immer war oder nur für eine kurze Zeit. Es könnte sein, dass die Gründe für mein lebenslanges Mühen um künstlerische Makellosigkeit womöglich bei den alten körperlichen Defekten und den persönlichen Unglücksfällen und Krankheiten zu suchen sind. Vielleicht ist eine instinktive Regung am Werk, die darauf hinaus will, dass das Gelingen der Arbeit dem Misslingen des Lebens gegenübergestellt wird und es so angleicht. Etwa im Sinne von Leben und Wirkung solcher hart arbeitenden Männer wie Michelangelo, Pontormo, Caravaggio, die in ihrem Werk die Vergebung ihrer privaten Sünden klugerweise auf das Wunderbarste schon im Diesseits errungen haben.
2: Bereits früh erwachte bei Hinze das Interesse an Kunst und Musik, aber auch ein politisches Bewusstsein, das ihn in Opposition zum Vater geraten ließ. Der Vater war Lehrer, Mitglied der NSDAP und vor allem während des Krieges begeisterter Anhänger des Nationalsozialismus. Henzes musikalische Neigungen gedachte er, in eine ihm angemessene Richtung zu kanalisieren, indem er den Sohn in eine Musikschule der Waffen-SS schicken wollte. Dort sollten ihm durch militärischen Drill, wie er sich laut Henze ausdrückte, die Flausen schon ausgetrieben werden. Nur durch die Intervention eines Musiklehrers am Gymnasium, das Henze besuchte, konnte das verhindert werden. Harsch war auch die Reaktion des Vaters, als homosexuelle Neigungen des Sohnes im Raum standen. Aus der Distanz betrachtete Henze die Vorgänge mit bitterer Ironie.
1: Eines Tages hat dann wohl die Frau Mama ihrem Gemahl von irgendwelchen sie beunruhigenden Dingen aus meinem Mutterseelenallein und schuldlos sich abspielenden, gänzlich verschwiegenen Privatleben Mitteilung gemacht. Was zur Folge hatte, dass eines Tages der Meisterpädagoge mich herbeipfiff und mir Unvergessliches sagte, dass Leute meines Schlages ins Konzentrationslager gehören. Ich erhielt Komponierverbot und musste 3 Wochen lang jeden Tag für 2 Nachmittagsstunden, statt Klavier zu üben, Holz hacken. Und mit dieser Beleidigung bekam das ohnehin schon ledierte Gebäude des Familienidylls einen neuen Riss.
2: Auch wenn sich diese Strafe vergleichsweise milde anhört, hatte die Drohung Bestand. Das Konzentrationslager blieb Henze erspart, nicht aber die Teilnahme am Krieg. Gegen Kriegsende erfolgte die Einberufung zur Wehrmacht und durch seine Mitwirkung an kriegerischen Handlungen als Funker in einer Panzereinheit überkam ihn ein prägendes Gefühl der Mitschuld, das lange anhielt. Es trug mit dazu bei, dass Henze im Nachkriegsdeutschland politisch zum Außenseiter geriet, da er das restaurative gesellschaftliche Klima mit konsequenter Verdrängung der NS-Verbrechen in der jungen Bundesrepublik vehement ablehnte. Und in Anbetracht des Verhaltens seines eigenen Vaters suchte er nach anderen Menschen, die ihm Halt und Orientierung boten. Und Halt fand er auch bei dem Komponisten Karl Amadeus Hartmann. Eine Beziehung, die ihn ebenfalls musikalisch inspirierte, wie in den 3 Orchesterstücken auf dessen Klaviermusik.

0: Die Lebensgeschichte Karl Amadeus Hartmanns ist die Geschichte eines persönlichen Engagements, eines Werdegangs im antifaschistischen Kampf. Sie hat in uns, seinen jüngeren Kollegen, respektabel, liebenswert und beispielgebend gemacht. Von mir persönlich kann ich sagen, dass die Gegenwart Karl Amadeus Hartmanns und die brüderliche Freundschaft kein Lehrer-Schüler-, kein Vater-Sohn-Verhältnis, sondern eine demokratische Freundschaft, die er gewünscht und herbeigeführt hatte und die für mich sehr viel Anregung und Instruktion erhielt, zu den liebsten und angenehmsten Erinnerungen meines Lebens gehören. Damals, gleich nach dem Kriege, einen kennenzulernen, der wunderbar komponieren konnte und so ganz anders als die anderen im Lande, das war eine gute Sache.
1: Hans-Werner Henze in seiner 1980 veröffentlichten Laudatio auf den Komponisten Karl Amadeus Hartmann, der bis zu seinem Tod 1963 im deutschen Musikleben nach dem Zweiten Weltkrieg eine wichtige Rolle spielte. Zum Beispiel als Gründer der bis heute vom Bayerischen Rundfunk veranstalteten Konzertreihe Musica Viva. Hartmann wurde für Henze ein umfassendes Vorbild als Komponist, Organisator und Inspirator der neuen Musik. Konkret wurde das hörbar in seinen drei Orchesterstücken auf eine Klaviermusik von Karl Amadeus Hartmann. Die erste Fassung datiert von 1945. Der 19-jährige Henze reflektierte darin über die Klaviersonate 27. April 1945, in der Hartmann Eindrücke von einem Todesmarsch von KZ-Häftlingen verarbeitete, die an seinem Haus in Kempfenhausen am Starnberger See vorbeigetrieben wurden. Diese Eindrücke wühlten ihn zutiefst auf. In einer Präambel stellte Hartmann der Klaviersonate die Worte: Unendlich war der Strom, unendlich war das Elend, unendlich war das Leid voran.

Ein halbes Jahrhundert nach der Frühfassung seiner drei Orchesterstücke auf Hartmanns Klaviersonate griff Henze das Werk wieder auf.

0: Am 5. Juli 1996 wurde das Werk anlässlich der Jubiläumsfeier zum 50-jährigen Bestehen von Musica Viva uraufgeführt. Hartmanns Vorlage folgend stellte auch Henze der Partitur eine Vorrede voran.
1: Es handelt sich bei dieser Orchestrierung um drei von mir frei bearbeitete Sätze aus einer Klaviersonate Hartmanns mit dem Titel 27. April 1945. Der Komponist hatte sie geschrieben, nachdem er zum tief erschütterten Augenzeugen eines endlosen Elendszugs Dachauer KZ-Häftlinge geworden war. Die Musik enthält Zitate aus jüdischer Volksmusik und aus Kampfliedern der internationalen Arbeiterbewegung. Es ist eine Kundgebung von Mitleid, Empörung und Solidarität mit den Opfern des Nazifaschismus.

Henze lehnte sich in seinen 3 Orchesterstücken an Hartmanns Klaviersonate an und führte sie zugleich eigenständig weiter. Er nutzte die ästhetischen Möglichkeiten des Orchesterapparates, ohne die musikalische Substanz der Vorlage auszublenden. Die Orchesterstücke sprechen vor allem für sich selbst und verweisen doch, zumindest indirekt, auf die gesellschaftspolitischen Dimensionen von Hartmanns Musik. Sie stellen eine Referenz an eine für Henzes eigene Entwicklung bedeutende Künstlerpersönlichkeit dar, die, wie er in seiner Laudatio auf Hartmann unterstrich, ethischen und moralischen Anspruch exemplarisch verkörperte.

0: So kommt es, dass ein junger deutscher Musiker, immerhin einer, in jener dunklen Zeit Klagegesänge und nicht Dithyramben angestimmt hat. Die Musik Hartmanns wird von der Solidarität mit den unter dem nazifaschistischen Terror leidenden Völkern bestimmt und von der Auffassung, dass Musik moralische Aufgaben hat und dass neue Musik, schöne, wahre neue Musik, erfunden wird durch gesellschaftliche Forderungen an sie, fortschrittliche Forderungen und nicht restaurativ-affirmative.
1: Gesellschaftliche Forderungen zu erheben, erwartete Henze auch von sich selbst und seinem eigenen Schaffen. Direkt kooperiert hat er mit Hartmann in der 1960 entstandenen jüdischen Chronik, einer Gemeinschaftsarbeit von 5 Komponisten aus West- und Ostdeutschland, an der neben Henze und Hartmann noch Boris Blacher, Rudolf Wagner Regeni und Paul Dessau beteiligt waren. Dessau war der Initiator des Projekts. Der Text stammt von dem Weimarer Dichter Jens Gerlach. Als erstes Werk überhaupt, das in Deutschland geschrieben wurde, thematisiert die jüdische Chronik offen den Holocaust.
2: Dies geschieht heute. Auf den Planken vor den Neubauten, die errichtet werden über den Resten des Krieges, finden sich schwarze Kreuze. Jedes ein vierfacher Galgen. An den Mauern der wenigen Synagogen sehen die Vorübergehenden die missbrauchten Sterne Davids. Besudelt sind etliche Brücken und Straßen mit den verfluchten Schmähungen von einst. Die überlebenden Juden empfangen am Morgen mit ihrer Post unscheinbare Briefe ohne Absender, enthaltend die alten Drohungen. Auf den Friedhöfen der Juden sind die Grabmale der Verfolgten wieder umgestürzt, zertrümmert und verunreinigt. Und die unschuldigen Pflanzen ringsum liegen zerstampft von genagelten Sohlen. Dies geschieht heute.
1: Ein Abschnitt aus dem Prolog der jüdischen Chronik, der von beklemmender Aktualität erscheint. Die 5 Komponisten rückten mit der jüdischen Chronik nicht nur die Judenvernichtung selbst, sondern auch den fortgesetzten Antisemitismus, der in beiden deutschen Staaten präsent war, ins Licht. Die damit verbundene Kritik am politischen Umgang mit diesem Antisemitismus und die Zusammenarbeit von Komponisten aus beiden deutschen Staaten stieß, hüben wie drüben, in den politisch sehr unruhigen Zeiten um 1960 auf Widerstand. Geplant war die Uraufführung der jüdischen Chronik für den 24. Oktober 1961 in Köln, danach eine Aufführung in Leipzig. Als aber am 13. August die Errichtung der Berliner Mauer begann, lehnten die westdeutschen Komponisten daraufhin die Aufführung vorläufig ab. Die folgenden Zeilen telegrafierte Karl Amadeus Hartmann am 28. August 1961 an Paul Dessau.
2: Bitte von Uraufführung der jüdischen Kantate zurzeit absehen zu wollen. Über spätere Daten werden wir zu gegebener Zeit verhandeln. Erbitte Bestätigung unserer Wünsche. Im Namen von Boris Blacher, Hans-Werner Henze und in meinem Namen.

0: Aufgeführt wurde die jüdische Chronik dann erst im Januar 1966, nachdem der Ost-West-Konflikt etwas entschärft erschien. Innenpolitisch hatte der 1960 in Israel stattgefundene Prozess gegen Adolf Eichmann, den Organisator der Transporte in die Konzentrationslager des NS-Regimes, den Holocaust in beiden deutschen Staaten stark ins Bewusstsein gerückt. Im Westen trug das mit zu einer Politisierung bei, die in die 68er-Bewegung einmündete. Auch Henze geriet mit seinem Engagement für den Kommunismus und im Zuge seines Oratoriums »Das Floß der Medusa« in die Mühlen der Politik. Doch dazu später. Parallel zu seinem Einsatz für soziale und gesellschaftliche Utopien strebte er auch nach Klangmagie. Der Dirigent Markus Stenz attestiert seiner Musik Emotionalität und Sinnlichkeit, die jedoch stets struktureller Kontrolle unterzogen seien.
1: Die Direktheit der Emotionen, also das Gefühl ist so unmittelbar, jede Note hat Bedeutung. Und er schafft es wirklich auf unnachahmliche Art und Weise, komplexe Musik zu schreiben, die aber immer verbunden ist mit einem direkten Gefühl. Also so ein bisschen wie beide Gehirnhälften, ja, links und rechts. In gleichem Maße und gleich intensiv und wirklich bewegend. Also die Musik, es ist, als ob sie unmittelbar zu mir spricht. Also ich muss mich nicht anstrengen, um sie mit Leben zu füllen. Die Musik macht einen immer neugierig. Sie ist so kreativ, man wird immer in neue Ecken gelenkt. Also das Zeichen eines wirklich grandiosen Komponisten, eines ganz großen.

Unsere erste Begegnung war ein Konzert an der Kölner Musikhochschule. Da habe ich meinen Abschluss als Dirigierstudent dirigiert mit seiner zweiten Sinfonie. Und zu dem Zeitpunkt hatte er die Kompositionsklasse an der Kölner Musikhochschule. Und es war ein Konzert, das war konzipiert als Hommage an ihn zu seinem 60. Geburtstag. Und ich glaube, da ist dann relativ schnell auch die Idee geboren worden, weitere Projekte zusammen zu machen. Das ging dann zunächst mal mit Werken seiner Kompositionsklasse, die ich uraufgeführt habe, und dann aber auch sehr schnell in Richtung Musik von ihm bis hin zur Weltpremiere der damals neuesten Henze-Oper, das Verratene Meer an der Deutschen Oper Berlin und die italienische Erstaufführung an der Scala und die Amerika-Premiere in San Francisco. Also was der für ein Vertrauen gehabt hat in einen Absolventen der Dirigierklasse in Köln, das ist unbeschreiblich. Das wird mir jetzt im Nachhinein viel klarer noch, als es mir damals schon war. Natürlich, es gehören immer zwei dazu, aber der Mut, dann zu Götz Friedrich zu gehen, an der Deutschen Oper zu sagen, egal wen ihr kennt, ich möchte, dass Markus Stenz diese Weltpremiere dirigiert. Ja, was hat er denn bis jetzt gemacht? Ja, den habe ich in Köln in der Dirigierklasse kennengelernt. Das muss man erstmal machen. Dasselbe an der Scala und dasselbe in San Francisco. Also das war schon ein unbedingtes Vertrauen. Aber ich glaube, ich habe ihn nicht enttäuscht. Wir haben dann sehr schön auch viele andere Projekte zusammen gemacht.

0: Im Spannungsfeld aus Expressivität, Farbenreichtum und struktureller Dichte suchte Henze schon in seinen Anfangsjahren als Komponist seinen eigenen Weg zu finden. Dazu kam seine Abneigung gegen Autoritäten und die Vorherrschaft bestimmter ästhetischer Richtungen. So geriet er in Opposition zu den in der Musik der Nachkriegszeit tonangebenden Verfechtern serieller Musik: Karlheinz Stockhausen, Pierre Boulez und Luigi Nono. Henze stand seriellen Techniken, mit denen alle musikalischen Elemente streng organisatorisch vorgeprägt werden, sehr skeptisch gegenüber. Nach eigenen frühen Versuchen damit und trotz seiner 1949 absolvierten Studien bei René Leibowitz, einem glühenden Anhänger der Zwölftontechnik. Zunächst hatte sich Henze von der Aufbruchsstimmung bei den Darmstädter Ferienkursen anstecken lassen. Das für ihn völlig neue Klima des schöpferischen Denkens und Arbeitens dort, das er in der NS-Zeit so schmerzlich vermisst hatte, zog ihn magnetisch an, wie er 1995 rückblickend darlegte.
1: Von den ein halbes Jahrhundert zurückliegenden Ereignissen bei diesen ersten Ferienkursen ist mir das für damals einem jungen Deutschen völlig neue, heftige Gefühl der Freiheit in Erinnerung geblieben. Der Rede- und Gedankenfreiheit. Das Nachlassen der Polizeiangst. Eine, wie sich damals herausstellen sollte, kindlich naive Auslegung dieses Freiheitsbegriffes, zu dem in meinem Falle gehörte, dass ich glaubte, nun sei alles erlaubt.
0: In den Zirkeln der Avantgarde war aber schon bald nicht mehr alles erlaubt. Henze bekam das zu spüren. Doch noch bevor der Bruch mit der Avantgarde eintrat, überkam ihn ein tiefes Unbehagen an den gesellschaftlichen Zuständen und Entwicklungen im Nachkriegsdeutschland. In expressionistischer Eindringlichkeit umschrieb er seine Empfindungen aus dieser Zeit in einem seiner 1964 publizierten Essays.
1: Die schönen freien Jahre nach dem Kriegsende waren vorüber. Man wurde verantwortlich gemacht, sollte gedungen werden. Innere und äußere Verhältnisse des Landes begannen sich zu restaurieren. Man bekam es schon mit der Angst. Von der Autobahn aus, dem endlosen Todesstreifen, konnte man in näherer und weiterer Ferne diese Orte erblicken. Die ersten hässlichen Neonröhren an Neubauten, massenfabrizierte Einheitsmöbel. Ungroßzügige Gehäuse aus Stahlbeton, in denen die neue Gesellschaft aufwächst. Orte der üblen Nachrede, der Verdächtigungen. Gesichter erzeugen Angst. Das schlechte Gewissen, rüdes, protziges Ableugnen der Schuld. Mitläufer hinterm Bierglas eingestuft. Dann das Aufkommen eines neuen Typs des Kunstrichters. Einer Elite von Kennern, sarkastisch, streng, wissend, wo es sauber ist und wo es unsauber ist. Spreu vom Weizen trennen. Alte Kameraden, neue Kameraden, Moralisten. Kein Gespräch kommt auf, man redet oder schweigt aneinander vorbei. Gemurmel oder auch Tumult von vielen Selbstgesprächen. Man wird zurechtgewiesen, polizeilich aufgefordert, in die Schranken gewiesen. Bäume dürfen nicht in den Himmel wachsen. Ein fleißiges Land, wo die Tüchtigen, vergesslich, schon der neuen Militärpflicht, der Gründung neuer Streitkräfte entgegenstreben. Was wollten sie? Wo sollte das hin? Wohin sollte man sich wenden?
0: Die letzte Frage beantwortete sich Henze rasch. 1953 trat er die Flucht nach Italien an, ins Land seiner Sehnsüchte und Träume. Doch trotz seines Weggangs, der Kontakt nach Deutschland blieb eng. Henze mischte sich weiter ein. Sein Heimatland

0: aus München dahin, das war irgendwo im Hessischen, und lernte sie dort kennen am selben Tage und dachte, was ist das für eine tolle Person, wer ist das bloß? Und ich habe angefangen, mit ihr zu sprechen. Ich habe gesagt, sind Sie Lyrikerin oder schreiben Sie Romane? Sie sagt, nein, ich schreibe Heimatromane. Heimatromane, aber warum sind Sie dann hier? Als Beobachterin. Ich lehne die Asphaltliteratur ab. Und sie hat mich tatsächlich für eine ganze halbe Stunde oder Viertelstunde in dem Glauben gelassen, dass sie eine Heimatdichterin sei. Und ich fand das sehr komisch und merkte auch, dass es nicht ganz richtig sein konnte. Ich habe mich dann informiert, wusste dann ein bisschen später dann auch, wer es nun wirklich war. Aber ich war von ihr sehr begeistert.
1: Liebes Fräulein Bachmann, ich sehe Sie nicht mehr. Montag früh fahre ich nach Köln. Wenn Sie wollen, nehme ich Sie mit. Werde nochmal anrufen. Ihre Gedichte sind schön und traurig. Aber die Idioten, selbst Leute, die so tun, als ob sie verstünden, verstehen nicht. Adieu, Ihr H.W. Henze.

Noch auf Burg Berlepsch sandte Henze diese Zeilen an Ingeborg Bachmann, die daraufhin mit nach Köln fuhr. Eine künstlerisch extrem fruchtbare und menschlich sehr ungewöhnliche Beziehung nahm ihren Anfang.

0: Ihr erster Brief oder Briefentwurf an ihn stammt vom Februar oder März 1953.
1: Ich kann nur sagen, dass ihre Musik einfach auf mich zukommt und da ist. Und dass ich drin die ganz neue Bewusstheit und Gestimmtheit finde. Eine neue Schönheit auch, mit der sie dieser Zeit ein paar Schritte voraus sind, sich ihr selbst vorausnehmen und schon verwandeln. Aber noch lieber möchte ich sagen, es war sehr schön. Denn das sagt man noch immer am besten, wenn man etwas erregt und befriedigt zugleich ist. Ich bin froh, dass Ihnen die Gedichte gefallen haben, obwohl es mir unheimlich war, dass Sie auch in Literatur zu Hause sind. Notabene in der Asphaltliteratur.

0: Die gegenseitige Wertschätzung ihrer Kunst war Voraussetzung für ihre künftige Kooperation. Zum Zeitpunkt ihres Briefes war sie in Wien und er in Berlin. Doch schon bald siedelte Henze auf die Insel Ischia über, seiner ersten Station in Italien. In seinem Brief vom 7. Juli 1953 lud er sie dorthin ein. Mehr noch, mit poetischer Intensität und der Verheißung neuer schöpferischer Ufer machte er ihr das Leben in Italien schmackhaft.
1: Natürlich ist es gefährlich, von Glück und zu viel Zuneigung begünstigt zu sein, aber etwas Glück, solches, das nicht aus intellektuellen Regenrinnen und nicht in intellektuelle Schlünder läuft, etwas zarte Freude und Liebe, vielleicht auf ganz kühler Erde und sehr fremd und keusch, kleine Wunder von Schönheit und Reinheit, das kann nur gut sein, wenn man arbeiten will. Gerade das gehört zu dem, was man aus der kommenden Zeit machen muss. Oh, hoffentlich verstehen Sie recht, wenn Sie wüssten, wie schön ich es hier habe. Zu alledem ist es gekommen wie ein Wunder, auf dem nach dem Franz von Assisi benannten Teil unterhalb von Weingärten hat sich aus der Sonne kommend Apollon herniedergelassen und war von schwarz-blauen Strahlen umgeben. Antik

0: typischer Tierblick. Alles andere zählt nicht. Ich fange an zu arbeiten, als wäre es das erste Mal. Nichts ist geschehen bisher. Warum kommen Sie nicht hierher?
1: Ingeborg Bachmann ist gekommen. Von 1953 an lebten Henze und sie für einige Jahre in Italien zusammen. Beide gaben sich angesichts als unsäglich empfundener Verdrängung der NS-Verbrechen in Deutschland und Österreich gegenseitig Halt. Er wirbt um sie, nennt sie Ingeborg Darling, liebste Inge, Ingeborg Baby, illustre Bachstelze, liebes Pastellmädchen und vieles mehr. Sogar von Heirat war kurz die Rede, doch ihre Beziehung ist aufgrund von Henzes Homosexualität wohl platonisch geblieben. Bachmann sah das nüchterner. Für sie war Henze ein Gegenpol zu ihren komplizierten Liebesverhältnissen mit Männern. Aber es entwickelte sich eine tiefe Freundschaft und Geistesverwandtschaft. Sie verfasste mehrere Libretti für Henze. So 1953 zu der Ballettpantomime »Der Idiot« nach Fjodor Dostojewski, 1958 zu der Oper »Der Prinz von Homburg« nach Heinrich von Kleist und 1964 zu der Oper »Der junge Lord« nach Wilhelm Hauff. Auch teilte sie Henzes Vorbehalte gegen die Darmstädter Avantgarde, was sie 1956 in Worte fasste, die dem Komponisten aus dem Herzen gesprochen haben.
2: Die neue Musik altert, wenn man sich an sie gewöhnt. Die Musik, an die niemand sich gewöhnen kann, wird vergessen. Denn ein Maß der von Menschen für Menschen gemachten Musik ist die Möglichkeit, erinnert zu werden. Die anderen Maße werden von Zeit zu Zeit verschieden an die Musik angelegt. Über den Laufsteg der Konzertsäle werden die Kreationen jedes Frühlings oder Herbstes getragen, die neuesten Modelle der Musik mit ihren empörenden oder farblosen Reizen. Ein Defilé von Nummern mit vom Metronom kontrollierten Schritten. Die Musikspione hören mit. Die Urteile lauten tragbar, untragbar.
1: Kurz darauf kam es dann zum endgültigen Bruch Henzes mit der musikalischen Avantgarde. Den Ausschlag gab ein Skandal bei den Donaueschinger Musiktagen 1957. Henzes Verschmelzung von Expressivität mit schwelgerischem, vom ariosen Süden beeinflussten Klangkolorit in den dort uraufgeführten Nachtstücken und Arien stieß auf unversöhnliche Gegnerschaft der Avantgarde-Verfechter. Henze schilderte seine Sicht auf das Vorkommnis in seinen autobiografischen Mitteilungen. Vertont hatte er in Nachtstücke und Arien zwei Gedichte von Ingeborg Bachmann, Freies Geleit und Im Gewitter der Rosen. Besonders im zweiten sah Henze die vorherrschende Stimmung der Nachtstücke und Arien wiedergegeben.
2: Wohin wir uns wenden im Gewitter der Rosen, ist die Nacht von Dornen erhellt. Und der Donner des Laubs, das so leise war in den Büschen, folgt uns jetzt auf dem Fuß. Wo immer gelöscht wird, was die Rosen entzünden, schwimmt Regen uns in den Fluss. O fernere Nacht! Doch ein Blatt, das uns traf, treibt auf den Wellen bis zur Mündung uns nach.

Mit dieser Musik hatte ich wohl die extremste Gegenposition zur sogenannten Darmstädter Schule erreicht. Und so nimmt es auch nicht Wunder, dass bei der von Gloria Davy gesungenen und von Hans Rossbaut glänzend dirigierten Uraufführung am 20. Oktober 1957 in Donaueschingen drei Vertreter des anderen Extrems, Boulez, Nono und Stockhausen, demonstrativ schon nach den ersten Takten von ihren Plätzen aufsprangen und den Saal verließen. So entwandten sie sich den Schönheiten meiner jüngsten Bemühungen. Das Kopfschütteln über meine kulturellen Entgleisungen wollte an diesem Abend überhaupt kein Ende nehmen. Ingeborg und ich waren plötzlich Luft für gewisse Leute, die uns eigentlich kannten. Es herrschte im Überbau eine bestimmte Form von Empörung, wohl auch darüber, dass das Publikum das Stück lebhaft gefeiert hatte und es trat so eine Art Bann in Kraft. Eigentlich genau das, was ich mir so sehr gewünscht hatte. Es entstand der Eindruck, die ganze Musikwelt habe sich gegen mich gestellt. Eigentlich komisch und ethisch recht bedenklich. Wo blieb die kulturelle Freiheit? Wer oder was erlaubte sich, moralische Kriterien mit ästhetischen zu vermengen? Teddy Adorno? Nachtstücke ist doch ein schönes Stück.

0: Der Komponist Luigi Nono.
1: Alle meine Werke gehen immer von einem menschlichen Anreiz aus. Ein Ereignis, ein Erlebnis, ein Text unseres Lebens rührt an meinem Instinkt und an mein Gewissen und will von mir als Musiker wie als Mensch Zeugnis ablegen. Eine Auffassung der Musik, in der jeder Vorgang in sich selbst abgeschlossen ist, ist mir vollständig fremd. Auf das tägliche Leben übertragen hieße es, dass jeder Mensch sich selbst genügte und nur sich selbst verwirklichen sollte.
0: Diese Worte des italienischen Komponisten Luigi Nono hätte auch Henze unterschreiben können. Trotz des Gegensatzes zwischen seriellen Techniken bei Nono und Henzes Vorbehalten dagegen. Bei Stockhausen lag die Betonung mehr auf der Konzeption hermetischer Werke, die sich, je nach Sichtweise, als Akt der Befreiung oder Verdrängung allen Kategorien der Vergangenheit entziehen und eine allumfassende innere Ordnung repräsentieren sollten. Die Gegensätze und Konflikte, die damals die Gemüter erhitzten, erscheinen aus heutiger Sicht anachronistisch und sind längst überwunden. Zudem war es trotz Henzes Gegenposition zur seriellen Musik nicht so, dass er die Musik Stockhausens rundum verworfen hätte. Sie hatte für ihn volle Berechtigung, nur eben nicht im Sinne eines dogmatischen Alleinvertretungsanspruches.
2: Stockhausens Kontakte machten mir großen Eindruck. Es war wohl das erste Stück von ihm, das ich hörte.

0: Ja, hier waren wirklich neue Ideen. Neue Klänge, hier wurde totale Abwendung von den bisher gebräuchlichen Patterns zum Ereignis. Die enge Verbindung zwischen Instrumentalmusik, Klavier, Perkussion und Elektronik schien mir einleuchtend und überzeugend. Wer weiß, vielleicht hätte ich doch seinerzeit, 1954 oder wann es war, ich hatte mich gerade in Italien niedergelassen, Stockhausens Einladung nach Köln annehmen sollen, um dort gemeinsam zu arbeiten, wie er vorgeschlagen hatte. Da wäre ich vielleicht auf den Geschmack gekommen und hätte alles anders gemacht. Aber das wollte ich ja eigentlich wohl eher nicht. Und so sind Bewunderung und Verwunderung auf Distanz geblieben.
1: Von leisen Zweifeln am eigenen Weg ließ sich Henze nicht beirren. Und während 1957 seine Nachtstücke und Arien noch nachhalten, war die Oper »Der Prinz von Homburg« von 1958-59 mit dem Libretto von Ingeborg Bachmann schon angedacht. Henze liebte das Musiktheater und sah sich in der Tradition großer Opernkomponisten. Auch wollte er das Publikum direkt ansprechen, in Abgrenzung zum Elfenbeinturm der Avantgarde und zur Befreiung aus künstlerischer Einsamkeit.
2: Die beiden Komponisten, die ich am meisten auf der Welt bewundere, Mozart und Verdi. Beide haben permanent für die Menschen geschrieben, für das Publikum geschrieben. Und sollten sie einsam gewesen sein, so ist das eine private Angelegenheit, die sie für sich behalten haben, die sich auch kaum bemerkbar macht, nicht mal in ihrem Privatleben bemerkbar macht. Es ist eine bestimmte Art von Isolierung, in die sich jeder schöpferische Mensch setzt, weil er eben da bestimmte Regionen hat, die Einsamkeit hervorrufen oder das Resultat von Einsamkeit sind. Aber Verdi wie Mozart haben die Befreiung erreicht, indem sie geschenkt haben, indem sie alles, was sie hatten, hingegeben haben an die Leute, an die Menschen. Nicht wahr? Das war ihre Art von Befreiung. Und ich könnte mir denken, dass der Befreiungsprozess eines Komponisten in der Überwindung der Isolationswand besteht, in der Möglichkeit zu kommunizieren und ein Echo zu empfangen.

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1: Ein Uhr, die Nachrichten. Als Reaktion auf einen Angriff auf ein Handelsschiff in der Straße von Hormus haben die US-Streitkräfte nach eigenen Angaben erneut Ziele im Iran attackiert. Wie das zuständige Zentralkommando mitteilte, griffen Kampfflugzeuge iranische Raketen- und Drohnenlagerstätten sowie Radaranlagen an der Küste an. Iranische Medien meldeten Geräusche von Explosionen in der Stadt Sirik. Sie liegt in der Provinz Hormuzgan am Persischen Golf nahe der Straße von Hormus und war bereits in der Vergangenheit immer wieder Ziel von US-Angriffen. Die iranische Revolutionsgarde kündigte eine entschlossene Reaktion an. Zuvor hatte Präsident Trump dem Iran vorgeworfen, gegen die Waffenruhevereinbarung verstoßen zu haben. Washington und Teheran hatten sich jüngst auf ein Rahmenabkommen zur Beilegung des Kriegs und zur Wiedereröffnung der Straße von Hormuz geeinigt. Bei den weiteren Verhandlungen solle es unter anderem um das iranische Atomprogramm gehen. Ungeachtet des Iran-Kriegs und der innenpolitischen Spannungen schätzt die Ratingagentur S&P Global die Kreditwürdigkeit der USA unverändert ein. Die Volkswirtschaft der Vereinigten Staaten erhielt durch das wichtige Institut erneut die Note AA+. Der Ausblick wurde mit stabil bestätigt. Zur Begründung wurde auf die Widerstandsfähigkeit der US-Wirtschaft verwiesen, die für solide staatliche Einnahmen sorge. Trotz der zunehmenden politischen Polarisierung würden starke Institutionen und das System der gegenseitigen Kontrolle weiterhin verlässliche Rahmenbedingungen garantieren, hieß es. Für die Jahre 2026 bis 2029 rechnet S&P mit einem Wirtschaftswachstum von rund 2%. Die Zahl der Toten nach den beiden Erdbeben in Venezuela ist auf 920 gestiegen. Das teilte der Präsident der Nationalversammlung Rodriguez mit. Tausende Menschen seien verletzt worden. Nach Angaben von UNO-Nothilfekoordinator Fletcher werden mehr als 50.000 Menschen vermisst. Die Zahl deckt sich mit Hochrechnungen der US-Erdbebenwarte USGS. Die Behörde befürchtet zudem mehr als 10.000 Todesopfer. Aus der ganzen Welt ist Hilfe unterwegs. Deutschland schickte eine Bundeswehrmaschine mit Material und Mitarbeitern des Technischen Hilfswerks an Bord. Die beiden Beben hatten sich am Mittwochabend westlich von Caracas ereignet. Sie hatten eine Stärke von 7,2 und 7,5. Burkina Faso hat die diplomatischen Beziehungen zur ehemaligen Kolonialmacht Frankreich abgebrochen. Die Entscheidung der Militärjunta wurde im Staatsfernsehen verlesen. Die Machthaber warfen Frankreich neokoloniale Ambitionen vor. Diese zeigten sich in der aktiven Unterstützung für subversive Netzwerke und Terroristen, so die Erklärung. Burkina Faso wird wie andere westafrikanische Länder seit Jahren von Gewalt durch Dschihadistengruppen erschüttert, die mit Al-Qaida und der Miliz Islamischer Staat in Verbindung stehen. Die in Ouagadougou, der Hauptstadt von Burkina Faso, herrschenden Militärs haben sich vom Westen distanziert und sich stattdessen Russland und China angenähert. Der Deutsche Wetterdienst hat nach vorläufigen Angaben mit 41,3 Grad Celsius die höchste Temperatur registriert, die jemals in Deutschland gemessen wurde. Der Höchstwert wurde demnach in Saarbrücken gemessen. Der bisherige Hitzerekord für Deutschland hatte bei 41,2 Grad Celsius gelegen, gemessen am 25. Juli 2019. Viele Städte sagten angesichts der Hitze Veranstaltungen ab. An der Mosel droht wegen der anhaltenden Hitze ein Fischsterben. Im Bereich Palzern an der Obermosel liege die Sauerstoffkonzentration des Wassers bereits unter der für Fische kritischen Marke, teilte das rheinland-pfälzische Umweltministerium mit. Auch in Ländern wie Spanien, Frankreich und Italien wurden außergewöhnlich hohe Temperaturen gemessen. Die französische Regierung befürchtet zahlreiche Hitzetote. Bei der Fußball-Weltmeisterschaft ist Frankreich als Gruppenerster ins 16-Finale eingezogen. Die Franzosen setzten sich in Boston mit 4:1 gegen Norwegen durch. Als Gruppenzweiter sind die Norweger ebenfalls für die K.O.-Runde qualifiziert. Das zweite Gruppenspiel in Toronto gewann Senegal gegen den Irak mit 5:0. Das Wetter? In der Nacht gering bewölkt oder klar und weiterhin niederschlagsfrei. Tiefstwerte 24 bis 16 Grad. Am Tag im Westen und Nordwesten zeitweise wolkig, ab nachmittags einzelne kräftige Gewitter. Nach Osten und Süden hin sonnig. 35 bis 42 Grad. Und für weite Teile Deutschlands wird vor extremer Wärme gewarnt. Bitte beachten Sie die Empfehlungen für Hitzetage unter anderem vom Deutschen Wetterdienst. Das waren die Nachrichten.
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3: Nichts mehr wird kommen. Frühling wird nicht mehr werden. Tausendjährige Kalender sagen es jedem voraus. Aber auch Sommer und weiterhin, was so gute Namen wie sommerlich hat. Es wird nichts mehr kommen. Du sollst ja nicht weinen, sagt eine Musik. Sonst sagt niemand etwas.
4: Wie ein Abschied mutet Ingeborg Bachmanns zwischen 1963 und 1965 entstandenes Gedicht Enigma an, das sie mit einer vielsagenden Widmung versah. Für Hans-Werner Henze aus der Zeit der Ariosi. Zu diesem Zeitpunkt war sie räumlich längst von ihm getrennt. Von 1958 bis 1962-63 hatte sie eine Beziehung mit dem Schriftsteller Max Frisch, die unglücklich endete. Bachmann stürzte daraufhin in eine tiefe Krise, wurde tabletten- und alkoholabhängig. Zwischen Traumwelt und realer Welt tat sich ein Abgrund klirrender Einsamkeit auf. Ihre Zusammenarbeit mit Henze endete mit der im April 1965 an der Deutschen Oper Berlin uraufgeführten Oper »Der junge Lord«.

0: Spürbar waren Anfang der 1960er Jahre die Vorboten der 68er-Bewegung mit verstärktem Aufbegehren gegen die lähmende Restauration und Verdrängung der NS-Verbrechen in der Adenauer-Ära. Die Mitarbeit an dem Gemeinschaftswerk Jüdische Chronik, von dem schon die Rede war, hatte auch Henzes Politisierung beflügelt. Bis hin zum Traum von der kommunistischen Weltrevolution, was sich bald auch in seinen Werken niederschlug. In seiner Oper »Der junge Lord« entlud sich sein gesellschaftskritischer Geist indes in skurrilen Anwandlungen. Das Werk war seine erste komische Oper und er musste den Zugang zum Humoristischen erst finden.
1: Wir haben zusammen, Bachmann und ich, etwas gemacht, was nicht mal, würde ich sagen, bewusst, sondern was aus Vergnügen und aus Humor, obwohl wir wirklich ja beide, weder Bachmann noch ich, nun gerade also die ungeheuersten Humoristen oder Sarkastiker sind, die Deutschland hervorgebracht hat in den letzten Jahren, sondern im Gegenteil haben wir beide eigentlich mehr eine Tendenz zu sehr traurigen Dingen. Aber ich glaube, das hat zu tun mit dem, was man alles erlebt hat. Es kommt an einen Punkt, wo man lacht über sich selbst und über andere Dinge, über die anderen auch. Und wo man eine Art von Liebe entwickelt zu den Dingen, zu den Situationen und auch zu seinen eigenen Schwächen, die es erlauben, Humor zu entwickeln. Wenige langsame Tempo überhaupt in der ganzen Oper. Ich glaube, im Ganzen eigentlich nur ein Duett, ein Liebesduett und eine Arie, die langsam sind, ruhig sind und ein Zwischenspiel, das sich mit Varianten des Liebesduetts befasst. Aber sonst ist es immer heitere Musik und die Paten sind Rossini, Mozart und Verdi, der späte Verdi.

0: Die Heiterkeit der Oper, der junge Lord, ist doppelbödig und entgleitet ins Groteske. Das Werk handelt von Sein und Schein, von Verblendung und Eitelkeit. Denn der junge Lord, der herumgereicht wird und mit dem sich alle schmücken wollen, entpuppt sich beim großen Verlobungsball als dressierter Affe in Menschenkleidung. Es kommt zum Eklat. Blieb in Der junge Lord der Eklat als Schlusspunkt der Handlung im Werk als Fiktion aufgehoben. So kam es 3 Jahre später bei Henzes Oratorium Das Floß der Medusa zu einem wirklichen Eklat. Im Zuge der geplanten Uraufführung im Dezember 1968 in Hamburg. Zuvor komponierte Henze aber noch seine Oper Die Bassariden, die am 6. August 1966 bei den Salzburger Festspielen uraufgeführt wurde. Das Libretto verfassten die englischsprachigen Schriftsteller Winston Hugh Auden und Chester Colman nach der Tragödie Die Backchen des antiken Dichters Euripides. Beide versuchten, Henze in Richtung der Musikdramen Richard Wagners zu lenken und überredeten ihn zu einem Opernbesuch, Götterdämmerung in Wien, mit Herbert von Karajan als Dirigenten. Henze selbst schreibt zu diesem Abend:
1: In der zweiten Pause traf ich verabredungsgemäß Chester Colman in der Bar. Auf dem Programmzettel stand Ende gegen 22 Uhr und nun war es schon 22:30. Es wollte und wollte nicht aufhören. Natürlich wusste ich die Bedeutung von Wagners Musik richtig einzuschätzen. Ja, die Summe der romantischen Erfahrungen ist sie. Neue Ideen, neue Perspektiven und Proportionen werden eingeführt. Es klang ja auch ganz wunderbar. Seidig und heldisch, brusttönig und brünstig. Äußerst gut komponiert. Mein Gott, aber ich kann mich halt doch nicht mit diesem wichtigtuerischen, närrischen Pathos befreunden, durch das sich andauernd neudeutsche Ideologie und Mentalität bemerkbar machen. Ein imperialistisches Dreuen, etwas militant-nationalistisches, unangenehm heterosexuelles und arisches, das in diesem Hörnerschall, in diesen pseudogermanischen Reimen und Septakkorden und den Äußerungen der charakterschwachen Helden und Schelmen aufgehoben ist.
0: Ohne Annäherung an Richard Wagner, dafür aber in anderer Hinsicht, betrachtete Henze die Bassariden als einen bedeutenden Entwicklungsschritt in seinem Opernschaffen.
1: Mit den Bassariden stoße ich jetzt zur durchkomponierten Großform der Oper vor. Aber auch diese Form folgt alten Gesetzen, denen der viersätzigen Sinfonie, die Bassariden Einakter gliedern. Auf einen Sonatensatz folgt als zweiter Satz ein Scherzo, eine Folge bacchantischer Tänze mit einem ruhigen Vokalensemble als Trio. Der dritte Satz ist ein Adagio mit Fuge, der vierte mit seiner Aschermittwochsstimmung eine Passacaglia.

0: Kadmos, Gründer der Stadt Theben, ist der Vater von Semele, Agaue und Autonoe. Semele und Zeus haben den Gott Dionysos gezeugt. Beim Anblick des Göttervaters ist sie zu Asche verbrannt. Ihr Grabmal wird verehrt. Agaue zweifelt die göttliche Vereinigung ihrer verstorbenen Schwester an. Kadmos hat die Herrschaft über Theben dem Sohn der Agaue, seinem Enkel Pentheus, übergeben. Der kühle Staatsmann Pentheus möchte dem orgiastischen Kult des Dionysos und seinen Anhängern, den Bassariden, Einhalt gebieten.
1: Auf diesem Tableau entfaltet sich die Handlung. Der Gott Dionysos ist nicht gewillt, seinen Kult in Frage stellen oder gar unterbinden zu lassen. Verhandelt wird in dem Werk der Konflikt zwischen Rationalität und Sinnlichkeit, zwischen Göttern und Menschen, zwischen vermeintlicher Logik und Vernunft auf der einen Seite und Entgrenzung und Magie auf der anderen. Der Mensch ist machtlos gegenüber dem Gott, der an dem abtrünnigen Pentheus und allen, die sich ihm widersetzen, mittels der Bassariden furchtbare Rache nimmt. Die italienische Henze-Forscherin Elena Minetti macht anhand der Oper Die Bassariden Grundsätzliches an Henzes Arbeitsweise fest.
2: Bei diesem Werk waren für mich besonders spannend die Briefe zwischen Henze und die beiden Librettisten. Diese Briefe konnte ich in eine digitale Briefedition veröffentlichen, aber schon davor in Basel konnte ich die Briefe lesen. Und die Briefe bieten einen Blick auf den Schaffensprozess und deswegen war für mich sehr spannend zu sehen, wie Henze ganz klar Idee hatte, nicht nur von der Musik, sondern auch von der theatralischen Inszenierung, manchmal von dem Libretto auch. So, es ist schön zu sehen, wie Henze immer kollaborative Zusammenarbeiten gefunden hat.

Die Vasariden ist ein sehr spannendes Material, finde ich, aus der musikwissenschaftlichen Perspektive. Er hat die Welt von Pentheus gegenüber die Welt von Dionysus gegenübergestellt. Und das passiert auch musikalisch. Eine Seite haben wir eine lyrische Welt, musikalische Welt von Dionysus, so komplett irrational. Und andererseits haben wir eine sehr starke musikalische Struktur von Pentheus. Deswegen musikalisch passiert auch diese Konfrontation zwischen zwei Welten, Rationalität und Irrationalität.

0: Den aus der Vorlage von Euripides abgeleiteten Gegensatz zwischen nüchterner Rationalität und lodernder Irrationalität übertrug Henze auf die Musik. Dabei war ihm bewusst, dass sich in diesem Gegensatz über die Bassariden hinaus eine Grundpolarität von Musik überhaupt und letztlich des Lebens selbst widerspiegelt. Begriffspaare wie Struktur und Sinnlichkeit, Ordnung und Freiheit, Ratio und Gefühl bringen das zum Ausdruck, obwohl beide Bedeutungen sich nicht widersprechen müssen und in den Künsten kaum losgelöst voneinander betrachtet werden können. Für Henze steht in diesem Spannungsfeld der Sprachcharakter von Musik im Vordergrund.
1: Musik und nicht nur das, was Musik angedichtet wird, ist so wenig abstrakt wie eine Sprache, ein Tod, eine Liebe. Allein, dass sie immer wieder erfunden wird, der Materie abgerungen. Allein, dass durch sie der flüchtigen, vorüberrauschenden Zeit etwas weggenommen wird, dass etwas einbehalten wird, dass in der Dinglichmachung von Zeit sich eine Sehnsucht ausdrückt und erfüllt, lässt die Anwendung des Wortes abstrakt nicht zu. Wer daran nicht glaubt, muss sich an das Gerüst einer engeren, durch Theorien erträglicher gemachten Welt halten.
0: Ganz und gar nicht abstrakt im Sinne von Henzes Musikauffassung geht es auch in seinem zwei Jahre nach dem Bassariden vollendeten Oratorium »Das Floß der Medusa« zu. Der Originaltitel lautet Oratorio Volgare e Militare. Die geplante Uraufführung am 9. Dezember 1968 in Hamburg ging im Tumult politischer Proteste unter. Umstritten war Henze schon vorher, im Grunde von Beginn seiner künstlerischen Arbeit an, deren Skandalisierung beinahe ein Kontinuum war, auch in seiner Wahlheimat Italien. 1954 zum Beispiel wurde in Rom seine frühe Oper Boulevard Solitude von Seiten des traditionell konservativen Publikums als zu modern empfunden und mit Trillerpfeifen gestört. In den 1950er Jahren kreisten die Auseinandersetzungen in erster Linie um Henzes ästhetische Ausrichtung, die von der Avantgarde als rückständig und reaktionär, vom bürgerlichen Publikum aber als zu progressiv und dissonant wahrgenommen wurde. Er saß zwischen den Stühlen. In den 1960er Jahren erfuhr die Skandalisierung Henzes dann einen Wandel. Politische Dimensionen rückten in den Vordergrund, was auch daher rührt, dass er sich immer weiter links verortete und sozialistischen Ideen und Organisationen zuwandte. Er trat in die Kommunistische Partei Italiens ein und solidarisierte sich in Deutschland mit der 68er-Bewegung und der APO, der außerparlamentarischen Opposition. Für Henze war das eine folgerichtige Entwicklung, die er als Konsequenz aus seinen Erfahrungen in der Nachkriegszeit mit Verdrängung der Verbrechen des NS-Regimes und hohler Wirtschaftswunderideologie der Adenauerzeit begriff.

0: Vor dem Hintergrund von Henzes eigener politischer Einstellung mutet die Verhinderung der Uraufführung von Das Floß der Medusa durch Anhänger der 68er-Bewegung wie bittere Ironie an. Allerdings richteten sich die Proteste weder gegen den Komponisten noch gegen das Oratorium selbst, das auf einem tragischen Ereignis aus dem Jahr 1816 beruht, einer Zeit der Irrungen und Wirrungen. Napoleon war besiegt, der Wiener Kongress ordnete Europa neu, bürgerliche und liberale Errungenschaften wurden mit aller Macht zurückgedrängt, der Kolonialismus erlebte eine Blüte, der französische König Ludwig XVIII. Entsendet eine Expedition in den Senegal. Die französische Fregatte Meduse nimmt Kurs auf Westafrika. Dort kommt sie nie an. Sie läuft auf Grund und sinkt. Was sich dann abspielt, bildet die Handlung von Henzes Das Floß der Medusa. Inspirieren ließ er sich auch von Theodor Géricault's berühmtem gleichnamigen Gemälde von 1819. Und er leitete aus dem historischen Geschehnis eine im Zuge der 68er-Bewegung aktuelle gesellschaftliche Forderung ab: den Klassenkampf als Überwindung sozialer und ökonomischer Hierarchien.
1: Das Stück fängt praktisch mit dem Untergang dieses Schiffs an. Worauf es ankommt, ist, dass von den Schiffbrüchigen nur gerettet werden die Reichen. Und die Matrosen und Soldaten, die auf diesem Schiff sind, fast 200 Menschen, müssen sich ein Floß improvisieren. Das ist das Floß der Medusa und werden ihrem Schicksal überlassen. Sterben, es bleiben nur ganz wenige von ihnen übrig, die in einem permanenten Kampf gegen den Tod, gegen den Untergang, gleichzeitig den Prozess ihrer Bewusstwerdung durchmachen. Deswegen kommt es am Schluss des Stücks zu diesen politischen Äußerungen und zu diesen politischen Entwicklungen.
0: Woran sich die Tumulte bei der geplanten Uraufführung genau entzündeten, geht aus Dokumenten, auch aus Tondokumenten hervor, die von der Musikwissenschaftlerin Anna Schirmer in einer 2018 erschienenen Publikation aufgearbeitet wurden. Klingende Eklats, Skandale und neue Musik. Danach geriet wenige Tage vor der Premiere von Das Floß der Medusa ein Ereignis in Bielefeld rund um die Uraufführung von Henzes zweitem Klavierkonzert indirekt zum Auslöser, wie Anna Schirmer in Klingende Eklats festhielt.
2: Der Komponist hatte von Rudolf August Oetker einen Kompositionsauftrag zur Einweihungsfeier der neuen Bielefelder Kunsthalle erhalten, die den Namen von dessen Stiefvater tragen sollte. Die Benennung der Kunsthalle nach Richard Kaselowski, seit 1933 Mitglied der NSDAP, später SS-Gruppenführer sowie Mitglied des Freundeskreises Reichsführer-SS und 1944 bei einem Luftangriff getötet, war in Bielefeld bereits stark umstritten. Henze aber erfuhr erst nach Fertigstellung seiner Komposition, dass der Namensgeber der Kunsthalle aus dem Freundeskreis Himmler stamme, woraufhin er sich in einem offenen Brief an die freie Presse zur Weltrevolution bekannte.
3: Unsere Gesellschaft lebt im Wohlstand. Schnelle Autos, gut funktionierende Kücheneinrichtungen und wirtschaftliche Beziehungen, Schickeria und Bildzeitung, die für sie denkt, lassen jede Äußerung von Zweifel an diesem Zustand als Unvernunft, Kriminalität oder von Osten inspirierte Intrige erscheinen. Musik kann unter den bestehenden Verhältnissen nur noch als Akt der Verzweiflung gesehen werden, als Verneinung. Wo immer Kunst noch sich positivistisch geben will, verhält sie sich als lügenhaftes Abziehbild von Kultur. Notwendig sind nicht neue Museen, Opernhäuser und Uraufführungen, notwendig ist, die Verwirklichung der Träume in Angriff zu nehmen. Notwendig ist die große Abschaffung der Herrschaft des Menschen über den Menschen. Und das heißt, notwendig ist die Schaffung des größten Kunstwerks der Menschheit, die Weltrevolution.

0: Die Weltrevolution als größtes Kunstwerk der Menschheit zu bezeichnen, musste als Provokation empfunden werden und auf Widerspruch stoßen. In der Zeitschrift Der Spiegel erschien denn auch prompt eine polemische Antwort darauf, in der Henze als Champagner-Linker charakterisiert wurde. Ein Vorwurf, der über die Jahre immer wieder erhoben wurde. Zugleich wurde die Musik von Henzes Floß der Medusa vorab anhand des Klavierauszugs als reaktionär und bürgerlich diskreditiert.
1: Das ist Henzes große Revolution. Sie reproduziert das bourgeoise Musikideal. Dabei will er doch, wie er sagt, bestimmte Zustände von Unterdrückung aufheben. Eine bestimmte Bewusstwerdung mittels Musik erreichen. Denn Henze komponiert fürs Volk. Sein Publikum aber kommt in Smoking und Nerz. Es knabbert nicht an den Fingernägeln, es riecht nicht nach 8-Stunden-Tag. Mögen auch Che Guevaras Verdammte dieser Erde auf die Revolution warten, Professor Henze schaut auf zu den Sternen. Er ist der Privatier der modernen Musik.

0: Henze eignete das Floß der Medusa dem Revolutionär und Guerillaführer Ernesto Che Guevara zu. Das Libretto stammt von dem Autor Ernst Schnabel, der von 1951 bis 1955 als Intendant des NWDR in Hamburg wirkte und bis 1970 Mitarbeiter des NDR und des Senders Freies Berlin war. In einem Interview mit dem NDR am Tag der geplanten Uraufführung äußerte sich Henze zur Widmung an Che Guevara.
1: Wir kamen auf die Idee in dem Moment, als wir hörten, dass er ermordet worden war in Bolivien. Das war gerade zu der Zeit, als ich anfing, die Komposition zu machen. Zur gleichen Zeit hat sich mein politisches Engagement auch verstärkt und intensiviert. Und seit Herbst vorigen Jahres beteilige ich mich aktiv an der revolutionären Aktion in der Bundesrepublik.
0: Der eigentliche Eklat wurde durch das Anbringen einer roten Fahne am Dirigentenpult verursacht. Henze, der immer wieder auch als Dirigent hervortrat, sollte selbst die musikalische Leitung haben. Orchester und Chor, der Rias Kammerchor aus West-Berlin, weigerten sich, unter der roten Fahne aufzutreten. Es kam zu hitzigen Diskussionen, bis die Polizei eintraf und die Veranstaltung teils gewaltsam beendet wurde. Ernst Schnabel wurde leicht verletzt und verhaftet. Henze verließ den Saal mit seinem Begleiter Fausto Moroni durch einen Notausgang. Der NDR sendete statt der Uraufführung den Mitschnitt der Generalprobe. Ein Original-Tondokument, auf dem auch Henze selbst zu hören ist, gibt die Atmosphäre eindringlich wieder.
2: Lassen Sie die Leute in Ruhe! Lassen Sie die Leute in Ruhe! Die Polizei verhindert bewusst die Diskussion.
3: Die Polizei verhindert gar nichts. Die Polizei ist aufgefordert worden. Sie sind aufgefordert worden, sich zu setzen. Der Norddeutsche Rundfunk hat erklärt, dass unter der roten Fahne nicht gespielt wird, wenn Herr Henze nur mit der roten Fahne dirigieren will, so ist hiermit die Veranstaltung geschlossen.
2: Ich distanziere mich von den Brutalitäten der Polizei. Ich distanziere mich.
0: Konzertant uraufgeführt wurde das Floß der Medusa im Januar 1971 in Wien. Szenisch dann im April 1972 in Nürnberg. Je größer der zeitliche Abstand zu dem Skandal wurde, desto mehr rückten die politischen Verwicklungen in den Hintergrund und die philosophischen und existenziellen Dimensionen des Werks mit dem Übergang vom Leben zum Tod in den Fokus. Auch richtete sich die Aufmerksamkeit nun mehr auf die Musik selbst, die Henze sehr komplex eingerichtet hat. Mit dunklem Timbre, mit Rhythmusreihen, verschiedenen Techniken zur Tonhöhenschichtung und einer nicht streng gehandhabten Zwölftonreihe, die mit ihren Transpositionen das Fundament bildete. In jüngerer Zeit gewinnt das Floß der Medusa inhaltlich wieder an Brisanz und Aktualität. Durch Fluchtbewegungen auf seeuntüchtigen Booten, besonders im Mittelmeer, mit Menschen, die zumal in Europa auf ein besseres Leben hoffen, von denen aber etliche nie ankommen.
4: Die Überlebenden aber kehrten in die Welt zurück. Belehrt von Wirklichkeit, fiebernd sie umzuschauen.

0: Der Skandal um die verhinderte Uraufführung von Das Floß der Medusa mag aus heutiger Perspektive beinahe skurril erscheinen. Das gewaltige Medienecho und die Diskurse um den Vorfall zeugen jedoch nicht nur von der aufgeladenen politischen Situation Ende der 1960er Jahre, sondern auch von der seinerzeit hohen kulturellen und gesellschaftlichen Relevanz von neuer Musik. Auch jenseits von Skandalen war sie ein großes Thema in den Feuilletons. Von dieser Relevanz ist heute nicht mehr viel übrig geblieben. Für Henze selbst hatte der Eklat ein Nachspiel. Er wurde mancherorts boykottiert, wie er sich 1986 erinnerte.
1: Das habe ich sehr bitter erfahren in den Jahren nach dem Medusa-Skandal von 1968, als plötzlich die Werke nicht mehr gespielt wurden, die Theater die Stücke absetzten und die Verträge rückgängig machten. Wie oft bin ich dort ausgebuht worden, verhöhnt worden? Wie oft habe ich Schiffbruch erlitten? Als er Stücke von mir dirigierte, wurde selbst Karajan ausgebuht, als ob ich es selber sei.
0: Einige Monate nach dem Eklat entzog sich Henze vorübergehend der deutschen Öffentlichkeit. Er nahm 1969 einen Lehrauftrag in Havanna an, wo er bis 1970 lebte. Seine schöpferische Produktivität blieb hoch. Zunächst entstand dort seine sechste Sinfonie, die er in Havanna selbst dirigierte. Ob das von Fidel Castro regierte sozialistische Kuba für ihn das Land seiner Träume war, sei dahingestellt. Immerhin bezeichnete er seine sechste Sinfonie als seine schwierige, überaus vielstimmige Huldigungs- und Solidaritätsadresse an das geliebte moderne Kuba. In den drei Sätzen des Werks durchdringen sich verschiedene musikalische Einflüsse, worin Henzes kulturelle Zerrissenheit zum Ausdruck kommt. Es deutet sich aber auch das schwierige Verhältnis zwischen anspruchsvoller Instrumentalmusik und politischen Ambitionen an.
1: Als ich meine sechste Sinfonie konzipierte, dachte ich nicht daran, brauchbare Antworten auf die mich so heftig beschäftigende Frage nach der Rolle der Musik in einer revolutionären Gesellschaft zu geben. Für Allgemeingültiges habe ich mich nie zuständig gefühlt.

Meine sechste, eine lutherisch-protestantische Sinfonie, hat einen heidnischen Korpus. Sein Pulsschlag und sein Blutdruck sind schwarz. Das kommt von der Mythologie her und aus der mythologisch zu verstehenden Rhythmik der Musik. Ausdrucksmittel der einst nach Kuba verschleppten und dort sesshaft gewordenen Afrikaner. Einer Musik, die heute so lebendig und unwiderstehlich ist wie je. Ich machte mir diese Rhythmen zu eigen. Ich wollte, dass sie das ganze Stück durchdringen und alle Stimmen ihrer Zugehörigkeit in die Gesamtstruktur versichern sollten. Darüber hinaus komponierte ich für zwei Orchester, die in ständiger Korrespondenz miteinander liegen sollten.

0: Henze war sich des Widerspruchs zwischen dem kubanischen Lebensgefühl und seiner eigenen Geschichte und Herkunft, seiner geistigen Heimat, sehr wohl bewusst. Und diesen Widerspruch wollte er in seiner 6. Sinfonie kompositorisch verarbeiten. Das war zwar, wie Henze selbst bekundete, im Grunde zum Scheitern verurteilt, aber er sah es als ein produktives Scheitern an, ein Scheitern, das ihn gedanklich und künstlerisch weiterführte.
1: Es war also wirklich ein Versuch, einen Sprung über den Schatten zu machen, ein Versuch, mich selber radikal von mir zu trennen, was ja immer für jeden Menschen eine interessante und lohnende Erfahrung ist, auch wenn sie nicht gelingt. Ich glaube, dass es sehr wichtig ist, dass man in seinem Katalog misslungene Werke hat, die etwas Rudimentäres haben oder etwas, das nicht gelingen konnte, weil das gefasste Ziel vielleicht zu unerreichbar war oder weil viel zu viele Widersprüche zusammenkommen, die das Ganze also praktisch dauernd zum Explodieren bringen. Beispielsweise diese Wahnsinnspolyphonie, mit der ich der Frage nach Zusammenklang, nach Harmonik eigentlich auf die Spur kommen wollte.
0: Inner- und außermusikalische Faktoren sind in seiner 6. Sinfonie untrennbar miteinander verwoben. Eingebunden ist seine, wie er sie nannte, Wahnsinnspolyphonie in die traditionelle sinfonische Satzfolge schnell, langsam, schnell. Er verknüpfte widerstreitende Elemente und ließ auch folkloristische Anklänge und Zitate politischer Lieder einfließen. So im ersten Satz das Lied »Sterne in der Nacht« aus einem Liederbuch der vietnamesischen Befreiungsfront oder im zweiten Satz eine Freiheitshymne des griechischen Komponisten Mikis Theodorakis, der 1968, als er diese Hymne schrieb, unter der Militärdiktatur in seinem Heimatland im Gefängnis saß. Der langsame Satz steht in der Sinfonie auch für einen Umschwung vom revolutionären, antibürgerlichen und universellen ins zutiefst persönliche, das aber auch ins politische gewendet und überhöht wird.
2: Nachdem im ersten Satz der Versuch eines klassischen deutschen Sonatensatzes stattgefunden hat, genauer gesagt der Versuch, die Wirksamkeit dieser dialektischen Form in einem heutigen soziokulturellen Kontext auszuprobieren, erlaubte ich mir im zweiten von der heroischen Grundstimmung des Ganzen vorübergehend Abschied zu nehmen und mich dem Innersten, dem Intimsten der kubanischen Seele zuzuwenden. Ich setzte die Thesen und Antithesen in den Fede Erratas, auf Deutsch Druckfehlerliste, betitelten Gedichtzeilen des vom Liebesschmerz tief erschütterten Miguel B. eine nach der anderen in Klänge um, vertonte sie. Allerdings hörte man, statt einer einsam verzweifelten Singstimme, gleich ein ganzes, nein, zwei ganze Orchester, aus deren Innerem der Wahnsinn und das Weltende einer, wie in einem Naufragio, einem Schiffbruch, zerschellten menschlichen Bindung vor der Welt Gehör finden will.
0: Jener Miguel B., den Hans-Werner Henze erwähnte, ist der kubanische Schriftsteller und Ethnologe Miguel Barnett, der vor allem mit seinem

0: dokumentarischen Roman Biografia de un Cimarron von 1966 internationale Anerkennung erlangte. Auf Deutsch erschien der Roman 1969 unter dem Titel Der Cimarron. Die Begegnung mit Barnett in Kuba und die Geschichte des Cimarron inspirierten Henze zu einem seiner bedeutendsten Werke, dem Musiktheaterwerk El Cimarron. Autobiografie des geflohenen Sklaven Esteban Montejo. Dieses Rezital für vier Musiker komponierte er zwischen Dezember 1969 und Januar 1970 ebenfalls auf Kuba, unmittelbar nach der Uraufführung der 6. Sinfonie. Neben der Bekanntschaft mit Barnett wurde für dieses Werk eine weitere Begegnung für Henze wegweisend, die mit dem farbigen Bariton William Pearson, der den Cimarron verkörperte. Pearson war 1956 aus den USA nach Deutschland übergesiedelt, wo er sich zu einem herausragenden Interpreten zeitgenössischer Musik entwickelte. 1971 schilderte er, wie es zur Zusammenarbeit mit Henze kam.
1: Meine Arbeit mit Henze fing an, als wir seinen Versuch über Schweine im Herbst 68 in Paris aufführten. Dieses Stück enthält erstmalig in seiner Musik gewisse Erweiterungen im Gebrauch der Singstimme und Ansätze einer neuen Vokalästhetik. Er wusste von meinen Versuchen, neue Mittel und Wege für den Ausdruck der Stimme zu finden. Er hatte von meinen Arbeiten mit György Ligeti, Hans G. Helms und Hans Otte gehört. Bei diesen Unternehmungen hatte es sich jedoch um die Bemühung um Ausdrucksmittel gehandelt, die weitgehend auf Sprache beruhen. In ihnen war selbstständiger Laut, das Hervorbringen von Tönen und Geräuschen, noch nicht als ein selbstständiges musikalisches Mittel erarbeitet worden. Wir haben damals ausführlich über das Projekt El Cimarron gesprochen. Ich demonstrierte ihm, was in meinen Möglichkeiten liegt. Große Intervallsprünge, schnelle Staccati, eine Art Tenorlage ganz jenseits meiner normalen Bassbaritonposition. Falsetti, Koloraturen, Triller, Gutturales. Ich zeigte ihm auch, an was ich mich aus meiner Heimat oder besser aus meinem Herkunftsland musikalisch erinnern kann. An Tonfall und Singweise der Schwarzen in den südlichen Staaten der USA. So ist El Cimarron praktisch für mich geschrieben worden, auf meine Möglichkeiten zugeschnitten.
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0: El Cimarrón ist die Lebensgeschichte des kubanischen Sklaven Esteban Montejo, der seinen Peinigern entkam und sich als Cimarrón, als entflohener Sklave, durchschlug. Hans Magnus Enzensberger traf aus Miguel Barnetts Erzählung eine Auswahl und richtete sie für Henzes Vertonung ein. Uraufgeführt wurde das Werk nicht in Kuba, sondern im Juni 1970 beim Aldeburgh Festival in England. Von da an begann sein Siegeszug.
1: Dass es überhaupt zu diesem Ergebnis kam mit vielen, vielen Konzerten, das ist natürlich auch ein Glücksfall. A, das Libretto und dann der Adaption von Henze selbst. Und das Ensemble, das muss ja alles zusammenkommen mit diesem Cimarrón auf der Bühne. Oper ist es nicht. Wir haben es wohl in der Oper auch mit Erfolg gemacht, in Napoli und anderen Häusern. Aber es ist keine Oper, es ist kein Schauspiel etc. pp. Es ist schon singulär. Ne? Also das ist schon fantastisch. Nur die Instrumente sind das Bühnenbild. Dominierend natürlich hinten das Schlagzeug. Das ist das Schöne auch, dass nichts Ablenkendes ist. Große Kostüme und Beleuchtungswechsel und so weiter und so fort. Letztendlich von daher ganz schlicht. Umso stärker kann das Werk selber wirken, denke ich. Das hat auch damit zu tun.
0: Der Gitarrist Wilhelm Bruck war viele Jahre Mitglied im eigens gegründeten Cimarrón-Ensemble, das El Cimarrón weltweit aufgeführt hat. Auch auf einer ausgedehnten Südamerika-Tournee 1977, für die William Pearson auf Henzes Wunsch Spanisch lernte, damit er dort verständlich war. Übernommen hat Bruck seinen Part von dem kubanischen Gitarristen Leo Brauer, der mit Pearson, dem deutschen Flötisten Karl-Heinz Zöller und dem japanischen Schlagzeuger Stomu Yamashita die Urbesetzung bildete. Die Stimme steht im Zentrum. Die Instrumente illustrierten die Worte mit charakteristischen Akzenten, tonmalerischen Anklängen und dramatischer Gestaltung. Flöte, Gitarre und Schlagzeug entfalten aber auch ihr eigenes Profil. Und mit der Gitarre bezog Henze gezielt ein Instrument ein, das vielfach in volksmusikalischen Kontexten verwendet wird.
1: Henze wusste, wie man dafür schreibt. Das ist schon erstaunlich. Mensch, hat sich da nicht gescheut, bis in die Extreme zu gehen und so. Man sieht andere Werke von Leuten, die selten für Gitarre geschrieben haben. Der Griff geht, dann machen wir den halt durch die Lagen und so weiter und so fort. Die Beschränkung, die der Komponist sich selber auferlegt, damit er sich nicht vergreift und was Unspielbares schreibt, bei Henze nie. Auch dieses leise Instrument, die leise Gitarre gegenüber dem, wenn man auf die Bühne kommt, Mordsschlagzeug, der konnte natürlich auch leise spielen. Das ging ohne weiteres, man musste nicht forcieren, da klingt die Gitarre dann sowieso nicht mehr. Man konnte es klingen lassen und wusste, ja, das ist es, dieses Atmosphärische, das wollte er da haben. Und das stimmte dann.

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0: Das große Schloss Bostor.
1: Ich habe das Gefühl, dass Henze da mit leichter Hand ranging. Es war für ihn kein Problem, diese doch sehr heterogenen Instrumente natürlich zusammenzubringen zu einem Begleitapparat für den Sänger. Es ist ja nicht alles genau fixiert, notiert. Es gibt auch weite Teile, die improvisatorisch behandelt werden können, ja, für alle Instrumente. Und da musste man sich eben zusammenfinden. Aber mit solchen erfahrensten Leuten war das natürlich eine Freude, kann man nur sagen.
2: Auch die Behandlung des Vokalparts in El Cimarrón zeugt von extremer Vielfältigkeit und hoher Expressionskraft. Von der beseelten Melodie über forcierten melodramatischen Sprechgesang bis zum schrillen Schrei. Die Stimme rezitiert oder singt nicht nur den Text, sondern gerät mit Vokalisen jenseits konkreter Wortbedeutungen auch selbst zum Instrument. Der Komponist bewegt sich auf der Schnittstelle zwischen politisch motivierter Musik und künstlerischer Überformung, zwischen inhaltlichen Aspekten und dem Eigenleben der Klänge. Henze sah darin ein produktives Chaos. Und das gilt nicht nur für El Cimarrón.
3: Musik hat in ihrer Dringlichkeit, Klang zu werden, in ihrer Eile, an die Welt zu kommen, sich zu manifestieren, die Eigenart, Manifeste, die sie betreffen, immer wieder überflüssig zu machen. Der Weg, den sie einschlägt, ist niemals der erwartete, niemals der geforderte, niemals der vorgeschriebene. Sie ignoriert das theoretische Korrektiv und löst das Dogma auf, wann immer sie will. Ihre Bereiche sind weder Verdinglichung noch Chaos. Zwischen diesen beiden so entgegengesetzten Polen breitet sie sich aus, um beide wissend, existent aber nur in der Spannung zwischen ihnen, durch diese Spannung erregt.

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1: Zwei Uhr, die Nachrichten. Vor der Nordküste Venezuelas hat es zwei Tage nach dem schweren Erdbeben erneut Erschütterungen gegeben. Agenturberichten zufolge war das Nachbeben in den Metropolen Caracas und Maracay zu spüren. Es hatte laut dem Erdbebenüberwachungsdienst EMSC eine Stärke von 4,9. Über neue Schäden oder weitere Opfer wurde zunächst nichts bekannt. Die Zahl der Toten nach den beiden Erdbeben vom Mittwochabend ist inzwischen auf 920 gestiegen, wie der Präsident der Nationalversammlung Rodríguez